0: 16 Grad.
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2: Die A33 Osnabrück Richtung Bielefeld ist im Kreuz Osnabrück Süd gesperrt. Die A40 Essen Richtung Duisburg ist zwischen Kreuz Kaiserberg und Kreuz Duisburg wegen Brückenarbeiten noch bis Dienstag früh gesperrt. Die A61 Mönchengladbach-Venlo ist zwischen Kreuz Mönchengladbach und Mackenstein in beiden Richtungen noch bis Montag 5 Uhr gesperrt. Und die A480 Wetzlar-Wetzlar-Blasbach ist zwischen Aslar und Wetzlarer Kreuz wegen einer Baustelle bis 5 Uhr in beiden Richtungen gesperrt. Eine Umleitung ist hier eingerichtet. Kommen Sie gut und sicher an Ihr Ziel.
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2: Von NDR Info aus Hamburg mit Klaas Christoffersen. Schön, dass Sie dabei sind. 2 Tage lang war US-Präsident Trump in China. Begleitet haben ihn die Chefs von Tech- und Digitalfirmen wie Elon Musk, Apple-Chef Tim Cook und Jensen Huang vom Chip-Hersteller Nvidia. Trump und sein chinesischer Amtskollege Xi Jinping demonstrierten viel Harmonie. Und das, obwohl es noch gar nicht so lange her ist, seit Trump die Volksrepublik mit astronomischen Zöllen überzog. Ein paar Geschäfte wurden jetzt trotzdem vereinbart. So liefern die USA Boeing-Flugzeuge und KI-Chips nach China. Zugleich warnt Chinas Präsident Xi die USA vor allzu viel Unterstützung für Taiwan. Eva Lambi-Schmidt blickt zurück auf den Besuch des US-Präsidenten, der jetzt zu Ende gegangen ist.
3: US-Präsident Donald Trump ist mit seinem Regierungsflieger Air Force One wieder zurück in die Vereinigten Staaten. 1,5 Tage war er in China und hat viel gemeinsame Zeit mit Staats- und Parteichef Xi Jinping verbracht. Es gab offizielle Gespräche, einen Besuch im Himmelstempel, ein Staatsbankett und eine Tour in einem alten kaiserlichen Garten im Regierungssitz der chinesischen Führung Zhongnanhai. Schau dir diesen Baum an, so Xi. Er ist aus 2 Bäumen zusammengewachsen und mehr als 100 Jahre alt. US-Präsident Trump zeigt sich beeindruckt. Ich mag diesen Ort. Von den chinesischen Rosen soll er die Samen zugeschickt bekommen, das hat Xi versprochen, ein Geschenk der chinesischen Staatsführung. Es sind vor allem solche Bilder der Harmonie und warme Worte, welche die letzten 2 Tage bestimmt haben. Wir haben eine neue Beziehung zwischen unseren beiden Ländern aufgebaut, eine konstruktive und strategische Beziehung. Man kann diesen Besuch als Meilenstein bezeichnen und wir haben uns in vielen Punkten über die Ergebnisse der Zusammenarbeit geeinigt. Sagte Xi zum Abschluss. Trump sprach von fantastischen Handelsdeals, ins Detail ging er dabei nicht. Viel wurde bislang nicht bekannt über handfeste Deals. Laut Trump soll China interessiert sein, Öl, Sojabohnen und Boeing-Flugzeuge aus den USA zu kaufen. Das sagte der US-Präsident in einem Interview mit dem US-amerikanischen Sender Fox News. Im Gespräch sind demnach 200 Flugzeuge, weniger allerdings als von Analysten erwartet. Die Aktien von Boeing sind in der Folge deutlich gefallen. Trump war mit einer hochrangigen Wirtschaftsdelegation angereist, darunter Nvidia-Chef Jensen Huang, Tesla-Boss Elon Musk und Apple-Chef Tim Cook. Xi hat den US-amerikanischen Unternehmen besseren Zugang zum chinesischen Markt in Aussicht gestellt. Ob und wie dies umgesetzt wird, bleibt abzuwarten. Seit Jahren beklagen ausländische Firmen, dass sie in China benachteiligt werden. Wie erwartet, konnte China für sich hochleistungsfähige KI-Chips von Nvidia aushandeln, wenn auch nur das zweitbeste Modell H200 und nur für 10 chinesische Firmen. Darunter Chinas Tech-Giganten Alibaba, Tencent und ByteDance. Diese Chips sind wichtig für die Rechenleistung bei der Entwicklung von künstlicher Intelligenz. Die USA hatten zuvor den Export von Hochleistungschips an China zwischenzeitlich beschränkt. Chinas Führung hat außerdem die Gelegenheit genutzt, ihr Kernthema zu setzen, Taiwan. Mit einer Warnung an die USA habe China das Verhalten der US-Regierung mit Blick auf Taiwan zur Bedingung für eine stabile Beziehung gemacht, so Wu Xinbo, Leiter des Instituts für internationale Studien an der Shanghaier Fudan-Universität. Die Volksrepublik beansprucht die demokratisch regierte Insel als eigenes Staatsgebiet. Insbesondere was Waffenverkäufer an Taiwan betrifft, müssen die USA ihre Politik ändern und solche Verkäufe einstellen. Gleichzeitig müssen sie klar ihre Ablehnung einer Unabhängigkeit Taiwans zum Ausdruck bringen. Nur so können der Frieden und die Stabilität der Beziehungen gewährleistet werden.
2: Und wir haben es gehört, die Taiwan-Frage bleibt umstritten. Wer hat hier die besseren Karten in der Hand? Über Trumps Peking-Besuch hat Julia Niharika-Sen in den ARD-Tagesthemen mit Miku Huotari gesprochen, dem Direktor des Mercator-Instituts für China-Studien. Wer hat von dem Treffen mehr profitiert? Xi oder Trump?
0: Ich denke, es ist schon recht klar, dass Xi hier das bessere Bild abgegeben hat. Peking hat natürlich die Kulisse gesetzt. Trump hat mit viel Schmeichelei und Respekt diesen Besuch entgegengenommen. Beide Seiten haben natürlich ihre eigenen Punkte vorgebracht, aber letztlich den Ton setzte schon Peking. Strategische Stabilität, wenig Kompromisse und in zentralen Fragen die eigenen Botschaften sehr, sehr klar überbracht. Insofern, ich glaube, Xi kommt hier mit einem Punktsieg aus dieser Runde heraus.
4: Nun will Trump, wir haben es gerade gehört, möglicherweise mit Taiwan direkt sprechen. Was würde das auslösen, wenn er das tatsächlich täte?
0: Es gibt ständig Gespräche zwischen der US-Regierung und taiwanischen Gegenübern. Das ist sicherlich ein Anlass für Sorge in Peking, dass hier jetzt mehrere Waffenpakete noch geschnürt werden sollen in der nächsten Zeit. Dass Trump das überhaupt zu einem Verhandlungsgegenstand macht, ist ja die eigentliche Botschaft hier. Und hier offen hält, inwieweit die USA an ihrer Politik festhalten. In Taiwan wird man sich darüber Sorgen machen. In Peking schaut man dann sehr kritisch drauf. Trump sitzt da etwas in der Zwickmühle.
4: Ja, sehr kritisch sagen Sie. China droht ja sogar eine US-Unterstützung Taiwans, könnte die Beziehungen zwischen Peking und Washington in eine äußerst gefährliche Lage bringen. Warum hat Xi das so ungewöhnlich deutlich formuliert?
0: Erstmal ist es ja keine neue Botschaft. Das ist in der Tonalität schärfer, etwas klarer und auch die gesamte Beziehung konditional gesetzt dafür, dass Trump hier keine roten Linien überschreitet aus Pekings Sicht. Warum macht er das? Weil er eine Chance wittert. Die chinesische Taiwan-Politik hat sich verhärtet, verschärft. Das spüren alle gegenüber und auch gegenüber den USA scheint man zu spüren, dass man hier klarere Kante setzen kann und möglicherweise dann eine Zurückhaltung aus den USA dann auch erwirkt.
4: Schauen wir noch mal auf dieses Treffen der vielen schönen Bilder. Nun hat Peking Trump ja mit viel Pomp empfangen. Es war geradezu ein Gipfel der Schmeicheleien. Mit welchem Kalkül offenbar?
0: Viel Symbolik bedeutet dann natürlich auch, dass man in der Substanz wenig Konzessionen möglicherweise machen muss. Das steht in der Kontinuität der chinesischen Seite. Man versucht, den USA hier entgegenzukommen. Trump insbesondere scheint ja auf diese Symbolik zu reagieren. Das weiß Peking und bietet ihm dann natürlich das Beste vom Möglichen. Und Trump scheint das auch mitzunehmen nach Hause, für sich als Gewinn zu verbuchen, dass er mit Respekt behandelt wird. Insofern, hier begegnen sich zwei Akteure auf Augenhöhe. Peking hat diese hergestellt, in der Sache, aber eben auch in der Symbolik.
4: Sie sprechen von Konzessionen, die China womöglich machen muss. Hat Trump denn erreicht, dass China sich aus dem Iran-Krieg heraushält und etwa keine Waffen mehr an Iran liefert?
0: Es gibt Stand jetzt heute Abend in keiner der zentralen Fragen zwischen den USA und China irgendeinen signifikanten Fortschritt. In der Iran-Frage hat sich Peking letztlich dazu verpflichtet, Dinge zu tun, zu denen sie offensichtlich sowieso grundsätzlich stehen. Man will eine Straße im Hormus, die offen sein soll. Man will eine friedliche Streitbeilegung, dass sie sich hier nochmal öffentlich dazu bekennen, keine vollen Waffensysteme zu liefern. Das kennen wir auch im Verhältnis zu Russland und im russischen Angriffskrieg in der Ukraine. Insofern keine große Neuigkeit, kein großer Gewinn für Washington.
4: Und inwiefern macht dieses Treffen auch womöglich eine globale Machtverschiebung deutlich?
0: Es ist tatsächlich vielleicht reich an Symbolik insgesamt, aber vor allem auch ein Symbol für den relativen Machtverlust der USA. Vor 10 Jahren ist Trump dort noch hingefahren und mit Härte aufgetreten. Durchaus auch warm in den Beziehungen, so wie er persönliche Diplomatie eben pflegt. Aber er trifft auf ein System Xi, das sehr, sehr gut vorbereitet ist, sehr klare Ziele verfolgt. Und die USA kommen mit ihren Interessen keinen Schritt vorwärts. Insofern ein deutliches Zeichen, hier haben sich die Machtgewichte verschoben. Und Peking steht hier vielleicht nicht in der Überhand, aber zumindest auf Augenhöhe.
2: Sagt Miku Huotari vom Mercator-Institut für China-Studien in den ARD-Tagesthemen im Ersten.
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2: Um jetzt 2.12 Uhr. Tausende Menschen sterben jedes Jahr in Deutschland, weil Antibiotika nicht mehr wirken, weil Bakterien widerstandsfähig dagegen geworden sind. Neue Wirkstoffe zu entwickeln, das ist für die Pharmaindustrie nicht rentabel. auch wenn es vielversprechende Ansätze gibt, so wie in Jena in Thüringen. Ricarda Lehle berichtet.
5: BTZ-043. So heißt der Wirkstoff, der gerade Hoffnung macht. Hoffnung auf ein neues Antibiotikum, das auch dann gegen den Tuberkuloseerreger hilft, wenn die altbewährten Antibiotika nichts mehr ausrichten können. Am Hans-Knöll-Institut in Jena arbeiten die Forschenden schon seit 15 Jahren an dem neuen Medikament. Ein Durchbruch in der Forschung. Seit 50 Jahren ist es das erste Antibiotikum, das in Deutschland entwickelt wird. Aber warum ist das so? Wo es in anderen medizinischen Bereichen doch so rasante Fortschritte gibt? Das fängt schon bei der Grundlage an, auf der die meisten Antibiotika aufbauen, bei den sogenannten Naturstoffen. Das sind Substanzen, die Mikroorganismen wie zum Beispiel Bakterien herstellen, um sich gegen andere Mikroorganismen durchsetzen zu können. Die Medizin macht sich diese Eigenschaften zunutze. Forschende haben solche Wirkstoffe schon an allen möglichen Orten gefunden. Zum Beispiel im Erdboden, aber auch in Fledermauskot oder in Zähnen von Urzeitmenschen. Es ist aber eine mühsame Aufgabe, diese Substanzen zu erforschen, sagt Heike Prötz-Österheld.
6: Das Problem bei diesen Naturstoffen ist immer, man muss sehr lange daran arbeiten, bis man die verstanden hat.
5: Die Professorin für Mikrobiologie an der Universität Tübingen ist Teil der Forschungsgruppe Neue Antibiotika am Deutschen Zentrum für Infektionsforschung. Zusammen mit Tanja Schneider, Professorin für pharmazeutische Biologie an der Universität Bonn, vernetzt sie in einem Projekt neue biologische und chemische Ansätze, mit denen Wissenschaftlerinnen und Wissenschaftler noch unbekannte Wirkstoffe entdecken wollen. Diese neuen Ansätze sind dringend nötig. Mit den klassischen Methoden finden Forschende häufig nur noch die Substanzen, die bereits bekannt sind und schon als Grundlage für Medikamente dienen. Oder die neuen Naturstoffe waren zwar bisher unbekannt, haben den Wettlauf gegen die Bakterien aber bereits verloren. Auch das ist nicht ungewöhnlich, erklärt Heike Prötz-Österheld.
6: Die Bakterien sind sehr, sehr harte Gegner. Sie sind von der Evolution dahin getragen worden, sich gegen solche Wirkstoffe zu schützen.
5: Ein anderes Problem liegt darin, dass Naturstoffe von Natur aus nicht dafür gemacht sind, im Menschen zu wirken, sagt Tanja Schneider.
7: Bestimmt 90% der antibiotisch wirksamen Substanzen, die man vielleicht im Reagenzglas testet und findet, die vielversprechend sind, dass wenn man die weiter untersucht, dass die aber eigentlich auch eine zytotoxische Aktivität dann gegen humane Zellen beispielsweise aufweisen.
5: Dass sie sich also gegen einen Erreger, aber auch gegen menschliche Zellen richten. Auch dann sind diese Stoffe nicht für Antibiotika geeignet. Nur wenn ein neuer Wirkstoffkandidat in allen Analysen vielversprechende Ergebnisse zeigt, können Forschende den nächsten Schritt machen. Dann geht es in die sogenannte klinische Phase, in der das Medikament an Menschen getestet wird. Das passiert in der ersten klinischen Phase an einer kleinen Gruppe von gesunden Menschen. Dabei geht es darum, wie verträglich der Wirkstoff ist. Erst danach kommt er bei erkrankten Personen zum Einsatz. Dabei beobachten Medizinerinnen und Mediziner, wie gut das Antibiotikum in der Praxis tatsächlich gegen den Erreger wirkt. Auch hier in der zweiten klinischen Phase zunächst bei wenigen Menschen. In der dritten klinischen Phase bekommt eine große Zahl von erkrankten Menschen den Wirkstoff. In Jena stehen die Forschenden nach 15 Jahren jetzt kurz vor diesem Schritt. Weil die Anwendungsfälle bei Antibiotikastudien oft so spezifisch sind, kann das lange dauern. Danach müssen die Daten ausgewertet werden, insgesamt also ein langwieriger Prozess. Wie lang genau, das hängt auch davon ab, wie der Prozess finanziert wird. Die Entwicklung eines Antibiotikums ist teuer. 350 Millionen bis 1 Milliarde Euro kann das über den gesamten Zeitraum kosten. Das grundlegende Problem: Für Pharmaunternehmen rechnet sich die Antibiotikaforschung nicht. Deshalb gibt es so gut wie keine privatwirtschaftlichen Initiativen mehr, um neue Antibiotika zu entwickeln. Denn Antibiotika
7: heilen die Erkrankung, während sie jetzt einen Cholesterinsenker ihr ganzes Leben lang nehmen müssen. Und das ist natürlich viel rentabler als ein Antibiotikum, das im Idealfall nach 7 Tagen die Infektion heilt.
5: Das sei extrem unwirtschaftlich, sagt Tanja Schneider. Ist das also ein Fall für die Politik? Das Bundesministerium für Forschung, Technologie und Raumfahrt teilt auf Anfrage mit, dass es, Zitat, die finanzielle Unterstützung der Entwicklung neuer Antibiotika auch als staatliche Aufgabe sehe. Jährlich gebe das Ministerium 25 bis 35 Millionen Euro in die Forschung und Entwicklung neuer Medikamente gegen antimikrobielle Resistenzen. Das meiste Geld davon fließe in internationale Initiativen auf europäischer und weltweiter Ebene. Aber auch in Deutschland fördert das Forschungsministerium Projekte, zum Beispiel das neue Antibiotikum gegen Tuberkulose aus Jena. Das hat in der gesamten Entwicklung bisher 60 bis 80 Millionen Euro gekostet. Etwa die Hälfte kam vom Bund, die andere Hälfte hat das Land Thüringen beigesteuert. Der kostenintensivste Teil steht in den nächsten Jahren mit der dritten klinischen Phase aber erst noch bevor. Bis dahin heißt es, fleißig Anträge schreiben, um weitere Fördergelder zu sichern. Wenn alles gut läuft, könnte das neue Tuberkulose-Antibiotikum aus Jena in einigen Jahren auf E-Rezepten landen.
2: Antibiotikaresistenzen und was dagegen getan werden könnte. Ein Bericht von Ricarda Lehle war das. Und wir blicken nach Frankreich, genauer in die westfranzösische Stadt Nantes. Dort ist ein 15-Jähriger erschossen worden und zwei weitere Jugendliche wurden schwer verletzt. Es ist nur ein Zwischenfall in einer ganzen Reihe in den vergangenen Monaten in ganz Frankreich. Und die Rede ist hier von einem Drogenkrieg. Innenminister Nunes ließ denn auch keine Zeit verstreichen, um sich am Unglücksort selbst ein Bild zu machen und um zu unterstreichen, dass man diesen Krieg gewinnen werde. Katrin Erdmann über die jüngsten Ereignisse.
8: Es müssen dramatische Szenen gewesen sein, die sich in dem nördlichen Vorort von Nantes abgespielt haben. Aus dem Nichts heraus sollen zwei vermummte Personen das Feuer auf eine Gruppe Jugendlicher eröffnet haben. Ein 15-Jähriger wird noch in der Eingangshalle eines Hochhauses erschossen, zwei weitere Jugendliche schwer verletzt. Dabei sollen die Täter einen der Jungen bis in die 13. Etage verfolgt haben. Eine Anwohnerin wird erst später durch die Klagerufe einer Mutter auf das Drama aufmerksam. Sie hat einfach nicht aufgehört zu schreien. Man hat mein Baby getötet, man hat mir mein Kind genommen, mein Kind ist tot. Dann kamen der Vater, der Bruder, die ganze Familie. Das macht alles keinen Sinn, das sind Kinder. Er hatte doch noch sein ganzes Leben vor sich. Auch Joanna Roland, sozialistische Bürgermeisterin von Nantes, reagiert bestürzt auf das Geschehen und spricht den Angehörigen ihre Anteilnahme aus. Es gibt kaum Worte, um zu beschreiben, wie unerträglich eine solche Situation ist und dass sie jeden Bürger, jeden Politiker und natürlich auch mich als Bürgermeisterin aufwühlt. Wenngleich sie zunächst keine voreiligen Schlüsse ziehen will, sagt die Bürgermeisterin, es ist noch zu früh, um etwas Konkretes zu den Vorfällen zu sagen, aber es sieht aus wie eine Abrechnung in unserer Nachbarschaft, Drogenhandel. Wir wissen genau, wie sehr dieses Übel unser Land durchzieht. Das sieht auch Innenminister Laurent Nunez so, der extra nach Nantes gekommen ist. Das heißt aber nicht, und das ist mir wirklich wichtig zu betonen, dass der Getötete oder die Verwundeten zwangsläufig darin verwickelt waren. Die Gegend allerdings sei bekannt als Drogenumschlagplatz, an dem es bereits in der Vergangenheit Festnahmen gegeben habe. Anders als früher, als sich der Drogenkrieg vor allem in Paris und Marseille abspielte, sind in den letzten Jahren immer häufiger kleine und mittlere Städte Spielorte von zum Teil tödlichen Auseinandersetzungen geworden. Das hängt auch mit der Kokainschwemme zusammen. Dieses Ereignis zeigt einmal mehr der Regierung und auch mir als Innenminister, dass wir den Kampf gegen den Drogenhandel unvermindert fortsetzen müssen, der viel Unglück mit sich bringt. Das haben wir hier in Nantes gesehen, aber auch in Nizza vor einigen Tagen, wo bei einer Auseinandersetzung der Drogenmafia zwei Menschen ums Leben gekommen sind. Der Innenminister unterstreicht seine Entschlossenheit, die Polizei um 700 Mitarbeiter aufzustocken. 300 davon sollen sich künftig ausschließlich um die organisierte Kriminalität kümmern. Parallel dazu sollen Gesetze verschärft werden. Wie genau, will Nunez kommenden Montag präsentieren. Für Jeanne, eine Anwohnerin aus dem betroffenen Viertel in Nantes, sind die Ankündigungen des Ministers nichts mehr als schöne Worte. Niemand interessiert sich für uns. Alle sind jetzt hier, machen Fotos, der Minister. Großartig. Die Journalisten stellen uns Fragen. Aber in 5-6 Stunden werden sie uns schon wieder vergessen haben. Sie selbst habe inzwischen jedes Mal Angst, wenn ihr Sohn vor die Tür gehe, ob er abends auch heimkomme. Jeanne meint aber auch, ein sicheres Frankreich zu schaffen, gehe alle an. Ich denke, das ist eine fundamentale Frage. Es ist eine Verantwortung der französischen Gesellschaft. Wir alle sind dafür verantwortlich, was hier passiert. Und damit spricht die Bewohnerin ausdrücklich auch die Drogenkonsumenten an. Auch sie seien für den Anstieg der Gewalt im Land verantwortlich.
2: Und jetzt kommen wir gewissermaßen zu einem alten Bekannten. Und das liegt an der Meldung von der dänischen Insel Enholt. Dort ist nämlich ein toter Wal angeschwemmt worden, in dem Gebiet, in dem eine private Initiative den Buckelwal gebracht hatte, der lange vor der Insel Pöhl in Mecklenburg-Vorpommern gelegen hatte, gegen den ausdrücklichen Rat von Wissenschaftlern etwa vom Meeresmuseum in Stralsund. Aber noch ist völlig unklar, ob es sich wirklich um dasselbe Tier handelt. Unsere Korrespondentin Jana Sinram berichtet.
9: So etwas erleben die Menschen in Enholt selten. Im Wasser vor ihrer kleinen Insel mitten im Kattegat zwischen Dänemark und Schweden liegt ein toter Wal, nur etwa 75 Meter vom Strand entfernt.
10: Ja, der Wellen.
9: Da ist er, der Wal, sagt Klaus Kirkeby und schwenkt mit der Handykamera über die Wellen. Der Däne hat einen Wohnwagen auf Enholt und ist gerade ein paar Tage übers lange Wochenende da.
11: Jamen, i går morges.
9: Gestern Morgen kam jemand von den anderen Bewohnern hier und sagte, er habe einen Wal unten am Wasser gesehen. Wir sind dann hingegangen und da lag er etwa 300 Meter weiter die Küste hoch und ziemlich weit draußen. Über Nacht ist er dann noch mal so 200, 300 Meter getrieben und jetzt liegt er auch näher am Land. Auch für Morten Abelström von der örtlichen Naturschutzbehörde eine ungewöhnliche Situation. Also das ist schon was Besonderes. Ich habe keine historischen Aufzeichnungen gefunden, dass schon mal ein Wal auf Anholt gestrandet wäre. Es ist also eine kleine Sensation, besonders falls sich herausstellen sollte, dass es sich um Timmy handelt, diesen Wal aus der Richtung von Lübeck.
12: Timmy, nede fra Lübeck af.
9: Jenen Buckelwal also, der im März immer wieder vor der deutschen Küste gestrandet war und den eine private Rettungsinitiative Anfang Mai vor der dänischen Nordspitze ins offene Meer entlassen hatte. Von der Größe könnte es passen, meint Morten Abelström. Er hat den Kadaver am Mittag aus der Nähe untersucht, vermessen und Proben aus der Schwanzflosse entnommen. Und sagt, er sei sich zu 95% sicher, dass es sich bei dem rund 12 Meter langen Tier um einen Buckelwal handelt. Die Proben aus der Biopsie werde ich nun an Forscher in Deutschland und Dänemark schicken. Ich weiß aber nicht, wie lange sie brauchen, um zu sagen, ob es dieser Wal ist. Ein Teil der Proben soll an ein Labor in Hannover gehen, sagt der dänische Naturschützer, aber frühestens am Montag. Es gibt nicht so oft eine Fähre. Man wird also wohl erst im Laufe der nächsten Woche erfahren, um was für einen Wal es sich handelt. Einen GPS-Sender jedenfalls hat er an dem verendeten Tier nicht gefunden. Den hatte die private Rettungsinitiative nach eigenen Angaben an der Rückenflosse des Buckelwals angebracht. Verlässliche Daten sendete das Gerät jedoch offenbar nicht. Angesichts des riesigen Medieninteresses stellte die dänische Umweltbehörde am Nachmittag noch einmal klar, bisher gebe es keine eindeutigen Anzeichen dafür, dass es sich bei dem toten Buckelwal um dasselbe Tier handle, das zuvor in Deutschland gestrandet sei. Ausschließen könne man dies zum jetzigen Zeitpunkt aber ebenfalls nicht.
2: Jana Sinram war das mit einem weiteren Bericht, in dem vielleicht der Buckelwal vorkam, der wochenlang ein Medienereignis für viele in Deutschland war.
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13: Mit Jan Möller mindestens ins Viertelfinale zu kommen, das ist das Ziel der deutschen Eishockey-Nationalmannschaft bei der Weltmeisterschaft in der Schweiz. Den Auftakt hat das Team allerdings wenig überraschend in den Sand gesetzt. 1:3 gegen den Olympiadritten Finnland und Burkhard Hupe in Zürich. Das Ergebnis hätte durchaus noch höher ausfallen können, oder?
14: Ja, das habe ich auch so gesehen. Die Finnen haben wirklich richtig gut gespielt. Sie waren fast immer in ihrer taktischen Grundordnung sehr stark im Zweikampf, unglaublich effizient im Powerplay, läuferisch eine Klasse besser. Und man kann schon sagen, das 1:3 spiegelt die Kräfteverhältnisse auf dem Eis eigentlich nur ansatzweise wider. Und trotzdem war es irgendwie auch spannend bis zum Schluss, weil der deutsche Torhüter Philipp Grubauer wirklich sehr gut gehalten hat und die Finnen sich dann ergebnistechnisch jedenfalls nicht absetzen konnten. Und als dann 11 Minuten vor dem Ende der deutsche Anschlusstreffer zum 1:2 fiel, da gab es schon auch Hoffnung, dass Deutschland sich etwas Zählbares ergaunern könnte, wenn ich das mal so sagen darf. Aber diese Hoffnung war dann nach dem schnellen 3:1 der Finnen auch gleich wieder verflogen.
13: Im zweiten Gruppenspiel geht es nun am Sonntag gegen Lettland. Die besten 4 Teams der beiden Achtergruppen kommen jeweils ins Viertelfinale dieser WM. Im zweiten Spiel des Abends in der deutschen Gruppe hat der Gastgeber, die Schweiz, gegen einen der Top-Favoriten gewonnen. 3:1 gegen die USA. Vom Eishockey zum Fußball. Jetzt ist es offiziell. Torwart Manuel Neuer hat seinen Vertrag beim FC Bayern nochmal um ein Jahr verlängert, bis Mitte 2027. Genau wie übrigens auch Bayerns dritter Torwart Sven Ulreich. Am letzten Bundesligaspieltag rund ums Spiel gegen Köln gibt es nochmal eine schöne Meisterfeier, aber im Mittelpunkt natürlich der Showdown im Kampf um den Klassenerhalt. Wolfsburg auf dem Relegationsplatz, Heidenheim auf Rang 17 und der tabellenletzte St. Pauli, alle sind punktgleich. Das heißt, jedes Tor kann das Entscheidende sein. St. Pauli trifft im direkten Duell auf Wolfsburg, die Heidenheimer spielen zu Hause gegen Mainz und sind auf jeden Fall selbstbewusst. Das Team von Trainer Frank Schmidt hatten ja vor ein paar Wochen schon fast alle abgeschrieben.
15: Wir können nur gewinnen, wir können nichts mehr verlieren. Allein die Tatsache, dass unsere Fans und wir alle ins Stadion kommen können Und es geht noch für uns also um was Positives. Das ist ein Umstand, der dazu führt, dass man Lust auf die Situation hat. Und Druck lassen wir uns jetzt nicht mehr einreden.
13: Den hat aber auf jeden Fall St. Pauli. Das ist so, sagt auch Trainer Alexander Blessin. Es muss gegen Wolfsburg ein Sieg her, damit es vielleicht noch klappt mit der Relegation.
16: Beide Mannschaften werden nervös sein. Also da werden viele Fehler passieren. Die Frage ist nur, wie gehe ich mit solchen Fehlern dann um? Da kann es natürlich auch sehr, sehr helfen, dass die Fans dann uns unterstützen.
13: Tja, und der VfL Wolfsburg, na klar sind alle nervös, sagt auch Trainer Dieter Hecking.
17: Ich will auch nicht locker wirken, ich bin auch angespannt. Ja, aber deshalb ist dieser scheiß Fußball so toll für alle. Ja. Und für uns, wir sind die Hauptprotagonisten, die drei Vereine, für die es darum sehr, sehr viel geht am Wochenende. Und ich glaube, jeder für sich wird versuchen, das alles auf Normalmaß runterzudampfen, um dann trotzdem gut zu spielen und möglichst zu gewinnen.
13: Das könnte dramatisch werden. Um 15.30 Uhr ist Anpfiff bei allen Partien des letzten Spieltags. Stuttgart, Hoffenheim und Leverkusen spielen auch noch um den letzten freien Champions-League-Platz. Also da wird was los sein in der ARD-Radiokonferenz. 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Und im ersten gab es gegen den Weltmeister und Olympiasieger schon mal eine klare Pleite. 28:36 in Kopenhagen. Ein rasantes Spiel. Nicole Seifert hat es für uns beobachtet.
18: Beide Teams mit viel Tempo. Nach rund 20 Minuten wurde das deutsche Spiel allerdings fehleranfälliger, vor allem im Angriff. Das nutzten die Gastgeber und bauten den Vorsprung aus. Herausragend wieder mal Dänemarks Torwart Emil Nielsen. Er brillierte im ersten Durchgang mit satten 11 Paraden. Dazu der treffsichere Welthandballer Matthias Gitzel. Deutschland ging mit 8 Toren Rückstand in die Pause. In der zweiten Hälfte kamen die deutschen Handballer wieder besser ins Spiel. Verkürzten sogar bis auf 3 Tore. Die Dänen ließen sich davon aber nicht aus der Ruhe bringen und brachten den 36:28 Sieg sicher über die Zeit.
13: Ja, hinten raus haben sie nochmal ernst gemacht, die Dänen. Am Sonntag treffen beide Teams erneut aufeinander, dann in Köln. Und in Hamburg beginnt an diesem Wochenende das Tennisturnier am Roten Baum ohne Alexander Zverev. Der Weltranglistendritte verzichtet auf sein Heimturnier, hat auf den letzten Drücker abgesagt. Die Begründung: Rückenprobleme. Am Sonntag kommender Woche geht es dann ja auch schon in Paris los mit den French Open, dem zweiten Grand Slam. Turnier des Jahres.
2: Und das war der Sport wie immer um kurz vor halb mit Jan Möller. Und gleich nach den nächsten Nachrichten können Sie hier in einem Podcast in der ARD-Infonacht auch noch etwas über Sport hören, nämlich um den Kampf um die Bundesliga geht es dann. Tradition oder Milliarden?
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19: Um 2.30 Uhr mit Gabriela Kühne. Der Vorsitzende der nordrhein-westfälischen FDP Höhne will nicht mehr Chef der Bundespartei werden. Der 39-Jährige gab seine Entscheidung in einem Interview der Frankfurter Allgemeinen Zeitung bekannt. Damit scheint der Weg für Wolfgang Kubicki als neuer FDP-Chef frei zu sein. Aus Düsseldorf Tobias Zacher.
20: 2 Wochen vor dem entscheidenden Bundesparteitag macht Henning Höhne einen Rückzieher. Statt wie bisher geplant in einem Duell gegen Wolfgang Kubicki anzutreten, will er jetzt mit ihm ein Team bilden. Mit Kubicki als Chef, Höhne soll dessen Stellvertreter werden. Ein Jahr lang wollen die beiden die Partei so führen. Das gebe Höhne die Möglichkeit, sich auf NRW zu konzentrieren, heißt es. Denn dort ist in einem Jahr Landtagswahl und die FDP will wieder in den Landtag einziehen. In Baden-Württemberg und Rheinland-Pfalz war ihr das zuletzt nicht gelungen. Auch im Bundestag sind die Liberalen nicht mehr vertreten.
19: Kanzler Merz hat nach Unstimmigkeiten wieder mit US-Präsident Trump telefoniert. Bei dem Gespräch sei es unter anderem um den Iran gegangen, teilte Merz danach mit. Aus Berlin Christina Nagel.
21: Der Kanzler spricht von einem guten Telefonat, beschwört die starke Partnerschaft zwischen den USA und Deutschland in einer starken NATO. Man sei sich einig, betont der Kanzler nun, der Iran müsse an den Verhandlungstisch kommen, die Straße von Hormus öffnen und Teheran dürfe keine Atomwaffen besitzen. Gesprochen haben beide Merz zufolge auch über eine friedliche Lösung des Krieges, den Russland gegen die Ukraine führt, und über den NATO-Gipfel, der im Juli in Ankara stattfindet.
19: Die russische Zentralbank hat erfolgreich gegen die Blockade von russischem Vermögen in der Europäischen Union geklagt. Ein Gericht in Moskau entschied in erster Instanz, dass der belgische Finanzdienstleister Euroclear umgerechnet etwa 200 Milliarden Euro zahlen muss. Er verwaltet einen Großteil des festgesetzten Vermögens. Das Urteil war allgemein erwartet worden. Experten gehen davon aus, dass es den Weg dafür freimachen soll, europäisches Kapital, das in Russland liegt, zu beschlagnahmen. Der deutsche Extremsportler Arda Saci ist nach seinem 600-Kilometer-Lauf in Kalifornien in seine Heimatstadt Berlin zurückgekehrt. Am Flughafen BER wurde der 28-Jährige von hunderten Fans empfangen und bejubelt. Saci war in gut 123 Stunden vom Death Valley nach Los Angeles gelaufen, teils bei großer Hitze. Und das Wetter in Deutschland. Oft trocken, später im Südwesten Schauer, Tiefstwerte 8 bis 0 Grad. Tagsüber zeitweise heiter, vermehrt Schauer und vereinzelt Gewitter. Höchstwerte 10 Grad an den Alpen bis 17 Grad in der Lausitz. Am Sonntag überwiegend trocken, im Westen später Schauer bei 13 bis 19 Grad. Das waren die Nachrichten.
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2: Die A33 Osnabrück Richtung Bielefeld ist im Kreuz Osnabrück Süd gesperrt. Die A40 Essen Richtung Duisburg ist zwischen Kreuz Kaiserberg und Kreuz Duisburg wegen Brückenarbeiten noch bis Dienstag früh gesperrt. Die A61 Mönchengladbach-Venloh ist zwischen Kreuz Mönchengladbach und Mackenstein in beiden Richtungen bis Montag 5 Uhr gesperrt. Und die A480 Wetzlar-Blasbach ist zwischen Aslar und Wetzlarer Kreuz wegen einer Baustelle noch bis 5 Uhr in beiden Richtungen gesperrt. Eine Umleitung ist hier eingerichtet.
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2: mit Klaas Christoffersen. An diesem Wochenende fiebern die Fußballfans einem dem letzten Spieltag entgegen. In der ersten und zweiten Liga, da stehen noch viele Entscheidungen an, die offen sind. Viele Vereine spielen noch um Auf- oder Abstieg. Fußball, das ist Leidenschaft und Tradition. Das wird auch an diesem letzten Spieltag wieder spürbar werden. Fußball, das ist aber auch Geld, viel Geld. Es geht um Milliarden. Und darauf schauen wir jetzt einmal genauer, die Milliarden im Fußball. 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
3: Stell dir vor, du bist 14 Jahre alt und Fußballfan. Und seitdem du Fußball schaust, wird so gut wie immer dieselbe Mannschaft deutscher Meister. Und alle sagen, ist halt so. 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Ein Thema in aller Tiefe. Mein Name ist Elena Kuch. Herr Robert, wie schön, dass du da bist.
4: Ja, das freut mich auch, sehr bei euch zu sein.
3: Am Wochenende endet ja die Bundesliga-Saison. Nur wer deutscher Meister wird, das wissen wir ja schon seit Wochen. Bayern München. Und als ich dazu vor Wochen die Push-Mitteilung bekommen habe, habe ich die sofort so weggeswiped, weil es mich gar nicht überrascht hat. Wie wahrscheinlich viele andere auch nicht.
4: Also es ist ja quasi das Monopol in Deutschland, wo sich keiner rantraut. Das bleibt ewig erhalten. Und wenn man in die letzten Jahre schaut, ist es immer wieder Bayern München gewesen. Vor zwei Jahren, 2024 Leverkusen, da haben sich dann alle die Augen gewischt. Aber in der Tat kann man sich an diese Bilder immer erinnern, sowohl im Stadion, aber auch dieser Balkon in München, Marienplatz, wenn die FC Bayern-Spieler dann diesen Balkon ja immer betreten, mit dieser Meisterschale in der Hand. Dann wird ja von jedem immer diese Meisterschale, dieser Pokal nach oben gereckt. Und man sieht schon fast irgendwie so einen Automatismus bei einigen Spielern, die man da immer über die Jahre sieht. Ne?
22: Deutscher Fußballmeister, FCB, so muss es sein.
4: Und das sieht ja immer alles gleich aus.
3: Also so ein bisschen, sie werden älter, aber ansonsten ist es so ein bisschen Copy-Paste.
4: Das ist Copy-Paste, ja. Und eigentlich, wenn man sich überlegt, es ist ja wirklich eine Abo-Meisterschaft. Wenn man zurückschaut, die letzte Dekade, die letzten Jahre.
23: In der Fußball-Bundesliga hat sich der FC Bayern am letzten Spieltag durch einen 5:1-Sieg gegen Frankfurt die Meisterschaft gesichert.
24: Der FC Bayern München ist vorzeitig deutscher Fußballmeister zum 9. Mal in Folge.
25: Und dann gibt es heute Abend noch das zu vermelden, was in den vergangenen 7 Jahren nicht anders war. Der FC Bayern ist deutscher Fußballmeister.
24: Der FC Bayern München ist zum 10. Mal in Folge deutscher Fußballmeister.
3: Also der FC Bayern hat eine Abo-Meisterschaft, hast du gesagt. Wie wirkt sich das so auf die Liga insgesamt aus?
4: Das heißt, dass diese Liga sich ja zunehmend die Spannung eben aus dem Abstiegskampf quasi zieht oder um den Wettkampf um einen Champions-League-Platz oder im Zweifel dort versucht, Spannung zu erzeugen, aber eben nicht um die Meisterschaft, was ja eigentlich in dem Sinne ja das Wichtigste sein sollte, wenn es um Sport geht und um sportlichen Wettbewerb. Aber auf der anderen Seite hat man eben auch weiterhin, trotz dieser Abomeisterschaft des FC Bayerns, eine Bundesliga mit einer sehr aktiven Fanszene, eine Fankultur, die ja auch als Exportschlager gilt, wenn man das mal so sagen möchte. Aber es ist natürlich dieses Spannungsfeld, was da ist. Ja? Zum einen Tradition, das Bewahren des, was man hat. Vereinskultur ist ja nun auch nicht so gegeben, wenn man das jetzt im europäischen Vergleich im Fußball sich anschaut. Das ist natürlich was Besonderes, was es da in Deutschland gibt, in der deutschen Bundesliga. Aber natürlich die internationale Wettbewerbsfähigkeit, die da natürlich in Teilen auch auf der Strecke bleibt.
3: Worin zeichnet sich diese Fankultur aus und woran wird das vielleicht auch messbar? Was gibt es da noch, was das so ein bisschen greifbarer macht?
4: Du hast bezahlbare Tickets für Fans. Du hast Stehplätze in den Stadien für die Fans. Du hast Auswärtsfans. Die sucht man in anderen Ligen vergebens. Wo natürlich auch diese Bundesliga von lebt, von dieser Stimmung in diesen Stadien. Das ist ja auch ein entscheidendes Argument für die Attraktivität dieser Liga oder um diese Liga attraktiv zu halten. Aus meiner Sicht natürlich auch dementsprechend, weil es, was die sportliche Spannung betrifft, dass es da natürlich durchaus Probleme gibt.
3: Bayern beweist doch immer wieder, dass die Bundesliga wettbewerbsfähig ist. Ich meine, ja, die sind jetzt recht weit gekommen in der Champions League.
4: Na, man hat natürlich den FC Bayern München, der international bekannt ist, eine echte Exportmarke ist, der regelmäßig auch meistens weit kommt im internationalen Wettbewerb, deswegen auch natürlich bekannt ist, und mit Abstrichen Borussia Dortmund. Ansonsten hat natürlich die Liga wenig internationale Strahlkraft, was natürlich eben auch zurückzuführen ist auf die Dominanz der Bayern, dass man ja gar nicht die Chance hat, dass sich ein Verein da oben irgendwie etabliert und bekannt ist. Das heißt, in Asien, was ein wichtiger Fernsehmarkt ist oder ein wichtiger Einnahmemarkt eigentlich ist, ist es natürlich schwierig, dort Spiele wie Hoffenheim gegen Augsburg zu vermitteln. Das ist jetzt natürlich nicht unbedingt das, mit dem man dort die Leute quasi von der Straße holt, ja, wenn das im Fernsehen läuft.
3: Komisch.
4: Und die Auslandsvermarktung ist eben ein ganz, ganz wichtiger Punkt für die Finanzierung einer Liga. Die Premier League ist dort Vorreiter, was das betrifft.
3: Die Premier League, das ist ja die höchste englische Fußballliga, also vergleichbar mit der ersten deutschen Bundesliga. Und ich habe gelesen, die Premier League kassiert über 4 Milliarden Euro für Fernsehrechte. Wenn man das jetzt mit der Bundesliga vergleicht, um welche Summen geht es da?
4: Genau, also die Bundesliga kriegt quasi ein Zehntel von dem, was die Premier League in dem Sinne erzielt, in der Auslandsvermarktung. National ist es ungefähr ähnlich, aber gerade in der Auslandsvermarktung besteht halt eine Riesenlücke, was das betrifft. Und das im Sport, im Fußball, wenn wir wissen, was für Transfersummen umgesetzt wird, beziehungsweise wie teuer Spieler sind, ist das natürlich ein erheblicher Nachteil, was das betrifft.
3: Wie wirkt sich das aus?
4: Das siehst du ja vor allen Dingen immer, wenn die sogenannten Transferperioden sind, wenn eben erfolgreiche, bekannte, gute Bundesligaspieler letztendlich die Liga verlassen. Letzte Saison Florian Wirtz.
3: Ja, daran kann ich mich noch sehr gut erinnern.
4: Die große Debatte, ne, der geht dann für mehr als 100 Millionen Euro nach Liverpool zum Beispiel.
3: Genau, und Bayern hätte ihn aber auch gerne gewonnen.
4: Bayern hätte ihn auch gehabt und da sind wir eben schon in diesem Gap, dass selbst der FC Bayern München eben, der in der Bundesliga alles gewinnt, der international auch meistens weit kommt, aber auf diesem Feld eben massive Nachteile hat. Ja, das haben wir auch gesehen bei der ganzen Debatte um Nick Woltemade, den Stürmer vom VfB Stuttgart. Den hätte auch der FC Bayern gerne gehabt. Der geht dann aber für rund 80 Millionen zu Newcastle United, in Verein, der sportlich jetzt nicht so erfolgreich war in den letzten Jahren, aber natürlich mit dem saudi-arabischen Staatsfonds quasi einen Geldgeber am Rücken hat, der nicht nachdenken muss. Dinge wie Spieler für 100 Millionen, das war ja noch vor wenigen Jahren unvorstellbar. Das heißt, da hat man natürlich einen massiven Vorteil in England. Und diese traditionellen Bundesliga-Geschäftsmodelle können dann natürlich auch einfach nicht mehr mithalten. Und das hat man auch in der Bundesliga schon erkannt. Axel Hellmann, der Vorstandssprecher von Eintracht Frankfurt, bringt, ich sag mal, ja, diese Resignation auch schon ein bisschen zum Ausdruck.
0: Die Premier League wird immer die Möglichkeit haben, die besten Spieler wegzukaufen. The winner takes it all.
3: Also wenn jetzt die Vereine diese Top-Spieler für so viel Geld kaufen, dann kriegen ja wiederum die deutschen Vereine von der englischen Premier League viele Millionen Euro. Damit müssten die Vereine ja was anfangen können, oder?
4: Es ist so, dass wenn du im Bundesliga-Verein bist, gibt es so relativ klare Einnahmen, die du hast. Du hast deine TV-Verträge, die sind klar, die weiß man vor der Saison. Du hast deine Sponsoring-Einnahmen, du hast Ticket-Einnahmen, du hast diese Hospitality-Programme, die es gibt.
3: Also das sind zum Beispiel teure Business-Seats, VIP-Lounges und Gastronomie.
4: Diese Einnahmen, die sind in dem Sinne klar geregelt. Du hast zwei Möglichkeiten, in dem Sinne etwas obendrauf zu setzen. Das sind die Gelder, die du aus dem internationalen Wettbewerb einwirbst. Auch ein Grund, warum Bayern München natürlich den deutschen Markt dominiert, weil man immer weit kommt in der Champions League. Das ist aber natürlich immer wieder eine Wette, weil du nicht weißt, wie weit es geht. Und das andere sind die Transfereinnahmen. Auch die kannst du natürlich nicht planen. Dann musst du pokern, ja? So. Das sehen wir ja vor allen Dingen bei Eintracht Frankfurt in den letzten Jahren. Ein Verein, der ja dieses preiswerte Einkaufen, dieses gute Sichten, Scouten von Spielern ja so eine Art zu so einem Geschäftsmodell auch entwickelt hat. Ja, man hat viele Spieler entwickelt in den letzten Jahren. Das sind natürlich Zusatzeinnahmen, mit denen kannst du nicht planen. Aber das ist natürlich eine wichtige Einnahme, um dann eben in dem Sinne auch zu versuchen, weiterhin konkurrenzfähig zu sein. Aber das ist in Teilen natürlich immer wieder eine Wette auf Menschen. Aber eine Sache, wo Eintracht Frankfurt in dem Sinne Vorreiter gewesen ist. Ne? Da schafft man eben dann auch schon mal so ein Highlight wie diesen Sieg in der Euroleague 2022.
5: Hier ist der Europa League-Sieger 2022. Hier ist unsere Mannschaft von Eintracht Frankfurt.
4: Aber wenn man uns die diesjährige Champions League anschauen, wo man sich zum ersten Mal direkt qualifiziert hat. In der Champions League ist man relativ chancenlos geblieben und dann hat es eben auch in der Bundesliga nicht funktioniert. Und das ist natürlich dann immer diese andere Seite der Medaille, dass wenn man darauf angewiesen ist, ich sag mal preiswert, gute Talente zu scouten, wenn das Modell ist, damit kann man eben nicht jede Saison rechnen. Da ist ja Frankfurt so ein bisschen auch so ein gebranntes Kind, weil man eben ganz, ganz viele gute Spieler hier abgegeben hat in den letzten Jahren.
3: Also die Vereine der deutschen Bundesliga, wie zum Beispiel FC Bayern München, wie man gesehen hat bei Florian Wirtz oder eben Frankfurt, die können wirtschaftlich jetzt nicht so mithalten mit den englischen Fernsehgeldern oder mit dem Investorenkapital in der Premier League. Gerade wenn es um Investoren in der Bundesliga geht, da fällt ja oft der Begriff 50 plus 1. Was hat es damit auf sich?
4: Ja, das ist ja eine sowohl der kontroversesten, meist diskutierten Regeln, die es im deutschen Fußball gibt, weil es eben diese Regel ist, die auch diesen Fußballstandort Deutschland besonders macht. In der Bundesliga haben ja zahlreiche Clubs oder Vereine ihre Profifußballabteilungen quasi in Kapitalgesellschaften ausgelagert. Nicht alle, aber viele. Und die Anteile an diesen Kapitalgesellschaften können sie, wenn sie wollen, nahezu komplett eigentlich an Investoren verkaufen. Aber 50% der Stimmabteile plus eine weitere Stimme müssen bei Mitglieder bestimmten Muttervereinen liegen. Also 50 plus 1, das ist die Regel. Und diese Regel soll ja zum einen eben diese Tradition, diese Mitbestimmung von Fans, von Mitgliedern bewahren, diese Attraktivität auch der Bundesliga zum einen bewahren und natürlich auch so ein bisschen dem Investoren wahren, das sind ja nicht alles nur weiße Ritter, diese Investoren, soll eben auch die Liga quasi, die deutschen Vereine davor bewahren.
3: Ja, also es klingt nach einer schönen Tradition. Wo ist das Problem?
4: Es ist natürlich aber dann in dem Sinne auch so, dass wenn es eine Regel gibt, die quasi Mitbestimmung oder die Entscheidungen quasi regelt, ist es nicht unbedingt interessant für Leute, da einzusteigen. Ich kaufe mich nirgendwo ein, wenn ich danach nichts zu sagen habe oder nicht entscheiden kann, welche Richtung es geht. Und das macht natürlich die Bundesliga für internationale Geldgeber, für internationales Kapital relativ unattraktiv. Und das hat uns gegenüber auch Professor Markus Breuer, Sportökonom seines Zeichens, nochmal gut beschrieben.
6: Die Bundesliga hat gute Gründe, die 50-plus-1-Regel beizubehalten. In der derzeitigen Form ist sie aber ein Standortnachteil. Aus finanzieller Sicht ist es ein Hindernis für finanzstarke Investoren.
3: Gibt es da Leute, die da ran wollen an diese Regel?
4: Ja, in der Tat. Vor allen Dingen der FC Bayern München hätte man jetzt nicht gedacht, weil für die läuft es ja eigentlich, könnte man sagen. Aber die Verantwortlichen dort haben sich Allen voran Uli Hoeneß haben sich zuletzt immer wieder mal für die Abschaffung der Regel 50+1 ausgesprochen.
7: Über kurz oder lang muss in Deutschland die 50+1 Regelung fallen. Das gilt nicht für, das ist nicht wichtig für Bayern München, denn wir können mithalten mit unseren Möglichkeiten. Ich glaube einfach, dass es für viele Vereine hilfreich wäre, wenn sie internationales Geld einnehmen könnten.
3: Wie steht denn der Rest der Liga zu einer möglichen Aufweichung dieser 50+1 Regel?
4: Naja, wir hatten mit Marc Lenz gesprochen, einem der Geschäftsführer der Deutschen Fußballliga, und der hat uns gegenüber eingeräumt, dass nicht nur, aber auch wegen der

0: würde uns auf der Umsatzseite enorme Zuwächse bringen, halte ich für naiv. Vielleicht können wir mal 2, 3 Jahre mit externem Geld, mit den Engländern am Transfermarkt mithalten. Und dann? Ja, dann brauchst du ständig wieder Frisches und noch Größeres. Und das ist der Ausverkauf der Bundesliga und den halte ich für falsch. Und deswegen glaube ich, 50+1 ist ein guter Ansatz. Wir müssen einen deutschen Weg finden, wie wir investieren.
1: Aber Oliver Bierhoff, der ja jahrelang Manager der Nationalmannschaft war, hat da eine andere Meinung.
2: Ich finde Tradition enorm wichtig, aber davon kannst du jetzt erstmal kein Spiel gewinnen. Wenn sie sich diesen Investoren nicht öffnen, wird das Kapital woanders hinfließen.
1: Ich glaube, das bringt eben diese Kontroverse, diese unterschiedlichen Ansichten ganz gut auf den Punkt, weil er sagt, ja, deutscher Weg ist interessant, aber man muss natürlich trotzdem mit dem europäischen Flow so ein bisschen mitgehen. Es ist unklar, was da passiert, aber ja, die Regel steht auch im deutschen Fußball gerade natürlich zur Disposition. Gerade für die organisierten Fans ist das ein No-Go. Da würde, was das betrifft, glaube ich, einiges drohen. Das hat man ja schon mitgekriegt, auch Anfang der Saison, als das wieder losging, hat man immer wieder auch schon Plakate in den Stadien gesehen, wo es hieß, ne? DFL und Vereine, wir haben euch im Blick. Wo gemahnt wurde, dass diese 50+1 Regelung eben ausnahmslos umgesetzt werden muss in der Liga. Also da wird auch versucht, natürlich von Fanseite Druck aufzubauen, beziehungsweise die Verantwortlichen daran zu erinnern, dass sie in dem Sinne ihren Regeln, die sie sich an Teilen selbst gegeben haben, dass man denen eben folgen muss. Weil ich glaube, dann natürlich da auch ganz, ganz lange registriert wird, dass an dieser Regel gerüttelt wird. Und wenn diese Regel fällt, würde sie natürlich den deutschen Fußball auch massiv verändern, das muss man einfach sagen. Massiv verändern.
3: Was macht denn die deutsche Liga interessant für internationale Investoren?
1: Einfach, weil dieser europäische Fußball sich im Vergleich zu anderen Sportarten relativ in Anführungsstrichen preiswert quasi erwerben lässt. Auf dem US-Markt sind diese Sportvereine natürlich Milliarden wert. Die Atlanta Falcons, ein Footballverein, der wurde neulich taxiert auf 8 Milliarden. Ja, das kann man sich natürlich einfach nicht kaufen. Aber du kannst trotzdem mit vergleichsweise wenigen Millionen dich in Europa noch in einen Fußballverein einkaufen. Und natürlich wird auch darauf spekuliert, dass sich irgendwann die Fußball-Bundesliga in dem Sinne öffnet. Dann, glaube ich, wird der Markt sich hier öffnen und da wird es durchaus, glaube ich, ein großes Interesse geben. Und das hat auch nochmal uns gegenüber Markus Breuer, der Sportökonom, bestätigt.
4: Man sieht, dass auch neue Investoren in diesen Bereich vordringen, die jetzt feststellen, Mensch, das, was wir in den USA schon seit vielen Jahren machen, nämlich Geld verdienen mit professionellem Sport, das geht offensichtlich auch im europäischen Fußball.
1: Eben weil diese Strukturen in Europa in dem Sinne noch nicht so sind, dass überall Investoren schon mit drin hängt, dass da eben immer noch was zu holen ist von dieser Seite und dass man eben immer noch darauf spekuliert.
3: Geht es internationalen Investoren da wirklich nur um die Rendite oder welche Interessen verfolgen die?
1: Ja, wir haben zum einen natürlich gerade diese Finanzkonsortien, die haben natürlich in dem Sinne Rendite auch im Blick. Ja, die wollen einen Verein entwickeln, die wollen mit dem mehr oder weniger Geld verdienen. Das ist das eine. Dann haben wir aber natürlich auch ganze Staaten, die hier einsteigen. Nehmen wir Abu Dhabi bei Manchester City, Saudi-Arabien bei Newcastle United in der Premier League, nehmen wir Katar bei Paris Saint-Germain. Die haben natürlich einen ganz, ganz anderen Ansatz. Denen ist Geld verdienen relativ egal. Das ist nicht der ihr Punkt. Die kaufen sich den und geben da auch gerne viel, viel Geld aus, weil es da eben um eine Image-Darstellung geht. Ne? Vieles, was immer unter diesem Label Sportswashing läuft, steht für die natürlich viel, viel mehr im Vordergrund. Dann gibt es natürlich einfach auch Milliardäre, die einfach sagen, ich kann mir das leisten und ich möchte es mir leisten, weil so ein Fußballclub, den hat man halt heutzutage. Der Trend geht ja nun hin eher zu so einer Art Multi-Club-Ownership. Das heißt, ich kaufe mich bei mehreren Vereinen einfach ein. Die sind dann verteilt in unterschiedlichen Ländern, die sind in Teilen verteilt auf unterschiedlichen Kontinenten. Nehmen wir mal das Beispiel von John Textor, das ist ein Amerikaner, der wohnt in Miami. Der hat eine Firma gegründet, mit der er sich eben eingekauft hat bei unterschiedlichen Vereinen.
5: We just have to run a fundamentally sound business of clubs that can collaborate with each other. Because the multi-club thing is here to stay. We're not the only one. A large percentage of clubs around this world are run that way. But we should welcome that. It's an attractive form of competition.
1: Das heißt, er hat einen Verein in Brasilien, ja, mit Botafogo in Rio. Er hat einen Verein in Belgien, in Molenbeek. Er hat sich eingekauft bei Olympique Lyon

0: Und er hat davor auch schon mal Anteile gehabt bei Crystal Palace. Das heißt, der hat sich eingekauft bei mehreren Vereinen, weil das ist natürlich ein Hauptanliegen für diese Investoren, wenn ich in mehreren Clubs habe, dass ich Spieler entwickle, aufbaue, von der einen Liga in die andere Liga gehe, um sie dann irgendwann auf den Markt zu schieben und teuer zu verkaufen. Und dieses Modell ist eins, das wir jetzt beobachten können, was ungemein wächst. Die UEFA, also die Europäische Fußballkonföderation, schätzt, dass rund 350 Clubs weltweit in solchen Strukturen sind. Ja, also auch beim FC Augsburg zum Beispiel ist ein Geldgeber mit an Bord, der auch bei anderen Vereinen Anteile erhält. Das heißt, es ist so eine neue Mode, die da um sich greift, wo man noch nicht so ganz abschätzen kann, in welche Richtung es geht.
1: Ja, könnte da dann nicht auch so künstlich der Wert eines Spielers nach oben geschossen werden, wenn so sich die Clubs, die untereinander zuschachern, sage ich mal, obwohl sie dem gleichen Besitzer gehören?
0: Zumindest die Buchwerte. Aber auch steht natürlich so ein sportlicher Wettbewerb in Gefahr. Wenn ich einfach anfange, wie ich schiebe mir regelmäßig Spieler hin und her, weil da ist es sportlich gerade geboten, dass ich ein stärkeres Team habe, dann gibt es natürlich auch die Sorge, dass Clubs in anderen Ländern einfach so eine Art Farmteam werden, wo ich Talente einfach sammle, die entwickle und wenn ich sie brauche oder wenn ich glaube, dass sie eben den Sprung schaffen können in die höhere Liga, dass ich die dann einfach weiterziehe. Also da gibt es einiges an großen Problemen bis hin natürlich zu Identitätsverlusten, was Hingabe zu dem Verein betrifft. Ich glaube, dass das eben ein großes Problem ist für die Zukunft des deutschen Fußballs. Man muss sich eben international jetzt eben auch schon durchaus mit solchen Konstellationen sportlich messen. Und die Frage ist natürlich, wie lange kann man sich dagegen in dem Sinne auch erwehren? Natürlich schützt die Regel 50+1 vor dem Einstieg von solchen Investoren, die eben auch solche Mehrheitsbeteiligungen haben, solche Multi-Club-Ownership-Modelle verfolgen. Aber es ist durchaus so, dass es für diesen Fußball, so wie man ihn halt eben kannte, eine andere Zeit jetzt angefangen hat. Und da sehe ich noch keine Antworten drauf von Seiten, ich sag mal, der Regelhüter, dass man damit klarkommt.
1: Aber jetzt mal ein bisschen provokant gefragt, ist denn die Entscheidung dazu überhaupt noch offen oder ist das nicht jetzt schon völlig klar, dass diese 50+1 Regel fallen wird?
0: Also ich glaube auch, dass diese Regel irgendwann mal fällt. Wann? Das kann ich nicht abschätzen. Und das wird natürlich eine große Debatte auch auslösen, wenn diese Regel fällt und massive Diskussionen, weil es ist letztendlich ja auch sowas wie der heilige Gral des deutschen Fußballs. Wenn das dann fällt, dann wird eben die Frage sein, findet man glaubwürdige, nachhaltige Investoren oder wie will man das regulieren? Wie geht man mit denen um oder sind es eben nur Leute, die dann kommen, schnelles Geld machen wollen, die Kronjuwelen verkaufen und dann weiterziehen?
1: Und was wären die Folgen, wenn die Bundesliga beim Status quo bleibt?
0: Ich glaube, dass es zum einen natürlich bedeutet, dass dieses strukturelle Kapitaldefizit, dass das so bleibt, ja, dass sich das höchstwahrscheinlich erhöht. Sportlich heißt es aus meiner Sicht auch, dass der Abstand vor allen Dingen zur Premier League noch größer wird. Aber er würde eben auch heißen, dass, ich sag mal, diese Identität erhalten bleibt im deutschen Fußball. Das Bekenntnis der Fans zum Verein. Und dass das wie so ein Schutzwall auch sich höchstwahrscheinlich auswirken könnte gegen Kapital aus dem Ausland.
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0: Gleich in circa einer Minute gibt es die nächsten Nachrichten hier in der ARD-Infonacht. Und danach geht es um den Iran-Krieg. Wie ist der Stand in den Verhandlungen, die ja im Moment nur passieren, indem die USA und Iran gegenseitige diplomatische Vorschläge einander unterbreiten. Und bisher ist es nicht zu Gesprächen gekommen. Und auch Bundeskanzler Merz hat jetzt mit US-Präsident Trump telefoniert und sich mit ihm über den Iran-Krieg ausgetauscht. Da gab es ja zuletzt auch Differenzen zwischen beiden Politikern. All das nach den 3-Uhr-Nachrichten.
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2: Um 3 Uhr mit Gabriela Kühne. Bei der FDP ist der Streit um die künftige Führung entschieden. NRW-Landeschef Höhne hat seine Kandidatur für den Bundesvorsitz zurückgezogen und will FDP-Vize werden. Aus Berlin, Dietrich Karl Meurer.
3: Damit bleibt Wolfgang Kubicki der einzige Kandidat für den Parteivorsitz. Der langjährige FDP-Vize will sich Ende Mai auf dem Bundesparteitag wählen lassen. Höhne und Kubicki sagten der FAZ, sie hätten den Schritt gemeinsam vorbereitet. Beide wollten die Partei wieder stärken und die Kräfte in der FDP bündeln. Die Liberalen stecken seit Monaten in einer schweren Krise. Bei der Bundestagswahl scheiterte die FDP an der 5%-Hürde und zog nicht mehr in den Bundestag ein.
2: Im Libanon sind laut Medienberichten 6 Menschen bei einem mutmaßlich israelischen Angriff getötet worden. 3 der Opfer seien Sanitäter gewesen, meldet die libanesische Nachrichtenagentur NNA. Eigentlich gilt zwischen Israel und der libanesischen Hisbollah eine Waffenruhe. Erst gestern ist bekannt geworden, dass diese um 45 Tage verlängert werden soll. Allerdings ist die Feuerpause schon vorher von beiden Seiten immer wieder gebrochen worden. Das US-Verteidigungsministerium verringert seine Truppenstärke in Europa. Unter anderem ist Polen betroffen. Aus Washington Benedikt Schepper.
4: Statt bereits stationierte Einheiten abzuziehen, seien nun angekündigte Verlegungen von Amerika nach Deutschland und Polen kurzfristig abgesagt worden, so US-Beamte gegenüber der Nachrichtenagentur AP. Allein 4000 Soldaten einer Panzerbrigade sollen in dieser Woche ihre Reise Richtung Osteuropa abgebrochen haben. Sowohl Demokraten als auch Republikaner äußerten sich kritisch zu dem Beschluss. Er sende ein falsches Signal sowohl nach Russland als auch an die Partner in Europa.
2: Der Deutsche Ärztetag fordert ein Verkaufsverbot für Medikamente in Drogerien. Sie stellten für Patienten ein Risiko dar, heißt es in einer Erklärung der Ärztinnen und Ärzte, die seit Dienstag in Hannover beraten. Zu einer verantwortungsvollen Diagnostik gehörten Anamnese, eine körperliche Untersuchung, sowie gegebenenfalls die gemeinsame Entscheidung über therapeutische Maßnahmen. Der 130. Deutsche Ärztetag ist gestern in Hannover zu Ende gegangen. Die deutsche Eishockey-Nationalmannschaft ist mit einer Niederlage in die Weltmeisterschaft in der Schweiz gestartet. Die Mannschaft verlor ihr erstes Vorrundenspiel gegen Finnland mit 1:3. Das waren die Nachrichten. Das Wetter in Deutschland. Tagsüber zeitweise heiter, vermehrt Schauer und vereinzelt Gewitter, Höchstwerte 10 Grad an den Alpen bis 17 Grad in der Lausitz. Am Sonntag überwiegend trocken, im Westen später Schauer bei 13 bis 19 Grad. Die Zeit, es ist 3:03.
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0: Die A2 Hannover Richtung Berlin und die A39 Wolfsburg Richtung Braunschweig sind im Kreuz Wolfsburg-Königslutter nach einem Unfall aktuell gesperrt. Ebenso ist die A7 Kassel Richtung Hannover zwischen Hedemünden und Dreiecke Drammetal gesperrt. Die A33 Osnabrück Richtung Bielefeld ist im Kreuz Osnabrück Süd gesperrt. Die A40 Essen Richtung Duisburg ist zwischen Kreuz Kaiserberg und Kreuz Duisburg wegen Brückenarbeiten noch bis Dienstag früh gesperrt. Die A61 Mönchengladbach-Venloh ist zwischen Kreuz Mönchengladbach und Mackenstein in beiden Richtungen bis Montag 5 Uhr gesperrt. Auf der A72 Plauen-Chemnitz zwischen Zwickau-Ost und Hartenstein kommt es zu Nebelbildung mit Sichtweiten unter 50 Metern. Und zum Schluss die A480 Wetzlar-Wetzlar-Blasbach. Sie ist zwischen Aslar und Wetzlarer Kreuz wegen einer Baustelle bis 5 Uhr in beiden Richtungen gesperrt. Eine Umleitung ist hier eingerichtet. Überall da, wo es geht, Ihnen eine gute Fahrt.
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0: Von NDR Info aus Hamburg mit Klaas Christoffersen. Hallo. Im Iran-Krieg gibt es seit Wochen keine Lösung. Die USA und der Iran, die schicken sich gegenseitig Papiere als Verhandlungsgrundlagen zu. Aber zumindest indirekte Gespräche, die gibt es weiterhin nicht. In dieser Situation haben der US-Präsident und der deutsche Kanzler Merz miteinander telefoniert. Ihr Verhältnis war ja zuletzt wegen unterschiedlicher Einschätzungen zu dem Krieg angespannt. Und wie ist es jetzt nach dem Telefonat? Christina Nagel.
6: Der Kanzler spricht von einem guten Telefonat, beschwört die starke Partnerschaft zwischen den USA und Deutschland in einer starken NATO. Es klingt, als ob Friedrich Merz die zuletzt deutlich zutage getretenen Spannungen im deutsch-amerikanischen Verhältnis vergessen machen will. Sie hatten sich unter anderem am Krieg gegen den Iran entzündet. Besonders verärgert hatte sich der US-Präsident über die Aussage des Kanzlers gezeigt, dass sich die USA vom Iran demütigen lasse. Man sei sich einig, betont der Kanzler nun, der Iran müsse an den Verhandlungstisch kommen, die Straße von Hormus öffnen und Teheran dürfe keine Atomwaffen besitzen. Gesprochen haben beide Merz zufolge auch über eine friedliche Lösung des Krieges, den Russland gegen die Ukraine führt, und über den NATO-Gipfel, der im Juli in Ankara stattfindet. Hier habe man Positionen abgestimmt.
0: Soweit Christina Nagel aus Berlin. Es ging also in dem Telefonat auch unter anderem um den Krieg in der Ukraine. Aber wir schauen noch mal genauer auf den Iran. Ungelöst ist hier weiterhin auch die Situation in der Straße von Hormus, also der Meerenge, durch die normalerweise 20% des internationalen Ölhandels gehen. Der Iran blockiert das internationale Gewässer faktisch und die USA haben ihrerseits eine Seeblockade gegen den Iran verhängt. Wie sieht es dort aktuell aus? Uwe Lüb berichtet und beginnt mit dem iranischen Staatsfernsehen.
7: Ein Reporter des iranischen Staatsfernsehens berichtet von der Straße von Hormus. Allein seit Mittwochabend seien 30 Schiffe durchgefahren. Ob die Reedereien dafür Geld bezahlen mussten, ist unklar. Japan, eines der begünstigten Länder, bestreitet das. Generell könnten mehr und mehr Schiffe durch die Straße von Hormus fahren, sagt Irans Außenminister Abbas Araghchi am Rande des Treffens der BRICS-Staaten in Indien. In den vergangenen Tagen haben sehr, sehr viele Schiffe mit Unterstützung unserer Seestreitkräfte jene Meerenge passiert. Und dies wird auch weiterhin der Fall sein. Der Angriffskrieg muss vollständig beendet werden. Und dann werden wir sicherstellen, dass jedes Schiff sicher passieren kann. Ein ums andere Mal schützt Iran so vor, allein und auch künftig die Macht über die Straße von Hormus inne zu haben. Das ist ein weiterer Streitpunkt mit den USA. Ursprünglich sei es um das iranische Atomprogramm gegangen, so Außenminister Marco Rubio bei NBC News. Doch nun, als Reaktion darauf hat der Iran beschlossen, eine internationale Wasserstraße in Besitz zu nehmen, als sein Eigentum zu beanspruchen und dafür Gebühren zu erheben. Dies werden wir nicht zulassen. Und genau deshalb gibt es nun eine Blockade. Sie ist die direkte Folge der Handlungen des Iran. Eine Blockade eben auch für Iran durch die USA. Eine Lösung werde es nur durch Diplomatie geben, so Araghchi. Dabei hat Iran immer wieder Antworten auf Vorschläge der USA hinausgezögert, sogar vom Vermittlerstaat Pakistan vorbereitete Verhandlungen platzen lassen. Schuld daran trügen allein die USA, behauptet Araghchi. Es gebe sehr viele Probleme mit den USA. Das größte Problem sind die widersprüchlichen Botschaften, die wir von Amerikanern erhalten, durch ihre Kommentare, Interviews und dergleichen. Iran wehre sich nur gegen einen aufgedrängten Krieg. Kein Wort von in den Jahren zuvor selbst abgefeuerten Raketensalven auf Israel und dem jahrelangen Stellvertreterkrieg über die Hisbollah, Hamas, Houthis und pro-iranische Milizen im Irak. Stattdessen malen das Regime und seine Helfer das Bild von den USA, Israel und Golfstaaten, die alle gegen Iran seien. Wie zum Beleg wird im Internet über der Revolutionsgarde nahestehende Kanäle eine Rede der republikanischen US-Senatorin Joni Ernst im Ausschuss für Streitkräfte verbreitet. Wir haben gesehen, dass Israel und Jordanien eine große Last getragen haben und wir haben Unterstützung aus Bahrain und den Vereinigten Arabischen Emiraten erhalten. aufhalten, die selbst erheblichen Beschuss hinnehmen mussten. Saudi-Arabien und Katar, sie waren nicht alle passive Zuschauer, sondern haben sich aktiv engagiert und so zu allen Maßnahmen beigetragen. Sollte es zu einer erneuten militärischen Eskalation kommen, dürften die genannten Staaten weiter an der Seite der USA stehen. Einige Medien und Analysten spekulieren schon über neue Angriffe. US-Präsident Donald Trump hatte vor seiner China-Reise damit gedroht, Iran in Grund und Boden zu bombardieren. Wehren werde sich der Iran kaum mehr, zumindest nicht sehr lange, sagt Brad Cooper, Chef des US-Militärkommandos für den Nahen Osten, CENTCOM. Dass Iran noch einmal hunderte Raketen abfeuere, sei unwahrscheinlich.
8: Today, Iran can no longer attack with that.
7: Heute kann der Iran nicht mehr in diesem Ausmaß angreifen. Und da zudem 90% seiner Verteidigungsindustrie zerstört sind, wird der Iran diese Waffen über Jahre hinweg nicht wiederherstellen können. Militärisch könnten die USA und Israel Iran demnach stark zusetzen. Auf lange Sicht. Denn noch hat Iran nach Informationen von US-Medien unter Berufung auf einen Geheimdienstbericht erst rund 30% seiner Bestände verschossen. Am Problem mit der Straße von Hormus ändert sich kurzfristig also wohl nichts.
0: Unser Korrespondent Uwe Lüb berichtete. In London wackelt mal wieder der Stuhl eines Premierministers. Das kennen die Britinnen und Briten schon seit dem Votum für den Brexit vor fast 10 Jahren. Diesmal ist es Keir Starmer von der Labour-Partei, der nach dem sehr schlechten Abschneiden seiner sozialdemokratischen Partei bei den Kommunal- und Regionalwahlen in Bedrängnis geraten ist. Und jetzt hat sein Parteifreund Andy Burnham, der Bürgermeister von Manchester, eine Kampfansage gemacht. Aus London, Valerie Krall.
9: Er hat es auf so ziemlich jede Titelseite der britischen Zeitungen geschafft. Andy Burnham, der Bürgermeister von Manchester. Manche handeln ihn schon als nächsten Premierminister. Für Keir Starmer ist er sicherlich der gefährlichste Rivale. Gestern kündigte Burnham an, dass er sich für eine Nachwahl aufstellen lassen wolle, um einen Sitz im Unterhaus zu bekommen. Erst dann könnte Burnham Starmer offiziell herausfordern. Ein Labour-Abgeordneter aus der Nähe von Manchester tritt extra für ihn zurück. Eine Nachricht, die viele in der Labour-Partei begrüßen, so wie Simon Ofer. Ich glaube, er ist zurzeit der beliebteste Politiker in Großbritannien. Und ich bin wirklich froh, dass er die Chance bekommen hat, ins Amt zu kommen, auch wenn es eine ziemliche Herausforderung ist. Aber ich glaube, dass er die nächste Wahl für Labour gewinnen könnte. Allerdings muss Andy Burnham erstmal von einem Komitee der Labour-Partei für die Nachwahl zugelassen werden. Damit wird noch am Wochenende gerechnet. Und dann muss er die Wahl auch erstmal gewinnen. Keine leichte Aufgabe, denn im Wahlkreis Makerfield hat bei den Kommunalwahlen vergangene Woche die Rechtsaußenpartei Reform UK enorm zugelegt. Und der Reform-Vorsitzende und Brexit-Populist Nigel Farage hat bereits angekündigt, dass seine Partei alles dafür geben werde, die Nachwahl zu gewinnen. Aber
10: Andy Burnham, I think, is gambling everything on being able to beat Reform.
9: Burnham setze alles darauf, Reform schlagen zu können, sagt die Politikjournalistin Rachel Sylvester, die für die Zeitung Observer schreibt. Und wenn er das in Makerfield schafft, kann er sagen, ich bin der Richtige, um es mit Nigel Farage aufzunehmen. Ich schaffe es in Makerfield, ich schaffe es überall. Das ist ein ziemlich überzeugendes Argument, aber es ist natürlich auch ein Risiko. Selbst wenn Burnham die Nachwahl verlieren sollte, Keir Starmers Tage als Premierminister dürften gezählt sein. Denn auch Wes Streeting, der gestern als Gesundheitsminister zurücktrat, könnte jederzeit den Kampf um die Parteispitze offiziell eröffnen. Auch wenn seine Strategie bisher ist, auf Andy Burnham zu warten.
10: Now you've got these big alternative figures.
9: Jetzt, wo diese großen Persönlichkeiten offen sagen, dass sie die Parteiführung übernehmen wollen, glaube ich nicht, dass Starmer das überstehen kann. Er hat einfach nicht mehr die Unterstützung seiner Partei. Und genau die braucht man letztendlich, um in 10 Downing Street zu bleiben. Bis jetzt scheint Starmer allerdings entschieden, nicht zurückzutreten und macht Business as usual. Heute Morgen besuchte er eine Polizeistation in London. Fragen von Journalisten nahm er nicht an. Ewig wird Starmer aber wohl nicht schweigen können. Zumal sich auch die Briten fragen, wer in den kommenden Wochen ihr Land regieren wird und ob ein Premierminister ohne Autorität in der eigenen Partei das überhaupt noch kann.
0: Ein Bericht unserer London-Korrespondentin Valerie Krall um 3.14 Uhr.
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0: Jetzt Mitte Mai beginnt langsam wieder die Festivalsaison. Da denkt man natürlich direkt an die ganz großen Events wie Rock am Ring oder das Hurricane Festival. Aber überall in Deutschland finden jeden Sommer auch viele kleinere Musikfestivals statt. In Wesel in Nordrhein-Westfalen steigt an diesem Wochenende zum Beispiel wieder das Eselrock Festival. Und auch die Organisatoren dieses Festivals stehen vor immer größeren Problemen, besonders mit der Finanzierung. Franz Altrogge berichtet.
11: Die Party sollte klappen, aber finanziell wird es wie immer ein Abenteuer sein. So ein Festival zusammenzustellen macht zwar Spaß, aber der eigentliche Sport ist die Finanzierung, sagt Simon Bleckmann. Vielleicht nicht der Oberesel, aber in der Organisation für einiges verantwortlich.
12: Die Kosten steigen und dadurch steigt auch einfach der Finanzierungsdruck. Gerade wenn auch bei Sponsoren halt eben auch die Lagen nicht mehr so rosig halt einfach dann irgendwo sind.
11: Der Kostendruck steigt, speziell bei Veranstaltungen. Jens von Haie leitet die Organisation von Kultur pur aus dem Siegerland. Zum 34. Mal wird hier nicht nach dem Motto umsonst und draußen gefeiert, sondern in Zelten und gegen Eintritt. Der Manager sagt, Musiker sind inzwischen viel mehr auf Einkünfte aus Bühnenauftritten angewiesen.
13: Ein Punkt sind vielleicht auch die erhöhten Gagen. Die Bands verdienen ja heutzutage nicht mehr ihr Geld mit Plattenverkäufen, sondern eigentlich durch Live-Auftritte. Spotify bringt da ja nur wenig Erträge.
11: Dann das Drumherum. Veranstalter von Hein sagt, seit der Katastrophe bei der Love Parade ist im ganzen Veranstaltungsgewerbe nichts mehr, wie es war.
13: Die Auflagen, die es mittlerweile gibt, sind ja so hoch geworden und die ganzen Organisationskosten, die dort entstehen, das ist nicht mehr allein zu stemmen. Von daher ist da eigentlich von welcher Seite auch immer Unterstützung notwendig.
11: Viele Veranstaltungen mussten erheblich verändert werden, andere gibt es nicht mehr. Jahrelang hatte die damalige Welle WDR 4 auf dem Dortmunder Weihnachtsmarkt ein kleines Schlagerfestival veranstaltet. Da auch nach aufwendigsten Verhandlungen mit der Feuerwehr kein für beide Seiten akzeptables Sicherheitskonzept verhandelbar war, wurde die Reihe beendet. Sicherheitsanforderungen sind teuer. Es müssen viel mehr Servicekräfte bezahlt werden. Jede Eventualität kann teuer werden. Nicht überall kann gleich viel Publikum hin und. Trotzdem lohnt es den Spaß und die Tradition. Jens von Haie hat das Glück, dass hinter Kultur pur gleich mehrere Kommunen stehen. Das macht die Finanzierung leichter.
13: Wir haben eine breite Unterstützung von vielen Mitpartnern, die dabei sind, Städten und Kommunen. Und einen großen Teil von Sponsoren, die uns unterstützen. Und dazu kommt noch eine Landesunterstützung.
11: Bundes- und Landesgelder sowie Spezialförderungen füttern auch den Esel, machen das Festival in Wesel erst möglich. Solche Gelder werden aber in jedem Jahr aufs Neue bewilligt. Da kann man von der Zukunft nur träumen, sie aber nicht solide planen, sagt Simon Bleckmann vom Eselrock.
12: Gerade wenn man so kurz vorher erst weiß, ey, da kommt jetzt nochmal ein riesiges Geld, ist dann auch eine Entlastung. Aber ohne Fördermittel wäre Ende. Wir wirtschaften recht gut, so dass man immer sagen kann, okay, ey, wir kriegen es halt irgendwie hin, zumindest alle Rechnungen zu bezahlen. Wir wissen dann schon immer, dass wir es irgendwie durchziehen können, aber die Frage ist immer das Jahr danach.
0: Probleme bei Musikfestivals, Franz Altrogge berichtete. Und da gibt es ja eine ganz große Spannbreite. Das Eselrock-Festival, was jetzt gerade im Beitrag zu Wort kam, ist etwas Besonderes. Da gibt es keine Eintrittsgelder. Aber auch die Festivals, bei denen Besucher oft mehrere hundert Euro für ein Ticket bezahlen, die sprechen davon, dass die Hürden, so etwas zu veranstalten, immer höher werden. Mein Kollege Robert Meyer vom WDR hat darüber mit Rembert Stieve gesprochen. Er ist seit vielen Jahren Veranstalter des Orange Blossom Festival in Beverungen im Kreis Höxter und er ist Mitglied im Club- und Veranstalterverband NRW. Und mein Kollege hat Rembert Stieve gefragt, wie spät es denn sei für die Festivals. 5 vor 12 oder schon 5 nach 12 oder noch 15 vor 12?
14: 5 vor 12 trifft es, glaube ich, ganz gut, weil man sieht ja an der Tatsache, dass es einige Festivals schon vom Markt gefegt hat, die leider, egal ob klein oder groß, aufgeben mussten oder im nächsten Jahr vielleicht aufgeben oder in diesem Jahr zumindest erstmal ausfallen oder verkleinert stattfinden, dass es nicht mehr 15 vor 12 ist. Also die Lage ist da.
15: Verschiedene Organisationen und Künstlervertretungen, mit denen wir auch sprechen, würden Ihnen dazu stimmen und sagen, der Kostendruck steigt einfach. Können Sie uns aufschlüsseln, wie genau und warum?
14: Ja, die Kosten sind im Veranstaltungsbereich stärker gestiegen als in anderen Lebensbereichen tatsächlich. Und
15: Woran liegt das denn?
14: Die Mieten. Das hat tatsächlich mehrere Gründe, denke ich. Einmal sind es noch wirklich Pandemienachwirkungen, weil während der Pandemie gerade so die technischen Gewerke vom Markt gefegt wurden. Das heißt, es gibt auch nicht mehr so viele Anbietende. Das heißt, da werden jetzt ganz andere Preise aufgerufen. Dann gibt es so spezielle Kosten. Ein Festival hat viele Energiekosten zum Beispiel. Und das ist ganz klar, dass das natürlich dann ins Kontor haut. Mhm. Bauzäune, Toilettenwagen, Security, Hotelübernachtung für auftretende KünstlerInnen, Verpflegung, die Gagen sind auch hochgegangen. Das heißt, in fast allen Gewerken haben wir mit einem Preissprung seit 2022 von um die 30% zu kämpfen und teilweise auch mehr. Aber wir können die Ticketpreise natürlich nicht um 30% erhöhen.
15: Gagen fand ich übrigens interessant. Da haben wir heute auch eine Kette kennengelernt, auf die die Musikbranche aufmerksam macht. Also vor allem die nicht ganz so großen Bands verdienen heute nicht mehr so viel in Zeiten von Spotify oder anderen Streaming. Und es führt dazu, dass diese Künstler mehr Geld mit Auftritten verdienen müssen. Und deswegen verlangen sie auch auf Festivals höhere Gagen. Und dann stehen die Festivals vor der Frage, ob sie sich das leisten können. Ist das eine Kette, die sie erleben?
14: Ja, durchaus. Ich würde das jetzt aber nicht nur auf den Punkt zurückspiegeln, dass es den KünstlerInnen an Einnahmen durch mangelnde Tonträgerverkäufe zum Beispiel wie früher mangelt.
15: Ja.
14: Weil das Problem gibt es ja schon länger. Aber ganz aktuell sind natürlich auch für die Bands hohe Kostensteigerungen dazugekommen. Das heißt, die Mieten für Übungsräume sind hochgegangen, wenn man es mal so weit runter berechnen will. Oder wenn eine Band auf Tournee ist, die muss natürlich auch tanken. All diese Kosten drumherum, die das Publikum während des Konzertes nicht wahrnimmt, die sind auch für die Bands gestiegen. Das heißt, ich mache den Bands überhaupt keinen Vorwurf, dass jetzt die Gagen gestiegen sind. Das ist aber eben Teil des Bildes.
15: Ja, und ich habe Sie so verstanden und am Ende sagen das auch viele, die in Ihrem Feld tätig sind, dass es eben dann vielleicht Unterstützung aus der Politik braucht, also im Rahmen von Kulturförderung eventuell. Nur wenn wir über finanzielle Hilfe aus der Politik reden, dann finden wir sehr viele Branchen, die da gerade in Berlin oder bei ihren Landesregierungen anklopfen.
14: Ja, ganz genau. Und da geht es dann natürlich auch um Lobbyarbeit. Und da sind wir an einem Punkt, die freien Veranstaltenden haben tatsächlich bis zur Pandemie sich eigentlich nie dahingehend organisiert. Mittlerweile gibt es Strukturen. Es gibt verschiedene Organisationen, die sich auch für Veranstaltende und für die ganze Musikbranche in NRW einsetzen. Die finden meiner Meinung nach nur noch nicht genügend Gehör. Denn man muss ja auch sagen, Kultur ist eigentlich Ländersache. Das heißt, in diesem föderalen System sind die Bundesländer dafür verantwortlich, Kultur aufrechtzuerhalten, zu gewährleisten und vielleicht durch eine verstetigte Förderung auch präsent zu halten.
0: Sagt der Festivalveranstalter Rembert Stieve. Und wir bleiben im Feld der Musik.
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0: Denn die Sängerin Janet Jackson, die feiert heute Geburtstag. Vor 60 Jahren kam sie als sechstes Kind der berühmten Jackson-Familie zur Welt. Michelle Brückner mit einem Porträt.
16: Meet a beautiful, talented and charming young lady, my sister Janet Jackson.
17: 1975. Michael Jackson bittet seine 8-jährige Schwester bei den American Music Awards auf die Bühne. Sie kommt mit Federboa und im Abendkleid. Und sie ist schlagfertig. Das stellt sie schon als Kind in der Carol Burnett Show unter Beweis, wo die Moderatorin einen Auftritt mit Randy plant, einem weiteren Jackson-Bruder.
18: I'll be Sharon, you be Sunny. Okay?
19: That's my part. And the beat goes on.
20: The beat goes on.
17: Während ihre Brüder längst Musikkarriere als The Jackson 5 machen, zieht die junge Janet mit Parodien bekannter Stars die Aufmerksamkeit auf sich und wechselt erstmal ins Genre Schauspiel. Ihr Debütalbum Janet Jackson folgt 1982. Ein mäßiger Erfolg.
21: Es war nie einfach, weil alle von mir erwarten, dass ich genauso gut bin wie meine Brüder und genauso talentiert. Aber ich bin ich und nicht sie.
17: Ihr Manager ist seit ihrer Kindheit ihr Vater. Erst als sie sich 1985 beruflich von ihm trennt und auf das Produzententeam Jimmy Jam und Terry Lewis setzt, platzt der Knoten. Das Album Control wird ihr Durchbruch. Dann kommt Rhythm Nation 1814. Das einzige Album in der Geschichte, das 7 Singles in den amerikanischen Top 5 platzieren kann. Nicht weniger erfolgreich ist Janet Jackson mit ihren Live-Shows.
21: Es ist viel und harte Arbeit, vom Kostüm über das Bühnenbild bis zur Setlist. Und die ganzen Proben mit Band und Tänzern. Ich bin bei allem eingebunden, weil ich es nicht einfach anderen überlassen will.
17: 2004 landet sie dann einen Mega-Skandal. Tatort: Super Bowl in Houston, das größte Sportevent der Welt. In der Halbzeitshow tritt Janet gemeinsam mit Justin Timberlake auf. Am Ende der Performance reißt er einen Teil ihres Kostüms ab und plötzlich steht sie oben ohne da. Mittlerweile ist Janet Jackson in die Rock'n'Roll Hall of Fame aufgenommen worden. Damit wird ihr Einfluss auf die Pop- und R&B-Musik offiziell gewürdigt. Geboren wurde Janet Jackson am 16. Mai 1966. Das war heute vor 60 Jahren.
0: Der Stichtag von Michelle Brückner.
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1: Mit Stefan Grothoff. Hochspannung vorm letzten Spieltag der Fußball-Bundesliga. Noch 3 Kellerkinder haben die Chance, sich in der höchsten deutschen Spielklasse zu retten. Marc Eschweiler über einen wirklich dramatischen Saisonabschluss.
20: So eine Konstellation gab es noch nie.
22: Wolfsburg, Heidenheim, St. Pauli sind punktgleich.
20: 3 Mannschaften, ein Ziel, Platz 16, die Relegation. Der VfL Wolfsburg in der Pole-Position. Ein Sieg bei St. Pauli und Platz 16 ist so gut wie sicher.
23: Wir wollen das Spiel gewinnen, alles andere hat uns dann nicht zu interessieren.
20: Das um 3 Treffer bessere Torverhältnis spielt den Wölfen in die Karten. Der erste FC Heidenheim hofft auf ein Unentschieden zwischen St. Pauli und Wolfsburg.
24: Wir wollen alles dafür tun, dass der Schlossberg einen weiteren magischen Moment erlebt.
20: Dann würde ein Sieg gegen Mainz, egal wie hoch, reichen, um die Rettungsspiele zu bekommen. Der FC St. Pauli braucht so oder so einen Sieg.
25: Den Druck können wir nicht wegreden oder sonst irgendwie.
20: Gewinnt St. Pauli tatsächlich gegen Wolfsburg, kommt es darauf an, wer wie hoch gewinnt. Dann entscheidet zwischen St. Pauli und Heidenheim die Tordifferenz.
26: Anschneiden für den letzten Bundesligaspieltag.
20: 2 Spiele, 3 Möglichkeiten. Ein Tor kann alles verändern.
1: Spannung auch oben in der Tabelle. Stuttgart, Hoffenheim und Leverkusen wollen alle Platz 4 und damit das Startrecht in der UEFA Champions League. Einen maximal schweren Gegner hatte Deutschland zum Start der Eishockey-WM. Finnland holte vor 2 Monaten Olympia-Bronze und war damit der haushohe Favorit im Auftaktspiel. 1:3 am Ende die erwartbare Niederlage. Eishockey-Bundestrainer Harald Kreis über Licht und Schatten dieser Partie.
27: Wir wussten, dass die Finnen läuferisch und physisch auch sehr stark spielen. Wir haben die läuferisch unter Druck gesetzt. Wir haben unsere Checks zu Ende geführt, auch in der Defensivzone physisch gut gespielt. Die Finnen haben es natürlich verstanden, im Powerplay dann eben die ersten 2 Tore zu schießen und haben es uns unglaublich schwierig gemacht, als wir im Powerplay waren, also deren Unterzahl, schon im Forechecking sehr effektiv. Wir werden sicher thematisieren, dass wir schon mehr Scheiben zum Tor bringen mit einem Mann vor dem Tor. Also ich fand das Spiel unterhaltsam, ich fand die Stimmung gut, bis auf das Ergebnis ein guter Auftakt.
1: Nächster deutscher Gegner bei der Eishockey-WM ist am Sonntag Lettland, am Montag folgt dann das Duell gegen Gastgeber Schweiz. Es gibt 2 Gruppen, die besten 4 Teams jeder Gruppe ziehen ins Viertelfinale ein. Sattelfest zeigte sich Radprofi Jonas Vingegaard bei der ersten Bergankunft des 109. Giro d'Italia. Auf der anspruchsvollen Strecke feierte der Däne seinen ersten Etappensieg bei dieser Rundfahrt. Holger Gerska über Vingegaards Husarenstück.
28: Mit einer extrem starken Kletterleistung hat der zweimalige Tour de France-Gesamtsieger die Weichen Richtung Giro-Triumph gestellt. Fast 250 Kilometer waren es, die letzten 14 führten steil bergauf. Knapp 6 Kilometer vor dem Ziel erhöhte der Däne peu à peu das Tempo. Für 1-2 Kilometer konnte ihm noch der junge Italiener Giulio Pellizzari folgen. Doch der Kapitän der deutschen Red Bull-Mannschaft überschätzte sich dabei und verlor bis zum Ziel noch über eine Minute auf den Dänen. Zweiter, nur 13 Sekunden hinter Jonas Vingegaard, wurde der Österreicher Felix Gall, vor 3 Jahren Sieger der Königsetappe der Tour de France. Im rosa Trikot des Spitzenreiters bleibt allerdings Afonso Olalho. Der Portugiese profitierte von seinem großen Vorsprung. Er liegt weiter über 3 Minuten vor Vingegaard und vor Gall. Der Däne allerdings ist mit seiner Vorstellung auf dem Weg zum Blockhaus nun noch eindeutigerer Favorit auf den Rundfahrtsieg.
1: Und noch das: Im Testspiel gegen Dänemark kassierte die deutsche Handballnationalmannschaft eine derbe Klatsche. Beim 36:28 Sieg unterstrichen die Dänen deutlich, weshalb sie aktuell Weltmeister, Europameister und Olympiasieger sind.
0: Und das war der Sport mit Stefan Grothoff. Und nach den nächsten Nachrichten können Sie hier den Podcast Streitkräfte und Strategien, die neueste Ausgabe, hören. Und da geht es um die aktuelle Lage im Ukraine-Krieg.

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1: Um 3.30 Uhr mit Gabriela Kühne. Der Vorsitzende der nordrhein-westfälischen FDP Höhne will nicht mehr Chef der Bundespartei werden. Der 39-Jährige gab seine Entscheidung in einem Interview der Frankfurter Allgemeinen Zeitung bekannt. Damit scheint der Weg für Wolfgang Kubicki als neuer FDP-Chef frei zu sein. Aus Düsseldorf, Tobias Zacher.
2: Zwei Wochen vor dem entscheidenden Bundesparteitag macht Henning Höhne einen Rückzieher. Statt wie bisher geplant in einem Duell gegen Wolfgang Kubicki anzutreten, will er jetzt mit ihm ein Team bilden. Mit Kubicki als Chef, Höhne soll dessen Stellvertreter werden. Ein Jahr lang wollen die beiden die Partei so führen. Das gebe Höhne die Möglichkeit, sich auf NRW zu konzentrieren, heißt es. Denn dort ist in einem Jahr Landtagswahl und die FDP will wieder in den Landtag einziehen. In Baden-Württemberg und Rheinland-Pfalz war ihr das zuletzt nicht gelungen. Auch im Bundestag sind die Liberalen nicht mehr vertreten.
1: Einen Tag nach dem Tod von 24 Menschen in Kiew bei massiven russischen Angriffen hat der ukrainische Präsident Selenskyj Moskau mit Vergeltung gedroht. Die Ukraine werde keine Attacke ungestraft lassen, erklärte Selenskyj. Außerdem warnte er Belarus davor, sich von Russland in den Krieg hineinziehen zu lassen. Selenskyj wies die Armee an, die Verteidigung im Norden der Ukraine zu stärken. Eine erste Untersuchung des toten Wals vor Dänemark hat noch nicht klären können, ob es dasselbe Tier ist, das vorher in der Ostsee gestrandet war. Das hat die dänische Naturschutzbehörde der ARD mitgeteilt. Arne Bartram in Stockholm erklärt, warum es zu dem Wal vor der dänischen Küste noch keine Klarheit gibt.
3: Weil der tote Wal keinen GPS-Sender dabei hatte, mit dem man ihn identifizieren könnte. Und es wurden auch an dem Kadaver keine Körpermerkmale gefunden, die halt eindeutig zeigen würden, dass es derselbe Wal ist wie in Deutschland. Also zum Beispiel eine Verletzung an gleicher Stelle. Es kann aber weiter nicht ausgeschlossen werden. Von dem toten Wal wurden Proben entnommen. Und Forscher hoffen jetzt, dass sie durch diese Proben klären können, ob der Wal in Dänemark und der in Deutschland identisch sind.
1: Bei den Filmfestspielen in Cannes ist der Schauspieler John Travolta mit der Ehrenpalme für sein Lebenswerk ausgezeichnet worden. Der Preis sei größer als ein Oscar, sagte der 72-Jährige, der von der Ehrung überrascht wurde. Er war Ende der 1970er Jahre mit Filmen wie Saturday Night Fever und Grease zum Weltstar geworden. Das Wetter in Deutschland. Tagsüber zeitweise heiter, vermehrt Schauer und vereinzelt Gewitter. Höchstwerte 10 Grad an den Alpen bis 17 Grad in der Lausitz. Am Sonntag überwiegend trocken, im Westen später Schauer 13 bis 19 Grad. Am Montag im Osten freundlich, im Westen Schauer und Gewitter bei 13 bis 21 Grad. Das waren die Nachrichten.
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4: Die A2 Hannover Richtung Berlin und die A39 Wolfsburg Richtung Braunschweig sind im Kreuz Wolfsburg-Königslutter nach einem Unfall gesperrt. Die A7 Kassel Richtung Hannover ist zwischen Hedemünden und Dreieck Drammetal gesperrt. Die A33 Osnabrück Richtung Bielefeld ist im Kreuz Osnabrück Süd gesperrt. Die A40 Essen Richtung Duisburg ist zwischen Kreuz Kaiserberg und Kreuz Duisburg wegen Brückenarbeiten noch bis Dienstag früh gesperrt. Die A61 Mönchengladbach-Venlo ist zwischen Kreuz Mönchengladbach und Mackenstein in beiden Richtungen bis Montag 5 Uhr gesperrt. Auf der A72 Plauen-Chemnitz zwischen Zwickau-Ost und Hartenstein kommt es zu Nebelbildung mit Sichtweiten unter 50 Metern, also bitte Vorsicht. Die A480 Wetzlar-Wetzlar-Blasbach ist zwischen Assler und Wetzlarer Kreuz wegen einer Baustelle bis 5 Uhr in beiden Richtungen gesperrt. Eine Umleitung ist eingerichtet. Und jetzt kommt noch eine dringende Gefahrenmeldung. Achtung, Falschfahrer, auf der A66 zwischen Langenselbolder Dreieck und Steinau kommt Ihnen ein Falschfahrer entgegen. Fahren Sie äußerst rechts und überholen Sie nicht. Auf der A66 zwischen Langenselbolder Dreieck und Steinau ist ein Falschfahrer unterwegs. Bitte Vorsicht in beiden Richtungen.
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4: Mit Klaas Christoffersen. Nach einem der längsten und tödlichsten Großangriffe Russlands auf die ukrainische Hauptstadt werden in Kiew mindestens 24 Tote beklagt. Es gibt zahlreiche Verletzte und wohl auch weitere Opfer unter den Trümmern. Ungeachtet dieses Terrors aus der Luft zeigt sich die Ukraine gerade recht selbstbewusst. Das beobachtet jedenfalls die ARD-Korrespondentin Rebecca Barth, die in dieser Ausgabe von Streitkräfte und Strategien zu Wort kommt. Und außerdem geht es auch noch um den China-Besuch von Donald Trump, ein mögliches Ende des Iran-Krieges und die Taiwan-Frage. Heute mit den Hosts Kai Küstner und Stefan Niemann.
5: It's an honor to be your friend. You're a great leader. Sometimes people don't like me saying it, but I say it anyway because it's true.
6: Sie sind ein großartiger Anführer. Es ist eine Ehre, Ihr Freund zu sein. Diese Worte richtete US-Präsident Donald Trump bei seinem Besuch in Peking an Chinas Staatschef Xi. Und das war nur die Spitze des Komplimenteberges, den Trump vor Xi auftürmte. Warum um alles in der Welt der US-Präsident vor autoritären Herrschern gern ins schwärmerische Säuseln verfällt, siehe auch Putin oder Kim, hingegen seinen eigentlichen Partnern in NATO und EU gegenüber gern tobt und droht, wollen wir heute gar nicht zu sehr vertiefen, sehr wohl aber den Trump-Besuch in China analysieren und die parallel zum Trump-Besuch schwersten Drohnenangriffe Russlands in der Ukraine seit langem. Rebecca, weil wir in den letzten Folgen ja immer wieder viel über den Iran-Krieg auch berichtet hatten, freue ich mich umso mehr, dass wir uns heute mal wieder ausführlich der Ukraine widmen können, dem Land, aus dem du seit vielen Jahren berichtest. Wir schauen in dieser Sendung natürlich auch auf den Iran und ich bespreche den Trump-Besuch in Peking mit meinem Kollegen Stefan Niemann, der sich als langjähriger USA- und China-Korrespondent mit beiden Ländern hervorragend auskennt. Vorher aber, Rebecca, zur Ukraine. Noch am Dienstag hatten Anna Engelke und ich davon gesprochen, dass eine dreitägige Feuerpause über das Wochenende zwar keine hundertprozentige Feuerpause war, aber den Menschen in der Ukraine doch kurz Zeit zum Atemholen gab, weil die russischen Drohnen- und Raketenangriffe, also der Terror aus der Luft, fast komplett ausgeblieben war. Jetzt aber hat Russland einen auch in seiner Länge bislang beispiellosen Angriff gestartet. Erzähl uns, was ist genau da passiert am Mittwoch und Donnerstag dieser Woche?
7: Ja, das stimmt. Man hat das schon gemerkt, nachdem diese sogenannte Feuerpause ausgelaufen ist, haben diese Drohnenschwärme, mit denen Russland ja häufig angreift, das heißt, es sind so Gruppen aus 5 bis 10 Drohnen, schon zugenommen über Tag und richtig heftig ist es dann am Mittwoch geworden. Es ging praktisch den ganzen Tag. Den ganzen Tag waren diese Drohnengruppen irgendwo in der Ukraine unterwegs, auch in Kiew, immer wieder Luftalarm schon über Tag. Das ist verhältnismäßig außergewöhnlich, denn in der Regel kommen diese Angriffe nachts, zumindest auf die Städte fernab der Front, und so war es dann eben auch in der Nacht von Mittwoch auf Donnerstag in Kiew vor allem. Ein heftiger Drohnen- und Raketenangriff, nahezu 60 Raketen, etwas weniger, und mehr als 600 Drohnen wurden in dieser Nacht abgefeuert auf die Ukraine. Und das ist schon relativ laut gewesen, muss man sagen. Auf der anderen Seite finde ich persönlich es immer schwierig, das jetzt mit dieser sogenannten Feuerpause zu verbinden. Weil ich glaube, dass man etwas zu viel Hoffnung vielleicht in dieses Wort Feuerpause gelegt hat, etwas zu viel Bedeutung, denn rein realistisch gesprochen haben wir zwischen diesen sehr heftigen Angriffen, wo wirklich hunderte Drohnen und dutzende Raketen eingesetzt werden, immer mal wieder auch ruhige Phasen gehabt, ob dann man das jetzt eine Feuerpause nennt oder nicht. Du hast vollkommen recht, im Zuge dieser sogenannten Feuerpause sind die Luftangriffe deutlich weniger geworden. Aber sie haben eben auch nicht komplett aufgehört. Und ich glaube, dass man da, wenn man dem zu viel Gewicht gibt, anfängt auch diesen Begriff zu verwässern.
6: Auf jeden Fall einer der schwersten Angriffe seit Kriegsbeginn, kann man ja sagen, auch mit mehr als 20 Toten. Wie hast du das selber erlebt? Bekommt man das auch sehr unmittelbar mit in der Hauptstadt?
7: Ja, natürlich. Also auch bei mir haben die Wände gewackelt und die Fenster gewackelt. Wenn die ballistischen Raketen kommen, das ist schon ein ordentlicher Knall. Also die sind schon laut. Ich persönlich habe immer noch Glück, weil ich sehr, sehr, sehr zentral wohne. Das heißt, in der Regel weiter weg von klassischen Einschlagsorten oder auch Orten, wo die abgefangen werden. Aber man hört die, man hört auch die Flugabwehrraketen, die eingesetzt werden, um die ballistischen vor allem abzufangen. Und das sind alles große Raketen, das sind große Wellen, Schallwellen, die da ausgelöst werden. Das ist schon sehr, sehr laut. Wobei ich persönlich vielleicht nicht der beste Ansprechpartner bin, weil ich schlafe trotzdem relativ gut, auch bei solchen Angriffen.
6: Jetzt hat ja Russlands Machthaber Putin vor kurzem davon gesprochen, dass der Krieg seinem Ende entgegengehe. Aber so ein Angriff wie der in den letzten Tagen, der deutet ja dann eher in die entgegengesetzte Richtung. Oder wie würdest du das interpretieren?
7: Ich muss ehrlich sagen, ich glaube, gar nichts deutet groß in neue Richtungen. Für mich ist eigentlich alles beim Alten mit ein bisschen veränderter Rhetorik. Aber Rhetorik ist erstmal auch nur Rhetorik. Ich sehe keine Anzeichen dafür, dass sich jetzt sofort etwas wirklich bemerkenswert ändert. Auch nicht das Gerede über eine sogenannte Feuerpause und auch nicht diese heftigen Angriffe. Wie gesagt, so einen Angriff haben wir hier schon mehrmals erlebt. Man kann ihn jetzt in einen Kontext setzen. Man kann sagen, und das machen hier einige, das steht zusammen im Kontext des Besuchs von Trump in China. Das sei abgesprochen gewesen zwischen Russland und China. Und Russland möchte damit nochmal das Bündnis mit China sozusagen unterstreichen. Solche Interpretationen gibt es. Wenn wir den Kriegsverlauf betrachten, dann müssen wir ja ganz klar feststellen, solche Angriffe auf die Infrastruktur hat es vorher gegeben. Das kommt immer in Wellen. Es kommt auch in so großen Wellen, also mit so vielen Drohnen und so vielen Raketen, die da eingesetzt werden. Und am Boden geht der Kampf genauso weiter. Und in dem Zuge können wir halt feststellen, dass es da eine kleine Verschiebung gibt in die Richtung, dass es der Ukraine verhältnismäßig gut gelingt, gerade diese Vorstöße am Boden aufzuhalten oder extrem zu verlangsamen. Aber jetzt immer eine neue Richtung zu suchen und eine Wende, ich glaube, dann verkennen wir einfach die Gesamtdynamik dieses Konfliktes.
6: Über die Frontlinien sprechen wir gleich nochmal. Du hattest den Trump-Besuch in China angesprochen. Trump scheint es vor allen Dingen um neue Handelsbeziehungen zu China gegangen zu sein und auch möglicherweise um Hilfe, was den Iran angeht. Das bespreche ich gleich noch mit Stefan Niemann. Aber bleiben wir noch kurz bei Trump und den USA. Die sind ja, kann man glaube ich so sagen, kein verlässlicher Partner mehr für die Ukraine und eigentlich auch für Europa nicht. Die geplante Verlegung von 4.000 US-Soldaten nach Polen wurde jetzt etwas überraschend vom Kriegsministerium in Washington auf Eis gelegt. Das alles kommt, nachdem Trump ja angekündigt hatte, mindestens 5.000 Soldaten aus Deutschland abzuziehen. Andererseits ist irgendwie auffällig, dass sich die US-Rhetorik gegenüber der Ukraine leicht zu verändern scheint. Trump hat angeblich Putin signalisiert, dass die Ukraine den Donbass doch nicht aufgeben werde. Und Außenminister Marco Rubio ist auf einmal voll des Lobes, spricht von technologischen Erfolgen, die beeindruckend seien. Und Rubio spricht auch von der ukrainischen Armee als der stärksten Armee Europas. Wie schätzt du das ein? Tut sich da irgendetwas? Verschiebt sich da irgendetwas von US-Seite?
7: Ich glaube, da verschiebt sich etwas von ukrainischer Seite. Ich glaube, das ist wichtig zu erwähnen, denn das ist das, was wir davor beobachtet haben, dass sich zunächst einmal, so habe ich es zumindest wahrgenommen, die Rhetorik der Ukraine gegenüber den USA verändert hat. Man hat aus meiner Sicht eine um einiges selbstbewusster auftretende Ukraine gesehen in den vergangenen Wochen. Und Grund dafür ist auch unter anderem die Rüstungsindustrie der Ukraine, dass man eben gemerkt hat, wir haben hier durchaus was anzubieten. Wir haben durchaus Waffensysteme, die für andere Staaten interessant sind. Und wir haben auch Know-how, wir haben hier Erfahrung gesammelt. Wir schlagen uns gar nicht so schlecht, sagen wir es mal so. Und das ist etwas, was die Ukraine auch zum Teil ihrer außenpolitischen Strategie mittlerweile macht, nämlich ihre starke Armee, ihre starke Rüstungsindustrie, ihre hochinnovative Rüstungsindustrie. Und man gar nicht mehr so sehr sich auch in diese Bittstellerrolle drängen lässt. Und dann kann man natürlich, so interpretieren es einige, sagen, Trump ist jemand, dem gefällt das, so ein selbstbewusstes Auftreten. Wie nachhaltig jetzt diese neuen Äußerungen der US-Administration sind gegenüber der Ukraine, ist natürlich schwierig zu sagen. Aber ich denke, was auf jeden Fall nachhaltig ist, dass die Ukraine sich so einen Plan B überlegt hat. Also man ist vor einiger Zeit schon zu der Erkenntnis gekommen, wir dürfen die USA nicht ganz verlieren, das wäre dumm. Aber wir dürfen auch nicht damit rechnen, dass sie immer zuverlässig an unserer Seite stehen. Also wir müssen selber schauen, wo wir bleiben. Und hier höre ich schon seit geraumer Zeit Die größte Sicherheitsgarantie sind wir selber. Die größte Sicherheitsgarantie ist die ukrainische Armee. Und mittlerweile hat man da in seinem Arsenal auch Systeme, die eben auch für Partner interessant sind, vor allem für europäische Partner, denn die haben ja das gleiche Problem mit den USA, dass man, was die Sicherheit angeht, eben abhängig ist von den USA und aber genau den gleichen unberechenbaren Partner an seiner Seite hat. Also auch die Europäer müssen nun schauen, wo sie bleiben. Und das ist ganz deutlich geworden, noch einmal vor einigen Tagen, als Verteidigungsminister Pistorius hier war, der auf die Ukraine auch und ausdrücklich nicht als Bittsteller schaut, sondern als Partner auf Augenhöhe und entsprechende Verträge und Absichtserklärungen hier auch unterschrieben hat.
6: Pistorius war ja zu Besuch Anfang der Woche und hat übrigens auch die Front besucht, was ihm viel Sympathien, glaube ich, eingetragen hat bei seinem ukrainischen Amtskollegen. Aber es ist tatsächlich ja der Eindruck, dass die Ukraine eben kein Almosenempfänger mehr ist, sondern mindestens Partner auf Augenhöhe, auch für die Europäer. Gewachsenes Selbstbewusstsein, hattest du auch gesagt. Würdest du denn das auch wirklich so einschätzen, dass die Ukraine da technologisch bei Drohnen, auch bei weitreichenden Waffen, auch gegenüber Russland schon die Oberhand gewinnt? Oder wäre das zu weit gegangen?
7: Ich glaube, für den Moment kann man sagen, dass es für die Ukraine gar nicht so schlecht läuft. Aber es sind immer Momentaufnahmen. Also was die technologische Entwicklung angeht, haben wir hier ja ein Katz-und-Maus-Spiel und da sind auch die Russen nicht zu unterschätzen. Und wir haben es ja in der Vergangenheit auch immer wieder erlebt, dass Russland zumindest in einigen Teilen mal die Nase vorn hatte. Was wir aber doch deutlich sehen, beispielsweise, und da schließt sich wieder der Kreis zu den Drohnenangriffen, diese Abfangdrohnen sind, so nehme ich es persönlich wahr, durchaus effektiv. Und ich muss sagen, mich überrascht es, denn ich kann mich noch daran erinnern, als diese massiven Drohnenangriffe angefangen haben, gab es eine große Debatte in der Ukraine, auch ganz laute Kritik, warum haben wir denn nicht schneller Abfangdrohnen gebaut und wieso reagieren wir immer nur? Und jetzt muss man sagen, das ging aber verhältnismäßig schnell. Und jetzt hast du wirklich viele von diesen Abfangdrohnen und die scheinen, nach meinem Wissen und meinem Empfinden, verdammt effektiv zu sein. Und das ist nur ein Beispiel, wo wir hier eine sehr emotionale, auch interne Debatte erleben, wo die Menschen wütend sind und sagen, Mann, hätten wir da nicht schneller reagieren können? Und dann sieht man aber doch, dass die Entwicklungen hier sehr, sehr, sehr schnell voranschreiten. Es ist nicht alles perfekt, logischerweise, weil man mit sehr vielen Herausforderungen zu kämpfen hat. Aber man kämpft immer noch gegen das größte Land der Welt mit viel weniger Ressourcen. Und dafür ist auch die Lage an der Front gar nicht so schlecht. Ich muss wirklich sagen, also ich hätte vor einem Jahr gedacht, dass die Russen heute weiter vorne stehen würden.
6: Du hast ja auch immer wieder über die ukrainischen Personalprobleme berichtet. Genau das soll ja dieser technologische Fortschritt versuchen auszugleichen. Jetzt gab es, du hattest das angedeutet, erstmals Berichte im April, dass Russland mehr Gebiete verloren hat als gewonnen hat. Kann man das schon irgendwie einordnen, einschätzen? Was bedeutet das? Heißt das, dass Russland da jetzt stecken bleibt sozusagen?
7: Ich glaube, es ist wichtig, gar nicht auf das Gebiet an sich zu schauen, sondern auf das Tempo des Vormarsches. Nach allem, was wir wissen, und man kann es natürlich nicht bis zuletzt unabhängig belegen, aber nach allem, was wir wissen und mitbekommen, erleidet Russland zum aktuellen Zeitpunkt mit die höchsten Verluste seit Beginn seiner vollumfänglichen Invasion 2022 und erobert gleichzeitig

0: gut gelaunt, falls ich das hier so ausplaudern darf.
1: Wir beobachten das weiter. Vielen Dank, Rebecca, für diesen ausführlichen Überblick. Und angesichts der wieder zunehmenden Luftangriffe Russlands auf Ziele ja im ganzen Land, pass weiter auf dich auf, passt weiter auf euch auf im Studio in Kiew und auch bei euren Reportagereisen. Vielen Dank.
0: Dankeschön.
1: Es gibt, bevor wir zum Thema China kommen, noch zwei Entwicklungen, die Deutschland recht unmittelbar betreffen. Zum einen ist da die Tatsache, dass ein russisches Kriegsschiff, die Severomorsk, in der Ostsee vor Fehmarn Stellung bezogen hatte in den letzten Tagen. Ein ziemlich eindrucksvoller Zerstörer von 160 Metern Länge. Solange der sich in internationalen Gewässern aufhält, ist das zunächst mal nicht rechtswidrig. Und Russland ist ja auch Ostsee-Anrainerstaat, dürfen wir bei all dem nie vergessen. Aber wir können sicher davon ausgehen, dass Moskau damit ein Zeichen setzen will, das da lauten könnte: Tastet unsere Ölschattenflotte nicht an. Jedenfalls wird der Zerstörer von einem NATO-Verband und insbesondere der deutschen Fregatte Sachsen, die Teil dieses Verbandes ist, im Auge behalten. Und auch wir werden das weiter beobachten. Und wo wir schon bei der Marine sind, die Bundesregierung hatte ja für einen möglichen Einsatz zur Sicherung der Meerenge von Hormus in Nahost bereits das Minenjagdboot Fulda und den Tender Mosel in Aussicht gestellt. Nun legt sie noch etwas obendrauf. Auch autonome Minenabwehrsysteme, Minentaucher und spezialisierte Kräfte zum Schutz von Schiffen sowie eine hochrangige Beteiligung deutscher Stabsoffiziere in den Führungsstäben der Mission könnten zum Einsatz kommen, heißt es in einer Presseerklärung. Immer vorausgesetzt natürlich die Bedingungen stimmen, also es muss einen nachhaltigen Friedensschluss geben, der Bundestag muss zustimmen etc. etc. Die Zusagen kamen nach einem erneuten Treffen der multinationalen Initiative unter Vorsitz von Großbritannien und Frankreich zur Straße von Hormuz. Nahost, der Iran, das ist genau das Thema, das den US-Präsidenten Donald Trump zu Hause mehr und mehr unter Druck setzt, zumal es keine sichtbaren Fortschritte bei den Verhandlungen mit dem Iran in den letzten Tagen gab. Im Gegenteil, es gab keinerlei Anzeichen aus Teheran, dass es auf sein Atomprogramm verzichten möchte. Und mehrere US-Medien berichteten darüber hinaus, der Iran verfüge doch noch über etwa 70-75% seiner mobilen Abschussrampen sowie 70% seines Raketenarsenals. Dem widersprach jetzt ein hochrangiger Admiral. Aber diese Diskussion, haben diese massiven Angriffe der USA und Israels überhaupt irgendetwas bewirkt, außer Tod und hohe Ölpreise, ist in vollem Gange in den USA. Darüber kann ich jetzt mit meinem Kollegen Stefan Niemann sprechen. Stefan, du warst Korrespondent sowohl in Peking als auch in Washington, hast diesen Gipfel nun verfolgt. Jetzt erklärte Trump bei seinem China-Besuch, Staatschef Xi habe ihm zugesagt, bei den Iran-Verhandlungen zu helfen. Ist das alles sehr konkret schon?
2: Ja, wenn man Donald Trump glauben mag, dann greift Xi Jinping noch an diesem Tag zum Telefon, wirft den mächtigen Einfluss Chinas in die Waagschale und bewegt das iranische Regime zum Einlenken in der Straße von Hormuz und zum Aufgeben seiner Atomambitionen. Aber das Problem oder mein Problem, man kann diesem US-Präsidenten nichts glauben. Und ich habe in meinen vielen Jahren in China jedenfalls nie erlebt, dass sich die kommunistische Führung des Landes irgendwie außenpolitisch öffentlich festlegt, geschweige denn zu irgendwas verpflichtet. Insofern kann ich nicht nachvollziehen, warum das Weiße Haus so euphorisch vermeldet, die Volksrepublik werde nun im Irankrieg vermitteln. Peking hat ja eigentlich lediglich zwei bekannte Positionen bekräftigt. Teheran dürfe nicht über Atomwaffen verfügen und das iranische Regime müsse die Schifffahrtsroute durch die Straße von Hormuz freigeben und auch von Durchfahrtsgebühren absehen. Darauf drängt der Exportweltmeister China diplomatisch und das schon länger, der ja bekanntlich auf iranische Öllieferungen baut. Das bedeutet aber aus meiner Sicht nicht, Kai, dass Xi Jinping den Iran auch zu überzeugen sucht, sich einem ja von den USA irgendwie diktierten Friedensabkommen zu unterwerfen, denn eigentlich gefällt es den Chinesen ganz gut, dass sich die Trump-Regierung im Nahen Osten derartig verkämpft und so viel Pulver verschossen hat.
1: Dann gucken wir mal auf diesen von den Gastgebern sehr sorgfältig choreografierten Staatsbesuch. Xi Jinping hat Donald Trump ja einen überaus freundlichen Empfang bereitet und Bilder geliefert, die beide Präsidenten in ihrer Heimat gut verkaufen können. Der mit Gold ausgeschmückte Saal beim Staatsbankett, die US- und China-Fähnchen schwingenden Kinder und so weiter. War das die hohe chinesische Kunst,

0: Stefan, den Gast das Gesicht wahren zu lassen, oder haben wir irgendwas übersehen in diesen 2 Tagen?
1: Na, zunächst war es eine perfekte Inszenierung und nach meinem Eindruck auch eine kühl und klug kalkulierte. Ich war vor gut 9 Jahren dabei, als der frisch gewählte US-Präsident zu seinem ersten Staatsbesuch nach Peking kam. Und damals, da wusste Chinas Führung noch nicht so recht, was sie anfangen sollte mit diesem schrillen, lauten Außenseiter mit Trumps Eitelkeit und seiner gewaltigen Geltungssucht. Aber schon 2017 habe ich in der großen Halle des Volkes in Peking mitbekommen, wie chinesische Kader sich ungewöhnlich deutlich und wenig respektvoll zuraunten, man könne diesen Trump ja wie eine Geige spielen. Die wollten sagen, mühelos, meisterhaft manipulieren. Und das war aus meiner Sicht auch diesmal so. Xi Jinping weiß natürlich genau, dass Donald Trump Schmeicheleien braucht wie einen Energy-Drink, dass dieser US-Präsident nach Huldigungen hungert. Deshalb all der Pomp in Peking. Aber in Wahrheit hat sich doch der Amerikaner verneigt vor Chinas Staats- und Parteichef. Trump hat Xi mehrfach als großartigen Führer bezeichnet. Und das läuft dann in Chinas Staatsfernsehen rauf und runter, weil es wirkt ja wie eine Wachablösung. Der kraftmeiernde, aber in Wahrheit schwächelnde Präsident der absteigenden, einstigen Supermacht USA, so sehen es die Chinesen, der kommt zum mächtigen Herrscher der künftig dominierenden Weltmacht China. Das Signal also eindeutig, Amerikas weltweite Vorherrschaft geht zu Ende. Die Zukunft gehört allein China.
0: Und dass sich chinesisches Selbstbewusstsein auch bedrohlich anfühlen kann, das hat Donald Trump in Peking auch erfahren, als es gerade um das Thema Taiwan ging. Da hat Xi Jinping sehr, sehr deutliche Worte gefunden. War das etwas, was dich überrascht hat?
1: Nein, eigentlich im Gegenteil. Aus Sicht der kommunistischen Führung der Volksrepublik war ja die Zeit reif und die geopolitische Lage wohl auch günstig. Gerade jetzt diese rote Linie so klar zu definieren. China betrachtet Taiwan, die demokratisch regierte Insel, die nie zur Volksrepublik gehörte, bekanntlich als Teil seines Territoriums und schließt militärische Gewalt nicht aus, um zu erzwingen, was man in Peking historisch hoch umstritten Wiedervereinigung nennt. Xi hat Trump also unmissverständlich gewarnt, dass ein falscher Umgang mit der Taiwan-Frage zu Spannungen und Konflikten zwischen China und den USA gar zu einer äußerst gefährlichen Lage führen könne und gemeint, ist ein Krieg, Kai. Zum Hintergrund, obwohl die USA offiziell die Ein-China-Politik verfolgen, also eine formale Unabhängigkeit Taiwans gar nicht unterstützen, sind sie doch seit Jahrzehnten die entscheidende Schutzmacht der demokratisch regierten Insel und vor allem wichtigster Waffenlieferant. Das im vergangenen Herbst vom US-Kongress bewilligte jüngste Paket umfasst Waffen im Wert von mehr als 11 Milliarden US-Dollar für Taiwan. Ein Rekord.
0: Und in Taiwan war ja auch deutlich Unruhe zu spüren in diesen Tagen angesichts des Trump-Besuches und der Worte, die dort gefallen sein sollen. Was dieses Paket angeht, da sollen ja HIMARS-Raketensysteme dabei sein, Haubitzen, Panzerabwehrwaffen, Drohnen, also auch Waffen, die Taiwan deutlich besser vor einer Invasion der Volksrepublik schützen würden, ne?
1: Ja, genau. Und deshalb hat das auch so gewaltige Empörung in Peking ausgelöst. Wenn Xi also jetzt vor einem falschen Umgang mit der Taiwan-Frage warnt, dann meint er genau das. Chinas Führung hofft, dass Washington die Waffenlieferungen einstellt und akzeptiert, dass Taiwan sowas wie eine innere Angelegenheit der Volksrepublik ist. Und die rund 23 Millionen Einwohner Taiwans, die werden Trumps China-Besuch mit größter Sorge verfolgt haben. Aber ob der US-Präsident ihre Sicherheit und Eigenständigkeit tatsächlich verraten hat, etwa im Gegenzug zu Chinas Bereitschaft, den Amerikanern Sojabohnen und Boeing-Flugzeuge abzukaufen oder im Irankrieg zu vermitteln, das wissen wir nicht. Trump war offenbar vorsichtig genug und gut beraten, sich zur Taiwan-Frage in Peking jedenfalls nicht öffentlich zu äußern, also sich nicht festzulegen in Sachen Schutzmacht und US-Waffenlieferung.
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Und um den Besuch von US-Präsident Trump in Peking, da geht es auch nochmal in der nächsten Stunde hier in der ARD-Infonacht noch einmal darum, nach den nächsten Nachrichten um 4 in circa einer Dreiviertelminute.

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1: Um 4 Uhr mit Gabriela Kühne. Der nordrhein-westfälische FDP-Landeschef Höhne hat seine Kandidatur für den Bundesvorsitz seiner Partei zurückgezogen. Damit bleibt nur noch der frühere Bundestagsvizepräsident Kubicki im Rennen. Aus der Nachrichtenredaktion Viktor Kupka.
2: Die Entscheidung gab Höhne in einem gemeinsamen Interview mit seinem Parteikollegen Kubicki bekannt. Beide betonten, die Kräfte der FDP bündeln zu wollen. Der 74-jährige Kubicki will nun Chef der FDP werden, der 39-jährige Höhne sein erster Stellvertreter. Die FDP steckt derzeit in einer tiefen Krise. Bei der Bundestagswahl im Februar vergangenen Jahres scheiterte sie an der 5%-Hürde und flog aus dem Parlament. Sie sitzt nur noch in 6 der 16 Landesparlamente.
1: Das US-Verteidigungsministerium verringert seine Truppenstärke in Europa. Unter anderem ist Polen betroffen. Aus Washington Benedikt Schäper.
3: Statt bereits stationierte Einheiten abzuziehen, seien nun angekündigte Verlegungen von Amerika nach Deutschland und Polen kurzfristig abgesagt worden, so US-Beamte gegenüber der Nachrichtenagentur AP. Allein 4000 Soldaten einer Panzerbrigade sollen in dieser Woche ihre Reise Richtung Osteuropa abgebrochen haben. Sowohl Demokraten als auch Republikaner äußerten sich kritisch zu dem Beschluss. Er sende ein falsches Signal sowohl nach Russland als auch an die Partner in Europa.
1: In der Debatte über weitere Entlastungen hat der Vorsitzende der SPD-Fraktion Miersch einer Verlängerung des Tankrabatts eine Absage erteilt. Mobilität müsse zwar bezahlbar bleiben, sagte er der Augsburger Allgemein, aber die Gießkanne sei keine Dauerlösung. Er plädierte stattdessen für strukturelle Entlastungen wie etwa das geplante Steuerpaket. Dadurch bekämen untere und mittlere Einkommen mehr Luft als durch kurzfristige Prämien. Miersch unterstrich erneut, dass im Gegenzug Spitzenverdiener mehr Last tragen müssten. Die Schauspielerin Angelika Domröse ist tot. Wie die DEFA-Stiftung dem RBB bestätigt hat, starb die gebürtige Berlinerin im Alter von 85 Jahren. Aus Berlin, Axel Hofmann.
4: Im DDR-Kultfilm Die Legende von Paul und Paula spielte sie 1973 die Rolle ihres Lebens. Später verkörperte Domröse unter anderem die Kommissarin Vera Bilewski im Polizeiruf 110. In den 90er Jahren entdeckte sie auch die Regie für sich und inszenierte Theaterstücke. Zuletzt war sie 2012 in der Kinokomödie Bis zum Horizont dann links zu sehen. Seitdem wurde es still um sie.
1: Das waren die Nachrichten. Das Wetter in Deutschland. Tagsüber Wechsel aus Sonne, dichte Wolken und Schauern bei 10 bis 17 Grad. Die Zeit, es ist gleich 4.03 Uhr.
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6: Und wir starten mit einer Entwarnung auf der A66. Kein Falschfahrer mehr zwischen Langenselbolder Dreieck und Steinau. Die A2 Hannover Richtung Berlin und die A39 Wolfsburg Richtung Braunschweig sind im Kreuz Wolfsburg-Königslutter weiter nach einem Unfall gesperrt. Die A7 Kassel Richtung Hannover ist zwischen Hedemünden und Dreieck Drammetal gesperrt. Die A33 Osnabrück Richtung Bielefeld ist im Kreuz Osnabrück Süd gesperrt. Die A40 Essen Richtung Duisburg ist zwischen Kreuz Kaiserberg und Kreuz Duisburg wegen Brückenarbeiten noch bis Dienstag früh gesperrt. Die A61 Mönchengladbach-Venlo ist zwischen Kreuz Mönchengladbach und Mackenstein in beiden Richtungen bis Montag 5 Uhr gesperrt. Auf der A72 Plauen-Chemnitz kommt es zu Nebelbildung zwischen Zwickau-Ost und Hartenstein, verbunden mit Sichtweiten unter 50 Metern. Und die A480 Wetzlar-Wetzlar-Blasbach ist zwischen Aslar und Wetzlarer Kreuz wegen einer Baustelle noch bis 5 Uhr in beiden Richtungen gesperrt. Eine Umleitung ist hier eingerichtet. Kommen Sie gut und sicher an Ihr Ziel.
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6: Von NDR Info aus Hamburg mit Klaas Christoffersen. Schön, dass Sie dabei sind. Zwei Tage lang war US-Präsident Trump in China. Begleitet haben ihn die Chefs von Tech- und Digitalfirmen wie Elon Musk, Apple-Chef Tim Cook und Jensen Huang vom Chip-Hersteller Nvidia. Trump und sein chinesischer Amtskollege Xi Jinping demonstrierten viel Harmonie und das, obwohl es noch gar nicht lange her ist, seit Trump die Volksrepublik mit astronomischen Zöllen überzog. Ein paar Geschäfte wurden jetzt trotzdem offenbar vereinbart, so liefern die USA Boeing-Flugzeuge und KI-Chips nach China. Zugleich warnt Chinas Präsident Xi die USA vor allzu viel Unterstützung für Taiwan. Eva Lambi-Schmidt blickt zurück auf den Besuch des US-Präsidenten, der jetzt zu Ende gegangen ist.
7: US-Präsident Donald Trump ist mit seinem Regierungsflieger Air Force One wieder zurück in die Vereinigten Staaten. 1,5 Tage war er in China und hat viel gemeinsame Zeit mit Staats- und Parteichef Xi Jinping verbracht. Es gab offizielle Gespräche, einen Besuch im Himmelstempel, ein Staatsbankett und eine Tour in einem alten kaiserlichen Garten im Regierungssitz der chinesischen Führung Zhongnanhai. Schau dir diesen Baum an, so Xi. Er ist aus zwei Bäumen zusammengewachsen und mehr als 100 Jahre alt. US-Präsident Trump zeigt sich beeindruckt. Ich mag diesen Ort. Von den chinesischen Rosen soll er die Samen zugeschickt bekommen, das hat Xi versprochen, ein Geschenk der chinesischen Staatsführung. Es sind vor allem solche Bilder der Harmonie und warme Worte, welche die letzten zwei Tage bestimmt haben. Wir haben eine neue Beziehung zwischen unseren beiden Ländern aufgebaut, eine konstruktive und strategische Beziehung. Man kann diesen Besuch als Meilenstein bezeichnen und wir haben uns in vielen Punkten über die Ergebnisse der Zusammenarbeit geeinigt. Sagte Xi zum Abschluss. Trump sprach von fantastischen Handelsdeals, ins Detail ging er dabei nicht. Viel wurde bislang nicht bekannt über handfeste Deals. Laut Trump soll China interessiert sein, Öl, Sojabohnen und Boeing-Flugzeuge aus den USA zu kaufen. Das sagte der US-Präsident in einem Interview mit dem US-amerikanischen Sender Fox News. Im Gespräch sind demnach 200 Flugzeuge, weniger allerdings als von Analysten erwartet. Die Aktien von Boeing sind in der Folge deutlich gefallen. Trump war mit einer hochrangigen Wirtschaftsdelegation angereist, darunter Nvidia-Chef Jensen Huang, Tesla-Boss Elon Musk und Apple-Chef Tim Cook. Xi hat den US-amerikanischen Unternehmen besseren Zugang zum chinesischen Markt in Aussicht gestellt. Ob und wie dies umgesetzt wird, bleibt abzuwarten. Seit Jahren beklagen ausländische Firmen, dass sie in China benachteiligt werden. Wie erwartet, konnte China für sich hochleistungsfähige KI-Chips von Nvidia aushandeln, wenn auch nur das zweitbeste Modell H200 und nur für 10 chinesische Firmen. Darunter Chinas Tech-Giganten Alibaba, Tencent und ByteDance. Diese Chips sind wichtig für die Rechenleistung bei der Entwicklung von künstlicher Intelligenz. Die USA hatten zuvor den Export von Hochleistungschips an China zwischenzeitlich beschränkt. Chinas Führung hat außerdem die Gelegenheit genutzt, ihr Kernthema zu setzen, Taiwan. Mit einer Warnung an die USA habe China das Verhalten der US-Regierung mit Blick auf Taiwan zur Bedingung für eine stabile Beziehung gemacht, so Wu Xinbo, Leiter des Instituts für internationale Studien an der Shanghaier Fudan-Universität. Die Volksrepublik beansprucht die demokratisch regierte Insel als eigenes Staatsgebiet. Insbesondere was Waffenverkäufer an Taiwan betrifft, müssen die USA ihre Politik ändern und solche Verkäufe einstellen. Gleichzeitig müssen sie klar ihre Ablehnung einer Unabhängigkeit Taiwans zum Ausdruck bringen. Nur so können der Frieden und die Stabilität der Beziehungen gewährleistet werden.
6: Und wir haben es gehört, die Taiwan-Frage bleibt umstritten. Wer hat hier die besseren Karten in der Hand? Über Trumps Peking-Besuch hat Julia Niarika-Sen in den ARD-Tagesthemen mit Miku Huotari gesprochen, dem Direktor des Mercator-Instituts für China-Studien. Wer hat von dem Treffen mehr profitiert, Xi oder Trump?
8: Ich denke, es ist schon recht klar, dass Xi hier das bessere Bild abgegeben hat. Peking hat natürlich die Kulisse gesetzt. Trump hat mit viel Schmeichelei und Respekt

0: hat Trump denn erreicht, dass China sich aus dem Iran-Krieg heraushält und etwa keine Waffen mehr an Iran liefert?
1: Es gibt Stand jetzt heute Abend in keiner der zentralen Fragen zwischen den USA und China irgendeinen signifikanten Fortschritt. In der Iran-Frage hat sich Peking letztlich dazu verpflichtet, Dinge zu tun, zu denen sie offensichtlich sowieso grundsätzlich stehen. Man will eine Straße im Hormus, die offen sein soll. Man will eine friedliche Streitbeilegung, dass sie sich hier nochmal öffentlich dazu bekennen, keine vollen Waffensysteme zu liefern. Das kennen wir auch im Verhältnis zu Russland und dem russischen Angriffskrieg in der Ukraine. Insofern keine große Neuigkeit, kein großer Gewinn für Washington.
0: Und inwiefern macht dieses Treffen auch womöglich eine globale Machtverschiebung deutlich?
1: Es ist tatsächlich vielleicht reich an Symbolik insgesamt, aber vor allem auch ein Symbol für den relativen Machtverlust der USA. Vor 10 Jahren ist Trump dort noch hingefahren und mit Härte aufgetreten, durchaus auch warm in den Beziehungen, so wie er persönliche Diplomatie eben pflegt. Aber er trifft auf ein System Xi, das sehr, sehr gut vorbereitet ist, sehr klare Ziele verfolgt. Und die USA kommen mit ihren Interessen keinen Schritt vorwärts. Insofern ein deutliches Zeichen, hier haben sich die Machtgewichte verschoben. Und Peking steht hier vielleicht nicht in der Überhand, aber zumindest auf Augenhöhe.
2: Sagt Miko Huotari vom Mercator-Institut für China-Studien in den ARD-Tagesthemen im Ersten. Und wir blicken etwas ausführlicher aufs Wetter. Aktuell ist es teils wolkig, teils klar. Örtlich gibt es immer noch Schauer oder Gewitter und auch vereinzelt Nebel. Weiterhin ist es ziemlich kalt bis sogar frostig bei 6 bis 0 Grad. Ein Ausblick für den Tag, dann ist es wechselnd bewölkt. Gebietsweise fallen Schauer, vereinzelt gibt es kurze Graupelgewitter. Und es kann auch länger heiter werden von der Mitte bis zur Oder. Die Werte liegen zwischen 12 und 17 Grad. Hier noch einige aktuelle Werte. In Berlin ist es 6 Grad und es ist klar. In Frankfurt am Main klar, ebenfalls bei 6 Grad. Dresden stark bewölkt bei 6 Grad. 6 Grad auch in Hamburg bedeckt. Hannover stark bewölkt bei 6 Grad. In Köln sind es 5 Grad und es ist bedeckt. In München 6 Grad bedeckt. Und in Stuttgart ist es klar bei 5 Grad.

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1: Um jetzt 4.14 Uhr. Studienplätze für Medizin sind in Indien sehr begehrt. Und um überhaupt an einer Uni für dieses Fach zugelassen zu werden, müssen junge Erwachsene zuerst einen anspruchsvollen Test bestehen, den sogenannten NEET. Die Abkürzung steht für National Eligibility Cum Entrance Test. Vor 2 Wochen haben landesweit 2,3 Millionen Menschen die Prüfung absolviert. Aber dann kam heraus, dass Prüfungsfragen vorab in Chatgruppen kursierten. Und das nicht zum ersten Mal. Mittlerweile gibt es in dem Skandal Vorwürfe gegen die regierende BJP, die Partei der Hindu-Nationalisten. Und es gab auch bereits Proteste. Benedikt Schulz berichtet.
2: Junge Menschen skandieren, klettern auf Barrikaden, halten Schilder hoch mit der Aufschrift Doktortitel zu verkaufen und NEET Scam 2026, NEET Betrug 2026. In vielen indischen Städten kam es in diesen Tagen zu solchen Protesten. Die jungen Leute sind verzweifelt, so wie dieser junge Schüler. Ich habe mich 2 Jahre darauf vorbereitet, mit größter Hingabe. Und all das wurde mit einem Mal zerstört. Anfang Mai haben fast 2,3 Millionen junge Menschen in über 550 Städten in Indien den National Eligibility Cum Entrance Test, kurz NEET, absolviert. Eine landesweite Eingangsprüfung, ohne die man in Indien keinen Medizinstudienplatz bekommt. Doch nur wenige Tage später dann die Ernüchterung. Die NTA, die Nationale Testagentur, hat die Prüfung für ungültig erklärt. Denn offenbar kursierten Teile der Fragen bereits 2 Tage zuvor in Chatgruppen. Die Affäre ist zum Politikum geworden, sagelt Schuldzuweisungen, etwa von Arvind Kejriwal, einem der bekanntesten Oppositionspolitiker des Landes, gegen die Regierungspartei BJP. Solche Vorfälle, solche Leaks gab es bereits, und zwar vor allem in den Bundesstaaten Rajasthan, Uttar Pradesh, Uttarakhand und Gujarat. Mit anderen Worten, überall dort, wo die BJP regiert. Und jetzt dieser neue Vorfall, der ganz Indien betrifft. Und wer regiert ganz Indien? Ebenfalls die BJP. Das kann kein Zufall sein. Denn es ist nicht das erste Mal, dass so etwas passiert. Rahul Gandhi, Oppositionsführer im indischen Parlament, verweist in sozialen Netzwerken darauf, dass bereits beim NEET-Test vor 2 Jahren Fragen in Chatgruppen kursierten. Damals wurde die Prüfung zwar nicht für ungültig erklärt, allerdings zeigte die Auswertung, dass überdurchschnittlich viele mit

0: Höchstnote abgeschlossen hatten. Der NEET-Test ist nicht der einzige, aber der größte derartige Test in Indien. Und die Konkurrenz ist groß. Den 2,3 Millionen Anwärtern stehen lediglich rund 130.000 Plätze gegenüber. Da reicht es nicht zu bestehen. Die Ergebnisse müssen herausragend sein. Weswegen die jungen Leute viel Aufwand betreiben.
1: If you want to pass,
0: wenn du da Erfolg haben willst, musst du Geld ausgeben für private Coaching-Center.
1: Money for the private coaching centers.
0: Dinesh Sirangaraj ist Generalsekretär der All India Students Federation, einem landesweiten Zusammenschluss linker Studierender. Ein solches NEET-Coaching kann im Jahr schon mal bis zu 200.000 Rupien kosten, umgerechnet ca. 1.800 Euro. Für manche Familie ist das ein halbes Jahreseinkommen.
1: They had spent minimum one or two years.
0: Und sie nehmen mindestens ein oder zwei Jahre an diesen Coachings teil. Wer kann sich das schon leisten? Und Geld ist nicht das einzige Problem. Es geht um Zeit. Hier in Indien, für die Mittelschichtfamilien, ist die Zeit das Allerwichtigste. Wenn die Kinder die Schule beendet haben, dann werden ihre Eltern ungeduldig und warten, dass die Kinder endlich einen Job kriegen. Der Druck von Eltern und der Gesellschaft lastet schwer auf vielen indischen Jugendlichen. So steigt die Zahl der jährlichen Suizide unter Studierenden seit Jahren. Allein in 2024 um mehr als 4% im Vergleich zum Vorjahr. Und, ergänzt Dinesh Sirangaraj, viele, die beim NEET erfolglos sind, seien ebenfalls gefährdet.
1: After one year, completely they had spent.
0: Stell dir vor, ein Jahr oder mehr haben sie sich nur auf diesen Test vorbereitet und dann schaffen sie es nicht. Was glaubst du, wie es denen dann geht? Du musst dir das so vorstellen. Alle fragen dich, wie ist dein Test gelaufen? Alle, die Eltern, Verwandten, Nachbarn, Freunde, denen müssen sie ins Gesicht sehen. Alle üben Druck auf dich aus. Das macht die jungen Menschen fertig. Und deswegen begehen immer wieder junge Menschen Suizid, wenn sie durch den Test gefallen sind. Warum in diesem Jahr erneut Fragen aus dem NEET-Test in WhatsApp-Gruppen kursierten, ist unklar. Die Ermittlungen wurden zwischenzeitlich an die indische Bundespolizei übergeben. Berichten zufolge hatte eine bislang unbekannte Person Zugang zu den Tests. Ein Mittelsmann, der die Prüfungsfragen an eine kriminelle Bande verkauft hatte, soll dafür rund 1,5 Millionen Rupien, umgerechnet rund 13.000 Euro, erhalten haben. Inzwischen wurde ein neuer Termin bekannt gegeben. Ende Juni müssen die jungen Inder erneut dran. Viele fragen sich, ob sie beim zweiten Mal mit dann völlig anderen Fragen erneut ihr Bestes geben können. Dazu kommt die Unsicherheit, was, wenn der Test wieder durch ein Leak kompromittiert wird.
2: Enormer Druck für Studienanwärter in Indien. Aus Neu-Delhi berichtete Benedikt Schulz. Und wir blicken jetzt nach Brandenburg. Dort hat die Polizei in den letzten Wochen gleich 4 Großdiebstähle von ganzen Rinderherden verzeichnet. Gestern haben sich die zuständigen Minister von betroffenen Bauern zeigen lassen, wie groß die Schäden und die Sorgen nun sind. Und sie haben erklärt, mit welchen Maßnahmen man dagegen vorgehen will. Nico Hecht berichtet.
3: Krisentreffen auf dem Rinderhof der Agrargenossenschaft Gräfendorf, einem Ortsteil von Herzberg im Elbe-Elster-Kreis. Die bestohlenen Landwirte schildern den Ministern die Lage. Ihr Eindruck, die Täter haben es auf Zuchtrinder abgesehen. Ihnen seien Tiere gestohlen worden von seltenen Rassen, von denen es teilweise weltweit nur noch wenige Herden gibt. Das lässt den Verlust nur schwer ertragen, sagt Volker Naschke. Ihm seien in Schenkendöbern gut 30 Rinder der Rasse Uckermärker gestohlen worden.
4: Hochwertige Zuchttiere und teilweise Genetik, die gestohlen wurde, die ist nicht wiederholbar, weil die Elterntiere teilweise nicht mehr existieren. Und gerade in so einer kleinen Population wie bei den Uckermärkern ist eigentlich der Schaden nicht zu beziffern und für uns emotional ganz einfach eine Katastrophe.
3: Insgesamt hätten Diebe seit Ende April 230 Tiere gestohlen bei 4 Großdiebstählen, so Innenminister Jan Redmann, CDU. Den Schaden beziffert er auf gut 340.000 Euro. Über die Täter weiß die Polizei offenbar noch nicht viel. Die Ermittler würden Spuren sichern, so Redmann, von Reifen etwa, die zeigen, die Täter waren mit Lkw vermutlich Tiertransportern gekommen. Ein ähnliches Vorgehen wie bei einer Serie 2017. Aus dieser Erfahrung würden die Ermittler aber von einer Bande, nicht von verschiedenen Tätern ausgehen, sagt der Innenminister.
5: Möglicherweise hat sich eine Tätergruppe möglicherweise in Osteuropa oder sogar auch außerhalb der EU darauf spezialisiert. Das braucht einen hohen Vorbereitungsaufwand. Dafür musste auch einiges durch die Täter investiert werden.
3: Die Lage würde auf organisierte Kriminalität hinweisen, so Redmann. Landwirtschaftsministerin Hanka Mittelstädt, SPD, vermutet, dass die Bande sich ihre ihre Opfer auch gezielt ausgesucht hätte. Hacker könnten Datenbanken geknackt haben, um genau zu sehen, wo lohnt es sich besonders.
6: Da würde ich gerne den Hinweis geben, dass möglicherweise auch solche Datenbanken von Ausspähen betroffen sind und bewusst auf Zuchttiere zurückgegriffen worden ist, weil da in der Tat auch der Halter, also die Ortschaften etc. ausgekundschaftet werden können.
3: Die Ministerin sagt, dass Rinder mit Marken gekennzeichnet sind, die Halter und Züchter angeben. In Schlachtereien in Deutschland würden diese überprüft werden und Unklarheiten sofort gemeldet. Der Verdacht liegt deswegen nahe, dass die Rinder ins Ausland transportiert werden, wahrscheinlich sogar bis hinter die EU-Grenze. Deswegen kündigt Innenminister Rethmann an, dass Tiertransporte in Brandenburg und im deutsch-polnischen Grenzraum jetzt deutlich öfter kontrolliert würden, in Zusammenarbeit mit polnischen Kollegen. Polizisten würden öfter Streife fahren, vor allem nachts und rund um Rinderhöfe kontrollieren.
5: Wir haben eine Ermittlungsgruppe eingerichtet bei der Polizeidirektion Süd. Wir haben das LKA eingeschaltet und den Kriminaldauerdienst, der hier auch die Technik zur Verfügung stellt, um alle Spuren auszuwerten. Und wir sind darüber hinaus präventiv im Austausch mit den Landwirten.
3: Prävention heißt hier, die Beamten sollen Bauern auch beraten, wie und mit welcher Technik Höfe, Ställe und Weiden vor Dieben geschützt werden können.
2: Und jetzt geht es um eine neue rechtsextreme Gruppe, die Aktion 451, die Flyer an der Uni in Frankfurt am Main verteilt und für ihren Lesekreis wirbt. Dahinter steckt eben eine rechte Organisation, die mit der neu gegründeten AfD-Jugendorganisation verknüpft ist. Olga Eisenmann berichtet.
7: Auf einem Flyer steht vor dem Hintergrund aus roten Flammen in weißen Buchstaben: Ich bin stolz auf meine Kultur und Multikulti ist gescheitert. Die Flyer wurden von der Aktion 451 auf dem Campus der Universität Frankfurt verteilt. Rechte Gruppen an Unis ist nicht neu, sagt Alice Blum. Sie ist Professorin für soziale Arbeit an der Internationalen Hochschule in Frankfurt. Sie forscht schon lange zu neuen Rechten in Deutschland.
8: Wenn wir jetzt diese Gruppe anschauen, hat es ähnliche Vorläufer schon ein paar Mal gegeben. Ist eigentlich nie gut gegangen, weil ihnen gerade an Hochschulen doch sehr viel Gegenwind entgegengetreten ist. Letztlich trägt aber genau das auch für die Grunderzählung dieses Opfernarrativs dieser Gruppen bei.
7: Das erklärte Feindbild der Gruppe: der sogenannte linke Mainstream an Hochschulen, der ihre rechten Meinungen ausschließen würde. Mit den Flyern wirbt die Gruppe für Stammtischabende, Kampfsporttraining und Lesekreise, in denen konservative und rechte Autoren gelesen werden. Auch Martin Sellner von der Identitären Bewegung und Götz Kubitschek, der Inhaber des neurechten Antaios Verlags, stehen auf der bundesweiten Lektüreliste. Aber nicht nur diese Autoren und ihre Werke deuten auf eine Nähe zur rechtsextremen Gruppierung Identitäre Bewegung hin, meint Alice Blum.
8: Ich bin der festen Überzeugung, dass diese neue Formierung dieser Gruppe Aktion 451 das Gleiche ist, wie es die Identitäre Bewegung auch schon war. Wir also nur ein Reframing der gleichen Ideologien und Praktiken sehen.
7: Die AfD grenzt sich immer wieder von der Identitären Bewegung ab. Es gilt ein Unvereinbarkeitsbeschluss. Die AfD Hessen verfasste ein Rundschreiben an ihre Mitglieder, in dem vor der Aktion 451 gewarnt wird.
9: Es liegen jedoch deutliche Hinweise vor, dass die Aktion 451 eine Tarnorganisation der Identitären Bewegung ist, die auf der Unvereinbarkeitsliste der AfD steht.
7: Doch Ende März deckt das linke Recherchenetzwerk Rhein-Main-Rechts-Außen eine Verbindung zwischen AfD und Identitärer Bewegung auf. Der Schatzmeister der neu gegründeten AfD-Jugendorganisation Generation Deutschland, Thomas Janicek, nahm demnach an einer Veranstaltung der Aktion 451 teil. Bisher hat die Generation Deutschland aus der Teilnahme von Janicek jedoch keine Konsequenzen gezogen. Er ist weiterhin Schatzmeister. Die Leitung der Goethe-Universität stellt sich gegen die Aktivitäten der Gruppe Aktion 451 an der Hochschule.
10: Die Goethe-Universität versteht sich als weltoffene Werkstatt der Zukunft und wendet sich entschlossen gegen jede Form von Rassismus, Nationalismus und Antisemitismus.
7: Auch der Allgemeine Studierendenausschuss stellt sich gegen die Aktion 451 und hat klare Forderungen an die Leitung.
11: Wir erwarten, dass Beratungsangebote ausreichend finanziert werden und unmissverständlich klargestellt wird, dass Studierende, die sich in solchen Netzwerken bewegen und tätig werden, an einem Goethe-Uni-Campus nichts zu suchen haben.
7: Vielen Studierenden der Goethe-Uni ist die Gruppe nicht bekannt. Auch der 20-jährigen Studentin Felina nicht.
12: Ich habe von der Gruppe bis jetzt noch nichts gehört, sehe das Ganze aber sehr kritisch und finde es auch sehr besorgniserregend, dass sich sowas an einem Campus, an der Uni ausdehnen kann.
7: Die Flyer der Aktion 451 wirken auf den ersten Blick vom Stil her wie die Einladung zu einer gewöhnlichen Uni-Veranstaltung. Alle Anzeichen deuten aber darauf hin, dahinter steckt eine Tarnorganisation der Identitären Bewegung.
13: Sport. Mit Jan Möller mindestens ins Viertelfinale zu kommen, das ist das Ziel der deutschen Eishockey-Nationalmannschaft bei der Weltmeisterschaft in der Schweiz. Den Auftakt hat das Team allerdings wenig überraschend in den Sand gesetzt. 1:3 gegen den Olympiadritten Finnland und Burkhard Hupe in Zürich. Das Ergebnis hätte durchaus noch höher ausfallen können, oder?
14: Ja, das habe ich auch so gesehen. Die Finnen haben wirklich richtig gut gespielt. Sie waren fast immer in ihrer taktischen Grundordnung, sehr stark im Zweikampf, unglaublich effizient im Powerplay, läuferisch eine Klasse besser. Und man kann schon sagen, das 1:3 spiegelt die Kräfteverhältnisse auf dem Eis eigentlich nur ansatzweise wider. Und trotzdem war es irgendwie auch spannend bis zum Schluss, weil der deutsche Torhüter Philipp Grubauer wirklich sehr gut gehalten hat und die Finnen sich dann ergebnistechnisch jedenfalls nicht absetzen konnten. Und als dann 11 Minuten vor dem Ende der deutsche Anschlusstreffer zum 1:2 fiel, da gab es schon auch Hoffnung, dass Deutschland sich etwas Zählbares ergaunern könnte, wenn ich das mal so sagen darf. Aber diese Hoffnung war dann nach dem schnellen 3:1 der Finnen auch gleich wieder verflogen.
13: Im zweiten Gruppenspiel geht es nun am Sonntag gegen Lettland. Die besten 4 Teams der beiden Achtergruppen kommen jeweils ins Viertelfinale dieser WM. Im zweiten Spiel des Abends in der deutschen Gruppe hat der Gastgeber, die Schweiz, gegen einen der Top-Favoriten gewonnen, 3:1 gegen die USA. Vom Eishockey zum Fußball, jetzt ist es offiziell, Torwart Manuel Neuer hat seinen Vertrag beim FC Bayern nochmal um ein Jahr verlängert, bis Mitte 2027, genau wie übrigens auch Bayerns dritter Torwart Sven Ulreich. Am letzten Bundesligaspieltag rund ums Spiel gegen Köln gibt es nochmal eine schöne Meisterfeier, aber im Mittelpunkt natürlich der Showdown im Kampf um den Klassenerhalt. Wolfsburg auf dem Relegationsplatz, Heidenheim auf Rang 17 und der tabellenletzte St. Pauli, alle sind punktgleich. Das heißt, jedes Tor kann das Entscheidende sein. St. Pauli trifft im direkten Duell auf Wolfsburg, die Heidenheimer spielen zu Hause gegen Mainz und sind auf jeden Fall selbstbewusst. Das Team von Trainer Frank Schmidt hatten ja vor ein paar Wochen schon fast alle abgeschrieben.
15: Wir können nur gewinnen, wir können nichts mehr verlieren. Allein die Tatsache, dass unsere Fans und wir alle ins Stadion kommen können, und es geht noch für uns also um was Positives. Das ist ein Umstand, der dazu führt, dass man Lust auf die Situation hat. Und Druck lassen wir uns jetzt nicht mehr einreden.
13: Den hat aber auf jeden Fall St. Pauli. Das ist so, sagt auch Trainer Alexander Blessin. Es muss gegen Wolfsburg ein Sieg her, damit es vielleicht noch klappt mit der Relegation.
16: Beide Mannschaften werden nervös sein. Also da werden viele Fehler passieren. Die Frage ist nur, wie gehe ich mit solchen Fehlern dann um? Da kann es natürlich auch sehr, sehr helfen, dass die Fans dann uns unterstützen.
13: Tja, und der VfL Wolfsburg, na klar sind alle nervös, sagt auch Trainer Dieter Hecking.
17: Ich will auch nicht locker wirken, ich bin auch angespannt. Ja, aber deshalb ist dieser Scheiß-Fußball so toll für alle. Ja. Und für uns, wir sind die Hauptprotagonisten, die drei Vereine, für die es da um sehr, sehr viel geht am Wochenende. Und ich glaube, jeder für sich wird versuchen, das alles auf Normalmaß runterzudampfen, um dann trotzdem gut zu spielen und möglichst zu gewinnen.
13: Das könnte dramatisch werden. Um 15.30 Uhr ist Anpfiff bei allen Partien des letzten Spieltags. Stuttgart, Hoffenheim und Leverkusen spielen auch noch um den letzten freien Champions-League-Platz. Also da wird was los sein in der ARD-Radiokonferenz. 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Da hat die deutsche Nationalmannschaft das erste von 2 Testspielen gegen den Weltmeister und Olympiasieger Dänemark verloren. Und zwar wieder mal deutlich. 28:36 in Kopenhagen. Am Sonntag treffen beide Teams erneut aufeinander, dann in Köln. Und in Hamburg beginnt an diesem Wochenende das Tennisturnier am Roten Baum ohne Alexander Zverev. Der Weltranglistendritte verzichtet auf sein Heimturnier, hat auf den letzten Drücker abgesagt. Die Begründung: Rückenprobleme. Am Sonntag kommender Woche geht es dann ja auch schon in Paris los mit den French Open, dem 2. Grand Slam Turnier des Jahres.
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19: Um 4.30 Uhr mit Gabriela Kühne. Bei der FDP ist der Streit um die künftige Führung entschieden. NRW-Landeschef Höhne hat seine Kandidatur für den Bundesvorsitz zurückgezogen und will FDP-Vize werden. Aus Berlin Dietrich Karl Meurer.
20: Damit bleibt Wolfgang Kubicki der einzige Kandidat für den Parteivorsitz. Der langjährige FDP-Vize will sich Ende Mai auf dem Bundesparteitag wählen lassen. Höhne und Kubicki sagten der FAZ, sie hätten den Schritt gemeinsam vorbereitet. Beide wollten die Partei wieder stärken und die Kräfte in der FDP bündeln. Die Liberalen stecken seit Monaten in einer schweren Krise. Bei der Bundestagswahl scheiterte die FDP an der 5%-Hürde und zog nicht mehr in den Bundestag ein.
19: Der sächsische Ministerpräsident Kretschmer fordert von der Bundesregierung umfassende Reform. Mit Blick auf mögliche Wahlerfolge der AfD befürchtet der CDU-Politiker, dass ganze Bundesländer handlungsunfähig werden. Aus der Nachrichtenredaktion Petra Mittermeier.
1: Einen großen Wurf der schwarz-roten Koalition, den hält Sachsens Ministerpräsident Kretschmer für unbedingt nötig. Stückwerk bringe niemanden weiter, sagte er dem Magazin Stern. Gleichzeitig warnte Kretschmer davor, dass die Reformversuche der Regierung scheitern, was nach seinen Worten fatale Folgen für die Landtagswahlen in Sachsen-Anhalt und Mecklenburg-Vorpommern im September haben könnte. Dann sei man an dem Punkt, an dem die Handlungsfähigkeit ganzer Bundesländer in Frage stehe. Umfragen sehen in Sachsen-Anhalt und in Mecklenburg-Vorpommern die AfD deutlich vorn.
19: Kanzler Merz hat nach Unstimmigkeiten wieder mit US-Präsident Trump telefoniert. Bei dem Gespräch sei es unter anderem um den Iran gegangen, teilte Merz danach mit. Aus Berlin, Christina Nagel.
21: Der Kanzler spricht von einem guten Telefonat, beschwört die starke Partnerschaft zwischen den USA und Deutschland in einer starken NATO. Man sei sich einig, betont der Kanzler nun, der Iran müsse an den Verhandlungstisch kommen, die Straße von Hormus öffnen und Teheran dürfe keine Atomwaffen besitzen. Gesprochen haben beide Merz zufolge auch über eine friedliche Lösung des Krieges, den Russland gegen die Ukraine führt, und über den NATO-Gipfel, der im Juli in Ankara stattfindet.
19: Im Libanon sind laut Medienberichten 6 Menschen bei einem mutmaßlich israelischen Angriff getötet worden. 3 der Opfer seien Sanitäter gewesen, meldet die libanesische Nachrichtenagentur NNR. Eigentlich gilt zwischen Israel und der libanesischen Hisbollah eine Waffenruhe. Erst gestern ist bekannt geworden, dass diese um 45 Tage verlängert werden soll. Allerdings ist die Feuerpause schon vorher von beiden Seiten immer wieder gebrochen worden. Das Wetter in Deutschland. Tagsüber zeitweise heiter, vermehrt Schauer und vereinzelt Gewitter. Höchstwerte 10 Grad an den Alpen bis 17 Grad in der Lausitz. Am Sonntag überwiegend trocken, im Westen später Schauer 13 bis 19 Grad. Das waren die Nachrichten.
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2: Die A2 Hannover Richtung Berlin und die A39 Wolfsburg Richtung Braunschweig sind im Kreuz Wolfsburg-Königslutter nach einem Unfall gesperrt. Die A7 Kassel Richtung Hannover ist zwischen Hedemünden und Dreieck Drammetal gesperrt. Die A33 Osnabrück Richtung Bielefeld ist im Kreuz Osnabrück Süd gesperrt. Und auf der A72 Plauen-Chemnitz zwischen Zwickau Ost und Hartenstein kommt es zu Nebelbildung mit Sichtweiten unter 50 Metern.
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2: Mit Klaas Christoffersen. Wenn es Taiwan in Deutschland in die Schlagzeilen schafft, dann geht es meistens um die Bedrohung aus China oder um die begehrten Mikrochips, die der Inselstaat produziert. Fast nie erfährt man was über Land und Leute, über die Vielfalt und das Lebensgefühl auf Taiwan. Dabei hat das Land eine Menge zu bieten, den teuersten Tee der Welt zum Beispiel, auch eine spektakuläre Geologie und Geografie, bemerkenswert tolerante Menschen und eine außergewöhnliche Küche. Thorsten Iffland nimmt uns jetzt in seinem Feature mit in ein bemerkenswertes Land.
22: Es sind die ganz feinen Blätter, die Chin Lan hier aufgießt.
23: For this tea, the one that we're drinking for 1 gram is 40 NT.
22: Kilopreis umgerechnet mehr als 1000 Euro für den vielleicht besten Oolong-Tee der Welt. Oriental Beauty, süß, fruchtig, leichte Honignote. Einzigartig dank eines ganz besonderen einheimischen Helfers. Grün und kleiner als ein Sesamkorn.
24: Das Insekt springt durch die Teeplantagen, saugt ein bisschen Saft aus den Teeblättern und hinterlässt eine kleine Wunde auf den Blättern. Das ist so ein bisschen wie bei einem Mückenstich. Während es bei uns anfängt zu jucken, fangen die Teeblätter an zu fermentieren.
2: Hier ist der Verkehrsservice in der ARD-Infonacht. Achtung, Falschfahrer, auf der B2 Gera-Leipzig. Zwischen Zwenkau und Coburger Straße kommt Ihnen ein Falschfahrer entgegen. Fahren Sie äußerst rechts und überholen Sie nicht. Auf der B2 Gera-Leipzig zwischen Zwenkau und Coburger Straße ist ein Falschfahrer unterwegs. Bitte Vorsicht in beiden Richtungen. Und damit geht es weiter in dem Feature von Thorsten Iffland über Taiwan zwischen Chips und China. Heißt das Feature.
22: Das lässt den Tee am Ende süßer schmecken. Ganz so, wie es Taiwanerinnen und Taiwaner mögen, erzählt Chin Lan. Und sie muss es wissen, Seit 11 Jahren führt sie ein Teehaus in einer unterirdischen Einkaufsstraße mitten in der Hauptstadt Taipei.
23: In Taiwan, people are very picky with food.
24: In Taiwan sind die Leute sehr wählerisch, was Essen oder alles, was sie sich in den Mund stecken, angeht. Gute Qualität ist uns sehr wichtig.
23: Good quality.
22: Und dem Tee kommt dabei eine ganz besondere Rolle zu.
23: Tea is imprinted, I think, we are in our DNA.
22: Tee, die DNA Taiwans. Der Ursprung liegt hier, im hügeligen Norden Taiwans, wo es viel regnet, wo alles noch sehr ursprünglich ist, wo Nebelschwaden die Gipfel der Berge mystisch umhüllen, wo die Welt der Hightech-Firmen Taiwans ganz weit weg zu sein scheint. Hier lebt Teebauer Chen Luhe mit seiner Frau.
0: Uns begleiten Vogelgesang und Blumenduft bei der Arbeit. Wir haben Gesellschaft. Dazu bauen wir hier Lupinen zur Bodenverbesserung an. Wenn die blühen, ist hier alles gelb. Es wachsen auch ein paar lilafarbene. Wenn ich hierher komme, bin ich sofort gut gelaunt.
22: Chen Luhe ist Teebauer aus Leidenschaft. Er ist in seinem alten Job in Rente gegangen und führt seitdem eine kleine Farm, bietet Teeverkostungen an und steht selbst auf der Plantage.
0: Tagsüber werden die Teeblätter geerntet. Dafür brauchen wir Erntehelfer. Sobald die Blätter gepflückt und hierher gebracht wurden, werden sie entweder in der Sonne oder im Trocknungsraum zum Welken ausgelegt. Das dauert 16 bis 20 Stunden bis zum nächsten Morgen. In der Nacht kann man auch nicht schlafen, weil der Tee gewendet werden muss. Am nächsten Tag geht es direkt weiter, einen Monat lang. Ich nehme während der Erntezeit 6 Kilo ab.
22: Gepflückt wird mit beiden Händen. Die zarten Blätter ganz oben sind die besten und lassen sich auch am einfachsten lösen. Maschinen für die Ernte können nur da eingesetzt werden, wo der Boden eben ist. Eine Seltenheit im hügeligen Taiwan. Die einzige Alternative, Handarbeit.
0: Ich mache weiter, bis es nicht mehr geht. Ich bin ja eigentlich schon in Rente und 69 Jahre alt. Die Leute sagen, mit 70 fängt das Leben erst richtig an. Dann kann ich noch mal loslegen.
22: Guten Tee anbauen, in Taiwan eine Frage der Ehre.
0: Nicht nur in der Hochtechnologie sind wir ganz weit vorn dabei, sondern eben auch in der Landwirtschaft. Wir bauen nicht nur guten Tee an, sondern auch Gemüse und Agrarprodukte. Die sind alle von weltweiter Spitzenqualität. Unser Taiwan ist wirklich fantastisch.
22: Den letzten Satz wird Günther Wittome wohl genauso unterschreiben. Er lebt seit über 20 Jahren in Taiwan, arbeitet als Dolmetscher und Übersetzer und hat 2024 als einer der wenigen Deutschen die taiwanische Staatsbürgerschaft erhalten. Kaum ein Deutscher kennt wohl Land, Leute und Seele besser als der Autor zahlreicher Reiseführer über den Inselstaat.
3: In den letzten 10 Jahren, ich denke, die Leute sind auch stolzer auf ihr Land geworden als früher. Das hat zum einen damit zu tun mit der Bewältigung der Pandemie, was also hier viel besser lief als in Europa oder manchen anderen Ländern. Es hat damit zu tun, dass andere Länder auf die Bedeutung Taiwans aufmerksam geworden sind, gerade was die Chipindustrie angeht. Und man hier registriert hat, aha, wir haben hier TSMC und andere entsprechende Unternehmen und spielen also in der Weltwirtschaft eine wichtige Rolle.
22: Vieles ist laut Wittome auf die Widerstandsfähigkeit der taiwanischen Gesellschaft zurückzuführen. Die wird nicht nur politisch immer wieder auf die Probe gestellt.
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5: Wackelnde und einstürzende Häuser, Menschen unter Trümmern. Taiwan hat das schwerste Erdbeben seit 25 Jahren erlebt. Die Behörden melden 9 Tote und hunderte Verletzte.
6: Als Supertaifun mit Geschwindigkeiten bis zu 195 Kilometern in der Stunde ist Ragasa seit Dienstag über mehrere Länder in Südostasien gezogen und hat dabei eine Schneise der Verwüstung zurückgelassen. In Taiwan, wo mindestens 14 Menschen ums Leben gekommen sind, haben mittlerweile die Aufräumarbeiten angefangen.
22: Schwere Erdbeben, heftige Tropenstürme, Taiwans Anfälligkeit für Naturkatastrophen schafft es regelmäßig in die Schlagzeilen. Was an der speziellen Geographie und Geologie der Insel liegt, erklärt Wang Yu vom Institut für Geowissenschaften der Nationalen Taiwan-Universität.
8: Taiwan liegt auf dem pazifischen Feuerring, das bedeutet genau auf der Grenze zweier großer tektonischer Platten. Genau unter unseren Füßen bewegt sich eine Platte rund 8 cm pro Jahr auf die andere Platte zu und die Kollision dieser zwei Platten hat die Berge und die Form Taiwans geschaffen.
22: Erdbeben der Stärke 6 oder 7 schütteln den Inselstaat regelmäßig durch. Nur selten endet das Ganze in einer großen Katastrophe.
9: Taiwan ist eigentlich sehr sicher.
8: Taiwan ist sehr sicher und das, obwohl wir so viele Erdbeben haben. Der Hauptgrund dafür, den Leuten ist die Gefahr stets bewusst. Sie wissen, dass Erdbeben eine ständige Gefahr sind. Sie erleben das mehrfach in ihrem Leben. Also sind alle Bauvorschriften und Sicherheitsbestimmungen darauf vorbereitet.
22: Jede tektonische Veränderung wird genauestens überwacht, dokumentiert und mit ebenfalls Erdbeben geplagten Nachbarstaaten wie Japan geteilt. Das Ziel der Forschung, die Vorwarnzeit für ein schweres Erdbeben weiter zu erhöhen. Das funktioniert bei Taifunen schon ziemlich gut, dennoch sind die Folgen meist weitaus schlimmer. Taiwans Berge sind die höchsten Ostasiens. Die feuchte tropische Luft wird nach oben gedrückt, die Folgen Starkregen, Überschwemmungen und Erdrutsche. Aber trotz aller Naturgewalten, der alte europäische Name für Taiwan, den portugiesische Seefahrer im 16. Jahrhundert gewählt haben sollen, kommt auch nicht von ungefähr. La Formosa, die schöne Insel. An Bord eines Touristenbootes auf dem Weg zur Turtle Island, zur Schildkröteninsel. Die liegt etwa 10 Kilometer vor dem nordöstlichsten Punkt von Taiwans Hauptinsel. Aus der Luft und vom Wasser ähnelt die Form der Insel einer riesigen Meeresschildkröte, die auf dem Wasser liegt. Daher der Name. Ein kleiner Kopf, ein großer, hoher Panzer und eine Sandbank als kleiner Schwanz.
10: Es ist eine vulkanische Insel, eine kleine Insel, die aus vulkanischem Stein geformt wurde. Jeder Ausbruch türmte sich Schicht für Schicht auf und formte so diese wunderschöne Landschaft.
22: Qian Mingzhen ist Tourguide. Seit etwa einem halben Jahr macht er den Job. Ohne ihn kämen die Besucher nicht auf die Insel. Der Zugang ist beschränkt, um mehr als 300 Pflanzen und Tierarten zu schützen. Eine davon ist der taiwanische Flughund. Anderen Spezies möchte man als Wanderer lieber nicht begegnen.
10: Wir haben hier viele Schlangenarten, wie die Kettenviper und die chinesische Bambusviper und einige andere giftige Arten. Deswegen weise ich die Besucher immer darauf hin, auf keinen Fall ins Gebüsch zu gehen, weil sich die Schlangen dort gern verstecken, besonders an Bergpfaden.
22: Sympathischere Zeitgenossen findet man in den Gewässern rund um die Schildkröteninsel. Das Meer hier ist eines der drei großen Fischereigebiete des Landes. Es gibt unzählige Fisch- und Krabbenarten. Ein erstklassiges Restaurant, vor allem für Delfine. Auch bei dieser Tour ein absolutes Highlight. Eine riesige Gruppe Delfine begleitet Besucher wie Vivian Ho zurück in Richtung Hauptinsel.
11: Ich bin Taiwanerin, aber heute bin ich zum ersten Mal auf die Schildkröteninsel gereist. Als ich die Delfine gesehen habe, musste ich gleich weinen. Heutzutage noch so eine Natur zu haben und so etwas sehen zu können, ist sehr selten. Und dann noch in meinem eigenen Land, das ist sehr bewegend.
22: Die besondere Geografie macht auch für Günther Wittome den besonderen Reiz Taiwans aus. Schon 1985 bereist er den Inselstaat erstmals.
3: Man hat es nirgends weit zum Meer und man hat es nirgends weit ins Gebirge. Also wir haben ja hier Hochgebirge bis knapp 4000 Meter. Und dadurch ergibt sich auch diese ungeheure landschaftliche Vielfalt.
22: Taiwans Diversität, auch kulturell und gesellschaftlich, ein absolutes Alleinstellungsmerkmal in Ostasien.
3: Von dieser Toleranz her kommt es auch, dass Taiwan ja das erste Land in Asien war, das also die gleichgeschlechtliche Ehe legalisiert hat. Die meisten Taiwanesen sehen das eigentlich eher so, wenn es um individuelles Verhalten geht oder die Lebensweise, die jemand für sich selbst halt wählt, dann sehen sie eigentlich keinen Grund, darin einzugreifen.
22: Und das spürt man besonders beim Thema Religion. Sonntagnachmittag an Taiwans ältestem Tempel. Es ist voll, richtig voll. Eine bunte Mischung aus Touristen, Gläubigen und Mitarbeitern des Longshan-Tempels. Der Duft von Räucherstäbchen liegt in der Luft. Die langen Tische im Innenhof voll mit Opfergaben. Früchte, Süßigkeiten, Getränke. Das Klappern von Orakelhölzern allgegenwärtig. Genau wie der spirituelle Gesang der Gläubigen. Unter kunstvoll geschwungenen Dächern mit filigranen Drachenfiguren und bunt bemalten Schnitzereien singen Taiwanerinnen und Taiwaner Sutras, buddhistische Weisheiten. Immer wieder gehen sie auf die Knie. Viele können den Text auswendig. Religion und Alltag in Taiwan sind nicht zu trennen. Der Inselstaat gilt als das Land mit der höchsten Dichte religiöser Bauten weltweit. Religion und Alltag in Taiwan sind nicht zu trennen. Der Inselstaat gilt als das Land mit der höchsten Dichte religiöser Bauten weltweit. Chie Hanjun kommt regelmäßig hierher. Sie ist 34 und arbeitet als Lehrerin.
7: Bei mir ist es so, dass ich nächstes Jahr schwanger werden will. Im Longshan-Tempel gibt es eine Göttin, die dafür zuständig ist, ob man schwanger werden kann und ein neues Leben gesund und sicher auf die Welt bringen kann. Ich habe gerade darum gebetet, dass sie mir eine baldige Schwangerschaft und eine leichte Geburt schenkt.
22: Die junge Frau praktiziert den chinesischen Volksglauben, eine Mischung aus Buddhismus, Daoismus, traditionellen Praktiken und Ahnenverehrung.
7: Es ist nicht so, dass ich nur die Gottheit respektiere, zu der ich selbst zu Hause bete, sondern wir respektieren alle Götter, egal aus welcher Religion, Buddhismus oder Daoismus.
22: Genau das ist typisch für Taiwan, sagt Religionswissenschaftlerin Chen Mei-Wen von der katholischen Fudan-Universität in Taipei.
9: I think we are really respectful.
12: Ich glaube, wir respektieren einfach, dass jeder seinen eigenen Glauben hat. Aber es ist auch nicht so, dass es gar keine Konflikte gibt. Manchmal sagen die Leute schon, so wie du deinen Glauben ausübst, das ist schon ein bisschen komisch. Aber klar, es ist dein gutes Recht, deine Rituale und Gebete so auszuüben, wie du willst, aber wir bleiben bei unserem eigenen Glauben.
9: Still we believe in our own belief.
22: Diese Offenheit sorgt mit dafür, dass man an Taiwans Tempeln, Schreinen und Gotteshäusern auch auf erstaunlich viele junge Leute trifft.
9: You know, in temple you can find just like at Longshan Temple, you will find ATM, right?
12: Die Tempel passen sich mehr und mehr dem Zeitgeist an. Im Longshan Tempel zum Beispiel findest du Geldautomaten. Du kannst per App und Kreditkarte bezahlen, wenn du Geld spenden willst. Sie wollen für ihren Glauben werben und ein Tempel funktioniert wie eine Firma. Wenn du überleben willst, musst du dich auch im Marketing positionieren.
9: So you have to find your marketing point.
22: Religion ist sehr wichtig für Taiwanerinnen und Taiwaner. Warum das so ist, können allerdings die wenigsten wirklich klar beantworten. Es ist wohl mehr eine Art Macht der Gewohnheit als eine tiefere Befassung mit der Geschichte ihrer Gottheiten.
9: Taiwan is a very religious diversity country.
12: Taiwan ist wirklich ein sehr diverses Land, was Religion angeht. Aber die Leute haben so gut wie keine Ahnung davon. Wir hier im Institut für Religionswissenschaften fühlen uns manchmal ganz schön einsam, weil die Leute Religion immer wieder mit Aberglauben gleichsetzen.
9: People still identify religion as superstition.
22: Vor allem bei der Volksreligion sei das so, rauft sich die Expertin die Haare. Dieser Glaube wäre für die Menschen so wie ein Convenience Store, also eine Art immer geöffneter Supermarkt, der einem alle Bedürfnisse erfüllt. Taiwaner sind sehr unkompliziert. Etwas, das auch Günther Wittome sehr schätzt. Der vereidigte Übersetzer hat einen taiwanischen Pass, lebt seit über 20 Jahren auf der Insel.
14: Das Leben hier ist einfach sehr praktisch. Ja. Es gibt die Convenience Stores, die kleinen Supermärkte, die rund um die Uhr geöffnet sind. Die Infrastruktur funktioniert tadellos. Es gibt die Hochgeschwindigkeitszugverbindung von Nord nach Süd.
22: Und gutes Essen gibt es auch zu jeder Tag- und Nachtzeit an jeder Ecke.
14: Es gibt in jeder größeren Stadt oder auch in kleineren Orten Nachtmärkte. Am späten Nachmittag werden diese fahrbaren Stände dann hingeschoben. Und das geht dann so etwa bis Mitternacht. Und da kann man also rausgehen und sich sehr gut verpflegen. Es gibt also ein großes, vielseitiges Angebot.
22: Hier, wo es so zischt und spritzt, hat Anita Chen das Sagen. Ihre Spezialität?
13: Oyster Omelette. Hey. Oyster.
15: Austernteig, Ei, Gemüse und dann Gewürzmischung, die jeder Laden anders macht.
22: Und fertig ist ein absoluter Klassiker auf Taipehs Nachtmärkten. Zwischen Neonlichtern, Verkaufswagen, Plastikstühlen und jeder Menge Gewusel gibt es noch viele andere typisch taiwanische Gerichte. Das, was angeboten wird, ist vor allem für westliche Besucher, gewöhnungsbedürftig. Beispiel gegrillte Froschschenkel. Und auch was die hygienischen Zustände angeht, muss man hart im Nehmen sein und sollte sich nicht von dem ein oder anderen Nagetier, das einem vor die Füße läuft, ablenken lassen. Lecker und gut ist das alles trotzdem, verrät Anita überzeugt. Sie kocht hier seit 30 Jahren.
15: Es gibt Stinketofu, Nudelsuppe mit geschmorten Därmen, Hühnerschnitzel, Bubble Tea. Hühnerschnitzel und Bubble-Tea-Läden gibt es in Taiwan jetzt sehr viele. Wenn du im Land unterwegs bist, siehst du einen Getränkeladen neben dem anderen.
22: Sagt sie im Weggehen und feuert die nächste Kelle Eimasse in die Pfanne. Ganz andere Atmosphäre. Leise Hintergrundmusik, ruhige Gespräche, hochwertige Sitzmöbel und doch derselbe kulinarische Ansatz.
16: Wir entwickeln unsere Gerichte hauptsächlich aus dem Geschmack des Alltags, zum Beispiel von Nachtmärkten und Hausmannskost.
22: Tim Chen ist nicht irgendein Koch. Er wurde 2024 mit dem Young Chef Award des Guide Michelin ausgezeichnet. Ein Sonderpreis des berühmten Restaurantführers für besonders talentierte junge Köche. In seinem Restaurant in Taichung serviert der 37-Jährige taiwanische Küche verfeinert mit westlichen Techniken. So jedenfalls beschreibt die Redaktion der Gastrobibel das Angebot. Aber was bedeutet taiwanische Küche genau? Wo sind die Unterschiede, beispielsweise zu den ostasiatischen Nachbarn?
16: Die chinesische Küche hat eine längere Geschichte, aber das Aroma besteht sehr aus dem Geschmack der Soße. Die japanische Küche betont die natürlichen Aromen der Zutaten und konzentriert sich auf ihren ursprünglichen Geschmack, wie die Süße von Fisch oder die Textur und Süße von Gemüse. Die taiwanische Küche bewegt sich irgendwo dazwischen. Unser Ziel ist es, die besten taiwanischen Zutaten ohne übermäßiges Würzen zu präsentieren.
22: In der Küche bereitet Tim Chen die Vorspeise des aktuellen Menüs zu. Gegrillter Babymaiskolben, gegrillter Tintenfisch an einer herzhaft leicht scharfen Sacha-Würzpaste, dazu fermentierter Kürbis mit Parmesan.
16: Ich denke, dass die taiwanische Küche langfristig eine immer klarere Richtung und einen klareren Stil entwickeln wird. Das ist genauso wie mit der Sprache. Wir sprechen dieselbe Sprache wie China, haben aber einen unterschiedlichen Akzent.
22: Und dabei kann man den Taiwanern vor allem in einem Restaurant oder auf einem Nachtmarkt besonders gut zuhören.
16: Alle mögen es laut und lebendig und sitzen gerne zusammen, unterhalten sich und essen. Die Taiwaner sind beim Essen nicht ruhig. Sie führen angeregte Gespräche und vertiefen ihre Kontakte.
22: Dennoch gelten Taiwaner eher als zurückhaltend und höflich, auch gegenüber Ausländern. Günther Wittome lebt und liebt Taiwan schon seit vielen Jahrzehnten. Wohl nur wenige kennen das Land so gut wie er.
17: Manchmal werde ich gefragt, wie findest du das in Taiwan so? Natürlich möchten die meisten Leute dann etwas Positives hören, aber um dann glaubwürdig zu sein, fragen sie dann, aber es gibt doch sicher auch irgendwas, was dir vielleicht hier nicht so gefällt, ja, und oder was du an den Taiwanesen nicht so gut findest. Und da würde ich dann sagen, also so die Ungeduld im Alltag. Wir warten nicht gerne, man merkt es dann auch im Verkehr, also ich fahre hier auch Auto, wenn ich dann am Zebrastreifen halte, um jemanden rüberzulassen, dann, wenn ein Taxifahrer nur eine Sekunde warten muss, dann fängt er gleich mit dem Gehupe an.
22: Zurück im Teehaus bei Chin Lan in Taipei.
23: I'm going to make a tea so we can talk afterwards.
22: Hier geht es in der Regel ruhiger zu.
23: Normally in tea presentation we try not to make any sound.
22: Unterhalten ist natürlich erlaubt.
23: We just discuss about everything.
22: Zum Beispiel über Politik und das bedrohliche Auftreten Chinas.
24: Das geht auch schon seit 40 Jahren so oder noch länger. Das ist nichts Neues. Ich denke, es liegt auch an den sozialen Medien. Die Leute kennen viel mehr Details als früher. Also denken sie, oh, die Drohungen sind ganz schön heftig. Aber das passiert seit 40 Jahren. Ich glaube, China hat andere Sorgen als uns.
22: Chin Lan sagt aber auch, dass Taiwaner ganz schön naiv sind und gleichzeitig realistisch. Was sollen 23 Millionen Landsleute schon gegen 1,4 Milliarden Chinesen ausrichten?
24: Die chinesische Bevölkerung ist so groß. Die Generation meiner Mutter hat immer gesagt, wenn die uns angreifen wollen, dann müsste jeder Chinese nur einmal spucken und ganz Taiwan geht unter.
22: Am besten wäre es, wenn man sich gegenseitig einfach in Ruhe ließe, findet die Teehändlerin.
24: Die Leute bekommen ja nur mit, wie sich die Politiker verhalten, wie sie reagieren und so weiter. Insgeheim wissen die Chinesen, dass wir anders sind. Wir sind wirklich anders, ob einem das gefällt oder nicht. Wir wurden anders erzogen. Auch unser Akzent ist ein ganz anderer.
22: Worin sich alle einig sind, niemand will Krieg. Und Chinas aggressives Auftreten wirkt offensichtlich eher kontraproduktiv.
24: Wir fühlen uns mehr als Taiwaner denn als Chinesen. Ob es einem gefällt oder nicht, je größer der Druck ist, den sie auf uns ausüben, desto mehr verstehen wir uns als eigene Identität.
22: Was die Zukunft für die Taiwanerinnen und Taiwaner bereithält, lässt sich derzeit kaum seriös vorhersagen. Auch nicht von ausgewiesenen Taiwan-Kennern wie Günther Wittome. Das Schicksal der Insel hängt zu einem großen Teil auch von äußeren Kräften ab, glaubt er.
1: Wenn Taiwan wirklich die Wahl hätte, würden die meisten sicher ein unabhängiges Land haben wollen. Das ist ja nur ein Kompromiss aufgrund der internationalen Bedingungen. Und ob der Status quo jetzt wirklich langfristig aufrechterhalten werden kann, das hängt von China ab und von der Unterstützung, die Taiwan aus anderen Ländern bekommt.
22: Ein emotionales Thema und eines, das derzeit nahezu täglich neu ausgehandelt wird. Abwarten und Tee trinken, der Gesprächsstoff und der hervorragende Oolong-Tee. Das sind die Dinge, die auf der Insel im westlichen Pazifik nie ausgehen.
23: Tea is just something to link people together.
24: Tee verbindet die Leute hier. Es ist wie ein guter Wein. Das ist es.
23: Ja.
22: Das wahre Taiwan eben zwischen Chips und China.
2: Ja, so hat Thorsten Iffland sein Feature genannt, zwischen Chips und China. Das war das Feature über Taiwan von Thorsten Iffland. Und daran anschließend haben wir auch noch einen Hörtipp für Sie.
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1: Um 5 Uhr mit Gabriela Kühne. Der nordrhein-westfälische FDP-Landeschef Höhne hat seine Kandidatur für den Bundesvorsitz seiner Partei zurückgezogen. Damit bleibt nur noch der frühere Bundestagsvizepräsident Kubicki im Rennen. Aus der Nachrichtenredaktion Viktor Kubka.
2: Die Entscheidung gab Höhne in einem gemeinsamen Interview mit seinem Parteikollegen Kubicki bekannt. Beide betonten, die Kräfte der FDP bündeln zu wollen. Der 74-jährige Kubicki will nun Chef der FDP werden, der 39-jährige Höhne sein erster Stellvertreter. Die FDP steckt derzeit in einer tiefen Krise. Bei der Bundestagswahl im Februar vergangenen Jahres scheiterte sie an der 5%-Hürde und flog aus dem Parlament. Sie sitzt nur noch in 6 der 16 Landesparlamente.
1: In der Debatte über weitere Entlastungen hat der Vorsitzende der SPD-Fraktion Miersch einer Verlängerung des Tankrabatts eine Absage erteilt. Mobilität müsse zwar bezahlbar bleiben, sagte er der Augsburger Allgemeinen, aber die Gießkanne sei keine Dauerlösung. Er plädierte stattdessen für strukturelle Entlastungen wie etwa das geplante Steuerpaket. Dadurch bekämen untere und mittlere Einkommen mehr Luft als durch kurzfristige Prämien. Miersch unterstrich erneut, dass im Gegenzug Spitzenverdiener mehr Last tragen müssten. Das US-Verteidigungsministerium verringert seine Truppenstärke in Europa. Unter anderem ist Polen betroffen. Aus Washington Benedikt Schäper.
3: Statt bereits stationierte Einheiten abzuziehen, seien nun angekündigte Verlegungen von Amerika nach Deutschland und Polen kurzfristig abgesagt worden, so US-Beamte gegenüber der Nachrichtenagentur AP. Allein 4000 Soldaten einer Panzerbrigade sollen in dieser Woche ihre Reise Richtung Osteuropa abgebrochen haben. Teilweise bereits auf dem Weg zum Flughafen habe man sie zurückgerufen. Hintergrund sei eine Anweisung des zuständigen Verteidigungsministers Pete Hegseth, die Truppen zu reduzieren. Sowohl Demokraten als auch Republikaner äußerten sich kritisch zu dem Beschluss. Er sende ein falsches Signal sowohl nach Russland als auch an die Partner in Europa.
1: Die russische Zentralbank hat erfolgreich gegen die Blockade von russischem Vermögen in der Europäischen Union geklagt. Ein Gericht in Moskau entschied in erster Instanz, dass der belgische Finanzdienstleister Euroclear umgerechnet etwa 200 Milliarden Euro zahlen muss. Er verwaltet einen Großteil des festgesetzten Vermögens. Das Urteil war allgemein erwartet worden. Experten gehen davon aus, dass es den Weg dafür freimachen soll, europäisches Kapital, das in Russland liegt, zu beschlagnahmen. Das waren die Nachrichten. Das Wetter in Deutschland. Tagsüber Wechsel aus Sonne, dichten Wolken und Schauern bei 10 bis 17 Grad. Die Zeit, es ist 5.03 Uhr.
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5: Und er startet mit einer Entwarnung auf der B2 Leipzig-Gera. Kein Falschfahrer mehr zwischen Zwenkau und Coburger Straße. Die A2 Hannover Richtung Berlin und die A39 Wolfsburg Richtung Braunschweig sind im Kreuz Wolfsburg-Königslutter nach einem Unfall gesperrt. Die A7 Kassel Richtung Hannover ist zwischen Hedemünden und Dreieck Drammetal gesperrt. Die A33 Osnabrück Richtung Bielefeld ist zwischen Kreuz Osnabrück Süd und Harderberg gesperrt. Die A40 Essen Richtung Duisburg ist zwischen Kreuz Kaiserberg und Kreuz Duisburg wegen Brückenarbeiten noch bis Dienstag früh gesperrt. Die A44 Aachen Richtung Mönchengladbach ist zwischen Kreuz Jackerath und Kreuz Holz nach einem Unfall gesperrt. Und auch die A61 Mönchengladbach-Venlo ist zwischen Kreuz Mönchengladbach und Mackenstein in beiden Richtungen bis Montag 5 Uhr gesperrt. Kommen Sie gut und sicher an Ihr Ziel.
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5: Von NDR Info aus Hamburg mit Klaas Christoffersen. Guten Morgen. Und wir starten in diese Stunde mit einem kleinen Schwerpunkt zum Eurovision Song Contest. Und das bedeutet grellbunte Shows, vielleicht nicht immer besonders feinsinnige Melodien, dafür im besten Fall hitverdächtig zum Mitsingen. Sowas ähnliches wie Musikkarneval und danach die Punktevergabe, die Auswahl des Fernsehpublikums aus allen Teilen Europas. Der 70. ESC, der Eurovision Song Contest, steht an, genauer das Finale dieses Wettbewerbs in Wien. 25 Länder kämpfen dort in Gestalt ihrer musizierenden Abgesandten um den Titel. Vom Techno-Drama aus Finnland bis zu durchgedrehten Spaßklängen aus Griechenland ist mal wieder vieles dabei. Wer sich welche Chancen ausrechnen kann, berichtet unser Reporter Maspet Movsisyan.

0: Der Grieche Akilas verwandelt mit seinem Song Ferto die ESC-Bühne zu einer Party-Arena. TikTok-Beats treffen hier auf ganz traditionelle griechische Klänge. Der Song klingt erstmal nach Spaß, hat aber eine tiefere Message. Eine Aufforderung, sich dem Leben zu stellen. Künstler Akilas verarbeitet mit dem Song seine eigene Kindheit in Armut und persönlichen Krisen und verspricht darin seiner Mutter, dass es ihr an nichts im Leben fehlen wird. Die Show? Völlig verrückt. Tigerprint, griechische Statuen, die zum Leben erwachen und Akilas auf einem Scooter. Es ist schrill, es ist laut, also ESC pur. Bei den Fans kommt das alles super an, wie zum Beispiel bei Smirka aus Slowenien.
1: It's Greece, of course, because
2: ich liebe seine Persönlichkeit und die Energie, die er auf die Bühne bringt.
1: I'm addicted.
0: Der Superstar dieses Jahr. Delta Goodrem ist ein echter Weltstar, die mit Eclipse eine Powerballade hinlegt, die etwas an Celine Dion erinnert. Australien darf seit 2015 als Gast beim Eurovision Song Contest mitmachen und hat seitdem immer wieder ziemlich gut abgeschnitten. 5-mal in die Top 10, 2016 sogar Platz 2. Auf dem 2. Platz landet Delta Goodrem dieses Jahr laut Buchmachern übrigens auch. Eine kräftige Stimme, perfekt inszeniert mit einer Hebeplattform, die aus einem Flügel herausfährt, auf der sogar schon Beyoncé stand. Fans in Wien hat Delta Goodrem schon mal aus der ganzen Welt.
3: Was absolutely blown away. I thought she's just so amazing. She's, her voice is perfection.
2: Sie hat mich komplett umgehauen. Sie ist einfach atemberaubend, hat eine unglaubliche Stimme. Sie ist so talentiert. Der Song berührt mich einfach. Ich habe sogar während des Auftritts geweint. Sie verdient den Sieg.
3: It's a very deserving winner.

0: Liken Haten, auf Deutsch Flammenwerfer, heißt der Song der Finnen Linda Lampenius und Peter Parkonen. 20 Jahre nach dem Sieg von Lordi will Finnland die Trophäe wieder nach Hause holen. Eine Techno-Ballade mit einer wilden Geigenshow. Die Geige darf die Musikerin übrigens live spielen, was ganz Neues beim Song Contest. Instrumente werden in der Regel nie live gespielt. Die Buchmacher sagen mit aktuell über 40%, das wird der Gewinner dieses Jahr. Und so denken auch die meisten Fans hier in Wien.
1: Ja, persönlich finde ich schon Finnland am besten, tatsächlich.
2: I feel like everybody is saying Finland.
3: Ich glaube, es wird Finnland.
0: Um 21 Uhr geht's los, dann startet der 70. Song Contest live aus Wien. Die deutsche Kandidatin Sarah Engels steht aktuell eher weit hinten bei den Wetten. Aber sie hat viele Fans hier in Wien vor Ort und in den sozialen Netzwerken. Und wenn wir eins aus den letzten ESC-Jahren gelernt haben, dann ist es, dass die Buchmacher sich auch gerne mal irren können.
4: Ja, und beim Eurovision Song Contest geht es allerdings nicht nur um die Musik und um die möglichst schrille Show, sondern so politisiert wie in diesem Jahr war der ESC wohl noch nie. Spanien, Irland, Slowenien und Island haben die Veranstaltung dies Jahr nämlich boykottiert und der Grund ist der Protest gegen die Teilnahme Israels an dem Wettbewerb. Und die Kritik dieser Länder richtet sich vorrangig an das Vorgehen Israels im Gazastreifen. Auch die Nachbarn von Deutschland aus den Niederlanden sind nicht dabei. Aber andererseits hintenrum vielleicht schon, denn auf die Einschaltquoten will man offenbar dann doch wieder nicht verzichten. Die zuständige Rundfunkanstalt schickt zwar keine Künstler nach Wien, aber ausstrahlen wird sie die Show trotzdem. Wie passt das eigentlich alles zusammen? Katrin Schmidt.
5: Den ESC boykottieren, weil Israel dabei ist, das spaltet.
6: I think the Eurovision is a very political event, so it's a good statement of the Netherlands to don't.
7: Yeah, I do agree with it, because I don't agree what Israel is doing right now.
5: Der ESC also könne sich nicht vom Politischen abkoppeln, daher sei es ein gutes Statement der Niederlande, sagen manche. Andere sehen es so.
8: Ich finde es nicht gut, omdat je singen en zoals met Olympische Spelen.
5: Ich finde das nicht gut. Es ist eine Leistung der Künstler, die hart dafür gearbeitet haben. Ein Boykott ist da nicht angemessen.
8: Da bin ich es dus niet mee eens, deze keuze.
5: Laut aktuellen Umfragen steht ungefähr die Hälfte der Niederländer hinter der Entscheidung der Rundfunkorganisation NPO. Afrotos ist der Teil davon, der den ESC normalerweise organisiert und überträgt. Afrotos-Direktor Taco Zimmermann hat sich die Entscheidung nicht leicht gemacht.
9: Ja, das ist natürlich unzählend verdrietig. Wir haben hier vanmiddag natürlich allein mal mit Verlierern zu machen. Want wir willen natürlich,
10: das ist natürlich furchtbar traurig. Wir sind alle Verlierer. Wir möchten natürlich mit Europa den Frieden feiern und ein prächtiges Fest genießen. Das aber wird sabotiert. So entspricht die Veranstaltung nicht mehr unseren Werten. Und dann kann ich einfach nicht anders.
5: Genauer gesagt gibt es zwei Gründe für den Boykott. Generell die Ablehnung des Vorgehens der israelischen Regierung im Gazastreifen. Und dann stehen die Vorwürfe im Raum, die israelische Regierung habe beim vergangenen Eurovision Song Contest Kampagnen zur Wahl der eigenen Künstlerin mitfinanziert. Ein als unfair empfundener Schritt, woraufhin der ESC-Veranstalter, die EBU, die Regeln für dieses Jahr angepasst hat. Ebenso begründen auch Spanien, Slowenien, Island und Irland ihren diesjährigen Boykott der Veranstaltung. 35 andere Nationen hingegen nehmen aber weiterhin teil und äußern auch ihr Unverständnis, sowie Bundeskanzler Friedrich Merz.
11: Ich halte es für einen Skandal, dass darüber überhaupt diskutiert wird. Israel gehört dazu.
5: Das Ganze steht also ganz offensichtlich sinnbildlich für den europäischen Zankapfel Israel-Politik. So erklärt es Nahost-Experte Daniel Gerlach im ARD-Europa-Podcast.eu.
12: Was natürlich insofern ein bisschen widersinnig ist, als die EU ja eigentlich eine gemeinsame Politik gegenüber dem Nahen Osten fahren möchte und alle Staaten der

0: Und Slowenien fordern die Aussetzung des EU-Israel-Assoziierungsabkommens, welches Israel bisher relativ freien Marktzugang ermöglicht und dazu führt, dass die EU der wichtigste Handelspartner ist. Aber wie viele andere Pläne der EU-Kommission, um die Gangart gegenüber der israelischen Regierung zu verschärfen, scheitert es bislang an der Uneinigkeit unter den 27 EU-Mitgliedstaaten. Und so verlaufen die Fronten in der großen Politik ähnlich wie im Showgeschäft, so Nahostexperte Gerlach.
1: Weil die Staaten, die teilnehmen, das ja auch sehr stark politisch nutzen. Insgesamt finde ich wirklich faszinierend und auch erschütternd, alle europäischen Staaten haben ihre eigene Logik, ihre eigene Staatsräson, ihre eigenen Dämonen und ihre eigenen Rechtfertigungen, warum sie dies oder das tun müssen. Und sie begründen das meistens mit ihrer Geschichte, sehr oft auch mit der Geschichte des Zweiten Weltkriegs. Und das ist wirklich kurios zu sehen, wie jeder da seine eigene Argumentation zu dem Thema hat und davon entsprechende Politik noch ableitet.
0: Insgesamt schwächt dies die Rolle der EU bei den zahlreichen Konflikten im Nahen Osten, so Gerlach. Und dies gilt, eine weitere Parallele, auch für den Eurovision Song Contest. Denn gerade der Boykott eines großen Geldgebers, wie allen voran Spanien, könnte zum großen Schaden des ESC-Veranstalters werden, der Europäischen Rundfunkunion.
2: Katrin Schmidt berichtete und in ihrem Beitrag gab es auch kleine Ausschnitte aus dem Podcast.eu, wo der ESC als Politikum das Thema war. Er kommt aus unserem Studio in Brüssel und die Folge vom vergangenen Freitag zum ESC, die finden Sie noch bei ARD Sounds, der Podcast.eu. Und wir bleiben noch beim Thema. Mein Kollege Andreas Böhnisch hat mit Maria Karnitz gesprochen. Sie ist Antisemitismusforscherin und sie befasst sich insbesondere mit Judenfeindlichkeit in der Musikszene. Wenn es um den Boykott des ESC mehrerer Länder wegen der Teilnahme Israels geht, ist das aus der Sicht von Maria Karnitz noch Ausdruck einer kritischen Haltung gegenüber der konkreten Politik Israels oder der israelischen Regierung oder des israelischen Militärs? Oder ist das schon Antisemitismus?
3: Also wenn ein Teilnehmer, der quasi stellvertretend für die Politik seines Landes in Kollektivhaft genommen wird, nicht mehr an öffentlichen Veranstaltungen, an Netzwerktreffen, an Abendessen teilnehmen kann, rund um den ESC, sein Hotelzimmer geheim gehalten wird, er da mit einer massiven Sicherheitsentourage hinkommen muss, dann ist das für mich kein Ausdruck von irgendwie einer Art von Boykott oder solidarischem Protest, sondern dann hat es schon was mit israelbezogenem Antisemitismus zu tun.
4: Wie konnte es so weit kommen?
3: Das ist eine gute Frage. Natürlich steht auf der einen Seite erstmal diese vermeintliche Solidarisierung mit palästinensischem Leid im Gazastreifen, das aufmerksam machen, was da irgendwie passiert. Das ist auch erstmal legitim. Aber die Ausmaße, die das angenommen hat, eben nicht nur die israelische Regierung bzw. die israelische Politik zu kritisieren, sondern tatsächlich israelische KünstlerInnen, jüdische KünstlerInnen in der Diaspora, Jüdinnen und Juden weltweit in Kollektivhaft zu nehmen, das ist definitiv eine Form von einem globalen Antisemitismus, der Aufwind bekommen hat, massiv nach dem 7. Oktober und sich eben auch in der Musikszene widerspiegelt.
4: Die Sängerinnen und Sänger vertreten beim ESC ihre Länder, werden aber von den jeweiligen Rundfunkanstalten geschickt. Im Falle Israels ist das der öffentlich-rechtliche Fernsehsender Kan. Der müsste vom ESC ausgeschlossen werden. Das haben 1100 Musiker aus der ganzen Welt gefordert. Obwohl Kan ja durchaus kritisch über die israelische Politik berichtet. Warum spielt das bei dem Protest keine Rolle?
3: Auch da haben wir wieder das Thema Antisemitismus, würde ich behaupten. Also genau wie Sie richtig gesagt haben, es treten keine Staaten gegeneinander an. Und auch das diesjährige Motto des ESC ist United by Music. Das scheint für israelische KünstlerInnen nicht zu gelten. Es scheint für Jüdinnen und Juden nicht zu gelten, dass man eben United in Music ist. Kan wurde auch in den letzten Jahren, also der Sender, massiv angegriffen von Netanyahu, da er eben als zu regierungskritisch galt. Es ist immer noch ein öffentlich-rechtlicher Sender, der die Standards der EBU, also der Broadcast Union, erfüllt. Und das spielt aber in diesem Konflikt sozusagen gar keine Rolle, sondern da geht es ja nicht um real existierende Fakten, sondern es geht um Israel als Projektionsfläche.
4: Sie haben das Massaker der radikal-islamistischen Hamas am 7. Oktober 2023 in Israel schon angesprochen. Beim ESC im vergangenen Jahr ist die Sängerin Yuval Raphael für Israel angetreten, eine Überlebende dieses Massakers. Statt Solidarität gab es Anfeindungen. Wieso spielt es keine Rolle, dass dieser Hamas-Überfall der schlimmste Terroranschlag auf Juden war seit dem Holocaust?
3: Weil das in

0: dieser Logik, also auch in so einer gesellschaftlich linken, solidarischen Logik von Unterdrücker versus Unterdrückte, ergibt es keinen Sinn. Also es ist quasi zu komplex. Da hat man auf der einen Seite die Terrororganisation Hamas und auf der anderen Seite hat man aber in dieser Denkweise die unterdrückten PalästinenserInnen, die man ja aus dem Gazastreifen und aus dieser Unterdrückung befreien muss. Aber diese Unterdrückung wird eben Israel in die Schuhe geschoben. Und deswegen klammert man die Hamas sozusagen aus. Und es ist alles ein bisschen komplexer, wie wir sehen. Also auch wenn man sagt, ne, man kann die israelische Kriegsführung kritisieren, muss man auch, sollte man auch. Aber dieses Ausklammern von, es ist ja nicht nur ein Ausklammern, sondern teilweise wurde ja auch gesagt, dass es legitimer Freiheitskampf ist. Und da kann man sich dann schon mal die Frage stellen, wie legitim es ist, Menschen brutal zu ermorden, zu verschleppen und so weiter.
1: Sagt Maria Karnitz, Antisemitismusforscherin, die sich insbesondere mit Judenfeindlichkeit in der Musikszene befasst. Und wir blicken etwas ausführlicher aufs Wetter hier in der ARD-Infonacht. Es dämmert gerade, teils ist es wolkig, teils klar. Örtlich gibt es immer noch Schauer oder Gewitter und Nebel. Und weiterhin ziemlich kalt ist es, bis sogar frostig bei 6 bis 0 Grad. Am Tag dann wechselnd bewölkt, gebietsweise noch Schauer und vereinzelte kurze Graupelgewitter. Von der Mitte bis zur Oder auch längere Zeit heiter und weitgehend trocken bei Werten zwischen 12 und 17 Grad. Hier noch ein paar aktuelle Temperaturen. In Berlin sind es 6 Grad und es ist tatsächlich sonnig. In Frankfurt am Main ebenfalls 6 Grad bedeckt. Dresden meldet 7 Grad bedeckt. Bedeckt auch in Hamburg bei 6 Grad. In Kiel bedeckt bei 7 Grad. In Leipzig sind es 4 Grad und es ist klar. In München nach Regen 6 Grad und 5 Grad in Stuttgart und es ist dort wolkig.
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1: Um jetzt 5.19 Uhr. Einfach mal achtlos eine Zigarettenkippe auf den Boden werfen, das kann mancherorts teuer werden. Zum Beispiel im baden-württembergischen Heilbronn. Dort werden immerhin um die 100 Euro fällig, Bußgeld und Verwaltungsgebühr zusammengenommen. Und die Wahrscheinlichkeit, in Heilbronn ausgerechnet erwischt zu werden, ist durchaus ein wenig höher als in anderen Städten. Denn in Heilbronn sind die Waste Watchers unterwegs. Das sind speziell ausgebildete Müllpolizistinnen in städtischen Diensten. Ein Projekt der Stadt, um dem zunehmenden Müllfrevel etwas entgegenzusetzen. Thomas Wagner hat die Müllpolizisten vor dem Heilbronner Rathaus getroffen und begleitet.
3: Vom Heilbronner Rathaus geht es einmal rum ums Eck. Dann stehen Daniela und Stefania, zwei der insgesamt drei Heilbronner Waste Watchers, in einer engen Gasse. Sie tragen eine dunkle polizeiähnliche Uniform, Schildmütze mit Landeswappen inklusive. Ihre Nachnamen wollen sie deshalb nicht nennen, weil sie in ihrem früheren Berufsleben in städtischen Diensten Strafzettel an falsch parkende Autofahrer verteilt haben. Und wer weiß, ob nicht einer der betroffenen Parksünder noch ein bisschen Groll gegen sie hegt. Stefania deutet mit dem Finger auf die Rückwand eines Altstadtgebäudes.
4: Und an der Wand, da haben wir immer wieder extreme Ablagerungen. Da haben wir da 3-4 Scherben. Und ansonsten sind wir hier mit dem Bild zufrieden.
3: Sehr oft aber, ergänzt Daniela, sieht es hier ziemlich furchterregend aus.
5: Eigentlich sind da täglich Ablagerungen. Angefangen von kleinen Hausmüllsäcken, die Passanten beim Vorbeilaufen des Festsportesparat oder der Burgertüte, die wird dann abgestellt. Auch Gegenstände, da stehen manchmal ganze Tische, auch mal eine Waschmaschine zwischendurch oder Mülltüte, Hausmüll.
3: Hin und wieder lupft Daniela auch den Deckel einer Mülltonne hoch.
5: Da haben wir unsere Handschuhe dabei, am Mann, an der Frau, und gucken schon aus, sind die befüllt, sind die schon geleert oder stehen die dauerhaft auf öffentlicher Fläche.
3: Was ebenso rechtswidrig wäre wie die ausrangierte Waschmaschine oder der alte Küchentisch, den irgendwer im öffentlichen Raum abgestellt hat. Geht gar nicht. In solchen Fällen zücken Daniela und Stefania ihre Handys, machen Fotos von dem, was ist, aber eigentlich nicht sein darf. Müll illegal entsorgt in der Heilbronner Innenstadt.
4: Wir sichern die Beweise mit Fotos, mit Angabe vom Ausmaß und so weiter.
3: Und gar nicht so selten lassen sich diejenigen schnell ermitteln, die die Müllberge aufgetürmt haben.
5: Und wenn man dann Hinweise findet, dann denken wir, Mann, wie kann man tatsächlich in Anführungszeichen, so naiv sein, noch Spuren zu hinterlassen, Kontoauszüge, Schreibutensilien. Wir finden sogar Personalausweise, Kreditkarte, EC-Karte.
3: In solchen Fällen ist es einfach, den Abfallübeltätern auf die Schliche zu kommen und dann drohen Bußgelder in der Regel zwischen 100 und 1000 Euro.
6: Also wir haben ja auch Teilorte, die ländlicher geprägt sind. Auch da ist natürlich so, dass oft Sachen einfach irgendwo abgelagert werden, die dann auch umweltgefährlich einfach sind. Alte Autoreifen, Schlachtabfälle, Autobatterien, halbvolle Ölkanister oder Fässer.
3: Sebastian Zickler leitet das Ordnungsamt der Stadt Heilbronn und ist damit Kraftamtes Chef der Waste Watchers, die gerade mal seit einem halben Jahr regelmäßig auf Müllpatrouille unterwegs sind.
6: Es gab auch vorher schon Müllablagerung. Neu ist die Idee zu sagen, wir stellen extra Personen ab, die das hauptamtlich sozusagen nur sich darum kümmern.
3: Nämlich zum einen zu schauen, wo sich illegale Abfallberge auftürmen und wer die Übeltäter sein können und zum anderen mit den Bürgerinnen und Bürgern ins Gespräch kommen. Was bei widrigem Wetter und kühlem Wind an diesem Nachmittag allerdings schwierig ist. Aber eigentlich besteht die Aufgabe auch darin,
5: tatsächlich auch die Leute aufzuklären. Das hat ja auch was mit Prävention zu tun. Aufzuklären darüber, dass es Recyclinghöfe gibt, welche Materialien man abgeben kann dort.
3: Daniela und Stefania sind täglich auf Fußstreife in der Innenstadt unterwegs, mit geschärftem Blick.
5: Nur ein Beispiel, wenn wir jetzt hier jemanden sehen, der eine Zigarettenkippe wegschmeißt, auf der Straße oder auf den Boden, dann halten wir den natürlich auch an. Eine weggeworfene Zigarettenkippe kostet 70 Euro plus Verwaltungsgebühr 28,50. Also roundabout ein 100er. Jetzt gehen wir in unseren Hotspot, nennt sich Franziskanerhof. Naja, hier liegen Mütze rum, Dose, auch Tempotaschentücher. Da entdeckten wir neuerlich auch Spuren von Rattenlöchern. Also da haben sich wohl das Ungeziefer schon eingenistet, die Nagetiere eingenistet. Und das wird natürlich immer angelockt durch diese Nahrungsreste.
3: Daniela zückt die Handykamera.
5: Wir nehmen das auf jeden Fall auf, dokumentiere das per Foto und würde einen Reinigungsauftrag ans Betriebsamt schicken.
3: Sehen und schnuppern, wo überall ist in Heilbronn, buchstäblich bis zum Himmel stinkt. Die Waste Watchers haben einiges zu tun, damit die Stadt sauber bleibt und noch sauberer wird. Das ist das Ziel. Und wenn dieses Ziel irgendwann mal erreicht sein wird, hätten sich die Waste Watchers durch ihre eigene Arbeit überflüssig gemacht. Da allerdings müssen Stefania und Daniela schmunzeln.
5: Das wird mit Sicherheit niemals passieren. Niemals, nie, nie, nie.
4: Überflüssig auf gar keinen Fall. Sauber liegt da immer im Auge des Betrachters. Also wir haben einen guten Sauberkeitsblick, von daher werden wir immer irgendwas zu beanstanden haben.
5: Es nimmt immer eher mehr zu. Die Art der Ablagerungen, es wird nie zu 100%ig sauber sein. Keine Stadt, das gibt's nicht.
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7: Mit Stefan Grothoff. Hochspannung vorm letzten Spieltag der Fußball-Bundesliga. Noch drei Kellerkinder haben die Chance, sich in der höchsten deutschen Spielklasse zu retten. Marc Eschweiler über einen wirklich dramatischen Saisonabschluss.
8: So eine Konstellation gab es noch nie.
9: Wolfsburg, Heidenheim, St. Pauli sind punktgleich.
8: Drei Mannschaften, ein Ziel, Platz 16, die Relegation. Der VfL Wolfsburg in der Pole Position. Ein Sieg bei St. Pauli und Platz 16 ist so gut wie sicher.
10: Wir wollen das Spiel gewinnen, alles andere hat uns dann nicht zu interessieren.
8: Das um drei Treffer bessere Torverhältnis spielt den Wölfen in die Karten. Der erste FC Heidenheim hofft auf ein Unentschieden zwischen St. Pauli und Wolfsburg.
11: Wir wollen alles dafür tun, dass der Schlossberg einen weiteren magischen Moment erlebt.
8: Dann würde ein Sieg gegen Mainz, egal wie hoch, reichen, um die Rettungsspiele zu bekommen. Der FC St. Pauli braucht so oder so einen Sieg.
12: Den Druck können wir nicht wegreden oder sonst irgendwie.
8: Gewinnt St. Pauli tatsächlich gegen Wolfsburg, kommt es darauf an, wer wie hoch gewinnt. Dann entscheidet zwischen St. Pauli und Heidenheim die Tordifferenz.
9: Anschnallen für den letzten Bundesligaspieltag.
8: Zwei Spiele, drei Möglichkeiten. Ein Tor kann alles verändern.
7: Spannung auch oben in der Tabelle. Stuttgart, Hoffenheim und Leverkusen wollen alle Platz 4 und damit das Startrecht in der UEFA Champions League. Einen maximal schweren Gegner hatte Deutschland zum Start der Eishockey-WM. Finnland holte vor 2 Monaten Olympia-Bronze und war damit der haushohe Favorit im Auftaktspiel. 1:3 am Ende die erwartbare Niederlage. Eishockey-Bundestrainer Harold Kreis über Licht und Schatten dieser Partie.
13: Wir wussten, dass die Finnen läuferisch und physisch auch sehr stark spielen. Wir haben die läuferisch unter Druck gesetzt. Wir haben unsere Checks zu Ende geführt, auch in der Defensivzone physisch gut gespielt. Die Finnen haben es natürlich verstanden, im Powerplay dann eben die ersten zwei Tore zu schießen und haben es uns unglaublich schwierig gemacht, als wir im Powerplay waren, also deren Unterzahl, schon im Forechecking sehr effektiv. Wir werden sicher thematisieren, dass wir schon mehr Scheiben zum Tor bringen mit einem Mann vor dem Tor. Also ich fand das Spiel unterhaltsam, ich fand die Stimmung gut, bis auf das Ergebnis ein guter Auftakt.
7: Nächster deutscher Gegner bei der Eishockey-WM ist am Sonntag Lettland. Am Montag folgt dann das Duell gegen Gastgeber Schweiz. Es gibt zwei Gruppen, die besten vier Teams jeder Gruppe ziehen ins Viertelfinale ein. Sattelfest zeigte sich Radprofi Jonas Vingegaard bei der ersten Bergankunft des 109. Giro d'Italia. Auf der anspruchsvollen Strecke feierte der Däne seinen ersten Etappensieg bei dieser Rundfahrt. Holger Gerska über Vingegaards Husarenstück.
14: Mit einer extrem starken Kletterleistung hat der zweimalige Tour de France-Gesamtsieger die Weichen Richtung Giro-Triumph gestellt. Fast 250 Kilometer waren es, die letzten 14 führten steil bergauf. Knapp 6 Kilometer vor dem Ziel erhöhte der Däne peu à peu das Tempo. Für 1-2 Kilometer konnte ihm noch der junge Italiener Giulio Pellizzari folgen. Doch der Kapitän der deutschen Red Bull-Mannschaft überschätzte sich dabei und verlor bis zum Ziel noch über eine Minute auf den Dänen. Zweiter, nur 13 Sekunden hinter Jonas Vingegaard, wurde der Österreicher Felix Gall, vor 3 Jahren Sieger der Königsetappe der Tour de France. Im rosa Trikot des Spitzenreiters bleibt allerdings Afonso Olalio. Der Portugiese profitierte von seinem großen Vorsprung. Er liegt weiter über 3 Minuten vor Vingegaard und vor Gall. Der Däne allerdings ist mit seiner Vorstellung auf dem Weg zum Blockhaus nun noch eindeutigerer Favorit auf den Rundfahrtsieg.
7: Und noch das, im Testspiel gegen Dänemark kassierte die deutsche Handballnationalmannschaft eine derbe Klatsche. Beim 36:28 Sieg unterstrichen die Dänen deutlich, weshalb sie aktuell Weltmeister, Europameister und Olympiasieger sind.
1: Und das war der Sport mit Stefan Grothoff.

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1: Um 5.30 Uhr mit Gabriela Kühne. Der Vorsitzende der nordrhein-westfälischen FDP Höhne will nicht mehr Chef der Bundespartei werden. Der 39-Jährige gab seine Entscheidung in einem Interview der Frankfurter Allgemeinen Zeitung bekannt. Damit scheint der Weg für Wolfgang Kubicki als neuer Chef der FDP frei zu sein. Aus Düsseldorf, Tobias Zacher.
2: Zwei Wochen vor dem entscheidenden Bundesparteitag macht Henning Höhne einen Rückzieher. Statt wie bisher geplant in einem Duell gegen Wolfgang Kubicki anzutreten, will er jetzt mit ihm ein Team bilden. Mit Kubicki als Chef, Höhne soll dessen Stellvertreter werden. Ein Jahr lang wollen die beiden die Partei so führen. Das gebe Höhne die Möglichkeit, sich auf NRW zu konzentrieren, heißt es. Denn dort ist in einem Jahr Landtagswahl und die FDP will wieder in den Landtag einziehen. In Baden-Württemberg und Rheinland-Pfalz war ihr das zuletzt nicht gelungen. Auch im Bundestag sind die Liberalen nicht mehr vertreten.
1: Im Libanon sind laut Medienberichten 6 Menschen bei einem mutmaßlich israelischen Angriff getötet worden. 3 der Opfer seien Sanitäter gewesen, meldet die libanesische Nachrichtenagentur NNA. Eigentlich gilt zwischen Israel und der libanesischen Hisbollah eine Waffenruhe. Erst gestern ist bekannt geworden, dass diese um 45 Tage verlängert werden soll. Allerdings ist die Feuerpause schon vorher von beiden Seiten immer wieder gebrochen worden. Die von Bundesgesundheitsministerin Waken angekündigte Pflegereform verschiebt sich offenbar. Laut den Zeitungen der Funke Mediengruppe soll die Gesetzesvorlage statt Mitte Mai in der letzten Maiwoche vom Kabinett beschlossen werden. Der Verband Deutscher Alten- und Behindertenpflege übt daran nun scharfe Kritik. Die Verschiebung zeige deutlich, dass mehr Abstimmungszeit benötigt werde, sagt der Verbandsgeschäftsführer Knieling. Eine erste Untersuchung des toten Wals vor Dänemark hat noch nicht klären können, ob es dasselbe Tier ist, das vorher in der Ostsee gestrandet war. Das hat die dänische Naturschutzbehörde der ARD mitgeteilt. Arne Bartram in Stockholm erklärt, warum es zu dem Wal vor der dänischen Küste noch keine Klarheit gibt.
3: Weil der tote Wal keinen GPS-Sender dabei hatte, mit dem man ihn identifizieren könnte. Und es wurden auch an dem Kadaver keine Körpermerkmale gefunden, die halt eindeutig zeigen würden, dass es derselbe Wal ist wie in Deutschland. Also zum Beispiel eine Verletzung an gleicher Stelle. Es kann aber weiter nicht ausgeschlossen werden. Von dem toten Wal wurden Proben entnommen. Und Forscher hoffen jetzt, dass sie durch diese Proben klären können, ob der Wal in Dänemark und der in Deutschland identisch sind.
1: Das Wetter in Deutschland. Tagsüber zeitweise heiter, vermehrt Schauer und vereinzelt Gewitter. Höchstwerte 10 Grad an den Alpen bis 17 Grad in der Lausitz. Am Sonntag überwiegend trocken, im Westen später Schauer, 13 bis 19 Grad. Das waren die Nachrichten.
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4: Die A2 Hannover Richtung Berlin ist im Kreuz Wolfsburg-Königslutter nach einem Unfall gesperrt. Die A7 Kassel Richtung Hannover ist zwischen Hedemünden und Dreieck Drammetal gesperrt. Die A33 Osnabrück Richtung Bielefeld ist zwischen Kreuz Osnabrück Süd und Haderberg gesperrt. Die A39 Wolfsburg Richtung Braunschweig ist im Kreuz Wolfsburg-Königslutter nach einem Unfall gesperrt. Die A40 Essen Richtung Duisburg ist zwischen Kreuz Kaiserberg und Kreuz Duisburg wegen Brückenarbeiten noch bis Dienstag früh gesperrt. Und last but not least die A61 Mönchengladbach-Venlo. Sie ist zwischen Kreuz Mönchengladbach und Mackenstein in beiden Richtungen noch bis Montag 5 Uhr gesperrt.
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4: Mit Klaas Christoffersen. Jedes Jahr sterben in Deutschland 10.000 Menschen, weil Medikamente nicht mehr wirken, genauer Antibiotika. Und die versagen, weil die Bakterien gegen sie resistent geworden sind. Der Handlungsbedarf ist groß und trotzdem bleiben neue Wirkstoffe eine Ausnahme. Sie wecken dann, wenn sie allerdings vielversprechend sind, auch große Erwartungen, wie jetzt in Jena. Warum ist es so schwer, neue Antibiotika zu entwickeln? Ricarda Lehle hat nachgefragt.
5: Am Hans-Knöll-Institut in Jena arbeiten die Forschenden seit 15 Jahren an einem neuen Medikament, BTZ-043. So heißt der Wirkstoff gegen Tuberkulose und wäre, wenn er funktioniert, seit 50 Jahren das erste Antibiotikum, das in Deutschland entwickelt wird. 5 Jahrzehnte, Angesichts der vielen rasanten Fortschritte in anderen Bereichen der Medizin ein kaum vorstellbarer Zeitraum. Warum ist das so? Das fängt mit der Suche nach sogenannten Naturstoffen an. Substanzen, die etwa Bakterien herstellen, um sich gegen andere Mikroorganismen durchsetzen zu können. Die Medizin macht sich diese Eigenschaften zunutze. Forschende haben solche Wirkstoffe schon an allen möglichen Orten gefunden. Im Erdboden, im Fledermauskot oder in Zähnen von Urmenschen. Es ist aber eine mühsame Aufgabe, die Substanzen zu erforschen, sagt Heike Prütz-Österheld.
6: Das Problem bei diesen Naturstoffen ist immer, man muss sehr lange daran arbeiten, bis man die verstanden hat.
5: Die Professorin für Mikrobiologie an der Universität Tübingen ist Teil der Forschungsgruppe Neue Antibiotika am Deutschen Zentrum für Infektionsforschung. Zusammen mit Tanja Schneider, Professorin für pharmazeutische Biologie an der Universität Bonn, vernetzt sie neue biologische und chemische Ansätze, mit denen Wissenschaftlerinnen und Wissenschaftler noch unbekannte Wirkstoffe entdecken wollen. Aber nicht jede neu gefundene Substanz wirkt im Menschen. Im Gegenteil, sagt Schneider.
7: Bestimmt 90% der antibiotisch wirksamen Substanzen, die man vielleicht im Reagenzglas testet und findet, die vielversprechend sind, dass wenn man die weiter untersucht, dass die aber eigentlich auch eine zytotoxische Aktivität dann gegen humane Zellen beispielsweise aufweisen.
5: Sie wirken gegen einen Erreger, aber auch gegen menschliche Zellen, sind also nicht für Antibiotika geeignet. Bis zu 1 Milliarde Euro kann die Entwicklung kosten. Zu teuer oder besser gesagt nicht rentabel, sagen die Pharmaunternehmen. Die meisten haben sich aus dem Markt zurückgezogen, denn Antibiotika
7: heilen die Erkrankung, während sie jetzt einen Cholesterinsenker ihr ganzes Leben lang nehmen müssen. Und das ist natürlich viel rentabler als ein Antibiotikum, das im Idealfall nach 7 Tagen die Infektion heilt.
5: Das sei extrem unwirtschaftlich, sagt Tanja Schneider. Das Bundesministerium für Forschung, Technologie und Raumfahrt teilt auf Anfrage mit, dass es, Zitat, die finanzielle Unterstützung der Entwicklung neuer Antibiotika auch als staatliche Aufgabe sehe. 25 bis 35 Millionen Euro stehen aktuell pro Jahr bereit. Das meiste Geld davon fließe in internationale Initiativen auf europäischer und weltweiter Ebene. Und Jena hat auch davon profitiert. Die Entwicklung des neuen Antibiotikums gegen Tuberkulose hat bisher 60 bis 80 Millionen Euro gekostet. Etwa die Hälfte kam vom Bund, die andere Hälfte hat das Land Thüringen beigesteuert. Der kostenintensivste Teil steht in den nächsten Jahren mit der 3. klinischen Phase aber erst noch bevor.
4: Wie es gelingen kann, neue Antibiotika zu entwickeln, Ricarda Lehle berichtete.
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4: Um jetzt 5.38 Uhr. Es hört sich etwas gewöhnungsbedürftig an. Menschen umarmen Bäume. Aber gut, wenn es denn dazu dient, mehr mit der Natur in Kontakt zu kommen. Ganz ohne Wettbewerbsgedanken kommt aber auch diese Art der Naturverbundenheit offenbar nicht aus. Zumindest nicht, wenn heute Vormittag in Bad Pyrmont die deutsche Meisterschaft im Bäume umarmen stattfindet. Organisiert wird das Ganze von Nicole Lödige. Mein WDR-Kollege Ralf Erdenberger hat sie gefragt, ob sie als Veranstalterin das auch selbst schon mal gemacht hat, einen Baum umarmt.
8: Ja, schon ganz oft.
9: Wie fühlt sich das an?
8: Es ist ein richtig schönes Gefühl. Man fühlt sich schon glücklich und ich mache das sehr gern, wenn ich sehr gestresst bin von der Arbeit. Das gibt mir ein Stück Ruhe, weil diese Natur gibt einem sehr viel mehr zurück, als man selber geben kann.
9: Also Stressabbau und Verbindung mit der Natur. Jetzt ist aber eine Meisterschaft doch ehrgeizig und stressig. Ist das nicht das Gegenteil von dem, was Sie da empfinden?
8: Nein, das ist beides. Also wir machen das natürlich alles im spielerischen, in einer spielerischen Umfeld. Aha. Und damit man wirklich auch immer Leute dann auch in den Park bekommt. Weil wenn man sagt, wir gehen jetzt nur Bäume umarmen, dann haben sie wahrscheinlich wenig Teilnehmer. Aber wenn man sagt, man kann auch was gewinnen und man muss sich ein bisschen anstrengen, dann kommen die Leute schon eher.
9: Was kann man denn gewinnen?
8: Also bei uns kann man natürlich Pokale gewinnen, Medaillen aus Holz gewinnen, ganz viel Erfahrung und die Sieger im Einzel- und auch im Teamwettbewerb dürfen im August zur Weltmeisterschaft nach Finnland fliegen.
9: Die gibt es auch noch, die Weltmeisterschaft.
8: Genau, so sind wir überhaupt darauf gekommen.
9: Davon haben Sie gehört?
8: Ja, ich habe vor gut 1,5 Jahren in der Zeit einen Einspalter gelesen, dass eine Deutsche die Weltmeisterschaft im Baumumarmen in Finnland gewonnen hat. Und das fand ich so interessant, dass ich gedacht habe, da recherchiere mal hinterher. Und
9: Wir Deutschen fragen uns ja auch immer, wo sind wir eigentlich noch Weltmeister? Bäume umarmen, und zwar weiblich.
8: Genau.
9: Das ist toll. Und da haben Sie gesagt, das ist eine tolle Sache für Bad Pyrmont. Wir haben auch einen tollen Wald und die Bäume freuen sich, wenn sie mal umarmt werden.
8: Ja, wir haben einen grandiosen Kurpark mit ganz altem Baumbestand. Und da habe ich mir Staatsbad mit ins Boot geholt, weil die sind Betreiber oder Inhaber des Kurparks. Aha. Und die waren total begeistert von der Idee, die Leute wieder mehr in die Natur zu bringen und eben auch diese Wertschätzung gegenüber die Bäume zu machen. Und das war eben unser Grundgedanke. Und dann haben wir uns mit Finnland in Verbindung gesetzt, haben gesagt, was müssen wir tun, dass wir eine deutsche Meisterschaft hier nach Bad Pyrmont bekommen.
9: Und was mussten Sie tun?
8: Also es gibt so ein paar Regelwerke, die man beachten muss. Es ist immer, der Fokus muss immer auf den Respekt und die Wertschätzung gegenüber der Natur, dem Baum liegen. Das war so eine Grundvoraussetzung. Und es gibt verschiedene Disziplinen, die man absolvieren muss, um dann deutscher Meister werden zu können.
9: Die gehen wir jetzt mal durch, diese Disziplinen und natürlich auch, ob man dafür trainieren muss vorher. Was ist denn die erste Disziplin, die da auf die Teilnehmenden zukommt?
8: Also die erste Disziplin ist die Schnelligkeit. Das ist ein festgelegter Parcours und da gilt es in kurzer Zeit, die markierten Bäume zu umarmen. Und hier zählt nicht nur das Tempo, sondern auch die Technik, wie man einen Baum richtig umarmt.
9: Wie mache ich das denn?
8: Also Sie nehmen den Baum richtig in Arm. Und wenn er jetzt, wir machen bei dem Parcours, sind die Baumstämme so 30 bis 40 Zentimeter im Durchmesser. Das heißt, Sie können ihn komplett umarmen und die Hände müssen auf der anderen Seite sich einmal berühren. Und man muss mit dem Körper wirklich am Stamm liegen.
9: Okay, dann brauche ich aber eine gewisse Spannweite dann doch, ne?
8: Ja, richtig. Aber das ist machbar. Selbst für Kinder, wir haben das schon alles ausprobiert, es ist machbar.
9: Okay, das wäre die erste Disziplin und da reicht nicht eben der kurze Kontakt, sondern einmal rum.
8: Genau.
9: Aber das ist auch irgendwie wieder so ein bisschen gegenläufig zu dem, was Sie am Anfang gesagt haben. Ich habe mir vorgestellt, dass Sie da lange intensiv Kontakt aufnehmen. Und ich dachte, es geht gar nicht um Schnelligkeit, sondern es geht um Ausdauer, Innigkeit, Hingabe.
8: Und das ist die zweite Disziplin, die ist Kreativität und Innigkeit. Und da geht es darum, wer schafft es, die innigste, originellste oder poetische Umarmung zu zeigen.
9: Poetisch?
8: Ja, man kann ganz liebevoll auch an so einen Baum rangehen. Man kann tänzerische Bewegungen oder humorvolle Interpretationen machen, stille Momente der Verbundenheit zeigen. Da ist alles möglich. Wir haben einen Übungsabend gehabt, da sind sogar Menschen gekommen, die haben sich auf den Kopf gestellt und haben sich im Handstand an dem Baum genähert. Also es sind alle Möglichkeiten offen und da gibt es eine Jury, die das bewertet. Und in dieser Jury, und da sind wir ganz besonders stolz drauf, sitzt sogar eine Finnin, und zwar eine von denen, die oben die Weltmeisterschaft absolvieren oder anbieten, weil die kommen jetzt heute schon nach Deutschland mit dem Zug, um morgen bei uns dabei zu sein, um zu gucken, weil die haben sich so gefreut, dass wir diese deutsche Meisterschaft veranstalten.
9: Ja, tolle Unterstützung. Ich bin noch an dem Handstand hängen geblieben, weil natürlich dann umarmen im Handstand geht ja nicht.
8: Aber mit den Beinen.
9: Umschenkeln.
8: Umschenkeln, ja.
9: Okay, das wird sportlich, würde ich sagen. Und sind das die beiden Disziplinen oder kommt noch eine dritte?
8: Nein, dazu? Die dritte ist Baumwissen. Wir haben noch ein Quiz mit Multiple-Choice-Fragen rund um besondere Baumriesen im Park, aber auch um Natur allgemein. Da wird zum Beispiel auch gefragt, wie viel Liter Wasser braucht so ein Baum, vor dem man jetzt gerade steht. Aha. Und wir haben eben Baumwissen und das ist die anders als in Finnland. In Finnland ist die dritte Disziplin, wie lange kann man einen Baum umarmen? Und da war letztes Jahr im August jemand dabei, der hat 1,5 Tage am Baum gestanden.
9: Wow.
8: Und da haben wir gesagt, nee, also das möchten wir nicht. Wir möchten abends schon nach Hause. Wir machen eine andere Disziplin. Und im Austausch mit den Finnen haben die gesagt, Mensch, dann macht das Baumwissen. Da vermittelt ihr ja auch ganz viel Wissen über die Natur.
9: Aber es scheint eine eintägige Veranstaltung bei Ihnen zu bleiben in Bad Pyrmont. Und ja, jetzt zu den Teilnehmenden. Kann man sich noch anmelden? Wer darf, wer darf nicht? Muss man sich qualifizieren? Wie sieht das aus?
8: Nein, man muss sich nicht qualifizieren, aber es können sich noch alle anmelden. Von 10 bis 12 Uhr ist direkt an der Kurparkkasse in Bad Pyrmont die Registrierung auf. Mitmachen kann jeder, und zwar im Einzel, im Team, das müssen dann 5 Leute sein, oder als Familie. Und die können sich alle anmelden. Es gibt keine Voraussetzungen, vielleicht sportliche Kleidung anziehen, nicht in Stöckelschuhen unbedingt kommen, und dann ist alles möglich.
9: Damit wir jetzt nicht in die Gefahr laufen, so oberflächlich das behandelt zu haben, gehen wir noch mal einmal unter die Rinde. des Baumes, denn da steckt ja mehr drin, als nur einen fröhlichen Tag zu haben mit ein bisschen Kontakt zu Bäumen. Da ist ein anderer Gedanke dahinter. Vielleicht können Sie den noch mal auf den Punkt bringen.
8: Ja, bei uns ist es ganz wichtig, dass wir die Menschen vom Handy wegkommen, wegholen, in die Natur bringen und diese Wertschätzung der Natur wieder näher bringen. Und wir haben eben ein großes Beiprogramm mit NABU, mit Bund, mit Schutzgemeinschaft des Deutschen Waldes, mit Bienenführung, mit Kletterangeboten für Kinder, Waldbaden, Barfußparcours. Wir machen ein großes Rahmenprogramm dazu, damit die Leute wirklich diese Natur wieder wertschätzen. Das ist für uns ganz wichtig.
9: Also Sie wünschen sich eigentlich eine Wirkung über die Veranstaltung hinaus?
8: Auf jeden Fall. Ich würde mir wünschen, dass der eine oder andere, der dabei ist, demnächst nicht mehr irgendwie, ich sag mal, zur Flasche Bier nach Feierabend greift, sondern vielleicht dann auch wirklich mal in den Wald geht und einen Baum umarmt und sagt, Mensch, das hilft mir auch.
9: Ja, und dann vielleicht auch nochmal den Partner, die Partnerin oder den Freund, die Freundin?
8: Auf jeden Fall. Es ist was für Einzelmenschen, es ist was für Team. Also man kann es auch als Unternehmen oder als Verein machen, als Gruppe. Es ist immer was Besonderes.
9: Ich habe eben so leichtfertig gesagt, dass die Bäume ja bestimmt einverstanden sind. Das weiß man ja nicht so, ne? Also ob sie die Fichten fürchten vor denen, die da kommen. Man weiß es nicht, ob es einvernehmlich stattfindet.
8: Das ist klar, das weiß man nicht. Aber wenn man respektvoll mit einem Baum umgeht, und so kenne ich das aus den ganzen Jahren, die ich das schon mache, dann ist der Baum ganz bestimmt damit einverstanden. Weil es sind ja auch Lebewesen und Lebewesen wollen ja auch Liebe.
9: Nicole Lödigel organisiert eine Meisterschaft im Bäume umarmen in Bad Pyrmont. Da wird dann ja der deutsche Meister ermittelt.
8: Der deutsche Meister wird ermittelt.
9: Der dann zur Weltmeisterschaft geht.
8: Richtig, nach Finnland.
4: Nicole Lüdecke im Gespräch mit meinem WDR-Kollegen Ralf Erdenberger.
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4: Deutschland schickt heute Sarah Engels mit dem Song Fire zum ESC nach Wien, die wie viele Teilnehmerinnen und Teilnehmer auf Englisch singt. Ungewöhnlich ist es daher, dass ausgerechnet der britische Beitrag in diesem Jahr einen deutschen Titel trägt. In 1, 2, 3 träumt sich der 36-jährige experimentelle Singer-Songwriter Sam Battle mit dem Künstlernamen Look Mom No Computer von einem monotonen 9-to-5-Job in eine kleine Europa-Rundreise. Ob er damit viele europäische Stimmen ergattern kann, ist die Frage. Gabi Biesinger.
10: In Großbritannien gibt es mittlerweile keinen Publikumsentscheid mehr darüber, wer das Land beim ESC vertreten soll. Der Geldgeber BBC entscheidet mit einem Fachgremium und der Künstler selbst, der dieses Jahr jetzt für den ESC in Wien antreten soll, war etwas erstaunt, dass es ausgerechnet ihn getroffen hat.
11: They're taking a bit of a risk with this one. Who knows?
10: Ein echtes Risiko, aber man wird sehen, lacht Sam Battle, der in den vergangenen Jahren als Computer-Enthusiast und YouTube-Musiker bekannt geworden ist. Als erfolgreicher Content-Creator erreicht er über 1,4 Millionen Follower im Netz und hat unter seinem Künstlernamen Look Mom No Computer viralen Erfolg erzielt. Nicht nur mit seiner Musik, sondern auch mit dem Bau und dem Spielen ungewöhnlicher und exzentrischer elektronischer Instrumente. Unter anderem Orgeln aus Gameboys, Synthesizer-Fahrräder, ein Star-Wars-Droiden-Orchester sowie eine flammenwerfende Orgel und Synthesizer.
12: Flamethrower-Organ, which is an organ that fires flames, and there's a flame-throwing synthesizer. I don't know, I just like building stuff.
10: Sam Battle beschreibt sich selbst als großer ESC-Fan und sein Song trägt einen Namen, an den sich die britischen Moderatoren nun erst gewöhnen müssen.
13: 1, 2, 3
10: fiel Sam spontan ein, als er das Kommando beim Verrücken eines Sofas verwendete.
13: I was actually moving a sofa and I was saying, oh, it's very dry. And that's when they were like, that's the name of the song.
14: Oh yeah, oh yeah.
10: Textlich ist der Song nicht wirklich stringent. Es geht im Wesentlichen darum, sich von der monotonen Arbeit weg auf eine Europareise zu träumen, dort mit dem Euro zu bezahlen, Pepperoni-Pizza zu essen und Karaoke-Partys zu feiern. Als Song über europäischen Zusammenhalt sei das Lied schon auf den ESC zugeschnitten.
13: I don't think I would have written a song like this if it wasn't for the Eurovision. An idea of togetherness and I wanted to portray that in the song really.
10: Der konservative Telegraph findet den Song an sich ziemlich dämlich, aber Kolumnist Liam Kelly sieht auch Chancen. Er schreibt, 1-2-3 habe ihm zwar das Gefühl gegeben, nie wieder Musik hören zu wollen, aber im Gegensatz zu den letzten britischen ESC-Songs habe er wenigstens etwas gefühlt dabei. Mit mehr deutschem Text als in Deutschlands eigenem Lied könnte der Sinti-Knaller 1-2-3 eine echte Chance sein, so sein Urteil. Der liberale Independent spricht von einem großen heterosexuellen Spektakel und einem Song, der sich von den üblichen schillernden oder vermeintlich sicheren BBC-Entscheidungen abhebe. Für Bühnenbild und Choreografie hat die BBC Frederick Ridman engagiert, der den Schweizer Nemo 2024 in Malmö zum ESC-Sieg führte. Problematisch dürfte dabei sein, dass Sam seine beeindruckenden Musikinstrumentschöpfungen wohl nicht mit auf die Bühne wird nehmen dürfen, weil Live-Instrumente beim ESC nicht zugelassen sind.
14: Sam won't be able to play any of his inventions at Eurovision because live instruments are banned.
10: Was Erfolge beim ESC angeht, so liegt die Latte für Großbritannien tief. In den letzten beiden Jahren wurden die Briten beim Publikumsvote mit den gefürchteten 0 Punkten abgestraft.
15: 0 points.
16: Oh no.
10: Und jetzt hofft das Land natürlich, dass Sam Battle mehr als 1, 2 oder 3 Punkte mit nach Hause bringt.
17: The best thing to do is just be yourself.
10: Das Beste ist einfach, man selbst zu sein, sich reinzuhängen, nett zu sein, das ist alles, was man tun kann. Da gibt es ja jede Menge Dynamiken rund um die Abstimmungen und Großbritannien ist vielleicht nicht unbedingt der Liebling von allen beim ESC. Ich hoffe, sie merken einfach, dass ich ein guter Typ bin.
17: I'm an alright guy.
4: Gabi Biesinger über den britischen ESC-Beitrag mit deutschem Titel 1-2-3.
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4: Das Gipfeltreffen von US-Präsident Trump und Chinas Staatschef Xi war geprägt von freundlichen Zeremonien und schönen Bildern. Über konkrete Einigungen bei den Streitthemen wurde aber erstmal nichts bekannt. Und zeitweise klang es sogar so, als nähmen Trump und Xi an unterschiedlichen Treffen teil. So unterschiedlich waren die Aussagen. Zum Beispiel sagte Trump, China habe Interesse daran, mehr amerikanisches Öl zu kaufen. In der chinesischen Darstellung war von möglichen Ölkäufen dann aber keine Rede. Und während China das Thema Taiwan sehr deutlich in den Vordergrund gestellt hat, sagte Trump zu der Frage, ob die USA Taiwan bei einem chinesischen Angriff verteidigen würden, er wolle über diese Dinge nicht sprechen. Wie bewerten die Medien das Treffen in Peking? Darauf blicken wir jetzt in den Standpunkten. Wir beginnen mit einem Kommentar von Anne Reit im Deutschlandfunk. Ihr zufolge gab es viel Glitzerstaub und wenig Substanz.
18: Fantastisch, historisch sei das Treffen gewesen. Es werde, zeigte sich der US-Präsident sicher, als entscheidender Moment in die Geschichte eingehen. Fragt sich nur, für wen? Denn all der in Peking verstreute Glitzerstaub kann die tiefliegenden Differenzen der beiden mächtigsten Länder der Welt nur schwer verbergen. Wirtschaftlich rühmt sich der US-Präsident damit, fantastische Deals abgeschlossen zu haben. Deals, die allerdings hinter den Erwartungen zurückgeblieben oder noch vage sind. Dafür hat die Warnung von Staats- und Parteichef Xi gleich zu Beginn sehr deutlich gemacht, wie zentral für die chinesische Führung Taiwan ist. Für den Moment sind weder Donald Trump noch Xi Jinping daran interessiert, die derzeitige Entspannungspolitik offiziell in Frage zu stellen. Bleibt also abzuwarten, wie lange die Phase der Entspannung dauert.
4: Auch die Allgemeine Zeitung aus Mainz blickt auf Taiwan. Jahrzehntelang sei das Schutzversprechen der USA gegenüber Taiwan eine Konstante gewesen. Das sei aber Geschichte.
19: So wenig wie die Europäer sich noch auf den Beistand der USA verlassen können, so prekär stellt sich die Lage für Taiwan dar. In provokanter Schärfe hat Chinas Staatschef Xi Jinping seinen Gast davor gewarnt, auch nur einen Finger für Taiwan krumm zu machen. Und Donald Trump, der sonst zu allem seinen Kommentar abgibt, ließ die Drohung einfach so stehen. Es sieht danach aus, als habe Trump die Freiheit Taiwans zur Verhandlungsmasse im Umgang mit China erkoren.
4: Das Handelsblatt aus Düsseldorf bezeichnet die Bedrohung Taiwans durch die chinesische Führung als eine der größten geopolitischen Gefahren für die Welt.
19: Experten glauben, es folgt eine Weltwirtschaftskrise, falls Peking den Inselstaat angreift. China und Taiwans Schutzmacht USA würden sich erstmals direkt in einem militärischen Konflikt befinden. Während Trump dem Gastgeber unentwegt schmeichelte, dominierte China das Treffen. Der Besuch hat sehr deutlich gezeigt, Trump fehlt eine Strategie im Umgang mit China. Entsprechend wenig hatte er erreicht. Trump will Xis Freund sein. Auch das zeigte das Treffen einmal mehr. Es ist grundsätzlich nicht schlecht, wenn sich die Führer zweier Weltmächte gut verstehen. Die Frage ist nur, wie hoch der Preis ist, den die USA dafür zahlen.
4: Und die Augsburger Allgemeine bezweifelt, dass die USA und China langfristig friedlich miteinander umgehen.
19: Auch wenn Xi Jinping nun Rosensamen an Trump schicken will, weil der den Garten des Regierungssitzes gelobt hat, sollte sich niemand etwas vormachen. Die beiden Supermächte werden sicher nicht dauerhaft friedlich nebeneinander gedeihen. Zu groß ist die Rivalität, zu groß sind die Interessensunterschiede. Blütenhelle Inszenierung, dahinter die graue Machtpolitik. Besser bestellt, das kann man nach dem Gipfeltreffen sagen, hat ganz sicher Xi seine Machtpflanzungen. Klare Ansage in Sachen Taiwan, wenig bis keine Zugeständnisse für Trump in Sachen Iran. Und dazu die Aura eines Herrschers, der einen langen Plan hat.
4: Und das waren die Standpunkte für heute. Zusammengestellt hat sie Pascal Küpper.
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4: Die Sängerin Janet Jackson feiert heute Geburtstag. Vor 60 Jahren kam sie als sechstes Kind der berühmten Jackson-Familie zur Welt. Michelle Brückner mit einem Porträt.
15: Meet a beautiful, talented and charming young lady, my sister Janet Jackson.
16: 1975. Michael Jackson bittet seine 8-jährige Schwester bei den American Music Awards auf die Bühne. Sie kommt mit Federboa und im Abendkleid. Und sie ist schlagfertig. Das stellt sie schon als Kind in der Carol Burnett Show unter Beweis, wo die Moderatorin einen Auftritt mit Randy plant, einem weiteren Jackson-Bruder.
20: I'll be Cher and you be Sunny. Okay?
21: That's my part. And the beat goes on.
22: The beat goes on.
16: Während ihre Brüder längst Musikkarriere als The Jackson 5 machen, zieht die junge Janet mit Parodien bekannter Stars die Aufmerksamkeit auf sich und wechselt erstmal ins Genre Schauspiel. Ihr Debütalbum Janet Jackson folgt 1982. Ein mäßiger Erfolg. Ihr Manager ist seit ihrer Kindheit ihr Vater. Erst als sie sich 1985 beruflich von ihm trennt und auf das Produzententeam Jimmy Jam und Terry Lewis setzt, platzt der Knoten. Das Album Control wird ihr Durchbruch. Dann kommt Rhythm Nation 1814. Das einzige Album in der Geschichte, das 7 Singles in den amerikanischen Top 5 platzieren kann. Nicht weniger erfolgreich ist Janet Jackson mit ihren Live-Shows.
23: Es ist viel und harte Arbeit, vom Kostüm über das Bühnenbild bis zur Setlist. Und die ganzen Proben mit Band und Tänzern. Ich bin bei allem eingebunden, weil ich es nicht einfach anderen überlassen will.
16: Mittlerweile ist Janet Jackson in die Rock'n'Roll Hall of Fame aufgenommen worden. Damit wird ihr Einfluss auf die Pop- und R&B-Musik offiziell gewürdigt. Geboren wurde Janet Jackson am 16. Mai 1966. Das war heute vor 60 Jahren.
4: Und das war der Stichtag von Michelle Brückner. Und das war auch die ARD-Infonacht. Ich bin Klaas Christoffersen und ich wünsche Ihnen einen guten Start in das Wochenende. Es wird gleich 5:58 Uhr.

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1: Von den Brandenburger Fernstraßen gibt es derzeit keine Störungsmeldungen. Stadtverkehr Berlin, französisch Buchholz, Pasewalker Straße. In Höhe Blankenburger Straße sind die Ampeln außer Betrieb. Prenzlauer Berg, Greifswalder Straße, in Höhe Erich-Weinert-Straße sind ebenfalls die Ampeln ausgefallen. Ein weiterer Ampelausfall, Wilmersdorf, Brandenburgische Straße in Höhe Konstanzer Straße. Tiergarten, die Straße des 17. Juni, ist zwischen Großem Stern und Ebertstraße wegen des Berliner Firmenlaufs bis morgen früh in beiden Richtungen gesperrt. Charlottenburg, die Tauentzienstraße, ist zwischen Nürnberger Straße und Breitscheidplatz in Richtung Gedächtniskirche bis Anfang Juni gesperrt. Kreuzberg, die Möckernstraße, ist zwischen Tempelhofer Ufer und Obentrautstraße in Richtung Yorkstraße bis Anfang August wegen Bauarbeiten gesperrt.
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2: Um 6 Uhr mit Mirko Jugelt. Die sächsischen Autozulieferer sind offen für die Idee der Landesregierung, im Zwickauer VW-Werk auch chinesische E-Autos zu bauen. Netzwerkchef Dirk Vogel sagte dem MDR, er finde das in Ordnung. Jeder, der hier Autos bauen wolle, sei willkommen. Ohnehin lasse VW in Zwickau schon Fahrzeuge anderer Marken wie Audi und Cupra vom Band rollen. Da könne auch ein Joint Venture mit einem chinesischen Hersteller eine Option sein. Bislang unterhält der VW-Konzern solche Gemeinschaftsunternehmen nur in China selbst. Ein Gericht in Moskau hat die Blockade russischer Vermögen durch die EU für illegal erklärt. Geklagt hatte die russische Zentralbank. Das Gericht entschied in erster Instanz, dass der belgische Finanzdienstleister Euroclear umgerechnet mehr als 200 Milliarden Euro Schadenersatz zahlen soll. Er verwaltet einen Großteil des eingefrorenen Vermögens. Das Urteil soll offenbar den Weg dafür freimachen, europäisches Kapital in Russland zu beschlagnahmen. Die USA stoppen die geplante Verlegung von 4.000 Soldaten nach Polen. Über diese Entscheidung informierte Generalstabschef Christopher Lanive den Streitkräfteausschuss des Repräsentantenhauses. Es habe sich als am sinnvollsten erwiesen, diese Brigade nicht dort zu stationieren. Die Regierung in Warschau hatte noch vor 2 Tagen erklärt, die angekündigte Reduzierung von US-Truppen in Deutschland werde keine Auswirkungen auf Polen haben. Das Bistum Erfurt hat einen katholischen Pfarrer im Eichsfeld vorerst suspendiert. Wie Bischof Ulrich Neimeyer den Kirchenmitgliedern in Lengenfeld unterm Stein mitteilte, werden dem Mann verbale sexualisierte Übergriffe vorgeworfen. Er soll gegenüber Jugendlichen anzügliche Bemerkungen gemacht und sich vulgär obszön geäußert haben. Das Bistum will nun das weitere Vorgehen prüfen. In Wien steigt am Abend das Finale des Eurovision Song Contests. Für Deutschland geht Sarah Engels mit ihrem Song Fire ins Rennen. Sie ist bereits als Zweite dran. Überschattet wird der Wettbewerb in diesem Jahr vom massiven Streit um die Teilnahme Israels. 5 traditionelle Teilnehmerländer wie Spanien und die Niederlande boykottieren den ESC. Die Polizei ist im Großeinsatz, da auch Straßenproteste von Palästina-Unterstützern erwartet werden. Das waren die Nachrichten.
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3: Mit Thomas Lopau. Schönen guten Morgen. Sachsens Ministerpräsident Michael Kretschmer wirft der Bundesregierung vor, das Land mit halbherzigen Reformen zu gefährden. Im Magazin Stern warnt er, es drohe die Handlungsunfähigkeit ganzer Bundesländer. Die schwarz-rote Koalition brauche einen großen Wurf. Stückwerk bringe das Land nicht weiter. Mit Blick auf SPD und Gewerkschaften, sagte Kretschmer, Klassenkampfrhetorik helfe ebenfalls nicht. Besonders dringend sei eine Entlastung der finanziell überforderten Kommunen. Der Bund müsse entweder Leistungen kürzen oder die fehlenden 30 Milliarden Euro der Kommunen übernehmen. Sachsen will im Katastrophenschutz eine führende Rolle einnehmen und Standort für eine sogenannte Zeltstadt werden. Nach Angaben von Innenminister Schuster bemüht sich die Landesregierung beim Bund um die Stationierung eines mobilen Betreuungsmoduls im Freistaat. Dieses werde unter anderem mit Zelten, Feldbetten, Stromgeneratoren und Sanitäranlagen ausgerüstet und könne im Katastrophenfall bis zu 5000 Menschen Schutz bieten. Es soll bis zu ein Jahr weitgehend unabhängig von lokaler Infrastruktur funktionieren können, mit eigener Trinkwasseraufbereitung und Stromversorgung. Die Bundesregierung plant, mehrere dieser Module über ganz Deutschland zu verteilen. Die Schauspielerin Angelika Domröse ist tot. Sie starb gestern im Alter von 85 Jahren. Bekannt wurde sie durch den DDR-Kultfilm Die Legende von Paul und Paula. Oliver Kranz mit einem Nachruf.
4: Paula war die Rolle ihres Lebens. Die junge, alleinerziehende Frau, die gegen alle Konventionen für ihr Glück kämpft. Trotzdem bekam sie 3 Jahre später, nachdem sie gemeinsam mit ihrem Ehemann Hilmar Tate eine Protestresolution gegen die Ausbürgerung Wolf Biermanns unterschrieben hatte, keine Rollen mehr. Doch Bühnen aus dem Westen fragten an. 1980 siedelte das Paar in die Bundesrepublik über. Doch so berühmt wie in der DDR wurde sie im Westen nicht. Angelika Domröse musste wegen eines Nervenzusammenbruchs einige Zeit in ein Sanatorium. Doch in ihren letzten Jahren gewann sie ihre Leuchtkraft zurück. Sie spielte Theater in Berlin und Potsdam und stand 2012 im Film Bis zum Horizont dann links vor der Kamera.
3: Die deutsche Eishockey-Nationalmannschaft ist mit einer Niederlage in die Weltmeisterschaft in der Schweiz gestartet. Das Team verlor gegen Finnland mit 1:3. Nächster Gegner der deutschen Mannschaft ist morgen Lettland. In der Gruppe A warten außerdem Gastgeber Schweiz, Titelverteidiger USA, Ungarn, Österreich und Großbritannien. Erklärtes Ziel ist der Viertelfinaleinzug. Dafür müsste Deutschland in der Gruppe mindestens Vierter werden. Das waren Nachrichten von MDR Sachsen. 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
3: Mit Thomas Lopau, guten Morgen. Sachsens Ministerpräsident Michael Kretschmer wirft der Bundesregierung vor, das Land mit halbherzigen Reformen zu gefährden. Im Magazin Stern warnt er, es drohe die Handlungsunfähigkeit ganzer Bundesländer. Die schwarz-rote Koalition brauche einen großen Wurf. Stückwerk bringe das Land nicht weiter. Mit Blick auf SPD und Gewerkschaften, sagte Kretschmer, auch Klassenkampfrhetorik sei nicht zielführend. Besonders dringend sei eine Entlastung der finanziell überforderten Kommunen. Der Bund müsse entweder Leistungen kürzen oder die fehlenden 30 Milliarden Euro der Kommunen übernehmen. Sachsen und Tschechien drängen auf den Neubau der Bahnstrecke von Dresden nach Prag. Beim Antrittsbesuch des tschechischen Verkehrsministers Bednarik betonte Sachsens Verkehrsministerin Kraushaar die Bedeutung des Projekts für Mitteleuropa. Die EU sei bereit, es mitzufinanzieren. Jetzt komme es darauf an, dass der Bund seine Zusagen einhalte. Kraushaar forderte Planungssicherheit und die Bereitstellung der benötigten Mittel im Bundeshaushalt. Die Pläne für den Bau der Bahnstrecke Dresden-Prag werden seit den 90er Jahren diskutiert. Eine Fertigstellung wird nicht vor 2044 erwartet. In der Dippoldiswalder Heide gibt es heute eine Katastrophenschutzübung. Etwa 250 Einsatzkräfte, unter anderem der Feuerwehr, des Technischen Hilfswerks und des DRK, proben den Ernstfall eines Brandes. Der Bürgermeister von Rabenau, Thomas Paul, sagte MDR Sachsen:
4: Dort gibt es extra Einsatzpläne aufgrund der hohen Munitionsbelastung in noch einigen Teilen dieses Waldstückes. Somit haben wir Flächen, die einen sogenannten grünen Bereich darstellen. Dort ist das Löschen uneingeschränkt möglich, indem die Kameraden sich im Wald bewegen. Wir haben aber bisher ungeräumte rote Bereiche, die nicht betreten werden dürfen und zu denen im Brandfall auch ein Mindestabstand von 1000 Metern einzuhalten ist.
3: Das Übungsszenario besteht darin, dass das Feuer von einem sogenannten grünen Bereich auf einen roten übergegriffen hat. Geübt wird nun, wie in diesem Fall möglichst schnell gelöscht werden kann und wie umliegende Wohngebiete evakuiert werden können. Wegen der Übung gibt es bis etwa 14 Uhr Einschränkungen für Besucher der Dippoldiswalder Heide. Im Dresdner Stadtteil Pieschen hat es am Abend in einem Mehrfamilienhaus gebrannt. Wie die Feuerwehr MDR Sachsen bestätigte, brach das Feuer im Bad einer Wohnung aus. Es konnte gelöscht werden. Insgesamt 15 Bewohner waren betroffen. Einige von ihnen wurden wegen des Verdachts auf Rauchgasvergiftung untersucht. 3 Mieter wurden zu weiteren Untersuchungen ins Krankenhaus gebracht. Die Polizei ermittelt zur Brandursache. Das waren Nachrichten von MDR Sachsen. 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
3: Mit Thomas Lopau, guten Morgen. Sachsens Ministerpräsident Michael Kretschmer wirft der Bundesregierung vor, das Land mit halbherzigen Reformen zu gefährden. Im Magazin Stern warnt er, es drohe die Handlungsunfähigkeit ganzer Bundesländer. Die schwarz-rote Koalition brauche einen großen Wurf. Stückwerke bringe das Land nicht weiter. Mit Blick auf SPD und Gewerkschaften sagte Kretschmer, auch Klassenkampfrhetorik sei nicht zielführend. Besonders dringend sei eine Entlastung der finanziell überforderten Kommunen. Der Bund müsse entweder Leistungen kürzen oder die fehlenden 30 Milliarden Euro der Kommunen übernehmen. Israel und der Libanon haben sich auf eine Verlängerung ihrer Waffenruhe geeinigt. Das teilte das US-Außenministerium mit. Die Feuerpause wäre morgen abgelaufen und gilt nun bis Ende Juni weiter. In zwei Wochen sollen auch die Gespräche um eine dauerhafte Friedenslösung fortgesetzt werden. Allerdings hatten Israel und die schiitische Hezbollah-Miliz im Libanon ihre gegenseitigen Angriffe in den vergangenen Wochen trotz Waffenruhe fortgesetzt. So sollen gestern Abend bei einem israelischen Angriff im Südlibanon 6 Menschen ums Leben gekommen sein. In der Dippoldiswalder Heide gibt es heute eine Katastrophenschutzübung. Etwa 250 Einsatzkräfte, unter anderem der Feuerwehr, des Technischen Hilfswerks und des DRK, proben den Ernstfall eines Brandes. Erschwerend kommt hinzu, dass ein Teil des Geländes eine hohe Munitionsbelastung aufweist. Im Übungsszenario geht es darum, vom ungefährlichen Terrain auszulöschen und umliegende Wohngebiete zu evakuieren. Wegen der Übung gibt es bis etwa 14 Uhr Einschränkungen für Besucher der Dippoldiswalder Heide. Im Sonnenlandpark in Lichtenau wird am Mittag eine neue Attraktion eingeweiht. Es handelt sich um einen sogenannten Skywalk. MDR Sachsen-Reporterin Christiane Günther kennt die Details.
4: Der Skywalk ist eine feststehende Brücke, die die Erlebnispyramide und den Riesenrutschturm miteinander verbindet. Wer darüber läuft, befindet sich 35 Meter über dem Erdboden. Also nichts für Angsthasen. Der Skywalk ist ein Geburtstagsgeschenk der Parkbetreiber an die Besucher. Denn in diesem Jahr feiert der Sonnenlandpark an der Autobahn A4 in Lichtenau sein 20-jähriges Bestehen. Der Freizeitpark bietet auf einer Fläche von 35 Hektar über 50 verschiedene Attraktionen an.
3: Den Betreibern des Parks zufolge werden an der Einweihung am Mittag auch Ministerpräsident Kretschmer und der Landrat des Kreises Mittelsachsen teilnehmen. Das waren Nachrichten von MDR Sachsen. 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
2: Um 10 Uhr mit Jonas Ziegler. SPD-Fraktionschef Miersch hat sich dagegen ausgesprochen, den Tankrabatt zu verlängern. Er fordert in der Augsburger Allgemeinen zielgenaue Maßnahmen statt Prämien. Hans Gerbot, RBB 24.
3: Mobilität müsse bezahlbar bleiben, aber die Gießkanne sei keine Dauerlösung, so Miersch. Angesichts der unsicheren politischen Entwicklung in der Welt müsse sich die Bundesregierung auf alle Eventualitäten vorbereiten. Miersch schlägt vor, die unteren und mittleren Einkommen durch eine Steuerreform zu entlasten. Das sei aus seiner Sicht effektiver. Der SPD-Politiker macht sich außerdem dafür stark, dass Spitzenverdiener mehr Last tragen sollten. Der Tankrabatt gilt noch bis Ende Juni.
2: Die USA haben die geplante Verlegung von Truppen nach Europa gestoppt. Nach Angaben des Verteidigungsministeriums handelt es sich unter anderem um 4.000 Soldaten, die eine Einheit in Polen ersetzen sollten. Aus Washington Benedikt Schäper.
4: Hintergrund sei eine Anweisung des zuständigen Verteidigungsministers Pete Hegseth, die Truppen zu reduzieren. Sowohl Demokraten als auch Republikaner äußerten sich kritisch zu dem Beschluss. Er sende ein falsches Signal, sowohl nach Russland als auch an die Partner in Europa. Ob die gestrichenen Verlegungen Teil der von US-Präsident Trump angekündigten Truppenreduzierung in Deutschland sind, ist bisher unklar.
2: Der Zentralrat der Juden fordert, das Strafrecht bei antisemitischen Delikten zu verschärfen. Zentralratspräsident Schuster sagte der Welt am Sonntag, er halte das für sinnvoll, zum Beispiel wenn das Existenzrecht Israels geleugnet werde. Hessen hat dazu einen Antrag im Bundesrat gestellt. Mehrere Juristen sehen das kritisch. Laut Schuster sollte es außerdem in Einzelfällen möglich sein, ausländische antisemitische Gewalttäter abzuschieben. Nach US-Angaben ist der Vizechef der Terrororganisation IS in Nigeria getötet worden. Das sei bei einem gemeinsamen Einsatz US-amerikanischer und nigerianischer Streitkräfte geschehen, teilte Präsident Trump mit. Durch den Tod al-Minukis sei die weltweite Handlungsfähigkeit des IS deutlich geschwächt worden. Im Norden Nigerias sind mehrere Terrorgruppen aktiv, darunter auch IS-Ableger. In Rheinsberg findet heute das Schlossgartenfest statt. Im Schloss und im Garten gibt es Führungen, die Einblicke in die Zeit von Prinz Heinrich geben. Auch das Heckentheater und die Orangerie können kostenlos besichtigt werden. Landtagspräsidentin Liedtke wird die Veranstaltung am Mittag eröffnen. Soweit die Nachrichten, weitere Meldungen aus Berlin und Brandenburg auf rbb24.de. Das Wetter. Heute nach Nebelauflösung ein Wechsel von Sonne, Wolken und einzelnen Schauern, maximal 14 bis 17 Grad. Zurzeit in Berlin-Dahlem 10 und in Eberswalde 12 Grad. Morgen nach sonnigem Beginn wolkiger und vereinzelt Schauer bei 17 bis 19 Grad.
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6: Im Studio Werner Schoninger, herzlich willkommen. Wenn man auf die Preistafeln an den deutschen Tankstellen schaut, sieht man, dass es nicht mehr ganz so teuer ist wie im April. Da, noch vor dem Tankrabatt, waren die Preise für den Sprit schon kurz vor der 2,50 € Grenze. Inzwischen sind es manchmal unter 2 Euro, zumindest bis 12 Uhr mittags. Da geht es ja oft wieder nach oben. Aber zumindest teilweise kommt die Entlastung der Bundesregierung an. Schon bald läuft der Tankrabatt aber aus und noch ist nicht klar, wie es damit weitergehen soll. Es gibt unterschiedliche Vorstellungen, berichtet rbb24-Inforadio-Redakteur Hans Gerbot.
3: Während Bundesverkehrsminister Patrick Schnieder noch vor einigen Tagen eine Verlängerung des Tankrabatts in Aussicht gestellt hat, hält SPD-Fraktionschef Matthias Miersch das für keine sinnvolle Maßnahme. Der Augsburger Allgemeinen hat Mirsch gesagt, Mobilität müsse bezahlbar bleiben, aber die Gießkanne sei keine Dauerlösung. Es brauche zielgenaue Entlastungen angesichts der unsicheren außenpolitischen Entwicklungen. Wörtlich sagt Mirsch, wir wissen nicht, was Donald Trump und Benjamin Netanyahu im Nahen Osten anrichten und welche Folgen das für den Ölpreis und die heimischen Lieferketten hat. Statt eines Tankrabatts wünscht sich der SPD-Fraktionschef, dass die Steuerreform bald kommt. Diese solle dann vor allem die unteren und mittleren Einkommen entlasten. Dabei bekräftigte Mirsch auch nochmal die SPD-Forderung, dass Spitzenverdiener stärker besteuert werden sollten. Da wollen CDU und CSU allerdings bislang nicht mitgehen. Der Tankrabatt, über den jetzt diskutiert wird, gilt noch bis Ende Juni.
6: Informationen von rbb24 Inforadio-Redakteur Hans Gerbot. Dem Bundeskanzler sagen viele ja einen eigenwilligen Kommunikationsstil nach. Das hat Friedrich Merz zuletzt sogar eingeräumt in der ARD bei Karin Mioska. Er will nicht rund wie ein Kieselstein sein, hat er da gesagt. Beim Katholikentag in Würzburg war jetzt ein Kanzler zu erleben, der sich offenbar ändern will, sagt Hauptstadtkorrespondent Tim Aßmann. Friedrich Merz möchte ernsthaft verstehen, warum er Teile der Bevölkerung bei bestimmten Themen noch nicht erreicht.
7: Am Ende dieser Woche saß Friedrich Merz auf einer Bühne in Würzburg. Vor ihm ein Saal voller Teilnehmer des Katholikentages und um seine Schultern ein Schal mit den Worten »Hab Mut, steh auf«. Das Motto des Treffens, es passt perfekt zur Botschaft des Kanzlers. Merz will das Land aufrütteln, die Bereitschaft für schmerzhafte Reformen schaffen. Aber er merkt, dass ihm das nicht ausreichend gelingt. Das Publikum in Würzburg erlebte einen sehr nachdenklichen Bundeskanzler.
8: Ich beschäftige mich in den letzten Wochen mit immer größerer Intensität mit der Frage, woran liegt das, dass es mir offensichtlich nicht gelingt, die Menschen im Lande hinreichend zu erreichen, auch zu überzeugen.
7: Das Problem ist dabei aus Sicht des Kanzlers, seine Art mit den Menschen zu reden.
8: Ich weiß, dass ich in meiner Kommunikation etwas verbessern muss, damit diese Botschaft besser verstanden wird. Das weiß ich.
7: Dass der Kanzler ein Kommunikationsproblem hat und das auch weiß, ist nicht neu. Dass er es so offen einräumt, allerdings schon. Merz arbeitet an sich. Ich muss noch mehr erklären, sagt er auf der Bühne in Würzburg. Und er will offenbar neben negativen Lagebeschreibungen stärker als bisher eine positive Aufbruchsstimmung vermitteln.
8: Ich möchte versuchen, ich gebe zu, der Versuch ist noch nicht erfolgreich abgeschlossen. Ich möchte versuchen, uns, dem Land, der Bevölkerung, trotz dieser Herausforderungen den Optimismus zu geben, dass wir es hinbekommen können.
7: Beim Katholikentag gab es nicht nur Applaus für den Kanzler, es wurde auch gepfiffen und gestört. Merz ließ sich davon nicht provozieren. Beim Bundeskongress des Deutschen Gewerkschaftsbundes einige Tage zuvor waren die Proteste lauter. Zum Beispiel, als der Kanzler die Notwendigkeit einer Rentenreform unterstrich und dafür ausgebuht wurde.
9: Das alles ist keine Bösartigkeit von mir oder von der Bundesregierung. Ja, meine Damen und Herren, das ist Demografie und Mathematik.
7: Trotz der Buhrufe beließ es der Kanzler bei dieser Spitze. Er hielt beim DGB offenkundig eine Rede, mit der er die Debatte nicht weiter anheizen wollte.
9: Diese Reformvorhaben sind keine Bedrohung, sondern sie sind eine große Chance. Sie sind eine große Chance, meine Damen und Herren.
7: Der Kanzler wird in den nächsten Wochen und Monaten voraussichtlich um viel Verständnis für die Reformen werben müssen. Er wird versuchen, dabei besser zu kommunizieren, Missverständnisse und Provokationen zu vermeiden. Merz ist allerdings ein Freund des offenen Wortes und er legt weiterhin schnell mal nach, auch wenn es vielleicht besser wäre, nichts zu sagen. Beispiel Katholikentag. Obwohl sein Verhältnis zu US-Präsident Trump gerade nicht das Beste ist, ließ sich der Kanzler ohne Not zu diesem Satz hinreißen.
8: Ich würde meinen Kindern heute nicht empfehlen, in die USA zu gehen, dort ausgebildet zu werden und dort zu arbeiten.
7: Friedrich Merz und seine Art, Dinge zu sagen. Die Auseinandersetzung des Kanzlers mit der eigenen Kommunikation, sie ist wohl noch nicht abgeschlossen.
6: Eine Analyse von Tim Aßmann aus dem Hauptstadtstudio. Seit Wochen greifen sich Israel und die pro-iranische Hisbollah gegenseitig an und das, obwohl eigentlich eine Waffenruhe gilt. Eine Waffenruhe, die allerdings zwischen Israel und dem Libanon verhandelt wurde und Libanon selbst ist ja keine Kriegspartei. Entsprechend wackelig das Konstrukt. Gestern haben israelische und libanesische Vertreter in Washington weiter verhandelt. Was dabei herausgekommen ist, fasst Libanon-Korrespondent Moritz Behrend zusammen.
10: Die Gespräche haben ein zweigeteiltes Ergebnis gebracht. Ganz konkret ist das die unmittelbare Verlängerung der Waffenruhe um 45 Tage. Das war eine klare Forderung der libanesischen Seite. 45 Tage, das ist durchaus beträchtlich. Allerdings haben wir im letzten Monat schon eine Waffenruhe gehabt, die ihren Namen eigentlich nicht verdient hat, mit täglichen Angriffen und mehr als 400 Toten auf libanesischer Seite. Auch nach der Verkündung der Verlängerung der Waffenruhe gab es einen weiteren Angriff im Südlibanon, bei dem 6 Menschen getötet wurden, nach Angaben der libanesischen Nachrichtenagentur, unter ihnen 3 Sanitäter. Der zweite Teil ist, dass sich beide Seiten zu weiteren Gesprächen verabredet haben, sowohl zwischen Militärs als auch zwischen Diplomaten. Aus der libanesischen Delegation hieß es, dies verschaffe den Libanesen Luft zu atmen und biete Zeit, um die staatlichen Institutionen zu stärken und einen Weg hin zu andauernder Stabilität aufzubauen. Wohin dieser Weg am Ende führt, das ist noch nicht klar. Eine vollumfängliche Normalisierung der Beziehungen zu Israel, die wird im Libanon weiterhin deutlich abgelehnt.
6: Es ist ja schon bemerkenswert, dass libanesische und israelische Vertreter gemeinsam an einem Tisch sitzen. Zwischen den beiden Ländern herrscht eigentlich seit Jahrzehnten eine diplomatische Eiszeit ohne direkte Kontakte. Wie ist diese Annäherung zu bewerten?
10: Diese Gespräche sind tatsächlich in gewisser Weise ein Novum. Es ist allerdings eine sehr vorsichtige Annäherung. Tatsächlich ist aktuell in Beirut eine Regierung im Amt, die Gesprächen eine Chance gibt. Gleichzeitig bleiben die Vorbehalte groß. Manche Parteien im Libanon kritisieren, dass diese Verhandlungen unter Beschuss geschehen. Dazu hätten die USA als Vermittler den Libanesen eine Pistole auf die Brust gesetzt, würden aber gleichzeitig von Israel fast keine Zugeständnisse einfordern. Im Prinzip haben große Teile der libanesischen Regierung und auch Israel ein gemeinsames Anliegen, die Entwaffnung und auch Entmachtung der pro-iranischen Hisbollah. Über den Weg dorthin gibt es aber klare Differenzen. Israel setzt auf militärische Macht, während im Libanon noch ein Weg gesucht wird, der den schwierigen gesellschaftlichen Zusammenhalt im Land nicht gefährdet. Dazu kommt, beide Länder befinden sich offiziell seit 75 Jahren im Kriegszustand. Da geht es dann auch nicht nur um die Hisbollah. Es gibt ziemlich viele Punkte, die bei dieser vorsichtigen Annäherung noch geklärt werden müssen, etwa der genaue Grenzverlauf, und das wird sicher Zeit in Anspruch nehmen.
6: In Washington wird geredet, im Libanon selbst aber bleibt die Waffenruhe brüchig. Gibt es nach wie vor Kämpfe zwischen der israelischen Armee und der Hisbollah? Wie das zusammenpasst, dazu nochmal Moritz Behrend.
10: Nun, ohne diesen Krieg würde es die Verhandlungen vermutlich gar nicht geben. Gefechte und Diplomatie sind da auf gewisse Weise ein unzertrennliches Paar, aber es bleibt eine klare Zwickmühle. Israel will sich nicht aus dem Libanon zurückziehen, wenn der libanesische Staat nicht konsequent gegen die Hisbollah vorgeht. Die libanesische Regierung wiederum sagt, wie sollen wir das tun, wenn unser Land unter Beschuss ist, auch Soldaten unserer Armee von Israel beschossen werden, ebenso wie Kinder und Rettungssanitäter. Ein Vorgehen gegen die Hisbollah sei nur möglich, wenn die Waffen ruhen.
6: Hintergründe zu der verlängerten Waffenruhe zwischen Israel und dem Libanon waren das von unserem Korrespondenten in Beirut, Moritz Behrend. Heute, der Tag der Entscheidung, das Finale beim 70. Eurovision Song Contest. 25 Länder kämpfen um den Sieg. Wien ist schon die ganze Woche im ESC-Fieber. Auf den vielen öffentlichen Veranstaltungen und Proben vor Fans aus ganz Europa kristallisieren sich inzwischen die Favoriten heraus. Von Techno-Drama aus Finnland bis zu durchgedrehten Spaßklängen aus Griechenland. Die Bandbreite ist groß. Und auch die Fans von Absurditäten dürften auf ihre Kosten kommen. Wie das klingt, das hören wir jetzt von ESC-Reporter Maspet Movsisyan.

0: Der Grieche Akilas verwandelt mit seinem Song Ferto die ESC-Bühne zu einer Party-Arena. TikTok-Beats treffen hier auf ganz traditionelle griechische Klänge. Der Song klingt erstmal nach Spaß, hat aber eine tiefere Message. Eine Aufforderung, sich dem Leben zu stellen. Künstler Akilas verarbeitet mit dem Song seine eigene Kindheit in Armut und persönlichen Krisen. Und verspricht darin seiner Mutter, dass es ihr an nichts im Leben fehlen wird. Die Show? Völlig verrückt. Tigerprint, griechische Statuen, die zum Leben erwachen und Akilas auf einem Scooter. Es ist schrill, es ist laut, also ESC pur. Bei den Fans kommt das alles super an, wie zum Beispiel bei Smirka aus Slowenien.
1: It's Greece, of course, because
2: ich liebe seine Persönlichkeit und die Energie, die er auf die Bühne bringt.
0: Der Superstar dieses Jahr. Delta Goodrem ist ein echter Weltstar, die mit Eclipse eine Powerballade hinlegt, die etwas an Celine Dion erinnert. Australien darf seit 2015 als Gast beim Eurovision Song Contest mitmachen und hat seitdem immer wieder ziemlich gut abgeschnitten. 5-mal in die Top 10, 2016 sogar Platz 2. Auf dem 2. Platz landet Delta Goodrem dieses Jahr laut Buchmachern übrigens auch. Eine kräftige Stimme, perfekt inszeniert mit einer Hebeplattform, die aus einem Flügel herausfährt, auf der sogar schon Beyoncé stand. Fans in Wien hat Delta Goodrem schon mal aus der ganzen Welt.
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0: Pause holen. Eine Techno-Ballade mit einer wilden Geigenshow. Die Geige darf die Musikerin übrigens live spielen, was ganz Neues beim Song Contest. Instrumente werden in der Regel nie live gespielt. Die Buchmacher sagen mit aktuell über 40%, das wird der Gewinner dieses Jahr. Und so denken auch die meisten Fans hier in Wien.
1: Ja, persönlich finde ich schon Finnland am besten, tatsächlich.
2: I feel like everybody is saying Finland.
3: Ich glaube, es wird Finnland.
0: Um 21 Uhr geht's los, dann startet der 70. Song Contest live aus Wien. Die deutsche Kandidatin Sarah Engels steht aktuell eher weit hinten bei den Wetten. Aber sie hat viele Fans hier in Wien vor Ort und in den sozialen Netzwerken. Und wenn wir eins aus den letzten ESC-Jahren gelernt haben, dann ist es, dass die Buchmacher sich auch gerne mal irren können.
4: Wer weiß, das sagt der Reporter in Wien, Maspet Movsisyan, über die Favoriten beim ESC-Finale heute Abend in Wien. Und um ganz andere Favoriten geht es jetzt bei Astrid Kretschmer.
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6: Da geht es um Fußball, die Bundesliga, 34. und letzter Spieltag. Marie-Louise Ether will sich heute als erste Cheftrainerin eines Fußball-Bundesligisten im Heimspiel des 1. FC Union gegen Augsburg mit einem Sieg verabschieden. Ether übernimmt ja in der kommenden Saison das Frauenteam von Union in der Bundesliga. RBB 24, Inforadio, Sportreporter Lars Becker.
7: Natürlich ist Marie-Louise Ether bei der Medienrunde vor dem Augsburg-Spiel mit Fragen zu ihrem Abschied konfrontiert worden. Tenor, wie geht's Ihnen damit? Und wie immer hat Ether eine konkrete persönliche Antwort locker umschifft.
8: Ich freue mich jetzt einfach nochmal auf das Heimspiel. Klar, es ist jeden Tag was Besonderes, auch mit der Mannschaft auf dem Platz zu stehen, zusammenzuarbeiten. Es macht sehr viel Freude und am Ende geht es aber jetzt darum, wieder sich bestmöglich darauf vorzubereiten auf ein Bundesligaspiel. Und das wollen wir gewinnen und darauf liegt einfach der Fokus.
7: Noch ein Versuch. Frau Ether, was nehmen Sie mit aus der Zeit? Was bleibt Ihnen besonders in Erinnerung?
8: Das wird sich, glaube ich, noch zeigen im Urlaub. Es ging hier darum, jetzt tagtäglich das Beste raus zusammen mit dem Staff, mit dem Trainerteam, mit den Jungs in der Zusammenarbeit, dass man immer viel mitnehmen kann. Das zeigt sich, egal in welcher Erfahrung, egal was man gemacht hat.
7: Okay, so kommen wir nicht wirklich weiter. Dann bitte eine Einschätzung zum Gegner Augsburg, der noch um Tabellenplatz 7 und die mögliche, aber eher unwahrscheinliche Qualifikation für die Conference League kämpft.
8: Augsburg, eine Mannschaft, die gerade jetzt auch unter Manuel Baum extrem stabil ist, sehr gute Ergebnisse erzielt haben, zuletzt 6 Spiele ohne Niederlage. Und klar, sie kommen jetzt hierher, sie haben den Glauben daran, haben den Willen, natürlich Europa zu erreichen. Das ist immer was ganz Besonderes und deswegen wissen wir, dass eine Mannschaft hier auf uns zukommt, die uns nichts schenken wird, aber wir haben auch nichts zu verschenken.
7: Augsburg muss gewinnen und ist zudem auf Patzer von Freiburg und Frankfurt angewiesen. Emotionale Momente wird es vor Anpfiff geben. Neben dem langjährigen Torwarttrainer Michael Gspurning und Alex Kral werden auch die beiden über Jahre herausragenden Innenverteidiger Diogo Leit und Danilo Duki verabschiedet. Beide werden Union nach Vertragsende ablösefrei verlassen.
8: Dux und Jogo haben jetzt gezeigt über die ganzen Jahre, dass sie ein extrem wichtiger Faktor waren für die Erfolge der Mannschaft. Hinten in der Kette sehr konstant in ihren Leistungen. Wichtige Spieler. Hat sich jetzt auch wieder in den letzten Wochen gezeigt. Auch im tagtäglichen Training sind es Jungs, die vorangehen. Haben ja sehr, sehr viel für den Verein geleistet.
7: Duki hat seit Februar 2024, also fast 2,5 Spielzeiten, nicht eine einzige Bundesliga-Minute verpasst. War weder verletzt noch gesperrt. Einen persönlichen Abschluss einer schwierigen, in der Rückrunde, was Leistung und Ergebnisse angeht, über Monate beängstigenden Saison wünschen sich alle beim 1. FC Union. Fans, Verantwortliche und Spieler.
6: Soweit Lars Becker. 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Anpfiff ist um 13.30 Uhr. Das RBB-Fernsehen überträgt das Spiel in voller Länge und es gibt eine Drittliga-Aufstiegskonferenz mit dem Cottbuser Spiel in Regensburg komplett live hier im RBB 24 Inforadio. Der Sport mit Astrid Kretschmer.
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4: Weiter geht's mit Werner Schoninger. Zunächst aber dies, RBB 24 Inforadio Verkehrsservice um 10.20 Uhr mit einer Gefahrenmeldung. Vorsicht auf der A13, Berlin Richtung Dresden zwischen Baruth-Mark und Starkow. Ein defektes Fahrzeug auf der linken Spur im Baustellenbereich. Tu Gutes für Gutes, so wirbt Berlin gerade bei Touristen. Das Angebot, wenn Touristen bei ihrem Berlin

0: Besuch etwa Müll aufsammeln oder Bäume gießen, gibt es etwas zurück. Rabatt bei Kulturveranstaltungen zum Beispiel oder freie Getränke. Dieses Pilotprojekt hat Wirtschaftssenatorin Franziska Giffey Mitte der Woche vorgestellt. Berlin Pay oder Berlin Pay heißt es, je nach Aussprache. Dabei hat man sich von unserem nördlichen Nachbarn inspirieren lassen. In Dänemarks Hauptstadt Kopenhagen gibt es das Ganze schon länger. Und unsere Korrespondentin Jana Sinram erklärt als erstes, welche Hintergründe das Projekt hat.
1: Das Glockenspiel im Turm des Kopenhagener Rathauses. Für Einwohner und Touristen gleichermaßen ein ikonischer Klang. Jedes Jahr reisen Millionen Menschen in die dänische Hauptstadt, um sich die kleine Meerjungfrau, den Hafen mit seinen bunten Häusern und die berühmte Fahrradkultur anzuschauen. Mehr als 13 Millionen kommerzielle Übernachtungen gab es letztes Jahr. Und es dürften in den kommenden Jahren noch mehr werden, erwartet Rikke Holm-Pedersen, Marketingdirektorin bei der Tourismusorganisation Wonderful Copenhagen.
2: Wir beobachten, dass der weltweite Reiseverkehr stark zunimmt. Die UNO schätzt, dass die Zahl der Reisenden von 1,4 Milliarden im Jahr 2019 auf 1,8 Milliarden bis zum Jahr 2030 steigen wird. Das ist eine gute Sache. Wir alle lieben es, zu reisen. Gleichzeitig stehen aber viele Reiseziele unter Druck.
1: Stichwort Übertourismus, der einheimische Infrastruktur und Umwelt an beliebten Reisezielen belastet. Das muss besser gehen, dachten sie sich bei Wonderful Copenhagen schon vor einigen Jahren. Und starteten im Sommer 2024 das Pilotprojekt CopenPay, ein Belohnungssystem, bei dem Besucherinnen und Besucher im Gegenzug für nachhaltiges Verhalten ein kostenloses Leihfahrrad, ein Getränk oder Rabatte in Museen und Restaurants bekommen.
2: Es gibt zum Beispiel eine Aktion, bei der darf man eine Stunde kostenlos mit dem Ausflugsboot auf unseren Kanälen fahren, wenn man dafür Müll einsammelt. Oder man sammelt Abfall in einem riesigen, wirklich wunderschönen Park. Das ist irgendwie lustig. Man geht spazieren, hebt den Müll auf und wird anschließend mit einem leckeren Kaffee und Gebäck belohnt.
1: Auch wer mit öffentlichen Verkehrsmitteln oder mit dem Fahrrad anreist statt mit dem Auto, kommt in den Sommerwochen in manchen Sehenswürdigkeiten in Kopenhagen günstiger rein. Für Touristen und die lokale Wirtschaft eine Win-Win-Situation, findet Rikke Holm-Pedersen.
2: Im ersten Jahr hatten wir bei CopenPay 26 Partner. Letztes Jahr waren es 100. Was haben sie davon? Eine ganze Menge, würde ich sagen. Sie erzielen zum Beispiel mehr Umsatz und gewinnen neue Besucher.
1: Der Erfolg des Projekts so groß, dass Städte auf der ganzen Welt sich inzwischen Tipps in Kopenhagen holen. Auch die Touristen freut's, zeigen diese Stimmen aus dem vergangenen Jahr.
3: Eine großartige Idee. Man sollte das weltweit umsetzen. Es ist Spaß und Abenteuer. Schau mal, ich habe noch mehr Müll gefunden.
2: Als Touristin geht es ja darum, Spaß zu haben und die Zeit im fremden Land zu genießen. Und es ist schön, wenn man der Gemeinschaft etwas zurückgeben kann, wenn man selbst davon profitiert hat.
1: Genau so geht es vielen Touristen, ist Rikke Holm-Pedersen überzeugt. Natürlich werde ein Projekt wie CopenPay nicht die Welt retten.
2: Man könnte uns natürlich Greenwashing vorwerfen und fragen, welchen Effekt das Projekt wirklich erzielt. Aber ich glaube, unser Projekt hat große Auswirkungen. Letztlich geht es darum, die Denkweise zu ändern, die Art und Weise, wie man reist und sich an einem Ort verhält. Und wenn man nichts tut, kann sich auch nichts verändern, oder?
1: Im Sommer geht CopenPay ins dritte Jahr in Folge. Mitte Juni soll es losgehen. Rikke Holm-Pedersen hat auch einen Tipp für andere Städte, die es Kopenhagen nachmachen wollen. Einfach anfangen. Alles, was es brauche, seien ein paar lokale Partner und die richtige Kommunikation.
0: Das hat sich Berlin auch zu Herzen genommen und macht jetzt zumindest erstmal bis Mitte Juni mit. Aus Kopenhagen war das Jana Sinram.
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0: Virginia Woolf ist eine der bedeutendsten Schriftstellerinnen des frühen 20. Jahrhunderts. Ihr Roman Orlando von 1928 wurde zu einem wichtigen Text für die Frauenbewegung. Woolf erzählt darin die Geschichte eines Edelmanns, der über mehrere Jahrhunderte lebt und sein Geschlecht wechselt. Die Komponistin Olga Neuwirth hat aus dem Stoff 2019 eine Oper gemacht, die jetzt in einer Neuinszenierung an der Komischen Oper Berlin zu sehen ist. Kulturreporter Thomas Fitzel hat eine Probe besucht und mit Regisseurin Evelina Marciniak gesprochen.
5: Rattigan Glumfobo. Mit diesen zwei Nonsenswörtern fasst Orlando im Roman ihren seelischen Zustand von höchster Komplexität zusammen. Evelina Marciniak braucht dagegen nur ein Wort, um ihr Gefühl zu beschreiben, als man ihr die Regie für diese Oper vorschlug.
6: Wow!
5: Denn dies war schon immer ihr Traum gewesen.
6: Orlando, I love this book. I read it when I was really young and I said to myself, it would be a dream to put it up on the stage someday.
5: Rattigan Glumfobo, das passt auch für diese Oper von Olga Neuwirth. So komplex, so vielschichtig ist sie aufgebaut und auf alle Fälle eine enorme Herausforderung für die Tontechnik. Die aufwendigste Produktion seit langem, heißt es. Im Mittelpunkt der Bühne steht eine Eiche, Flucht- und Trostort für Orlando. Darum herum so etwas wie eine grüne Hügellandschaft. Von links wird ab und zu das Schreibzimmer von Virginia Woolf auf die Bühne geschoben. Das wirklich Überraschende ist in dieser Oper von Olga Neuwirth und ihrer amerikanischen Librettistin, der Dramaturgin Catherine Filou, die starke Präsenz von Kindern auf der Bühne, als Darsteller und vor allem als Chor.
7: I think what
8: Catherine Filou und Olga Neuwirth wollen aufzeigen, was sich hinter dem patriarchalischen System im viktorianischen Zeitalter verbirgt, wozu auch der Missbrauch von Kindern gehört. Und dazu gehört auch Virginia Woolfs eigene Erfahrung mit Missbrauch durch ihren Bruder. Deshalb ist bei mir die ursprünglich nicht definierte Erzählerin eindeutig die Figur von Virginia Woolf. Zugleich ist dieser Roman ein großartiger Liebesbrief an die von ihr geliebte jüngere Autorin Vita Sackville West. Und ich wollte ihnen auf der Bühne eine Möglichkeit geben, ihre Liebe zu leben.
6: How this couple could exist and what is against them.
5: So wie sich in der Handlung auf der Bühne mehrere Ebenen und Zeiten überlagern, ist auch die Musik übereinander geschichtet, als würde man mehrere Kompositionen gleichzeitig hören. Eben Rattigan Glumfobo. Musik, die auch in Zitaten aufploppt. Mal klingt es nach Benjamin Britten, dann hört man ein Kirchenlied heraus oder auch O Tannenbaum, Madrigale oder aus Henry Purcells Semi-Oper King Arthur die berühmte Frostszene. Evelina Marciniak beobachtet ganz still und ruhig die Probe, ohne zu unterbrechen oder einzugreifen. Ihr ist es lieber, den Fluss nicht zu unterbrechen.
6: I need to be honest that it's really hard to satisfy me.
8: Dabei ist es wirklich schwer, mich zufriedenzustellen. Selbst während der allerletzten Proben denke ich nur daran, was alles noch verbessert werden müsste. Und in diesem Konflikt zwischen Wunsch und Realisierung, da jage ich immer noch meinen Träumen hinterher.
6: Just running to catch the dreams.
0: Orlando an der Komischen Oper Berlin. Die Premiere heute Abend ist bereits ausverkauft.
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10: Bitte Vorsicht auf der A13 Berlin Richtung Dresden zwischen Baruth-Mark und Starkow. Steht ein defektes Fahrzeug auf der linken Spur im Baustellenbereich. Stadtverkehr Berlin, ein paar Minuten dauert es länger auf der A100 in Richtung Wedding vor der Baustelle Schmargendorf und am Autobahnende in Treptow. Prenzlauer Berg, Greifswalder Straße, in Höhe Erich-Weinhardt-Straße sind die Ampeln ausgefallen. Tiergarten, die Straße des 17. Juni ist zwischen Großem Stern und Ebertstraße wegen des Frauenlaufs bis morgen früh in beiden Richtungen gesperrt. Ebenfalls gesperrt ist die Ebertstraße. Aktuelles zur S-Bahn Berlin. Wegen Tieren auf der Strecke im Bereich Jungfernheide ist der Zugverkehr der S41 und S42 derzeit zwischen Beusselstraße und Westend unterbrochen. 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
10: Um 10.30 Uhr mit Jonas Ziegler. Guten Tag. SPD-Fraktionschef Miersch hat sich dagegen ausgesprochen, dass der Tankrabatt länger als die verabredeten 2 Monate läuft. Mobilität müsse bezahlbar bleiben, sagte er der Augsburger Allgemeinen. Aber die Gießkanne sei keine Dauerlösung. Miersch fordert stattdessen zielgenaue Entlastungen. Als Beispiel nannte er eine Steuerreform, die unteren und mittleren Einkommen mehr Luft verschaffe. Auch höhere Steuern für Spitzenverdiener seien eine Option. Der sogenannte Tankrabatt gilt aktuell nur bis Ende Juni. Der Chef des Münchner IFO-Instituts Fust hält eine Neuwahl für sinnvoll, falls sich die Bundesregierung nicht auf wichtige Reformen einigen kann. Der Neuen Osnabrücker Zeitung sagte er, Deutschland brauche gerade wegen der aktuellen Sicherheitslage dringend einen klaren wirtschaftspolitischen Kurs. Der sächsische Ministerpräsident Kretschmer forderte ebenfalls schnelle Reformen. Entscheidend sei, dass die Regierung ein Gesamtpaket vorlegt, abgestimmt mit Arbeitgebern und Gewerkschaften, betonte der CDU-Politiker im Magazin Stern. Die USA haben die geplante Verlegung von Truppen nach Europa gestoppt. Nach Angaben des Verteidigungsministeriums in Washington handelt es sich um 4.000 Soldaten, die eine Einheit in Polen ersetzen sollten. Außerdem wird doch nicht ein Bataillon nach Deutschland entsandt, das dafür ausgebildet ist, Langstrecken- und Marschflugkörper abzufeuern. Unklar ist, ob das eine Folge der Entscheidung von US-Präsident Trump ist, 5.000 Soldaten aus Deutschland abzuziehen. Im Libanon sind bei neuen Angriffen durch die israelische Armee mindestens 6 Menschen getötet worden. Kurz zuvor war die Waffenruhe zwischen beiden Ländern um weitere 45 Tage verlängert worden. Aus Beirut Moritz Behrendt.
11: Unter Vermittlung der USA hatten Vertreter aus beiden Ländern in Washington 2 Tage lang verhandelt. Verabredet wurden außerdem weitere Gesprächsrunden. Aus der libanesischen Delegation hieß es, dies verschaffe den Libanesen Luft zu atmen und biete Zeit, um die staatlichen Institutionen zu stärken und einen Weg hin zu andauernder Stabilität aufzubauen.
10: Energie Cottbus kann heute nach 12 Jahren in die zweite Fußball-Bundesliga zurückkehren. Wenn die Lausitzer in Regensburg gewinnen, ist der Aufstieg sicher. Andernfalls hängt es von den Ergebnissen der Verfolger ab. Das Spiel ist ab 13.30 Uhr in rbb-Fernsehen und auf rbb24.de zu sehen. Auch rbb24 Inforadio ist live dabei. Soweit die Nachrichten. 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Das Wetter. Heute nach Nebelauflösung ein Wechsel von Sonne, Wolken und einzelnen Schauern, maximal 14 bis 17 Grad. Zurzeit in Berlin-Dahlem 10 und in Eberswalde 12 Grad. Es weht mäßiger bis böiger Wind aus West. Morgen am Sonntag nach sonnigem Beginn wolkiger und vereinzelt Schauer bei 17 bis 19 Grad. Die Zeit ist es 10.33 Uhr.
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12: Ich habe Informationen geliefert, die im Prinzip in Sachen Kriminalität wichtig waren. Ich wollte Kriminalist werden und kein Agent.
13: Zu Kultur- und gesellschaftlichem Zusammenhang kam ich etwas unverhofft in den letzten Tagen.
14: Um 2 Menschen aus Berlin und Brandenburg geht es heute in der Spreepolitik. Der eine sieht sich mit seiner Stasi-Akte konfrontiert, der andere mit neuen Herausforderungen, um es mal knapp zu sagen. In Potsdam wurden die Mitglieder des Landtags wieder turnusmäßig auf eine frühere Mitarbeit für die Staatssicherheit der DDR überprüft. Da kam diesmal auch Ungewöhnliches ans Tageslicht beim AfD-Abgeordneten Jean-René Adam. Und in Berlin absolvierte Finanzsenator Stefan Evers seine ersten Termine als Kultursenator. Das sind die beiden Personalien, um die es jetzt geht. Ich bin Thorsten Gabriel aus der RBB 24 Landespolitik-Redaktion in Berlin und sage willkommen zur Spreepolitik. In diesem Jahr ist die DDR seit 36 Jahren Geschichte. Zu den Akten gelegt ist deshalb aber noch längst nicht alles, was vor 1990 im Osten Deutschlands geschah. In Potsdam beispielsweise wurden gerade wieder die Abgeordneten des Landtags auf eine frühere Mitarbeit für die Staatssicherheit der DDR überprüft. Das ist gesetzlich so vorgeschrieben. Bei allen Mitgliedern des Landtags, die vor 1990 volljährig waren, wird immer wieder geschaut, ob es in den alten Unterlagen Erkenntnisse über eine inoffizielle Stasi-Tätigkeit gibt. Diese Woche wurde ein neuer Bericht vorgelegt und darin finden sich 5 Abgeordnete wieder, bei denen es Fundstellen gab. Und darüber spreche ich jetzt mit meiner Kollegin Pauline Pieper, die sich in der Potsdamer Landespolitikredaktion des RBB um dieses Thema gekümmert hat. Hallo Pauline.
15: Hallo Thorsten.
14: Pauline, viele, die uns zuhören, kennen die DDR nur noch aus Erzählungen der Älteren oder aus dem Geschichtsunterricht. Deshalb lass uns mal ganz am Anfang nochmal klar machen, warum das Thema Stasi auch heute noch so viele bewegt. Stasi, die Abkürzung klingt fast ein bisschen niedlich, aber das Ministerium für Staatssicherheit der DDR, das war ja gefürchtet, weil es den Staat gesichert hat, in Anführungszeichen, indem es als Geheimpolizei die eigenen Bürger ausspioniert hat.
15: Genau, die Stasi war der Geheimdienst und die Geheimpolizei der DDR und das zentrale Instrument der SED, mit dem die Partei ihre Herrschaft gesichert hat. Die Stasi hat die eigene Bevölkerung kontrolliert und überwacht und mit einem riesigen Überwachungsnetzwerk, also da gab es rund 90.000 hauptamtliche Mitarbeiter und dann nochmal rund 190.000 inoffizielle Mitarbeiter, die als Spitzel Informationen gesammelt haben über politische Gegner der DDR, über Menschen, die Kontakt in den Westen hatten, Menschen, die fliehen wollten, und dabei wurden eben dann auch teilweise Freunde und die eigene Familie überwacht. Und die Stasi hatte als Geheimdienst eben extrem weitgehende Befugnisse ohne irgendeine demokratische Kontrolle, konnte selber Menschen verhaften. Es gab eigene Gefängnisse und das ist eben was ganz anderes als unser demokratisch legitimierter Verfassungsschutz.
14: Ja. Da gibt es ja auch in der Tat immer noch wieder auch Zeitzeugenberichte von Menschen, die da schlimmes Leid erlebt haben, auch weil sie eben festgestellt haben, dass sie in ihren eigenen Familien ausspioniert wurden. Dieses Erbe der Stasi, das muss man auch dazu sagen, ist ja zum großen Teil beim Zusammenbruch der DDR vernichtet worden. Viele Karteikarten, das war ja alles noch analog damals, wurden dann zwar in mühsamer Kleinarbeit und mit digitaler Hilfe rekonstruiert, aber vieles bleibt eben auch im Dunkeln. Trotzdem, von etwa 4 Millionen DDR-Bürgerinnen und DDR-Bürgern gibt es Akten und auch von rund 2 Millionen Menschen aus der Bundesrepublik. Und auf dieses Archiv, da stützen sich die Recherchen, wenn es darum geht, herauszufinden, welche Abgeordneten einst denn für die Stasi tätig waren oder nicht. Wer prüft denn das?
15: Also in Brandenburg gibt es dafür eine eigene Kommission. Das ist vorgeschrieben vom Abgeordnetengesetz, dass die Abgeordneten des Landtags überprüft werden müssen. Und diese Kommission besteht aus 4 Mitgliedern, die selber weder dem Landtag noch der Landesregierung angehören dürfen. Vorsitzende ist Maria Noke. Die ist auch die Beauftragte des Landes Brandenburg zur Aufarbeitung der Folgen der kommunistischen Diktatur, also die Aufarbeitungsbeauftragte. Und diese Kommission fragt dann eben beim Stasi-Unterlagenarchiv, was du gerade schon erwähnt hast, an, ob die Abgeordneten dort erfasst wurden. Und wenn da sozusagen ein Treffer ist, dann stellt das Archiv der Kommission wiederum diese Unterlagen zur Verfügung. Und die überprüfen dann, wie umfangreich und in welcher Art und Weise die betroffenen Abgeordneten eben für die Stasi tätig waren. Und die Abgeordneten haben dann aber auch die Möglichkeit, sich dazu nochmal zu äußern. Die werden dann zu einer Anhörung eingeladen, um ihre Sicht der Dinge darzulegen. Und am Ende verfasst die Kommission dann diesen Bericht, der jetzt eben letzte Woche dann erschienen ist.
14: Und dabei ist jetzt eben herausgekommen, dass 5 Abgeordnete des Landtags offenbar eine Stasi-Vergangenheit haben. Ein Fall ist dabei, das haben wir auch schon im Opening gehört, der besonders interessant ist, weil er eben auch ungewöhnlich ist. Aber vielleicht schauen wir erstmal noch auf die anderen 4 Fälle. Also welche Abgeordneten sind das und was wurde über sie in den Akten gefunden?
15: Also das sind einmal Peter Drenzke und Falk Janke. Das sind beides AfD-Abgeordnete. Und die haben beide ihren Wehrdienst im Wachregiment Felix Dzerzhinski gemacht, da mit 18 Jahren. Dieses Wachregiment war so der militärisch-operative Arm des Ministeriums für Staatssicherheit. Und die haben eben statt dem normalen Wehrdienst bei der NVA, also bei der Volksarmee, diesen Wehrdienst im Wachregiment gewählt. Der hat dann 3 Jahre gedauert. Und wenn man dort tätig war, dann galt man eben für diese Zeit dann auch als Mitarbeiter der Stasi. Die haben aber sozusagen, deren Tätigkeit hat sich auf diese Zeit beschränkt. Sie haben beide ausgesagt, dass sie nie irgendwelche Spitzeltätigkeiten übernommen haben. Und der Bericht hat da auch nichts weiter festgestellt. Dann gibt es noch einen weiteren AfD-Abgeordneten, Roman Kuffert. Der war für 4 Wochen inoffizieller Mitarbeiter der Stasi und ist dann aber kurz darauf selbst aus der DDR geflohen. Der hat angegeben, dass er die Stasi von Anfang an eigentlich verachtet hat und da quasi mit denen zusammengearbeitet hat, um auch von seinen eigenen Fluchtplänen abzulenken und nie irgendwelche wertvollen, also für die Stasi wertvollen Informationen weitergegeben zu haben. Auch im Bericht wird das soweit bestätigt. Und dann gibt es noch den Abgeordneten André von Ossowski, der ist mittlerweile parteilos, ehemals BSW-Abgeordneter. Das ist auch ganz interessant, weil sein Name auf Karteikarten der Hauptverwaltung Aufklärung des Ministeriums für Staatssicherheit auftaucht. Das ist der Auslandsgeheimdienst der Staatssicherheit gewesen. Und da taucht sein Name auf während seiner Wehrdienstzeit bei der Volksmarine. Und es ist aber unklar, warum eigentlich. Also er selber gibt an, dass er in keiner Weise mit der Stasi zusammengearbeitet hat und sich eigentlich auch nicht wirklich erklären kann, wieso sein Name da auftaucht. Und tatsächlich kommt auch die Kommission zu dem Ergebnis, dass die Akten nicht erklären, ob er überhaupt wirklich für die Stasi tätig war.
14: Und dann gibt es eben den Fall des AfD-Abgeordneten Jean-René Adam. Sein Name findet sich auch in den Akten, aber warum ist dieser Fall besonders?
15: Ja, dieser Fall ist problematischer als die anderen, die ich gerade geschildert habe. So hat das die Aufarbeitungsbeauftragte, also die Vorsitzende der Kommission, Maria Nucke, eingeordnet. Denn es ist so, dass Adam mit 18 Jahren begonnen hat, als inoffizieller Mitarbeiter für die Kriminalpolizei zu arbeiten im Arbeitsgebiet 1. Und das ist sozusagen der politische Bereich der Kriminalpolizei gewesen, der auch eng mit der Stasi zusammengearbeitet hat. Und bei Adam ist es so, laut Kommission, dass er tatsächlich sensible Informationen gesammelt hat, die auch Personen wirklich schaden konnten. Frau Nucke hat das so zusammengefasst.
16: Von Anfang an wurde er befragt zu Jugendlichen, die im Visier der Stadtsicherheit und der Kriminalpolizei waren, und zu Ausreiseantragstellern. Er hat detaillierte Informationen mit Namen zu bestimmten Personen weitergegeben, zu Westkontakten.
15: Also bei Adam lassen sich im Unterschied zu den anderen Fällen tatsächlich solche Spitzeltätigkeiten nachweisen. Also Frau Nucke hat gesagt, er hat halt tatsächlich Leute denunziert. Und das hat sie auch so erklärt, dass tatsächlich handschriftliche Notizen, die er gemacht hat, dass die dann in den Akten von betroffenen Personen wiederum jetzt später aufgetaucht sind. Deswegen ist dieser Fall schon besonders.
14: Und was sagt er selbst dazu?
15: Ja, also er hat uns ein Interview gegeben dazu und sagt eben, dass er sich selbst nichts vorzuwerfen hat und dass er sich da keiner Schuld bewusst ist. Und seine Erklärung ist, dass er eben inoffizieller Mitarbeiter der Kriminalpolizei war und überhaupt nicht gewusst hat, dass die irgendwie mit der Stasi zusammenarbeitet. So hat er das erklärt.
12: Ich war inoffizieller Mitarbeiter der Kriminalpolizei und nicht des Ministeriums für Stadtsicherheit. Ich habe Informationen geliefert, die im Prinzip in Sachen Kriminalität wichtig waren. Und da würde ich nicht von Ansperzen reden. Also ein Polizist sperzt hier auch keinen an, der verfolgt eine Straftat. Und das war auch mein Ansinnen.
15: Genau, also er hat erklärt, er wollte eben gerne Kriminalpolizist werden und hat deswegen über einen Nachbarn, der bei der Polizei war, angefangen, so inoffiziell dort für die zu ermitteln und hat dann Informationen gegeben zu Diebstählen, Mordfällen, Vermisstenfällen. Und dann hat er aber irgendwann gemerkt, so erzählt er es, dass die Anfragen, die Aufträge doch politischer wurden. Das meinte er, war so ungefähr nach einem halben Jahr der Fall. Das habe ihm dann eben nicht gefallen und dann hat er die Zusammenarbeit auch beendet nach 15 Monaten. Und er sagt, er ist sich sicher, dass er nie jemanden geschadet hat und er hat eben auch nie die Notwendigkeit gesehen, darüber zu informieren, zum Beispiel auch nicht, als er Landtagsabgeordneter geworden ist, weil er sagt eben, ich wusste ja nicht, dass ich da irgendwie für die Stasi tätig war.
14: Wie glaubwürdig ist das, was er da zu seiner eigenen Historie, zu seiner eigenen Vita gesagt hat?
15: Also Frau Nucke, die Aufarbeitungsbeauftragte, hat gesagt, dass das schon glaubwürdig ist, dass er das nicht wusste. Also er wusste nicht, dass diese Abteilung der Kriminalpolizei eben so eng mit der Stasi zusammenarbeitet. Aber sie sagt, dass es trotzdem offensichtlich war von Anfang an, dass es um politische Fragen ging. Also dass er da unangepasste Jugendliche beobachten sollte, Informationen über Menschen weitergeben sollte, die Ausreiseanträge stellen. Und es kann eben tatsächlich sein, dass er damit Personen geschadet hat. Und sie hat gesagt, also auch wenn er irgendwie erst 18 Jahre alt war, auch wenn er nach 15 Monaten aufgehört hat, war er zu dem Zeitpunkt volljährig und hat sich dafür entschieden, diese Information weiterzugeben. Das ist sozusagen unabhängig davon, ob er sich in dem Moment bewusst war, dass er da Stasi-Mitarbeiter ist.
14: Und was sagt seine Fraktion, die AfD, dazu? Also nehmen die das einfach zur Kenntnis oder?
15: Also Hans-Christoph Berndt, der Fraktionschef der AfD, hat gesagt, dass der Fall von Adam tatsächlich der einzige Fall ist von denen, die jetzt bekannt geworden sind, die man sich schon anschauen muss. Aber er hat eben betont, dass Herr Adam sehr offen damit umgegangen ist. So hat er das formuliert.
17: Herr Adam hat, und ich finde überzeugend, dargelegt, dass er nicht im Bewusstsein gehandelt hat, er hätte sich für die Stasi verpflichtet. Insofern sehe ich nicht, dass man ihm einen Vorwurf machen kann.
15: Also er hat gelobt, dass Adam dann, sobald er davon wusste, von diesem Bericht, eben auf die Fraktion zugegangen ist, darüber informiert hat und hat ihn in dem Sinne verteidigt und gesagt, dass er eben ihm das abnimmt, dass er das nicht wusste, dass das irgendwie was mit der Stasi zu tun hat. Und was Herr Berndt auch noch betont hat, war, dass es eben nicht so ist, dass nur weil man mal irgendwie für die Stasi tätig war, deswegen nicht AfD-Mitglied sein könnte. Also er hat dann nochmal gesagt, da muss man sich immer den Einzelfall angucken und bei Adam sei das, soweit er das jetzt beurteilen kann, eben nicht problematisch. Also es scheint nicht so zu sein, dass das jetzt von Seiten der AfD irgendwelche Konsequenzen haben wird für Herrn Adam.
14: Aber es ist ja durchaus auffällig, dass 4 von 5 Überprüften, bei denen Stasi-Akten gefunden wurden oder mögliche Tätigkeiten für die Stadtsicherheit, 4 von 5 Abgeordneten der AfD-Fraktion angehören. Ist das Zufall oder?
15: Ja, also das haben wir uns in der Redaktion natürlich auch gefragt. Es scheint jetzt nicht unbedingt so zu sein, dass in der AfD besonders viele Abgeordnete eine Verbindung zur Stasi haben, sondern es ist eben auch so, dass die AfD-Fraktion bei der letzten Wahl einfach sehr stark gewachsen ist. Und wenn es natürlich sehr viele AfD-Abgeordnete gibt, dann kann auch bei mehr Personen sowas gefunden werden. Außerdem spielt natürlich auch das Alter noch eine Rolle, weil wie du schon gesagt hattest, ist es eben so, dass nur Leute überprüft werden, die 1990 schon 18 Jahre alt gewesen sind. Also da spielen auch so, ich sag mal, statistische Faktoren noch eine Rolle. Es ist natürlich aber schon interessant, weil die AfD ja immer, sage ich mal, vorne dabei ist, Stasi-Vergleiche zu ziehen und zum Beispiel den Verfassungsschutz damit zu kritisieren, dass das irgendwie Stasi-Methoden seien, wenn der dann wiederum die AfD beobachtet und da irgendwie Einstufungen vornimmt. Also ich denke, was dieser Bericht zeigt, ist, dass die AfD-Abgeordneten davon nicht irgendwie sauberer sind als andere Parteien und dass es eben auch bei den Abgeordneten einfach diese Stasi-Vergangenheit zum Teil gibt.
14: Und falls sich jetzt manche fragen, wie ist das eigentlich in Berlin, kann ich sagen, im Abgeordnetenhaus gab es zuletzt nach der Wahl 2016 eine Überprüfung von Abgeordneten. Dort hat das immer ein sogenannter Ehrenrat des Parlaments gemacht und ja, nach der Wahl 2021 gab es diese Überprüfung dann erstmals nicht mehr, was unter anderem für Proteste beim damaligen Landesbeauftragten für die Aufarbeitung der SED-Diktatur hier in Berlin, damals war das Tom Sello, sorgte. Aber seitdem keine neue Überprüfung mehr in Berlin. Pauline Pieper, vielen Dank für deine Einschätzung.
15: Danke dir.
14: Und wir blicken nach Berlin und da speziell auf eine Person, deren Leben sich seit einigen Tagen etwas verändert hat. Man könnte sagen, der ohnehin volle Terminkalender ist noch voller geworden. Gemeint ist der von Stefan Evers, seines Zeichens Berliner Finanzsenator und ja, wie war das?
13: Zu Kultur- und gesellschaftlichem Zusammenhang kam ich etwas unverhofft in den letzten Tagen.
14: Ja, da muss er noch etwas üben. Gesagt hatte das übrigens bei einem ja schon besonderen öffentlichen Abendtermin, den er in dieser Woche hatte und über den und überhaupt über die Person Stefan Evers rede ich jetzt mit meiner Kollegin Sabine Müller. Hallo Sabine.
18: Hallo Thorsten.
14: Wo hat sich Stefan Evers denn da vorgestellt?
18: Er hat sich vorgestellt auf einer Bürgerversammlung und ich habe mich nicht versprochen. Also es war eine Bürgerversammlung, die aber eine Bürgerversammlung war. Die fand nämlich in einem Fastfood-Restaurant statt. Organisiert hatte das Ganze der Neuköllner Abgeordnete, CDU-Abgeordnete Christopher Förster und der lädt sich zu seinen Bürgerversammlungen jetzt immer Mitglieder aus dem Senat ein.
14: Wie muss man sich das vorstellen? Hat er einfach das Lokal gemietet?
18: Also erstmal muss man sagen, das war eine Versammlung, wo Bürger und Bürgerinnen aus der Stadt hinkommen konnten, teilweise mit CDU-Parteibuch, teilweise ohne. Und Christopher Förster kennt halt den Besitzer dieses McDonald's-Restaurants, können wir glaube ich sagen, kennt er sehr gut und der hat da schon öfter Veranstaltungen gemacht und jetzt eben dann da auch diese Bürgerversammlung. Da wird dann einfach ein Teil des Restaurants abgetrennt mit so einem grünen Band. Im anderen Teil wird fleißig bestellt und gegessen und es war auch ziemlich laut. Aber in dem Teil sind dann halt Leute, die extra dahin gekommen sind. Die kriegen auch ein kleines Chipmärkchen, damit sie sich einen Cheeseburger und ein Getränk holen können. Also man hat auch ein bisschen Anreiz, dorthin zu kommen. Gibt ein bisschen kostenloses Essen. Und genau, und die dürfen dann eben dem Doppelsenator Fragen stellen. Und natürlich Christopher Förster auch.
14: Und bevor wir auf die Performance von Stefan Evers gucken, wer ist da so gekommen? Also wer war da interessiert, Stefan Evers kennenzulernen?
18: Das war ganz unterschiedlich. Also es waren schon einige auch ältere Leute da. Es waren aber auch ein paar ganz junge Leute da. Und Christopher Förster hat am Anfang gefragt, wer ist denn eigentlich für den Finanzsenator Stefan Evers hier? Da sind relativ viele Hände hochgegangen. Er hat dann gefragt, und wer ist für den Kultursenator Stefan Evers hier? Da sind dann aber auch ein paar Hände hochgegangen. Also für die Leute war das, glaube ich, ganz spannend, den jetzt auch in der Doppelrolle zu sehen. Also vielleicht doppelt spannend oder doppelt Anreiz für die Leute zu kommen.
14: Es war ja einer seiner ersten Termine, die er jetzt als Kultursenator absolviert hat. Wir müssen das vielleicht noch mal ganz kurz in Erinnerung rufen. Seit Beginn dieser Legislatur ist Stefan Evers Senator für Finanzen, für den Haushalt zuständig. Und als jetzt die Kurzzeit-Kultursenatorin Sarah Wedel-Wilson zurückgetreten ist, da hat dann Kai Wegner, der regierende Bürgermeister, gesagt, okay, es sind noch so wenige Monate bis zum Ende dieser Wahlperiode, das soll Stefan Evers mal mit übernehmen. Kann auch nicht jeder, muss man mal so sagen, denn das ist ja doch ein Batzen Arbeit, der da oben drauf kommt. Im Grunde ein Doppelwopper, um mal im Burger-Bereich zu bleiben.
18: Ja, hätte wahrscheinlich nicht jeder gekonnt. Stefan Evers hat aber nicht nur Kai Wegner das zugetraut. Also ich meine, die Kultur, da gab es natürlich schon ein bisschen Magengrummeln. Die haben gesagt, Mensch, der Finanzsenator, der fette Kürzung, trotz Rekordhaushalt auch in der Kultur verantwortet hat, der wird jetzt noch für die Kultur verantwortlich sein. Aber insgesamt ist das ein wirklich ganz, ganz hoch angesehener Mensch in der Berliner CDU, der Stefan Evers, 46, Jurist. Also da sagen ganz, ganz viele, der ist wirklich sehr intelligent, der ist ein strategischer Denker und sagen auch ganz viele, der hat wirklich politisches Gespür, was, wo wir ja in den letzten Monaten uns oft fragen, wo ist das eigentlich dem jetzigen Regierenden abhandengekommen? Und ich glaube, auch gerade im Moment denken relativ viele CDUler wehmütig an Stefan Evers als CDU-Generalsekretär und Wahlkampfmanager zurück, weil sie jetzt nämlich im aufziehenden Wahlkampf das Gefühl haben, dass die aktuelle Generalsekretärin Ottilie Klein das nicht so gut macht, wie er das damals gemacht hat, der Stefan Evers.
19: Ich gehe mal davon aus, er hat seine Stärken, die du gerade aufgezählt hast, seine politische Erfahrenheit an diesem Abend dann auch gleich mal voll ausgespielt?
18: Ja, klar, auf jeden Fall. Also der ist gut gelaunt da angekommen, mit ein bisschen Verspätung, weil er vorher noch einen Termin mit der Landesregierung in Brandenburg hatte, musste auch schnell wieder weg, weil er hinterher einen Termin auch noch hatte, war aber eine gute Stunde da. Das war sehr locker, sehr routiniert, was er da gemacht hat. Ich würde das mal nennen, eine durchaus kalkulierte Mischung auch aus selbstbewusst und demütig, wie man ja gerne im politischen Betrieb sagt, an den richtigen Stellen. Wir können da mal kurz reinhören.
13: Der Vorteil der Finanzverwaltung ist, wir haben Einblick in alle anderen Senatsverwaltungen. Das heißt, wir haben relativ leichte Zugänge und ich komme in die Themen auch relativ schnell rein. Insofern hatte die Entscheidung, mir das zu übertragen, noch für die wenigen Monate bis zum Ende der Legislaturperiode, sicher genau diesen Hintergrund. Viele Themen lagen schon auf meinem Tisch und insofern habe ich da einen ganz guten Zugang, was nicht heißt, dass ich natürlich vom ersten Tage an alles dort so beherrsche, wie es meine viel besser geeigneten Vorgängerinnen und Vorgänger in der Lage waren zu tun.
19: So ein bisschen war das Burger-Restaurant für ihn ja auch Kontrastprogramm, denn als neuer Kultursenator hatte er auch schon seinen ersten Auftritt kurz davor im Kulturausschuss. Das war vermutlich nicht ganz so schmackhaft für ihn.
18: Nee, also im Burger-Restaurant lief es gut. Da konnte er wirklich Punkte machen. Da habe ich hinterher mit Leuten gesprochen, die sagten, war echt super. Und im Kulturausschuss am Tag davor war es für ihn eher unangenehm, weil vor allem ein grüner Abgeordneter, Daniel Wesener, der auch im Untersuchungsausschuss zur Fördergeldaffäre sitzt und da auch immer gern so ein bisschen als Chefankläger auftritt, der war auch sehr, sehr harsch im Kulturausschuss. Evers hatte übrigens zuerst gesagt, er kommt gar nicht. Da gab es dann schon mal Meckerei, dann kam er aber doch noch ein bisschen später. Und Daniel Wesener hat ihn da wirklich in die Mangel genommen. Die Grünen hatten ihm vorher schon einen Fragenkatalog geschickt und dann wurden auch teilweise die Fragen nochmal wiederholt. Wesener war überhaupt nicht zufrieden mit der Antwort und hat ihm da so richtig einen mitgegeben. Der Ausschussvorsitzende von der CDU meinte dann zwischendrin irgendwann, Entschuldigung, das ist hier der Tagesordnungspunkt Bericht aus dem Senat und nicht Tribunal. Evers hat dann ganz cool gesagt, ach, wäre doch sonst langweilig und so weiter. Aber so richtig super cool war er da auch nicht. Das hat man gemerkt, weil er hat sich teilweise schon in ganz schöne Phrasen geflüchtet bei seinen Antworten, von wegen, das Sein bestimmt das Bewusstsein und so weiter. Und Daniel Wesener meint dann irgendwann, also Entschuldigung, mit so allgemeinen Plätzen lassen wir uns hier normalerweise nicht abspeisen.
19: Du hast die Kultur schon erwähnt, die so ein bisschen gesagt hat, hua, Hilfe, der Mann, der uns das Geld gekürzt hat, der wird jetzt auch noch zuständig für uns. Das finden wir eigentlich nicht so toll. Andere waren etwas abwartender. Aus der CDU gab es aber auch vor allen Dingen Stimmen, die so ein bisschen gesagt haben, na eigentlich wäre der doch der viel bessere Spitzenkandidat, so wie er auftritt, in seiner Lockerheit. Der bringt so Skills mit, die Kai Wegner in letzter Zeit, sagen wir mal, jetzt nicht so nach außen gekehrt hat, um es vorsichtig zu formulieren. Wir wissen, der Regierende hat seit Jahresbeginn jetzt auch öffentlich nicht unbedingt einen Lauf. Da gab es ja eben den Punkt, dass manche gesagt haben, na kann der dem gefährlich werden? Also kann er noch irgendwie, hat der Ambitionen, wie man so sagt?
18: Also nach allem, was ich höre aus der CDU und öffentlich reden will, darüber im Moment eigentlich niemand so richtig gerne, hat Stefan Evers keine Ambitionen, jetzt irgendwie mehr zu werden. Der ist, glaube ich, ganz zufrieden da, wo er jetzt ist. Ich sage das mit so einer gewissen Einschränkung, weil wenn man sich in der CDU gerade umhört, dann gibt es schon relativ viele, auch relativ hochrangige Leute, die sich die Performance von Kai Wegner in den letzten Monaten angeschaut haben. Also wir reden hier vor allem auch über den Stromausfall, das Krisenmanagement und die wirklich verheerende Kommunikation, die er hinterher betrieben hat. Aber auch so Geschichten wie, was war eigentlich beim großen Glatteis hier, da sah er auch nicht so gut aus. Und auch tatsächlich in dieser Fördergeldaffäre, wegen der die Kultursenatorin Sarah Wedel-Wilson zurückgetreten ist, fand ich, hat er jetzt auch rund um diesen Rücktritt keine so besonders starke Figur gemacht. Also da gucken schon Leute in der CDU drauf und sagen, Mensch, nach dieser sozusagen Pannenserie, da darf jetzt aber nichts mehr kommen. Und wenn dann gefragt wird, ja, aber was ist, wenn der sich jetzt nochmal irgendeinen Klopper leistet, dann gibt es schon einige, die sagen, dann ist er vielleicht nicht mehr zu halten. Und wenn man dann fragt, ja, aber wer könnte denn dann übernehmen, Wer könnte jetzt ganz kurz vor knapp dann noch neuer Spitzenkandidat werden, wenn es so weit kommen sollte? Dann fällt halt ganz häufig der Name Stefan Evers. Im Nachklapp sagen dann auch schon mal Leute, vielleicht die Justizsenatorin Felor Badenberg. Das sind so die einzigen im Senat, die für wie nennt man das nicht? Regierabel, Bundeskanzlerabel würde man sonst sagen, die für
19: also höhere Weihen bestimmt
18: sein könnten. Die für höhere Weihen auch noch genau in Frage kommen könnten. Also mein Eindruck ist, Stefan Evers würde da nichts forcieren, aber er gilt ja auch als wirklich braver Parteisoldat. Also ich glaube, wenn jetzt die Not ganz, ganz groß wäre, dann müsste er vermutlich springen.
19: Und wo wir jetzt gerade bei solchen Szenarien sind, muss man aber auch sagen, es wünscht sich ja im Augenblick eigentlich niemand so richtig, dass es solche Turbulenzen noch gibt. Also selbst bei den politischen Gegnern käme das ja eigentlich ungelegen.
18: Ja, das ist absolut so. Also ich meine, es ist wirklich nicht mehr lang hin bis zum 20. September, bis zur Abgeordnetenhauswahl. Und also selbst Leute, die Kai Wegner sehr kritisch sehen, die sagen schon auch, naja, neuer Mensch, Mann vorne würde ja nicht automatisch dafür sorgen, dass die Umfragen besser werden. Also da weiß man schon auch, dass natürlich Kai Wegner was damit zu tun hat, aber dass es auch nicht allein dessen Schuld ist, dass die CDU in den Umfragen gerade jetzt bei uns im Berlin-Trend zuletzt bei 19% lag. Und ich meine, wir erinnern uns, die hat 23 die Wiederholungswahl mit 28% gewonnen. Also da sind schon noch ein paar andere Dinge auch nicht so gut gelaufen. Sicherlich kommt auch der Bundestrend ein bisschen dazu, dass die schwarz-rote Bundesregierung jetzt auch nicht so gut aussieht. Also von daher in der CDU ist, glaube ich, gerade Augen zu und durch angesagt, hoffen, dass jetzt eben nichts mehr passiert, dass man die letzten Wochen im Wahlkampf wirklich damit verwenden kann, zu zeigen, okay, das und das und das haben wir gut gemacht bei der Sicherheit, bei der Bildung und in vielen anderen Themen, wenn es laut CDU geht, also dass man sich darauf konzentrieren kann.
19: Und nicht nur, weil ich jetzt langsam gerade Hunger habe, lass uns zum Abschluss nochmal zurückkehren in das Burger-Restaurant. Stefan Evers hat verraten, dass sein Lieblingsburger der Royal mit Käse ist. Was mag die Kollegin Müller?
18: Die Kollegin Müller hat an dem Abend auch was gegessen bei McDonald's, weil sie Hunger hatte. Stefan Evers hat übrigens gesagt, er sei Stammkunde bei McDonald's. Ich würde mich nicht als solche bezeichnen und werde es nach dem Abend auch nicht mehr werden. Ich hatte einen Filet-O-Fisch. Kann man essen, muss man nicht dauernd, würde ich sagen.
19: Das ist schön. Ich habe mir hier notiert, na dann guten Appetit, aber vielleicht ist das jetzt die falsche Reaktion. Sabine Müller aus unserer Redaktion Landespolitik hier in Berlin. Danke, dass du uns in die Gastronomie der Landespolitik mitgenommen hast.
18: Sehr gerne.
19: Und das war die Spreepolitik für diese Woche. Uns gibt's jede Woche einmal. 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Wie schön, dass Sie diesmal wieder mit dabei waren. Danke dafür, sagt Thorsten Gabriel.

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1: Vorsicht auf der B96 Fürstenberg Richtung Berlin zwischen Drögen und Gramzow. Behinderungen an einer ungesicherten Unfallstelle. Stadtverkehr Berlin, ein paar Minuten dauert es länger. Auf der A100 in Richtung Wedding vor der Baustelle Schmargendorf. Und am Autobahnende in Treptow. Außerdem Stau auf der Treskoallee Richtung Tierpark. Prenzlauer Berg, Greifswalder Straße, in Höhe Erich-Weinert-Straße sind die Ampeln außer Betrieb. Tiergarten, die Straße des 17. Juni ist zwischen Großem Stern und Ebertstraße wegen des Frauenlaubs bis morgen früh in beiden Richtungen gesperrt. Ebenfalls gesperrt ist die Ebertstraße. Zur S-Bahn nach einer Unterbrechung sind die Linien S41 und 42 zwischen Beusselstraße und Westend. Dort wird der Zugverkehr wieder aufgenommen, es kommt aber noch zu Verspätungen.
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1: Um 11 Uhr mit Jonas Ziegler. SPD-Fraktionschef Miersch hat sich dagegen ausgesprochen, dass der Tankrabatt länger als die verabredeten 2 Monate läuft. Mobilität müsse bezahlbar bleiben, sagte er der Augsburger Allgemeinen. Aber die Gießkanne sei keine Dauerlösung. Miersch fordert stattdessen zielgenaue Entlastungen. Als Beispiel nannte er eine Steuerreform, die unteren und mittleren Einkommen mehr Luft verschaffe. Auch höhere Steuern für Spitzenverdiener seien eine Option. Der sogenannte Tankrabatt gilt aktuell nur bis Ende Juni. Der sächsische Ministerpräsident Kretschmer hat die Bundesregierung zu schnellen und umfassenden Reformen aufgefordert. Wichtig sei ein Gesamtpaket, das mit Arbeitgebern und Gewerkschaften abgestimmt ist, sagte der CDU-Politiker dem Magazin Stern. Der Chef des Münchner IFO-Instituts Fußt brachte eine Neuwahl ins Gespräch. Das sei besser, falls sich die Bundesregierung nicht auf die nötigen Reformen einigen kann, so Fußt in der neuen Osnabrücker Zeitung. Die USA haben die geplante Verlegung von Truppen nach Europa gestoppt. Nach Angaben des Verteidigungsministeriums handelt es sich unter anderem um 4.000 Soldaten, die eine Einheit in Polen ersetzen sollten. Aus Washington Benedikt Schäper.
2: Hintergrund sei eine Anweisung des zuständigen Verteidigungsministers Pete Hegseth, die Truppen zu reduzieren. Sowohl Demokraten als auch Republikaner äußerten sich kritisch zu dem Beschluss. Er sende ein falsches Signal sowohl nach Russland als auch an die Partner in Europa. Ob die gestrichenen Verlegungen Teil der von US-Präsident Trump angekündigten Truppenreduzierung in Deutschland sind, ist bisher unklar.
1: Der Zentralrat der Juden fordert, das Strafrecht bei antisemitischen Delikten zu verschärfen. Zentralratspräsident Schuster sagte der Welt am Sonntag, er halte das für sinnvoll, zum Beispiel wenn das Existenzrecht Israels geleugnet werde. Hessen hat dazu einen Antrag im Bundesrat gestellt, mehrere Juristen sehen das kritisch. Laut Schuster sollte es außerdem in Einzelfällen möglich sein, ausländische antisemitische Gewalttäter abzuschieben. Beim Katholikentag in Würzburg stehen heute Reformen in der Kirche im Mittelpunkt. Zu den Diskussionsrunden werden auch Kirchenvertreter aus anderen Ländern erwartet. In einigen Fragen gibt es unterschiedliche Auffassungen zwischen deutschen Katholiken und dem Vatikan, zum Beispiel bei Segnungsfeiern für gleichgeschlechtliche Paare oder wiederverheiratete Geschiedene. Der Katholikentag geht morgen zu Ende. Soweit die Nachrichten. Das Wetter. Heute nach Nebelauflösung ein Wechsel von Sonne, Wolken und einzelnen Schauern, maximal 14 bis 17 Grad. Zurzeit in Berlin-Wannsee 11 und in Eberswalde 13. Morgen nach sonnigem Beginn wolkiger und vereinzelt Schauer bei 17 bis 19 Grad. Die Zeit 11.03 Uhr.
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3: Im Studio Werner Schoninger, herzlich willkommen. Wenn man auf die Preistafeln an den deutschen Tankstellen schaut, sieht man, dass es nicht mehr ganz so teuer ist wie im April. Da, noch vor dem Tankrabatt, waren die Preise für den Sprit schon kurz vor der 2,50 Euro-Grenze. Inzwischen sind es manchmal unter 2 Euro, zumindest bis 12 Uhr mittags. Da geht es ja oft wieder nach oben. Aber zumindest teilweise kommt die Entlastung der Bundesregierung an. Schon bald läuft der Tankrabatt aber aus und noch ist nicht klar, wie es damit weitergehen soll. Es gibt unterschiedliche Vorstellungen, berichtet RBB24-Inforadio-Redakteur Hans Gerbuth.
4: Während Bundesverkehrsminister Patrick Schnieder noch vor einigen Tagen eine Verlängerung des Tankrabatts in Aussicht gestellt hat, hält SPD-Fraktionschef Matthias Miersch das für keine sinnvolle Maßnahme. Der Augsburger Allgemeinen hat Miersch gesagt, Mobilität müsse bezahlbar bleiben, aber die Gießkanne sei keine Dauerlösung. Es brauche zielgenaue Entlastungen angesichts der unsicheren außenpolitischen Entwicklungen. Wörtlich sagt Miersch, wir wissen nicht, was Donald Trump und Benjamin Netanyahu im Nahen Osten anrichten und welche Folgen das für den Ölpreis und die heimischen Lieferketten hat. Statt eines Tankrabatts wünscht sich der SPD-Fraktionschef, dass die Steuerreform bald kommt. Diese solle dann vor allem die unteren und mittleren Einkommen entlasten. Dabei bekräftigte Miersch auch nochmal die SPD-Forderung, dass Spitzenverdiener stärker besteuert werden sollten. Da wollen CDU und CSU allerdings bislang nicht mitgehen. Der Tankrabatt, über den jetzt diskutiert wird, gilt noch bis Ende Juni.
3: Informationen von rbb24 Inforadio-Redakteur Hans Gerbot. Dem Bundeskanzler sagen viele ja einen eigenwilligen Kommunikationsstil nach. Das hat Friedrich Merz zuletzt sogar eingeräumt in der ARD bei Karin Mioska. Er will nicht rund wie ein Kieselstein sein, hat er da gesagt. Beim Katholikentag in Würzburg war jetzt ein Kanzler zu erleben, der sich offenbar ändern will, sagt Hauptstadtkorrespondent Tim Aßmann. Friedrich Merz möchte ernsthaft verstehen, warum er Teile der Bevölkerung bei bestimmten Themen noch nicht erreicht.
5: Am Ende dieser Woche saß Friedrich Merz auf einer Bühne in Würzburg. Vor ihm ein Saal voller Teilnehmer des Katholikentages und um seine Schultern ein Schal mit den Worten »Hab Mut, steh auf«. Das Motto des Treffens, es passt perfekt zur Botschaft des Kanzlers. Merz will das Land aufrütteln, die Bereitschaft für schmerzhafte Reformen schaffen, aber er merkt, dass ihm das nicht ausreichend gelingt. Das Publikum in Würzburg erlebte einen sehr nachdenklichen Bundeskanzler.
6: Ich beschäftige mich in den letzten Wochen mit immer größerer Intensität mit der Frage, woran liegt das, dass es mir offensichtlich nicht gelingt, die Menschen im Lande hinreichend zu erreichen, auch zu überzeugen.
5: Das Problem ist dabei aus Sicht des Kanzlers, seine Art mit den Menschen zu reden.
6: Ich weiß, dass ich in meiner Kommunikation etwas verbessern muss, damit diese Botschaft besser verstanden wird. Das weiß ich.
5: Dass der Kanzler ein Kommunikationsproblem hat und das auch weiß, ist nicht neu. Dass er es so offen einräumt, allerdings schon. Merz arbeitet an sich. Ich muss noch mehr erklären, sagt er auf der Bühne in Würzburg. Und er will offenbar neben negativen Lagebeschreibungen stärker als bisher eine positive Aufbruchsstimmung vermitteln.
6: Ich möchte versuchen, ich gebe zu, der Versuch ist noch nicht erfolgreich abgeschlossen. Ich möchte versuchen, uns, dem Land, der Bevölkerung, trotz dieser Herausforderungen den Optimismus zu geben, dass wir es hinbekommen können.
5: Beim Katholikentag gab es nicht nur Applaus für den Kanzler, es wurde auch gepfiffen und gestört. Merz ließ sich davon nicht provozieren. Beim Bundeskongress des Deutschen Gewerkschaftsbundes einige Tage zuvor waren die Proteste lauter. Zum Beispiel, als der Kanzler die Notwendigkeit einer Rentenreform unterstrich und dafür ausgebuht wurde.
7: Das alles ist keine Bösartigkeit von mir oder von der Bundesregierung. Ja, meine Damen und Herren, das ist Demografie und Mathematik.
5: Trotz der Buhrufe beließ es der Kanzler bei dieser Spitze. Er hielt beim DGB offenkundig eine Rede, mit der er die Debatte nicht weiter anheizen wollte.
7: Diese Reformvorhaben sind keine Bedrohung, sondern sie sind eine große Chance. Sie sind eine große Chance, meine Damen und Herren.
5: Der Kanzler wird in den nächsten Wochen und Monaten voraussichtlich um viel Verständnis für die Reformen werben müssen. Er wird versuchen, dabei besser zu kommunizieren, Missverständnisse und Provokationen zu vermeiden. Merz ist allerdings ein Freund des offenen Wortes und er legt weiterhin schnell mal nach, auch wenn es vielleicht besser wäre, nichts zu sagen. Beispiel Katholikentag. Obwohl sein Verhältnis zu US-Präsident Trump gerade nicht das Beste ist, ließ sich der Kanzler ohne Not zu diesem Satz hinreißen.
6: Ich würde meinen Kindern heute nicht empfehlen, in die USA zu gehen, dort ausgebildet zu werden und dort zu arbeiten.
5: Friedrich Merz und seine Art, Dinge zu sagen. Die Auseinandersetzung des Kanzlers mit der eigenen Kommunikation, sie ist wohl noch nicht abgeschlossen.
3: Eine Analyse von Tim Aßmann aus dem Hauptstadtstudio. Seit Wochen greifen sich Israel und die pro-iranische Hisbollah gegenseitig an und das, obwohl eigentlich eine Waffenruhe gilt. Eine Waffenruhe, die allerdings zwischen Israel und dem Libanon verhandelt wurde Und Libanon selbst ist ja keine Kriegspartei. Entsprechend wackelig das Konstrukt. Gestern haben israelische und libanesische Vertreter in Washington weiter verhandelt. Was dabei herausgekommen ist, fasst Libanon-Korrespondent Moritz Behrendt zusammen.
8: Die Gespräche haben ein zweigeteiltes Ergebnis gebracht. Ganz konkret ist das die unmittelbare Verlängerung der Waffenruhe um 45 Tage. Das war eine klare Forderung der libanesischen Seite. 45 Tage, das ist durchaus beträchtlich. Allerdings haben wir im letzten Monat schon eine Waffenruhe gehabt, die ihren Namen eigentlich nicht verdient hat. Mit täglichen Angriffen und mehr als 400 Toten auf libanesischer Seite. Auch nach der Verkündung der Verlängerung der Waffenruhe gab es einen weiteren Angriff im Südlibanon, bei dem 6 Menschen getötet wurden, nach Angaben der libanesischen Nachrichtenagentur, unter ihnen 3 Sanitäter. Der zweite Teil ist, dass sich beide Seiten zu weiteren Gesprächen verabredet haben, sowohl zwischen Militärs als auch zwischen Diplomaten. Aus der libanesischen Delegation hieß es, dies verschaffe den Libanesen Luft zu atmen und biete Zeit, um die staatlichen Institutionen zu stärken und einen Weg hin zu andauernder Stabilität aufzubauen. Wohin dieser Weg am Ende führt, das ist noch nicht klar. Eine vollumfängliche Normalisierung der Beziehungen zu Israel, die wird im Libanon weiterhin deutlich abgelehnt.
3: Es ist ja schon bemerkenswert, dass libanesische und israelische Vertreter gemeinsam an einem Tisch sitzen. Zwischen den beiden Ländern herrscht eigentlich seit Jahrzehnten eine diplomatische Eiszeit ohne direkte Kontakte. Wie ist diese Annäherung zu bewerten?
8: Diese Gespräche sind tatsächlich in gewisser Weise ein Novum. Es ist allerdings eine sehr vorsichtige Annäherung. Tatsächlich ist aktuell in Beirut eine Regierung im Amt, die Gesprächen eine Chance gibt. Gleichzeitig bleiben die Vorbehalte groß. Manche Parteien im Libanon kritisieren, dass diese Verhandlungen unter Beschuss geschehen. Dazu hätten die USA als Vermittler den Libanesen eine Pistole auf die Brust gesetzt, würden aber gleichzeitig von Israel fast keine Zugeständnisse einfordern. Im Prinzip haben große Teile der libanesischen Regierung und auch Israel ein gemeinsames Anliegen, die Entwaffnung und auch Entmachtung der pro-iranischen Hisbollah. Über den Weg dorthin gibt es aber klare Differenzen. Israel setzt auf militärische Macht, während im Libanon noch ein Weg gesucht wird, der den schwierigen gesellschaftlichen Zusammenhalt im Land nicht gefährdet. Dazu kommt, beide Länder befinden sich offiziell seit 75 Jahren im Kriegszustand. Da geht es dann auch nicht nur um die Hisbollah. Es gibt ziemlich viele Punkte, die bei dieser vorsichtigen Annäherung noch geklärt werden müssen, etwa der genaue Grenzverlauf, und das wird sicher Zeit in Anspruch nehmen.
3: In Washington wird geredet, im Libanon selbst aber bleibt die Waffenruhe brüchig. Gibt es nach wie vor Kämpfe zwischen der israelischen Armee und der Hisbollah? Wie das zusammenpasst, dazu nochmal Moritz Behrendt.
8: Nun, ohne diesen Krieg würde es die Verhandlungen vermutlich gar nicht geben. Gefechte und Diplomatie sind da auf gewisse Weise ein unzertrennliches Paar, aber es bleibt eine klare Zwickmühle. Israel will sich nicht aus dem Libanon zurückziehen, wenn der libanesische Staat nicht konsequent gegen die Hisbollah vorgeht. Die libanesische Regierung wiederum sagt, wie sollen wir das tun, wenn unser Land unter Beschuss ist, auch Soldaten unserer Armee von Israel beschossen werden, ebenso wie Kinder und Rettungssanitäter. Ein Vorgehen gegen die Hisbollah sei nur möglich, wenn die Waffen ruhen.
3: Hintergründe zu der verlängerten Waffenruhe zwischen Israel und dem Libanon waren das von unserem Korrespondenten in Beirut, Moritz Behrendt. Heute der Tag der Entscheidung, das Finale beim 70. Eurovision Song Contest. 25 Länder kämpfen um den Sieg. Wien ist schon die ganze Woche im ESC-Fieber. Auf den vielen öffentlichen Veranstaltungen und Proben vor Fans aus ganz Europa kristallisieren sich inzwischen die Favoriten heraus. Von Techno-Drama aus Finnland bis zu durchgedrehten Spaßklängen aus Griechenland. Die Bandbreite ist groß. Und auch die Fans von Absurditäten dürften auf ihre Kosten kommen. Wie das klingt, das hören wir jetzt von ESC-Reporter Maspet Movsisyan.
9: Der Grieche Akilas verwandelt mit seinem Song Ferto die ESC-Bühne zu einer Party-Arena. TikTok-Beats treffen hier auf ganz traditionelle griechische Klänge. Der Song klingt erstmal nach Spaß, hat aber eine tiefere Message. Eine Aufforderung, sich dem Leben zu stellen. Künstler Akilas verarbeitet mit dem Song seine eigene Kindheit in Armut und persönlichen Krisen. Und verspricht darin seiner Mutter, dass es ihr an nichts im Leben fehlen wird. Die Show? Völlig verrückt. Tigerprint, griechische Statuen, die zum Leben erwachen, und Akilas auf einem Scooter. Es ist schrill, es ist laut, also ESC pur. Bei den Fans kommt das alles super an, wie zum Beispiel bei Smirka aus Slowenien.
10: It's great, of course, because
11: ich liebe seine Persönlichkeit und die Energie, die er auf die Bühne bringt.
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9: Der Superstar dieses Jahr. Delta Goodrem ist ein echter Weltstar, die mit Eclipse eine Powerballade hinlegt, die etwas an Celine Dion erinnert. Australien darf seit 2015 als Gast beim Eurovision Song Contest mitmachen und hat seitdem immer wieder ziemlich gut abgeschnitten. 5-mal in die Top 10, 2016 sogar Platz 2. Auf dem 2. Platz landet Delta Goodrem dieses Jahr laut Buchmachern übrigens auch. Eine kräftige Stimme, perfekt inszeniert mit einer Hebeplattform, die aus einem Flügel herausfährt, auf der sogar schon Beyoncé stand. Fans in Wien hat Delta Goodrem schon mal aus der ganzen Welt.
12: Was absolutely blown away. I thought she's just so amazing. She's, her voice is perfection.
13: Sie hat mich komplett umgehauen. Sie ist einfach atemberaubend, hat eine unglaubliche Stimme. Sie ist so talentiert. Der Song berührt mich einfach. Ich habe sogar während des Auftritts geweint. Sie verdient den Sieg.

Liken Haten, auf Deutsch Flammenwerfer, heißt der Song der Finnen Linda Lampenius und Peter Parkonen. 20 Jahre nach dem Sieg von Lordi will Finnland die Trophäe wieder nach Hause

0: steht aktuell eher weit hinten bei den Wetten. Aber sie hat viele Fans hier in Wien vor Ort und in den sozialen Netzwerken. Und wenn wir eins aus den letzten ESC-Jahren gelernt haben, dann ist es, dass die Buchmacher sich auch gerne mal irren können.
1: Wer weiß, das sagt der Reporter in Wien, Maspet Movsisyan, über die Favoriten beim ESC-Finale heute Abend in Wien. Und um ganz andere Favoriten geht es jetzt bei Astrid Kretschmer.
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3: Energie Cottbus fiebert dem Aufstiegsfinale der dritten Liga heute entgegen. Die Lausitzer wollen mit einem Sieg Bayern Regensburg im Finale in die zweite Liga zurückkehren. Dort hatte man ja zuletzt vor 12 Jahren gespielt. Vor dem heutigen letzten Spieltag stehen die Lausitzer als Tabellenzweiter. 2 Zähler vor den punktgleichen Verfolgern aus Duisburg und Essen. Angesichts der besten Tordifferenz des Trios könnte Cottbus möglicherweise sogar ein Unentschieden reichen. RBB-Reporter Andreas Friebel.
4: Es wird nicht weniger als ein Herzschlagfinale, ein Finale, bei dem alles möglich ist. Der direkte Aufstieg, Relegationsspiele zur zweiten Liga oder die große Enttäuschung, wenn Cottbus wie im Vorjahr Vierter werden sollte. Der Druck auf Kapitän Axel Borgmann und seine Teamkollegen ist groß.
5: Was mich positiv stimmt und was, glaube ich, auch am Ende des Tages entscheidend für den Kopf sein wird, ist, dass wir eine gewisse Drucksituation schon seit Wochen haben. Natürlich ist es jetzt das finale Spiel, aber die Spiele davor gegen Essen, gegen Osnabrück, die englische Woche oder in Duisburg, jetzt gegen Wiesbaden, das sind ja alles Situationen, wo wir schon die ganze Zeit mit dem Druck umgehen können. Und wir haben gezeigt, mit den 5 Siegen aus den letzten 7 Spielen, dass wir einfach der Situation gewachsen sind.
4: Allen voran Tolcay Ciyaci, der bislang an knapp der Hälfte aller Cottbus Tore beteiligt war und der weiß, dass unter Umständen in Regensburg schon ein Punkt zum Aufstieg reichen könnte.
6: Also ich war nie der Typ, der in ein Spiel reingeht, der gesagt hat, der will unentschieden spielen. Ich will immer gewinnen und von daher denke ich, dass meine Mitspieler das genauso angehen.
4: Verglichen mit den Konkurrenten scheint Cottbus am letzten Spieltag die wohl schwerste Aufgabe zu haben. Essen muss bei Absteiger Ulm ran und die zu Hause seit Monaten unbesiegten Duisburger empfangen Viktoria Köln. Ist das ein Nachteil für Energie, Axel Borgmann?
5: Zum einen, finde ich, sind es alles gute Mannschaften. Natürlich kann man jetzt über Ulm dann sagen, dass sie abgestiegen sind. Aber ich kann aus Erfahrung sagen, dass am letzten Spieltag es nicht immer um die Tabellenkonstellation geht, sondern sehr viel der Kopf entscheidet.
4: Und um die Köpfe frei zu bekommen, hat Trainer Klaus-Dieter Wollitz in dieser Woche sein Team nochmal stark geredet und hat vor dem Endspiel in Regensburg darauf hingewiesen, was Energie den Oberpfälzern voraus hat.
7: Wir sind Zweiter, haben glaube ich 20 Punkte mehr geholt, 20 Tore mehr erzielt. Dennoch, du solltest deine Hausaufgaben machen, du solltest gut organisiert sein. Wir brauchen Intensität und vor allen Dingen brauchen wir die Freiheit, uns nicht nur so verrückt zu machen, dass wir was verlieren können. Aber ich sage, wir haben schon alles gewonnen und jetzt geht es um das absolute i-Tüpfelchen.
4: Die Rückkehr in die zweite Liga.
3: Soweit Andreas Friebel. 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
8: Die DEFA ist an diesem Freitag 80 geworden und Kann ist gerade mal ein halbes Jahr jünger und feiert seit Mitte der Woche die 79. Ausgabe an der Côte d'Azur. Herzlich willkommen, ich bin Alexander Soyer und Sie hören das Filmmagazin Abgedreht hier im RBB 24 Inforadio. Heute in der Sendung schauen wir nach Cannes, wo Filme, Stars, Glanz und Glamour dafür sorgen, dass die Diskussion darüber, wie politisch ein Festival sein soll, nie zu laut wird. Außerdem, wir haben einen kurzen Geburtstagsgruß, die DEFA ist 80 geworden, das dann am Ende der Sendung. Los geht es jetzt aber erstmal wie gewohnt mit den neuen Filmen der Woche und ein paar Hobby-Detektivschafen. In Zeiten, in denen so ziemlich alles umgehend verfilmt wird, was als Bestseller nicht bei 3 auf dem Baum ist, wundert es erstmal ein wenig, dass es bei Glenkill tatsächlich ganze 2 Jahrzehnte gedauert hat. Grund dafür war vor allem, dass die Rechte in Deutschland und im Rest der Welt nicht in einer Hand lagen und wohl auch eine Zeit lang erstmal mit dem Gedanken gespielt wurde, diesen Krimi mit sprechenden und ermittelnden Schafen als Trickfilm und nicht wie jetzt als international besetzten Realfilm mit Hollywood-Stars wie Hugh Jackman und Emma Thompson in den Hauptrollen zu machen. Die eigentlichen Stars aber sind natürlich

0: Licht die Schafe, angeführt von Lilly und Moppel, gesprochen in der deutschen Synchronfassung vom Comedy Dream Team Engelke und Pastewka.
1: Wir haben unser Motiv. Die Erben im Testament sind immer die Verdächtigen. Such mal ein besseres Fenster.
2: Ich gehe jetzt rein.
0: Der Mord, die Indizien und auch der Mörder oder die Mörderin sind anders in der Filmversion als in der Buchvorlage. Aber der besondere Charme dieser mit Schafshumor garnierten Whodunit-Mörder-Mystery-Komödie ist der gleiche geblieben. Liebevoll gemachte und auf wohlige Art altmodische Familien-Krimi-Unterhaltung. Glenn Kill, ein Schafskrimi. Mit Palästina 36 begibt sich die palästinensisch-amerikanische Filmemacherin Annemarie Jazir in die Zeit, in der sie den Grundstein des heutigen Konflikts zwischen Israel und Palästina sieht. 1936 beginnt der arabische Aufstand gegen die britischen Besatzer und die zunehmende Ansiedlung von Juden in der Region. Und der Film nähert sich diesen Unruhen mit einem jungen Mann, der sich schließlich dem Widerstand anschließt. Im Grunde bricht der Film es darauf herunter, dass die Briten die Schurken sind, während die Juden, die dort in der Region schon lebten, genauso wie die, die in dieser Zeit neu einwanderten, kaum eine Rolle spielen und gerade mal erwähnt werden. Der Film ist auf jeden Fall parteiisch, aber dabei keine Propaganda und entfaltet durchaus emotionale Wucht und auch ein bisschen Wut. Problematisch ist aber, dass er wirkt wie eine historisch genaue Erzählung, aber vieles verkürzt, vereinfacht oder auch falsch dargestellt wird. Palästina 36. Während gerade der neue Film des ungarischen Son of Saul-Oscar-Gewinners Laszlo Nemes in diesen Tagen in Cannes Weltpremiere feiert, kommt bei uns sein letzter und extrem persönlicher Film Andor Hirsch in die Kinos, mit dem er im Grunde die Geschichte seines Vaters erzählt. 1957 begegnet man dem 12-jährigen Andor, der mit der Fantasie eines heldenhaft verschollenen Vaters groß wurde, bis dann auf einmal ein neuer Mann bei seiner Mutter auftaucht und sich als sein wahrer Vater vorstellt. Ein Mann, der komplett anders ist als dieses Ideal, das Andor immer verehrte, eher Täter als Opfer, aber auch ein Mann, der wirklich sein Vater sein will.
3: Das ist nun alter Bekannter. Weil da ist jetzt so ein Mann bei uns.
4: Meine Familie seid ja nun ihr.
0: So wie in seinen anderen Filmen beschäftigt sich Nemes auch hier übergeordnet mit den Abgründen und Widersprüchen europäischer Identität. Wirklich greifbar wird das hier allerdings nicht, sondern bleibt etwas zu sperrig und verschlüsselt. Visuell kraftvolles, aber ein vielleicht etwas zu persönlich erzähltes historisches Selbstfindungsdrama eines Jungen. Andor Hirsch. Das waren im Überblick die wichtigsten Filmneustarts. In Cannes begann in dieser Woche das wichtigste Filmfestival der Welt. Und auch an der Côte d'Azur geht es nicht nur um Filme, sondern wie in Berlin in diesem Jahr mal wieder um die Fragen, wie politisch müssen, sollen Filme sein, wie politisch muss und soll ein Filmfestival sein. Auch hier wurde Jurypräsident Park Chan-wook also die gleiche Frage gestellt wie Berlinale Jurypräsident Wim Wenders vor ein paar Monaten in Berlin.
5: Auch wenn wir eine brillante politische Botschaft transportieren, wenn es nicht kunstvoll ausgedrückt wird, ist es nur Propaganda. Park Chan-wook argumentiert vor den Journalisten in Cannes, genauso wie Wim Wenders auf der Berlinale im Februar. Dort wurde der Regisseur nach der Haltung der Jury zum Gaza-Krieg gefragt und antwortete: Die Jury könne sich nicht auf das Feld der Politik begeben. Filmemacher sollten sich aus der Politik heraushalten. Sie seien das Gegengewicht zur Politik. Auch das Filmfest in Cannes habe sich darüber Gedanken gemacht, sagt Festivalleiter Thierry Frémaux. Die Frage, die in Berlin aufgeworfen wurde, sei eine Frage, die regelmäßig auf Festivals gestellt werde, so der künstlerische Leiter. Und er spricht Wim Wenders seine Verehrung aus. Frémaux glaubt nämlich, dass Wenders Opfer von Kommentaren geworden sei, die ungerecht waren. Man habe Wenders einfach nicht verstehen wollen. Thierry Frémaux nimmt Wenders also in Schutz. Cannes sei sehr wohl ein politisches Festival, aber Meinungen zeigten sich auf der Leinwand. Frémaux schulde seine Bekanntheit dem Amt als künstlerischer Leiter in Cannes. Aber er werde dieses Amt ganz sicher nicht in den Dienst seiner persönlichen Ansichten stellen. Das Festival in Cannes betrachte politische Fragen als die Worte der Künstlerinnen und Künstler, Worte all jener, deren Arbeit es zeigt.
2: Et c'est un film qui, l'année dernière, Jafar Panahi.
5: Wie etwa der Film von Jafar Panahi. Der iranische Regisseur hatte vergangenes Jahr die Goldene Palme gewonnen und explizit die Verhältnisse im Iran angeprangert. Für Frémaux müsse die Jury und die Organisatoren außerhalb eines Films ihre Meinung für sich behalten. Das sei ihre Aufgabe.
6: In Cannes gelingt es auf jeden Fall immer deutlich besser als in Berlin, die politischen Diskussionen aus dem Festivalbetrieb herauszuhalten. Ein Beitrag von Jan Tussing war das. Mehr über die Filme, die Stars, das erste Cannes-Wochenende, dann bei uns auch im aktuellen Programm. Vor 80 Jahren wurde die DEFA gegründet, war verantwortlich für den ersten deutschen Nachkriegsspielfilm »Die Mörder sind unter uns« und wurde zur größten Filmproduktion der DDR. Staatlich kontrolliert zwar, aber trotzdem entstand dabei natürlich ein unglaublich wichtiges und vielfältiges Filmkunstvermächtnis. 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
7: 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Der DEFA gelang es trotz permanenter Kontrolle durch die SED immer wieder künstlerische Glanzpunkte zu setzen. Bis heute in Erinnerung geblieben sind zum Beispiel Filmklassiker wie Die Legende von Paul und Paula oder Solo Sunny. Vermutlich einer der bekanntesten DEFA-Filme war ja abseits der üblichen sozialistischen Propaganda die universelle Frage nach dem Glück stellt. Das kam auch im Westen gut an. Let me sing that song of the golden girls and the men so strong. Eine besondere Rolle spielte die Literatur. Jakob der Lügner von Jurek Beckers gleichnamigen Roman war für einen Oscar nominiert. Und beliebt bei Jung und Alt die Märchenfilme. DEFA-Synchronisationen wie Der Zauberrabe Rumburak.
8: Verzeihen Sie bitte, verehrte Dame. Ich störe nicht gern, aber ab und zu funke ich schon mal in eine fremde Welle hinein.
7: Drei Haselnüsse für Aschenbrödel, Das kalte Herz oder der erfolgreichste DEFA-Film aller Zeiten.
9: Wer bist du? Ich bin der kleine Mupp.
7: Die DEFA bediente vielfältige Genres, darunter die sehr beliebten Indianerfilme mit Gojko Mitic, Kinderfilme und Krimis. Auch Trickfilme konnte man in der DDR. Die DEFA hat rund 950 gedreht. Anspruchsvoll, kreativ und mit hoher künstlerischer Qualität sind sie alle mit vielen persönlichen Erinnerungen verbunden und gehören bis heute für viele Familien zur Tradition.
6: Gratulation zum 80. an die DEFA. Ein Beitrag von Corinne Orlowski. Und das war's mit Abgedreht. Am Mikrofon verabschiedet sich bis nächste Woche Alexander Soyer.
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14: Vorsicht auf der A12 Berlin Richtung Frankfurt oder zwischen Frankfurt West und Frankfurt Mitte liegt ein Reifen auf der linken Spur. A10 westlicher Berliner Ring Richtung Dreieck Werder zwischen Leest und Vöben 10 Minuten Baustellenstau. In der Gegenrichtung Stau ab Großkreuz. B96 Fürstenberg Richtung Berlin zwischen Drögen und Gramm zu Behinderungen nach einem Unfall. Im Stadtverkehr Berlin dauert es länger auf der A100 Richtung Wedding vor der Baustelle Schmargendorf und am Autobahnende in Treptow. Außerdem Stau auf der Treskoallee Richtung Tierpark. Tiergarten, die Straße des 17. Juni ist zwischen Großem Stern und Ebertstraße wegen des Frauenlaufs bis morgen früh in beiden Richtungen gesperrt, ebenfalls die Ebertstraße.
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14: Um 11.30 Uhr mit Jonas Ziegler. SPD-Fraktionschef Miersch hat sich dagegen ausgesprochen, den Tankrabatt zu verlängern. Er fordert in der Augsburger Allgemeinen zielgenaue Maßnahmen statt Prämien. Hans Gerbot, RBB 24.
15: Mobilität müsse bezahlbar bleiben, aber die Gießkanne sei keine Dauerlösung, so Miersch. Angesichts der unsicheren politischen Entwicklung in der Welt müsse sich die Bundesregierung auf alle Eventualitäten vorbereiten. Miersch schlägt vor, die unteren und mittleren Einkommen durch eine Steuerreform zu entlasten. Das sei aus seiner Sicht effektiver. Der SPD-Politiker macht sich außerdem dafür stark, dass Spitzenverdiener mehr Last tragen sollten. Der Tankrabatt gilt noch bis Ende Juni.
14: Der Chef des Münchner IFO-Instituts Fuest hält eine Neuwahl für sinnvoll, falls sich die Bundesregierung nicht auf wichtige Reformen einigen kann. Der Neuen Osnabrücker Zeitung sagte er, Deutschland brauche gerade wegen der aktuellen Sicherheitslage dringend einen klaren wirtschaftspolitischen Kurs. Der sächsische Ministerpräsident Kretschmer forderte ebenfalls schnelle Reformen. Entscheidend sei, dass die Regierung ein Gesamtpaket vorlegt, abgestimmt mit Arbeitgebern und Gewerkschaften, betonte der CDU-Politiker im Magazin Stern. Im Libanon sind bei neuen Angriffen durch die israelische Armee mindestens 6 Menschen getötet worden. Kurz zuvor war die Waffenruhe zwischen beiden Ländern um weitere 45 Tage verlängert worden. Aus Beirut Moritz Behrendt.
12: Unter Vermittlung der USA hatten Vertreter aus beiden Ländern in Washington 2 Tage lang verhandelt. Verabredet wurden außerdem weitere Gesprächsrunden. Aus der libanesischen Delegation hieß es, dies verschaffe den Libanesen Luft zu atmen und biete Zeit, um die staatlichen Institutionen zu stärken und einen Weg hin zu andauernder Stabilität aufzubauen.
14: In Strausberg hat es am Morgen auf einem Firmengelände gebrannt. Laut Feuerwehr standen 3 Busse und ein Lastwagen in Flammen. Es besteht der Verdacht der Brandstiftung. Die Rauchsäule war deutlich über dem Betriebsgelände im Ortsteil Hegemühle zu sehen. Die Feuerwehr geht aktuell nicht davon aus, dass bei dem Brand Schadstoffe ausgetreten sind. Energie Cottbus kann heute nach 12 Jahren in die 2. Fußball-Bundesliga zurückkehren. Wenn die Lausitzer in Regensburg gewinnen, ist der Aufstieg sicher. Andernfalls hängt es von den Ergebnissen der Verfolger ab. 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Auch rbb24-Inforadio ist live dabei. In der ersten Bundesliga beendet Union Berlin heute die Saison mit einem Heimspiel gegen Augsburg. Soweit die Nachrichten. Das Wetter. Heute ein Wechsel von Sonne, Wolken und einzelnen Schauern, maximal 14 bis 17 Grad. Zurzeit in Berlin-Wannsee 11 und in Eberswalde 13 Grad. Morgen nach sonnigem Beginn wolkiger und vereinzelt Schauer bei 17 bis 19 Grad. Die Zeit 11.33 Uhr.
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16: Zunächst wurde die Spritpreisbremse gezogen und dann auch noch der Tankrabatt eingeführt. Doch die Maßnahmen reichen nicht aus, um die Kraftstoffpreise in Deutschland nennenswert zu drücken. Denn das Vorkrisenniveau wurde zu keinem Zeitpunkt an den Zapfsäulen wieder erreicht. Der hohe Rohölpreis auf den Weltmärkten bleibt der stärkere Hebel. Die Wirtschaft weltweit ringt mit den hohen Energiepreisen. Wie steht es da um die Versorgungssicherheit in Berlin und Brandenburg? Das ist unser erstes Thema. Mein Name ist Sören Hinze und ich begleite Sie heute durch die Reportagen aus Berlin und Brandenburg. Egal ob Heizöl, Kerosin, Diesel, Benzin oder Petrochemikalien. Die PCK deckt teilweise über 80% des Bedarfs von Berlin und Brandenburg. RBB-Reporter Philipp Barnsdorf hat die Raffinerie besucht, die jahrelang am russischen Ölhahn hing und nun vor einer historischen Transformation steht.
17: Ein LKW rollt auf das Gelände der PCK-Raffinerie. Im Hintergrund die haushohen Öfen und Destillationstürme der Raffinerie. Alles läuft seinen gewohnten Gang. Aber wie lange noch? Das fragen sich viele in der Belegschaft.
18: Wir sind zum politischen Spiel beigeworden, wieder einmal. Und das ist das, was auch die Kolleginnen und Kollegen dann sozusagen belastet. Weil sie haben ja da gar keine Möglichkeit, als Person irgendwas für oder gegen zu tun, sondern sind halt politische Entscheidungen, die auf ganz anderer Ebene getroffen werden.
17: Sagt Danny Rutenburg, Betriebsratsvorsitzender der PCK. Er und seine Kollegen haben turbulente Jahre hinter sich. Seit ihrem Betriebsstart 1964 hatte die Raffinerie ausschließlich russisches Rohöl verarbeitet. Etwa zu Benzin, Bitumen oder Flugzeugkerosin. Aber dann griff Russland 2022 die Ukraine an und die Bundesregierung schloss sich einem EU-Embargo gegen russisches Öl an. In Schwedt regt sich Widerstand. Menschen demonstrieren für den Erhalt des Standorts. Viele wollen weiter russisches Öl importieren. Die Bundesregierung bleibt bei ihrer Entscheidung, sorgt aber für Ersatz. Von nun an liefern Tanker jährlich etwa 8 Millionen Tonnen Rohöl zu den Häfen in Rostock und Danzig. Von dort wird es weiter nach Schwedt gepumpt. Weitere 2 Millionen Tonnen fließen durch eine Pipeline aus Kasachstan durch Russland in die Raffinerie. Das heißt, statt eine Sorte russisches Rohöl werden jetzt 25 verschiedene Sorten aus aller Welt verarbeitet oder gefahren, wie man in der PCK sagt. Geschäftsführer Ralf Scheirer erklärt, was das für die Mitarbeiter bedeutet.
19: Wir müssen viel lernen. Es ist einfach anders, immer nur das Gleiche zu fahren. Und diese Umstellungen, manchmal fahren sie Bitumen, manchmal fahren sie kein Bitumen, viel Benzin, wenig Benzin, Raffination 4 rein und raus, eine Anlage im Dieselmod, einmal im Vakuumrückstandsmod. Also wir fahren immer hin und her und ich muss sagen, ich hätte nicht geglaubt, dass die Leute so schnell die Lernkurve nach oben klettern, muss ich wirklich sagen.
17: Der PCK-Chef behält zunächst recht. Die Raffinerie passt sich an und läuft bald wieder mit 90% Auslastung. Alles gut also? Nein. Denn seit 2014 hatte das Unternehmen Rosneft Deutschland, das zum russischen Staatskonzern Rosneft gehört, immer mehr Anteile an der Raffinerie gekauft, bis Rosneft schließlich 54% der PCK gehören. Faktisch kontrolliert Russland damit die Ölraffinerie, die tausende Tankstellen in Deutschland und übrigens auch Polen versorgt. Das heißt, kritische Infrastruktur ist in Gefahr. Also entmachtet die Bundesregierung Rosneft Deutschland und setzt die Bundesnetzagentur als treuhänderische Verwalterin ein.
20: Mit der heutigen Entscheidung stellen wir sicher, dass Deutschland auch mittel- und langfristig mit Erdöl versorgt wird. Und besonders gilt das für die PCK-Raffinerie Schwedt.
17: Verkündet der damalige SPD-Bundeskanzler Olaf Scholz im September 2022. Das Modell funktioniert. Nächstes Problem gelöst. Aber nur bis vor einem Monat. Da verkündet Russland, dass es kein kasachisches Öl durch sein Staatsgebiet mehr nach Schwedt leiten werde. Damit fehlen der Raffinerie 20% ihres Rohöls. Die Sorgen für die knapp 1200 PCK-Mitarbeiter gehen damit wieder von vorne los.
18: Was bedeutet das jetzt wieder für uns? Wir waren ja gerade wieder auf einem sehr guten, Weg. Und jetzt ja wieder viel Unsicherheiten. Die Leute fragen ja, was bedeutet das denn? Wie gehen wir jetzt in der Zukunft? Man macht ja auch Zukunftspläne auch als Person. Und es ist wieder mal schwierig.
17: Sagt Danny Rutenburg vom PCK-Betriebsrat. Und nicht nur die Mitarbeiter sind in Sorge. Die Raffinerie zahlt nach eigenen Angaben jährlich mehr als 100 Millionen Euro an Lohnkosten. Und beauftragt Dutzende Unternehmen aus der Umgebung für Reinigung, Wartung, Reparaturen. Sie ist der Motor der regionalen Wirtschaft. Dementsprechend besorgt sind die Schwedterinnen und Schwedter.
21: Ich finde es ja wirklich schade, wenn das wirklich der Fall wird. Was wird dann hier? Das war ja das, was uns am Laufen gehalten hat bis jetzt, ne?
22: Aber dazu ist die Politik gefordert. Ja. Da müsste mehr gemacht werden.
23: Da hängen ja etliche Arbeitsplätze dran. Und ich denke mal, für Schwedt ist das auch nicht so gut, wenn eine PCK irgendwann mal nicht mehr ist, ne? Auch wegen der ganzen Infrastruktur und alles. Also ist schon echt beängstigend.
17: Noch kann die Raffinerie den Ausfall abfedern. Sie drosselt ihren Betrieb von 90% auf 80% Auslastung. Das ist gerade noch wirtschaftlich. Aber noch mehr Ausfall wird kritisch und die Speicher der PCK gehen zur Neige. Bis Ende des Monats sollen sie reichen. Eile ist also geboten. In den Büros der Landesregierung und dem Bundeswirtschaftsministerium laufen intensive Gespräche. Man telefoniert nach Polen, denn von dort könnte eine Lösung für das neueste PCK-Problem kommen. Ein Tanker legt am Hafen in Danzig an. Über diesen Weg bekommt die PCK-Raffinerie schon jetzt rund 20% ihres Rohöls. Aber die Pipeline nach Schwedt ist nicht ausgelastet. Wenn genug Öl am Hafen in Danzig angeliefert wird, könnte der Ausfall des kasachischen Öls über diesen Weg ausgeglichen werden. Aber dafür muss die polnische Regierung zustimmen und die zögert. Warum? Weil die PCK nach wie vor dem russischen Staatskonzern Rosneft gehört. Und Polen keine Geschäfte mit russischen Unternehmen machen will. Für die Bundesregierung verhandelt CDU-Wirtschaftsministerin Katharina Reiche mit Polen. Am vergangenen Montag war sie vor Ort in Schwedt und wurde nach dem neuesten Stand gefragt.
24: Hier bitte ich um Verständnis, dass ich aus laufenden Gesprächen nicht berichte, außer dass die auch übers Wochenende fortgeführt wurden und wir mit unseren polnischen Partnern in wirklich guten Gesprächen sind. Hier kann man nur dankbar sein für die europäische Solidarität.
17: Noch gibt es keine Sicherheit. Zwei Lösungen erscheinen denkbar. Entweder Reiche überzeugt die polnische Seite, dass Rosneft praktisch von der Bundesnetzagentur geführt wird und Russland keinen Einfluss mehr hat. Oder ein anderer PCK-Gesellschafter springt ein. Minderheitsanteile an der Raffinerie gehören nämlich den Unternehmen Shell und Eni. Wenn die statt Rosneft das Öl aus Danzig kaufen und es in Schwedt verarbeiten lassen, könnte Polen zustimmen. Falls die Verhandlungen scheitern, könnte der Rostocker Hafen helfen. Von dort fließt jetzt schon das meiste Rohöl nach Schwedt. Aber die Pipeline ist ausgelastet. Die Bundesregierung würde der PCK gerne den Ausbau komplett bezahlen mit bis zu 400 Millionen Euro. Aber hier blockiert aktuell die EU, weil das ihrer Ansicht nach gegen Wettbewerbsregeln verstößt. Viel zu tun also für Reiche und ihre Mitarbeiter, um die Spritversorgung weiterhin sicherzustellen. In Schwedt blickt man parallel auch schon weiter in die Zukunft.
0: Eins, zwei, drei.
17: Mit symbolischen Hammerschlägen starten Landes- und Kommunalpolitiker Mitte April den Bau des sogenannten Travis-Transformationszentrums. In den modernen Bau im Zentrum von Schwedt sollen in den kommenden Jahren Startups einziehen, die Lösungen für eine klimaneutrale Wirtschaft entwickeln. Die könnten auch für das PCK wichtig werden, denn die dortige Rohölverarbeitung ist zwar aktuell noch unersetzbar, soll aber langfristig durch die Produktion grüner Kraftstoffe ersetzt werden. Der Weg dahin dürfte noch Jahrzehnte dauern und Milliarden kosten, aber erste Schritte sind getan, nicht nur mit dem Transformationszentrum. Ab 2030 wollen die Unternehmen Enertrak und Safra auf dem PCK-Gelände nachhaltiges synthetisches Flugzeugkerosin herstellen. Bund und Land fördern das Projekt mit insgesamt 350 Millionen Euro. Zu Beginn dieser Woche überreicht Brandenburgs Ministerpräsident Dietmar Woidke von der SPD einen entsprechenden Förderbescheid.
1: Wir zeigen hier an diesem Standort auch, wie Klimaneutralität und Industrie in Übereinstimmung gebracht werden können. Wir zeigen hier, wie Klimaneutralität und Zukunft für einen Standort in Übereinstimmung gebracht werden kann und Klimaneutralität und Beschäftigung.
17: Große Ziele also für Schwedt. Aber auf dem Weg lauern Hindernisse. So könnte die Gesellschafterstruktur abermals zum Problem werden. Weil die Bundesregierung den Rosneft-Anteil an der Raffinerie nicht besitzt, sondern nur verwaltet, ist nicht klar, ob Enertrak und Safra auf dem Gelände eine neue Produktionsanlage für grünes Kerosin bauen dürfen. Geld und Interesse privater Investoren sind also da in Schwedt. Jetzt kommt es auf die Verhandlung an. Können grüne Produktionsanlagen trotz russischer Besitzanteile gebaut werden? Und gelingt es, zusätzliches Öl aus Danzig oder Rostock zu organisieren? Nach allem, was die Raffinerie in den vergangenen Jahren erlebt hat, bleibt Danny Rutenburg vom Betriebsrat optimistisch.
18: Also ich bin da persönlich sehr zuversichtlich, denn ich sag mal, die Regierungsparteien arbeiten daran. Wir wissen, dass die Landesregierung dort sehr viel Energie reinsteckt, als auch die Bundesregierung in Form des Bundeswirtschaftsministeriums. Und da bin ich sehr optimistisch, dass es funktioniert.
17: Schon in wenigen Wochen wird sich zeigen, ob Rutenburg mit seinem Optimismus recht hat. Bis dahin müssen die Verhandlungen mit Polen abgeschlossen sein, sonst wird's knapp mit der Versorgung und die PCK bleibt ein Spielball internationaler Machtspiele.
16: RBB-Reporter Philipp Barnsdorf über das energetische Rückgrat der Hauptstadtregion, die PCK Schwedt. Wo landet eigentlich der Treibstoff, bevor er an Berliner Tankstellen verkauft oder an Unternehmen geliefert wird? Ein Ort dafür liegt mitten in Berlin, versteckt hinter Bahngleisen und Industriehallen am Westhafen. Wirtschaftsreporter Eftemis Angelodis hat sich genau dort umgesehen.
2: Zwischen Containerkränen, Güterzügen und stillen Hafenbecken liegt ein Teil der kritischen Infrastruktur, den die meisten Berliner kaum kennen. Der Westhafen wirkt wie eine eigene Stadt in der Stadt. Hier endet ein Teil jener Lieferketten, die seit dem Ukraine-Krieg neu aufgebaut wurden. Aus Schwedt rollen Kesselwagen nach Berlin. Diesel, Benzin, Heizöl, Produkte aus der PCK-Raffinerie.
3: Hier hinten ist unser Kesselwagenanschluss. Wir haben quasi hier zwei Kesselwagengleise, wo wir dann Kesselwagen entladen können. Da kommt dann quasi das Produkt von Schwedt oder von sonstigen Raffinerien hierher.
2: Florian Lamprecht führt uns über das Gelände. Management-Systembeauftragter bei Unitank am Standort Westhafen. Zwischen den Gleisen stehen schwarze Kesselwagen. Unterirdisch verlaufen Leitungen zu den Tanklagern.
3: Dann wird vorne die Abfertigung benachrichtigt, das wird starten. Davor werden noch etliche Wege, Kugelhähne, die noch gestellt werden müssen, innerhalb im Tanklager, dass es zum richtigen Tank kommt. Und dann starten wir die Pumpe und dann beginnen wir mit der Entladung vom Kesselwagen. Man hört, dass es ein sauberer Lauf ist, weil wir noch gerade angefangen haben von der Entladung gerade. Also wir haben gerade die Entladung gestartet. Das heißt, die Leitung ist noch komplett mit Produkt gefüllt.
2: Was hier technisch klingt, ist längst politisch geworden. Seit Russland seine Pipelines als Druckmittel einsetzt, gilt die Versorgung der Hauptstadtregion als Sicherheitsfrage.
4: Bei der Versorgungssicherheit muss man eigentlich immer in zwei Bereiche unterteilen. Das eine ist eben, wie viel Lagerkapazität hat man für einen Notfall? Und der andere Teil ist dann eben, was ist die Leistungsfähigkeit in der Nachversorgung?
2: Jan Vogel ist Geschäftsführer von Unitank. Er sagt, nicht nur die Vorräte zählen. Entscheidend ist auch, wie schnell neue Mengen in die Region gebracht werden können, wenn Lieferwege ausfallen.
4: Bei der Versorgungssicherheit muss man unterscheiden zwischen der Lagerkapazität für den Notfall, also den Reserven, die ein Lager bieten kann für eine Region, und zum anderen bei der Nachversorgungsmöglichkeit. Also was ist, wie leistungsfähig ist die Infrastruktur, wenn eine Raffinerie ausfällt, um die Region weiter zu versorgen.
2: Doch genau dieses Szenario ist seit dem Ukraine-Krieg und dem Iran-Krieg keine theoretische Frage mehr. Plötzlich geht es darum, wie verletzlich die Versorgung der Hauptstadtregion eigentlich ist und wie schnell alternative Lieferwege aufgebaut werden können, wenn eine Raffinerie oder eine Pipeline ausfällt.
4: Ich weiß, dass viele Tankleger, vor allem auch wir im Westhafen, eben in größere Verladekapazitäten investiert haben. Es gibt auch von Regierungsseiten, sowohl auf Länderebene wie auch aus Bundesebene, eine deutlich erhöhte, um das schöne Wort mal zu nutzen, Awareness, dass Infrastruktur wichtig ist.
2: Dass die kritische Infrastruktur plötzlich wieder als sicherheitsrelevant gilt, zeigt sich hier nicht nur politisch, sondern ganz praktisch im Alltag des Tanklagers.
3: Das war unser Gaswarnmessgerät. Ja, manchmal schlägt das aus, wenn man leichte Benzingerüche hat.
2: Die Sicherheitsvorschriften sind streng. Jede Leitung, jeder Kesselwagen, jede Probe wird kontrolliert. Und gleichzeitig muss alles schnell gehen, denn draußen warten die Tankwagen.
3: Ja, hier kommen die LKWs rein. Die melden sich quasi über unser Tippterminal an, geben dann ihre Vorwahlmengen ein, was sie laden wollen.
2: 130 Tankwagen pro Tag werden hier abgefertigt, manchmal deutlich mehr. Seit dem Ukraine-Krieg hat Unitank investiert. Nicht in neue Tanks, sondern vor allem in mehr Tempo.
4: Also wir haben definitiv investiert in Verladekapazität.
2: Das heißt mehr Tankwagen gleichzeitig, mehr Schichten, mehr Umschlag im Krisenfall. Denn die Region Berlin-Brandenburg hängt weiterhin stark an der PCK Schwedt.
4: Man muss aber ganz klar sagen, dass die Raffinerie Schwedt für den mit Abstand größten Anteil der Versorgung im Großraum Berlin leistet.
2: Und von dort wird auch das Tanklager am Westhafen versorgt. 175.000 Kubikmeter Treibstoff können am Westhafen gelagert werden. Eine Zahl, die abstrakt klingt. Doch in Zeiten geopolitischer Krisen bekommt sie ein anderes Gewicht.
4: Da spielt der Westhafen zusammen mit den anderen Tanklegern in der Region eine sehr wichtige Rolle drin.
2: Der Westhafen ist kein Ort, den Berliner normalerweise sehen. Aber vielleicht einer der Orte, auf die sie sich verlassen.
16: Eine Reportage von rbb-Wirtschaftsreporter Eftemis Angelodis. Die Adresse Berlin-Friedrichstraße 1 klingt nobel, aber das südliche Ende der Friedrichstraße, an dem der Stadtteil Mitte in Kreuzberg übergeht, ist alles andere als schick. Hier am Mehringplatz, direkt am U-Bahnhof Hallesches Tor, hat der Quartiersrat vor knapp 2 Jahren einen Brandbrief an den Senat und den regierenden Bürgermeister geschrieben. In dem Kiez grassierten Jugend- und Drogenkriminalität, es gäbe ein Müllproblem, Vandalismus und gewalttätige Auseinandersetzungen, hieß es. Das Viertel brauche dringend Hilfe. Doch was ist seitdem geschehen? rbb24-Inforadio-Reporterin Anke Michel hat sich am Mehringplatz umgesehen und mit Anwohnern, Sozialarbeitern und Bezirkspolitikern gesprochen.
5: Was hat sich getan am Mehringplatz? Das möchte ich gerne herausfinden und fahre hin. Mein erster Eindruck, als ich auf dem Platz sitze, es herrscht eine entspannte Kiezatmosphäre. Um die Mittagszeit spielen Kinder Fangen in den angrenzenden kleinen Parkanlagen. Ansonsten ist es angenehm ruhig, denn Autos fahren hier keine. Das südliche Ende der Friedrichstraße ist eine Fußgängerzone. Erwachsene sitzen am Rand des Platzes in Grüppchen auf den Bänken in der Sonne und unterhalten sich. Mit ihnen möchte ich ins Gespräch kommen. Als erstes spreche ich Fatma an, Mutter von 5 Kindern. Ihr jüngster Sohn geht in die 1. Klasse der benachbarten Galilei-Grundschule. Er spielt gerade auf dem Platz mit Freunden. Nur deswegen sitzt sie hier.
6: Also ich würde das nicht wählen zum Sitzen, nein.
7: Aber eigentlich, wenn man jetzt hier so guckt, ne, das sieht jetzt gerade idyllisch aus mit der grünen Wiese, da blühen die Blumen, die Kinder spielen, fangen, das hat schon was. Aber wenn man hier auf den Boden guckt, da sieht man, könnte mal wieder ein paar Kippen und ein paar Kronkorken weggeräumt werden. Ne?
6: Ja, genau, weil auch jeden Dienstag kommt hier auch so ein Bus, der hier so Spielattraktionen für die Kinder macht, also hier diese ganze Fläche benutzt. Ja, und da liegt halt der Müll und da sind halt die Menschen mit ihren Bierflaschen. Aber die stehen da halt nur, die blästen ja niemanden. Ja, das ist halt nur ärgerlich hier, ja.
7: Dann komme ich mit Pelin eine Bank weiter ins Gespräch. Sie zieht an ihrer Zigarette und schimpft los.
8: Ich wohne schon 26 Jahre hier, aber die letzten Jahre ist es hier mies, muss ich sagen.
7: Was ist denn mies?
8: So Miteinanderleben, ne? Also diese Jugendlichen, die haben nicht mehr respektvoll, dealen hier, machen irgendwelchen Quatsch. Man kann ja nicht mehr Kinder alleine hier auf dem Hof schicken, ja? Oder hier im Park spielen lassen. Geht nicht mehr. Rattenplage ohne Ende, Taubenplage ohne Ende. Mittlerweile siehst du überall Müll.
7: Dass der Müll weiter ein Thema ist, das sehe ich auch. Unweit des Platzes zerfällt ein verlassenes Parkhaus, eingezogen sind unter anderem Ratten. Beunruhigend ist, dass in dem Kiez über 75% der Kinder in Armut aufwachsen. Ein berlinweiter Spitzenwert. Ich schaue hoch zu den Wohnblöcken. Hier leben häufig siebenköpfige Familien in Zwei-Zimmer-Wohnungen. Das Viertel hat die schlechtesten Ergebnisse bei den Einschulungsuntersuchungen im ganzen Bezirk. Doch was bedeutet das? Meine nächste Anlaufstelle ist die Grundschule am Platz. Katharina Flöter ist seit 5 Jahren Lehrerin an der Galilei-Grundschule. Ich treffe sie in ihrer Pause auf dem Schulhof. Wie ist denn das an dieser Schule hier für Sie? Was sind die Herausforderungen? Mit welchen Startvoraussetzungen kommen die Kinder hier zu Ihnen?
9: Viele Kinder sind nicht deutscher Herkunftssprache. Und also viele Kinder heißt quasi fast alle Kinder. Und so haben wir ab der ersten Klasse die große Herausforderung, die Kinder auch in die deutsche Sprache zu bringen. Das ist so eigentlich unser ganz großes Thema hier.
7: Wie nehmen Sie denn den Platz drumherum so wahr?
9: Das ist jetzt zwiegespalten. Also auf der einen Seite ist es so, wenn ich auf dem Weg nach Hause bin, laufe ich über den Meeringplatz und empfinde das als ganz schönen Ort, weil ich viele Familien treffe, die mich sehr offen begrüßen, Kinder, die mir ihre Chipstüten öffnen, zum Feierabend einen Nachtisch anbieten. Also das ist wahnsinnig herzlich, auch in den ganzen Läden hier drumherum. Irgendwie kennt man sich. Auf der anderen Seite ist es aber schon so, dass gerade für die Kinder, die dann in den höheren Klassen sind, 5., 6. Klasse, dieser Ort sich schon deutlich ändert. Das heißt, dass wir hier Themen haben, dass Jugendliche sich nicht aufhalten dürfen, weil es ihnen verboten wird von anderen Jugendlichen. Und dass sie sich auch bedroht fühlen, was die Hauseingänge angeht, Drogenkonsumentinnen, die hier auch für die Kinder sehr präsent sind. Und auch Gewalt. Für die Größeren ist das, glaube ich, dann schon nochmal ein Realitätswechsel.
7: Zurück auf den Meeringplatz, der mittlerweile sehr belebt ist. Das Café Madame hat viele Tische draußen. Um die Mittagszeit sind alle besetzt. Ist Jugendgewalt hier ein Problem? Das frage ich Karin Lücke-Allemann, die seit 10 Jahren das Café am Platz betreibt. Wie ist denn das hier für Sie so in dem Kiez? Fühlen Sie sich hier wohl, gut angekommen? Wie läuft es?
10: Also ich fühle mich hier eigentlich ganz wohl. Im Unterschied zu vielen Leuten fühle ich mich auch sicher hier, obwohl hier, glaube ich, schon 4-mal insgesamt eingebrochen wurde und wir auch ein relativ großes Problem vor 1,5 Jahren gehabt haben mit den Drogenverkäufern hier. Da haben sich aber die Gewerbetreibenden hier alle zusammengeschlossen und wir haben halt Protest eingelegt und den eher kriminell geneigten Leuten gezeigt, das ist nicht euer Platz, das ist unser aller Platz und wir tolerieren bestimmte Dinge hier einfach nicht und das hat ganz gut funktioniert.
7: Wie haben Sie denn das gemacht?
10: Naja, also sie haben ja alle hier mitgekriegt, wie häufig hier Polizeieinsätze sind und wie anstrengend das mit den jungen Menschen hier auf dem Platz, die halt versuchen, ein schnelles Geschäft zu machen. Und dann haben wir 2 Versammlungen gemacht, dann haben wir die Bürgermeisterin eingeladen, die Polizei eingeladen, die Parteien eingeladen und dann gab es einen ganz schönen Aufwind, dass man das hier halt am Platz besser macht. Haben auch Reaktionen gesehen, die Polizei war des Öfteren hier und ist rumgelaufen, um zu gucken, dass alles in Ordnung ist. Der Platz ist eigentlich schön, hat viel Potenzial, was nicht so richtig genutzt wird, aber vielleicht können wir da Anregungen geben.
7: Bei der Polizei frage ich nach den offiziellen Daten zur Kriminalität. Drogenfunde, Schüsse, Massenprügeleien, all das findet sich in den Polizeimeldungen der vergangenen 2 Jahre. Kein Kriminalitätsschwerpunkt laut Polizei, aber die Zahl der Gewaltdelikte ist seit 2024 auch nicht gesunken. Mein Weg führt mich zum Quartiersmanagement. Ich gehe in das Büro mit der mondän klingenden Adresse Friedrichstraße 1. Das marode Gebäude ist eingerüstet, ein Teil der Räume wegen Sanierungsarbeiten nicht zugänglich. Nur knapp hat der Senat verhindert, dass das Zentrum wegen Baufälligkeit komplett geschlossen werden musste. Inklusive Jugendclub, Stadtteilzentrum und Quartiersmanagement. Ein Ergebnis des Brandbriefs der Anwohner. Candy Hartmann ist die Leiterin des Quartiersmanagements. Sie schaut desillusioniert auf die drogendealende Jugendbande.
11: In Bezug auf die Jugendlichen kann ich sagen, wird, glaube ich, nicht gelingen, alle immer auf den richtigen Weg zu führen. So kann man es, glaube ich, formulieren. Es wird immer ein paar Jugendliche geben, die nicht mehr erreicht werden. Ich glaube, unser Augenmerk sollte aber darauf liegen, denen nicht noch zusätzlichen Zuwachs zu geben, sondern wirklich zu gucken, was ist mit all den anderen und wie können die gut gestärkt werden. Ich denke, die Polizei macht mit denen was, aber wenn es dann in die nächste Stufe geht, dann ist das Ergebnis, derjenige ist zu jung oder es gibt andere Gründe, warum es da keine richtige Strafe für geben kann. Und wenn natürlich andere dann sehen, auch Mensch, man läuft da so einfach durchs System und eigentlich passiert nichts, ist es natürlich für diejenigen, die schon kriminelle Energie in sich haben, öffnet das Tür und Tor, weiter in diesem Bereich aktiv zu sein, weil zu wenig passiert. Als Strafe.
7: Was unternimmt die Politik für die Kinder und die Jugend im Kiez? Max Kindler, der Jugendstadtrat im Bezirk von der CDU, schildert mir die neuen Angebote. Mobile Jugendsozialarbeit, der Jugendclub, Sprachkurse, Sportangebote. Ziel aller Angebote, die Kinder im Viertel zu stärken.
12: Weil am Ende ist eben der Weg aus Armut heraus nur immer der Bildungsweg. Man wird Armut nie bekämpfen durch reinen Transferleistungsbezug oder das Umverteilen, sondern immer nur, wenn wirklich Kinder ihren Weg gehen. Und da versuchen wir, das Bestmögliche am Platz zu erreichen, um die Kinder dort herauszubekommen.
7: Was wünschen Sie sich für den Mehringplatz?
12: Ich glaube, dort wäre es auch schon notwendig und ja auch möglich, weil eben sehr viele Wohnungen und Gebäude dort den landeseigenen Unternehmen gehören, HOVOG und GEWOBAG, da eine soziale Durchmischung besser hinzubekommen. Also eben auch mehr Personen dort in die Wohnung einziehen zu lassen, die am Ende ein Erwerbseinkommen haben. Weil ich glaube, nur durch Begegnung, durch soziale Durchmischung kann auch ein Aufstieg gut gelingen. Das sehen wir auch in Schulen, dass es nur dann funktioniert, wenn wir eben nicht eine sehr homogene Klasse haben, sondern eher eine heterogene Klasse. Und da eben die verschiedenen sozialen Schichten, aber auch kulturellen Verschiedenheiten voneinander lernen können.
7: Mitten im geografischen Mittelpunkt Berlins gelegen, zeigen sich die Probleme der Großstadt Berlin am Mehringplatz wie unter einem Brennglas. Das ist mein Eindruck. Nach dem Brandbrief wird viel getan, um das Viertel aufzuwerten. Dabei braucht es allerdings einen langen Atem.
16: Der Mehringplatz in Berlin-Kreuzberg kann seinen schlechten Ruf nur schwer abschütteln. Unsere Reporterin Anke Michel hat sich dort umgehört. Und das waren die Reportagen aus Berlin und Brandenburg. Mein Name ist Sören Hinze. Kommen Sie gut durch den Tag.

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1: Brandenburg A10 östlicher Berliner Ring Richtung Dreieck Barnim zwischen Dreieck Spreeau und Freienbrink ist ein Schlagloch auf der Fahrbahn. Westlicher Berliner Ring Richtung Dreieck Werder zwischen Leest und Föben Stau an der Baustelle plus 10 Minuten und in der Gegenrichtung Stau ab Großkreuz. Stadtverkehr Berlin, etwas länger dauert es auf der A100 in Richtung Wedding vor der Baustelle Schmargendorf und am Autobahnende in Treptow. Außerdem gibt es Stau auf der Treskowallee in Richtung Tierpark. Gesundbrunn, die Exerzierstraße ist zwischen Gottschedstraße und Badstraße in beiden Richtungen gesperrt. Dort ist die Feuerwehr im Einsatz. Und Tiergarten, die Straße des 17. Juni ist zwischen Großem Stern und Ebertstraße wegen des 41. Berliner Frauenlaufs bis morgen früh in beiden Richtungen gesperrt, die Ebertstraße ebenfalls gesperrt. Und für ein Straßenfest ist die Böllsche Straße in Friedrichshagen bis heute Nacht in beiden Richtungen noch gesperrt zwischen Fürstenwalder Damm und Assmannstraße. 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
2: Um 12 Uhr mit Matthias Gindorf. Guten Tag. Energie Cottbus kann heute nach 12 Jahren in die zweite Fußball-Bundesliga zurückkehren. Wenn die Lausitzer in Regensburg gewinnen, ist der Aufstieg sicher. Andernfalls hängt es von den Ergebnissen der Verfolger ab. Andreas Friebel, RBB 24 Cottbus.
3: Mindestens 6.000 Fans begleiten den FC Energie zum hoffentlich letzten Drittligaspiel für lange Zeit. Sie wollen in Regensburg ihren Beitrag leisten, dass Cottbus gewinnt. Für den Tabellenzwölften aus Regensburg geht es unterdessen um nichts mehr. Trotzdem erwartet Cottbus kein leichtes Spiel.
2: Das Spiel ist im RBB-Fernsehen zu sehen. Auch RBB24-Inforadio ist live dabei. Anpfiff in Regensburg ist um 13.30 Uhr. Der sächsische Ministerpräsident Kretschmer hat die Bundesregierung zu schnellen und umfassenden Reformen aufgefordert. Wichtig sei ein Gesamtpaket, das mit Arbeitgebern und Gewerkschaften abgestimmt ist, sagte der CDU-Politiker dem Magazin Stern. Er verlangt weniger Bürokratie, bezahlbare Energiepreise und geringere Arbeitskosten. Der Chef des Münchner IFO-Instituts Fuest brachte eine Neuwahl ins Gespräch. Das sei besser, falls sich die Bundesregierung nicht auf die nötigen Reformen einigen kann, so Fuest in der Neuen Osnabrücker Zeitung. SPD-Fraktionschef Miersch hat sich dagegen ausgesprochen, dass der Tankrabatt länger als die verabredeten 2 Monate läuft. Mobilität müsse bezahlbar bleiben, sagte er der Augsburger Allgemeinen, aber die Gießkanne sei keine Dauerlösung. Miersch fordert stattdessen zielgenaue Entlastungen. Als Beispiel nannte er eine Steuerreform, die unteren und mittleren Einkommen mehr Luft verschaffe. Der sogenannte Tankrabatt gilt aktuell nur bis Ende Juni. Die USA haben die geplante Verlegung von Truppen nach Europa gestoppt. Nach Angaben des Verteidigungsministeriums in Washington handelt es sich um 4.000 Soldaten, die eine Einheit in Polen ersetzen sollten. Außerdem wird doch nicht ein Bataillon nach Deutschland entsandt, das dafür ausgebildet ist, Langstrecken- und Marschflugkörper abzufeuern. Unklar ist, ob das eine Folge der Entscheidung von US-Präsident Trump ist, 5.000 Soldaten aus Deutschland abzuziehen. Der Zentralrat der Juden fordert, das Strafrecht bei antisemitischen Delikten zu verschärfen. Zentralratspräsident Schuster sagte der Welt am Sonntag, er halte das für sinnvoll, zum Beispiel wenn das Existenzrecht Israels geleugnet werde. Hessen hat dazu einen Antrag im Bundesrat gestellt. Mehrere Juristen sehen das kritisch. Soweit die Nachrichten. 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Das Wetter. Heute ein Wechsel von Sonne, Wolken und einzelnen Schauern, maximal 14 bis 17 Grad. Zurzeit in Perleberg 11 und in Berlin-Adlershof 12 Grad. Morgen nach sonnigem Beginn wolkiger und vereinzelt Schauer bei 17 bis 19 Grad. Montag teils Sonne, teils kompakte Wolken und meist trocken, Höchsttemperaturen bis 22 Grad.
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1: Werner Schoninger im Studio für Sie um 12.03 Uhr. Schönen guten Tag. Zwischen Bundeskanzler Friedrich Merz und US-Präsident Donald Trump hat zuletzt Eiszeit geherrscht. Trump hat Merz wohl dessen Äußerungen zum Irankrieg krumm genommen. So krumm, dass er angekündigt hat, US-Soldaten abzuziehen, die in Deutschland stationiert sind. Gestern haben Merz und Trump mal telefoniert. Laut Merz war es ein gutes Gespräch. Grundlegend geändert hat sich aber wohl nichts am Vorhaben, Truppen zu reduzieren. Denn die USA haben jetzt Soldaten zurückbeordert, die schon auf dem Weg nach Europa waren. Was dazu bekannt ist, erklärt der Korrespondent in Washington, Benedikt Schäper.
4: Das US-Verteidigungsministerium verringert die Truppenstärke in Europa gegenüber bisherigen Planungen. Statt bereits stationierte Einheiten abzuziehen, seien nun angekündigte Verlegungen von Amerika nach Deutschland und Polen kurzfristig abgesagt worden, so US-Beamte gegenüber der Nachrichtenagentur AP. Allein 4000 Soldaten einer Panzerbrigade sollen in dieser Woche ihre Reise Richtung Osteuropa abgebrochen haben. Teilweise bereits auf dem Weg zum Flughafen habe man sie zurückgerufen. Auch die Entsendung eines Raketenbataillons nach Deutschland sei gestrichen worden. Hintergrund sei eine Anweisung des zuständigen Verteidigungsministers Pete Hegseth, die Truppen zu reduzieren. Die Entscheidung, welche Einheiten nicht verlegt werden, habe man im Pentagon der militärischen Führung überlassen, berichten die nicht weiter genannten Quellen. Sowohl Demokraten als auch Republikaner äußerten sich kritisch zu dem Beschluss. Er sende ein falsches Signal sowohl nach Russland als auch an die Partner in Europa. Ob die gestrichenen Verlegungen Teil der von US-Präsident Trump angekündigten Truppenreduzierung in Deutschland sind, ist bisher unklar.
1: Das sagte unser USA-Korrespondent Benedikt Schäper. Die Waffenruhe im Libanon hält nicht, wird aber trotzdem verlängert. Das verärgert viele Menschen im Libanon, denn im Süden des Landes greift Israel nach eigenen Angaben weiter Stellungen der pro-iranischen Hisbollah an. Dabei geraten aber auch immer wieder libanesische Soldaten und Rettungskräfte in die Schusslinie. So auch heute, berichtet unser Korrespondent Moritz Behrendt aus der libanesischen Hauptstadt Beirut.
5: Kurz nachdem in Washington die Einigung zwischen den Unterhändlern der libanesischen und der israelischen Regierung verkündet wurde, meldete die libanesische Nachrichtenagentur einen israelischen Angriff im Süden des Landes. Ein Zentrum des Zivilschutzes sei getroffen worden. Es habe 6 Tote gegeben, unter ihnen 3 Sanitäter. Das ist keine Waffenruhe, das ist Betrug, sagt Sarah, eine junge Frau, die aus dem Süden nach Beirut geflohen ist. Sie kommt aus der Nähe von Nabatir. Dort gäbe es weiterhin täglichen Beschuss mit Toten und Verletzten. In Beirut hoffen die Menschen, dass sie wenigstens hier in der Hauptstadt sicher sind. Aber das ständige Surren der über der Stadt kreisenden israelischen Drohnen macht ihnen die Machtverhältnisse deutlich. Dies habe sich auch bei den Verhandlungen in Washington gezeigt, sagt ein Mann namens Khalil Khalil. Auch er ist aus dem Süden geflohen, sucht momentan in Beirut nach Arbeit. Unsere Regierung ist schwach dorthin gegangen und hat unsere Druckmittel aufgegeben. Jetzt stellt Israel die Bedingungen. Die zentrale Forderung der Israelis? Eine konsequente Entwaffnung und Entmachtung der pro-iranischen Hisbollah. Die Libanesen wiederum verlangen zunächst einen Rückzug der israelischen Armee aus ihrem Land. Es ist eine Art Teufelskreis, sagt der Anwalt und politische Aktivist Fuad Dibbis. Niemand sei bereit, den ersten Schritt zu tun. Es ist unwahrscheinlich, dass die Menschen im Süden bereit sind, ihre Waffen niederzulegen, solange israelische Soldaten im Libanon sind und Israel seine Angriffe fortsetzt. Im Libanon herrscht Skepsis vor, dass Verhandlungen in Washington und Absprachen mit Israel zu mehr Frieden führen. Präsident Joseph Aoun und die aktuelle Regierung wollen Gesprächen dennoch eine Chance geben. Ali Hamdan ist der wichtigste Berater des mächtigen Parlamentspräsidenten Nabi Berri. Dessen schiitische Amal-Partei steht der Hisbollah nahe. Die lehnt Verhandlungen mit Israel ab. Hamdan äußert sich öffentlich diplomatischer. Aus Respekt vor dem libanesischen Präsidenten, wie er sagt. Aber er hat auch eine klare Forderung.
6: Definitely, we would like to see.
5: Auf jeden Fall wünschen wir uns, dass der Vermittler, also die USA, Druck auf Israel ausübt, sich zu einer echten Waffenruhe zu bekennen, sodass die Verhandlungen fortgeführt werden, während die Waffen ruhen und nicht unter Beschuss. Dass auch die Hisbollah weiterhin Ziele in Israel angreift und gegen israelische Soldaten im Libanon kämpft, bezeichnet Hamdan als Reaktion auf das andauernde israelische Bombardement. Es gibt im Libanon aber auch scharfe Kritik an der pro-iranischen Miliz. Johnny Abi Haidar, ein Krankenhausmanager im Ruhestand, behauptet, die große Mehrheit der Libanesen, sogar ein großer Teil der Schiiten, ist nicht für die Hisbollah. Sie wollen den Staat und die Armee stärken. Wer für den Iran ist, der soll doch dorthin gehen. Was die Mehrheit der Libanesen will, ist schwer zu belegen. Meinungen im Land gehen weit auseinander, Umfragen sind notorisch unzuverlässig. Die Hoffnung auf mehr Sicherheit und Stabilität ist in jedem Fall weit verbreitet. Der Weg dorthin ist jedoch noch lang. Die Gespräche mit Israel sollen in weiteren Runden Ende Mai und Anfang Juni fortgesetzt werden.
1: Nahost-Korrespondent Moritz Behrendt war das aus Beirut. 12.09 Uhr, RBB 24 Inforadio Verkehrsservice mit einer Gefahrenmeldung. Vorsicht auf der B5 Nauen Richtung Küritz zwischen der Brandenburger Straße in Nauen und Berge ist ein Fahrzeug auf der rechten Spur der B5 liegen geblieben. 2 Tage lang haben die Außenminister der sogenannten BRICS-Staaten in Neu-Delhi beraten. Zu diesem Bündnis gehören aufstrebende Schwellenländer wie Indien, Brasilien und Südafrika, aber auch China und Russland sind dabei, außerdem Länder wie der Iran und Indonesien. Die Gruppe vertritt mehr als die Hälfte der Weltbevölkerung und versteht sich als Gegengewicht zum Westen. Das Treffen ist gestern zu Ende gegangen und natürlich war der Iran-Krieg Thema, aber ohne klare Linie, berichtet Indien-Korrespondentin Lena Bonewein.
7: Zwar konnten sich die insgesamt 11 Mitglieder nicht einmal auf eine Abschlusserklärung einigen. Zu verschieden sind die Haltungen im Krieg am Golf. Das musste auch der Staatssekretär des indischen Außenministeriums zugeben.
8: It is a fact that there were differing views.
7: Es ist unbestreitbar, dass es unter einigen Mitgliedern unterschiedliche Ansichten zur Lage im Mittleren Osten gibt. Das war eine freundliche Umschreibung der bitteren Vorwürfe, die sich der Iran und die Vereinigten Arabischen Emirate, VAE, gemacht haben sollen. Beide gehören seit 2 Jahren zur BRICS-Gruppe einflussreicher Schwellenländer. Aber im Golfkrieg ist der Iran eine Konfliktpartei. Die VAE als enge Verbündete der USA sind vom Iran angegriffen worden.
8: Views articulated by them also included the need for an early resolution of the current crisis. The value of dialogue and diplomacy.
7: Zu den von Ihnen geäußerten Ansichten gehörten unter anderem die Notwendigkeit einer raschen Lösung der aktuellen Krise sowie der Wert von Dialog und Diplomatie. Diplomatie, die beispielsweise Irans Außenminister Abbas Araghchi von China erwartet. Er ermunterte das Land, aktiver bei den Friedensbemühungen im Nahen Osten mitzuwirken. Dabei verwies er auch darauf, dass China erfolgreich zwischen Iran und Saudi-Arabien vermittelt habe. Die beiden Länder waren jahrelang erbitterte Rivalen und haben 2023 wieder Beziehungen aufgenommen. Doch bei diesem BRICS-Treffen war Chinas Außenminister gar nicht dabei. Er weilte in Peking, wo die Präsidenten der beiden dominierenden Supermächte China und der USA aufeinandertrafen. Bei dieser Gleichzeitigkeit der weltpolitischen Begegnungen blieb für das BRICS-Treffen die zweite Reihe, die sich trotzdem Herausforderungen ersten Ranges stellen muss.
8: As you are all aware, the world today is navigating a period of unprecedented geopolitical and economic uncertainty.
7: Wie Sie alle wissen, steuert die Welt heute durch eine Periode nie dagewesener geopolitischer und wirtschaftlicher Unsicherheit. Der Staatssekretär des indischen Außenministeriums hat vielleicht nicht wirklich etwas Neues erzählt. Aber das Ausmaß der Unsicherheiten ist tatsächlich neu.
8: Ongoing conflicts, economic volatility.
7: Durch den Krieg am Golf und die Blockade der Straße von Hormuz ist nicht nur der Ölhahn der Welt zugedreht worden. Die daraus resultierende Energiekrise bringt ökonomische Strukturen ins Wanken. Düngemittel können ebenfalls nicht ausgeliefert werden. Dadurch geraten Landwirtschaften weltweit in Notlagen. Die Folge? Womöglich eine Verstärkung ohnehin schon schockierender Nahrungsmittelknappheit in vielen Ländern einer Welt, die eigentlich reich genug ist. Mansudhakar Dalela.
1: Lena Bodewein aus Neu-Delhi über die Bilanz des BRICS-Treffens dort. Heute Abend ab 21 Uhr ist es soweit, das Finale des Eurovision Song Contest in Wien. Deutschland ist mit Sarah Engels dabei, die wie viele Teilnehmerinnen und Teilnehmer auf Englisch singt. Ungewöhnlich daher, dass ausgerechnet der britische Beitrag in diesem Jahr einen deutschen Titel trägt. In 1, 2, 3 träumt sich der 36-jährige Sam Battle alias Look Mum No Computer weit weg von einem monotonen Alltagsjob in eine kleine Europa-Rundreise. Wie es dazu kam, das erklärt unsere London-Korrespondentin Gabi Biesinger.
9: In Großbritannien gibt es mittlerweile keinen Publikumsentscheid mehr darüber, wer das Land beim ESC vertreten soll. Der Geldgeber BBC entscheidet mit einem Fachgremium und der Künstler selbst, der dieses Jahr jetzt für den ESC in Wien antreten soll, war etwas erstaunt, dass es ausgerechnet ihn getroffen hat.
10: They're taking a bit of a risk with this one. Who knows?
9: Ein echtes Risiko, aber man wird sehen, lacht Sam Battle, der in den vergangenen Jahren als Computer-Enthusiast und YouTuber YouTube-Musiker bekannt geworden ist. Als erfolgreicher Content-Creator erreicht er über 1,4 Millionen Follower im Netz und hat unter seinem Künstlernamen Look Mom No Computer viralen Erfolg erzielt. Nicht nur mit seiner Musik, sondern auch mit dem Bau und dem Spielen ungewöhnlicher und exzentrischer elektronischer Instrumente. Unter anderem Orgeln aus Gameboys, Synthesizer-Fahrräder, ein Star Wars-Droiden-Orchester sowie eine flammenwerfende Orgel und Synthesizer.
11: Flamethrower Organ, which is an organ that fires flames, and there's a flamethrowing synthesizer. I don't know, I just like building stuff.
9: Sam Battle beschreibt sich selbst als großer ESC-Fan und sein Song trägt einen Namen, an den sich die britischen Moderatoren nun erst gewöhnen müssen.
12: 1, 2, 3.
9: 1, 2, 3 fiel Sam spontan ein, als er das Kommando beim Verrücken eines Sofas verwendete.
13: I was actually moving a sofa and I was saying 1, 2, 3 and that's when they were like, that's the name of the song.
14: Oh yeah.
9: Textlich ist der Song nicht wirklich stringent. Es geht im Wesentlichen darum, sich von der monotonen Arbeit weg auf eine Europareise zu träumen, dort mit dem Euro zu bezahlen, Pepperoni-Pizza zu essen und Karaoke-Partys zu feiern. Als Song über europäischen Zusammenhalt sei das Lied schon auf den ESC zugeschnitten.
13: I don't think I would have written a song like this if it wasn't for the Eurovision. An idea of togetherness and I wanted to portray that in the song really.
9: Der konservative Telegraph findet den Song an sich ziemlich dämlich, aber Kolumnist Liam Kelly sieht auch Chancen. Er schreibt, 1, 2, 3 habe ihm zwar das Gefühl gegeben, nie wieder Musik hören zu wollen, aber im Gegensatz zu den letzten britischen ESC-Songs habe er wenigstens etwas gefühlt dabei. Mit mehr deutschem Text als in Deutschlands eigenem Lied könnte der Sinti-Knaller 1, 2, 3 eine echte Chance sein, so sein Urteil. Der liberale Independent spricht von einem großen heterosexuellen Spektakel und einem Song, der sich von den üblichen schillernden oder vermeintlich sicheren BBC-Entscheidungen abhebe. Für Bühnenbild und Choreografie hat die BBC Frederick Ridman engagiert, der den Schweizer Nemo 2024 in Malmö zum ESC-Sieg führte. Problematisch dürfte dabei sein, dass Sam seine beeindruckenden Musikinstrumentschöpfungen wohl nicht mit auf die Bühne wird nehmen dürfen, weil Live-Instrumente beim ESC nicht zugelassen sind.
15: Sam won't be able to play any of his inventions at Eurovision because live instruments are banned.
9: Was Erfolge beim ESC angeht, so liegt die Latte für Großbritannien.

0: I'm an all right guy.
1: Ein guter Typ. Wie viele europäische Stimmen er damit ergattern kann, das werden wir heute Abend sehen. Gabi Biesinger über den britischen Beitrag 1, 2, 3. Und um 16, 17, 18 geht es jetzt bei Astrid Kretschmer.
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3: Das ist vollkommen korrekt. Hochspannung am letzten Spieltag in der Fußball-Bundesliga. An der Spitze ist alles klar. Den 35. Meistertitel haben die Bayern perfekt gemacht. Doch im Abstiegskampf steht ein dramatisches Saisonfinale an. Wer rettet sich in die Relegation? Wer muss direkt in die zweite Liga? St. Pauli, Heidenheim und Wolfsburg kämpfen gegen den Abstieg. 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
3: Ja, und dann gibt es natürlich auch noch die Fernduelle im Rennen um die Europapokalplätze. Da gibt es im Rennen um den 4. Champions League-Platz 3 Kandidaten. Die besten Chancen hat der Tabellenvierte VfB Stuttgart, der bei Eintracht Frankfurt spielt. Hoffenheim ist als 5. vor der Partie in Mönchengladbach zwar punktgleich mit den Schwaben, hat aber die um 5 Tore schlechtere Tordifferenz. Nur wenn beide Teams aus Baden-Württemberg verlieren, könnte Leverkusen mit einem Heimsieg gegen den Hamburger SV noch den Sprung in die Königsklasse schaffen. 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Und zuvor gibt es das Aufstiegsfinale in der 3. Liga. Ein Sieg heute in Regensburg und Energie Cottbus macht den Aufstieg perfekt. Anpfiff ist um 13.30 Uhr. Das RBB-Fernsehen überträgt das Spiel in voller Länge und es gibt eine 3-Liga-Aufstiegskonferenz mit dem Cottbuser Spiel in Regensburg natürlich komplett live hier im RBB 24 Inforadio. Der Sport mit Astrid Kretschmer.
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1: Zunächst diese Regionalmeldung. RBB 24 Inforadio Verkehrsservice mit einer Gefahrenmeldung. Vorsicht auf der A24 Berlin-Hamburg. Zwischen Suckow und Parchim in beiden Richtungen sind Hunde auf der Fahrbahn A24. Für die radikale Rechte in Europa war der vergangene Herbst ein großer Erfolg. Die Bilder von einer Großdemonstration mit mehr als 100.000 Teilnehmern in London sind um die Welt gegangen. Genau diese Bilder will der vorbestrafte Organisator heute wieder produzieren. Wer das genau ist und worum es geht, sagt London-Korrespondentin Franziska Hoppen.
11: Aufgerufen zur Großdemonstration der rechten Szene hat Stephen Yaxley Lennon, besser bekannt als Tommy Robinson. Demnach soll es bei dem Protest um nationale Einheit, Meinungsfreiheit und christliche Werte gehen. Zwischen 11 und 18 Uhr werden Zehntausende Teilnehmer erwartet. Mehr als 100.000 Menschen waren im vergangenen September zu einer Demo des Rechtsextremen erschienen. Stellenweise kam es zu Ausschreitungen, mehrere Polizisten wurden verletzt. Die britische Regierung teilte mit, sie habe 11 rechtsextremen Agitatoren die Einreise untersagt, unter anderem einer islamfeindlichen Influencerin aus den USA, einem belgischen und einem polnischen Politiker. Nach deutschen Medienberichten

0: darf auch der AfD-Europaabgeordnete Peter Bistron nicht einreisen. Wer Hass und Gewalt schüren wolle, hätte in Großbritannien keinen Platz, so Premierminister Keir Starmer. Außerdem wird eine Nakba-Demonstration zum Gedenken an die Flucht und Vertreibung von Palästinensern im Zusammenhang mit der Staatsgründung Israels und dem ersten Nahostkrieg stattfinden. In der Vergangenheit habe es regelmäßig Festnahmen gegeben, teilte die Polizei mit. Die Nakba-Kundgebung wird von mehreren Gruppen organisiert, die sich auch teilweise als Gegendemonstration zu Yaxley Lennon verstehen. Die Polizei will beide Demonstrationen strikt voneinander trennen. Sie ist mit 4000 Beamten, speziellen Drohnenteams, gepanzerten Fahrzeugen und Live-Gesichtserkennung im Einsatz. Hinzu kommt das FA-Cup-Finale in Wembley. Es werden zehntausende Fußballfans in der Stadt erwartet.
1: Franziska Hoppen war das aus London. Die gewaltige Marienkirche in Prenzlau in der Uckermark, eine architektonische Besonderheit. Weithin zu sehen, in den letzten Tagen des Zweiten Weltkriegs wurde sie stark beschädigt. Vor allem das Innere ging in die Brüche, inklusive der großen Buchholzorgel. Erst jetzt, Jahrzehnte später, hat die gotische Kirche mit den Dimensionen einer Kathedrale ein neues Instrument. Es ist eine englische Hill-Orgel, über 120 Jahre alt und aus Schottland in die Uckermark umgezogen. Am Himmelfahrtstag ist sie geweiht und in einem großen Konzert vorgestellt worden. RBB-Kulturreporter Michael Volker erzählt, wem Prenzlau die neue alte Orgel zu verdanken hat.
2: Das Wunder von Prenzlau, die größte englische Orgel auf dem Kontinent, erklingt mit ihren 40 Registern und 2270 Pfeifen in der Uckermark. Ein Enthusiast und Lobbyist steht mit seiner jahrelangen Arbeit dahinter, der Prenzlauer Kantor und Organist Hannes Ludwig.
3: Man muss sich diesen Raum jetzt sozusagen nach der langen Stille seit dem Zweiten Weltkrieg wieder zurückerobern.
2: Neu oder gebraucht? Die Frage stellt sich nicht nur bei PKWs, sondern auch bei Orgeln. Hannes Ludwig hatte für die Marienkirche in Prenzlau von vornherein eine Priorität.
3: Ich wollte gerne eine alte Orgel haben, also nichts Neugebautes, weil diese alten Instrumente nochmal eine spezielle Klangcharakteristik haben. Als nach einigen Jahren die Zeichen der Zeit günstig standen und auch das Geld in Aussicht gestellt war, war gerade diese Hill-Orgel sozusagen auf der britischen Abschussliste. Da haben wir uns dann drum beworben als Kirchengemeinde und haben dann letztendlich auch den Zuschlag gekriegt.
2: Als habe Hannes Ludwig ein Dornröschen wach geküsst, wird der königliche Orgellieferant Hill & Sons auch auf der Insel wieder gewürdigt. Deshalb war klar, dass zum großen Eröffnungskonzert auch englische Organisten dabei sein sollten.
3: Ich wollte schon Leute einladen, die mit dieser Musikkultur, dieser englischen natürlich besonders vertraut sind und die perfekt präsentieren können. Ja, das eine ist Thomas Trotter aus Birmingham, einer der weltbesten Organisten. Und Jonathan Scott ist einer der eher jüngeren Generation.
2: Für Prenzlau und die Uckermark ist die Orgel, die die Stille in der Marienkirche ein für alle Mal beenden wird, ein großer Gewinn, auch in wirtschaftlicher Hinsicht, meint Hannes Ludwig.
3: Denn es ist auch für den Tourismus hier von unglaublicher Bedeutung, weil diese Kirche das Einzige ist, so von der Ferne, was man so sieht von Prenzlau. Und allein die Touristenströme, die da in der Saison durchgehen, sind schon enorm. Es werden sich um diese Orgel herum jetzt ganz neue Veranstaltungsreihen etablieren.
1: Prenzlau hat eine neue Sehens- oder genauer Hörenswürdigkeit, die Hill-Orgel in der Marienkirche.
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1: Virginia Woolf ist eine der bedeutendsten Schriftstellerinnen des frühen 20. Jahrhunderts. Ihr Roman Orlando von 1928 wurde zu einem wichtigen Text für die Frauenbewegung. Woolf erzählt darin die Geschichte eines Edelmanns, der über mehrere Jahrhunderte lebt und sein Geschlecht wechselt. Die Komponistin Olga Neuwirth hat aus dem Stoff 2019 eine Oper gemacht, die jetzt in einer Neuinszenierung an der Komischen Oper Berlin zu sehen ist. Kulturreporter Thomas Fitzel hat eine Probe besucht und mit Regisseurin Evelina Marciniak gesprochen.
5: Rattigan Glumphobo. Mit diesen zwei Nonsenswörtern fasst Orlando im Roman ihren seelischen Zustand von höchster Komplexität zusammen. Evelina Marciniak braucht dagegen nur ein Wort, um ihr Gefühl zu beschreiben, als man ihr die Regie für diese Oper vorschlug.
6: Wow!
5: Denn dies war schon immer ihr Traum gewesen.
6: Orlando, I love this book. I read it when I was really young and I said to myself it would be a dream to put it up on the stage someday.
5: Rattigan Glumphobo, das passt auch für diese Oper von Olga Neuwirth. So komplex, so vielschichtig ist sie aufgebaut und auf alle Fälle eine enorme Herausforderung für die Tontechnik. Die aufwendigste Produktion seit langem, heißt es. Im Mittelpunkt der Bühne steht eine Eiche, Flucht- und Trostort für Orlando. Darum herum so etwas wie eine grüne Hügellandschaft. Von links wird ab und zu das Schreibzimmer von Virginia Woolf auf die Bühne geschoben. Das wirklich Überraschende ist in dieser Oper von Olga Neuwirth und ihrer amerikanischen Librettistin, der Dramaturgin Catherine Filou, die starke Präsenz von Kindern auf der Bühne, als Darsteller und vor allem als Chor.
6: I think what
7: Catherine Filou und Olga Neuwirth wollen aufzeigen, was sich hinter dem patriarchalischen System im viktorianischen Zeitalter verbirgt, wozu auch der Missbrauch von Kindern gehört. Und dazu gehört auch Virginia Woolfs eigene Erfahrung mit Missbrauch durch ihren Bruder. Deshalb ist bei mir die ursprünglich nicht definierte Erzählerin eindeutig die Figur von Virginia Woolf. Zugleich ist dieser Roman ein großartiger Liebesbrief an die von ihr geliebte jüngere Autorin Vita Sackville West. Und ich wollte ihnen auf der Bühne eine Möglichkeit geben, ihre Liebe zu leben.
6: How this couple could exist and what is against them.
5: So wie sich in der Handlung auf der Bühne mehrere Ebenen und Zeiten überlagern, ist auch die Musik übereinander geschichtet, als würde man mehrere Kompositionen gleichzeitig hören. Eben Rattigan Glumphobo. Musik, die auch in Zitaten aufploppt. Mal klingt es nach Benjamin Britten, dann hört man ein Kirchenlied heraus oder auch O Tannenbaum, Madrigale oder aus Henry Purcells Semi-Oper King Arthur die berühmte Frostszene. Evelina Marciniak beobachtet ganz still und ruhig die Probe, ohne zu unterbrechen oder einzugreifen. Ihr ist es lieber, den Fluss nicht zu unterbrechen.
6: I need to be honest that it's really hard to satisfy me.
7: Dabei ist es wirklich schwer, mich zufriedenzustellen. Selbst während der allerletzten Proben denke ich nur daran, was alles noch verbessert werden müsste. Und in diesem Konflikt zwischen Wunsch und Realisierung, da jage ich immer noch meinen Träumen hinterher.
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1: Orlando an der Komischen Oper Berlin. Die Premiere heute Abend ist bereits ausverkauft.
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9: Das Ministerium der CDU-Politikerin tritt diesem Eindruck entgegen.
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10: Um 12.29 Uhr mit Matthias Gindorf. Guten Tag. Energie Cottbus kann heute nach 12 Jahren in die zweite Fußball-Bundesliga zurückkehren. Wenn die Lausitzer in Regensburg gewinnen, ist der Aufstieg sicher. Andernfalls hängt es von den Ergebnissen der Verfolger ab. 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Der Chef des Münchner IFO-Instituts Fuest hält eine Neuwahl für sinnvoll, falls sich die Bundesregierung nicht auf wichtige Reformen einigen kann. Der Neuen Osnabrücker Zeitung sagte er, Deutschland brauche gerade wegen der aktuellen Sicherheitslage dringend einen klaren wirtschaftspolitischen Kurs. Der sächsische Ministerpräsident Kretschmer forderte ebenfalls schnelle Reformen. Entscheidend sei, dass die Regierung ein Gesamtpaket vorlegt, abgestimmt mit Arbeitgebern und Gewerkschaften, betonte der CDU-Politiker im Magazin Stern. Die angekündigte Pflegereform der Bundesregierung könnte sich verzögern. Mehrere Medien berichten, dass der Entwurf von Gesundheitsministerin Wagen erst Ende Mai dem Kabinett vorgelegt werden kann. Aus dem Hauptstadtstudio Tim Aßmann.
9: Das Ministerium der CDU-Politikerin tritt diesem Eindruck entgegen. Es bleibe dabei, dass die Ministerin wie angekündigt bis Mitte des Monats konkrete Pläne vorlegen werde, betonte eine Sprecherin des Bundesgesundheitsministeriums auf Nachfrage. Dazu, wann der Reformentwurf dem Bundeskabinett vorgelegt wird, äußerte sich die Sprecherin nicht. Erklärtes Ziel der Bundesregierung ist, die Reform noch vor der Sommerpause durch den Bundestag zu bringen.
10: Die israelische Luftwaffe hat ihre Angriffe auf die Hisbollah-Miliz im Südlibanon fortgesetzt. Ein Militärsprecher begründete das mit Verstößen der Hisbollah gegen die vereinbarte Feuerpause. Gestern Abend sind bei israelischen Angriffen im Südlibanon mindestens 6 Menschen getötet worden, wie staatliche Medien berichten. Auch die Hisbollah setzte ihre Attacken auf Nordisrael fort. Kurz davor hatten Israel und der Libanon vereinbart, die Waffenruhe bis Ende Juni zu verlängern. Bei einem schweren Autounfall in Berlin-Kreuzberg sind am Abend 4 Menschen verletzt worden. Wie die Polizei mitgeteilt hat, ist ein Auto über eine Kreuzung gefahren, ohne auf die Vorfahrtsregeln zu achten. Dabei stieß der Wagen mit einem anderen Auto zusammen. Dieses soll kurz zuvor noch stark beschleunigt haben. In Berlin-Friedrichshain ist am Abend außerdem eine Straßenbahn mit einem Radfahrer zusammengestoßen. Laut Polizei hatte der Mann die ankommende Tram nicht bemerkt und wurde bei dem Unfall unter ihr eingeklemmt. Der Radfahrer wurde lebensgefährlich verletzt. Soweit die Nachrichten. 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Das Wetter. Heute ein Wechsel von Sonne, Wolken und einzelnen Schauern, maximal 14 bis 17 Grad. Aktuell in Berlin-Schöneberg 11 und in Lippen 13 Grad. Morgen nach sonnigem Beginn wolkiger und vereinzelt Schauer bei 17 bis 19 Grad. Montag teils Sonne, teils kompakte Wolken und meist trocken. Erst am Abend einige Schauer und Gewitter, Höchsttemperaturen 19 bis 22 Grad. Die Zeit 12.32 Uhr.
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11: Zwischen Zäsur und Neuausrichtung. Wo steht Deutschland in Zeiten globaler Umbrüche? Jahrzehntelang konnte die Bundesrepublik auf eine internationale Ordnung vertrauen, die ihr dank regelbasierter Kooperation und strategischem Schutz durch die USA den Aufstieg zur Wirtschaftsmacht ermöglichte und das, ohne sich für die Bewahrung dieser Ordnung sonderlich engagieren zu müssen. Der russische Angriff auf die gesamte Ukraine 2022 markierte das Ende dieser bequemen Lage. Als der damalige Bundeskanzler die Zeitenwende ausrief, sah es so aus, als wolle Berlin nun tatsächlich eine Führungsrolle in Europa einnehmen, auch militärisch. Mittlerweile herrscht Ernüchterung. Dabei ist nach wie vor dringlich, dass Deutschland sich außen- und sicherheitspolitisch so aufstellt, dass es auch in einer aus den Fugen geratenen internationalen Ordnung bestehen kann. Der CDU-Politiker und Oberst AD Roderich Kiesewetter hat sich gerade in einem Buch mit Deutschlands Rolle in der globalen Machtverschiebung befasst. Guten Tag, Herr Kiesewetter.
12: Ich grüße Sie, Frau Mattei.
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11: Herr Kiesewetter, Bundeskanzler Merz hatte hohe Erwartungen an eine neue Außen- und Sicherheitspolitik geweckt. Wie sehen Sie die Bilanz seiner Regierung nach dem ersten Jahr in dieser Hinsicht?
12: Der Bundeskanzler hat ja bereits in seiner ersten Woche im Amt als Bundeskanzler sehr deutlich gemacht, dass er auf Kontinuität in der Außen- und Sicherheitspolitik setzt. In der Kontinuität des Kanzleramts, nicht des Auswärtigen Amts damals unter Baerbock. Und damit hat sich an der Außen- und Sicherheitspolitik der Bundesrepublik Deutschland so gut wie nichts geändert. Was sich geändert hat, war die einseitige Orientierung in Richtung Biden unter Scholz, die jetzt in dieser Form mit Trump nicht mehr möglich ist. Dem ist gefolgt eine engere Vernetzung mit europäischen Staaten, aber auch da eher nur fallweise. Also grundsätzlich sehen wir in der Außen- und Sicherheitspolitik ein großes Maß an Kontinuität, auch was die vergleichsweise zurückhaltende Unterstützung der Ukraine mit schweren und weitreichenden Waffen angeht.
11: Kann Deutschland sich das leisten?
12: Die Frage ist, ob unsere Bevölkerung auf Dauer ruhig zu halten ist, denn der Krieg, den Russland führt, ist ja ein dreifaltiger, wenn man das so sagen darf. Es ist der militärische Krieg gegen die Ukraine, insbesondere im Norden und Osten. Es ist der zivile Krieg, zivil-hybride Krieg gegen die Ukraine, Krankenhäuser, Schulen, aber auch Kindergärten und Kirchen und Elektrizitäts- und Wasserwerke. Und es ist auch ein zivil-hybrider Krieg gegen uns, wenn ich an Zerstörung von Bahnknotenpunkten, Sabotageakte oder die Brände in DHL-Containern oder Malls in Warschau und Vilnius denke. Und die dritte Ebene, ist der kognitive Krieg mit Informationsverfälschung. Gegen diesen Russland könne man eh nichts machen. Deutschland und Russland seien ideale Partner. Die Ukraine müsse sich anpassen. Also auch die Idee, dass die Ukraine Leistungen erbringen muss und man von Russland nichts fordert. Dies wird die Bevölkerung auf Dauer so nicht mittragen, weil unsere Bevölkerung deutlich weiter ist als die Berliner Blase und Handlungsfähigkeit erwartet. Vor allen Dingen den Schutz von Frieden in Freiheit und Selbstbestimmung, der natürlich unter Druck steht.
11: Insbesondere zur Bedeutung der Ukraine möchte ich später kommen. Zunächst aber, in welcher strategischen Lage befindet die Bundesrepublik sich derzeit?
12: Es ist eine Europäische Union, die einen ungeheuren Reformdruck hat und zugleich sehr attraktiv ist für Länder wie Island oder die westlichen Staaten des Balkans, aber auch der Ukraine, letztlich auch der Türkei. Aber die EU sich nur schwer reformiert und damit nicht aufnahmefähig ist. Wir haben eine NATO, die von den USA wie ein Outsider behandelt wird in einem der 28 Punkte des Planes, die die USA mit Russland besprechen wollten, haben die USA angeboten, zwischen NATO und Russland zu vermitteln. Die Amerikaner haben in ihrer neuen nationalen Sicherheitsstrategie Europa auf Platz 4 verwiesen. Zunächst das amerikanische Festland, dann der Indo-Pazifik, an dritter Stelle Regionen besonderen Interesses, ich sage jetzt mal Venezuela, Grönland, Iran. Und erst an vierter Stelle kommen die Europäer. Und wir sehen das auch, dass die Amerikaner sagen, konventionelle Verteidigung ist Sache der Europäer. Und der bevorstehende Abzug der Stryker Brigade, dieser sehr mobilen Eingreifbrigade der Amerikaner aus Deutschland, ist ein weiteres Zeichen, dass die Amerikaner ihre konventionelle Verteidigungswilligkeit für Europa reduzieren. Und in dieser Gemengelage haben wir innenpolitisch Riesenherausforderungen, eine gespaltene Gesellschaft, die hohe Mieten, hohe Sozialabgaben, sehr viel Bürokratie zu schultern hat und auf der anderen Seite eben keine spürbare Energiewende und dazu Fragen der Rentensicherheit, der Pflegekosten und damit ein Aushöhlen auch bisher gewohnter Standards, die AfD, die keine, sagen wir, konstruktiven Vorschläge zu machen braucht, einfach nur abzuwarten braucht. Und da braucht es eben auch einer verbindenden Wirkung, dass eben Sicherheitspolitik auch sozialer Zusammenhalt und soziale Sicherheit ist, innere und äußere Sicherheit und wirtschaftliche Wettbewerbsfähigkeit. Und in diesem magischen Viereck der Sicherheitspolitik diskutieren wir viel zu sehr über Migration statt über Bildung und Integration, über Sicherheit in jeder Hinsicht, wie eben angesprochen, und über wirtschaftliche Wettbewerbsfähigkeit.
11: Sie ziehen also ein Mehrebenenmodell auf. Aber ich möchte noch mal auf diese Ebene der internationalen Sicherheit kommen. In Ihrem Buch schreiben Sie ja, China, Russland, Iran und Nordkorea hätten das gemeinsame Ziel, die regelbasierte Ordnung durch eine multipolare zu ersetzen. Warum haben Sie da eigentlich nicht die USA hinzugefügt? Unter Trump ist die ja nicht mehr das Arsenal der Demokratie.
12: Das Buch habe ich im August und in der zweiten Jahreshälfte letzten Jahres geschrieben und sehr klar in dem Buch formuliert, dass die USA sich aus Europa verabschieden werden und auch deutlich gemacht, dass Trump eine multipolare Ordnung bevorzugt. Die USA sehen in China den Hauptgegner und versuchen, die Russen zu überzeugen, quasi im Rahmen dieser multipolaren Ordnung eher Team Amerika zu werden. Allerdings vergisst Trump dabei, dass die regelbasierte Ordnung auf Koordinierung, auf Verlässlichkeit und Berechenbarkeit setzt. Und Trump ist genau das Gegenteil. Und das führt letztlich dazu, dass China, Iran und Nordkorea als Hauptunterstützer des russischen Angriffskriegs gegen die Ukraine sehr koordiniert vorgehen. China beschafft Russland alle notwendigen Halbleiter, Platinen, Dual-Use-Güter, die sie für ihre Raketentechnologie braucht. Nordkorea liefert tausende Soldaten, die dort auch fallen. Und Munition alter Bauart, erhält dafür Raketentechnologie. Der Iran hat in der Anfangsphase der Vollinvasion hunderttausende Drohnen geliefert, durfte in Russland Raketen testen, hat sein ballistisches Programm dank russischer Hilfe verstärkt. Und Russland profitiert natürlich von dieser Unterstützung. Dazu kommt, dass wir auch als Deutsche nur sehr mühsam bereit waren, Dual-Use-Güter zu sanktionieren, dass wir nicht bereit sind, die Schattenflotte aufzuhalten, dass wir also auch den Erwartungen, die teilweise aus unserer Bevölkerung, aber auch von nördlichen und östlichen Nachbarstaaten an uns herangetragen werden, nicht gerecht werden. Wir schlummern so ein bisschen entgegen, sodass Russland, das deutlich besser unterstützt wird von China, Iran und Nordkorea als die Ukraine von uns, immer noch in der Vorhand ist. Und die nächsten 2 Jahre, das sind die entscheidenden Jahre, zur Eskalation neigen wird, im hybrid-zivilen Bereich und auch im militärischen Bereich.
11: Das fällt jetzt schon unter die Leitfrage, eine der großen Leitfragen Ihres Buchs, nämlich was können wir, die Fähigkeiten, die wir haben. Die neue Militärstrategie der Bundesregierung sieht den Aufwuchs der Bundeswehr auf 460.000 Soldatinnen und Soldaten vor. Reicht das denn nicht?
12: Aus heutiger Sicht reicht es nicht, wenn man auf die Zusammensetzung der 460.000 schaut. Die Bundeswehr hat gegenwärtig rund 185.000 Soldatinnen und Soldaten und knapp 60.000 Zivilbeschäftigte. Die Bundeswehr braucht weitere 200.000 Reservisten und muss den Militäranteil um weitere 80.000 verstärken. Das heißt, es geht um weitere 280.000. Nur mit Freiwilligkeit allein wird es sich ohne weiteres nicht lösen lassen, denn wenn wir in einen Krieg schlittern, den Russland nicht vermeiden will und den wir verhindern wollen, dann müssen wir wehrhaft sein. Dann müssen wir sagen, wenn wir keinen Krieg wollen, dann müssen wir in jedem Falle wehrhafter werden. Dann brauchen wir eine Wehrpflicht, um ausreichend Reservistinnen und Reservisten zu haben, die nach intensiverer Ausbildung dann für die Streitkräfte zur Verfügung stehen, wenn wir viele Gefallene und Verwundete haben. Das scheut man sich anzusprechen. Und die Gefahr, dass wir Gefallene und Verwundete bekommen, ist viel größer, wenn die Bundeswehr nicht aufwächst, als wenn wir es wirklich jetzt angehen. Wenn wir allen Aufgaben gerecht werden wollen, dann werden wir mit 200.000 Reservistinnen und Reservisten nicht hinkommen. Wir werden diese Zahl verdoppeln müssen. Aber auch die Streitkräfte selbst werden deutlich aufwachsen müssen, sodass wir also deutlich über eine 500.000 Reservistinnen und Reservisten und aktive Bundeswehrsoldatinnen und Soldaten benötigen. Und das bis 2030. Aber die Strategie sieht alles erst bis 2039 vor. Und das ist schon ein sehr verlangsamender Prozess.
11: Da geht es dann aber auch um die innere Haltung der Deutschen zur Abschreckung, erstmal ganz generell, und zur Wahrnehmung der Bedrohung, die auf uns zukommt. Aber jetzt verweigern ja schon viele den Wehrdienst, sozusagen prophylaktisch. Also wie erreicht man denn eine andere Einstellung zur Verteidigung?
12: Die Zahlen der Verweigerung sind deutlich unter 10.000. Ein Geburtsjahrgang hat über 600.000, und wenn wir nur über Männer sprechen, weil wir nicht willens waren, das Grundgesetz zu ändern, dann sprechen wir von rund 300.000 Männern eines Geburtsjahrgangs, und wenn davon 10.000 prophylaktisch verweigern, okay. Aber ich gehe fest davon aus, dass die, die prophylaktisch den Kriegsdienst verweigern, dann auch bereit sind, Zivildienst zu leisten. Und da muss man aus meiner Sicht ansetzen, dass wir attraktive Programme für den Bevölkerungsschutz, für die Katastrophenhilfe, für die Integrationsarbeit, für Blaulichtorganisationen haben. Ich denke, dass hier unsere Blaulichtorganisationen schon relativ weit sind. Dafür brauchen wir aber auch eine Professionalisierung eines solchen Pflichtdienstes. Und diese Organisationen benötigen dazu Zeit und natürlich auch Geld. Und das ist es, glaube ich, wert. Viel wichtiger ist mir, dass wir unserer Bevölkerung klar machen, nicht jeder muss Wehrdienst leisten, auch nicht von den wehrfähigen Männern. Das war auch in der Vergangenheit nicht so. Wichtig ist mir die zivile Komponente, dass wir bereit sind, unsere kritischen Infrastrukturen zu schützen, dass wir in der Lage sind, Reservekrankenhäuser aufrechtzuerhalten, die Ernährungssicherheit einer Bevölkerung. Deutschland wird dann Drehscheibe derjenigen Länder, die ihre Truppen an die Ostflanke der NATO senden, und wird Aufnahmeland für sehr, sehr viele Flüchtlinge werden, wenn es uns nicht gelingt, den Krieg aufzuhalten, aber auch für viele Verwundete. Und darauf müssen wir uns dann fokussieren, neben der notwendigen Wehrhaftigkeit.
11: Das berührt dann aber auch die andere große Leitfrage Ihres Buches, nämlich was wollen wir? Gibt es aus Ihrer Sicht ein gemeinsames Verständnis in unserer Gesellschaft dafür, was genau hier zu verteidigen wäre?
12: Das ist ein sehr guter Punkt, Frau Mattei, weil das wirklich etwas ist, das wir der Bevölkerung nicht vorschreiben dürfen. Sind wir mit unserer Bevölkerung uns bewusst, dass wenn eine Demokratie angegriffen wird, sie sich verteidigen darf? Ich glaube ja. Sind wir uns aber auch bewusst, dass wenn eine Demokratie angegriffen wird, sie gewinnen können muss? Dass sie also für einen Angreifer ein Ziel ist, das sich wehrt, das aber auch bereit ist, keine Niederlage zu erleiden, also Abgabe von Gebieten, hohe Verluste, Zerstörung von Infrastruktur. Also wenn Demokratien angegriffen werden, dann müssen sie bereit sein, sich zu wehren. Im kognitiven Umfeld mag es schwieriger sein, aber es ist nicht blutig. Im zivil-hybriden Umfeld mag es sehr viel Zerstörung beinhalten, mit sehr schwieriger Zuordnung, wer war es denn eigentlich? Und im militärischen Bereich bedeutet das Opfer.
14: Und ist eine Gesellschaft dazu bereit? Und da, glaube ich, könnte der Grundkonsens sein, dass wir in Frieden, in Freiheit und Selbstbestimmung leben. Dass aber Frieden nicht Waffenstillstand bedeutet, sondern Freiheit und Selbstbestimmung. Und wenn wir darüber einig sind, dass eben Freiheit mehr ist als ein Waffenstillstand, dann brauchen wir schon das Bewusstsein, mal zu schauen, was denn zum Beispiel unsere Soldatinnen und Soldaten schwören. Die Soldaten schwören, der Bundesrepublik Deutschland treu zu dienen und das Recht und die Freiheit des deutschen Volkes tapfer zu verteidigen, nicht den Frieden. Das heißt, die Freiheit ist die Voraussetzung für den Frieden. Ein Frieden ohne Freiheit mag ein Waffenstillstand sein, eine Friedhofsruhe, sie wird immer getestet werden. Und da, glaube ich, fehlt es in Deutschland an der Bereitschaft in der politischen Bildung, sich auseinanderzusetzen mit den Kräften, die eine Alternative fordern. Und diese Alternative gab es in der deutschen Geschichte mit der Unterbrechung des Ersten Weltkriegs von 1870 bis 1940. Deutsche Ingenieurskunst, deutsche Technologie und russische Ressourcen, um uns unabhängig zu machen vom Einfluss Großbritanniens und Frankreichs, die Amerikaner damals im Sinne von Carl Schmitt als raumfremde Macht sehr weit weg. Und die heutige These, insbesondere der AfD, zu sagen, wir brauchen diese EU nicht, wir brauchen diese NATO nicht und den Euro schon gar nicht, als Alternative anzusprechen, deutsche Technik und russische Ressourcen, verkennt historisch völlig, dass die Länder, die sich mühsam vom deutschen und sowjetischen Joch 45 befreit haben, dass diese Länder nicht in neue Abhängigkeiten gehen wollen. Wenn ein General Kujat in der Öffentlichkeit sagt, der wichtigste Nachbar Deutschlands ist Russland und die Länder dazwischen mussten sich immer orientieren, wäre das eine Fehleinschätzung, die wir ja ganz praktisch betrieben haben. Nord Stream war ein deutsch-russisches Sonderabkommen zu Lasten der Länder dazwischen. Wir müssen also, wenn wir über europäische Unabhängigkeit sprechen, sehr klar die Selbstbestimmtheit und die Eigenbestimmtheit der Länder, die wir im Zweiten Weltkrieg mit Terror und Vernichtung überzogen haben, Frankreich und dann die Länder zwischen uns und Russland, einschließlich der Ukraine, mit berücksichtigen. Und da rührt eine, glaube ich, ganz wesentliche Lehre heraus, die wir langsam erst umsetzen. Wir sagen immer, nie wieder Krieg, nie wieder Nationalsozialismus. Die Länder, die wir verheert haben, sagen, nie wieder wehrlos. Wenn wir also wirklich Frieden in Freiheit wollen, dann dürfen wir nie wieder wehrlos sein. Und ich glaube, das würde auch unsere Akzeptanz, gerade auch bei unseren östlichen Nachbarn, wesentlich erhöhen.
11: Nie wieder wehrlos. Das ist etwas, was die Ukrainer zum Beispiel sagen. Sie bezeichnen die Ukraine in Ihrem Buch als militärische Schlüsselzone. Was kann denn die Bundeswehr sich von den Ukrainern für ihre Strukturreformen abgucken?
14: Eine militärische Schlüsselzone ist eine Region, die relevant für die sicherheitspolitische Ausrichtung der Zukunft ist. Aufgrund technologischer Entwicklungen, aber auch wegen der Frage der Haltung, der Einstellung und des Zusammentreffens wie in einer Retorte von unterschiedlichen, ich sag mal, Energien und Kräften. Die Ukraine ist inzwischen für unsere eigene Sicherheit mindestens so relevant wie wir für die Ukraine. Deswegen haben die Bundesrepublik und die Ukraine vor wenigen Wochen bei dem Regierungsabkommen etwas gemacht, was vielleicht vor einem Jahr noch undenkbar war, dass wir von der Ukraine lernen. In der Drohnentechnologie, in der Flugabwehr, aber auch in der Art und Weise, wie man schnell Erkenntnisse von der Front in praktische Rüstungsarbeit umsetzt. Das ist uns natürlich fremd als ein sehr pazifistisch ausgerichtetes Land. Aber wir sehen, dass eine Ukraine, die nicht weniger Frieden will als wir, natürlich von diesen Fragen profitiert. Und deshalb kommt es darauf an zu sehen, wie aktuell dort Krieg geführt wird. Unter Einsatz künstlicher Intelligenz, unter Verdrängung klassischer Kriegsformen wie Panzerkampf, Artilleriekampf wird weitestgehend von Drohnen ersetzt. Zugleich sollten wir wissen, dass wir in der Ukraine, in dieser militärischen Schlüsselzone, eine große Täuschoperation der Russen erleben, die scheinbare Schwäche simulieren, indem dort jeden Tag rund 1000 Soldaten ausfallen. Die Russen entledigen sich dort ethnischer Minderheiten, Strafgefangener. Und dann, und das müssen wir eben auch bedenken, werden wir in der Ukraine in der Phase nach dem Krieg, sei es in Form eines Waffenstillstandes oder auch eines Sieges der Ukraine, erleben, dass Hunderttausende von der Front zurückkehren nach Russland und in die Ukraine. Und wenn traumatisierte Menschen aus dem Krieg zurückkommen, dann sollten wir uns an die 20er Jahre erinnern und auch an den Umgang mit Deutschland damals durch den einseitigen Diktatfrieden von Versailles, wie es damals nannte, im Felde unbesiegt, was natürlich nicht stimmt, weil die Deutschen keine Ressourcen mehr hatten. Aber dass eben Hunderttausende von der Front zurückkamen, sich keine Klamotten leisten konnten und noch bis in die 20er Jahre mit ihren alten Uniformen in Freikorps den Staat destabilisiert haben und Hitler den Weg bereiteten. Und wir müssen ganz arg aufpassen, deswegen auch militärische Schlüsselzone, dass in der Ukraine ein Aufbauplan beherrscht, vorbereitet wird, dass die ukrainischen Soldaten reintegriert werden, dass die zurückkehrenden Auslandsheimkehrer begreifen, was ihre Landsleute dort ausgehalten haben. Und umgekehrt mit dem Blick nach Russland, dass Putin natürlich nicht, wenn dort 800.000 Marodeure zurückkommen oder auch schwerst traumatisierte Soldaten, dass er natürlich nicht ohne weiteres von der Kriegswirtschaft auf Friedenswirtschaft umstellen kann, sondern er wird diesen Soldaten Reisevisa geben. Er wird sie in paramilitärischen Gruppen organisieren. Und diese werden nicht auf russischem Boden arbeiten. Deswegen müssen wir auf den Tag 1 nach einem wie auch immer gearteten Friedensschluss achten, was geschieht mit diesen Fähigkeiten. Und darum sollten wir sehr genau beobachten, was dort passiert, aber auch unsere Erfahrungen aus den 20er Jahren und den 40er Jahren dort einbringen.
11: Interessant, was Sie über Russland sagen. Aus der Ukraine weiß ich, dass die Zivilgesellschaft sich schon sehr stark mit dieser Frage beschäftigt. Insofern ist die Vorbereitung, die mentale Vorbereitung der ukrainischen Gesellschaft wahrscheinlich relativ weit in dieser Hinsicht.
14: Das sehe ich auch so. Ich war jetzt seit der Vollinvasion vor 3 Wochen das letzte Mal da, zum 11. Mal seither. Ich werde in dem Jahr noch einmal reisen, vielleicht noch 2-mal. Es ist ganz wichtig, dort Vertrauen aufzubauen und auch mal zu spüren, was die Erwartungen der Menschen dort sind. Das ist nicht mehr Geld, es ist mehr Verständnis für deren Situation und natürlich auch mehr Mittel. Aber wie eine Gesellschaft im Krieg damit fertig wird, ich sprach mit einer Abgeordneten, deren Mann als Arzt, als Chirurg an der Front arbeitet, der seit 4 Jahren nur einmal zu Hause war, abends um 11 und am anderen Morgen um 6 wieder los musste, weil er als Arzt kaum Ersatz hat. Und so wie es Ärzte gibt, gibt es aber auch Krankenschwestern, gibt es, ich sag mal, Techniker für und Technikerinnen für Drohnen, die nicht wegkommen, weil sie mit ihrer Expertise kaum ersetzt werden können. Und darum geht es eben auch, dass wir verstehen, was das mit einer Gesellschaft macht. Und trotzdem bringt die Ukraine die Kraft auf, Korruption zu bekämpfen, weil sie nicht in fremde Einflussbereiche wollen, sondern eine Hoffnung haben, innerhalb der Europäischen Union das zu erleben, was bisher Polen und den Tschechien und anderen ehemaligen Ostblockstaaten nunmehr seit 20, 30 Jahren ermöglicht wird. Das ist ihr Streben nach Frieden in Freiheit und Selbstbestimmung.
11: Herr Kiesewetter, zum Schluss dann aber doch nochmal der Blick auf die deutsche Gesellschaft. Was muss geschehen, damit Deutschland diesen sicherheitspolitischen Wendepunkt, von dem Sie in Ihrem Buch ja schreiben, den auch rechtzeitig meistert?
14: Wir haben die Wahl. Als ich im parlamentarischen Kontrollgremium war, sagten mir außerhalb der Sitzung, sonst dürfte ich es nicht berichten, sagten mir befreundete Dienste, euch fehlt ein 11. September in dem Sinne, dass ihr den Sense of Urgency, den Druck zum Handeln spürt. Wir bewahren euch davor, aber wir können euch nicht davor bewahren, dass ihr in Fehlerkontinuität seid. Das heißt, wir brauchen eine andere Fehlerkultur. Wir können nicht alles wegregeln und schönreden. Wir müssen uns damit auseinandersetzen, dass Russland seit einigen Jahren uns mit Drohnen überflügt und ausspürt. Im letzten Jahr waren es knapp 2000 Drohnen, die aus Nordsee- und Ostseeschiffen Russlands zugeordnet über deutsches Hoheitsgebiet flogen, also quasi Luftraumverletzungen begangen haben, die über unsere kritische Infrastruktur fliegen. Wir lassen es gewähren, wir thematisieren es nicht, wir halten die Schlattenflotte nicht auf, wir schränken den Bewegungsraum der russischen Diplomaten nicht ein, wir schließen das russische Haus nicht, wir bilden nicht an Taurus aus, geschweige denn, dass wir es liefern, wir beteiligen uns nicht an Überlegungen, die ukrainische Luftverteidigung zu entlasten, indem wir von außerukrainischem Boden aus unbemannte russische Luftfahrzeuge abschießen. Das heißt, wir signalisieren Moskau, wir tun weniger, als wir könnten. Das muss vorbei sein. Wir müssen die Lage viel ernster nehmen, dieses Austesten, diese schleichende Einschränkung unserer Souveränität. Zweitens die angesprochene Wehrpflicht, um einen guten Zivildienst zu haben. Das dritte ist sicherlich eine Skalierung der Rüstungsindustrie, auch aus Deutschland heraus, nicht nur mit Aufträgen aus dem Nachbarland. Aber das Wichtigste ist mir, dass wir eine Änderung im Mindset haben, dass wir eine strategische Kultur entwickeln, die eben deutlich macht, unsere Nachbarländer haben längst begriffen, dass Frieden und Freiheit in Selbstbestimmung nicht selbstverständlich sind, sondern dass sie der Wehrhaftigkeit bedürfen. Und wir brauchen eine gesellschaftliche Debatte, die sicherlich in der Spaltung unserer Gesellschaft nicht von Grund auf kommt, sondern hier erwarte ich vom Bundespräsidenten, vom Bundeskanzler, den Kirchenspitzen, den Gewerkschaften und auch den einen oder anderen Nichtregierungsorganisationen ein gemeinsames Verständnis darüber, dass unsere Bevölkerung weiter ist als das politische Berlin, wir aber dieser Bevölkerung auch mehr Spielraum einräumen müssen, sich zu engagieren für die Sicherheit des Landes. Und dazu gehört eben auch, dass wir die Dienste, also nicht nur die Nachrichtendienste, sondern unsere Blaulichtorganisation, den Freiwilligen- und den Gesellschaftsdienst ausweiten und attraktiver machen und auch unsere Bevölkerung sensibilisieren. In Schweden hat jeder Haushalt eine Broschüre bekommen, was muss ich tun, wenn der Krieg kommt. Wir werden das in Deutschland völlig anders formulieren, aber es reicht nicht, der Bevölkerung zu sagen, macht zwei Klicks auf der Homepage vom Bundesamt für Bevölkerungsschutz, dann findet ihr schon, was ihr braucht, sondern wir müssen auf die Schulen, die Berufsschulen zugehen, wir müssen das an den Universitäten diskutieren, um dann diesen Sense of Urgency zu entwickeln. Denn das ist die dritte Leitfrage meines Buches, wie verhindern wir den Krieg? Durch Aufmerksamkeit, durch Engagement und eine neue Anstrengungskultur.
11: Vielen Dank, Herr Kiesewetter.
14: Danke, Frau Mattei.
11: Deutschlands Sicherheitspolitik in Zeiten globaler Umbrüche war Thema im Gespräch mit dem CDU-Politiker Roderich Kiesewetter. Er hat dazu gerade ein Buch vorgelegt, Titel Was wollen wir, was können wir, Deutschlands Rolle in der globalen Machtverschiebung. Das Gespräch führte Sabina Mattei.
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1: Brandenburg A10 westlicher Berliner Ring Richtung Dreieck Werder. Zwischen List und Vöben Stau an der Baustelle plus 10 Minuten und in der Gegenrichtung Stau ab Großkreuz. A12 Frankfurt-Oder Richtung Berliner Ring. Zwischen Briesen und Fürstenwalde West ein Stau plus 10 Minuten. Stadtverkehr Berlin. Einige Minuten länger dauert es auf der A100 in Richtung Wedding vor der Baustelle Schmargendorf und am Autobahnende in Treptow. Außerdem gibt es Stau auf der Treskow-Allee in Richtung Tierpark. Gesundbrunnen. Die Exerzierstraße ist zwischen Gottschedstraße und Badstraße in beiden Richtungen gesperrt. Die Feuerwehr ist hier im Einsatz. Und Köpenick, rund um das Stadion an der Alten Försterei müssen Sie wegen des Anreiseverkehrs zum Fußballspiel Union gegen Augsburg ab etwa 13 Uhr, also jetzt, mit Behinderungen rechnen. Bitte reisen Sie, wenn möglich, mit den öffentlichen Verkehrsmitteln an. Es gibt kaum Parkplätze. Und für ein Straßenfest ist die Böllsche Straße in Friedrichshagen bis heute Nacht in beiden Richtungen gesperrt, zwischen Fürstenwalder Damm und Assmannstraße. 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
2: Um 13 Uhr, ich bin Matthias Gindorf. Guten Tag. Energie Cottbus kann heute nach 12 Jahren in die zweite Fußball-Bundesliga zurückkehren. Wenn die Lausitzer in Regensburg gewinnen, ist der Aufstieg sicher. Andernfalls hängt es von den Ergebnissen der Verfolger ab. Andreas Friebel, RBB 24 Cottbus.
3: Mindestens 6.000 Fans begleiten den FC Energie zum hoffentlich letzten Drittligaspiel für lange Zeit. Sie wollen in Regensburg ihren Beitrag leisten, dass Cottbus gewinnt. Für den Tabellenzwölften aus Regensburg geht es unterdessen um nichts mehr. Trotzdem erwartet Cottbus kein leichtes Spiel.
2: Anpfiff in Regensburg ist um 13.30 Uhr. Das Spiel ist im RBB-Fernsehen zu sehen. Auch RBB 24 Inforadio ist live dabei. Die angekündigte Pflegereform der Bundesregierung könnte sich verzögern. Mehrere Medien berichten, dass das Kabinett erst Ende Mai über den Entwurf von Gesundheitsministerin Wagen beraten wird. Eine Ministeriumssprecherin sagte, dass die Pläne wie vorgesehen Mitte des Monats vorgelegt werden. Ob das im Kabinett der Fall sein wird, sagte sie nicht. Die Regierung will mit der Reform die Pflegeversicherung entlasten. Der Chef des Münchner IFO-Instituts, Fuest, hält eine Neuwahl für sinnvoll, falls sich die Bundesregierung nicht auf wichtige Reformen einigen kann. Der Neuen Osnabrücker Zeitung sagte er, Deutschland brauche gerade wegen der aktuellen Sicherheitslage dringend einen klaren wirtschaftspolitischen Kurs. Der sächsische Ministerpräsident Kretschmer forderte ebenfalls schnelle Reformen. Entscheidend sei, dass die Regierung ein Gesamtpaket vorlegt, abgestimmt mit Arbeitgebern und Gewerkschaften, betonte der CDU-Politiker im Magazin Stern. Die USA haben die geplante Verlegung von Truppen nach Europa gestoppt. Nach Angaben des Verteidigungsministeriums in Washington handelt es sich um 4.000 Soldaten, die eine Einheit in Polen ersetzen sollten. Außerdem wird doch nicht ein Bataillon nach Deutschland entsandt, das dafür ausgebildet ist, Langstrecken- und Marschflugkörper abzufeuern. Unklar ist, ob das eine Folge der Entscheidung von US-Präsident Trump ist, 5.000 Soldaten aus Deutschland abzuziehen. In der Demokratischen Republik Kongo steigt die Zahl der Ebola-Toten. Nach Angaben des Gesundheitsministeriums sind im Osten des Landes bisher 80 Menschen an der Seuche gestorben. Inzwischen meldet auch das Nachbarland Uganda einen ersten Todesfall. Der Mann kam aus dem Kongo. Nach Angaben der Weltgesundheitsorganisation ist zumindest ein Teil der Fälle auf eine seltene Variante des Ebola-Virus zurückzuführen. Gegen sie gäbe es aktuell keinen zugelassenen Impfstoff. Soweit die Nachrichten. 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Das Wetter. Am Nachmittag ein Wechsel von Sonne, Wolken und einzelnen Schauern, maximal 14 bis 17 Grad. Zurzeit in Wiesenburg 10 Grad und in Berlin-Marzahn 14. Morgen nach sonnigem Beginn wolkiger und vereinzelt Regenschauer, Temperaturen 17 bis 19 Grad. Die Zeit 13.03 Uhr.
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1: Ich bin Werner Schoninger, herzlich willkommen. Eine der großen Reformen, die die Bundesregierung angehen will, ist angesichts milliardenschwerer Defizite die Pflegereform. Doch die Pläne könnten sich verzögern. Wie mehrere Medien berichten, soll wohl der Entwurf dem Kabinett etwas später vorgelegt werden als erwartet. Einzelheiten von Hauptstadtkorrespondent Tim Aßmann.
4: Stockt die Pflegereform von Bundesgesundheitsministerin Nina Wagen? Das Ministerium der CDU-Politikerin tritt diesem Eindruck entgegen. Es bleibe dabei, dass die Ministerin wie angekündigt bis Mitte des Monats konkrete Pläne vorlegen werde, betonte eine Sprecherin des Bundesgesundheitsministeriums auf Nachfrage. Dazu, wann der Reformentwurf dem Bundeskabinett vorgelegt wird, äußerte sich die Sprecherin nicht. Verschiedene Medien hatten berichtet, dies werde erst Ende des Monats der Fall sein. Erklärtes Ziel der Bundesregierung ist, die Reform noch vor der Sommerpause durch den Bundestag zu bringen. Fachverbände kritisieren die Pläne bereits. Befürchtet werden Kostensteigerungen für Pflegebedürftige und deren Angehörige. Im Raum stehen unter anderem Änderungen bei der Einstufung der sogenannten Pflegegrade und bei der Beteiligung der Pflegeversicherung an den Unterbringungskosten in Pflegeheimen. Ziel der Reform ist eine Entlastung der Pflegeversicherung. Gesundheitsministerin Wagen hatte vor kurzem erklärt, das Defizit der Versicherung werde in den nächsten 2 Jahren insgesamt bei rund 22,5 Milliarden Euro liegen.
1: Tim Aßmann aus dem Hauptstadtstudio. Wenn man auf die Preistafeln an den Tankstellen schaut, kann man sehen, dass es nicht mehr ganz so teuer ist wie noch vor einigen Wochen. Bevor der Tankrabatt in Kraft getreten ist, waren die Preise für den Sprit schon kurz vor der 2,50-Euro-Grenze. Inzwischen liegt der Spritpreis an vielen Tankstellen unter 2 Euro. Zumindest teilweise kommt die Entlastung der Bundesregierung also an. Schon bald läuft der Tankrabatt aber aus. Und es ist noch nicht klar, wie es damit weitergehen soll. Es gibt dazu unterschiedliche Vorstellungen, wie rbb24-Inforadio-Redakteur Hans Gerbuth berichtet.
5: Während Bundesverkehrsminister Patrick Schnieder noch vor einigen Tagen eine Verlängerung des Tankrabatts in Aussicht gestellt hat, hält SPD-Fraktionschef Matthias Miersch das für keine sinnvolle Maßnahme. Der Augsburger Allgemeinen hat Miersch gesagt, Mobilität müsse bezahlbar bleiben, aber die Gießkanne sei keine Dauerlösung. Es brauche zielgenaue Entlastungen angesichts der unsicheren außenpolitischen Entwicklungen. Wörtlich sagt Miersch, wir wissen nicht, was Donald Trump und Benjamin Netanyahu im Nahen Osten anrichten und welche Folgen das für den Ölpreis und die heimischen Lieferketten hat. Statt eines Tankrabatts wünscht sich der SPD-Fraktionschef, dass die Steuerreform bald kommt. Diese solle dann vor allem die unteren und mittleren Einkommen entlasten. Dabei bekräftigte Miersch auch nochmal die SPD-Forderung, dass Spitzenverdiener stärker besteuert werden sollten. Da wollen CDU und CSU allerdings bislang nicht mitgehen. Der Tankrabatt, über den jetzt diskutiert wird, gilt noch bis Ende Juni.
1: Informationen von rbb24-Inforadio-Redakteur Hans Gerbuth. Die Waffenruhe im Libanon hält nicht, wird aber trotzdem verlängert. Das verärgert viele Menschen im Libanon, denn im Süden des Landes greift Israel nach eigenen Angaben weiter Stellungen der pro-iranischen Hisbollah an. Dabei geraten aber auch immer wieder libanesische Soldaten und Rettungskräfte in die Schusslinie, so auch in der vergangenen Nacht, berichtet unser Korrespondent Moritz Behrendt aus der libanesischen Hauptstadt Beirut.
6: Kurz nachdem in Washington die Einigung zwischen den Unterhändlern der libanesischen und der israelischen Regierung verkündet wurde, meldete die libanesische Nachrichtenagentur einen israelischen Angriff im Süden des Landes. Ein Zentrum des Zivilschutzes sei getroffen worden. Es habe 6 Tote gegeben, unter ihnen 3 Sanitäter. Das ist keine Waffenruhe, das ist Betrug, sagt Sahra, eine junge Frau, die aus dem Süden nach Beirut geflohen ist. Sie kommt aus der Nähe von Nabatir. Dort gebe es weiterhin täglichen Beschuss mit Toten und Verletzten. In Beirut hoffen die Menschen, dass sie wenigstens hier in der Hauptstadt sicher sind. Aber das ständige Surren der über der Stadt kreisenden israelischen Drohnen macht ihnen die Machtverhältnisse deutlich. Dies habe sich auch bei den Verhandlungen in Washington gezeigt, sagt ein Mann namens Khalil Khalil. Auch er ist aus dem Süden geflohen, sucht momentan in Beirut nach Arbeit. Unsere Regierung ist schwach dorthin gegangen und hat unsere Druckmittel aufgegeben. Jetzt stellt Israel die Bedingungen. Die zentrale Forderung der Israelis? Eine konsequente Entwaffnung und Entmachtung der pro-iranischen Hisbollah. Die Libanesen wiederum verlangen zunächst einen Rückzug der israelischen Armee aus ihrem Land. Es ist eine Art Teufelskreis, sagt der Anwalt und politische Aktivist Fuad Dibis. Niemand sei bereit, den ersten Schritt zu tun. Es ist unwahrscheinlich, dass die Menschen im Süden bereit sind, ihre Waffen niederzulegen, solange israelische Soldaten im Libanon sind und Israel seine Angriffe fortsetzt. Im Libanon herrscht Skepsis vor, dass Verhandlungen in Washington und Absprachen mit Israel zu mehr Frieden führen. Präsident Joseph Aoun und die aktuelle Regierung wollen Gesprächen dennoch eine Chance geben. Ali Hamdan ist der wichtigste Berater des mächtigen Parlamentspräsidenten Nabih Berri. Dessen schiitische Amal-Partei steht der Hisbollah nahe. Die lehnt Verhandlungen mit Israel ab. Hamdan äußert sich öffentlich diplomatischer. Aus Respekt vor dem libanesischen Präsidenten, wie er sagt. Aber er hat auch eine klare Forderung.
7: Definitely we would like to see.
6: Auf jeden Fall wünschen wir uns, dass der Vermittler, also die USA, Druck auf Israel ausübt, sich zu einer echten Waffenruhe zu bekennen, sodass die Verhandlungen fortgeführt werden, während die Waffen ruhen und nicht unter Beschuss. Dass auch die Hisbollah weiterhin Ziele in Israel angreift und gegen israelische Soldaten im Libanon kämpft, bezeichnet Hamdan als Reaktion auf das andauernde israelische Bombardement. Es gibt im Libanon aber auch scharfe Kritik an der pro-iranischen Miliz. Johnny Abi Haider, ein Krankenhausmanager im Ruhestand, behauptet, die große Mehrheit der Libanesen, sogar ein großer Teil der Schiiten, ist nicht für die Hisbollah. Sie wollen den Staat und die Armee stärken. Wer für den Iran ist, der soll doch dorthin gehen. Was die Mehrheit der Libanesen will, ist schwer zu belegen. Meinungen im Land gehen weit auseinander, Umfragen sind notorisch unzuverlässig. Die Hoffnung auf mehr Sicherheit und Stabilität ist in jedem Fall weit verbreitet. Der Weg dorthin ist jedoch noch lang. Die Gespräche mit Israel sollen in weiteren Runden Ende Mai und Anfang Juni fortgesetzt werden.
1: Libanon-Korrespondent Moritz Behrendt war das aus Beirut. Heute Abend das große ESC-Finale in Wien. Für Deutschland tritt Sarah Engels an. Ist ihr Song Fire aber ein Hit? Das ist nicht nur eine Geschmacksfrage, sondern es gibt auch Kriterien dafür, welcher Song das Zeug dazu hat. Auch wenn die ultimative Formel in der Wissenschaft noch niemand gefunden hat, es wird dazu geforscht. Wie das geht und wo man da steht, erklärt Sven Kästner aus der ARD-Wissenschaftsredaktion auch mit Musik.
8: Jede Generation hat ihre Hits. Klar, der Sound, der verändert sich, die Stimmen auch. Aber vieles ist ähnlich und das über Jahrzehnte, sagt Musikwissenschaftler Volker Kramarz.
9: Bestimmte Harmoniefolgen, A-Moll, F-Dur, G-Dur, funktionieren immer.
8: Eine Harmoniefolge, das ist der Klangraum aus Akkorden, der die Melodie begleitet. Gerade hat Shakira das bewährte Muster genutzt für ihren neuen Song zur Fußball-WM.
9: Hier bei Shakira ist es nach Cis-Moll geschoben. Und wenn dann noch die richtige Stimme, Shakira hat sie, die richtigen Instrumente, die Studios haben die, und die richtigen Produktionseinheiten dahinter liegen, dann klappt's.
8: Das sind die Voraussetzungen für einen Hit, aber keine Garantie für Erfolg. Auch da nicht, wenn die übliche Songstruktur dazukommt. Intro, ein oder zwei Strophen, Refrain, noch eine Strophe, Bridge oder Solo, nochmal Refrain oder Hookline, quasi der Ohrwurmkern eines Liedes. TikTok hat das Schema leicht verändert. Seither muss sich Pop im Endlosstrom der Kurzvideos durchsetzen. Aktuelle Songs starten deshalb oft gleich mit der Hookline. Damit die User nicht während des Intros schon weiterwischen. Neue Einfälle gutiert das Publikum nur bedingt, sagt Volker Kramarz. Gerne ein charakteristischer Tonsprung in der Melodie, aber bitte zu 95% im bewährten Muster bleiben.
9: Die Beatles zum Beispiel haben am Anfang in ihren ersten Hits immer ein Zwischenteil mit einer harmonischen Modulation eingeführt. Die kommen also von C-Dur, gehen sie plötzlich in eine ganz andere Tonart. Über G-Moll modulieren sie nach F-Dur. Heute haben wir verrückte Sachen, zum Beispiel die zweite Stufe in der Dur-Skala hat als harmonische Akkordkonstruktion eigentlich ein Moll-Akkord. Heute wird ganz besonders geliebt, diese zweite Stufe in Dur zu verwenden.
8: Die eine Hitformel, die gibt's nicht. Oder besser, die Wissenschaft kennt sie nicht. Aber ganz generell lebt jeder Popsong von der Wiederholung, sagt Musikpsychologe Daniel Mühlensiefen von der Universität Hamburg.
10: Wir haben vor einigen Jahren eine Studie durchgeführt zum Ohrwurmfaktor und haben da gefunden, dass Ohrwürmer neben dem Wiederholen von melodischem Material und der Redundanz auch oft ein leicht schnelleres Tempo haben als die Masse der Popsongs.
8: Womit wir beim deutschen Beitrag zum ESC wären, dem Eurovision Song Contest. I'm on fire, fire. Hat Tempo und einen aktivierenden Rhythmus, passt zum Tanzen, aber kann auch morgens beim Wachwerden helfen oder zum Sport motivieren. Psychologisch gesehen reguliert Musik Emotionen, aber beim ESC ist die Performance wichtiger als Songstrukturen. Wenn es darum geht, wer dort gewinnt, folgt der Wettbewerb eigenen Gesetzen. Das ist sogar wissenschaftlich untersucht.
10: Studien dazu haben gefunden, dass die Musik selber eigentlich nur einen verschwindend geringen Beitrag dazu liefert, in der Regel. Das hat damit zu tun, dass der ESC vor allem ein großes Medienevent ist und ein Kulturspektakel.
8: Wohl auch deshalb werden selbst viele Siegertitel am Ende keine Superhits.
1: ARD-Wissenschaftsredakteur Sven Kästner zum ESC-Finale heute Abend in Wien. 13.14 Uhr, Verzeihung, hier im RBB 24 Inforadio. Zeit für Astrid Kretschmer.
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11: Mit Fußball seit Tagen fiebert Energie Cottbus dem Aufstiegsfinale in der dritten Liga entgegen. Heute gilt es, in einer Viertelstunde ist Anstoß bei Jahn Regensburg. Die Lausitzer gehen als Tabellenzweiter in diesen letzten entscheidenden Spieltag und können mit einem Sieg in die zweite Liga zurückkehren. Wie groß die Chancen von Energie sind, das kann ich mit unserem Reporter Jan-Ole Behrens im Jahn-Stadion in Regensburg besprechen. Hallo Jan-Ole.
12: Hallo Astrid.
11: Jan-Ole, es hieß, rund 6.000 Fans wollen Energie in die Oberpfalz nach Regensburg begleiten. Wie nimmst du denn die Stimmung wahr? Ich höre schon was.
12: Ich wollte gerade sagen, ich glaube, im Hintergrund kann man es hören. Es sind tatsächlich diese 6.000 Fans. So fühlt sich das hier auch an. Von den Jahn-Fans hört man noch relativ wenig. Aber der Gästeblock, der wurde ja auch erweitert, damit mehr aus der Lausitz hier hinkommen können. Und es haben sich auch viele auf die Haupttribüne und die Gegengerade geschlichen.
11: Mhm. Im Vorjahr die große Enttäuschung. Saarbrücken ist noch an Cottbus vorbeigezogen. Energie nur Vierter aus der Traum vom Aufstieg. Wie ist die Ausgangslage heute, ein Jahr später?
12: Naja, die Ausgangslage ist ganz gut, weil sie mit einem Sieg sicher weiter wären. Und damals mussten sie ja auch so ein bisschen darauf hoffen, dass sie anderen Mannschaften patzen. Und auch bei einem Unentschieden ist nicht alles verloren. Da müsste Verfolger Duisburg, der Tabellendritte, ja mehr als 3 Tore schießen, damit sie an den Cottbusern vorbeikommen, beziehungsweise 3 Tore genau. So gesehen ist es heute ein bisschen besser, aber natürlich wäre es besser, wenn sie es aus der eigenen Hand schaffen gegen Jahn Regensburg. Das ist aber eine knifflige Aufgabe.
11: Wie zweitligareif ist Cottbus denn? Sprich, wie will man heute gegen Regensburg spielen?
12: Also sie spielen heute mit voller Kapelle. Die beiden mitentscheidenden Spieler, Kapitän Borgmann und Toljay Giergi, der beste Spieler der dritten Liga, sind zurück. Und damit würde ich sagen, sind sie schon zweitligareif. Also sie haben immer gezeigt, dass sie Gegner wie Regensburg schlagen können. Aber sie haben sich ja in den letzten Spielen schwer getan. Aber gegen Wiesbaden hat es auch mit 2:1 geklappt. Warum dann nicht also auch heute hier?
11: Nochmal auf die Fanunterstützung zurückzukommen. Das hört sich ja fast so ein bisschen an wie ein Heimspiel. Wie groß kann dieser Faktor Fans denn heute sein?
12: Oh, das glaube ich, kann sogar sehr entscheidend sein. Wenn man sich die Statistik anguckt, dann weiß man,

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2: Wenn Kinder und Jugendliche in eine psychische Krise geraten, brauchen sie schnell Hilfe, damit sich die Probleme nicht zu echten Störungen auswachsen. Doch Therapieplätze sind rar, die Wartezeit darauf kann lang sein. In Reda-Wiedenbrück, einer Kleinstadt in Nordrhein-Westfalen, bieten die Soul Buddies diesen Jugendlichen Hilfe an. Ein ehrenamtliches Seelentrösterteam ist das, das kostenfrei, niederschwellig und ohne Wartezeit mit Zeit und Zuwendung unterstützt. WDR-Reporterin Lena Breuer hat die Arbeit der Soul Buddies begleitet.
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4: Hi, komm rein. Schön, dass du da bist.
5: Ja.
4: Komm rein, kannst gerne deine Jacke ablegen.
5: Ja, in den Flur hängen oder auch mit reinnehmen, ich weiß nicht.
6: Montagnachmittag, ein Altbau mitten im Zentrum von Reda-Wiedenbrück. Larissa Reckmann, 25 Jahre alt, begrüßt ihre beiden jungen Besucherinnen, Phoebe und Marielle, herzlich. Begleitet sie in einen hellen Raum im ersten Stock des Gebäudes. Fast ist es so, als würden sich drei Freundinnen einfach so zum Quatschen treffen. Aber Larissa hat einen durchdachten Plan.
4: Genau, setz dich gerne. Ich würde gerne kurz besprechen, was wir heute machen. Ich habe mir überlegt, dass wir heute Fähigkeitsarmbänder basteln. Klingt das nach einem Plan?
5: Ja, sehr gut.
4: Okay.
6: Bunte Perlen liegen auf dem Tisch bereit. Die drei jungen Frauen setzen sich zusammen und beginnen mit dem Basteln. Und vor allem reden sie miteinander. Unverbindlich, locker, aber über ganz wichtige Themen. Denn genau darum geht es hier.
4: Wir sind bei den Soul Buddies e.V. in Reda-Wiedenbrück. Wir sind ein gemeinnütziger Verein, der durchs Ehrenamt getragen wird. Und wir unterstützen Kinder und Jugendliche bei der Suche nach Therapieplätzen und überbrücken auch die Zeit bis zum Therapieplatz mit unterschiedlichsten Unterstützungsangeboten, Freizeitaktivitäten, Gruppen, Einzelberatungen.
6: Larissa. Dunkle Locken, eine große goldene Brille auf der Nase und ein freundliches Lächeln im Gesicht. Ist in den letzten Zügen ihres Psychologie-Masters. Die Studentin kam 2022 zu den Soul Buddies.
4: Wir hatten eine Diskussionsrunde im Rahmen unserer Lese- und Exkursionswoche, heißt das. Da werden ganz viele unterschiedliche Angebote vorgestellt. Man kann mal ein bisschen außerhalb vom Studium schauen. Und die Soul Buddies waren Teil von eben dieser Diskussionsrunde zum Thema SystemsprengerInnen und wie man Menschen auffangen kann, die durch andere Systeme fallen, sage ich mal. Und genau, da bin ich drauf aufmerksam geworden und habe dann mein Praktikum hier angefangen, weil ich das sehr cool fand, was die vorgestellt haben.
7: So wichtig eigentlich ja Buchstaben.
5: Genau, die sehen wirklich cool aus. So. Ich finde, ja.
6: Seit 2018 gibt es den gemeinnützigen Verein Soul Buddies in Reda-Wiedenbrück. Die Idee der sogenannten Seelenkumpel, niederschwellige psychologische Hilfe für Kinder, Jugendliche und junge Erwachsene. Mehr als 90 Ehrenamtliche engagieren sich mittlerweile. Die meisten von ihnen sind Studierende der Psychologie, wie Larissa.
5: Ja, das ist eine Ananas. Ja.
6: Phoebe ist 19 Jahre alt. In die dunklen, schulterlangen Haare hat sie eine lila Strähne eingefärbt. Sie kommt seit gut 2 Jahren zu den Soul Buddies. Für sie ist die Kombination aus Armbänder basteln und reden einfach perfekt.
5: Es ist alles ganz entspannt, ein sicherer Ort. Und ich weiß einfach, dass ich hier gut aufgenommen werde und im Grunde jedem was erzählen kann. Es hilft, weil ich vor allem meist immer irgendwas machen muss, während ich irgendwie sitze oder rede. Auch in der Schule bin ich immer irgendwas nebenbei am Machen. Also es hilft wirklich.
6: Die Schülerin leidet seit Jahren schon an Panikattacken und Depressionen. Oder wie sie es selbst beschreibt.
5: Ich habe kein Bild gemalt, aber ich habe mal ein Lied gehört. Da ist das wie ein schwarzer Hund, der einen immer begleitet. Oder auch ein Elefant, der auf der Brust sitzt.
6: Marielle sitzt neben ihr, die blonden Haare zum Pferdeschwanz gebunden. Die 24-Jährige kam als Schülerin zu den Soul Buddies, weil sie Hilfe brauchte.
8: Also Essensproblematik lag mir so auf der Seele.

0: und oder auf dem Magen eher gesagt. Und genau, dann so eine Traurigkeit und so. Und deswegen dachte mein Hausärztin, es macht mal Sinn, mit jemandem Professionelles darüber zu sprechen.
1: Rund 20% der Kinder und Jugendlichen in Deutschland leiden, wie Phoebe und Marielle, an einer psychischen Störung. Die Themen sind vielfältig, weiß auch Solveig Disselkamp-Niviera, Psychotherapeutin und die Gründerin der Soul Buddies.
2: Die kommen mit der ganzen Bandbreite von psychischen Belastungen hierher. Viele haben schon Berichten von Symptomen, also wie Schlaflosigkeit, Ängste, Traurigkeit, Konzentrationsschwäche. Viele schaffen es gar nicht, in die Schule zu gehen regelmäßig. Einige haben schlimme Dinge erlebt und haben noch keine Hilfe gefunden, das zu verarbeiten. Die gesamte Bandbreite.
1: Das Problem? Im Schnitt warten junge Patientinnen und Patienten 6 Monate auf einen offiziellen Therapieplatz und müssen dafür für sie fast unüberwindbare Hürden nehmen.
2: Wir haben gemerkt, dass Kinder und Jugendliche es ganz schwer haben, selbst wenn sie den Mut haben, Hilfe zu suchen, diese Hilfe zu finden. Das heißt, umgesetzt, man muss telefonieren, man muss Adressen finden, man muss erstmal sein Problem auch verstanden haben. Man muss vielleicht Erwachsene im Umfeld haben, mit denen man reden kann. Und das sind ganz viele Hürden, die bei jedem Einzelnen individuell einfach dazu führen, dass zu früh aufgegeben wird bei der Suche.
1: Mit zum Teil fatalen Folgen. Denn je eher psychologische Hilfe erfolgt, desto größer ist die Chance auf eine nachhaltige Besserung. Deshalb ist das Motto der Soul Buddies: Wir sind für euch da, egal wo und wie.
2: Also wenn Sie an dem Tag aufwachen und sagen, heute bin ich mutig genug, mir Hilfe zu holen, dann können Sie einfach ohne einen Termin hier vorbeikommen. Sie können uns über WhatsApp anschreiben. Wir haben eine mobile Sprechstunde. Das heißt, dann fahren wir mit einem kleinen Kastenwagen. Da ist der Kofferraum umgebaut zu einem Gesprächszimmer zu den Jugendlichen hin, weil das ist ein nächstes Problem. Die kommen ganz oft, also die Mobilität ist sehr eingeschränkt in dem Alter und im ländlichen Kreis. Also wir sind ja im sehr ländlichen Kreis Gütersloh. Da gibt es einfach Städte, die keine Bahnhöfe haben. Und da ist es für Kinder, Jugendliche ohne Unterstützung einfach fast auch nicht möglich, eine Beratungsstelle aufzusuchen.
1: Das Angebot ist bewusst offen gestaltet. Jeder und jede kann sich melden. Es gibt keine Altersgrenze, weder nach oben noch nach unten. Auf dem Basteltisch im Beratungszimmer liegen mittlerweile 3 bunte Armbänder. Phoebe, Marielle und Larissa schauen konzentriert auf die Bänder in ihren Händen. Immer wieder lachen sie laut, tauschen Perlen und ihre Geschichten aus. Phoebes schwarzer Elefant ist gerade nur ganz klein und friedlich. Dafür haben hier alle einfach zu viel Spaß.
3: Also irgendwie müssen die Ideen ja auch irgendwo herkommen. Also es ist auch was, was ich so in meiner Freizeit machen würde. Bringe ganz gerne meine eigenen Interessen auch mit in die Gruppe oder mache auch ganz gerne das, was mir Spaß macht auf jeden Fall.
1: Für die 25-jährige Beraterin ist ihr Ehrenamt bei den Soul Buddies vor allem eins, eine Bereicherung.
3: Ich sehe das gar nicht so als Problem, dass wir das ehrenamtlich machen müssen, sondern es ist einfach eine große Chance, sowohl für die Studierenden schon mal Berufserfahrung zu sammeln, als auch für die Kinder und Jugendlichen eben.
1: Bei aller Leichtigkeit ist sich die 25-Jährige trotzdem bewusst, dass es hier um ernste Themen geht. Depressionen bei Phoebe, Essstörungen bei Marielle.
3: Es ist eine große Verantwortung. Wenn ich das nicht könnte, dann wäre ich wahrscheinlich nicht hier und dann würde ich das auch nicht studieren. Das heißt, es fällt mir jetzt nicht so schwer, damit umzugehen und auch mal in schwierige Situationen zu gehen. Und das, was wir hier machen, ist halt auch sehr niedrigschwellig. Also eher ein Zuhören, als jetzt wirklich Lösungsansätze zu finden. Das ist eher ein Zuhören, ein Begleiten. Genau. Fehlt euch irgendwas? Oder?
1: 1,5 Stunden sind vorbei. Das gemeinsame Perlenbasteln bei den Soul Buddies war ein voller Erfolg. Larissa, Phoebe und Marielle haben jeweils 2 neue bunte Armbänder ums Handgelenk. An Marielles Arm hängen jetzt die Wörter kreativ und mutig. Denn das denkt sie mittlerweile wieder über sich selbst. Auch weil sie hier war und sich Hilfe geholt hat.
0: Das Wichtigste ist, sich einer Person anzuvertrauen und auch Hilfe anzunehmen und auch frühzeitig anzunehmen und nicht zu denken, oh, ich bin nicht krank genug und dann so lange zu warten, bis es vielleicht ganz schlimm ist, sondern vorher schon einzuschreiten, dass es gar nicht erst schlimm werden kann und dann mit den richtigen Leuten den Heilungsweg gehen, ja.
4: Hilfe für Kinder und Jugendliche in einer psychischen Krise. WDR-Reporterin Lena Breuer stellte die Soul Buddies und ihre Arbeit vor.
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4: Und hier geht es in wenigen Augenblicken weiter mit Fußball, das Aufstiegsrennen in der dritten Liga.
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1: Hallo Fußballfans, hallo Sportsfreunde, im Studio ist Thomas Kroh. Wir übertragen jetzt einen Konferenzauftakt zum Aufstieg in die zweite Fußball-Bundesliga. Mit dabei Energie Cottbus, der MSV Duisburg, Rot-Weiß Essen und der FC Hansa Rostock, der, wenn es ganz glücklich läuft, noch in die Relegation kommen kann. Jan Regensburg hat die Cottbusser zu Gast. Der MSV Duisburg empfängt Viktoria Köln. Ulm spielt gegen Rot-Weiß Essen und Saarbrücken gegen den FC Hansa Rostock. Die Reporter sind Jan-Ole Behrens, Anne van Eickels, Andreas Friebel und Daniel Hör. Und los geht's mit der Mannschaft, die in der Pole-Position steht, also auf dem zweiten Platz, der FC Energie Cottbus. Der ist, wie gesagt, zu Gast beim Jan in Regensburg. Reporter dort, Jan-Ole Behrens.
2: Herzlich willkommen zur Aufstiegskonferenz der dritten Liga. Wir beginnen in Regensburg. Vier Mannschaften wollen hoch in die zweite Bundesliga. Allen voran Energie Cottbus. Die Lausitz haben die beste Ausgangslage als Tabellenzweiter hinter Meister Osnabrück. Sie wollen aufsteigen. Es wäre der zweite Aufstieg in der Vereinsgeschichte in die zweite Fußball-Bundesliga. Das wäre historisch. Ein Fußballmärchen sozusagen. Und hier im Jahnstadion ist gefühlt die gesamte Lausitz. Über 6000 Zuschauer aus Cottbus angereist, machen richtig gute Stimmung. Sie hören das auch im Hintergrund. Eben gab es eine Choreo. Das Cottbus-Logo vor Rot und Weiß in Flammen aufgegangen. Das soll sie jetzt zum Aufstieg führen. Kurz zur Ausgangslage hier für die Cottbusser, die in Blau spielen. Bei einem Sieg sind sie sicher aufgestiegen. Bei einem Unentschieden dürfte Verfolger Duisburg nicht mehr als 3 Tore schießen. Bei einer Niederlage dürfen Duisburg und Essen nicht gewinnen. Aber wie sehen die Ausgangslage in den anderen Stadien aus? Fragen wir mal in Duisburg nach bei Anne van Eickels.
3: Erstmal läuft hier in Duisburg schon das Spiel gegen Viktoria Köln. Und in Duisburg sieht es aus, verliert Cottbus. Und da hoffen sie hier in Duisburg an der Ruhr natürlich alle drauf in Regensburg. Und gewinnt der MSV gegen Viktoria Köln, dann steigt der MSV auf und spielt Cottbus unentschieden. Dann braucht der MSV für den Aufstieg einen Sieg mit wohl mindestens 4 Toren Differenz. Und auch bei Punkt- und Torgleichheit, das kann ja in dieser verrückten, blitten Liga, jetzt müssen wir ihm auf den Ball gehen, denn Viktoria Köln macht da schon den Abschluss, aber kommt nicht durch. Also in dieser verrückten, dritten Liga kann es natürlich auch so sein, dass Punkt- und Torgleichheit am Ende besteht. Dann wäre auch der MSV Duisburg aufgestiegen im direkten Vergleich mit Cottbus, weil sie eben auswärts mehr Tore erzielt haben. Viel Rechengeschiebe. Andreas Friebel, Ulm gegen Essen, da auch schon der Rechenschieber rausgeholt von den Essenern.
4: Ja, wir haben den Rechenschieber schon mal rausgeholt, denn jetzt ist erst der Anpfiff. Konnte man vorher ein bisschen durchkalkulieren. Es gab nämlich eine große Pyroshow im Gästeblock, deshalb der Anpfiff hier ein bisschen später mit 2 Minuten Verspätung. Ja, was soll man aus Essener Sicht sagen? Ich glaube, ganz so viel, wie wir schon gehört haben, muss man da gar nicht hinzufügen. Am Ende hat es Essen nicht mehr in der Hand. Die sind im Moment auf Platz 4. Die sind punktgleich mit Duisburg. Die haben das schlechtere Torverhältnis. Also die müssen erstmal in Ulm gewinnen. Und wenn sie das tun sollten, die Essener, dann müssen sie schauen, was der Rest macht, und dann kann man tatsächlich noch mal alles irgendwie zusammenfädeln und gucken, was das am Ende bedeutet. Uwe Koschinjat hat gesagt, wir sind für alle Eventualitäten vorbereitet. Der hat einen Live-Ticker bei seinem Co. auf dem Handy und will dann entsprechend reagieren, wenn sich da was verschiebt. Aber im Moment verschiebt sich ja nicht. Das Spiel läuft. Die erste Minute ist rum. Es gibt noch kein Tor. Und dann gehen wir doch mal Saarbrücken gegen Rostock. Daniel Hör. Rostock hilft ja auch nur noch hoffen.
5: Genau so ist es. Trainer Daniel Brinkmann hat unter der Woche auf der Pressekonferenz gesagt, wir müssen hoffen, dass der Fußballgott im Hansa-Trikot schläft. Und genau so sieht es aus. Aber wenn in Ulm schon die Party läuft, dann gehen wir doch darüber.
4: Macht genau das, was Uwe Koschinat haben wollte. Und zwar eine schnelle Führung in der ersten Minute. Der Ball war noch nicht mal richtig übers Spielfeld gelaufen. Da läuft Ulm fuchsteufelswild durch den eigenen 16er. Ganz, ganz übel schaut das aus. Da hat vorher noch der Trainer gesagt, wir wollen uns ordentlich präsentieren. Der Torwart kommt auch ein bisschen weit raus. Dann kommt der Ball ins Zentrum, Höhe 11-Meter-Punkt. Wird der Abschluss gesucht und der ist dann da. Essen mit 1:0 in Führung, noch 2 Minuten sind hier erst gespielt. Also das nenne ich mal ein Auftakt nach Maß. Torschütze Müsel. Und wir springen nach Regensburg.
2: Hier ist gerade der SSV Jahn Regensburg im Ballbesitz, aber die Cottbusser versuchen zu drücken, versuchen sich den Ball zu gewinnen, und das gelingt jetzt auch nach einem langen Ball in den Sturm. Da kommt aber Ex-Cottbusser, Hottmann nicht ran, aber Sie hören das Raunen im Hintergrund. Der läuft jetzt Marius Funk, den Torhüter der Cottbusser, an, der ja angeblich nach Stuttgart wechseln soll. Und dieser Schuss, dieser Klärungsversuch des Torhüters, der wird sogar noch abgeblockt, landet dann aber im Tor. Abstoß für Cottbus. Aber hier ist richtig was drin. Und die Cottbusser Fans, die über 6.000 hier mitgereist sind, die werden jetzt wieder richtig laut merken, ihre Mannschaft braucht die Unterstützung, aber bislang ist hier fußballerisch gesehen noch alles verhältnismäßig ruhig. Wie sieht es denn in Duisburg aus, Anne van Ackens?
3: Das Spiel hier in Duisburg gerade unterbrochen, weil zwei Kölner auf dem Rasen liegen. Aber der MSV Duisburg in den ersten jetzt knapp 5 Spielminuten schon die Mannschaft, die hier den Ton angibt, die nach vorne spielt. Und das ist ja genau das, was der Trainer, was Dietmar Hirsch von seiner Mannschaft sehen will. Das, was sie in der gesamten Saison in der dritten Liga gezeigt hat. Die Duisburger, die sind ja erst aufgestiegen im vergangenen Sommer aus der Regionalliga und haben hier so einen richtigen Hype entfacht rund um die Arena in Duisburg, eigentlich im ganzen westlichen Ruhrgebiet. Die Hütte ist auch heute ja wieder voll. Im Moment ruht der Ball noch, aber jetzt läuft er auch wieder. Also Duisburg will mit Mut heute agieren, mit Mut nach vorne spielen und das machen, was sie in der gesamten Saison gemacht haben zu Hause. Nicht ein Spiel verloren. Also Duisburg gibt hier in diesen ersten 5 Minuten und 15 Sekunden den Ton an. Wie sieht es denn aus jetzt in Ulm gegen Essen, Andreas Friebel? Die Ulmer schockiert oder sind sie drin jetzt im Spiel?
4: Nee, die sind schockiert, die sind überhaupt nicht drin im Spiel. Im Moment spielt hier nur Rot-Weiß Essen. Safi auf der linken Seite hat den Ball Frühführung ja in der zweiten Minute durch Müsel. Und dann kommt tatsächlich mal ein Ulmer Fuß dazwischen. Und jetzt gibt es so etwas wie eine lange Flanke raus aus der eigenen Hälfte. Aber dann stiefeln die Essener den Ball schon wieder hinterher. Und Schlussmann Golz ist dann dran am runden Leder. Und es wird aus der eigenen Hälfte wieder aufgebaut. Zwei Verteidiger hinten, der Rest ist vorne. Also Uwe Koschinat, der an der Seitenlinie hoch und runter springt, der treibt die Mannschaft immer wieder nach vorn. Der Auftakt perfekt. Viel besser kann es eigentlich gar nicht gehen. 1-0 Führung und weiterhin im Ballbesitz. Natürlich die Gäste mit Hofmann. Der orientiert sich mal am 16er Richtung Zentrum und dann wird aber Foulspiel angezeigt und es gibt Freistoß für Ulm in der eigenen Hälfte. 4 Minuten vorbei. Essen führt weiter. 1-0 weiter in Saarbrücken.
5: Wo jetzt die Gastgeber das erste Mal in Tornähe kommen, aber nur ein Abstoß dabei herauskommt für Hansa Rostock. Für die diese Nachricht aus Ulm ein kleiner Schocker ist, denn um die ganze Rechtenschieberei zu Ende zu bringen, Hansa Rostock muss selber gewinnen und auf Niederlagen von Rot-Weiß Essen und dem MSV Duisburg hoffen. So sieht es aktuell nicht aus, aber die Fans von Hansa Rostock, die haben das noch nicht so richtig mitbekommen, denn die sind noch bester Dinge, die singen, die feuern ihre Mannschaft an, die jetzt gerade den Abstoß ausgeführt hat. Weiter Schlag nach vorne ins Sturmzentrum, kommen aber nicht an die Kugel dieser Brücke. Am Ball können jetzt ihrerseits den Angriff einleiten auf der linken Außenbahn. Wir könnten den Ball in den 16er schlagen, machen sie zunächst einmal nicht. Der Ball zurück zu Brettschneider auf der linken Seite. Gibt einen Einwurf und Ball in den Händen von Daniel Brinkmann, dem Trainer der Hansa, der kurz ja so ein bisschen konsterniert reingeschaut hat. Natürlich haben die auf der Bank die Zwischenergebnisse, ändert aber nichts an der Herangehensweise der Hansa. Die versuchen offensiv heranzugehen und zumindest ihre Hausaufgaben zu machen und hier zu gewinnen. Wie sieht es denn im Hausaufgabenheft von Hansa Rostock aus, Jan-Ole Behrens?
2: Ja, Hansa Rostock nicht so ganz, sondern Energie Cottbus. Und die drücken gerade auf das Regensburger Tor. Geht über die Seite mit Toljai Giyati. Er ja so wie Kapitän Borgmann zurückgekehrt in die Startelf, nachdem beide im vergangenen Spiel gegen Wiesbaden gesperrt waren. Energie Cottbus kommt gerade über die linke Seite an der Strafraumkante. Foulspiel gepfiffen für Cottbus. Und jetzt gibt es einen Freistoß aus einer sehr guten Position. Direkt links neben der Strafraumkante. Giyati hat das Foul gezogen. Wird er von seinem Gegenspieler, von dem Mann mit der Nummer 7 der Regensburger, von Oskar Schönfelder gelegt. Und das ist eine gute Freistoßposition. Gab eben schon eine Ecke, die war vielversprechend. Cottbus will jetzt hier auch klare Verhältnisse schaffen und wieder Abstand gewinnen auf die Konkurrenz. Wir warten jetzt noch einmal schnell den Freistoß ab. Zwei Spieler stehen bereit. Einerseits Yannis Bourtziaris und Toljai Giyati. Die können beide, das haben sie in dieser Saison gezeigt, Freistöße sehr gefährlich aufs und ins Tor treten. Sieht für mich eher nach Bourtziaris aus. Der Rechtsfuß von der linken Seite, rund 3 Meter von der Strafraumkante entfernt. Linke Position. Jetzt dauert es noch ein bisschen, weil der Schiedsrichter gerade noch ein bisschen Kontakt aufnehmen muss mit einem Regensburger Innenverteidiger. Leopold Wulm ist das. Der hat da wohl ein paar Meinungsverschiedenheiten gehabt mit King Manu, dem kopfballstarken Innenverteidiger der Cottbusser. Der steht nämlich drin, genau wie auch Top-Torjäger Erik Engelhardt. Die warten jetzt auf eine Flanke. Die kommt von der linken Seite von Bourtziaris per rechts Fuß reingebracht, bleibt aber an der Mauer hängen. Also weiterhin der Stand hier in Regensburg. 0:0. Cottbus in Regensburg und weiter geht's in Duisburg.
3: Achtung, jetzt mal ein langer Pass auf den 16er drauf für den MSV Duisburg, schon auf der Höhe des Strafraums von Viktoria Köln, aber abgeblockt. Vor 2 Minuten die erste richtig dicke Chance hier in diesem Spiel für die Gastgeber, für den MSV Duisburg. Da gab es eine Ecke von der rechten Seite, reingebracht von Schoskun. Das ist hier der Mr. Standard. Der bringt den an den zweiten Pfosten und da schraubt Ben Schlicke sich mit seinen 1,87 Meter ganz nach oben, köpft ein, aber der Keeper der Viktoria, das ist Arne Schulz, der guckt den Ball so ein bisschen raus, geht dann auch mit den Fingern dran. Die Ecke danach brachte nichts ein. Also steht es jetzt nach knapp 10 Minuten weiterhin 0:0 für den Tabellendritten. Im Moment sind sie nur Vierte, aber sie wollen natürlich in diese Relegation. Das ist das, was die Mannschaft von Dietmar Hirsch, vom Trainer des MSV, unbedingt erreichen will. Sie gucken erstmal auf sich, haben gesagt, wir müssen unser Spiel gegen Viktoria Köln erstmal gewinnen. Die Viktoria ja so ein bisschen im Austrudelmodus in dieser Saison. Nächste Woche, da geht es nochmal im Landespokal gegen Fortuna Köln um alles für die Viktoria. Aber hier heute spielen sie im Moment so ein bisschen mit. Den Ton gibt aber weiterhin der MSV an. Der hier drängt auf das erste Tor. 0:0 steht es jetzt nach 10 Minuten. Andreas Friebel, Essen weiter im Duktus nach vorne.
4: Absolut, Essen macht weiter Vollgasfußball und ist in der Hälfte von Ulm zu finden. Und jetzt kommt der Ball mal auf Safi, der wird geschubst und im letzten Augenblick noch Dressel dazwischen klärt. Und es gibt, so wie es aussah, die erste Ecke in diesem Spiel für die Essener. 9 Minuten vorbei, 1:0 für Essen. Sehr früh in diesem Spiel gab es hier schon die Führung durch Müsel. Und jetzt schauen wir uns mal die Ecke an, was die da bringt. Ball kommt von der rechten Seite gleich hier. Misuta hat ihn sich zurechtgelegt, wird ihn mit rechts dann vor das Tor bringen. Alle natürlich jetzt in der Hälfte von Ulm. Und dann geht ein Ulmer am kurzen Pfosten dazwischen und gibt es jetzt vielleicht sogar die Kontergelegenheit für Ulm. Nein, Essen erobert sich den Ball und die nächste Welle rollt. Hofmann über rechts, also Ulm im Moment wirklich hier. Ja, ich will nicht sagen, von allen guten Geistern verlassen, aber so richtig tief drin in dem Spiel sind sie bislang nicht, weil Essen unfassbar viel Druck entwickelt und nach 10 Minuten 1:0 führt und in der Tabelle, in der Blitztabelle auf Platz 3 zu finden ist. Rostock muss ein bisschen was tun in Saarbrücken, Daniel Hör.
5: Und sie kommen über die linke Seite, könnten jetzt über Berg die Flanke ansetzen, macht aber nicht, spielt erst einmal hinten rum und damit ist das Tempo aus diesem Angriff erstmal wieder raus. Die ersten Minuten, die waren im Zeichen des Drucks von Hansa Rostock, dann in den letzten Minuten Saarbrücken etwas spielbestimmender, aber beide Seiten noch ohne große Tormöglichkeiten. Jetzt mal eine schöne Ballstaffette und der Abschluss aus der Distanz geht aber 2 Meter links am Kasten vorbei, aber zumindest mal eine Torannäherung des FC Hansa Rostock über Adrien Lebeau. Und das war dann der erste Abschluss in dieser Partie. Und natürlich, wenn wir jetzt auf die Blitztabelle schauen, dann ist das keine gute Nachricht für den FC Hansa Rostock, denn da sind 5 Punkte Rückstand auf die in Führung liegenden Essener. Also Hansa Rostock braucht noch ein bisschen mehr Fußballgott, als es der Trainer Daniel Brinkmann unter der Woche bereits auf der Pressekonferenz beschworen hat. Cottbus in Regensburg, Jan-Ole Behrens, wie sieht's da aus?
2: Die Cottbusser gerade auf dem Weg zum gegnerischen Strafraum. Michelbrink passt den Ball von der linken Seite in die Mitte. Bozziaris. Zusammenspiel mit Giaggi, Missverständnis, Ballverlust, aber die Nachschusschance aus der Distanz von Pelivan, allerdings vorher abgepfiffen. 12,5 Minuten sind hier gespielt, 0:0 steht es immer noch. Cottbus bei diesem Zwischenstand Zweiter, dahinter im Moment Essen als Tabellendritter. Ja, die Cottbusser machen eine sehr gute Figur, Körpersprache passt, wirken auf mich sehr selbstbewusst. Und das gegen den SSV Jahren, gegen den sie ja noch nie verlieren konnten, aber der gesagt hat, wir wollen sie hier ärgern. Also das ist für uns nicht einfach so ein Abschlussspiel, wir wollen hier auch gewinnen. Das hat ja der Regensburger Trainer Sascha Hildmann im Vorfeld gesagt. Und jetzt gibt es hier einen Freistoß, den ich eben angedeutet habe, in der eigenen Hälfte. Bei Regensburg, die lassen sich aber ordentlich Zeit. Torwart Gebhardt, der zurückgekehrte, spielt den Ball zu seinem rechten Innenverteidiger. Der spielt ihn nach vorne, dort ein Cottbusser dazwischen. Hier gibt es Einwurf, also nicht allzu viel los. 0:0 hier der Stand. Wie sieht es in Duisburg aus?
3: 14 Minuten sind rum, 0:0 und Duisburg wäre jetzt der Stand. Wie spät haben wir? 13.43 Uhr, Tabellenvierter. Jetzt aber Achtung Duisburg, denn die Kölner kommen da in den 16er rein. Aber da ist der Keeper des MSV, Maximilian Braune, der Stammkeeper, der schon so viele Bälle festgehalten hat. Die Duisburger hier gerade in der MSV-Arena noch ohne Niederlage. Die einzige Mannschaft im deutschen Profifußball, die das so erlebt hat. Und jetzt auf der anderen Seite kommt der weite Ball. Und da ist er, auf den hier heute alle gucken. Lex Tiger Lobinger, der Stürmer des MSV Duisburg. Bis zur Winterpause hatte er noch das Trikot der Viktoria an. Und es wurde spekuliert, ob die Viktoria da heute mal so ein bisschen Gang rausnimmt. Auch weil sie angeblich doch mal einen Nachschlag bekommt, wenn der MSV denn aufsteigen sollte in Sachen Transfersumme von den Duisburgern, wenn der MSV in die zweite Liga geht. Jetzt mal der Ball. Einwurf für Köln noch weit in der eigenen Hälfte, rund um den Mittelkreis. Da stehen sie jetzt, die Duisburger, und knallen das Ding einfach weit vorne rein in den 16er von Viktoria Köln. Die Kölner stehen aber ganz gut da mit ihrer Viererkette, werden angelaufen. Die stressen richtig die Duisburger. Sie versuchen da die Gegner wirklich direkt unter Stress zu setzen, ihnen auf den Füßen zu stehen. Das gibt aber Räume jetzt für Viktoria Köln. Über die linke Seite kommen sie nach vorne, schon in den 16er. Da ist alle in der Mitte frei, da kommt der Ball. Oh, und gerade drüber! Da war er wieder da, Maximilian Braune. Die beste Chance für Viktoria Köln. Da kam so ein Schlenzer von der linken Seite rein und Braune fährt die linke Pranke aus, lenkt den Ball rüber über die Latte. Es bleibt bei 0:0. Hier gibt es Ecke. Wo ist gerade der Ball? Bei Essen in Ulm, Andreas Friedel.
4: Tatsächlich in der Hälfte mal von Essen, aber das nur ganz, ganz kurz, denn Ulm ist das Leder auch schon wieder los. Die Essener kommen über die rechte Seite, jetzt ein bisschen weit vorgelegt von Schubert Potocznik. Gegen zwei Ulmer ist er dann da und jetzt wird sogar am Trikot gezogen. Schiri lässt erstmal weiterlaufen. Felix Exner heute, ein sehr erfahrener Referee, Bundesliga-Schiedsrichter, hat am letzten Wochenende noch Mainz gegen Union Berlin gepfiffen und heute ist er in Ulm und sieht eine abgestiegene Mannschaft und eine, die aufsteigen will, denn Rot-Weiß Essen seit 14 Minuten, ich würde mal sagen 13 Minuten und 30 Sekunden von diesen 14 Minuten in der Hälfte von Ulm zu finden. Es ist gar keine Entlastung da, ein Schuss nach dem anderen, die letzte große Chance, die wir hier gesehen haben in der 11. Minute. Koska aus 16 Metern war noch ein bisschen abgefälscht und dann ein Riesenreflex von Christian Ortak im Tor des SSV Ulm, der da noch klären konnte. Also es ist wirklich Einbahnstraßenfußball, würde ich mal sagen. Mal sehen, ob sich irgendwann daran was ändert, weil ich glaube nicht, dass die Essener dieses Tempo über 90 Minuten gehen. Aber im Moment gehen sie es und machen das ganz gut. Den einzigen Vorwurf, den man ihm machen muss, ist, dass es nur 1:0 aus Sicht von Rot-Weiß Essen steht. 0:0 immer noch zwischen Saarbrücken und Rostock.
5: 0:0 noch in Saarbrücken, aber es gibt die zweite Ecke für den FC Hansa Rostock, die gerade die beste Möglichkeit hat durch einen Abschluss von Berg, der in letzter Sekunde noch geklärt wurde. Jetzt kommt die Ecke von der rechten Seite, Kopfballmöglichkeit und dann geht sie einmal quer durch den 5-Meter-Raum. Aber die Saarbrücker Abwehr ist dann zur Stelle, klärt den etwas unkonventionell und dann war wohl noch ein Rostocker dran, denn es gibt einen Abstoß oder ist es sogar ein Freistoß, weil ein Saarbrücker hier im 16er liegt, relativ undurchsichtige Situation. Aber der Abschluss aus 4-5 Metern, den trifft er gar nicht richtig, sonst kann es vorne schon klingeln. Ich meine, Nico Neitert ist es gewesen auf Seiten des FC Hansa Rostock. Als erste Möglichkeit, Rostock kommt so langsam wieder rein in die Partie, nachdem zwischenzeitlich die Gastgeber vom FC Saarbrücken das Kommando übernommen haben. Also eben die erste größere Torschusschance, dann diese Ecke, wo wir live drauf waren. Es ist so langsam Erholung angesagt von dieser, ich sag ja nach wie vor noch, erschreckenden aus Rostocker Sicht 5 Punkte Rückstandssituation auf Platz 3 auf Rot-Weiß Essen. Wesentlich komfortabler die Ausgangslage für Energie Cottbus, Jan-Ole Behrens.
6: Ja, aber ganz so komfortabel ist es gerade nicht für die Cottbusser, denn die Regensburger in den weiß-roten Trikots haben gerade aufs Tor gedrückt, aber die Lausitzer konnten sich jetzt gerade zumindest ein wenig befreien, bekommen jetzt aber, nee, keinen Freistoß. Freistoß gibt es für Regensburg, gepfiffen und da kommt ein langer Ball in die Spitze zu Christian Kühlwetter, der hat ja im Hinspiel beim 2:2 zweimal genetzt gegen Cottbus, den kennen sie gut, aber der Ball für ihn ist etwas zu lang, also wollte gerade sagen, Regensburg, gerade mal so in der ersten Phase, in der die so ein bisschen auch mal das Spiel bestimmen, auch mit dem Ball nach vorne was probieren, nur damit sie das auf dem Schirm haben. Cottbus immerhin immer noch Zweiter, aber punktgleich mit Rot-Weiß Essen, die haben aber in der Tordifferenz 8 Tore weniger als Cottbus, das wird wahrscheinlich nichts mehr, wenn die das über die Tordifferenz regeln wollen, da müsste schon Cottbus hier noch mehr liegen lassen. Das ist der aktuelle Stand. Cottbus jetzt mit dem Ball, Torwart Marius Funk treibt den gerade vor sich her, hat da ganz viel Zeit und jetzt spielt er ihn mal nach vorne auf King Manu, der mit einem langen Ball auf Giannis Bouziaris, der offensive Mittelfeldspieler, zieht in den Strafraum rein, versucht zu flanken, aber abgeblockt. Es gibt die Ecke für Cottbus und sie hören das sofort. Reagiert das Publikum, peitscht ihre Mannschaft nach vorne. Aber die lassen sich so ein bisschen Zeit. Deswegen lassen wir uns die Zeit mal nicht, sondern springen rüber nach Duisburg zu Anne van Akelsen.
3: Hier ist der Ball beim MSV Duisburg und er lässt ihn laufen. Die Kölner, die versuchen immer so ein bisschen drauf zu lauern, diesen Ball abzuluxen, zu klauen von den Füßen der Duisburger. Stehen da und warten drauf, so zuzuschnappen wie so ein Krokodil. Denn die Balance, die stimmt nicht richtig aus meiner Sicht bei den Duisburgern. Die sind alle auf dem Weg nach vorne und vergessen so ein bisschen die sogenannte, wie es im Fußballerdeutsch heißt, Restverteidigung. Da gibt es richtig viele Lücken für die Kölner, während der MSV jetzt gerade erst Richtung Hälfte der Kölner startet. Alles noch rund um den Mittelkreis. Jetzt müsste es mal schnell gehen mit einem Diagonalball. Da über die rechte Seite kommt der Ball auch nicht an. Das haben sie schlecht gemacht, die Duisburger. Müssen aufpassen, dass sie jetzt da nicht in diesen Konter laufen. Aber da ist die Abwehr da. In diesem Fall mit Joshua Bitter, dem Rechtsverteidiger. In der Viererkette, sie können ja immer ganz gut variieren, die Duisburger, zwischen Dreier- und Viererkette. Heute also die Vierer-Variante in der Mannschaft von Dietmar Hirsch. Und der steht da mit seinem blauen T-Shirt, die Hände in die Hosen vergraben, unterhält sich jetzt mit seinem Co-Trainer. Denn so richtig hat seine Mannschaft in den letzten 5 Minuten beim Stand von 0:0 ja, die Gegner nicht mehr im Griff. Sie müssen gucken, dass sie da irgendwie durchkommen, dass sie schneller spielen. Jetzt vielleicht über die linke Seite kommt der Diagonalpass einmal rüber, über rechts. Da steht der Niklas Jessen, der versucht jetzt mit einem kurzen Ball rein in den 16er zu kommen. Aber da ist jetzt Köln wieder da, schiebt an, versucht die Gegner aus dem eigenen 16er rauszutreiben. Es ist viel Ballbesitz beim MSV, aber der bringt richtig viel. Nicht wirklich, sagen wir mal so. Und dementsprechend können wir wieder zurückgehen, denn der Ball ist wieder rüber über die Mittellinie und wir gehen weiter nach Ulm gegen Essen, Andreas Fiebel. Die Ulmer jetzt denn besser drin im Spiel?
4: Tatsächlich, sie haben es geschafft, sich ein bisschen reinzuarbeiten in diese Begegnung. Sind ja knapp 14.000 Zuschauer da, darunter 4.000 aus Essen. Und tatsächlich Ben Westermeier mit so etwas wie einer halben Chance für Ulm. Die Ulmer in den letzten 2-3 Minuten jetzt mal mit mehr Ballbesitz und vor allen Dingen auch mal in der Hälfte des Gegners, in der Hälfte von Rot-Weiß Essen. Aber die Phase scheint schon wieder vorbei, denn Rios Alonso hat sich den Ball geschnappt, gibt ihn nochmal hinter zu Schlussmann Golz. Aufbauspiel der Essener in der eigenen Hälfte. Ulm läuft jetzt an, vielleicht nicht ganz energisch, ein bisschen vorsichtig, da das nach vorn Tasten von Lukas Röser. Aber immerhin, sie haben es versucht und jetzt eine lange Flanke vorne rein ins Zentrum und dann ist Hofmann da über die rechte Seite. Nächster Angriff in die Schnittstelle, Innenverteidigung gespielt, aber dann dauert es ein bisschen zu lange, bis Schubert Potocznik da durch ist und deshalb ist Oktak der Schlussmann dann von Ulm am Ball und hat erst einmal hier die Situation entschärft. Also Ulm kommt jetzt langsam besser in die Partie. Trotzdem steht es weiterhin 1:0 für die Essener. Achtung, vielleicht gleich die nächste Halbchance hier für den Gastgeber. Einmal am 16er hoch und runter gelaufen. Das Bällchen springt nach links und rechts. Nee, dann sind die rot gekleideten Essener schon wieder da. Schalten um auf Angriff und wir schalten auch um nach Saarbrücken gegen Rostock.
5: Da steht es weiterhin 0:0 und es ist auch weiterhin ein relativ ereignisarmes Fußballspiel. So richtig viel Dampf ist noch nicht drin. Die eine Möglichkeit eben geschildert in der 14. Minute durch Holten, der geblockte Schuss, der dann zur Ecke führte auf Seiten von Hansa Rostock. Und ein Abschluss von Brülker nach 11 Minuten, der dann aber frühzeitig abgefälscht und dann auch weit am Tor vorbeiging. Also richtig viel ist hier offensiv noch nicht los. Stimmung ist trotzdem gut, weil die mitgereisten Rostocker Fans sich von der zwischenzeitlichen Ergebnisnotlage gut erholt haben und auch dieser Brücker Fans. Die machen sowieso ein Fußballfest hier draus. Heute wird ja ihr eigener Fußballgott mit über 400 Pflichtspielen Manuel Zeitz verabschiedet vor dem Spiel. Große Festivitäten, eine Choreo gab es auch zum Einlauf. Die sorgen hier für richtig gute Stimmung. Der Fußball, der muss noch ein bisschen nachziehen. Ball jetzt im Mittelfeld bei den Saarbrückern über Zeitz, den Mann, der sich hier verabschiedet, geht rechts raus auf die Außenbahn. Aber so richtig viel Raumgewinn ist da auch nicht zu verzeichnen für die Gastgeber aus dem Saarland. Auch jetzt wieder hintenrum über die Abwehrkette. Hier passiert nicht viel, deshalb springen wir weiter in den Süden der Republik nach Regensburg zu Jan-Ole Behrens. Regensburg gegen Cottbus.
6: Ja, hier steht es 0:0 nach 23,5 Minuten. Hier ist aber eben was passiert. Und zwar was richtig krasses. Eckball von der rechten Seite nach 20 Minuten. Bocciaris bringt ihn rein. Der landet dann an der Strafraumkante bei Borgmann. Der nimmt den Volley und der geht dann oben rechts ans Lattenkreuz. Und dann gibt es sogar noch rund 10 Sekunden später eine Nachschusschance. Aus 4 Metern schafft es Moritz Hannemann unter Bedrängnis nicht, den Ball am Torwart an Felix Gebhardt vorbeizubringen. Das war die Doppelchance, die Riesenchance für Cottbus, in Führung zu gehen und ein ganz klares Zeichen zu setzen hier im Aufstiegskrimi dieser verrückten, verrückten dritten Liga. Jetzt sind sie gerade so ein bisschen bemüht, Spielkontrolle zu erhalten. Die Cottbusser in der eigenen Hälfte spielen gerade die Kugel von links nach rechts. Und da ist der Außenverteidiger Simon Straudi nochmal zurückgelegt auf King Manu. Ganz außen wäre der winkende Moritz Hannemann, der bekommt die Kugel aber erstmal nicht. Klaus-Dieter Wollitz, der Trainer der Cottbusser, sitzt aber da noch, würde ich sagen, relativ entspannt. Also nur Puls 150, rote Käppi, schwarzer Pulli und sieht sich das hier alles an. Hier ist es jetzt gerade etwas gemächlicher, deswegen springen wir rüber an die Wedau zu Anne van Aken.
3: Und hier ist richtig was los, denn gerade gab es eine Szene im Strafraum von Viktoria Köln. Da geht Lobinger Richtung Ball. Trifft er nicht ganz, aber in diesem Moment kommt Klos angeflogen, muss man wirklich sagen. Alles im 16er von Viktoria Köln und steigt dem Lobinger, dem Stürmer des MSV, dermaßen auf den Schlappen. Das ist aus meiner Sicht Strafstoß für den MSV hätte geben können. Und ich fühle mich da auch bestätigt, weil der Schiedsrichterbeobachter hier direkt neben uns sitzt und auch das gesagt hat. Also eine Fehlentscheidung von Martin Petersen. Hier gibt es ja keinen VAR in diesem Sinne. Und dementsprechend ein bisschen sauer natürlich hier der MSV. Jetzt mit Wut im Bauch nochmal die nächste Chance für die Duisburger. Da kommt der Ball rein in den 16er. Wieder von Lobinger, der weitermachen konnte, aber das sah erstmal böse aus, wie er sich da rund um den 16er wirklich gerollt hat einmal und dann da sich den rechten Fuß festgehalten hat. Er konnte weitermachen. Aber wie gesagt, ein Strafstoß hätte sich keiner beschweren können von Viktoria Köln und er hätte wirklich sein müssen aus meiner Sicht für den MSV Duisburg. Das Spiel jetzt nickliger geworden, das Spiel immer mal wieder unterbrochen und immer wieder liegender Spieler vom MSV Duisburg. Jetzt auch gerade noch eine Freistoßposition für den MSV. Gefährlich, vielleicht wird es was raus, aber es dauert noch. Dementsprechend gehen wir mal rüber nach Ulm. Andreas Fiebel gegen Essen. Da führen die Essener noch immer.
4: Da führen die Essener noch immer. 25 Minuten knapp vorbei. Essen kommt mal wieder über die linke Seite. Ungewöhnlich. In den ersten knapp 20 Minuten ging es meist über die rechte Seite. Jetzt gibt es noch ein bisschen Abstimmungsprobleme. Höhe Mittellinie hat man den Ball. Da kann ich eine weitere Tormöglichkeit der Ulmer vermelden. 24. Minute. Die erste Ecke in diesem Spiel für die abgestiegenen Ulmer Spatzen. Und dann ist es Dressel, der den Ball aus gut 20 Metern bekommt und mal drauf fällt. Allerdings ging er dann deutlich über das Tor rüber von Essen. Und jetzt ist Essen wieder drin, nee, mit einem Fehlpass. Die Befreiungschance da für den SSV Ulm. Und dann schnell nach Saarbrücken.
5: Tor für Hansa Rostock. Die Hausaufgaben werden gemacht. 1:0 für die Gäste aus dem hohen Norden. Trockener Flachschuss und es dürfte der Maximilian Kraus gewesen sein. Schön hinten rausgespielt aus der eigenen Verteidigung. Das Pressing der Saarbrücker überspielt und dann geht schnell übers Mittelfeld rechts rausgelegt und dann halb rechts im 16er. Trocken, flach aufs kurze Eck gezogen. Keine Abwehrchance für den Saarbrücker Keeper Philipp Menzel und damit springen die Rostocker auf 67 Punkte. Können mehr nicht machen, haben das bessere Torverhältnis, müssen jetzt auf die Ulmer Mithilfe unter anderem gegen Essen hoffen. Aber sie führen zumindest hier in Saarbrücken mit 1:0, mit einem klasse herausgespielten Tor. So ein bisschen aus dem Nichts, denn vorher hatten die Gastgeber nochmal eine Möglichkeit durch Zeit. Aber sei es drum, das ist alles Makulatur. Jetzt führen die Gäste aus Rostock und jetzt geht es auch in Regensburg los. Jan-Ole Behrens.
6: Cottbus führt mit 1:0 nach 28 Minuten. Ein absolutes Traumtor durch Jannis Bocciaris. Fasst sich an Herz, knapp vorm Strafraum, halb rechte Position. Zieht ab und dann landet der Ball. Oben rechts im Knick, unhaltbar für Felix Gebhardt im Tor der Regensburger. Und jetzt zünden die Fans hier. Ich will es gar nicht zählen. 1, 2, 3, 4, 5, 6, 20 Bengalos. Und 6.000 Zuschauer feiern hier in Cottbus, für Cottbus in Regensburg. Bocciaris einfach den Ball gewonnen, weil die Regensburger Verteidiger dann nicht gut sortiert waren. bekommt den hohen Ball, kann ihn sich gut runterpflücken und dann schließt er einfach ab. Hat zu viel Platz um sich rum, 2-3 Gegenspieler, aber keiner geht auf ihn zu. Und so steht es hier, 1-0 für Cottbus, und das macht die Ausgangslage natürlich denkbar einfach, auch für die Blitztabelle. Cottbus bleibt Zweiter, kann so nicht mehr eingeholt werden, weder von Essen und noch von Duisburg. Wenn es denn so bleibt, es bleibt hier beim 1-0. Wir gehen rüber nach Duisburg. Wie erlebt das Publikum dort diesen Führungstreffer, Anne von Hackes?
3: Wir sitzen hier in Duisburgers Presse, Leute direkt zwischen den Fans. Ich gucke mal nach links und nach rechts, hier qualmen die Zigaretten, hier wird Pizza gegessen, hier wird an den Nägeln geknibbelt, und der MSV, der hat noch immer kein Tor geschossen gegen Viktoria Köln. 0-0 steht jetzt, erst ein weiter Ball rein in den 16er. Er versucht, Lexiger Lobinger mal den Torwart der Viktoria anzulaufen, kommt aber nicht durch. Dann gehen wir nach Ulm an das Spiel.
7: Elfmeter in Ulm für die Ulmer, die im Strafraum drin waren. Und dann ist es ein Foulspiel an Lukas Röser. Und jetzt die Chance für Ulm, den Ausgleich in der 28. Minute zu machen. Ball ist noch nicht freigegeben, aber jetzt ist der Pfiff im Hintergrund da. Und dann läuft er an, der Ulmer mit 1, 2, 3 Ausfallschritten, Ausgleichstreffer, Lukas Röser gefoult und selbst das Tor gemacht. 28. Minute, und Ulm schießt in Ulm den Ausgleich. Nachdem sie in der Anfangsphase keinen Stich gesehen haben, haben sich ein bisschen reingekämpft in dieses Spiel. Und jetzt steht es hier 1-1. Das wird ein wilder Fußballnachmittag. Tore überall, auch ja schon in Saarbrücken. Da führt Rostock, Daniel Hör.
5: Und da bin ich jetzt mal gespannt, ob wir gleich eine Reaktion sehen von den Rostocker Fans. Für die ist das ja durchaus eine gute Nachricht, dass Ulm da nicht nur ins Spiel gefunden hat, sondern auch den Ausgleich zumindest erzielt hat. Damit schmilzt der Abstand zwischen den Gästen hier aus Rostock und den Essen dann auf einen Punkt. Aber Achtung, Hansa Rostock, denn die Gastgeber aus Saarbrücken kommen. Über Pick ist schon im 16er, aber klasse verteidigt von den Rostockern über Jonas Dürkner. Gibt den Abstoß, der schnell ausgeführt wird auf die linke Seite, um die Saarbrücker vielleicht noch so ein wenig zu überrumpeln. So wie sie es auch beim 1-0 Führungstreffer in der 24. Minute durch Maximilian Kraus getan haben. Jetzt allerdings die Saarbrücker unterwegs und stellen das gut zu. Deshalb gibt es den Einwurf auf der linken Seite für Hansa Rostock. Die Fans weiterhin laut am Singen, aber jetzt keine spezielle Reaktion auf den Ulmer Ausgleichstreffer. Und was in Regensburg gegen Hansa Rostock passiert, gegen Cottbus passiert, Entschuldigung, das ist für die Rostocker eh egal. Trotzdem wollen wir es uns anhören mit Jan-Ole Behrens.
6: Ja, und hier ist richtig was los. Die Stimmung verpasst, fantastisch, nicht verpasst. Die Cottbusser, die feiern und sie hören gar nicht mehr auf. Jetzt aber Regensburg an der Strafraumkante, halb linke Position. Versucht jetzt auch mal nach vorne zu kommen über Linksverteidiger Nick Seidel. Schönfelder, der linke Mittelfeldspieler, versucht mal eine Flanke zu schlagen. Aber Michel Brink ist dazwischen. All das wird auch mit Applaus von den Cottbuser Fans hier gewürdigt. Die können sich jetzt wieder den Ball gewinnen und versuchen umzuschalten. Ja, die zweitbeste Kontermannschaft der dritten Liga, Cottbus, über Engelhardt, kann sich behaupten im Mittelkreis. Und jetzt ist links ganz viel Platz. Borgmann, sein Kapitän, läuft mit, aber versucht ihn nach rechts rüber zu spielen. Zu Torschütze für Mozziaris im Strafraum, könnte schießen, spielt ihn nochmal in die Mitte. Auf Hannemann, jetzt ist ein Regensburger dazwischen, kann den Ball erstmal sichern. 32 Minuten gespielt. 1-0 führt der Tabellenzweite und ist damit auf Tabellenzweiter. Hier geht's hoch her. Den nächsten Pfiff haben wir gehört. Das war ein Foulspiel. Aber jetzt geht's direkt nochmal schnell weiter. Regensburg über die rechte Seite mit Kühlwetter. Und der spielt den Ball in die Mitte. Schuss. Und gehalten. Marius Funk dazwischen. Riesengelegenheit für Schönfelder. Der Ball kam von der rechten Seite in die Mitte, in den 5-Meter-Raum. Und dann Schönfelder. Hör aus 4 Metern. Direkt freistehen vor Funk, aber wird dann noch so ein bisschen gestört von Strauli. Und der Torhüter der Cottbusser in schwarz gekleidet heute mit einer klasse Reaktion. Macht ein gutes Spiel. Also Cottbus führte mit 1-0, aber wir haben es gerade gehört. Hier ist alles drin. Gilt das denn auch für Duisburg?
3: Hier ist auch alles drin. 0-0, noch keine Tore an der Wedau. Und Duisburg hatte gerade eine richtig gute Chance, auf 1-0 zu stehen. Da hatte Kotschkun, der Torschütze, in Anführungsstrichen der Standardtorschütze vom Dienst in dieser Saison beim MSV Duisburg, hatte sich den Ball zentral hingelegt bei einer Freistoßsituation. Hat wirklich gut getroffen, aber dann auch wieder da. Arno Arne Schulz im Tor von Viktoria Köln. Jetzt schon mit seinem dritten richtig guten Flieger, den er da auspacken muss. Und mit der Hand kommt er gerade noch dran an den Ball. Kickt den dann so ein bisschen über den Kasten und es gab eine Ecke, aber daraus entstand nichts. Und Koschkun, der hat dann hier nochmal die 30.343 angefeuert. 357 Fans sind mitgekommen aus Köln. Die anderen alle im Blau und Weiß, die sehen jetzt, dass die Mannschaft vom MSV Duisburg über die rechte Seite nach vorne kommt. Aber der Flankenball von vorne rechts auf die andere Seite, der ist zu weit. Und das ist genau das, was dem MSV so ein bisschen abgeht nach jetzt einer guten halben Stunde. Sie spielen gut nach vorne, aber sie spielen einfach zu unpräzise. Es kommt zu wenig dabei rum, den Ballbesitz, den sie haben. Den nutzen sie einfach zu wenig. Das ist alles zu hektisch. Natürlich spielen die Nerven auch heute eine Rolle beim MSV Duisburg. Und auch der Trainer Didi Hirsch, der hat gesagt, so ein Druckspiel, das hatte ich persönlich noch nicht. Auch für ihn ist das ja wirklich eine Traumsaison. Von der Regionalliga im letzten Sommer in die dritte Liga und jetzt auf dem Sprung in Liga 2, auch wenn es über die Relegation gehen sollte. Jetzt muss er aber aufpassen, denn seine Mannschaft, die steht da unter Druck im eigenen 16er. Aber sehr, sehr stark gemacht. Die Abwehr des MSV hat sich nach so 10 flatterhaften Minuten wieder ganz gut gefangen. Es steht 0:0, knapp 35 Minuten sind rum. Und Essen in Ulm hat den Ausgleich kassiert, Andreas Fiebel. Wie reagiert RWE auf diesen Ausgleich?
7: Mit wütenden Angriffen, die bislang aber noch nicht den Weg ins Ziel finden. Und in der Blitztabelle Essen durch dieses Unentschieden jetzt hier gegen Ulm auf Platz 4. Und das ist natürlich sowas wie die goldene Ananas. Duisburg Dritter, Cottbus klar durch die Führung gegen Regensburg auf direkten Kurs zur zweiten Liga. Ja, also die Essener müssen jetzt hier wieder ein Tor schießen, wenn sie denn mitmachen wollen im Kampf um den Aufstieg in die zweite Liga. Kriegen jetzt auch einen Freistoß. 34 Minuten sind vorbei und es gibt einen Freistoß. Gut 35, 36 Meter zentrale Position, kommt rein in den 5-Meter-Raum, aber da ist zuletzt ein Ulmer dran. Ball springt zur Seite kurz vor der Eckfahne und es gibt einen Einwurf für Rot-Weiß Essen ungefähr einen halben Meter neben der Eckfahne. Safi lässt den Ball liegen und übergibt den an den Teamkollegen. Also hier nochmal eine Standardsituation. Einen weiten Einwurf wird sicherlich geben für die Essener. Die Chance nehmen wir mit. 4000 sind mitgefahren aus dem Ruhrgebiet und schauen sich hier in Ulm das Spiel an. Der Einwurf kommt Richtung kurzer Pfosten und dann ist wieder ein Ulmer dazwischen, klärt die Situation und bringt den Ball erst einmal raus. Es bleibt also beim 1:1 Torschüsse, 2:8, also Führung, was das Torschussverhältnis angeht, für Essen Ballbesitz. 63% für Essen, aber auf der Tafel aktuell ein 1:1. Daniel Hör, weiter in Saarbrücken.
5: Und hier kommt Hansa Rostock. Alle Spieler exklusive des Keepers. Benjamin Uphoff in der Hälfte des FC Saarbrücken. Allerdings zirkuliert der Ball jetzt hinten durch die Abwehrkette der Rostocker. Ihr ersatzgeschwächt ist, die beiden Stammverteidiger Gürleyen und Carstens fehlen. Aber das merkt man ihnen bisher nicht an. Die Abwehr, die steht gut, hat wenig zugelassen bislang. Und offensiv hatten sie eben den einen Moment in der 24. Minute von Maximilian Kraus. Die Führung der Rostocker hat damit nach wie vor Bestand. Aber hier passiert nicht so wahnsinnig viel. Jetzt geht der Ball zurück zum Keeper. Und was passiert in Ulm? Da fallen ja richtig Tore heute.
7: Du wirst wahnsinnig. Ulm führt tatsächlich gegen Essen. Die kriegen den Ball nicht sauber geklärt. Der Torwart kommt ein Stück zu weit raus und dann gibt es einen kleinen Haken und in der 35. Minute ist es Dennis Schesser, der hier tatsächlich Ulm mit 2:1 in Führung bringt. Das ist ja der absolute Wahnsinn. Also da scheint Essen jetzt doch ein bisschen angenockt zu sein. Und ja, Koschinat an der Seitenlinie kann es nicht fassen. Geht das Trauma von Essen weiter nach dem 3:5 in Cottbus? Haben sie ja kaum in die Spur gefunden. Schien nach dem 1:0-Sieg in Ferl dann doch wieder nochmal mitmischen zu wollen im Aufstiegskampf. Und jetzt 20 Minuten Einbahnstraßenfußball in Ulm. Und jetzt führt Ulm, der Absteiger aus der dritten Liga, mit 2:1 jetzt durch das Tor von Schesser in der 34. Minute. Ja, ich hatte deine Hörunterbrücken unterbrochen, Entschuldigung, in Saarbrücken. Dann nochmal kurz dahin.
5: Und da bekommt Hansa Rostock immer bessere Laune. Nicht nur, weil sie führen, sondern weil sie jetzt auch punktgleich in der Tabelle mit den Essenern stehen und dank des besseren Torverhältnisses schon mal einen Platz nach vorne gerückt sind. In der Blitztabelle jetzt noch einen Punkt hinter Rang 3 angesiedelt, hinter dem MSV Duisburg. Also es ist ein richtig enges, es ist ein richtig spannendes Rennen um diesen dritten Platz, um diesen Relegationsrang. Das lässt sich hier schon mal konstatieren nach etwas mehr als 35 Minuten Spielzeit. Und jetzt kommen die Rostocker über die zentrale Position und Tor für den FC Hansa. Was sind das für Minuten? Emil Holten, der Top-Torjäger, klasse wieder rausgespielt. Tempoverschärfung über die rechte Seite. Maximilian Kraus im 16er legt quer und dann steht er da. Der Top-Torjäger, Saisontor Nummer 15, der Däne. 5 Meter Torentfernung, grätscht den Ball in den Marsch. Hier steht es 2:0 für Hansa Rostock beim FC Saarbrücken. Die Rostocker machen ihre Hausaufgaben, sind ganz nah dran. Ihnen fehlt nur noch ein Tor auf anderen Platz, um auf Rang 3 vorzurücken. Komfortabel auf Rang 2 ist Energie Cottbus. Den dürfte das Ergebnis hier zumindest von Hansa Rostock relativ egal sein.
6: Ja, aber so egal, was hier passiert, ist ja auch nicht. Steht immer noch 1:0. Gab eben die erste gelbe Karte für Benedikt Sala nach einem rüden Einsteigen. Danach hat er seinen Gegenspieler Avon V. Grant, der gefallen ist, weil er eben klar gefoult wurde, auch noch angeschrien. Deswegen ist diese gelbe Karte auch mehr als verdient. Aber so ganz komfortabel ist das nicht. Gab eben eine richtige Druckphase für die Regensburger. Schuss von der linken Seite, 21 Meter vom Tor entfernt und dann ging der ganz, ganz knapp rechts am Tor vorbei. Schönfelder war das, der Regensburger linke Mittelfeldspieler. Da ging ja ein Raunen durch das Stadion. Ist aber schon ein bisschen zurück. Inzwischen haben wir hier 39,5 Minuten gespielt. Cottbus, ja, sehr komfortabel mit diesen 72 Punkten vorne. Versucht jetzt aber mal nach vorne zu kommen, aber Regensburg schnappt sich die Kugel. Kontergelegenheit über Oliveira im Mittelkreis gegen 2-3 Cottbusser, die nachsetzen. Aber sie können den Ball behaupten. Die Mannen in Weiß-Rot, die Regensburger. Fein versucht ihn Perke durchzuspielen in die Mitte. Aber das riechen die Cottbusser Verteidiger. Aber immer noch Regensburg am Drücker. Seidel mit dem Pass in die Mitte abgefälscht. Und jetzt 50 Torwart Marius Funk drüber. Also, hier führt Cottbus mit 1:0. Trainer Klaus-Dieter Wollitz, ja, so ein paar Mal, wie er das so macht, so seine Tippelschritte, wenn er aufgeregt ist, wenn er ja auch gestresst ist, mit Puls 190 an der Seitenlinie. Aber das ist doch Verständnis. Bislang stimmen die Ergebnisse. Aber, Moment, jetzt nochmal Kontergelegenheit für die Cottbusser Ballgewinn. Engelhardt auf links geht's mit dem Strafraum. Butzjahre, Schuss und gehalten. Engelhardt gewinnt den Ball kurz vor dem Strafraum, halblinke Position, spielt ihn dann nochmal rüber auf Butzjahres und der schießt dann, ja, aus 9-10 Metern, kurz vom linken Pfosten, einfach mal drauf, aber da ist Gebhardt dazwischen, gibt jetzt Eckball und für uns die Gelegenheit rüberzugeben nach Duisburg zu Anne van Akers.
3: Und hier habe ich den Ball schon so gut wie drin gesehen zum Tor für den MSV Duisburg, aber nein, dann steht da Tim Kloss, der Abwehrspieler der Viktoria, und köpft die noch raus nach einer Ecke. Jetzt die nächste Ecke für den MSV. Von links kommt er rein an den zweiten Pfosten. Kurz gespielt, jetzt diesmal rausgebracht. Und der MSV, er verzweifelt am Torwart vor allen Dingen, am Schulzomat, am Torwart der Viktoria Köln. Jetzt das Spiel gerade unterbrochen nach einem Foulspiel. Es wird hitziger, es wird intensiver. Und wir gehen nach Ulm, Andreas Fiedel.
7: In Ulm fällt der Ausgleichstreffer, 2:2, 40. Minute. Was ist das für ein Wahnsinn hier? Torben Müssel, der hat schon mal getroffen an diesem Nachmittag und er ist wieder zur Stelle und macht, nachdem er das 1:0 für die Essener sehr früh erzielen konnte, jetzt also in Spielminute 40 das 2:2 mit einem traumhaften Distanzschuss von der Strafraumgrenze. Keine Chance für Ortak, der sah den Ball anfliegen, aber der war so schnell, so präzise, halb hoch rechts am kurzen Eck schlägt es dann am Ende ein und da war nicht mehr viel zu halten für Ortak, der möglicherweise ein Stück weit auch die Sicht verdeckt war. Es ist der 10. Saisontreffer für Müsel und ein ganz, ganz wichtiger für seine Mannschaft, denn Rot-Weiß Essen hätte dann also wieder einen Punkt in dieser Blitztabelle und könnte sich ein Stückchen nach vorn schieben. Also absoluter Wahnsinn in diesem Vierer-Aufstiegsrennen an diesem Samstagnachmittag in der dritten Liga. Ulm-Essen 2:2 und Rostock führt weiter in Saarbrücken.
5: Genauso ist es in der Blitztabelle wieder abgerutscht auf den fünften Rang und beinahe eben mit dem Gegentreffer. Kuriose Szene, Flanke von der rechten Seite und dann eine Unsicherheit von Benjamin Umboff, dem diese Flanke durch die Beine rutscht im eigenen 5-Meter-Raum. Brücker, der Stürmer der Saarbrücker, hat da nicht richtig spekuliert und dementsprechend nicht hingegangen zum Ball. Aber jetzt nochmal die Möglichkeit für die Saarbrücker, Abschlusschance aus 10 Metern und nochmal Zeit aus der Distanz. Und er geht dann 3-4 Meter am Kasten vorbei. Das zweite Mal, dass sich der Mann, der sich hier verabschiedet, nach 423 Pflichtspieleinsätzen für den 1. FC Saarbrücken, der sich dem Tor zumindest mal annähert. Diesmal mit dem Distanzschuss. Ja, er geht so ein bisschen und rutscht ihm so ein bisschen über den Spann und geht deshalb rechts am Kasten vorbei. Aber einmal durchatmen beim FC Hansa Rostock. Nach wie vor aber 2-0 die Führung für die Gäste vom FC Hansa Rostock. Und nach wie vor die Führung für den Energie Cottbus in Regensburg. Jan-Ole Behrens.
6: Jo, so sieht's aus, aber Regensburg kommt gerade über die rechte Seite mit Rechtsverteidiger Benedikt Bauer. Flanke in die Mitte, Kopfball! Rechts am Tor vorbei, rund anderthalb Meter der Kopfball durch den Ex-Cottbusser Erik Hottmann. Der ist ja richtig in Form, hat in den vergangenen 4 Spielen 6 Tore erzielt und würde natürlich auch gerne heute treffen gegen seinen Ex-Verein. Da kam er gut raus. Ist ja auch nicht so klein mit seinen 1,87. Der hat damals mit Cottbus 22-23 in der Saison den Aufstieg verpasst. Damals in die dritte Liga. Jetzt könnte er Augenzeuge sein, während seine Ex-Mannschaft wieder aufsteigt. Aber in die zweite Liga Abstoß. Energie Cottbus, getreten von Marius Funk, weit raus auf die linke Seite. Da sind sie heute deutlich stärker. Also Tolgay Giergi, der ja vorne rechts spielt bei Energie, der bislang ja, ziemlich gut im Griff gekriegt von den Regensburgern. Dieser lange Abstoß, der geht jetzt auch. Wenn es aus ist, gibt es Einwurf für Regensburg. Gibt mir Gelegenheit, mal kurz darüber zu sprechen, dass der Trainer der Regensburger, Sascha Hildmann, relativ entspannt hier an der Seitenlinie ist. Na gut, um den geht es ja nicht mehr um allzu viel, aber für die Cottbusser, um die geht es hier quasi um alles. Der zweite Aufstieg in der Vereinsgeschichte. 1997 ist das letzte Mal gelungen. Also sie sind hier auf dem Weg, etwas Historisches zu schaffen. Und Tore sind in Duisburg noch nicht gefallen, oder Arne van Eyckels?
3: Nein, weiterhin 0-0. Die letzte Spielminute in dieser ersten Halbzeit läuft. Und gerade musste Maximilian Braune mal seine Parade auspacken. Da kam der Ball zentral per Kopf auf seinen Kasten. Und er machte eine tolle Flugshow. Sprang hoch, beide Hände über den Kopf und boxte so den Ball raus. Das war eine richtig gute Chance von Tim Kloss, dem Abwehrspieler der Viktoria, zur Führung für die Kölner. Und das hätte das Spiel dann schon so ein bisschen auf den Kopf gestellt in diesen ersten 45 Minuten. Denn der MSV schon die agilere, die Mannschaft, die besseren Chancen hatte. Muss jetzt aber aufpassen, der MSV, denn es gibt den Eckball für Viktoria Köln. Von der rechten Seite kurz getreten, haben die Duisburger nicht aufgepasst. Schuss zurückgelegt, dann noch die Schusschance, aber dann geht der Ball weit rüber, der Ball von Lars Dietz. Geht in den Unterrang der Duisburger Fankurve. Da stehen sie alle ganz, ganz dicht gedrängt. Und was ist das auch für eine Geschichte für die MSV-Fans, die letzte Saison ja noch in der Regionalliga unterwegs waren und jetzt hier natürlich zittern und mitbibbern und die Daumen drücken, dass ihr MSV es wieder schafft, in die zweite Liga aufzusteigen. 2017 war es zum letzten Mal der Fall. Und jetzt ist Pause. Der Zebra-Twist, den gibt es hier immer in der Arena in Duisburg. Und wir gehen nochmal weiter. Schon Pause in Ulm gegen Essen. Andreas Fiebel.
7: Nee, wir sind ein bisschen später dran gewesen. Misuta mit einer Ecke, 2-2 steht's. Aber 45 Minuten sind rum. Gleich gibt's die Nachspielzeit und Riesenparade da von Ortak im Ulmer Tor nach der Ecke. Eine Kopfballgelegenheit, eine riesengroße da für Müsel. Das wäre das dritte Tor geworden. Ist es aber nicht. Hier dauert's noch ein bisschen, auch wegen der 4 Treffer. Da gibt's eine lange Nachspielzeit obendrauf. Deshalb schnell nach Saarbrücken.
5: Wo der Ball abgefangen wird von den Rostockern am gegnerischen 16er, allerdings direkt wieder fertig.

0: mal die Verlagerung in die Zentrale, versuchen sich da an dieser Brücke zurechtzulegen. Jetzt vielleicht mit einer Tempoverschärfung auf die rechte Außenbahn, auf Neiter. Da ist viel Platz, aber auch viel Platz, den Ball dahin zu spielen, wo keiner ist. So trudelt er ins Seitenaus, gibt den Einwurf für den ersten FC Saarbrücken. Hier passiert gerade wenig, deshalb die Frage nach Regensburg. Rollt der Ball denn noch bei Jan Regensburg gegen Energie Cottbus?
1: Nein, hier ist Schluss. 1:0 führt Energie Cottbus zur Pause bei Jan Regensburg. Der Treffer nach 28 Minuten. Dieses Traumtor von Yannis Bozziaris oben rechts ins Ecke. Hier ist Pause. Die Spieler und Trainer haben noch mal Zeit, sich hier ein bisschen darüber zu unterhalten, wie es weitergeht. Aber weiter geht es auf jeden Fall noch in Ulm bei Andreas Wiebe.
2: Auf jeden Fall. 4 Minuten sind angezeigt, davon sind anderthalb rum. Also haben wir noch knapp 3 Minuten zu gehen. 2:2 in der ersten Hälfte. Dieses 2:2 wäre zu wenig für Rot-Weiß Essen. Damit aktuell Tabellenplatz 4. Die Duisburger aufgrund des Torverhältnisses vor Rot-Weiß Essen zu finden. Hier dauert es noch ein bisschen. Wie lange bei dir noch, Daniel, in Saarbrücken?
0: Etwas mehr als 1 Minute noch zu gehen von den 2 Minuten Nachspielzeit, die angezeigt wurden. Der erste FC Saarbrücken in Ballbesitz auf der rechten Seite. Versuchen jetzt vielleicht noch mal so ein bisschen in die Offensive zu kommen. Aber Hansa Rostock nicht nur im Ballbesitz jetzt das bessere Team, sondern auch ohne Ball. Sehr, sehr gut, stellen das kompakt zu. Laufen gar nicht so hoch an, aber machen es dann umso schwerer, Räume zu finden. Zwingen Saarbrücken immer wieder zu einem ideenlosen langen Ball. So auch jetzt wieder, der trudelt dann auch für des Rostocker 16ers ins Seitenaus. Gibt den Einwurf für die Gäste von Hansa Rostock. Da ist der Torschütze zum 1:0, Maximilian Kraus. Und Vorlagengeber zum 2:0. Bisher der Man of the Match aus Rostocker 16 ganz hinten gelaufen, um seinem Rechtsverteidiger Neiter den Ball in die Hände zu drücken. Nico Neiter, der schaut jetzt, wo er die Kugel hinwerfen kann. Sucht da den Stürmer, der das 2:0 erzielt hat. Emil Holten, den Top-Torjäger, der allerdings in die Füße des Gegners aus Saarbrücken. Die könnten nochmal Tempo machen über Zeit. Den Mann, der sich hier verabschiedet, ist allerdings nicht so handlungsschnell, wie er sich das gewünscht hätte. Schiebt den Ball ins Seitenaus. Gibt nochmal Einwurf für Rostock. Hier läuft der Ball vielleicht noch ein paar Sekunden, aber hier passiert wenig. Deshalb nochmal zurück zu dir, Andreas.
2: 1 Minute noch und ein paar Sekunden. Es gibt nochmal eine Ecke für Rot-Weiß Essen. Das wäre die Chance, kurz vor der Halbzeit mit Ecke Nummer 5 vielleicht hier wieder auf Sieg zu stellen. Der Ball wird Kopfball verlängert im 5-Meter-Raum, aber zuletzt ist ein Essener Spieler da, deshalb gibt es keine weitere Ecke, sondern der Ball geht zurück zu Schlussmann Christian Ortag. Nochmal ein Abschlag nach vorn und knapp 50 Sekunden, dann sind die 4 Minuten Nachspielzeit dann auch vorbei. Gib kurz ein Signal, Daniel, wenn der Schusswurf der ersten Halbzeit da ist, geh einfach dazwischen. Währenddessen machen wir hier weiter mit Ulm gegen Essen.
0: Dann sage ich ganz kurz, der Schusswurf der ersten Halbzeit ist bei mir durch, mach gerne weiter, du bist der Letzte.
2: Ja, genau. Einer muss ja der Letzte sein. Aber noch ist hier halt nicht Schluss. Und wir werden dann gleich mal hören, auch was in Regensburg noch abgeht. Partymäßig vielleicht in der Halbzeit schon. Aber es sind noch 45 Minuten zu gehen für beide Mannschaften. Ulm mit Ball an der Mittellinie. Noch 20 Sekunden. Schiedsrichter gibt erst einmal Freistoß für Ulm. Florian Exner. Nach dem schnellen Rückstand der Ulmer hat man sich dann reingearbeitet in diese Partie. Hat geführt zwischenzeitlich mit 2:1. Jetzt steht es hier 2:2. Und jetzt gibt es nochmal an der Mittellinie einen Abstoß, ja, einen Freistoß, sorry. Und dann sagt der Schiedsrichter, schönen Dank bisher her, 2:2 zwischen Ulm und Essen. Und wir springen nochmal nach Regensburg zu Jan-Ole Behrens.
1: Ja, und wir blicken noch einmal so kurz auf die Stimmung. Hier ist keine Halbzeitshow, das gibt es dann erst bei der Weltmeisterschaft. Die Fans von Energie Cottbus, die sind natürlich euphorisch, aber ja, atmen jetzt noch mal ein bisschen durch. Diese Gelegenheit wollen sie natürlich nutzen, denn die Mannschaft muss ja auch in den zweiten 45 Minuten unterstützt werden. Und das war sie, die erste Hälfte unserer Aufstiegskonferenz.
3: Zur zweiten Liga hier im RBB 24 Inforadio mit Jan-Ole Behrens, Anne van Eickels, Andreas Friebel und Daniel Hör, die sich jetzt auf die zweite Hälfte vorbereiten. Ich fasse das Ganze nochmal zusammen. Energie Cottbus führt in Regensburg mit 1:0. Zwischen Duisburg und Viktoria Köln steht es 0:0. Ulm gegen Essen zur Pause ebenfalls unentschieden 2:2 und der FC Hansa Rostock führt beim ersten FC Saarbrücken mit 2:0. Das würde bedeuten, dass Cottbus aufsteigt zusammen mit dem VfL Osnabrück in die zweite Liga und der MSV Duisburg in die Relegation käme. Um 14.22 Uhr gibt's dann gleich die Nachrichten und anschließend geht's dann weiter hier mit Fußball im langen Sport Nachmittag im RBB 24 Inforadio. Bis gleich.
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4: Um 14.22 Uhr mit Timo Maschewski. Energie Cottbus kann heute nach 12 Jahren in die zweite Fußball-Bundesliga zurückkehren. Wenn die Lausitzer in Regensburg gewinnen, ist der Aufstieg sicher. Andernfalls hängt es von den Ergebnissen der Verfolger ab. Zur Halbzeit steht es 1:0 für Cottbus. Gleich nach den Nachrichten geht die Live-Übertragung hier weiter. Die Innenminister mehrerer Bundesländer haben sich angesichts starker Umfragewerte der AfD dafür ausgesprochen, sich auf eine mögliche Regierungsbeteiligung der Partei vorzubereiten. Brandenburgs Innenminister Redmann sagte dem Handelsblatt zum Beispiel, er sehe andernfalls die Sicherheitsarchitektur in Deutschland in Gefahr. Mehr von Matthias Wetzel, RBB 24.
5: Wenn eine in Teilen rechtsextreme Partei Zugang zu sicherheitsrelevanten Informationen erhalte, gefährde das die Sicherheit aller, so Redmann. Thüringens Innenminister Mayer forderte ebenfalls im Handelsblatt, das Thema auf die Tagesordnung der nächsten Innenministerkonferenz im Juni zu setzen. Man müsse verhindern, dass die AfD sicherheitsrelevante Informationen an Russland oder rechtsextreme Kreise weitergibt, betonte der SPD-Politiker.
4: SPD-Fraktionschef Miersch hat sich dagegen ausgesprochen, dass der Tankrabatt länger als die verabredeten 2 Monate läuft. Mobilität müsse bezahlbar bleiben, sagte er der Augsburger Allgemeinen, aber die Gießkanne sei keine Dauerlösung. Miersch forderte stattdessen zielgenaue Entlastungen. Als Beispiel nannte er eine Steuerreform, die unteren und mittleren Einkommen mehr Luft verschaffe. Auch höhere Steuern für Spitzenverdiener seien eine Option. Der sogenannte Tankrabatt gilt aktuell nur bis Ende Juni. Die angekündigte Pflegereform der Bundesregierung könnte sich verzögern. Mehrere Medien berichten, dass der Entwurf von Gesundheitsministerin Warken erst Ende Mai dem Kabinett vorgelegt werden wird. Aus dem Hauptstadtstudio Tim Aßmann.
6: Das Ministerium der CDU-Politikerin tritt diesem Eindruck entgegen. Es bleibe dabei, dass die Ministerin wie angekündigt bis Mitte des Monats konkrete Pläne vorlegen werde, betonte eine Sprecherin des Bundesgesundheitsministeriums auf Nachfrage. Dazu, wann der Reformentwurf dem Bundeskabinett vorgelegt wird, äußerte sich die Sprecherin nicht. Erklärtes Ziel der Bundesregierung ist, die Reform noch vor der Sommerpause durch den Bundestag zu bringen.
4: Hunderte Motorradfahrer haben in Berlin an die toten Soldaten der Bundeswehr erinnert. Der sogenannte Memorial Run startete am alten Flughafen Tempelhof und endete mit einer Kundgebung am Ehrenmal der Bundeswehr in Tiergarten. An der Veranstaltung nahmen auch Biker aus Schweden, Dänemark, den Niederlanden, Polen, Rumänien, Frankreich, dem Vereinigten Königreich und den USA teil. Soweit die Nachrichten. 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Das Wetter. Am Nachmittag ein Wechsel aus Sonne, Wolken und einzelnen Schauern, maximal 14 bis 17 Grad. Zurzeit in Berlin-Steglitz 12 und in Cottbus 13 Grad. Morgen nach sonnigem Beginn wolkiger und vereinzelt Schauer bei 17 bis 19 Grad. Die Zeit, es ist 14.25 Uhr.
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7: Mit der Konferenz in der dritten Liga. Es geht um den Aufstieg und dem FC Energie Cottbus winkt eine Fahrt eine Etage höher im deutschen Fußball. Denn die Cottbusser führen mit 1:0 bei Jahn Regensburg. Und da können alle anderen, die noch in der Verlosung sind, machen, was sie wollen. Das würde nicht genügen, um die Lausitzer vom zweiten Tabellenplatz zu verdrängen. Jan-Ole Behrens ist für uns zum Spiel nach Regensburg beim Jahn gefahren. Hallo Jan-Ole.
8: Hallo Thomas.
7: Auf den Rängen sind sicherlich auch einige in Rot-Weiß gewandet, die nicht zum Jahn in Regensburg gehören, sondern zum FC Energie Cottbus. Wie ist dort die Stimmung?
8: Ja, also erstmal sind so einige, das kann ich selbst hier sehen, hier auf der Haupttribüne haben ja eigentlich nur Heimfans was zu suchen, aber das ist ganz bunt durchmischt. Hin und wieder findet man auch mal so ein blaues Trikot, das dann doch sehr eindeutig auf das Auswärtstrikot der Cottbusser hindeutet. Die Stimmung ist gut, ich glaube alle sind sehr vorfreudig, weil die Mannschaft einen sehr guten und auch sehr selbstbewussten Eindruck gemacht hat, aber ehrlicherweise jetzt gerade ist so ein bisschen ruhiger. Das erklärt sich aber auch dadurch, dass eben einfach viel los war und viele, glaube ich, die Energie jetzt aufsparen wollen für die zweite Hälfte.
7: Die Konkurrenten, die haben derzeit ein Unentschieden auf den Anzeigetafeln in ihren Stadien. Duisburg 0:0 gegen Viktoria Köln und Rot-Weiß Essen 2:2 beim SSV Ulm. Ich vermute einmal, das dürfte auch den bekanntlich recht emotionsgeladenen Trainer der Cottbusser, Klaus-Dieter Wollitz, ein wenig beruhigen.
8: Ja, wobei er sagt, das ist mir wurscht, das gucke ich mir gar nicht an. Also es gibt niemanden im Staff, der da auf irgendeinen, ja, auf irgendeine Tabelle oder irgendeinen Spielstand gucken soll. So hat er das zumindest angekündigt. Man muss aber dazu sagen, und das hat auch gesagt, natürlich bekommen wir mit, wenn was passiert. Aber ich glaube, so gefällt es ihm am besten, denn so ist egal, was auf den anderen Spielplätzen passiert. Komplett wurscht, wenn Cottbus gewinnt, ist ja eh alles klar.
7: Kommen wir zum Tor des FC Energie. Ein solches 1:0 schießt man nicht alle Tage, aber erst recht von Vorteil, wenn es in einem solchen Spiel passiert.
8: Ja, auf jeden Fall. Also ich glaube, das passt aber auch zu dieser Saison von Energie Cottbus. Es gab wahnsinnig viele enge Spiele. Cottbus ist ja auch die Mannschaft, die am häufigsten einen Rückstand gedreht hat in dieser Saison. Also die haben 25 Punkte nach Rückstand geschafft und das sind immer besondere Momente und die schaffen sie irgendwie regelmäßig zu generieren. Und natürlich hat jeder gute Drittliga-Kicker mal so einen Schuss drauf. Aber sie haben diesen Schuss und in dem Fall Jannis Bociaris, der Torschütze, und das war auch erst sein vierter Saisontreffer in der dritten Liga, hat diesen Schuss dann eben in diesem Moment drauf.
7: Worauf müssen die Cottbusser jetzt in der zweiten Hälfte achten? Was traust du, andersrum gefragt, den Regensburgern noch zu?
8: Ich traue den Regensburgern einiges zu. Die haben ganz gute Chancen gezeigt. Die Cottbusser müssen darauf achten, dass sie sie defensiv vor allem wegbekommen. Und Regensburg ist nach Kontern anfällig. Cottbus kontert extrem stark. Also so eine oder zwei Chancen sollten sie für sich nutzen, um dann hier früh, Achtung Floskel, den Deckel drauf zu machen.
7: Jan-Ole Behrens im Stadion von Jahn Regensburg bei der Partie gegen den FC Energie Cottbus. Spitzenreiter VfL Osnabrück steht ja bereits als Aufsteiger fest. Im Moment sieht es eben so aus, dass Energie Cottbus den Osnabrückern folgen wird. Ja, und was diesen dritten Platz angeht, da hat der FC Hansa Rostock die schlechtesten Karten, auch wenn er 2:0 zur Pause führt beim ersten FC Saarbrücken. Duisburg und Essen müssten beide verlieren, wenn Rostock dann doch noch im allerletzten Augenblick auf diesen dritten Platz vorrücken wollte. Also wollen sie ja, aber ob sie es auch können und schaffen, das ist eben die andere Frage. Im Moment also Duisburg und Essen da in der besseren Position. Auf geht's in die zweite Hälfte mit Jan-Ole Behrens in Regensburg.
8: Der dritten Liga. Wir starten erneut in Regensburg, wo Energie Cottbus mit 1:0 führt. Beste Ausgangslage für das Team von Klaus-Dieter Wollitz, das jetzt gerade aus dem Spielertunnel kommt und gefeiert wird von den Fans. Jetzt eben ein bisschen Zeit hatten, durchzuatmen, aber jetzt wird sofort wieder etwas lauter. Wir hören auch das bisschen Geklatsche, das Sie da jetzt hören. Pele Wollitz, ich schaue gerade mal in sein Gesicht, sieht zuversichtlich aus, atmet gerade auch noch einmal durch. Also Cottbus will hier alles klar machen. Ein Fußballmärchen liegt in der Luft. Wir gehen jetzt mal weiter, denn der Anpfiff, der dauert noch ein bisschen. Nach Duisburg wird da denn schon angepfiffen.
0: Nee, hier sind die Mannschaften auch noch in der Kabine. Ein paar Ersatzspieler machen sich warm von beiden Mannschaften. Und ich glaube, einer, der wird tatsächlich reinkommen auf Duisburger Seite. Connor Nass ist einer, der 10 Tore gemacht hat, während jetzt zumindest die Kölner mal rauskommen. Also den hatte Didi Hirsch, der Trainer des MSV, noch auf der Bank. Das ist einer, der immer dafür sorgen kann, dass der MSV nach vorne noch mal eine Schippe drauflegen kann. Mal gucken, ob jetzt einer rausgegangen ist da vorne. Also Lobinger ist nach wie vor dabei. Die Mannschaften kommen raus, muss gleich mal sortieren, wer denn für Connor Nass rausgehen wird. Wenn ich das richtig sehe, nee, kann ich noch nicht einschätzen. Also die Mannschaften, die kommen raus. Freuen wir mal in Ulm nach bei Andreas Riebel. Da schon die Teams auf dem Rasen.
9: Nee, hier kommt noch niemand raus. Es steht weiterhin 2:2. Im Moment atmen alle noch ein bisschen durch. Es geht in sicherlich so in 4-5 Minuten weiter, denn wir waren ja doch sehr, sehr spät dran mit dem Ende der ersten Halbzeit. 2:2, also nach der Führung von Essen dann die 2:1 Führung zwischenzeitlich für die Heimmannschaft, für Ulm, und dann Müsel in der 40. Minute mit dem Ausgleich des 2:2. Und damit sind wir in die Pause gegangen, die noch ungefähr 4 Minuten geht. Und dann kann ich nachfragen bei Daniel Höher. Daniel, bei dir in Saarbrücken schon Anpfiff für die zweite Halbzeit?
10: Nee, da dauert es auch noch ein paar Minütchen, aber es macht sich zumindest ein Saarbrücker intensiv warm. Das ist Amin Naifi, der läuft da jetzt gerade noch ein paar Läufe, hat schon seine Aufwärmtrikots ausgezogen und das richtige Spieltrikot angezogen. Gute Stimmung nach wie vor bei den Rostocker Fans, trotz Blitztabelle. Die haben gerade eben den wahlweise Party, Wiesen oder Après-Ski-Banger Sweet Caroline munter mitgesungen, der hier in der Halbzeit im Stadion gespielt wurde. Also die sind nach wie vor besser Dinge beim Spielstand von 2:0 für ihr Team, für den FC Hansa Rostock. Ist das auch verständlich, denn das ist am Ende das Einzige, was sie hier beeinflussen können. Dauert aber alles noch einen Moment hier in Saarbrücken. Deshalb fragen wir nach in Regensburg bei Jan-Ole Behrens. Geht's da schon los mit Energie Cottbus?
11: Ja, genau. Jetzt wird seit ungefähr einer Minute gespielt. Regensburg versucht gerade mal nach vorne zu kommen. Ich drehe mich einmal kurz nach links in die sehr, sehr breite Gästekurve und sehe ganz viele rot-weiße Schals. Jetzt Pass in die Mitte, Schussmöglichkeit. Kühlwetter. Sie hören den Jubel, aber Treffer zählt nicht. Da kam die Flanke von der rechten Seite kurz vor der Torauslinie und dann reingeschlagen in die Mitte. Auf den Elfmeterpunkt ungefähr. Christian Kühlwetter, der ja im Hinspiel schon zweimal getroffen hatte, bekommt da den Ball. Aber steht deutlich im Abseits. Deswegen das Schiedsrichtergespann rund um Tobias Reichel entscheidet zu Recht auf Abseits. Also hier läuft der Ball und bislang ist es die ausgeglichene Partie, die sie auch ja, gegen Ende dieser ersten Hälfte war. Zum Schiedsrichter noch ein, zwei Worte. Tobias Reichel war übrigens auch dabei, als Cottbus in der Relegation zur dritten Liga gegen Unterhaching im Rückspiel verlor. Also schlechte Erinnerung. Bislang läuft aber alles nach Plan. Nicht so in Duisburg bei den Duisburgern. Anne van Eickels, wird denn jetzt wieder gespielt?
0: Jetzt wird gespielt. Anderthalb Minuten sind rum und Conor Noss, der eingewechselte MSV-Stürmer, der hatte gerade schon eine ganz gute Chance, ist da alleine Richtung 16er der Viktoria gestartet, konnte dann aber nicht abschließen. Und die Duisburger, die spielen jetzt natürlich auf ihre Fans zu, auf die ewig treuen, wie es hier steht. Die hatten vor dem Spiel eine richtig dicke Choreo gemacht. Das war oben blau und weiß natürlich die Vereinsfarben. In der Mitte das große MSV-Emblem und darüber stand, hier regiert der Wille, hier fällt der Gegner im Wedau-Stadion unbesiegbar. Noch haben sie kein Gegentor kassiert in diesen jetzt 47 Minuten des Spiels, aber Viktoria Köln macht jetzt hier ein bisschen mehr Dampf. Sie an der Mittellinie versuchen sie da den Ball zu bekommen. Foulspiel, weiter Ballbesitz für den MSV Duisburg, aber das dauert alles. Das ist zu langsam jetzt in diesen ersten Minuten der zweiten Halbzeit. Und daher gehen wir mal nach Saarbrücken gegen Rostock. Daniel Hör, wie läuft's da?
10: Ich kann vermelden, dass die Wolkendecke etwas aufreißt und der Himmel etwas blauer wird. Vielleicht Hansa-Blau und Stichwort Hansa-Blau, die werden gerade begrüßt. Die Gäste von ihren Fans kommen gerade aus dem Spielertunnel. Daran kann man schon erkennen, hier ist es noch nicht weitergegangen. Der Ball rollt hier noch nicht. Hansa Rostock in den weißen Trikots und blauen Hosen. Das erste Team, das den Weg zurück auf den Platz gefunden hat. Und jetzt auch die ganz in Schwarz gekleideten mit den traditionellen blauen und gelben Streifen. Auch dieser Brücker so langsam wieder auf dem Weg Richtung Feld. Dauert noch einen kleinen Moment, bis hier weitergeht. Deshalb dahin, wo der Ball rollt. Nach Regensburg zu Jan-Ole Behrens.
11: Und da sind die Gäste ja auch in blau gekleidet. In dem Fall ist es aber Energie Rostock, wollte ich schon sagen. Energie Cottbus. Siehst du, jetzt hast du mich auch gekriegt, den Versprecher hier zu bringen. Egal, Freistoß für Cottbus in der eigenen Hälfte. Linke Position. Gab eben noch eine gelbe Karte für Erik Engelhardt. Das ist deswegen relevant, weil seine fünfte ist in dieser Saison. Wäre also im nächsten Spiel gespielt. Hoffen wir, dass es das nicht gibt. Wäre dann ja möglicherweise die Relegation. Er will natürlich direkt aufsteigen und Cottbus mit diesem 1:0 nach 49,5 Minuten ist auch auf dem besten Wege. Hat jetzt diesen Freistoß ausgeführt. Ein Wort wie Grant, der Innenverteidiger, treibt den Ball vor sich her. Rübergespielt auf King Manu. Der ja, guckt jetzt erstmal hoch. Langer Ball nach vorne in die Spitze auf Engelhardt. Der vor der Torauslinie kann nochmal einen Eckball rausholen. So hätte ich es zumindest gedeutet. Aber der Schiedsrichter gespannt sieht es anders. Auch keine Proteste. Also da hat Engelhardt wohl nicht nochmal den Regensburger angeschossen, sondern war zuletzt am Ball. Also hier der Spielstand 0:1. 50 Minuten jetzt gespielt. Cottbus auf dem Weg in die zweite Liga. Wenn alles dabei bleibt, rüber nach Duisburg.
0: Und hier ist auf dem Weg nach vorne Viktoria Köln über die rechte Seite. Sind sie schon im 16er des MSV? Da kommt der Bass rein, aber die Nachschusschance vorher abgepfiffen. Nee, Tor! Tor! Ich Ich habe gedacht, das wäre abgepfiffen, aber kein Abpfiff, kein Tor. Es ist das 1:0 für die Viktoria. Von der rechten Seite kam da der Ball rein und Simon Handle steigt am zweiten Pfosten hoch. Die MSV-Spieler, die standen da beteiligungslos daneben. Als werden sie gar nicht sehen, dass der Ball reinkommt. Deswegen war ich auch so ein bisschen schockiert bzw. irritiert, dass da der Ball reinkommt. Letztendlich, Taylan Duman hat das Ding zum 1:0 für Viktoria Köln gemacht. Das ist jetzt natürlich ein ganz bitterer Auftakt in die zweite Hälfte für den MSV Duisburg. Da gucken, wie die Mannschaft von Dietmar Hirsch darauf reagiert. Da kam der Pass rein von der rechten Seite. Da wollten sie ein Foulspiel ziehen, die Duisburger. Aber dann standen sie einfach da und guckten zu, wie Duman da den Ball oben rechts reinhämmert in den Kasten von Maximilian Braune, dem Keeper des MSV Duisburg. Und jetzt sind die Duisburger gefragt. Sie liegen mit 0:1 zurück, wollen ja unbedingt den Relegationsplatz verteidigen, sind jetzt gefordert. Und wir gehen mal rüber nach Ulm gegen Ersten Andreas Fiebel. Wie reagiert RWS jetzt in dieser zweiten Halbzeit?
12: Also sie wollen natürlich auf Sieg spielen, haben sie auch in den ersten 45 Minuten gemacht, aber im Moment kommen sie nicht da rein, wo sie hinwollen. Aber dieses 2:2 würde ja bedeuten, und das ist so unglaublich, dass sie auf Platz 3 stehen würden in der Blitztabelle. Cottbus klar mit 72 Punkten Zweiter, aber Essen dann mit 68 Dritter, Rostock 67 wegen des Torverhältnisses vor dem MSV Duisburg, der im Moment nur noch Fünfter wäre. Also das ist natürlich eine Riesengeschichte und hätte ich vor diesem Spieltag bisher erst mal getippt, die Ergebnisse. Ich hätte mindestens zweimal daneben gelegen. Aber so ist sie, diese verrückte dritte Liga, so ist Fußball. Jetzt kommt Essen rein ins Zentrum, Ball von rechts außen geflankt und dann ist Ulm wieder da. Die versuchen stabil zu stehen und dann kommt der Pfiff vom Schiedsrichter und es gibt einen Freistoß und zwar für die Ulmer in der eigenen Hälfte. Und deshalb also die Gelegenheit, hier schnell mal durchzuatmen und zu gucken, was denn Hansa Rostock in Saarbrücken weiter so macht.
10: Na, die freuen sich auf jeden Fall zunächst mal über die Zwischenergebnisse. Du hast die Blitztabelle ja schon dankenswerterweise skizziert. Also damit rückt man wieder vor auf Rang 4 und zieht diesmal am MSV Duisburg vorbei. Führt selber hier 2:0 gegen den ersten FC Saarbrücken. 47,5 Minuten sind mittlerweile auch hier gespielt im Ludwigsparkstadion. Und die Saarbrücker, die Gastgeber, die kommen, sind mit Elan aus der Pause gekommen. Jetzt allerdings eine Nicklichkeit im Mittelfeld und deshalb Freistoß für die Gäste von Hansa Rostock, wo die Fans, die ja auch in der Halbzeit schon fleißig hier mit der Stadionmusik mitgesungen haben, weiter auch den Ton angeben, um in diesem Bilde zu bleiben, machen richtig Alarm, nicht nur in den ersten 45 Minuten, sondern auch zu Beginn dieser zweiten Halbzeit. Sind weiterhin guter Dinge und auch der Trainer der Rostocker, sollte man meinen, ist guter Dinge aufgrund der Zwischenstände, aber der steht da stoisch mit verschränkten Armen in der Coaching-Zone. Der lässt sich hier nicht aus der Reserve locken, zumindest emotional nicht aus der Reserve locken. Es ist ja auch noch lange zu spielen und den einzigen Platz, auf den er den Platz das Auge nicht richtet, der ist in Regensburg bei Jan-Ole Behrens, aber Cottbus, die sind auch amused über die Zwischenstände, würde ich sagen.
13: Auf jeden Fall gerne auf dieses Spielfeld, denn sie führen noch mit 1:0 nach 53,5 Minuten. GRG auf der rechten Seite versucht sich gerade durchzusetzen an der Strafraumkante gegen zwei Regensburger. Da hat der ein oder andere Gästefan einen Foul gesehen, aber nicht. Der Schiedsrichter lässt das Ding weiterlaufen. Abstoß für Regensburg. Gab eben eine Top-Chance. GRG im Strafraum vielleicht sogar gefoult. Spielt den Pass in die Mitte aus so, ja, 12 Metern, halb linke Position. Butziaris mit dem nächsten gefährlichen Abschluss, wird dann aber abgeblockt, gab daraufhin eine Ecke, aus der kam nichts raus. Also Cottbus hatte hier gerade durchaus die Chance, das 2:0 erzielen. Für sie noch einmal kurz der Zwischenstand. Die Lausitzer auf dem zweiten Platz mit 72 Punkten, dahinter Essen und dann Rostock. Das ist im Moment der Stand und Duisburg im Moment unglücklicher Fünfter. Schauen wir noch mal hier aufs Spielfeld. Die Regensburger versuchen das Spiel aufzubauen über ihre Viererkette, jetzt nach rechts verlagert auf Oliveira, den sie ja von Hamburg, vom Hamburger SV verpflichtet haben. Der jetzt mit einem Langeinwurf auf Hortmann. Der Stürmer versucht sich da durchzusetzen auf der rechten Angriffsseite. Gelingt auch. Kühlwetter. Jetzt ist ein Cottbusser dazwischen. Nee, immer noch Kühlwetter. Sieht jetzt, dass auf der linken Seite ein bisschen Platz ist. Schießt aber doch aufs Tor. Bisschen gezögert, Finte und dann abgeschlossen. Schuss geht aber mittig aufs Tor von Marius Funk. Also ihr bleibt erstmal beim 0:1 zwischen Regensburg und Cottbus weiter in Duisburg.
0: hier auch 0-1 aus Duisburger Sicht. Und ein Tor, das kann natürlich wieder alles verändern. Ein Tor für den MSV Duisburg und der MSV wäre wieder drin in der Aufstiegsverlosung. Jetzt natürlich als Tabellenfünfter so ein bisschen schockiert. Und das merken tatsächlich auch die Fans hier in der MSV Arena. Die stehen, die klatschen, die feuern ihre Mannschaft an. Das Spiel im Moment mal wieder unterbrochen. 55 Minuten sind knapp um. Denn das Spiel ist hektisch. Das Spiel ist jetzt richtig bissig von beiden Mannschaften geführt. Der MSV, der drückt, der MSV, der will jetzt diesen Rückstand natürlich so schnell wie möglich ausgleichen, um hier vielleicht doch noch einen Stempel jetzt mehr aufzudrücken. Aber Stand jetzt, Stand nach 56 Minuten laufen sie eben diesem 0-1 hinterher. Jetzt mal eine Standardsituation. Rechts Außenlinie für den MSV Duisburg. Der Ball kommt rein an den zweiten Pfosten. Da ist der Torwart. Wieder Arne Schulz, der schon in der ersten Halbzeit so richtig stark gehalten hat. Viele Bälle geklärt hat, die auf seinen Kasten kamen. Viele Chancen auch entschärft hat, die der MSV in der ersten Halbzeit hatte. Da hätten die Duisburger tatsächlich mehr rausmachen müssen. Hätten durchaus mit 1-0 führen können. Und trauen natürlich noch immer diese Situation in der 23. Minute hinterher. Als der Schiedsrichter Martin Petersen, Mann mit Bundesligaspielen en masse auf dem Buckel, den Elfmeter nicht gegeben hat, einen möglichen Strafstoß an Lobinger. Jetzt nochmal die Viktoria über die linke Seite, schon auf der Höhe des Strafraums des MSV ziehen. Zentral rein, geblockter Schuss. Und vielleicht nochmal die Konterchance für den MSV Duisburg. Lobinger jetzt auf der Höhe des Mittelkreises, bekommt den Ball über die rechte Seite. Aber das ist wieder zu ungenau. Das ist wieder zu ungenau. Da kommt Conor Noss, der eingewechselte Spieler des MSV, in der zweiten Halbzeit nicht rein. Es bleibt also beim 0-1 aus Duisburger Sicht. Und wir gehen zu Andreas Friebel, Ulm gegen Essen.
14: Wo ich großen Respekt den Ulmern zollen muss, was die hier machen in einem Spiel, in dem es um gar nichts mehr geht, sich so reinzuwerfen. Die Essener wissen, glaube ich, inzwischen auch schon, was die Stunde geschlagen hat und was der Rest der Liga so treibt. Wollen immer wieder rein in den Strafraum der Ulmer Spatzen, suchen den Abschluss, aber so richtig in die gefährliche Zone kommen sie dann nicht. Jetzt gibt es stattdessen erstmal Freistoß durch Dennis Cesar für Ulm und der Ball kommt höher, Elfmeterpunkt, und da ist dann wieder ein Essener, der köpft den Ball erstmal weg und dann geht es in die andere Richtung. Überfallartig Essen jetzt über die rechte Seite. Hat einmal gewechselt, hatte Reus Alonso rausgenommen und Abiyama reingebracht. Und jetzt kommt Essen und dann gibt es einen Schubser und einen Distanzschuss und einen Abpraller und eine Riesentat von Ortak. Was für eine Riesenaktion. Essen hätte jetzt hier das 3-2 absolut verdient. Aber Potschnik scheitert an Ortak. Aus 6-7 Metern hechtet der rechts noch rüber. Der Schlussmann des SSV Ulm, der will sie auch noch mal ins Schaufenster der anderen Clubs stellen. Also was für eine Riesenchance. Essen schludert mit seinen Möglichkeiten, ist aber trotzdem in der Blitztabelle auf Platz 3. Und Hansa Rostock muss weiter auf Ausrutscher der Konkurrenz hoffen.
10: Ja, und da rollt der Ball aber gerade nicht. Aber dafür sind die Emotionen am Siedepunkt. Denn gerade wurde der Fußballgott Saarbrückens Manuel Zeitz ausgewechselt. Standing Ovations von den Saarbrücker Fans. Und auch die Rostocker Spieler haben sich zumindest teilweise zum Spalier für Manuel Zeitz aufgestellt. 423 Pflichtspiele im Trikot des ersten FC Saarbrücken. Ein 424. könnte noch folgen nächste Woche am Tag der Amateure beim Finale des Saarlandpokals gegen den FC Homburg. Der hat jetzt zumindest, was den Ligabetrieb angeht, seine Fußballkarriere beendet und wird besungen von den heimischen Fans, von den Saarbrücker Fans. Und ich schaue mich mal um. Hier sind einige Fans mit Tränen in den Augen, ob des Abschieds ihres Fußballgotts. 28 Familienmitglieder auch mit auf der VIP-Tribüne. Dass die nicht sportliche Geschichte, die gerade geschrieben wurde oder gerade fertig geschrieben wird, aber sportlich passiert nichts, denn da ist das Spiel weiterhin aufgrund einer Verletzung des Rostocker Keepers Benjamin Uphoff unterbrochen. Deshalb weiter in Regensburg bei Jan-Ole Behrens.
15: Immer noch 1-0 die Führung für die Gäste aus Cottbus gegen Jan Regensburg, die ihre Mannschaft jetzt immer lautstärker unterstützen und feiern. Ich glaube, so ein bisschen Unglaube ist da auch noch mit dabei. Also die wissen noch gar nicht, was hier eigentlich passiert, wenn man drüber nachdenkt, über die Niederung des Fußballs, durch die Cottbus durch musste. Von der vierten in die dritte Liga und jetzt könnten sie in die zweite Fußball-Bundesliga aufsteigen. Es geht über die rechte Seite bei Cottbus mit Toljai Diaty. Übersteiger in den Strafraum reingezogen, kann sich nicht ganz durchsetzen gegen zwei Regensburger. Bisschen alleine gelassen, holt nochmal den Einwurf raus. Direkt neben der rechten Eckfahne. Mehr ging da nicht für
11: Giacchi, der es schwer hat heute, aber das wird ihm auch total Wumpe sein, wer hier heute wie in Erscheinung tritt. Hauptsache Cottbus gewinnt, so werden Sie sich das denken, inklusive des besten Spielers der dritten Liga. Kontergelegenheit jetzt für Regensburg, weil der Einwurf nicht gut ausgeführt war. Hottmann gestört von zwei Cottbusern, von drei Cottbusern, aber nicht vom Ball zu trennen, nur durch einen Foul. Michel Brink zieht am Trikot, zieht die gelbe Karte und damit gibt es Freistoß für die Regensburger. Nochmal kleine Bemerkung am Rande. Die Fans von Cottbus haben mir meinen Banner hochgezogen, haben ihren Kapitän gewürdigt. Das 200. Pflichtspiel für Axel Borgmann. Einer von uns, haben sie dort unter anderem geschrieben. Sehr schöne Geste. Wir warten jetzt nochmal ab. Den Freistoß für den SSV Jahn. Bei Cottbus macht sich der Torschütze, der Siegtorschütze der letzten Partie bereit. Tolga Giergi, der Winterneuzugang, wird reinkommen. Jetzt aber erstmal die Freistoßgelegenheit. Linke Position, 25 Meter vom Tor entfernt. Adrian Fein, ein ganz feiner Fuß, den er hat. Nicht nur das Wortspiel, meine ich wirklich so. Der kann wirklich richtig gute Freistöße treten. Die sind immer wieder gefährlich. 61 Minuten gespielt, 1-0 die Führung von Cottbus. Jetzt die Gelegenheit für Regensburg. Fein bringt die Flanke auf den kurzen Pfosten und rauscht rechts am Tor vorbei, ging dann doch in Richtung langer Pfosten, hat sich so ein bisschen, ja, immer weiter gedreht, der Ball. Also hier bleibt es erstmal beim Spielstand von 0-1 weiter in Duisburg.
0: Auch hier nach wie vor 0-1 aus Duisburger Sicht. Und Dietmar Hirsch, der Trainer des MSV, der geht jetzt all in. Der hat einen seiner Verteidiger, nämlich Ben Schlicke, rausgenommen und Patrick Susek reingebracht. Das ist einer, der vorne für Tore sorgen soll und kann. Das Spiel gerade für längere Zeit unterbrochen, weil der Abwehrspieler des MSV, Tobias Fleckstein, einen auf die Nase bekommen hatte, lange behandelt werden musste. Die Partie läuft jetzt wieder nach etwa 2-3 Minuten Unterbrechung. Auch die Gäste aus Köln, von Viktoria Köln, die wechseln jetzt, bringen mit Tonje nochmal einen, der offensive Mittelfeld für Akzente sorgen kann. Also beide Mannschaften, die drängen hier natürlich auf weitere Tore. Und es ist an MSV Duisburg, hier erstmal auf 1-1 zu stellen, um irgendwie da auf diesen Relegationsplatz wieder raufzuklettern. Sie laufen der Musik hier gerade hinterher. Klar, Platz 3 ist der große Traum, aber man darf auch nicht vergessen, als Aufsteiger in diese dritte Liga ist der MSV Duisburg auf Platz 5 natürlich auch stark lange vorne dabei gewesen. Jetzt nochmal eine Standardmöglichkeit für die Kölner. Das dauert aber noch, dieser Eckball. Wir gehen weiter, Ulm gegen Essen, zu Andreas Friebel.
14: Wo Essen weiter alles riskiert, alles nach vorn wirft. Wir haben es gerade gehört, Duisburg geht all in. Essen geht im Grunde genommen seit der ersten Minute hier all in und stiefelt wieder. Diesmal über die linke Seite mit Potocznik. Ist an der Strafraumgrenze, wird er gestört von den Ulmern, die nur noch auf Konter setzen. Also die setzen auf Entlastung, die wollen zwischendurch Nadelstiche setzen. Aber das Spiel kontrollieren, das wollen sie nicht, das müssen sie auch nicht. Es steht im Moment 2-2. Essen spielt den Ball um den 16er rum. Nochmal abgelegt auf Müsel, der hat schon zweimal getroffen und dann nochmal hinten einen Rückpass Richtung Mittellinien. Müssen sie nochmal neu aufbauen. Da wird auch deutlich, was da gerade passiert. Alle Ulmer Spieler sind da am 16er zu finden, verteidigen. Sieht ein bisschen aus wie beim Handball, wenn man Unterzahl hat. Einfach nur noch so ein bisschen anlaufen, aber nicht energisch genug. Aber es ist auch hier erst 58 Minuten vorbei. Also ich... Dann nach Saarbrücken, da ist ein Tor gefallen.
16: Schlusstreffer für den ersten FC Saarbrücken. Wird das hier nochmal spannend? Im Westen der Republik, ganz draußen, nahe der Grenze zu Frankreich. Klasse gespielt von den Saarbrückern durch die Zentrale und dann wunderbar durchgesteckt. Das ist dann erstmal ein Ballverlust der Rostocker, dann Pick, der in der Zentrale den Torschützen sieht. Und es müsste der Eingewechselte gewesen sein. Es dürfte gewesen sein Amine Naifi, der dann aus 11, 12 Metern flach unten links einschiebt. Und nein, es ist Maurice Multhaupt, der es erledigt hat. Und kleine Randnotiz, es war der erste Schuss aufs Tor des eingewechselten Ersatzkeepers Max Hagemoser. Der kam rein für den verletzten Benjamin Opov. Für den ging es nicht weiter, hatte da allerdings nichts zu halten. Ärgert sich zwar wegen Rohrspatz, aber da war er schuldlos. Also Zwischenstand jetzt hier nur noch aus Sicht der gastgebenden Saarbrücker. 1-2 gegen Hansa Rostock. Doch haben sie die drei Punkte, die sie zwingend brauchen, die Rostocker. Aber die Geschichte ist jetzt wieder etwas spannender geworden. Wie spannend ist es bei dir in Regensburg, Jan-Ole Behrens?
11: Ja, sehr spannend. Noch hat Cottbus auch die drei Punkte, aber Regensburg probiert alles, hat eben auch zweimal gewechselt. Ihr, wie ich finde, bester Mann Eichinger ist jetzt auf dem Platz, hatte ja so ein bisschen muskuläre Probleme vor dieser Partie, spielt deswegen nicht von Anfang an. Also der ist neu mit dabei, wie auch Sascha Hinger. Sie haben da zweimal gewechselt und jetzt kommt nochmal ein Doppelwechsel. Zwei Stürmer kommen rein. Also Sascha Hillmann geht all in. John Possel kommt, Florian Dietz kommt. Den kennen Sie ja vielleicht auch noch vom 1. FC Köln. Also das ist jetzt wirklich... ja, sehr hochrangiges, hochnamiges Personal. Und Cottbus, da ist jetzt eben auch der Wechsel vollzogen, den ich angedeutet habe. Tolga Djergi, der Bruder von Tolga, ist jetzt auf den Platz gekommen für den Torschützen für Yannis Bociaris. Das kann ich alles erzählen, weil der Ball gerade ruht aufgrund dieser ganzen Wechsel. Die Geschichte ist jetzt rum. Also Regensburg hat die ganze Sache noch nicht abgeschenkt. Es ist auch ein bisschen ruhiger geworden. Die Zuschauer sind gespannt, was jetzt passiert. Und weiterhin der Spielstand hier in Regensburg. 0:1 zwischen Regensburg und Cottbus. Wir warten jetzt noch einmal kurz den Freistoß in der eigenen Hälfte der Cottbus ab. Tolga Djergi will den weit nach vorne schlagen. Das macht er auch in Richtung Moritz Hannemann. Der Flügelspieler ja kopfballstark, gewinnt den aber nicht. Trotzdem der Ball noch in den Reihen der Cottbusser. Die brauchen mir jetzt ein bisschen zu lang. Deswegen gehen wir rüber nach Duisburg zu Anne van Ackels.
0: Hier der Ball gerade im Seitenhaus, Einwurf für den MSV Duisburg. Und der MSV hatte gerade den 12. Mann auf dem Platz, so will man sagen. Denn der Pfosten hat gerettet für den schon geschlagenen Torhüter des MSV, für Maximilian Braune. David Otto hatte aus der halbrechten Position in dieser 64. Minute einfach mal draufgezogen. Und der Ball knallt dann an den Pfosten und springt wieder raus. Das heißt, Glück für den MSV Duisburg, dass es weiterhin nur in Anführungsstrichen 0:1 steht und sie Duisburger nur noch ein Tor brauchen, um hier dann wenigstens erstmal den Ausgleich zu kriegen. Über die linke Seite macht der MSV jetzt Dampf, ist schon auf der Höhe der Grundlinie, der Ball kommt rein an den 5-Meter-Raum, drehen sie sich einmal raus und die Fans, die gehen hier mit, die drehen und wollen jetzt gerade mal auch irgendwie wieder was sehen von ihrer Mannschaft, die teilnahmsloser wirkt, die sich natürlich aufgerieben hat in diesen jetzt 66 Minuten und irgendwie nicht weiß, wie sie weitermachen soll. Da wünsche ich mir jetzt so ein bisschen auch, dass Dietmar Hirsch, der Trainer, eingreift, zusammen mit seinem Co-Trainer, vielleicht mal wieder ein bisschen mehr Struktur reinbringt. Denn der MSV ist da, aber der MSV ist kopflos, weiß nicht, wie er nach vorne spielt, verliert unheimlich viele Bälle und läuft so immer wieder in Konter rein. Sie wissen, dass sie dieses Tor brauchen. Vielleicht hemmt das den MSV tatsächlich auch. Denn jetzt schon wieder auf der linken Seite die Gäste aus Köln auf dem Weg Richtung 16er. Da kommt der Ball rein und da rutscht er einmal quer durch den 16er. Geht ins Seitenhaus. Der MSV Duisburg hat jetzt 67 Minuten auf der Uhr und hat jetzt noch, sagen wir mal, eine knappe halbe Stunde inklusive Nachspielzeit, um das Ding hier noch zumindest auf 1:1 zu drehen. Ulm gegen Essen, Andreas Fiebel, wer hat da gerade den Ball?
14: Aktuell hatten ihn die Essener, der Ball geht ins Seitenhaus und dann gibt es einen Wechsel. Knappe Stunde ist rum, 63 Minuten, um genau zu sein. Und es wird einen Doppelwechsel geben bei der Mannschaft von Uwe Koschinat. Also Essen holt auch nochmal alles raus und rein, was man noch auf der Bank sitzen hat, um hier mit frischen Kräften das 3:2 in Ulm zu erzielen. Möglichkeiten hatten sie wirklich genug. Es kommt Ubuz zum Beispiel in die Partie und Jansen für Safi ebenfalls. Also dieser Doppelwechsel jetzt in der 63. Minute ausgeführt. Und trotzdem nach wie vor Respekt vor dem, was Ulm hier macht im letzten Spiel vor dem Abstieg aus der dritten Liga. Noch so einen rauszuhauen. Sie geben alles, sie arbeiten, sie fighten. Auch wenn sie nicht genau wissen, wie es weitergeht. Außer der Kapitän Johannes Reichert, der weiß, wie es weitergeht. Der hat nämlich unterschrieben in Ulm auch für die vierte Liga. Der 34-Jährige hat das hier in Ulm vor Beginn der Partie gegen Essen bekannt gegeben, hat allerdings in der Saison auch nur den ersten Spieltag mitgemacht. Dann hat er sich schwer verletzt in der neuen Saison. Dann also Regionalliga-Fußball mit ihm in Ulm. Pavel Dotschev vor dem Spiel verabschiedet worden, an der Seitenlinie sehr konzentriert, sehr fokussiert, stellt seine Mannschaft da immer hin. Hinten wieder rein organisiert, dass das klappt und hofft vielleicht, dass man sich mit einem Punkt gegen Essen aus dieser dritten Liga verabschiedet. 2:2 also zwischen Ulm und Essen und wenn ich nicht ein Tor verpasst habe, dann sind also die Essener im Moment in der Blitztabelle auf Rang 3 und jetzt kommen sie wieder scharf vor das Tor und wieder ist Christian Ortak da, der Teufelskerl, was der heute schon gehalten hat für Ulm. Wahnsinn, an ihm allein liegt es fast, dass es hier nur 2:2 steht und Essen beste Chancen auslässt. So, durchatmen hier kurz in Ulm. Weiter geht's bei Daniel Höher. Rostock, wackeln die oder gehen die aufs 3:1?
10: Ja, die wackeln schon ein bisschen. Saarbrücken wird deutlich besser. Die haben sich so ein bisschen daran erinnert, die Gastgeber, dass sie ja eigentlich heimstark sind. Seit dem 31. Januar diesen Jahres haben sie zu Hause nicht mehr verloren im heimischen Ludwigspark. Damals übrigens gegen Osnabrück mit 0:1. Und jetzt kommt sie schon wieder über die linke Seite, über Pick. 20 Meter Torentfernung nochmal gegeben in die zentrale Möglichkeit vielleicht abzuziehen. Nochmal die Möglichkeit für Mutter auf den Torschützen. Wird dann abgeblockt, Ball trudelt ins Tor aus. Gibt den Eckball für den ersten FC Saarbrücken und eine Geschichte noch nachgereicht auf den und über den Rostocker Ersatzkeeper, der reingekommen ist, Max Hagemoser, 23 Jahre alt, vor allem im Mecklenburg-Vorpommern-Pokal dieses Jahr zum Einsatz gekommen. 4 Spiele dort und 3:0. Heute eben nicht zu 0, denn da hat er schon 1 kassiert mit dem ersten Schuss aufs Tor. Und jetzt kommt die Ecke von der rechten Seite auf den kurzen Pfosten getreten, geklärt. Nochmal der Kopfball und dann sind sie zur Stelle und Tor! Und Tor! Und Tor für Saarbrücken! Und jetzt ist es, jetzt habe ich richtig geschaut, Amin Naifi, Ausgleich für den ersten FC Saarbrücken, also die machen es wie die Ulmer, auch wenn es für sie um nichts mehr geht, die hängen sich rein, die werfen sich rein und geben alles, um hier den Rostockern eine mögliche Aufstiegschance zu vermiesen und dieses Unentschieden für die Rostocker, das hilft ihnen gar nichts, sie müssen wieder mehr machen, die müssen ankommen in diesem zweiten Durchgang, sonst geht das hier nach hinten los. Also, jetzt haben wir hier auch 4 Tore gesehen. Erst 1 Tor in Regensburg. Jan-Ole, da musst du doch mal nachziehen.
15: Ja, gerade arbeitet tatsächlich an Regensburg. Ein Flanke von der linken Seite und Kopfball.
13: Florian Dietz aber gehalten von Marius Funk. Geht zentral auf das Tor des Cottbusers. Einmal durchatmen für die Cottbuser-Fans. Die Stimmung hier ist richtig gut. Alle schauen mit großen Augen. Und so eine kleine Bemerkung, die ich gerade erzählen kann, weil auf dem Spielfeld gerade nicht allzu viel passiert. Selbst die Schiedsrichterassistenten, die haben so ein gewisses Lächeln im Gesicht. Ich habe das Gefühl, die wissen auch, dass heute was Besonderes passieren könnte. Jetzt der Tabellenzweite, Energie Cottbus im Ballbesitz, in der eigenen Hälfte. Nochmal Ball zurückgespielt auf Marius Funk. Gab eben übrigens nochmal eine Riesengelegenheit für die Cottbusser. King Manu, der Innenverteidiger, einfach mal durchgelaufen auf der rechten Seite, denn die Räume, die werden so ein bisschen größer, brachte den Ball in die Mitte und Engelhardt dann per Hacke aus kurzer Distanz, aber in die Arme von Gebhardt. Jetzt wieder Regensburg, über die linke Seite Noel Eichinger, hängen geblieben an King Manu. 2 kurze, gute Grätschen hintereinander, kann sich da durchsetzen. Spiel läuft weiter, Tolga Djergi, der Bruder von Tolga, mit einem langen Ball auf die linke Seite, brillant. Wirklich aus dem Fußgelenk gespielt in Richtung Hannemann, aber da ist dann ein Regensburger dazwischen. Tore, ja, die gibt es hier noch nicht so viele, aber das ist wurscht. Cottbus führt. Cottbus im Moment Zweiter mit 72 Punkten dahinter. Im Moment Rot-Weiß-Essen Dritter mit 68 Punkten. Und da müsste doch jetzt der MSV Duisburg, Anne van Eickels, langsam noch mehr als All-In gehen.
0: Ja, das macht auch der Trainer, das macht Dietmar Hirsch. Er hat jetzt die Tormaschine angeworfen, ob sie trifft, ist doch die andere Sache. Hat jetzt nochmal 9 Saisontore eingewechselt mit Thilo Töpken und mit Jan-Simon Schimala. Das sind nochmal 2 Schirmer, die insgesamt 9 Mal getroffen haben. Also jetzt wirklich alles auf dem Platz, was Tore schießen kann in Blau und Weiß. Also die Zebras, die wollen jetzt hier nochmal die Großwildjagd quasi eröffnen und natürlich hier nochmal ein Tor schießen. Jetzt aber die Gäste aus Köln versuchen da die Gegner anzulaufen und da nochmal einen Fehler zu erzwingen. Denn Duisburg hat natürlich aufgemacht. Es fällt fast alles runter in der Hälfte der Kölner. Und dementsprechend gehen sie jetzt weiter und versuchen jetzt nochmal hier die Bälle weiter nach vorne zu bringen. Die Duisburger sind in der Hälfte der Kölner, aber wieder abgebrochen, denn Köln steht eigentlich nur noch da, hat so ein bisschen die Kölner Mauer aufgebaut und Duisburg tut sich richtig, richtig schwer, vor Tor der Viktoria zu kommen. Also der Ball bald in der Hälfte der Duisburger. Es gibt uns Gelegenheit, nochmal rüber zu gehen nach Ulm gegen Essen und Andreas Friedel.
14: Wo es die nächste Großchance für die Essener gab. Abiyama hat schon 6 Mal getroffen in dieser Saison. Da kommt die Flanke von der rechten Seite. Er ist 5 Meter vor dem Torwart und sucht dann den Abschluss per Kopf. Und wieder ist Christian Ortak da. Also was der heute schon hinten rausgefischt hat, ist unglaublich. Also das, was der da zeigt, das ist eine Empfehlung für einen wirklich sehr ordentlichen Club. Der will alles, aber genauso wie die Vorderleute, die natürlich auch kräftig verteidigen. Vukancic dort, der Außenverteidiger, nimmt jetzt ein bisschen das Tempo raus. Jetzt haut er den Ball mal ganz lang rüber an die andere Hälfte. Aber da sind die Essener schon wieder da. Und dann ist Jakob Golz dort unten der Schlussmann von Rot-Weiß Essen. Wenn man sich das mal vor Augen hält, der hat wirklich in der ersten Halbzeit zwei Schüsse. Lass mal, okay, drei aufs Tor bekommen. Und er hat zwei gekriegt. Ulm auf der anderen Seite, ich weiß nicht, 12 müssen es inzwischen sein. Und da auch nur zwei. Also das ist schon aus Essener Sicht echt bitter, dass es hier nur 2-2 steht. Jetzt Dennis Dressel, der den Ball kontrolliert hinter der Mittellinie. Aufbau über die linke Seite. Ball kommt Richtung 16er geflogen und die Flanke geht an Freund und Feind vorbei ins Tor aus. Und damit ist dann Jakob Golz wieder gefragt. Der Schlussmann von Rot-Weiß Essen darf auch ab und zu mal mitspielen, auch wenn er hier den Ball nur ein bisschen einsammelt von der Linie und ihn dann nach vorne befördert. 70 Minuten sind rum. Essen stand jetzt in der Relegation zum Aufstieg in die zweite Liga, aber sie wollen gern gewinnen. Und das will eigentlich auch Hansa Rostock in Saarbrücken, Daniel Höhr, aber so richtig scheint es nicht zu klappen.
16: Ja, aber jetzt haben sie vielleicht die Möglichkeit, Flanke in die Mitte und dann sind die Saarbrücker in letztem Moment zur Stelle. Ja, Hansa Rostock wacht jetzt endlich mal wieder auf, möchte man sagen. Man möchte hier zurufen, hey, Freunde, für wen geht es hier eigentlich um was, wenn das Team was so spielt, als wenn es noch um irgendetwas kämpfen würde in dieser Saison. Das ist in diesem zweiten Durchgang der erste FC Saarbrücken. Hansa Rostock kann sich kaum noch befreien aus der eigenen Hälfte. Jetzt haben sie mal die Kugel und es machen sich auch zwei bereit, um gleich eingewechselt zu werden. Ich sehe da Cedric Harenbrock zum Beispiel stehen. Und den zweiten reiche ich gleich noch nach. Also die Rostocker, die müssen jetzt wieder ein bisschen Gas gegeben. Angepeitscht nach wie vor vom lauten Fanblock, der auch zwischenzeitlich mal ein bisschen, ja, die Sprache verschlagen hatte nach diesem 2-2. Und wir haben den nächsten Treffer.
0: Ja, bitte. Das jetzt angehen in den letzten knapp 10 Minuten dieses Spiels. Es gibt für uns noch mal die Gelegenheit. Ulm gegen Essen, Andreas Friebel, ist dieser Ausgleich des MSV schon angekommen in Essen?
14: Ja, der ist angekommen und was dazu kommt, Ulm ist nur noch zu zehnt. Die haben tatsächlich die gelb-rote Karte kassiert, die Ulmer Lukas Masak. Der hatte schon gelb und in der 71. nach einem Foul kam die zweite obendrauf. Essen ist also jetzt einer mehr und muss auf Sieg gehen, denn Duisburg ist in der Blitztabelle auf Platz 3 vorbeigezogen, aber noch sind sie nicht im Strafraum drin. Das gibt die Gelegenheit, nochmal nach Saarbrücken zu schauen. Daniel Höhr.
16: Da wechselt Hansa Rostock offensiv, bringt Christian Kinzombi und den eben angesprochenen Harenbrock und kommt über Kinzombi über die rechte Seite. Aber schlechter Pass in die Zentrale, da sind dieser Brücker zur Stelle. Jetzt ist richtig Musik drin, es geht hin und es geht her, weil natürlich Rostock sukzessive aufmachen muss. Hinten hat jetzt aufgelöst die Viererkette hin. Wird da etwas offener und Saarbrücken kann dann natürlich kontern. Und jetzt kommt die Rostocker wieder über die rechte Seite, über Kraus, der hat eben noch mal einen Ball an die Latte gesetzt mit dem linken Fuß. Jetzt kommt er von der linken Seite, Flanke in die Mitte, aber die Saarbrücker zunächst einmal zur Stelle. Zweite Welle läuft allerdings über Kinzombi auf Höhe des 16ers rechts, ein Übersteiger, zwei Übersteiger. Und dann verliert er sich selber so ein bisschen und Saarbrücken kommt dazwischen, gibt den Einwurf für den ersten FC Saarbrücken auf der linken Seite, 2-3 Meter von der Eckfahne entfernt. Rostock hat sich so langsam wieder erholt und kriecht so langsam aus seinem Kokon, in dem man sich verkrochen hat, in diesem Beginn der zweiten Hälfte wieder heraus. Ist jetzt aber auch höchste Eisenbahn. Gleich bricht die Schlussviertelstunde an und sie brauchen mal mindestens noch ein eigenes Tor und auf den anderen Plätzen brauchen sie auch 10 Ulmer beispielsweise, die da nochmal Gas geben und sie gucken nach Rostock. Vielleicht auch ein bisschen neidisch, weil die nach Cottbus und beziehungsweise nach Regensburg zu Cottbus, die alles in der eigenen Hand haben und das nach wie vor souverän machen. Fragezeichen.
15: Ja, souverän ist nicht das Wort, das ich nehmen würde. Es ist so verdammt spannend hier. 1:0 für den Energie Cottbus immer noch nach knapp 80 Minuten. Und jetzt feiern die Fans ihre Mannschaft. Schunkel nochmal hin und her. Aber Regensburg ist stärker geworden, hat ein paar Mal gewechselt und drückt jetzt auf das Cottbuser Tor. Die versuchen gerade immer wieder Entlastungen zu finden. Haben zweimal gewechselt. Lukoki als Linksverteidiger reingekommen für Borgmann. Und auch Merve Biancardi, ein Mann mit ganz viel Erfahrung in den höherklassigen Ligen. Der ist jetzt auch neu drin, soll da auch helfen, dass es mal wieder ein bisschen mehr nach vorne geht. Aber so sieht es hier nicht aus. Aber dafür Tor, bitteschön.
16: Das Spiel ist endgültig gekippt. 3:2 für den ersten FC Saarbrücken. Die Heimmacht des Jahres 2026 schlägt zu Tim Zivea. Wunderbar in den 16er geschickt, auch wieder über die Zentrale gespielt. Wunderbarer Steckpass und dann aus 8-9 Metern schiebt er ein durch die Beine von Max Hagelmoser. Wieder alleingelassen von seiner Abwehr. Der Keeper, der Eingewechselte von Hansa Rostock, er kam beim Stande von 2:0 für die Hansa. Jetzt hat er schon drei Dinger kassiert, zugegebenermaßen, keinem davon ist er schuld. Ganz bitterer Arbeitstag für ihn und das erste Mal, dass der Rostocker Auswärtsblock jetzt auch noch endgültig verstimmt. Und im Hintergrund, ihr hört es, die Saarbrücker Fans, die sind oben aus. Schluss für Viertelstunde ist angebrochen. Hier ist jetzt richtig Alarm auf den Rängen und auf dem Rasen. Und einige winken rüber zu den Rostocker Fans und sagen, huhu, ihr Lieben, wir freuen uns, wenn ihr nächste Saison wieder hierher kommt. Denn ein Aufstieg der Rostocker, der ist doch mit diesem Ergebnis gänzlich unwahrscheinlich geworden. Deutlich unwahrscheinlicher so oder so als der Aufstieg der Cottbusser. Nochmal zurück zu dir, Jan-Ole.
15: Und die Cottbusser-Fans, sie feiern und sie feiern sich, die Spieler, für jede Aktion. Ein abgewehrter Eckball, Cholga Giergi wird sofort umarmt von Marius Funk. 1:0 der Spielstand, Cottbus führt nach 81 Minuten. Aber jetzt der nächste Fehlpass in der eigenen Hälfte. Jetzt gibt es einen Einwurf auf der linken Seite für die Regensburger. Eichinger führt den aus, Schönfelder. Sie suchen die Lücken, die Regensburger. Eben gab es eine Flanke vom eingewechselten Drasevic. Die ging auf einmal aufs Tor. Das wurde gefährlich. Also Regensburg hat das Ding hier lange noch nicht aufgegeben. Klar, bei dem Spielstand ist das eigentlich noch egal auf den anderen Plätzen. Cottbus ja mit 72 Punkten im Moment und Duisburg mit 68 dahinter. Aber trotzdem, da ist hier noch einiges drin. Und diese dritte Liga, sie ist ja so verrückt. Jetzt wieder Regensburg über die linke Seite mit Eichinger kurz vor der Strafraumgrenze. Pass in die Mitte, Posselt. Flanke kommt rein in den Strafraum, Kopfball in den Rückraum. Dachschuss und abgeblockt von Lukoki. Und gleich zünden die Cottbuser Fans die nächste Pyrotechnik, um wieder die nächste Abwehraktion zu feiern. Wieder Einwurf Regensburg. Eine Chance nach der anderen jetzt. Ballgewinn. Wieder Lukoki setzt sich da durch. Jetzt aber ein Foulspiel von ihm. Gibt nochmal den Freistoß für Jan Regensburg. Aus rund 30 Metern rechte Position nahe der Seitenauslinie. Die sollten wir noch mitnehmen, denn die sind gut nach solchen Flankensituationen. Und Cottbus war da hin und wieder mal, ich will jetzt nichts hervorbringen, aber war da hin und wieder mal in dieser Saison anfällig. Jetzt müssen sie sich noch mal konzentrieren, die Lausitzer. Noch sind sie hier vorne mit 1:0. Adrian Fein, der Freistoßschütze, wird es von der rechten Seite aus machen mit dem starken rechten Fuß. Hebt jetzt den linken Arm. Signalisiert die Variante für die Mitspieler. Flanke kommt rein in den Strafraum und Kopfball und links am Tor vorbei. 1:0 für Cottbus nach 83 Minuten weiter in Duisburg.
0: Hier ist gerade Wechselorgie angesagt bei den Gästen aus Köln. Ab nach Saarbrücken, Daniel.
16: Habe ich das Spiel zu früh vorgemacht und zugemacht. Ausgleich für Hansa Rostock. Und es war der Mann mit der Nummer 8 eben eingewechselt. Cedric Harenbruck schiebt ein auf Vorlage von Vogelsammer. Also voll Offensive jetzt eben noch. Kommen Vogelsammer und Benno Dietz in die Partie. Und dann der erste Angriff, Kopfballverlängerung von Vogelsammer. Und dann haben die Saarbrücker eigentlich das Ding schon geklärt mit Robin Bormuth. Aber der vertändelt den Ball dann im eigenen 16er. Und dann ist der Torschütze, dann ist Harenbruck zur Stelle und schiebt ein aus 6 Metern flach links unten ins Eck. 3:3 also in Saarbrücken. Torspektakel in Durchgang Nummer 2. Und jetzt kommt die Saarbrücker schon wieder über die rechte Seite, über Pick, wird umgerissen, gibt die gelbe Karte für Lukas Wallner. Also hier ist Musik drin, das Ding noch nicht zu Ende und noch lange nicht durch. Hier kann noch alles passieren in Regensburg auch, Jan-Ole Behrens.
15: Ja, hier kommt gerade übrigens ein kleines Polizeiaufgebot auf den Platz, will wahrscheinlich gleich einen Platzsturm verhindern. Es dürften so 200 Polizisten sein, die sich da vor dem Auswärtsblock
11: breit machen und hinstellen. Jan Regensburg ist im Ballbesitz. Immer noch Stand 1:0 für Energie Cottbus. 84 Minuten und 20 Sekunden gespielt. Regensburg jetzt aber wieder auf dem Weg nach vorne über die rechte Seite. Eichinger hat sich da mal breit gemacht, aber fault Linksverteidiger Lukoki. Und wieder feiern die Cottbusser das. Aber Pele Wollitz, der Trainer, hat kurz Zeit, weil der Bayer gerade noch im Haus ist nach diesem Foulspiel. Setze ich jetzt erstmal einen Versuch durchzuatmen. Ich weiß nicht, ob er das schon alles realisiert, was hier passiert. Aber die Fans der Cottbusser, sie feiern, sie hüpfen, sie jubeln jetzt schon. Sie können den Abpfiff kaum abwarten. Noch 5 Minuten sind hier zu spielen. Crunchtime in Regensburg und sicherlich auch in Duisburg, Anne von Heikens.
0: Auch hier versuchen die Fans in Blau und Weiß, die ganz Treuen des MSV Duisburg, die in der Regionalliga da waren, aber auch schon zu Bundesliga-Zeiten, den Ball irgendwie ins Tor reinzusingen, habe ich das Gefühl. Die versuchen, die geben hier alles, die heben die Hände wie so eine Art Laola hinter dem Tor und ermutigen und ermuntern ihre Spieler, hier nochmal auf dieses 2:1 zu gehen, 1:1 steht. Knapp 85 Minuten sind rum in der MSV-Arena. Und es gibt nochmal die Chance für den MSV Duisburg, mit einem weiten Freistoß vielleicht aus der eigenen Hälfte rauszukommen. Da steht der eingewechselte Patrick Susek, kriegt den Ball jetzt angetippt von seinem Keeper. Der Ball kommt rein in den 16er, halb rechts rausgespielt, rausgeköpft jetzt von Viktoria Köln. Und es gibt Einwurf für den MSV Duisburg. Der MSV hat natürlich ein Auge und ein Ohr an den anderen Plätzen. Stand jetzt ja als Tabellendritter in der Relegation gegen den 16. der zweiten Liga. Wer auch immer das sein will, denn auch dieser Abstiegskampf in der zweiten Liga, natürlich super verrückt. Jetzt die Möglichkeit für den MSV und ganz knapp vorbei. Die Duisburger nochmal mit so einem verunglückten Schuss da aus der zweiten Reihe von Tobias Fleckstein, der da auch noch abgefälscht wird, aber dann rechts am Kasten der Viktoria vorbeigeht. Jetzt nochmal die Ecke, wieder von der rechten Seite, die 10. kommt rein an den zweiten Pfosten, Nachschussmöglichkeit aus der zweiten Reihe, nochmal ein Gewirr und Gewusel da im 16er von Viktoria Köln. Es gibt Tor ab und ein bisschen Ruhe hier in der MSV-Arena. Aber sie gehen auf das zweite Tor, die Zebras, die Spieler des MSV Duisburg. Und wer geht jetzt gerade auf welches Tor bei Ulm gegen Essen, Andreas Fiebel?
14: Einmal darfst du raten und ich glaube, du wirst sagen Rot-Weiß Essen. Und das wäre in dem Fall auch zu 100% richtig. Essen seit 10 Minuten mit einem Mann mehr da unten auf dem Rasen. Und die wissen natürlich auch, wie es in Duisburg steht. Wenn die hier in Ulm noch ein Tor schießen, dann sind die plötzlich wieder Dritter. Und jetzt kommen sie, Ball reingelupft und vor der Linie weggekratzt. Und dann ist da auch noch der eingewechselte Görlich. Es brennt aber weiter Lichterloh Abiyama. Und dann haut Ulm den Ball erstmal aus dem Strafraum raus. 2:2. 83 Minuten knapp rum. Ulm ist nur noch zu 10. Und Essen spielt und läuft an und schiebt und drückt und schießt und kriegt einfach das 3:2. Den Ball ein drittes Mal, also nicht über die Linie. Das ist der absolute Wahnsinn. Ein Treffer nur am letzten Spieltag, der darüber entscheiden könnte, ob du die goldene Ananas gewinnst oder tatsächlich in die Relegation zur zweiten Liga darfst. So, Essen nochmal. Abgefälschter Schuss geht über die Querlatte. Oh Mann, also viel Spannung hier zwischen Ulm und Essen, aber viel Spannung auch, Daniel, bei dir zwischen Saarbrücken und Rostock.
10: So sieht's aus. 3:3 steht zwischen dem ersten FC Saarbrücken und Hansa Rostock. Man hört vielleicht im Hintergrund, es ist ruhig auf den Rängen. Medizinischer Notfall im Gästebereich bei den Fans der Rostocker. Beste Besserungswünsche natürlich von meiner Stelle. Dann gibt es hier auf der Haupttribüne noch einen Zwischenfall. Da sind zwei Fans aneinander geraten. Da musste jetzt ein Dutzend Polizisten einschreiten und die Streithähne trennen und dann noch abführen und aus dem Stadion herausbegleiten. Auf dem Rasen hat sich das Geschehen auch wieder ein wenig beruhigt. Seit dem 3:3 keine größeren Chancen mehr. Es sind noch 6,5 Minuten regulär zu spielen. Eine kleine Nachspielzeit wird es mit Sicherheit auch noch geben. Aber den Rostockern, den rennt natürlich so ein bisschen die Zeit davon. Aber selbst wenn sie jetzt hier nochmal zum 4:3 aus ihrer Sicht treffen würden, dann fehlt ja noch ein Ulmer Treffer gegen Essen und auch ein Treffer der Kölner gegen den MSV Duisburg. Also da muss schon viel zusammenkommen, dass das für Hansa Rostock hier heute noch was wird. Sie arbeiten dran, aber genauso ist der erste FC Saarbrücken spielfreudig und versucht selber die Partie noch zu gewinnen. Jetzt ruht der Ball wieder nach einer Nicklichkeit im Mittelfeld. Deshalb machen wir weiter in Regensburg.
13: Da ist im Moment Jan Regensburg am Drücker. Pele Wollitz rastet an der Seitenlinie völlig aus, springt hin und her, gestikuliert wild, weil Jan Regensburg eben sogar in den Strafraum von Energie Cottbus kam. Jetzt gibt es nochmal zwei Wechsel. Henry Rohrig kommt, ein Rechtsverteidiger. Für ihn geht Toljay Diyerji, der beste Spieler der dritten Liga in dieser Saison. Und zusätzlich kommt mit Ted Tatamusch nochmal ein kopfballstarker Stürmer, der wahrscheinlich hinten nochmal bei Flanken aushelfen soll. Denn die gab es jetzt eben in zuhauf, würde ich mal sagen. In Mengen gab es Flanken auf das Cottbusser Tor. Und jetzt ist das Spiel gerade noch mal kurz unterbrochen. Aber es ist so unfassbar spannend. Jetzt wartet Tatamusch noch, bis Diyerji zu ihm kommt und abklatscht. Der versucht noch mal ein bisschen Zeit von der Uhr zu nehmen. Auch Michel Brink ist runtergegangen, der Mittelfeldspieler bei den Cottbussern. Ich erspare jetzt mal diese ganzen Details. Das Spiel ist wahnsinnig eng. Regensburg drückt auf das Tor, spielt zeitweise Handball um das Cottbusser Tor. Kaum noch Entlastungsgelegenheit. Sie versuchen das hier irgendwie über die Zeit zu bringen. Irgendwie. Und es gibt 4 Minuten obendrauf. Das gesamte Stadion steht. Einwurf von der linken Seite rein in den Strafraum. Wieder Regensburg mit Eichinger an der Strafraumkante. Flagge kommt rein auf den langen Pfosten und Funk hat ihn. Und das wird hier bejubelt. Cottbus führt, aber es ist eng. Weiter in Duisburg.
0: Sie wollen alles natürlich in ihren Händen, in ihren Füßen halten, die Duisburger. Dementsprechend gehen sie hier auf das 2:1, 1:1 steht. Und ein paar Minuten sind noch zu gehen, inklusive Nachspielzeit hier in der MSV Arena. Und hier ziehen sie natürlich alle ihre Handys, ihre Smartphones aus den Taschen und gucken, wie es auf den anderen Plätzen steht. Sie wissen, wir müssen das Ding eigentlich selber ziehen. 7 Minuten.

0: natürlich mit. Sie warten jetzt, dass der Eckball kommt von der linken Seite. Der kommt rein an den Fünfer, scharf gezogen, aber dann ist der Torhüter von Viktoria Köln da. Arne Schulz pflückt sich den Ball runter, wirft ihn ab und es ist ein bisschen ruhiger. Und wir können rübergehen nach Ulm gegen ersten Andreas Friebel.
1: 86 Minuten und 30 Sekunden rum. Weiter 2:2. Ulm in Unterzahl. Essen braucht ein Tor und da fehlten nur Zentimeter in der 85. Minute. Müsel hätte der Held hier werden können in Ulm. Zieht er ab aus ungefähr 25 Metern, trifft den Innenpfosten. Der Ball klatscht innen rein, springt schräg nach vorn raus. Da war dann keiner da von den Essenern, der hätte abstauben können. So eng, so knapp, ein paar Zentimeter weiter nach rechts gezogen. Dann hätte Essen geführt. Und denn wenn Sie Dritter und nicht Vierter auf diesem vierten Platz, willst du in diesem Aufstiegsrennen nicht stehen. Aber da steht im Moment Rot-Weiß Essen. Ihm bleiben noch 3 Minuten plus X, um irgendwie hier noch zu einem Tor zu kommen. Abiano hat sich den Ball geschnappt in der eigenen Hälfte. Aber jetzt ist Ulm mal ein bisschen weiter aufgerückt. Versucht da ein bisschen mehr Druck auf das gegnerische Tor zu machen. Aber es gibt ein Foulspiel angezeigt. Essen bekommt Freistoß in der eigenen Hälfte und hat jetzt noch 2,5 Minuten plus die Nachspielzeit, um ein drittes Tor zu erzielen. 6 Tore hat es insgesamt gegeben zwischen Saarbrücken und Rostock, aber mit dem Aufstieg hat Rostock nichts mehr zu tun.
2: So schaut's aus und das merkt man so langsam aber auch den Spielern an. Vogelsammer hat sie eben noch mal fast verzweifelt aus der zweiten Reihe mit einem Schuss aus der Drehung versucht. Der ging aber fast aufs Stadiondach hier auf der Tribüne über den Rostocker Fans, wo immer noch der medizinische Notfall behandelt wird. Deshalb springen wir schnell weiter nach Regensburg. Da warten alle Cottbusser sehnsüchtig auf den Abpfiff. Ist er schon in Reichweite?
3: Strafstoß in Regensburg. Es deutet sich ein Drama an. Elfmeter für den Jahn rausgeholt. 1 Minute vor Ende dieser Partie. John Posselt hat ihn rausgeholt, der eingewechselte Stürmer. Und Tobias Reichel, der Schiedsrichter, war sich sofort sicher. Ja, wird gefoult. Aber im Strafraum oder davor, gerade nicht ganz auf dem Monitor zu erkennen, Pelivan legt ihn von hinten, kommt zu spät. Und jetzt wird es hier nochmal richtig eng. 30 Sekunden sind sie eigentlich vom Aufstieg in die zweite Liga entfernt. Aber jetzt kommt es nochmal doch darauf an, was auf den anderen Plätzen passiert. Sollte Florian Dietz hier treffen beim Elfmeter. Hören Sie sich das an, was hier los ist. Kein Lausitzer sitzt mehr. Schiebt sich nochmal die Stutzen zurecht. Florian Dietz geht sich nochmal durch die Haare. Die Hände auf der Hüfte angewinkelt. Wollitz diskutiert mit dem vierten Schiedsrichter. Aber auch er weiß, das war ein Elfmeter. Alle warten. Jetzt wird der Elfmeter freigegeben. Florian Dietz, der Mann mit der 13. Schießt. Und gehalten! Gehalten! Gibt es nicht. Das muss der Aufstieg sein. Kontergelegenheit. Jetzt für Cottbus über die linke Seite mit Tata Busch. Biancardi kommt mit. Pass ist ungenau. Aber das ist jetzt völlig egal. Hier brechen alle Dämme. Und das Spiel ist aus. Wir bleiben kurz hier. Cottbus ist in der zweiten Bundesliga. Alle umarmen sich. Alle feiern. Jetzt rüber nach Saarbrücken.
2: Erneut das Spiel gedreht, diesmal von Hansa Rostock. Vogelsammer im dritten Versuch passt eben der Verzweigungsschuss aus der Distanz am Kopfball, 89. Minute. Und jetzt aus allerkürzester Distanz nach Flanke. Dann fliegt erst der Top-Torjäger Emil Holten am Ball vorbei. Und dann steht er da, wo ein Stürmer stehen muss, 3 Meter vor dem Kasten. Schiebt 1:3:4 Hansa Rostock. Jetzt so 8 Minuten Nachspielzeit angezeigt werden. Also hier haben wir noch ein bisschen zu gehen. Holt zumindest möglicherweise, muss man ja dazu sagen, bei diesem verrückten Spielverlauf, ist zumindest wieder auf Kurs, 3 Punkte, muss jetzt hoffen, dass auf den Parallelplätzen noch irgendwie ein Wunder geschieht. Hier steht es erstmal 4:3 für Hansa Rostock. Meine Herren, und jetzt sind die Saarbrücker Fans auch wieder leise und die Saarbrücker Spieler lassen ein bisschen die Schultern hängen. Das ist ein verrücktes Fußballspiel hier im Saarland, im Ludwigspark in Saarbrücken. Und die Saarbrücker, die werden jetzt natürlich alles daran setzen, hier irgendwie wieder in diese Partie zu kommen und vielleicht den Rostockern noch einmal in die Aufstiegssuppe oder in die Aufstiegschance zumindest hineinzuspucken. Jan-Ole Behrens, bei dir läuft die Party inzwischen.
3: Auf jeden Fall Platzsturm. Die Cottbusser Fans stürmen den Platz.

0: und sie feiern gemeinsam mit der Mannschaft. Das ganze Spielfeld ist rot-weiß, man hört es im Hintergrund, platzt auch die ein oder andere Pyrotechnik, der ein oder andere Böller. Und die Fans, sie liegen sich hier in den Armen mit den Spielern. Was mussten sie alles durchmachen nach dem Abstieg in die vierte Liga? Pele Wollitz, diese Geschichte, hat ja diesen Verein erstmals in der zweiten Liga übernommen, musste dann auch den Abstieg hinnehmen. Und dann hat er sie kontinuierlich seit 2021 immer weiter nach vorne geführt. Und jetzt auf einmal ist die Lausitz wieder zweitklassig. Die Cottbusser Fans und die Cottbusser Spieler vereint. Und ich will noch mal erinnern an diesen Elfmeter oder auch nicht. Wir gehen noch mal nach Ulm. Das ist ein Tor gefallen.
1: Essen geht in Führung in der 93. Minute. Was ist das für ein Wahnsinn? Nach einer Ecke geht der Ball rein. Ulm ist jetzt hinten 2:3 und Essen führt mit 3:2. Ist das das Tor zur Relegation? Was für ein Wahnsinn. 2,5 Minuten sind hier noch zu gehen in der Nachspielzeit. Und jetzt ist die große Frage, was passiert in Duisburg? Anne van Eickels, hat man das mitbekommen, dass der Nachbar aus Essen 3:2 führt?
2: Ja, im Fernduell im Ilfter A40 hat man es natürlich mitbekommen. Und hier sind wirklich die Zuschauer schockiert, denn auch gerade die Chance für den MSV Duisburg in Führung zu gehen, da knallt der Ball an den Pfosten. Und die Duisburger, die geben jetzt alles. Sie wissen, sie müssen hier alles machen. Der Ball kommt noch mal rein. Rein in den 16er. Die Duisburger, die kommen aber nicht hinterher. Müssen den Ball auch mal rausspielen. Und die kriegen jetzt die Anweisung. Ab nach vorne. Hier stehen alle. Hier jubeln alle ihre Mannschaft quasi nach vorne. Über die linke Seite nochmal der Ball an den 16er. Schusschance geblockt. Es bleibt also erstmal beim 1:1. Es gibt gleich nochmal die Ecke. Und wir gehen nochmal nach Saarbrücken zu Daniel Höhr.
3: Da steht es weiterhin 4:3 für die Gäste von Hansa Rostock. Ich mache es ganz kurz, denn die haben natürlich auch mitbekommen, wie es auf den Parallelplätzen, insbesondere in Ulm, steht. Da lässt der Trainer jetzt die Schultern hängen. Daniel Brinkmann, die Aufstiegschancen bzw. Relegationschancen, sie sind ganz, ganz, ganz, ganz klein nur noch für Hansa Rostock. Und jetzt haben sie auch diese Chance der Saarbrücker überstanden. Deshalb schauen wir wieder dahin, wo gefeiert wird, nach Regensburg zu den Cottbussern.
0: Der Platz füllt sich mehr und mehr nach diesem knappen, sehr, sehr knappen 1:0 Erfolg von Energie Cottbus. Aber das ist ihnen jetzt allen völlig egal. Ich sehe gerade auf meinem Monitor Tolga GRG inmitten der Cottbuser Fans. Jetzt ist hier irgendeiner auf das Kabel getreten. Jetzt sehe ich nichts mehr auf meinem Monitor. Ist auch egal. Hier ist einfach Party, hier ist Stimmung. Die Lausitzer sind zurück in der zweiten Fußball-Bundesliga. Mehr ist ja auch fast nicht zu sagen. Hier ist jetzt jeder auf dem Spielfeld, will ein Stück Gras mitnehmen, will ein Foto haben mit dem Lieblingsspieler, mit dem Trainer wahrscheinlich auch. Pele Wollitz hat ja versprochen, wenn sie das hier schaffen, dann werden sie wird er jedem Fan eine Bratwurst ausgeben und ein Bier, ist ihm alles egal. Und hier feiert jetzt die Mannschaft zusammen mit den Fans. Sie hüpfen hier auf und ab, aber auf den anderen Plätzen wird noch gespielt. Fangen wir an in Duisburg, Anne van Eickels.
2: Hier ist Schluss, 1:1 ist es ausgegangen zwischen Duisburg und Köln. Und jetzt sitzen natürlich alle hier auf dem Hosenboden und warten drauf, wie das Ergebnis zwischen Ulm und Essen ausgeht. Denn das haben sie noch nicht gehört. Erstmal die Spieler völlig fertig, völlig ausgepumpt. Sie wissen, sie haben es aus eigener Kraft nicht geschafft und setzen jetzt natürlich alles auf Ulm. Da gehen wir natürlich hin, Andreas Riebel. Was kann dem MSV noch irgendwie Hoffnung machen?
1: Nix. Ich sag's ganz offen, wir sind schon drüber, schon 10 Sekunden drüber. Schiri lässt noch weiterlaufen. 3:2 für Essen. Essen ist also Stand jetzt auf dem Relegationsplatz. Jetzt kommen die Essener nochmal weit weg vom eigenen Tor. Und jetzt kommt der Ball nochmal ins Zentrum, setzt einmal auf und geht neben den Kasten. Uwe Koschinat läuft hoch und runter. Jansen hatte diese letzte Chance. Es ist der absolute Wahnsinn. Und dann trifft ausgerechnet einer, der in dieser Saison nix getroffen hat. Ben Hüning macht das Tor in der 92. Minute für Rot-Weiß Essen und schießt damit die Tür zur Relegation auf. Wenn es dabei bleibt, nochmal ein Abschlag vom Ulmer Torwart über die Mittellinie. Aber noch ist nicht Schluss hier. Noch ist nicht Schluss. Es gibt nochmal einen Einwurf für Ulm. Der Ball nochmal ran und wieder in Seiten aus. Nochmal Einwurf für Ulm. Was machen jetzt die Ulmer in den letzten Sekunden? Schon 6 Minuten drüber. 5 Minuten Nachspielzeit sind angezeigt gewesen. Görlich, der Ulmer, willst jetzt auch nochmal wissen. geht hier tatsächlich nochmal was für Ulm. Schießen die noch den Ausgleich? Nee, Ball nochmal nach hinten. Da ist Vater, der ist eingewechselt worden. Der Ball läuft immer noch und läuft. Und wenn es hier dabei bleibt, ich habe es gesagt, dann ist Essen in der Relegation gegen den Zweitligisten. Ball in Seiten ausgehauen von Essen. Schiri schaut auf die Uhr, aber Florian Exner will noch nicht abpfeifen. Schneller Einwurf durch die Ulmer, die jetzt natürlich es sehr eilig haben, nachdem sie in der zweiten Halbzeit eigentlich nur verteidigt haben. Aber Essen geht dazwischen. Es gibt nochmal, ja, wollte gerade sagen, ein Foulspiel. Denkst du, Spiel läuft nochmal weiter. Ulm nochmal. Und jetzt zieht ja auch die Polizei auf vor dem Essener Block. 200-300 Polizisten in schwarz gekleidet werden versuchen zu verhindern, dass hier irgendjemand ins Spielfeld oder auf das Spielfeld draufkommt. Und jetzt ist Schluss. Essen gewinnt in Ulm 3-2. Und das heißt, Essen ist in der Relegation. Und in Regensburg, da wird gefeiert. Der Aufstieg in die zweite Liga direkt.
3: So sieht's aus. Entschuldigung, jetzt habe ich was falsch verstanden. Ich mache einfach trotzdem mal kurz weiter, weil hier wird gejubelt im Jahnstadion. Über 4000 Cottbusser sind jetzt auf dem Rasen. Im Einklang gemeinsam mit dem Präsidenten jubeln sie und umarmen sich alle gemeinsam. Eine große Lausitzer Umarmung. Jetzt aber runter nach Saarbrücken.
4: Hier gibt es nochmal Eckball und die Flanke und die Chance per Kopf für die Saarbrücker zum Ausgleich. Hansa Rostock kann nicht mehr aufsteigen. Hansa Rostock kommt nicht mehr in die Relegation. Das haben die Ergebnisse auf den anderen Plätzen entschieden. Hier trudeln die letzten Sekunden aus. Und deshalb mache ich hier in Saarbrücken schon mal Schluss. Die letzten Töne kommen von Jan Ole.
3: Ja, und die will ich einmal ganz kurz für ein paar Sekunden stehen lassen. Hören Sie mal. Die Fans singen nie mehr dritte Liga. Eine fantastische Stimmung. Immer mehr und mehr Zuschauer fluten jetzt den Innenraum. Natürlich, sie wollen das alles mitgenießen. Energie Cottbus ist nach einer langen, langen Leidenszeit zurück in der zweiten Fußball-Bundesliga. Hat damit 2 Jahre Profifußball gesichert. Das war Pele Wollitz ja so wichtig. Ein Fußballmärchen schreibt ein weiteres Kapitel. Und das mit Energie Cottbus in der zweiten Fußball-Bundesliga. Nach dem 1-0 in Regensburg. Und das war sie, die Aufstiegskonferenz der dritten Liga.
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13: Um 15.31 Uhr mit Timo Maschewski. Energie Cottbus ist nach 12 Jahren zurück in der zweiten Fußball-Bundesliga. Durch ein 1-0 in Regensburg haben die Lausitzer den Aufstieg am letzten Spieltag perfekt gemacht. 6.000 Fans sind nach Bayern mitgereist. In Cottbus selbst hat es an vielen Orten Public Viewings gegeben. Brandenburgs Innenminister Rethmann sieht eine große Gefahr, falls die AfD auf Länderebene in Regierungsverantwortung kommt. Der CDU-Politiker sagte dem Handelsblatt, wenn eine in Teilen rechtsextreme Partei Zugang zu sicherheitsrelevanten Informationen erhalte, gefährde das die Sicherheit aller. Thüringens Innenminister Mayer forderte, das Thema auf die Tagesordnung der nächsten Innenministerkonferenz zu setzen. Sven Weingärtner.
14: Man müsse dringend darüber beraten, welche Risiken es für die Sicherheitsarchitektur in Deutschland gibt, sagte Mayer der Zeitung. Und auch, was man dagegen tun kann. Es dürfe nicht dazu kommen, dass geheime Informationen von Sicherheitsbehörden nach Russland oder in rechtsextreme Kreise weitergegeben werden, so Mayer. Hessens Innenminister Roman Poseck sprach sich dafür aus, Vorbereitungen für den Worst Case zu treffen.
13: SPD-Fraktionschef Mirsch hat sich dagegen ausgesprochen, dass der Tankrabatt länger als die verabredeten 2 Monate läuft. Mobilität müsse bezahlbar bleiben, sagte er der Augsburger Allgemeinen, aber die Gießkanne sei keine Dauerlösung. Hauptstadtkorrespondent Maximilian Ulrich.
10: Die Bundesregierung müsse sich laut Mirsch zwar auf alle Eventualitäten vorbereiten, weil man nicht wisse, was Trump und Netanyahu im Nahen Osten anrichten. Für Mirsch stehen jetzt aber strukturelle Entlastungen durch eine Einkommenssteuerreform im Fokus. Auch der Chef der Spritpreis-Taskforce der Bundesregierung, der CDU-Abgeordnete Sepp Müller, hatte sich in der Vergangenheit deutlich gegen eine Verlängerung des Tankrabatts ausgesprochen.
13: In der Demokratischen Republik Kongo steigt die Zahl der Ebola-Toten. Nach Angaben des Gesundheitsministeriums sind im Osten des Landes bisher 80 Menschen an der Seuche gestorben. Es gebe fast 250 Verdachtsfälle. Inzwischen meldet auch das Nachbarland Uganda einen ersten Todesfall. Der Mann kam aus dem Kongo. Nach Angaben der Weltgesundheitsorganisation ist zumindest ein Teil der Fälle auf eine seltene Variante des Ebola-Virus zurückzuführen. Gegen sie gebe es aktuell keinen zugelassenen Impfstoff, heißt es. Die israelische Luftwaffe hat ihre Angriffe auf die Hezbollah-Miliz im Südlibanon fortgesetzt. Ein Militärsprecher begründete das mit Verstößen der Hezbollah gegen die vereinbarte Feuerpause. Gestern Abend sind nach israelischen Angriffen im Südlibanon mindestens 6 Menschen getötet worden, wie staatliche Medien berichten. Auch die Hezbollah setzte ihre Attacken auf Nordisrael fort. Kurz davor hatten Israel und der Libanon vereinbart, die Waffenruhe bis Ende Juni zu verlängern. Soweit die Nachrichten. 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Das Wetter. Am Nachmittag ein Wechsel aus Sonne, Wolken und einzelnen Schauern, maximal 14 bis 17 Grad. Zurzeit in Berlin-Spandau 13 und in Frankfurt oder 16 Grad. Morgen nach sonnigem Beginn wolkiger und vereinzelt Schauer bei 17 bis 19 Grad. Die Zeit, es ist 15.34 Uhr.
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5: Hallo Fußballfans.
15: Hallo Sportsfreunde.
5: Am letzten Spieltag im Studio, das Finale mit Thomas Groh und
15: Guido Ringel.
5: Und es geht darum, wer steigt ab zusammen mit dem, wer denn nun, St. Pauli, Heidenheim oder Wolfsburg? Und dann gibt es auch noch ein bisschen was zu gewinnen im Kampf um einen Champions-League-Platz. Und das große Wunder, das größte, könnten die Heidenheimer vollbringen.
16: Da wird viel abgetastet in der Anfangsphase, ist auch klar. Es geht um so viel beim FC Heidenheim, der jetzt gerade am Ball ist. Die Partie pünktlich begonnen, seit 5 Minuten läuft sie. Noch keine Torchancen, steht 0:0. Die Heidenheimer müssen gewinnen. Aber das mussten sie in den letzten Wochen ja auch schon. Und sie haben es tatsächlich dann auch des Öfteren getan, zuletzt ja in Köln. Haben viel Selbstvertrauen, viel Mut getankt. Und sie gehen mit breiter Brust heute in diese Partie gegen Mainz. Und Urs Fischer meinte schon, deren Trainer, wir wollen überhaupt nichts abschenken, wir wollen fair sein. Aber Heidenheim hat Bock auf diese Partie, so Trainer Frank Schmidt vor der Partie. Und das wollen wir mal sehen und austesten, ob das tatsächlich der Fall ist. Ob sie den ersten Abstieg in der Vereinsgeschichte des 1. FC Heidenheim tatsächlich verhindern können. Angriff jetzt aus dem Mittelfeld der Mainzer, aber alles noch ein bisschen träge. 0:0.
15: Tja, und Heidenheim ist abhängig. Detlef Lindner hat es eben angedeutet vom Spiel St. Pauli gegen Wolfsburg. Auch da geht es gegen den Abstieg. Der Reporter Hendrik Lückhoff.
17: Intensive Anfangsphase hier zwischen dem FC St. Pauli und dem VfL Wolfsburg. Noch keine Tore und auch noch keine Torchancen. Den ersten Vorstoß hatte nach wenigen Sekunden mal der FC St. Pauli über die linke Seite. Da haben sie Untonji geschickt, aber kam dann nicht mehr dran. Gab dann Abstoß. Wolfsburg noch überhaupt nicht gefährlich mal vorm gegnerischen Tor aufgetaucht, beziehungsweise auch noch nicht in der gefährlichen Zone. Aber von den St. Pauli-Fans hier im Millerntor-Stadion wird tatsächlich jeder Zweikampf hier gefeiert. Eben hatten sie mal ein bisschen Raum auf der rechten Seite. Da raunte das ganze Stadion dann gleich schon auf und hatte die Hoffnung, dass es da in Richtung der gegnerischen Hälfte geht. Aber dann waren die Wolfsburger wieder dazwischen. Jetzt gerade langsamer Aufbau bei den Gästen aus Niedersachsen über die linke Seite. Mähle verteilt dann mal mit so einem Chipball vorne. Da gibt es einen Zweikampf da zwischen Dagim und Wahl links im Strafraum drin. Aber die Wolfsburger müssen erstmal wieder hinten rumspielen. Halbfeldflanke kommt jetzt rein auf den zweiten Pfosten. Oppi klärt zunächst raus. Hier Schuss nochmal. Die Gelegenheit dort für Swanberg, der heute neu im Team ist bei den Wolfsburgern, für den verletzten Wimmer. Und dann geht es wieder hinten rum bei den Wolfsburgern. Also für beide steht natürlich so viel auf dem Spiel. Klar ist, der Verlierer, der wird hier heute absteigen. Eines dieser beiden Teams wird den Gang in die zweite Liga gehen. Aber der FSV Mainz, wie wir gerade hören, hat getroffen gegen Heidenheim in Heidenheim. Das dürfte diese beiden Mannschaften hier erstmal beruhigen. Wolfsburg im Vorwärtsgang auf der linken Seite. Aber da kommt nichts mehr rum. 0:0 nach 7,5 Minuten.
5: Ja, ohne Atempause. Fußballgeschichte wird gemacht. Alles ohne großen Vorlauf. Heute Nachmittag im Bundesliga-Finale hier im RBB 24 Inforadio durch den Aufstiegskampf in der dritten Liga, den der FCG Energie Cottbus gewonnen hat. Die Cottbusser sind in der zweiten Liga angekommen und entweder kriegt Eintracht Frankfurt noch einen Platz im Europapokal oder der VfB Stuttgart sogar einen in der Champions League. Tim Brockmeier.
18: 6 Minuten Verspätung. Nee, wir sind nicht bei der Deutschen Bahn, wir sind bei Eintracht Frankfurt. Warum? Weil die Eintracht-Fans eine komplett übertriebene Pyro- und Rauchtopf-Show abgezogen haben, sodass so viel Nebel im Stadion war, dass Schiedsrichter Tobias Welz nicht anpfeifen konnte, sondern erst mit 6 Minuten Verspätung. Deswegen läuft die Kugel erst seit 2 Minuten. 0:0 in der Spielstand. Frankfurt kommt über die linke Seite. Viel Platz für Nene Brown. 18 Meter Torentfernung, geht in den Strafraum. Zieht ab! Nübel ist unten und hat die Kugel sicher. Erster guter Angriff dieser Partie. War ein bisschen zu ungenau ausgespielt. Hoher Ballgewinn der Eintracht, wenn Kalimuendo den Ball besser in den linken Halbraum spielt, für Brown nicht so ganz in den Rücken. Dann kann der Linksverteidiger der Eintracht da vielleicht noch ein bisschen mehr mit anfangen. Also erstes Hallowach der Eintracht, von der man sich fragt, was macht sie im mutmaßlich letzten Spiel von Trainer Albert Riera. Es ist zu viel schiefgelaufen, sportlich, aber auch zwischenmenschlich unter dem spanischen Coach, als dass es weitergehen kann. Zumindest sagen das die Gerüchte. Wird es vorbei sein nach dieser Saison? Und die Stuttgarter, naja, die brauchen, um ganz sicher in der Königsklasse zu sein, einen Sieg hier bei der SGE, die schon wieder kommt über die rechte Seite. Doan, aber der Ball ist zu kurz gespielt. VfB dazwischen, kann umschalten in der eigenen Hälfte, macht das durch den Mittelkreis. Der hat sich unterfallen lassen, spielt aber erstmal zurück in seine Abwehr, beruhigt das Spiel. 0:0 in Frankfurt, 3,5 Minuten gespielt.
15: So, für den ersten FC Union ist ja alles klar. Abstieg ist kein Thema mehr. Marie-Louise Ether wird nicht die Trainerin für die neue Saison. Sie wird die Damenmannschaft betreuen. Alles Weitere, wie sich die Mannschaft dann aufstellt, erfährt man im Sommer. Heute aber natürlich nochmal das letzte Spiel. Alle müssen heute ran. 15.30 Uhr Spielbeginn. Auch die Eisernen Heimspiel nochmal feiern zu Hause im Stadion an der Alten Försterei gegen den FC Augsburg. Und für den geht's noch um was. Reporter Jakob Rüger.
19: Tor für den ersten FC Union. Die Gastgeber sind mit 1:0 in Führung gegangen. Vor wenigen Sekunden dank André Ilic. Aber um Himmels Willen, das war ja Slapstick pur in der Augsburger Hintermannschaft. Ein langer Ball auf Unionsstürmer Oliver Berg und dann rennen sich der Verteidiger und Torhüter Finn Dahmen da gegenseitig über den Haufen. Berg legt den Ball am Keeper vorbei und legt dann ab auf André Ilic und der trifft aus 16 Metern ins leere Augsburger Tor zum 1:0 für den ersten FC Union. Dabei haben die Augsburger hier so gut und so druckvoll begonnen, aber dann der Fehler in der Hintermannschaft, den Union eiskalt bestraft mit dem 1:0 durch André Ilic und das nach jetzt gespielten 11 Minuten.
5: Ja, auch wenn es heute Nachmittag dramatisch werden wird, ein paar humoristische Augenblicke können da nicht schaden. Möglicherweise auch in Mönchengladbach bei der Partie gegen Hoffenheim.
20: 11 Minuten sind ganz genau rum hier am Niederrhein im Borussia-Park. 0:0 der Spielstand. Da muss man ganz deutlich sagen, Hoffenheim, die Mannschaft, die hier besser reingekommen ist, aber jetzt da erstmal einen Fehler macht. In einem eigenen Angriff. Kontermöglichkeit für Gladbach über Bolin, den Schweden, der jetzt erstmal in Richtung Strafraum düst. Ball dann nochmal links rauslegt. Jetzt bietet sich Stöger an. Aber das dauert alles und jetzt hat sich Hoffenheim ganz im Blau hinten auch schon wieder formiert und die Gladbacher zwar im Bemühen, jetzt nochmal den Ball zurückzuerobern, aber die unmittelbare Gefahr, die ist erstmal raus. Hoffenheim mit der größten Chance, sie sind auch gut gestartet in das Spiel, haben ja die ersten Minuten deutlich dominiert und dann hatte Kramaric die Riesenchance aus 7-8 Metern, aber scheitert an Gladbachs Schlussmann Nikolas und deshalb hier immer noch 0-0.
5: Armin Lehmann, unser Reporter im ausverkauften Borussia-Park. Und weiter geht's dann in Kürze am Millerntor, der FC St. Pauli gegen den VfL Wolfsburg. Sollte es so ausgehen, dass die Heidenheimer verlieren, sie liegen ja 0:1 zurück, gegen Mainz müsste St. Pauli dann sowieso gegen Wolfsburg gewinnen, um nicht abzusteigen. Die Wolfsburger haben genauso viele Punkte wie St. Pauli, aber eben die bessere Tordifferenz. So, Herr Ringel, und wem drücken wir nun die Daumen?
15: Ich drücke grundsätzlich immer nur mir selbst die Daumen.
5: Ach, guck an.
15: Ja,
5: Ja, und wen würdest du denn von den dreien in der nächsten Saison gerne in der Bundesliga wiedersehen?
15: Ja, ich habe ja immer ein Herz für die Kleinen. Ja, das ist ja oft so.
5: Pauli ist auch nicht groß.
15: Naja, aber Heidenheim ist noch kleiner, haben auch ein kleineres Stadion und irgendwie mit Frank Schmidt da, dem Trainer, der da niemals entlassen wird und seit 500 Jahren die Mannschaft schon coacht. Das hat alles irgendwie Herzblut, das rührt mich und ich finde die einfach sympathisch. Das ist eine Geschmackssache, klar, aber so ein kleines Heidenheim in der Bundesliga, jetzt liegen sie allerdings gerade 0-1 hinten. Nun ja, aber es würde mich freuen.
5: Und es wäre die Sensation am heutigen Nachmittag. Auf nach Hamburg.
17: Spiel hat sich ein bisschen beruhigt, nachdem es sehr intensiv war in den ersten paar Minuten. Also viele Zweikämpfe da geführt und beiden Mannschaften war auch die Nervosität anzumerken. Große Abschlussgelegenheiten haben wir noch nicht gesehen. Jetzt vielleicht St. Pauli mal 30 Meter vor dem Tor. Da ist es Fujita, der rechts raus auf Pirka verteilt. Der lässt den einen Wolfsburger Mähle aussteigen, läuft Richtung Grundlinie rechts am Strafraum dran. Flachpass in die Mitte rein, aber da kommt Kaas nicht mehr richtig dran und deswegen können sich die Wolfsburger befreien. Also Wolfsburg versucht hier, so wie es aussieht, auf Konter zu gehen. Jetzt mit einem langen Ball vorne auf den schnellen Dagim, aber der kommt da nicht dran. Zunächst die Befreiung für die St. Paulianer und so bleibt es hier beim 0:0.
15: Die Bayern haben getroffen. Harry Kane, wer sonst, 10. Minute, 1:0 gegen den ersten FC Köln. Aber Leverkusen möchte auch in Europa ein Wörtchen mitreden, empfängt heute den HSV, Marc Eschweiler.
0: Ein flottes Spiel bislang in Leverkusen mit zwei Mannschaften, die Lust auf Offensive haben. Nur noch keine Tore. Jetzt kommt Leverkusen beim Stand von 0:0 über Cool Breath, den Jungen, über die rechte Seite. Der geht an 3, an 4 vorbei und dann wird er vom Ball getrennt. Und jetzt gibt's Alarmstufe Rot für die Defensive beim HSV, denn es gibt Freistoß für Bayer Leverkusen. Und Grimaldo kommt schon mit knallgelben Schuhen. 18 Meter, leicht rechts vom Tor versetzt. Jeder in Fußball-Deutschland kennt die Schusstechnik des Spaniers und natürlich auch die Hamburger Defensive. Mal gucken, was das wird. Das Ganze beim Stand von 0:0 hatte Leverkusen durch Maser und Schick schon zwei gute Möglichkeiten. Der HSV schon zweimal gefährlich vorne, aber noch kein Tor. 0:0.
5: Da könnte noch was gehen für Leverkusen, denn Hoffenheim liegt jetzt zurück. Eine Mannschaft, die ebenfalls in die Champions League möchte, 0:1 bei Borussia Mönchengladbach. Und was macht der VfB Stuttgart bei der Eintracht in Frankfurt am Main?
21: Ja, diese letzten Spieltage, die haben einfach was, weil es dann doch eben um alles geht, weil sich eine ganze Saison reduziert auf ein einziges Spiel. Hier steht es 0:0 in Frankfurt. Es ist ein gutes Fußballspiel. Frankfurt schon mit zwei guten Möglichkeiten. Auch der VfB schon mit einer guten Möglichkeit. Beide suchen ihr Heil in der Offensive, weil sie wissen, ein Sieg und es könnte klappen für den VfB mit der Königsklasse, für Eintracht Frankfurt nach einer verkorksten Saison doch noch mit der Conference League. Gibt eine Ecke für Stuttgart, Spiel war kurz unterbrochen, weil Schiedsrichter Tobias Wels da was klären musste im 5-Meter-Raum von der linken Seite. Es ist Führig, der den Ball lang zieht an den langen Pfosten, Kopfball, Tor für Stuttgart! 1:0! Es ist Cema mit der Führung für den VfB.
15: Wow, das war Timing. Tor für Stuttgart und damit ist die Champions League unter Dach und Fach, wenn es so bleiben würde. Aber sieht gut aus. Schlecht sieht's aus für Heidenheim im Kampf gegen den Abstieg. Die liegen zurück gegen Mainz, Detlef Lindner.
16: Der FC Heidenheim hat die Nervosität aus der Anfangsphase immer noch nicht weggesteckt. 1:0 führt Mainz 0:5. Der Torschütze Tietz, Kopfball, 1 Meter Torentfernung noch eingenickt. Und der hatte eben der Tietz nochmal die Chance zum zweiten Treffer. Das war dann Volley aus 6 Metern, Lattentreffer Tietz in der 12. Also Heidenheim komplett in der Defensive unsortiert, auch wenn sie im Spiel nach vorne ein bisschen wacher geworden sind. Eckball für die Mainzer. Amiri von der rechten Seite. Standardsituation ist gefährlich. Schöppner köpft den Ball erstmal heraus. Mähne, 30 Metern, kann für die Mainzer nochmal nachsetzen. Die Heidenheimer greifen für Main dafür halten viel zu spät an. Mainz kann da schalten und walten, spielt den Ball jetzt aber über Mähne zurück in die eigene Hälfte. Mainz führt 1:0.
5: Unwetter in München, ein Hurricane fegt über den ersten FC Köln hinweg, 2:0 für die Bayern. Aber wir kümmern uns weiter um den Kampf um die Champions League.
20: Hoffenheim war in dieser Anfangsphase die bessere Mannschaft. Hat auch eine Riesenchance durch Kramaric, aber der scheitert, hat auch selber nicht so den optimalen Abschluss gefunden an Moritz Nikolas. Das war kein großes Problem für den Gladbacher Torwart, aber aus 8-9 Metern relativ frei zum Schuss gekommen. Da kannst du mehr draus machen. Das hat dann ein paar Minuten später Hugo Bolin, der Schwede, in Diensten von Borussia Mönchengladbach gezeigt. Da waren es vielleicht so 12 Meter, auch zentrale Position, satter Schuss, links an den Innenpfosten, von da geht er rein. Und seitdem führt hier Gladbach. Für die es ja um nichts mehr geht mit 1-0. Aber sie wollen sich natürlich toll verabschieden vom heimischen Publikum. Gut 50.000 sind da, so 1.500, vielleicht maximal 2.000 Hoffenheim-Fans, die jetzt erstmal so ein bisschen ängstlich auf ihr Team gucken, weil die Hoffenheimer mit einer eigenen Niederlage, ja, theoretisch geht da vielleicht auch noch was, aber natürlich keine Chancen hätten, in die Champions League zu kommen. Hoffenheim jetzt am Strafraum, versucht sich da durchzuwuseln, klappt erstmal nicht und da müssen sie hintenrum neu aufbauen. Sie hatten, wie gesagt, durch Kramaric diese eine dicke Chance und hatten vor allen Dingen die Spielkontrolle in diesen ersten 15 Minuten komplett. Nur einmal haben sie hinten nicht aufgepasst. Jetzt kommt die Flanke, Nikolas mit beiden Fäusten, boxt das Ding erstmal raus aus der Gefahrenzone. Und Hoffenheim muss neu aufbauen über Bernardo. Der schwippt den Ball nochmal rein in Richtung Strafraum, aber da haben sie dann durch Börcher zwar den Ballbesitz, aber es geht erstmal raus aus der absoluten Gefahrenzone. Borussia Mönchengladbach macht bislang hier ein defensiv sehr strukturiertes Spiel und führt 1-0.
15: Und das würde Hoffenheim den Platz in der Champions League nehmen in der kommenden Saison. Da befindet sich, abgesehen von den ersten drei in der Tabelle, die ja sowieso qualifiziert sind, momentan der VfB Stuttgart. Denn die Schwaben führen bei Eintracht Frankfurt mit 1-0. Andres in der 10. Minute der Torschütze. Jetzt geht's wieder hinein, mitten in den Abstiegskampf mit der Partie St. Pauli gegen Wolfsburg und Henrik Lückhoff.
17: Hat gerade die erste kleinere Unterbrechung gegeben hier im Spiel, weil es die erste gelbe Karte gegeben hat. Vinicius Sousa, der Mittelfeldmann, der Wolfsburger, hat sie gesehen. Aber jetzt kommen die Wolfsburger über rechts. Flachpass in die Mitte rein, dann vielleicht die Gelegenheit da im Zentrum abzuziehen von Dagim. Kommt aber nicht dran, weil St. Pauli hinten gut aufgepasst hat. Im eigenen Strafraum liegt noch ein Wolfsburger am Boden im gegnerischen Strafraum. Aber die Wolfsburger spielen weiter und bekommen den Ball auch jetzt von St. Pauli erneut zurück. Also Sousa, für den ist es eine bittere gelbe Karte. Denn sollten die Wolfsburger in die Relegation kommen, wäre er dort gesperrt. Und nach aktuellem Spielstand wäre der VfL Wolfsburg in der Relegation. Denn hier steht es ja weiter 0-0. Mainz führt in Heidenheim. Also die Heidenheimer liegen zurück. Damit wäre Wolfsburg in der Relegation. Hier steht es noch 0-0.
5: Soweit dieser Eindruck im Moment aus Hamburg von Henrik Lückhoff. Und Guido, jetzt um 15.50 Uhr nehmen wir uns eine kurze Auszeit. Es ist ja noch nicht viel entschieden, was all diese Fragen angeht. Heute Nachmittag im Bundesliga-Finale und schauen auf den FC Energie Cottbus, der 1-0 gewonnen hat bei Jahn Regensburg und damit in die zweite Liga aufgestiegen ist. Unser Kollege Uri Zahavi, der hatte nach der Partie Gelegenheit, mit einigen Cottbusern zu sprechen, unter anderem mit dem Torhüter.
1: Marius Funk, verrücktes Spiel, verrückte Saison. Bitte einmal ganz kurz versuchen, die Gedanken zu sortieren. Was bedeutet Ihnen das hier?
2: Also gerade Gedanken sortieren ist extrem schwierig. War ein besonderes Spiel. Wir haben ein Heimspiel in Regensburg. Es ist unfassbar, wie die Fans, was die abgeliefert haben. Ich sag mal, ein Spiel, wo vielleicht vor allem zweite Halbzeit an, ja, merkt man schon, dass man vielleicht, okay, der Rucksack ein bisschen größer. Es kann wirklich wahr werden, der Traum. Aber das ist einfach der Verdienst der ganzen Saison, was wir geleistet haben, wie oft, was wir für Widerstände genommen haben, wie viele Rückstände wir gedreht haben. Und die Mannschaft hat sich einfach belohnt. Und das ist das, was, das ist das Einzige, was die Mannschaft verdient hat.
1: Gucken wir noch einmal ganz kurz auf heute. Letzte Minute noch einen Elfmeter gehalten. Nimmt man das eigentlich noch wahr? Also ich meine, sie haben ja gehalten dementsprechend.
2: Ja, wahrgenommen habe ich schon. So, man versucht einfach, das auszublenden. Dann wir bereiten uns ja super auf Elfmeterschützen vor. Dann Sebo und Marvin haben das, oder ein ganz toller Team, bereiten wir das vor. Und dann hatten wir ja diesmal einen richtigen Riecher. Und ich bin unfassbar glücklich, dass wir das letzte Spiel 1-0 gezogen haben. Und ja, ich weiß gar nicht, was ich sagen soll. Das ist, ich glaube, man realisiert das erstmal vielleicht nächste Woche. Weil, ja, ist unglaublich.
5: Trainer Klaus-Dieter Wollitz wird natürlich auch noch zu Wort kommen. Aber was hat denn nun der Präsident zu dem Aufstieg gesagt?
1: Sebastian Lemke, herzlichen Glückwunsch. Sie haben Tränen in den Augen. Ich habe Sie beobachtet auf der Tribüne in den letzten Sekunden. Was geht Ihnen gerade durch den Kopf?
22: Ich freue mich für die Menschen. Ich freue mich
3: für alle unsere Fans, für die Mitglieder, für die Sponsoren, für die Mannschaft, die eine unfassbare Saison gespielt hat. Ich freue mich für unser Trainerteam. Ich freue mich auch unfassbar für unseren Trainer Peter Wollitz, der 24-7 Fußball liebt, der 24-7 diesen Verein liebt, der 24-7 diese ganze Region liebt. Er gibt alles für diesen Verein, für seine Jungs, für uns. Wenn irgendwas ist, stellt er sich wie eine Mauer vor uns und schützt diesen Verein und den Einzelnen. Es ist unglaublich.
15: Ja, und jetzt dürfen Sie feiern, die Cottbusser Aufstieg in die zweite Fußball-Bundesliga. Wir sind zurück in der Bundesliga im Oberhaus und da spielt Jakob Brügger, der erste FC Union, noch immer gegen Augsburg. Die Führung 1-0 weiterhin gültig?
4: Weiterhin gültig und weiterhin sogar verdient für den ersten FC Union durch den Treffer in der 10. Minute von André Ilic. Union spielt einen richtig guten Fußball und man spürt die Handschrift von Marie-Louise Ether dann jetzt auch auf dem Platz. Jetzt kombiniert sich Union da gerade durch am 16er. Oliver Börk halb rechts am Strafraum. Der Augsburger bleibt dann so ein bisschen hängen an gleich zwei Verteidigern, die sich da ihm in den Weg gestellt haben. Und dann hätte der Schotte am liebsten noch einen Einwurf gehabt auf der rechten Angriffsseite, muss den Ball aber abgeben. Denn der Schiedsrichter hat am Ende entschieden, Patrick Ittrich heute in seinem letzten Bundesligaspiel. Es gibt Einwurf für Augsburg. Und weil Börk den Ball einfach mal so weggeschossen hat aus Frust und das völlig unnötig eigentlich, gibt es die erste gelbe Karte dieser Partie für den Schotten. Union macht ein richtig gutes Spiel. Für die Augsburger geht es ja noch um was. Die wollen in die Qualifikation zur Conference League, brauchen dafür den Sieg hier beim ersten FC Union, müssen dann auf Freiburg und Frankfurt hoffen, dass die jeweils verlieren. Aber derzeit finden die Augsburger nicht so richtig rein in diese Partie. 24 Minuten sind rum. Union führt weiter mit 1-0.
5: Hast du gehört? Union kombiniert.
15: Das ist die Nachricht des Tages.
5: Absolut.
15: Auf neue Eilmeldung.
5: Union Berlin kombiniert im Fußball. Und Mönchengladbach führt jetzt 2-0 gegen Hoffenheim. Und wie ist es weitergegangen in Hamburg?
17: Jetzt ist hier richtig Leben drin im Millantor-Stadion mit Chancen auf beiden Seiten. Erst war es Fujita für St. Pauli mit einem Distanzschuss. Ein richtiger Knaller an die Latte dran. Und dann Unterkante und wieder raus. Und im Gegenzug ein Konter Wolfsburg. Aber Dagi macht ihn nicht, weil Vasil glänzend hält, den Fuß rausfährt und dann die Ecke danach, da hält er nochmal glänzend, als das Ding aus dem Gewühl auf seinen Kasten kommt und so steht es weiter. 0-0, aber lange haben wir warten müssen auf hier gute Gelegenheiten und jetzt waren es beste, allerbeste Gelegenheiten. Trotzdem steht es noch 0-0, jetzt Einwurf für St. Pauli, Mitte der eigenen Hälfte, vielleicht mal die Gelegenheit, das Spiel hier wieder so ein bisschen zu beruhigen, aber nach Chancen steht es 2-1 für Wolfsburg auf der Anzeigetafel noch 0-0.
15: 1-0 steht es jetzt für Freiburg im Spiel gegen Leipzig. Beste hat getroffen, aber der Abstiegskampf ist das eine. Der Kampf um die Europapokalplätze das andere. Frankfurt-Stuttgart.
21: Ja, die Führung hat dem VfB sichtlich gut getan, nachdem so in den ersten Minuten ich das Gefühl hatte, dass Frankfurt hier das energetischere Team ist und deutlich lustvoller unterwegs ist nach dem 1-0 durch Cemar, 10. Minute. Jetzt Stuttgart dann doch mit breiterer Brust hier am Start. Sieht doch nach mehr Selbstverständnis aus. Frankfurt sucht jetzt eine Lösung, mit diesem Rückstand umzugehen. Der Ball ist ganz hinten bei Zetterer, beim Keeper der Frankfurter, spielt rechts raus in der eigenen Hälfte zu Christensen. Stuttgart jetzt hoch am Pressen, stört den ballführenden Frankfurter früh. Deswegen muss Christensen zurückspielen zu Zetterer, der mit einem langen hohen Schlag in die Hälfte der Stuttgarter. Aber der Ball kommt brustwendend wieder zurück. Der VfB in Ballbesitz in der eigenen Abwehrreihe. Und jetzt, ein Fastfehler. Aber nochmal gut gegangen. Bleibt hier beim 1-0 für Stuttgart.
5: Wir geben Ihnen gleich einen ausführlichen Überblick über das Geschehen im Abstiegskampf und im Kampf um einen Champions-League-Platz. Jetzt aber erst einmal weiter nach Mönchengladbach.
22: Die TSG Hoffenheim ist komplett von der Rolle. 2-0 steht für Borussia Mönchengladbach. Für die geht es um nichts mehr. Ohne jeden Druck haben die hier erstmal so eine knappe Viertelstunde echt Probleme gehabt mit offensiv starken Hoffenheimern. Kramaric mit einer dicken Chance. Aber dann fast aus dem Nichts mit der allerersten Torschance, mit dem allerersten nennenswerten Torschuss, das 1-0 für Gladbach durch Hugo Bolin, der jetzt aus der Distanz schießt. Aber dann ist Oliver Baumann zur Stelle und kann diesen Schuss relativ problemlos entschärfen. Und dann ein Konter, wie du ihn auf jedes Lehrvideo des DFB packen könntest, über die rechte Seite der Gladbacher. Am Ende ist ausgerechnet der von Hoffenheim ausgeliehene Haris Tabakovic für Gladbach da. 13. Saisontor Und seitdem steht es 2-0 für die Borussia.
5: So, und in Kürze geht es dann noch einmal vor den nächsten Nachrichten zum Millerntor nach Hamburg. Und hier erst einmal ein kurzer Überblick über das ganze Geschehen. Also, was nun den Kampf um einen Platz in der Champions League angeht, da ist der VfB Stuttgart derzeit weit vorn. Denn die Stuttgarter führen mit 1-0 bei Eintracht Frankfurt. Hoffenheim liegt 0-2 zurück bei Borussia Mönchengladbach. Und zwischen Bayer Leverkusen und dem HSV steht es 0-0, obwohl die Leverkusener einen Elfmeter hatten, aber den hat Schick vergeben, der HSV-Torhüter hat gehalten. Wie es im Abstiegskampf aussieht, das sagt Ihnen Guido.
15: Naja, Heidenheim liegt halt hinten mit 0-1 und das bedeutet, bleibt so Abstieg für die Heidenheimer. St. Pauli gegen Wolfsburg, torlos das Ganze noch. Hier wird's echt eng, dann würde die Tordifferenz entscheiden. Die spricht momentan für die Wölfe, aber wir sind ja noch nicht einmal nach 30 Minuten so weit, dass wir hier irgendwas festhalten können. Klar ist, Freiburg führt mit 2-0 gegen Leipzig jetzt und die Bayern liegen 3-1 vorn gegen Köln. Und jetzt gibt's mit St. Pauli Wolfsburg weiter.
17: Wolfsburg wieder im Vorwärtsgang mit Zwornberg im Strafraum. Der zieht ab Richtung rechtes unteres Eck und Vasil macht sich lang und greift sich die Kugel. Wolfsburg erspielt sich so ein bisschen einen Vorteil hier, aber weiter 0-0 nach gut 28 Minuten. Aber was für ein Drama. Zweimal schon Aluminium. Einmal auf jeder Seite. Erst Fujita mit diesem Lattenkracher. Und danach nach einer Ecke war es Dagim, der auch nur das Aluminium trifft. Und jetzt ein Aufschrei hier im Millerntor-Stadion, weil ein St. Pauli-Spieler im Vorwärtsgang dort abgeräumt wird. Es ist Pirka, der am Boden liegt, Mitte der gegnerischen Hälfte, ganz rechts außen auf der rechten Seite. Gibt auch einen Freistoß, das dauert aber, bis der ausgeführt wird. Weiter 0-0.
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5: Vorsicht auf der A10 östlicher Berliner Ring Richtung Dreieck Spreeau. Zwischen Marzahn und Hellersdorf liegen Gegenstände auf der rechten Spur. A12 Frankfurt-Oder Richtung Berlin. Zwischen Briesen und Fürstenwalde-West dauert es zurzeit 20 Minuten länger. Zum Stadtverkehr Berlin. Ein paar Minuten länger dauert es auf der A100 in Richtung Wedding vor der Baustelle Schmargendorf. Außerdem gibt es einen langen Stau auf der Tresco-Allee in Richtung Tierpark. Prenzlauer Berg, Greifswalder Straße in Höhe Erich-Weinert-Straße sind die Ampeln außer Betrieb. Für ein Straßenfest ist die Böllsche Straße in Friedrichshagen bis heute Nacht in beiden Richtungen gesperrt.
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13: Um 16 Uhr mit Timo Maschewski. Energie Cottbus ist nach 12 Jahren zurück in der zweiten Fußball-Bundesliga. Durch ein 1-0 in Regensburg haben die Lausitzer den Aufstieg am letzten Spieltag perfekt gemacht. Das RBB-Fernsehen sendet heute Abend ab 20.15 Uhr ein RBB24-Spezial zum Aufstieg von Cottbus in die zweite Liga. Auch in der Fußball-Bundesliga läuft jetzt der letzte Spieltag mit allen Partien gleichzeitig. Union Berlin hat Augsburg zu Gast, es steht 1-0. Brandenburgs Innenminister Rethmann sieht die Sicherheitsarchitektur in Deutschland in Gefahr, falls die AfD auf Länderebene in Regierungsverantwortung kommt. Der CDU-Politiker sagte dem Handelsblatt, wenn eine in Teilen rechtsextreme Partei Zugang zu sicherheitsrelevanten Informationen erhalte, gefährde das die Sicherheit aller. Thüringens Innenminister Meyer forderte, das Thema auf die Tagesordnung der nächsten Innenministerkonferenz zu setzen. Das Deutsche Institut für Wirtschaftsforschung fordert die Bundesregierung auf, Subventionen abzubauen. DEW-Präsident Fratscher sagte der Welt am Sonntag, er sehe Sparpotenzial etwa beim Dieselprivileg, beim Dienstwagenprivileg und bei der Pendlerpauschale. Einzelheiten von Thomas Bertsch.
8: Die Rente müsse reformiert und Vermögen stärker besteuert werden. Wichtig sei ein Reformgesamtpaket, bei dem jeder einen Beitrag leiste. Der Bund der Steuerzahler fordert ebenfalls, Subventionen und Steuervergünstigungen zu kürzen, und zwar um 10%. Vereinspräsident Holznagel sagte der Mediengruppe Bayern, die von Unionsfraktionschef Spahn vorgeschlagene Abschmelzung von 5% reiche nicht aus.
13: In der britischen Hauptstadt London ist die Polizei heute in einem Großeinsatz. Grund sind zwei Großdemonstrationen mit jeweils Zehntausenden Teilnehmern. Außerdem sind Zehntausende Fußballfans ins Wembley-Stadion zum Pokalfinale des FA Cups zwischen dem FC Chelsea und Manchester City gepilgert. Die Polizei setzt rund 4.000 Kräfte ein und zusätzlich auch Pferde, Hunde, Drohnen und Hubschrauber, um Ausschreitungen und Zusammenstöße zu verhindern. Berliner Unternehmen bilden künftig in Namibia Fachkräfte aus. Die Industrie- und Handelskammer will so sicherstellen, dass der Bedarf der Berliner Wirtschaft auch in Zukunft gedeckt werden kann. Christina Torge, RBB 24.
9: Erster Schritt des Projektes Talents Bridge sind Deutschkurse für etwa 100 Teilnehmer in der namibischen Hauptstadt Windhoek. Ab September sollen dann dreijährige Ausbildungen nach deutschen Standards beginnen, zum Beispiel als Industrieelektriker, Verkäufer oder in der Gastronomie. Einige Absolventen sollen anschließend in Berliner Unternehmen arbeiten. Zugleich soll das Projekt Perspektiven für arbeitslose Jugendliche in Namibia schaffen.
13: Und soweit die Nachrichten. 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Das Wetter. Bis zum Abend ein Wechsel aus Sonne, Wolken und einzelnen Schauern. Maximal 14 bis 17 Grad. Zurzeit in Potsdam 11 und in Berlin-Tempelhof 13 Grad. In der Nacht anfangs locker bis gering bewölkt. Im Verlauf verbreitet sternenklar bei 5 bis 1 Grad. Die Zeit, es ist 16.03 Uhr.
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5: Der Showdown heute mit Thomas Groh und Guido Ringel im Studio. Und wir konzentrieren uns bei neun Partien auf das Wichtigste. Und das Wichtigste in diesem Moment, Sie haben tatsächlich, obwohl neun Spiele laufen, kein Tor verpasst. Auch nicht am Hamburger Millern-Tor. Da steht es nämlich zwischen dem FC St. Pauli und dem VfL Wolfsburg immer noch 0:0. Der erste FC Heidenheim liegt im Abstiegskampf gegen Mainz weiterhin 0:1 zurück. Und das würde im Moment bedeuten, dass dann tatsächlich St. Pauli und Heidenheim absteigen müssten. Wie es dann nachher weitergeht bei den anderen Sachen mit Kampf um Champions League und so weiter, später mehr. Jetzt erstmal Henrik Lückhoff aus Hamburg.
11: Was ist das für ein dramatisches Spiel? Gerade Riesengelegenheit für den FC St. Pauli nach einem Freistoß. 10 Meter in der gegnerischen Hälfte. Flanke kommt rein auf den Elfmeterpunkt. Dann zunächst geklärt per Faustabwehr vom Wolfsburger Torhüter Grabara und dann Metcalf mit dem Nachschuss von der 16-Meter-Raumkante und Grabara ist wieder zur Stelle. Riesengelegenheit und zuvor war der Ball ein drittes Mal in diesem Spiel am Pfosten und zwar nach einer Wolfsburger Ecke von der linken Seite. Dagim bringt das Ding wieder nur ans Aluminium. Zum dritten Mal heute Nachmittag schon. Die St. Paulianer hatten ja auch einen Pfostentreffer. Jetzt einmal die Ecke von der linken Seite für St. Pauli. Pirka rechts am links am Strafraum-Eck. Flanke kommt rein und dann zunächst geklärt. 0:0.
15: Bei allem Abstiegstrubel, wir vergessen den ersten FC Union nicht. Der spielt nochmal zu Hause an der alten Försterei heute gegen Augsburg und führt Jakob Rüger mit 1:0.
4: Und das weiterhin verdient. Ganz genau 10. Minute André Ilic mit dem Treffer zum 1:0 für die Eisernen, nachdem es einen katastrophalen Fehler in der Augsburger Hintermannschaft gegeben hat und Fellhauer und Damen außerhalb des 16ers zusammengerauscht sind. André Ilic sagte Dankeschön und netzte ein ins leere Augsburger Tor. Partie gerade unterbrochen, weil Augsburgs Stürmer Michael Gregoritsch verletzungsbedingt auf dem Rasen sitzt. Sieht nicht gut aus beim österreichischen Stürmer. Und auf der anderen Seite, ihr habt euch gerade ein bisschen darüber lustig gemacht, aber ja, Union spielt teilweise richtig gut anzusehen den Fußball. Da läuft der Ball, da ist man vor allen Dingen vorne in der Spitze immer wieder variabel. Ansar, Burcu, Berg, die verändern immer wieder ihre Position und deswegen ist dieses 1:0 für Union nach 36 Minuten absolut verdient.
5: Lieber Jakob, wir würden uns niemals über Union lustig machen. Wir haben das lediglich zur Kenntnis genommen und sind im Abstiegskampf bei der Partie des ersten FC Heidenheim gegen Mainz 05 und Detlef Lindner.
16: Große Probleme beim FC Heidenheim. Nicht nur, dass die Heidenheimer, die ja wirklich jedes Tor, jeden Punkt brauchen, tatsächlich 0:1 zurücklegen. Tietz-Treffer immer noch gültig aus der Anfangsphase. Aber dann eben auch nochmal Amiri, der Mainzer Spielmacher, durchgegangen, wird nicht angegriffen, wieder mal nicht angegriffen. Probleme der Heidenheimer in der Defensive. Löcher hoch 10 und Amiri geht durch halblinks, trifft den Außenpfosten zum zweiten Mal. Aluminiumpech für die Mainzer. Kurz davor allerdings die ersten Möglichkeiten für die Heidenheimer, die jetzt einen Einwurf haben, 20 Meter von der Mainzer Eckfahne rechts entfernt. Pieringer aus 4 Metern, wie kannst du nicht treffen, unbedrängt mittig. Der trifft die Mainzer Latte. Es heißt also weiterhin, dieser Einwurf von Busch kommt erstmal nach innen. Erstmal abgeblockt, einer der Heidenheimer am Boden. Weiter 1-0 für die Mainzer.
15: So, das hieße, Heidenheim steigt ab. Würde es so bleiben? St. Pauli-Wolfsburg, da steht es ja 0-0. Da würde es St. Pauli treffen, Wolfsburg in der Relegation. In Sachen Champions League folgendermaßen. Stuttgart führt mit 1-0, noch immer in Frankfurt. Das würde Platz 4 geben für die Schwaben. Leverkusen, HSV 0-0, zu wenig für Bayer. Und auch die Partie, was haben wir noch? Mönchengladbach-Hoffenheim 2-0. Das würde dann für Hoffenheim bedeuten, nichts mit der Champions League.
5: Damit sind Sie im Bilde, was das Wichtigste am heutigen Nachmittag in der Fußball-Bundesliga angeht. Wie das Ganze nachher ausgeht im Europapokal geschehen, das werden wir dann alles in Ruhe auflösen. Auch nochmal schauen, wie viele Tore Harry Kane erzielt in der Partie der Bayern gegen den 1. FC Köln. Bislang sind es 2. Die Bayern führen 3-1 gegen Köln. Und nun beginnt sie, die erste Konferenz am heutigen Nachmittag, am letzten Spieltag in der Fußball-Bundesliga. Und sie beginnt mit einem Paukenschlag im Millantor-Stadion zwischen St. Pauli und Wolfsburg.
10: Jetzt hat es das Tor gegeben. Hier am Millantor. Wolfsburg führt beim FC St. Pauli. Konstantinos Koliakis hat gerade eben getroffen. Und der VfL Wolfsburg auf Rang 16. St. Pauli damit direkt abgestiegen. Koliakis, ein Kuddelmuddeltor nach einer Ecke. Der Abwehrspieler war zuletzt dran. St. Pauli muss noch mehr investieren. Und Heidenheim aber auch, denn die Heidenheimer Florian Winkler liegen gegen Mainz mit 0-1 zurück.
14: Genau so ist es. Ganz früh, 7. Minute, Kopfball von Philipp Tietz, dem Mainzer Stürmer, hat direkt den Schockmoment ausgelöst für Heidenheim, die damit abgerutscht sind auf den letzten Tabellenplatz, würden damit direkt absteigen, versuchen sich zu wehren, haben Chance, unter anderem Lattentreffer von Pieringer, aber Mainz macht das bislang richtig clever nach knapp 39 Minuten. Ein Treffer hier, aber auch schon in Frankfurt gegen den VfB Stuttgart und Phil Hofmeister.
18: Für den VfB Stuttgart, der VfB nimmt Kurs Richtung Königsklasse, 1-0 für die Schwaben seit der 11. Minute, Kopfballtor durch Cemak gegen hilflose Frankfurter. Und damit sind die Stuttgarter wirklich unterwegs Richtung Champions League, sichern Platz 4 momentan ab, auch weil Luise Kropf, die TSG Hoffenheim in Mönchengladbach, bislang gar keinen Fuß auf die Wiese bekommt.
23: Ganz genau, Hoffenheim liegt 0-2 hinten, 40 Minuten rum. Und so, wenn es so bleiben sollte, kann Hoffenheim nächstes Jahr für die Europa League planen. Und das kann aller Voraussicht nach auch Bayer Leverkusen in Leverkusen bei Holger Dahl.
24: So sieht's aus. Weil HSV-Debüttorwart Tankwig hier ein munteres Spiel bestreitet und einen Schick-Elfmeter gehalten hat. Spielstand ist also 0-0. Leverkusen für mich ein Tick besser, aber eben noch keine Treffer. Anders als in Freiburg gegen Leipzig, Herr Türkrieg.
25: Wir haben 3 Tore gesehen. Wilde Fahrt. Freiburg führt, der Tabellen-Siebte. Tackert sich damit fest auf Platz 7, hat aktuell 4 Punkte Vorsprung vor der Eintracht aus Frankfurt und den Augsburgern. Leipzig war ja ohnehin schon Dritter, hat einmal getroffen durch Oe Draogo. Und die Torproduktion schlechthin, die läuft immer bei den Bayern. Heute bei Edgar Endres.
26: 4 Treffer, 2. Runde von Harry Kane. Die Bayern aktuell bei 120 Toren, also sensationelle Quote. Bisher ein einseitiges Spiel. Köln mit dem Tor von Said Elmaler kurzfristig mal dran, ansonsten doch sehr, sehr harmlos. Wir gehen nach Bremen. Felix Gerhardt, ein Spiel ohne Tore.
27: Ja, ein Spiel ohne Tore und auch ohne Dramatik. Keiner muss mehr rechnen. Dortmund sicher Vizemeister. Werder am vergangenen Wochenende mit dem Klassenerhalt durch Fremdeinwirkung. Bisschen was gab's zum Staunen hier. Ein Abseitstreffer von Amos Pieper. Ansonsten nicht viel los. Bisschen mehr ist los bei der Partie Union Berlin gegen den FC Augsburg und Tabea Kunze.
28: Union führt mit 1-0 seit der 10. Minute. Augsburg damit aktuell raus aus dem Rennen um die Europa Conference League. Union ist effizient, Augsburg fehlen die Ideen. Und St. Pauli braucht jetzt schnell eine Reaktion bei Michael Augustin.
10: Ja, 2 Tore, denn die Hamburger liegen 0-1 zurück gegen den VfL Wolfsburg. Und St. Pauli hat ja nur 28 Mal getroffen in der laufenden Saison. Da fehlt einem die Fantasie, wie diese Mannschaft 2 Tore erzielen soll. Oppi flankt den Ball von der linken Seite in den Strafraum. des VfL Wolfsburg. Da kommt die Kugel nicht an, sondern landet auf der rechten Seite. Pirker ist da, der Rechtsverteidiger, auch noch in Strafraumhöhe. Aber er spielt den Ball erstmal weiter zu Metcalf auf die halbrechte Achterposition. Kaas, Schuss, flach. Oh, dann ist da die Möglichkeit für Otunji. Der hat den Fuß doch eigentlich schon am Ball und muss die Pike nehmen. Dann ist der Ball drin, aber er bringt die Kugel nicht im Tor unter. Otunji mit der riesen Ausgleichschance für den FC St. Pauli. In Berlin ist ein Treffer gefallen.
28: Tor in Berlin, das 2:0 für den ersten FC Union. André Illich mit seinem zweiten Tor des Tages setzt sich durch gegen drei Augsburger und trifft von der 16-Meter-Raumkante zum 2:0 für Union. Wir gehen weiter zum Spiel Heidenheim-Mainz mit Flo Winkler.
14: Wo die Heidenheimer nach Lösungen suchen, nach Ansätzen weiterhin mehr Druck zu machen in der Offensive, hatten gute Möglichkeiten, unter anderem ja durch Pieringer und seinen Lattentreffer aus 5 Metern, aber eben da immer wieder irgendwas im Weg ist, aber die Mainzer auf dem Weg vielleicht zum 2:0. Das ist Tietz im Strafraum, liegt er schon quer auf Amiri. Amiri tanzt den Keeper aus, schießt Tor! 2:0 Mainz, 43. Minute! Und jetzt wird's ganz, ganz schwer. Jetzt werden die Arme, die Beine und die Köpfe richtig schwer bei Heidenheim, dem Tabellenletzten. Es droht sehr, sehr, sehr wahrscheinlich. Und der winkt schon so ein bisschen, der direkte Abstieg aus der Fußball-Bundesliga. Mainz feiert diesen zweiten Treffer mit fast purer Effizienz. Also hier schon zwei Treffer. Und das dürfte, glaube ich, langsam aber sicher auch am Millerntor angekommen sein, Michael.
10: Ja, dass die Heidenheimer zurückliegen, das ist angekommen. Aber auch der FC St. Pauli liegt da hinten mit 0:1 gegen den VfL Wolfsburg. Die Führung für den Tabellen 16. geht in Ordnung, denn allein deren Offensivmann Adan Dagim lief zweimal frei auf das Tor der Hamburger zu. Nicolas Vasi jeweils mit Superparaden. Aber die Chance eben für Utonji, auch eine riesen Ausgleichsmöglichkeit. Jetzt kommt Wolfsburg, ist mit Joachim Mehl auf der linken Seite, erhöht den Strafraum, setzt sich durch gegen Pirker, aber Irvine hilft mit und dann so kommt der Pass, der Steckpass zu Pecinovic, aber Wahl knallt den Ball erstmal Höhe der Mittellinie in Seiten aus. Also hier bleibt es beim 0:1 und in Frankfurt, da gibt es vor allen Dingen viel Rauch, habe ich zumindest rausgehört bei Philipp Hofmeister.
0: Ja, wir haben deutlich später angefangen hier mit 5 Minuten Verspätung, weil massiv Raketen flogen, Rauchtöpfe in beiden Kurven, aber die Raketen aus der Eintracht-Kurve, die sorgten für einen deutlich verzögerten Anpfiff dieser Partie. Und dann gab es vor ein paar Minuten eine wirkliche Schrecksekunde, weil eine weitere Rakete in unmittelbarer Nähe von VfB-Keeper Alexander Nübel explodierte. Zum Glück ohne Folgen für den VfB Schlussmann. 1:0-Führung weiter für die Schwaben, für den derzeitigen Tabellenvierten der Fußball-Bundesliga. Das erste Finale von zwei Endspielen. Nächstes Wochenende ist ja noch DFB-Pokal-Endspiel. Das scheinen sie sehr gut angenommen zu haben. Es reichen gute Standards bislang, um diese harmlose Eintracht hier einigermaßen unter Kontrolle zu haben. 1:0-Führung für den VfB steht. Und die TSG Hoffenheim ist heute Nachmittag weit weg von Königsklassenform in Mönchengladbach. Luise Kropf.
23: Und das liegt auch daran, weil hier ein schwedischer Stern aufgeht. Hugo Bohlin, getroffen in der 14. Spielminute zum zwischenzeitlichen 1:0. Ist ein ganz junger Typ, 22 Jahre alt und macht hier ein herausragendes Spiel. Dribbelt sich da immer wieder an den Hoffenheimern vorbei und sorgt da wirklich für Chaos. Das 2:0 hatte Tabakovic gegen seinen eigentlichen Club. Erzielt er ja ausgeliehen von der TSG in Richtung Gladbach. Gerade der Versuch von Hoffenheim, hier irgendwie ein Bein auf dem Boden zu bekommen und den Anschlusstreffer zu erzielen. Aber die langen Bälle, die funktionieren heute nicht. Und dementsprechend steht es hier in der 45. Spielminute aus Sicht der Hoffenheimer 0:2. Und 0:0 sind die zwei magischen Nummern bei Holger Dahl in Leverkusen.
0: Ja, und das ist natürlich überhaupt nicht schön im Fußball. Das wünscht man sich anders. Aber Bayer Leverkusen kann auch alle Taschenrechner auslassen. Denn nur wenn Stuttgart und Hoffenheim verlieren, hat Leverkusen mit einem Sieg gegen den HSV noch eine Chance, in die Champions League zu kommen. Jetzt haben wir hier den Spielstand von 0:0. Eckball für Bayer 04 von der linken Seite. Aleix Garcia! Und dann Andrich, der köpft den Ball übers Tor und knallt dann mit der Faust an die Latte. Könnte wehgetan haben, Ball war aber nicht im Tor. So bleibt es hier beim 0:0. Wir sind in Freiburg beim Europa League-Finalist gegen RB Leipzig. Jetzt wir kriegen.
1: Genau, und beim wahrscheinlichen Conference League-Teilnehmer der kommenden Saison. Sie sind als Siebter in diesen Spieltag gestartet, die Breisgauer. Sie führen hier mit 2:1 gegen die Tabellendritten. Das war ja vorher schon klar, dass Leipzig mit diesem dritten Platz, der fix ist, zum 8. Mal für die Champions League qualifiziert. Starke Quote von den Sachsen. Aber heute hier führen sie in der Neuauflage des Pokalfinales von 2022 mit 2:1. Die Torschützen waren Beste mit seinem schwächeren rechten Fuß und Matanovic
25: Ivanovic mit einem Kopfball. Aber Achtung, jetzt kommen die Leipziger mit dem Ball von der Grundlinie in den Rückraum. Harder fliegt vorbei und dann bessert da hinten Chico Höfler in seinem letzten Spiel aus, geht dann in die Altersteilzeit und in die neue Spielzeit, nicht in die Altersteilzeit, will St. Pauli gehen. Und dafür braucht es Tore bei Michael Augustin am Millerntor.
10: Ja, aber die wird es jetzt erstmal nicht geben. Gerade eben hat Schiedsrichter Daniel Siebert zur Halbzeit gepfiffen. Der VfL Wolfsburg führt am Hamburger Millerntor mit 1:0 und geht als Tabellen-16. In die Kabine. Der FC St. Pauli stand jetzt abgestiegen, Heidenheim ebenfalls, und wir sind in München bei Edgar Endres.
26: Riesenchance, Musiala hämmert den Ball an den linken Pfosten. Im Nachschuss scheitert Harry Kane davor, Luis Diaz. Super Aktion von Marvin Schwäbe, also Köln muss höllisch aufpassen, hier nicht total unter die Räder zu geraten. Das heißt immer noch 3:1 für die Bayern. Wir haben noch 60 Sekunden in dieser ersten Halbzeit zu spielen. Ein paar Minuten später wurde angepfiffen und jetzt kommen die Kölner nochmal. Langer Ball Richtung Strafraum, aber sehr gut abgelaufen von Leon Goretzka in seinem letzten Bundesligaspiel für die Roten. Und wir gehen jetzt nach Bremen. Felix Gerhardt, wie sieht es denn aus, Bremen gegen Stuttgart? Gegen Dortmund, pardon.
27: Genau, gegen Borussia Dortmund. Gänzlich unspektakulärer Kick. 0:0 zur Pause. Die Mannschaften sind schon in der Kabine. Also ich kann direkt weitergeben an die alte Försterei. Union Berlin gegen Augsburg. Tabea, wird noch gespielt?
28: Hier laufen die letzten Sekunden der Nachspielzeit. Union macht ein richtig gutes Spiel, führt verdient 2:0. Augsburg bisher ohne Torchance. Also so wird das überhaupt nichts mit dem Europapokal für die bayerischen Schwaben. Sie sind irgendwie schlaff und gar nicht richtig aktiv in diesem Spiel. Weder offensiv und defensiv haben sie auch viel zu viele Lücken offenbart. Und das gilt ja leider auch aus Sicht der Heidenheimer im Rennen um den Abstieg, gegen den Abstieg, Flo Winkler.
14: Ja, die haben einiges in den Klamotten, einiges im Trikot hängen. Die haben ein kleines Kästchen an der

0: und aufraffen für die zweiten 45 Minuten. Heidenheim also zurückliegend 0-2 gegen Mainz 05. Ab nach Frankfurt, gibt es irgendeine Reaktion der SG Efel?
1: Ecke fliegt rein, von Doan getreten an den 5-Meter-Raum. Zunächst mal weg, verteidigt von der VfB-Abwehr. Und statt den Ball postwenden wieder in den Strafraum zurückzuspielen. Die Eintracht liegt wohlgemerkt zurück mit 0-1. Hat noch immer zumindest theoretische Chancen auf Europa. Spielen sie es hintenrum über den Torhüter, über Zetterer. Und auf der linken Seite muss Kali Mwendo, die etatmäßige einzige Spitze, dann ganz weit rausrücken, um sich die Pille da drüben abzuholen. In die Mitte gespielt auf Skiri. Skiri halb rechts auf Can Usun. Das ist der mit Abstand gefährlichste bei der Eintracht. Könnte mal 1-gegen-1 gehen, traut sich nicht zu, wird dann attackiert von Demirovic, rechts rausgespielt auf Christensen. Sehr statisch das Eintracht-Spiel, wenig Überraschendes, auch heute Nachmittag. Und so hat der VfB Stuttgart weiterhin keine Probleme, dieses 1-0 runter zu spielen. Wir sind noch nicht mal in der Nachspielzeit, deswegen schnell noch mal weiter nach Gladbach zu Luise Kopf.
2: Ja, überraschend hier der Halbzeitstand, denn das ist Phase gerade hier. Es ist Pause, 2-0-Führung für Borussia Mönchengladbach gegen Hoffenheim. Das kommt ziemlich überraschend um die Ecke, wie ich finde. Hier ist Pause bei dir auch schon, Holger in Leverkusen.
3: Sonderlob an HSV Winterthorwart Neuzugang Sander Tangvik bei seinem Debüt. Hat gerade super gehalten bei einem Tillman-Kopfball. Hier laufen jetzt inzwischen die Rasensprenger. Das alles beim Spielstand von 0-0. Wir gehen zum Mann mit dem grünen Daumen in Freiburg gegen Leipzig, Zürich.
4: Rasensprenger haben wir auch. Zwei an der Zahl, zwei Tore haben wir auch für Freiburg. Eins für Leipzig, heißt unter dem Strich mit Blick auf die Tabelle. Die Conference League wird immer wahrscheinlicher in der kommenden Saison für den Tabellensiebten, für die Freiburger. Leipzig ist ohnehin Dritter und Erster ist der, der immer Erster ist. Der Rekordmeister, die Bayern bei Edgar Endres.
5: Ja, 30 Sekunden haben wir hier noch und es gibt einen Eckball für den 1. FC Köln, nachdem sich Harry Kane in eine Flanke reingeworfen hat. Also er arbeitet auch nach hinten. Klare Angelegenheit bisher für die Bayern. Die Kölner kurz mal ran in der 18. Minute durch Said Elmalers Konter. Klasse Aktion, super Abschluss, keine Chance für Manuel Neuer. Wohl die letzte Aktion, genau 3 Minuten sind rum. Eckball kommt herein in den Fünfer, da ist Upamecano dran. Nochmals die Kölner im Strafraum mit einer Möglichkeit von Simpson Pusey und dann wird nochmal geklärt, immer noch Bülter im Drehschuss und dann nächste Möglichkeit, Neuer fliegt und die Bayern können klären und Dennis Eitekin hat immer noch nicht abgepfiffen zur Halbzeitpause. Also die letzten Sekunden, wir gehen nochmal nach Berlin zu Tabea Kunze.
6: Hier ist Pause, Union führt 2-0, Augsburg damit raus aus dem Rennen um die Conference League und in Frankfurt, da wird auch noch gespielt bei Philipp Hofmeister.
1: Ja, und zwar ziemlich lang noch. 3,5 Minuten haben wir noch in dieser Nachspielzeit, in dieser langen Nachspielzeit, in diesem ersten Durchgang beim Stand von nach wie vor 1-0 für die Gäste aus Stuttgart. Die haben den Ball jetzt tief in der eigenen Hälfte. Es gibt einen Einwurf auf der rechten Seite, wird ausgeführt. Die Linie entlang von Hendricks geworfen auf Demirovic, der genauso wenig zu sehen ist heute Nachmittag bislang wie sein kongenialer Sturmpartner, wie Dennis Undav. Das alles unter den Augen von Bundestrainer Julian Nagelsmann, der sich nicht nur diese beiden hier heute Nachmittag noch mal anguckt. Amenda für Frankfurt, Lagerschlag hinein in Richtung VfB Stuttgarts Hälfte an den Strafraum. Götze nach langer Zeit mal wieder von Beginn an aufgeboten von noch Eintracht-Trainer Albert Riera. Kommt aber nicht dran, die Frankfurter müssen neu aufbauen. Kurze Frage nach München. Eddie, bei dir gegen Köln müsste jetzt Pause sein.
5: Jetzt ist Pause. Die Mannschaften schleichen langsam in die Kabine. Also noch gut 60 Minuten bis zur großen Sause, bis zur Schalenübergabe und zu den Bierduschen. Bitte noch mal, Phil.
1: Die große Sause gibt es vielleicht auch hier heute nach Abpfiff. Und zwar die große schwäbische Sause, wenn es denn was wird mit der Königsklasse. Frankfurt schiebt noch mal an. 1-0 die Führung für die Gäste mit Kali Mwendo. Linke Halbspur in die Mitte gespielt auf Skiri. Der tritt einmal mit der Sohle auf den Ball, halb rechts hinaus zu Christensen. Christensen in den Strafraum gespielt. Hackenablage von Knauf soll in den Lauf kommen vom Dänen, vom Rechtsverteidiger von Christensen. Gut aufgepasst allerdings von Angelo Stiller. Und der donnert den Ball erstmal tief hinaus in die Hälfte von Eintracht Frankfurt. Der Blick auf die Live-Tabelle der Fußball-Bundesliga um 16:23 Uhr, kurz vor Ende dieser ersten Hälfte hier in Frankfurt an diesem 34. Bundesligaspieltag. Stuttgart stand jetzt mit diesem 1-0 hier in Frankfurt auf Kurs Königsklasse. 3 Punkte Vorsprung auf den 5. Hoffenheim und 5 auf den 6. aus Leverkusen. Freiburg auf Platz 7 und stand jetzt in der Conference League ganz unten. Wolfsburg auf der 16 wäre in der Relegation, St. Pauli und Heidenheim direkt abgestiegen. Wir aber gucken auf die verbleibenden 90 Sekunden, die es hier in Frankfurt noch gibt, unter den Augen der beiden Trainer Albert Riera, der streitbare, der polarisierende Mallorquiner. Sehr

0: wahrscheinlich sein letztes Spiel. Dann gibt es den großen Umbruch hier in Frankfurt. Auf Platz 8, auf Platz 7 oder auf Platz 9? Das ist die Frage. Nochmal Frankfurt. Wieder Kali Mueno, der viele Ballkontakte hat jetzt in der Schlussviertelstunde dieser ersten Hälfte. Götze dann durchgesteckt. Eigentlich feine Aktion, aber Ansgar Knauf kommt aus dem Abseits und deswegen nochmal Ballbesitz für den VfB Stuttgart. Sebastian Hoeneß hat sich die Basecap nochmal tief ins Gesicht gezogen. Der weiß, was das bedeuten würde, dass das hier vielleicht sogar das deutlich wichtigere Endspiel ist im Vergleich zu dem, was heute in einer Woche in der Hauptstadt im altehrwürdigen Berliner Olympiastadion ansteht. Das DFB-Pokalfinale gegen den Krösus der Liga, gegen den FC Bayern München. Das ist ein Gimmick, das ist ein Geschenk. Aber heute hier, da geht es darum, den VfB zurückzubringen in die Königsklasse des europäischen Fußballs. Gut sieht's aus. Langer Abschlag in Richtung von Undav. Der verarbeitet den Ball clever. Führig zurück auf Undav. In die Mitte gelegt. Abschlussschuss. Tor! Tor, Tor, Tor! 2:0 VfB Stuttgart und Nicolas Nati schiebt ihn rein, ganz entspannt aus 5 Metern mit dem linken Außenriss. Stuttgart 2, Frankfurt 0. Die Schwaben auf zum kollektiven Torjubel vor der eigenen Kurve. Um Himmels Willen ging das einfach. Gar kein Gegnerdruck. Klasse, die Ballverarbeitung von Undav. Schön das Zusammenspiel mit Führig. Diese Spielintelligenz und dieses Auge von Dennis Undav, die machen ihn zu einem fast kompletten Mittelstürmer. Führig mit dem Chipball in Richtung Elfmeterpunkt. Die Ablage von Undav in den Lauf des Dänen, der gerade seinen Vertrag verlängert hat. Nicolas Nate, und der schiebt den Ball vorbei an Michael Zetterer. Mit der letzten Aktion dieser ersten Hälfte stellt der VfB Stuttgart die Tür und das Tor zur Königsklasse, aber mal sowas von sperrangelweit auf. Das Ding, da lege ich mich fast schon fest, das werden sich die Schwaben im zweiten Durchgang gegen diese harm- und hilflose Eintracht, die nur noch ein Schatten ihrer selbst ist, vermutlich nicht mehr nehmen lassen. So ist es. Das war's. Letzte Aktion in dieser ersten Hälfte. Der 2:0-Treffer des VfB Stuttgart. Pfiffe von den Frankfurter Fans. Der VfB aber ist unterwegs Richtung Champions League. Und das war sie. Die ARD-Bundesliga-Halbzeitkonferenz.
1: Das Wichtigste in aller Kürze, der Kampf um die Champions League. Eintracht Frankfurt liegt gegen den VfB Stuttgart 0:2 zurück. Borussia Mönchengladbach führt gegen die TSG Hoffenheim. Und zwischen Bayer Leverkusen und dem Hamburger SV steht es 0:0. Damit momentan der VfB Stuttgart als vierte Mannschaft aus der Bundesliga nächste Saison in der Champions League.
2: Und in Sachen Abstiegskampf folgender Stand. Heidenheim 0:2 gegen Mainz nach 45 Minuten. Das heißt, Heidenheim steigt ab. St. Pauli gegen Wolfsburg 0:1 zur Pause. Damit würden auch die Hamburger absteigen. Wolfsburg in der Relegation.
1: Und der FC Energie Cottbus, der spielt in der nächsten Saison in der zweiten Liga. Dank eines 1:0-Erfolges heute bei Jahn Regensburg. Unser Reporter Jan-Ole Behrens war dabei im Stadion. Hallo Jan-Ole. Ja, das Hall haben wir noch gehört und dann war es weg.
3: Also, hört ihr mich jetzt?
1: Ja, aber selbstverständlich.
3: Hallo,
1: so,
3: ihr beiden.
1: Wir hatten ja von den tausenden Cottbussern auf dem Regensburger Rasen gehört. Wie sieht der Rasen jetzt aus?
3: Grün, vollständig, weil die Sicherheitsbeamten hier die Fans nach und nach zurückgedrängt haben und jetzt auch bitten, aus dem Stadion zu gehen. Ich sehe hier nur noch viele rote und mit vielen Stickern zugeklebte Sitze. Das werden wahrscheinlich auch die Cottbusser Fans gerade gewesen sein. Die letzten verlassen gerade die Tribünen.
2: Aber wir haben hier erste Schlagzeilen gelesen, sozusagen Zitate aus Cottbus. Wir brennen die Stadt heute ab. Wir wollen das jetzt nicht wörtlich nehmen, aber beschreib uns mal, welche Feierlichkeiten du ahnst.
3: Ich glaube, ich ahne mit viel. Ihr hört es ja auch so ein bisschen an meiner Stimme, dass die angekratzt ist. Das war jetzt gerade eine sehr emotionale Nummer. Letztes Jahr war es ja auch schon so, der knapp verpasste Aufstieg beziehungsweise die knapp verpasste Relegation. Das war sehr, sehr bitter. Und ich glaube, da ist die Erleichterung einfach sehr, sehr groß, dass sie das hier jetzt geschafft haben. Zumal man ja sagen muss, das ist ja echt ein unfassbarer Lauf, den Energie Cottbus hingelegt hat. Da hat niemand vor dieser Saison nicht gerechnet, auch nicht der Präsident damit. Und das ist einfach wirklich beeindruckend.
1: Von Sebastian Lemke haben wir schon gehört, dass er Tränen in den Augen hatte und seinen Trainer Klaus-Dieter Wollitz überschwänglich gelobt hat. Der würde sich quasi vor die ganze Stadt, nicht nur vor den Verein und die Mannschaft stellen, sondern vor die ganze Stadt und vor die gesamte Region. Und jeder, der Klaus-Dieter Wollitz kennt, der weiß, der geht am Spielfeldrand ab wie eine Rakete und hat sich nun aber ganz ruhig geäußert und hat gesagt, er sei derjenige, der erst einmal das Ganze sacken lassen müsse und auch schon in einem solchen Erfolg den Finger erhebe und mahne, das Ding jetzt aber nicht zu vergeigen. Wie wird's deiner Meinung nach nun so weitergehen mit dem FC Energie?
3: Ja, das ist eine sehr gute Frage. Also aus Hoffnung für den Verein würde ich sagen, es wäre schon schön, wenn er weitermacht. Er hat das ja auch angedeutet, dass er weitermachen könnte jetzt in der zweiten Liga. Ich glaube, er hat diese besondere Gabe, Spieler wirklich extraordinär besser zu machen. Also er hat aus diesem Kader wirklich das Maximum rausgeholt. Und dann könnte ich mir auch vorstellen, dass das dann in der zweiten Liga auch ganz gut klappt. Wahrscheinlich eher mit dem Klassenerhalt und jetzt nicht direkt wieder in Richtung Aufstiegsplätze.
1: Jan-Ole Behrens, heute Nachmittag unser Reporter beim Sieg der Cottbusser in Regensburg. Der Aufstieg ist gelungen, jetzt darf gefeiert werden. Und hier im RBB 24 Inforadio in der Pause der Bundesligaspiele erst einmal die Nachrichten. Wir sind dann gleich zurück.
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7: Um 16.30 Uhr mit Timo Maschewski. Energie Cottbus ist nach 12 Jahren zurück in der zweiten Fußball-Bundesliga. Durch ein 1:0 in Regensburg haben die Lausitzer den Aufstieg am letzten Spieltag perfekt gemacht. Brandenburgs Ministerpräsident Woidke gratulierte und versprach, dass die Landesregierung den Verein bei der Modernisierung des Stadions in den nächsten Monaten unterstützen wird. Der Cottbusser Oberbürgermeister Schick sagte, der Aufstieg passe glänzend zur, so wörtlich, Boomtown Cottbus. Die Innenminister mehrerer Bundesländer haben sich angesichts starker Umfragewerte der AfD dafür ausgesprochen, sich auf eine mögliche Regierungsbeteiligung der Partei vorzubereiten. Brandenburgs Innenminister Redmann sagte dem Handelsblatt zum Beispiel, er sehe andernfalls die Sicherheitsarchitektur in Deutschland in Gefahr. Mehr von Matthias Wetzel, RBB 24.
8: Wenn eine in Teilen rechtsextreme Partei Zugang zu sicherheitsrelevanten Informationen erhalte, gefährde das die Sicherheit aller, so Redmann. Thüringens Innenminister Mayer forderte ebenfalls im Handelsblatt, das Thema auf die Tagesordnung der nächsten Innenministerkonferenz im Juni zu setzen. Man müsse verhindern, dass die AfD sicherheitsrelevante Informationen an Russland oder rechtsextreme Kreise weitergibt, betonte der SPD-Politiker.
7: Offenbar verhandeln mehrere europäische Staaten mit dem Iran darüber, Schiffe durch die Straße von Hormus zu lassen. Das berichtet das iranische Staatsfernsehen. Um welche Länder es sich handeln soll, wurde nicht gesagt. Der Iran blockiert die wichtige Meeresenge seit Monaten. In den letzten Tagen haben die Revolutionsgarden aber mehreren Schiffen die Durchfahrt erlaubt. Sie kamen aus Ländern wie China, Japan und Pakistan. Die Demokratische Republik Kongo kämpft zurzeit mit einem neuen Ebola-Ausbruch. Nach Angaben des Gesundheitsministeriums sind im Osten des Landes bisher 80 Menschen an der Seuche gestorben. Es gebe außerdem fast 250 Verdachtsfälle. Die Variante gilt als selten, wie Karin Bensch berichtet.
9: Laut der Weltgesundheitsorganisation WHO gibt es für diese Variante derzeit keinen zugelassenen Impfstoff. Der Ausbruch ist auch deshalb gefährlich, weil Teile der betroffenen Region Ituri sehr abgeschieden und deshalb schwer erreichbar sind. Die Weltgesundheitsorganisation unterstützt die örtlichen Gesundheitsbehörden mit medizinischen Hilfsgütern und Schutzausrüstungen.
7: Hunderte Motorradfahrer haben an die toten Soldaten der Bundeswehr erinnert. Der sogenannte Memorial Run findet vor allem für gefallene Soldaten der Bundeswehr, aber auch der NATO-Missionen statt. Die Gedenkfahrt startete am alten Flughafen Berlin-Tempelhof und endete mit einer Kundgebung am Ehrenmal der Bundeswehr in Tiergarten. An der Veranstaltung haben unter anderem auch Biker aus Schweden, den Niederlanden und den USA teilgenommen. Soweit die Nachrichten. 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Das Wetter. Bis zum Abend ein Wechsel von Sonne, Wolken und einzelnen Schauern, maximal 14 bis 17 Grad. Zurzeit in Potsdam 11 und in Berlin-Tempelhof 13 Grad. In der Nacht anfangs locker bis gering bewölkt, im Verlauf verbreitet sternenklar und trocken bei 5 bis 1 Grad. Die Zeit, es ist 16.33 Uhr.
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1: Die zweite Hälfte im Saisonfinale mit Thomas Kroh und Guido Ringel im Studio. Die Bundesliga-Luft wird ganz dünne für die Heidenheimer und die Paulianer. Warum, sagt Ihnen Guido?
2: Naja, Heidenheim 0:2 momentan gegen Mainz. Spiel läuft noch nicht wieder. Wir sind dann aber rechtzeitig im Stadion und St. Pauli liegt zurück gegen Wolfsburg 0:1. Das hieße, bliebe es dabei, St. Pauli und Heidenheim sicher in der zweiten Liga und Wolfsburg hätte noch die Chance über die Relegation dann gegen den Dritten der Zweitligasaison sich doch noch zu retten und in der Bundesliga zu bleiben.
1: Sollte das gelingen, wäre das eine wahrscheinlich genauso große Leistung von Trainer Dieter Hecking wie 2015 der Pokalsieg mit dem VfL Wolfsburg.
2: Das finde ich jetzt ein bisschen gewagt. Aber auf jeden Fall hat er dem VfL gut getan. Ich glaube, darauf können wir uns einigen.
1: Und was nun die Champions League angeht, da ist ja noch ein Platz zu vergeben. Den würde derzeit der VfB Stuttgart ergattern, da er führt mit 2:0 bei Eintracht Frankfurt. Hoffenheim liegt bei Borussia Mönchengladbach 0:2 hinten. Und zwischen Bayer Leverkusen und dem HSV steht es 0:0. Das würde den Leverkusener nicht reichen. Die haben auch einen Elfmeter vergeben. Patrick Schick scheiterte am HSV-Ersatztorwart Tangwick. So. Jetzt ist es gleich 16.35 Uhr und wir hoffen darauf, dass es Bälde weitergeht. Und wir schalten zuerst zu unserem Reporter Detlef Lindner. Das ist unser Mann auf dem Schlossberg in Heidenheim.
10: Zweite Halbzeit steht bevor, hat noch nicht begonnen. Deswegen ist es so mucksmäuschen ruhig im Stadion. Sicherlich einmal deswegen, weil das Spiel noch nicht läuft. Und zum anderen aber auch deswegen, weil natürlich der FC Heidenheim nicht in Bestform ist, um das mal vorsichtig auszudrücken. 0:2 der Rückstand aus der ersten Hälfte. Tietz und Amiri, die Torschützen für die Mainzer. Riesenprobleme für Heidenheim, vor allem in der Defensive. Und da gibt es Auswechslungen. Jetzt der Anstoß zur zweiten Halbzeit ausgeführt. Der junge Keeper Frank Feller hat den Ball auf Seiten des FC Heidenheim im Kreis. Um überhaupt noch eine Chance zu haben, muss Heidenheim jetzt mal mächtig Druck machen. Da kommt Christian Conte, der schnelle Stürmer, in die Partie beim FC Heidenheim. Dani da Costa auf Seiten von Mainz 05, der Angeschlagene. Also, Spiel läuft, 2:0 die Führung weiter für Mainz.
2: Dann nächste Station in Sachen Abstiegskampf. St. Pauli gegen Wolfsburg. Geht noch was für die Hamburger? Hendrik Lückhoff.
11: Es muss sich was verändern im Sturm des FC St. Pauli. Das hat sich wohl der Trainer Alexander Blessin gedacht und hat Abdoulaye Cisse gebracht. Den Stürmer, der in den vergangenen beiden Spielen zweimal per Joker oder als Joker getroffen hat. Und er ersetzt jetzt zur zweiten Hälfte Andreas Untonji, den Mann, der unmittelbar vor der Pause die Riesenchance zum Ausgleich für St. Pauli vergeben hat. 48. Minute läuft weiter die 1:0-Führung für Wolfsburg und Einwurf St. Pauli links auf Höhe des Strafraums. Wahl mit der Flanke, aber ist ihm ausgerutscht und kommt nicht an. Jetzt müssen die St. Paulianer aufpassen, da in kein Konter zu laufen, aber Andorf buxiert den Ball dort über die Seitenauslinie, gibt also jetzt den Einwurf für den VfL Wolfsburg, der mit dieser 1:0-Führung sicher in der Relegation wäre, aber jetzt vielleicht alle Wolfsburg-Fans mal weghören. Der VfL hat in dieser Saison 13 Führungen verspielt, 33 Punkte. Ja, da hoffen sie natürlich, dass das heute nicht wieder passiert. Auf der anderen Seite ist das natürlich etwas, woran sich der FC St. Pauli klammern kann. Aber wieder Wolfsburg im Vorwärtsgang mit Eriksen links auf der Seite auf Höhe des Strafraums. Aber dann ist ein St. Paulianer dazwischen, gibt Einwurf für die Gäste, die es jetzt natürlich ruhig angehen lassen können. Auch in dem Bewusstsein, dass ja auch Heidenheim zurückliegt gegen Mainz. Dauert sehr lange mit der Ausführung dieses Einwurfs. Also weiter 1:0 Wolfsburg.
1: Der Spanier Albert Riera hat während der laufenden Saison in Frankfurt am Main bei der Eintracht Trainer Dino Toppmöller ersetzt und sollte die Mannschaft wieder in die Spur bringen. Alles, was er geschafft hat, ist Verwunderung und ja fast schon Entsetzen auf allen Seiten bei den Eintracht-Anhängern. Heute läuft es auch nicht im Saisonfinale gegen den VfB Stuttgart. Die Mannschaft vom Main liegt 0:2 zurück, Tim Brockmeier.
12: So, also wegen mir könnten wir weitermachen, aber es ist noch Pause in Frankfurt. 2:0 führt der VfB durch die Tore von Cemma Onate gegen eine Eintracht, die im Grunde das gezeigt hat, was sie über weite Strecken in dieser Saison gezeigt hat. Nach vorne zu viel Harmlosigkeit, zu wenig Kreativität und hinten jede Menge Löcher. Einer der schlechtesten Abwehrreihen der Liga hat auch heute gepatzt. Cemma und Nate, wie gesagt, die Torschützen. Der VfB hat damit die Königsklasse Champions League so gut wie in der Tasche und kann sich freuen aufs Pokalfinale. Nächste Woche, nächsten Samstag gegen die Überbayern. Was für eine Saison für den VfB Stuttgart und Trainer Sebastian Hoeneß. Allergrößten Respekt. Noch ist Pause in Frankfurt. VfB 2-0 vorne.
2: Nutzen wir die Zeit. Ab geht's ins Stadion an der Alten Försterei. Denn der erste FC Union spielt ja gegen den FC Augsburg. Und er spielt, Jakob Rüger, gut.
13: Er spielt richtig gut und er müsste längst mit 3-0 führen. Deine Union ist mit ganz viel Dampf aus der Kabine gekommen. 2-0 die Führung. Oliver Burke hatte die Riesenchance gerade eben mit seinem Abschluss aus 8 Metern, aber scheiterte an Augsburgs Keeper Finn Dahmen. Und gerade schon wieder mit Tempo die Unioner unterwegs gewesen in Richtung Augsburger Strafraum. Aber am Ende ging die Fahne eben hoch und es war eine Abseitsposition von Oliver Burke. Der startet jetzt schon wieder auf der rechten Seite. Diesmal ist es kein Abseits. Ball kommt rein und Dahmen ist da und klärt gerade noch so vor dem Einschussbereiten. André Ilic, Union, furios und mit der absolut verdienten 2-0-Führung gegen völlig überforderte Augsburger.
1: Noch ein Nachtrag zur Situation bei Eintracht Frankfurt. Da ist das Verhältnis zwischen Spielern und Trainer offenbar, nun ja, nicht das Allerbeste, so könnte man es formulieren. Zumindest gibt es da den einen oder anderen, der mit Riera überhaupt nicht zufrieden scheint. So hat wohl Johnny Burkhardt, der deutsche Nationalstürmer, das persönlich genommen, dass Riera ihn als nicht austrainiert bezeichnet habe, um es vorsichtig auszudrücken, woraufhin dann Burkhardt den Trainer beleidigt haben soll, vergangenes Wochenende beim Spiel gegen Borussia Dortmund, und ihm Puta Madre entgegengeschleudert haben soll. Das ist inzwischen so gut wie bestätigt und das als Illustration zur Lage bei Eintracht Frankfurt. Und was nun Hoffenheim angeht, die Mannschaft, die in die Champions League möchte, aber bei Borussia Mönchengladbach 0-2 zurückliegt, das dürfte jetzt schwer werden, das Ding noch zu drehen. Armin Lehmann wird es Ihnen gleich erzählen, denn die Hoffenheimer Guido sind nur noch zu 10 unterwegs. Tim Lemperle hat nach wiederholtem Foulspiel die gelb-rote Karte gesehen, gleich zu Beginn dieser zweiten Hälfte. Also, die Borussia offenbar mit einem versöhnlichen Saisonabschluss.
14: Immer noch 2-0 für Borussia Mönchengladbach, aber nur wenige Sekunden nach Wiederanpfiff, die dann wahrscheinlich, ja, zumindest zu den spielentscheidenden Szenen gehörende, nämlich die gelb-rote Karte für Tim Lemperle. Sehr harte Entscheidung von Schiedsrichter Frank Willenborg, der heute sein 110. Bundesligaspiel und sein letztes pfeift. Er wird ja nach dieser Saison aufhören. Also, ja, ein Zusammenprall, ja, ein Foul, aber aus meiner Sicht ein bisschen Fingerspitzengefühl beim Schiri. Dann belasse ich es bei einem Freistoß und einer Ermahnung. Da muss man nicht die zweite Gelbe ziehen. Hoffenheim seitdem nur noch 10 und 0-2 hinten. Die Champions-League-Träume der Kraichgauer damit eigentlich schon beendet. Da sind sie heute sehr unsanft wach geworden und sind eben in der Europa League, was ja auch eine tolle Saison ist. 2-0 für Gladbach.
2: Ja, die Europa League, das wird wohl auch das werden, was Bayer Leverkusen erreicht. Denn ein 0-0, so steht es ja aktuell, gegen den HSV ist viel zu wenig. Marc Eschweiler.
15: Die nächste Top-Chance für Leverkusen. Maser schießt freistehend weit am Tor vorbei. Jetzt kommt mal der HSV mit Philipp vorne im Strafraum. Der lauert am Elfmeterpunkt, aber kriegt Vieira den Ball in die Mitte? Das ist die Frage. Er schießt selbst! Und die Parade von Flecken ist überragend. Der übergreift mit einer Hand und holt den Schuss von Vieira aus dem Winkel und lenkt ihn zur Ecke. Das hätte eigentlich das 1-0 für den Hamburger SV sein können. Meine Güte, was für eine Szene. Stark von beiden. Und wenn man das sieht, ist es eigentlich umso schade, dass Vieira wieder gehen muss. Einer der Königstransfers, der den Klassenerhalt mit klar gemacht hat hier beim Stand von 0-0 auch in Leverkusen.
1: Der Hamburger SV spielt auch in der kommenden Saison in der Bundesliga. Der FC St. Pauli möglicherweise nicht. Zum einen eine Freude für alle vom Volksparkstadion, wo der HSV spielt. Zum anderen kein Derby.
11: Tun sich so schwer, die Fußballer des FC St. Pauli, ein Tor zu schießen oder überhaupt mal gefährlich zu werden. 28 Treffer in dieser Saison. Mit Abstand die harmloseste Offensive. Und das sieht man auch heute in der ersten Hälfte. Gute Gelegenheiten, alle vergeben. Und in dem zweiten Durchgang sind jetzt knapp 10 Minuten gespielt. Noch keine Gelegenheit. Und das, obwohl ja ein neuer Stürmer mit dabei ist. Abdoulaye Cissé zuletzt zweimal als Joker erfolgreich. Aber bisher noch nicht in Szene gesetzt worden. Also St. Pauli mit mehr Ballbesitz, auch Spielkontrolle. Aber nur in den Zonen, in denen es ungefährlich ist. Wolfsburg baut auf im eigenen Strafraum. Das ist Koulierakis, der Torschütze zum 1:0, links raus auf Mehle, ein weiter zu Eriksen, Mittelfeldgeplänkel, bleibt beim 1:0 Wolfsburg.
2: Bleibt aber nicht beim 2:0 Union, sondern da steht es jetzt 3:0. Also das ist ein richtig schönes Fest nochmal zum Abschluss dieser insgesamt ja doch dann vielleicht turbulenten, aber erfolgreichen Saison für den ersten FC Union. Diesen Sieg gegen Augsburg werden die sich nicht mehr nehmen lassen beim Abschied von Marie-Louise Eter.
1: Und ich bin gespannt, wer der neue Union-Trainer wird. Habe ich die Woche über irgendwas verpasst?
2: Dann habe ich es auch verpasst. Ja, also ich kenne keinen neuen Namen.
1: Wir beide zusammen verpassen nichts. Also stimmt. Einer von beiden ist schon mal auf der Höhe der Zeit. Eventuell wird es ja tatsächlich Christian Eichner vom Karlsruher SC.
2: Das halte ich für eine kluge Entscheidung. Ich bin zum Glück für den ersten FC Union nicht in der Entscheidung, sowas mitzubestimmen. Aber mein Gefühl sagt mir, Eichner, konstanter Typ, sympathischer Typ, eher der jüngere Trainer, will einen attraktiveren, einen offensiveren Fußball spielen. Ich kann mir vorstellen, dass der mit seinem Einfühlungsvermögen auch für Mannschaften da sehr gut hinpasst.
1: Womit wir bei den nächsten Toren wären, 3:1 führt jetzt der SC Freiburg gegen RB Leipzig. Der frühere Nationalverteidiger Matthias Ginter hat getroffen für die Freiburger. Und hier geht's weiter im Waldstadion bei Tim Brockmeier.
12: Stell dir vor, Eintracht Frankfurt liegt 0:2 zurück und der einzige Stürmer, der auf dem Platz steht, Arnaud Kalimuendo, wird ausgewechselt zugunsten eines Mittelfeldspielers. Ja, so passiert in der Halbzeitpause. Trainer Albert Riera hat seine eigene Vorstellung von Rückständen aufholen. Deswegen ist er wahrscheinlich, so zumindest die Gerüchteküche, auch nicht mehr lange Trainer von Eintracht Frankfurt. Die zweite Halbzeit läuft seit 2 Minuten erst. Wir hatten ja zu Beginn des Spiels eine lange Verzögerung. Deswegen auch entsprechend spät der Anpfiff der zweiten Halbzeit. Der VfB 2:0 vorne. Gab einen Foul jetzt kurz hinter der Mittellinie gegen einen Stuttgarter vom jenen eingewechselten Scheibi. Kriegt direkt die gelbe Karte. Und ein Freistoß für den VfB. Die lassen sich sehr viel Zeit. Die wissen im Grunde, hier kann nicht mehr viel anbrennen. Die Eintracht ist zu harmlos. Wir führen 2:0 und sind so gut wie in der Champions League. 2:0 Stuttgart.
1: Soweit Tim Brockmeier aus dem Waldstadion. Und nun stellt sich manch einer die Frage, wo es doch jetzt so viel besser läuft für Union unter Marie-Louise Eter. Warum bleibt die denn nicht Trainerin?
2: Weil der Präsident das nicht will.
1: Dirk Zingler. Der Manager Horst Held, der hatte das ja ins Gespräch gebracht, nachdem sie interimsweise sozusagen bis zum Saisonende die Union Männer übernommen hatte. Möglicherweise könne sie ja auch dann in der nächsten Saison. Und da hat Dirk Zingler, der Präsident, aber mächtig dazwischen gefunkt und hat gesagt, nein, es bleibt dabei, dass sie die Frauen in der Bundesliga, die Union Frauen in der Bundesliga trainieren werde.
2: Auch beim ersten FC Union gibt es nicht nur immer Harmonie. Sollte man gar nicht...
1: Aber wer sich da viel besser auskennt, das ist unser Kollege Jakob Rüger. Der sitzt nämlich im Stadion an der Alten Försterei und hat uns jetzt hoffentlich aufmerksam gelauscht, Jakob. Also, warum nicht Marie-Louise Eter weiterhin Trainerin bei Union?
13: Ja, die Stimmen werden lauter werden, definitiv. Denn in Mainz mit dem Auswärtssieg, das war schon eine sehr mutige, sehr gute Leistung des ersten FC Union unter Marie-Louise Eter. Und auch heute, man sieht ganz klar ihre Handschrift gegen überforderte Augsburger. Union führt mit 3:0. Man spürt die Spielfreude, man erkennt einen klaren Plan beim Fußball von Marie-Louise Eter. Da ist der Mut da beim ersten FC Union, den Ball auch mal wieder entsprechend laufen zu lassen, das Flügelspiel mal wieder zu aktivieren. Man erkennt doch auf dem Plan die entsprechenden taktischen Anweisungen, die Eter der Mannschaft mitgegeben hat, wie die umgesetzt werden. Ich finde, das ist ein sehr reifer, ein sehr guter Auftritt des ersten FC Union. Und die Stimmen werden lauter werden, die fordern, Marie-Louise Eter soll den ersten FC Union auch über den Sommer hinaus betreuen. Bin gespannt, wie es da weitergeht. Union führt mit 3:0.
2: So, der Ausgleich ist gefallen. St. Pauli gegen Wolfsburg 1:1. Der Abstiegskampf ist und bleibt spannend. Mönchengladbach gegen Hoffenheim, unsere nächste Live-Station.
14: Die Luft ist raus aus diesem Spiel. 2-0 steht's für Gladbach. 10 Hoffenheimer wissen zum einen, dass Stuttgart deutlich führt, dass sie selber eben auch relativ deutlich hinten liegen und dass damit die Chancen auf die Champions League so gegen Null tendieren. Klar, es hat schon Wunder gegeben im Fußball, aber an ein solches glaube ich hier nicht. 10 Hoffenheimer, die werden sich schon ein bisschen ärgern, auch wenn es dann natürlich auch schon 2-0 stand, über diese gelb-rote Karte gegen Tim Lemperle. Ja, ein Zusammenprall. Ja, er ist in den Dix reingelaufen. Ja, Freistoß für Gladbach. Aber das wäre dann auch genug gewesen, weil da war keine böse Absicht, das war kein böses Foul. Und deshalb war mir gelb-rot zu hart für Lemperle. Seitdem Hoffenheim nur noch zu 10 und Gladbach 2-0 vorne.
1: Die letzte Bundesliga-Konferenz dieser Saison in Kürze, in wenigen Minuten hier im RBB 24 Inforadio. Dortmund führt jetzt 1-0 in Bremen. Und was ist nun am Hamburger Millerntor passiert?
11: Von zu Tode betrübt zu himmelhoch jauchzend Stimmungsumschwung im Millerntor-Stadion innerhalb von wenigen Sekunden. Und na klar liegt das an diesem 1:1 Ausgleichstreffer von Abdoulaye Cissé aus der 57. Minute. Auch die Fans sind wieder da und glauben wieder dran an den Relegationsplatz. Wolfsburg im Vorwärtsgang auf der rechten Seite mit Pečinović, 10 Meter drin in der gegnerischen Hälfte, verteilt einmal auf Eriksen, der wieder raus auf die rechte Seite, Flanke kommt rein, dann die Gelegenheit vielleicht für Pečinović, St. Pauli dazwischen und dann mit der Befreiung. Also Wolfsburg wirkt jetzt auch wieder ein bisschen aktiver, nachdem die Gäste lange Zeit in dieser oder zu Beginn dieser zweiten Hälfte nicht viel gemacht haben, aktuell 1-1.
2: Das kann lustig werden gleich in der Konferenz, vorher aber nochmal Leverkusen, kommen die nochmal auf und zurück gegen den HSV? 0-0, viel zu wenig für Bayern.
14: Ich hab's kommen sehen. Es heißt im Fußball ja immer so schön, wenn du vorne die Tore nicht machst, wirst du hinten dafür bestraft. Und Vieira bestraft die Leverkusener für diesen Chancenwucher in diesem Spiel. Und der Portugiese verabschiedet sich mit seinem womöglich 7. Bundesligator vom HSV. So schade für die Hanseaten, dass der gehen muss. Ein Verlust für die Bundesliga. Ein Füßchen hat er, nicht nur ein rechtes, sondern diesmal auch das linke. Er hat ein-, zweimal angetäuscht und ich glaube auch kurz überlegt, ob er mit links auch schießen soll. Aber dann zieht er in die Mitte und schlänzt den Ball aus 16 Metern unhaltbar für Flecken ins Tor. Und der HSV führt in Leverkusen nach 62 Minuten mit 1-0.
1: Zwei Stationen gilt es noch abzurufen vor Beginn dieses Bundesliga-Finales, vor der Konferenz. Und die eine Station heißt Millerntor-Stadion. Hendrik Lückhoff.
11: Wie geht der VfL Wolfsburg mit diesem Ausgleich um? Die Niedersachsen, sie werden wieder ein bisschen aktiver, werden wieder ein bisschen mutiger. Eben mal so ein Abschluss aus der zweiten Reihe, der dann aber doch ein ganzes Stück links am Kasten vorbeiging. Jetzt vielleicht die nächste Gelegenheit. Pečinović links im Strafraum rein und Vasil ist da und lenkt den Ball um den Pfosten. Starke Szene von Jenan Pečinović, von Eriksen in Szene gesetzt. Ich dachte eigentlich schon, die Szene wäre vorbei. Der Winkel so spitz und Pečinović mit dem linken Fuß aus spitzem Winkel zieht er ab. Aber Vasil weiterhin in Topform. Einmal sah er nicht gut aus beim Gegentor in der ersten Hälfte. Aber jetzt war er wieder zur Stelle und sorgt dafür, dass es weiter 1-1 steht zwischen St. Pauli und Wolfsburg.
2: Hochspannung in Hamburg. Das gilt weniger für Heidenheim. Denn die Gastgeber liegen zurück gegen Mainz. Noch immer mit 0-2. Die brauchen viel, um nochmal einzugreifen im Kampf gegen den Abstieg.
16: Irgendwie will es nicht fallen. Dieser Anschlusstreffer, dieses Tor für den FC Heidenheim. Sie probieren es, sie entfachen Druck, sie laufen mehr, sie sind bissiger, sind auch in den Zweikämpfen jetzt präsenter. Aber Mainz hält diese 2-0-Führung. Weiter Abschlag vom Keeper der Mainzer, von Daniel Barth, der eben mal kurz angenockt war, in die gegnerische Hälfte, an den Strafraum heran. Allerdings dort kann der Ball von Paul Nebel nicht kontrolliert werden. Es gibt dort jetzt einen Abstoß vom Gehäuse von Frank Feller, dem jungen Keeper des FC Heidenheim, der kaum was zu tun hat im zweiten Abschnitt. Sonne ist rausgekommen. Föhrenbach am eigenen Strafraum. Mainz presst jetzt natürlich sehr hoch. Sie wollen, da sie diese Partie gewinnen wollen, sozusagen einen schönen Abschluss der Saison dann auch noch kreieren wollen. Die greifen früh an, wollen den Ball früh erobern. Sie führen weiter mit 2-0.
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1: So, wir haben jetzt nur noch ein paar Sekunden, da schaffen wir gar nicht, alle Zwischenstände kurz vor Beginn dieser letzten Konferenz in dieser Bundesliga-Saison. Deshalb mache ich Sie mit dem Wichtigsten vertraut und das ist der Spielstand im Millerntor-Stadion zwischen dem FC St. Pauli und dem VfL Wolfsburg. Da stand es 1:1 und dann fiel ein Tor für den VfL Wolfsburg. Und Schiedsrichter Daniel Siebert, der schaut sich das jetzt noch alles mal am Fernseher an.
22: Auf St. Pauli brennt noch Licht, so singt Jan Delay, ein Künstler Hamburgs. Ja, aber es ist keine Straßenlaterne mehr. Es ist nur noch eine Kerze, die im Wind flackert. Der VfL Wolfsburg führt beim FC St. Pauli mit 2:1. Der Treffer hat auch dem Videobeweis standgehalten. Das heißt, die Hamburger bräuchten 2 Tore, um sich auf Rang 16 auf den Relegationsplatz zu verbessern. Da sind momentan die Wolfsburger und auch die Heidenheimer Florian Winkler, die bräuchten gegen Mainz eine große Aufholjagd.
23: Ja, ein leises Servus, ein zartes Adieu aus der Fußball-Bundesliga deutet sich hier nach 66 Minuten an. Weiterhin 0:2 aus Sicht des ersten FC Heidenheim gegen Mainz 05. Beide Treffer in der ersten Halbzeit gefallen. Die Chance war zumindest da zurückzukommen. Kopfball von Schöpfner an die Latte in der 51. Minute. Ansonsten ist das nach vorne weiterhin mau und zu wenig von den Heidenheimern. Und mau und zu wenig trifft auch auf Eintracht Frankfurt gegen Stuttgart zu. Phil.
24: Und der VfB Stuttgart andererseits ist einigermaßen tiefenentspannt unterwegs Richtung Königsklasse, Richichtung Champions League. 2:0 führt der VfB hier in Frankfurt durch die Tore von Cemma Ognati gegen eine harmlose Eintracht. Hat Platz 4, so gut wie sicher in der Live-Tabelle. Auch weil der VfB, auch weil die Schwaben parallel Schützenhilfe von Borussia Mönchengladbach gegen die punktgleichen Hoffenheimer bekommen, Luise Kropf.
25: Ganz genau, es steht 2:0 für Borussia Mönchengladbach. Eben großer Jubel hier im Borussia-Park, weil Tabakovic zum zweiten und zum vermeintlichen 3:0 getroffen hatte. Aber Treffer zielte nicht wegen Abseitsposition. Hoffenheim tut sich schwer, das auch, weil sie ein Mann weniger sind. Tim Lemperle sah die gelb-rote Karte zu Beginn der zweiten Halbzeit. Wer tut sich schwer? In Leverkusen bei Holger Dahl.
26: Das hat hier was von 2 Mannschaften bei der Urlaubsanreise. Und der Hamburger Sportverein führt mit 1:0 in Leverkusen, weil Fabio Vieira gerade nach einer Stunde getroffen hat für die Hamburger. Leverkusen ist ein bisschen besser, hat einen Elfmeter liegen lassen durch Schick. Aber das Spiel ist insgesamt eher so mau. Anders Freiburg gegen Leipzig mit Jens-Jürgen Krieg.
27: Wilde Fahrt im Schwarzwald. Hier steht 3:1. Achtung, Chance! Aber gerade so ausgebessert von Lina da hinten, der in letzter Sekunde dazwischen ist. 3:1 für die Freiburger, die damit als Tabellensiebter gestartet sind. Diesen 7. Platz und die Conference League sicher machen. Die Leipziger waren ja ohnehin sicher schon Dritter, sind in der Champions League, haben eine tolle Saison gespielt. Aber heute sind die Besseren. Hier die Männer vom SC. Es geht zum deutschen Meister. Die Schale steht bereit, die großen Feierlichkeiten. Und erst einmal werden weiter Tore produziert bei Edgar Endres. In diesem Fall sind wir jetzt sogar bei Michael Küster.
0: Und in diesem Fall haben die Bayern gerade die Ecke. Wird wieder gefährlich. Kommt reingetreten. Bayern 3-1 vorne. Alle Tore gefallen in den ersten 20 Minuten. Die Bayern lassen es ein bisschen ausplätschern. Aber sie wollen noch ein Tor draufsetzen. Vielleicht das ein oder andere. Der Weißbierhumpen. Die großen Weißbiergläser werden schon gefüllt. Meisterschale und Bierdusche. Das alles wird es heute geben. Wir hoffen nur, dass das Wetter hält. Denn langsam ziehen die Wolken auf. Die Bayern 3-1 vorne in einem insgesamt doch unterhaltsamen Bundesligaspiel. Wie unterhaltsam, Felix, Gerhard, ist es in Bremen gegen Dortmund?
3: Mäßig, dank des einen Treffers in der zweiten Hälfte, aber immerhin ein Tor gefallen. Jetzt aber die Dortmunder nochmal mit der Chance durch Julian Brandt, gerade eingewechselt. Letztes Spiel für den BVB in seiner Heimatstadt Bremen, aber der Ball vertändelt so mit dem Seitenaus. Der eine Treffer aus der 60. Minute durch Serhou Guirassy, ansonsten nicht viel los, viel mehr los an der Alten Försterei bei Tabea Kunze.
25: Enttäuschende Augsburger haben sich selbst rausgenommen aus dem Rennen um die Conference League, liegen 0-3 zurück gegen ein heute begeisternd aufspielendes Union. Im letzten Spiel unter Cheftrainerin Marie-Louise Ether führen die Eisernen mit 3-0. Und Tore bräuchte jetzt dringend auch der FC St. Pauli für mehr Hoffnung auf den Klassenerhalt. Michael Augustin.
6: Ja, aber die Hamburger legen in den VfL Wolfsburg mit 1-2 zurück. Nicola Vasi, ihr Torhüter, hat super gehalten heute Nachmittag. Aber dann wischt er sich nach dieser Eriksen-Ecke in der 64. Minute den Ball irgendwie selbst in Tor. Das sind auch klasse getretene Ecken des Dänen mit ganz viel Zug zum Tor. Und in Bedrängnis ist da Vasi ein Eigentor unterlaufen. Luis Oppi, der Linksverteidiger des FC St. Pauli, hat den Ball am Fuß noch in der eigenen Hälfte. Zu Ando, der dann zu Hauke Wahl. Die St. Paulianer nähern sich mit Schwigauer der Mittellinie. Und dann kommt der Pass auf die rechte Seite. Das ist Jackson Irvine, der Kapitän. Aber Wolfsburg verteidigt da Mann gegen Mann. Nächster Versuch. Fujita will den Ball in die Spitze spielen. Da hat er ja Cisse, der Top-Joker der vergangenen Wochen, seinen dritten Saisontreffer erzielt. Kopfballtor nach seiner Einwechslung. Das war das 1-1. Da war die Hoffnung groß hier am Hamburger Müllerntor. Aber mittlerweile, und das ist auch verdient, führt um wieder der VfL Wolfsburg beim FC St. Pauli mit 2-1. Und
7: Heidenheim liegt hinten
6: gegen Mainz und die Aufholjagd, ja, die hat dann offenbar, wir bleiben noch kurz drauf, Metcalf setzt sich durch, passt den Ball in den Strafraum zu Cisse, sein Schuss wird von Eriksen geblockt, es gibt die Ecke für St. Pauli, jetzt aber nach Heidenheim zu Florian Winkler.
23: Weiterhin 0-2 zurück, der erste FC Heidenheim, und mit dem Spielstand am Millerntor wird es natürlich noch schwieriger, und wie die Nerven blank liegen, zeigen gerade Erin Dinci und Geraldo Becker, der Mainzer Stürmer, hat den Ball die ganze Zeit verschleppt, es gab Ecke für Heidenheim, hat den einfach nicht abgeben wollen, der Mainzer Stürmer, und dann ist Dinci hin, schubst ihn einfach wild um, beide haben gelb gesehen, aber Heidenheim fällt einfach zu wenig ein, ich bleibe dabei, ein leises Adieu weht hier durch das Stadion auf dem Schlossberg nach 3 Jahren Bundesliga, jetzt Foulspiel an dem Mainzer auf Höhe des Mittelkreises und die Heidenheimer diskutieren wild. 71. Minute. Hier tut sich relativ wenig beim Spielstand von 0-2. Und ein Stichwort leises Adieu. Adios könnte es heißen für Albert Riera bei Eintracht Frankfurt bei dem Spiel heute, Philipp Hofmeister.
8: Ja, der sonderbare, leicht exzentrische Mallorquiner dürfte Geschichte gewesen sein. Nach einer kurzen, erfolglosen Ära hier in Frankfurt. Die Eintracht kommt noch mal mit Tor an. Der wird gelegt kurz vor dem Strafraum des VfB Stuttgart. Und dann gibt es folgerichtig den Freistoßpfiff und die gelbe Karte auch noch obendrauf gegen Maximilian Mittelstädt. 0-2 der Spielstand. Die Eintracht liegt weiter hinten. Sie lässt die Köpfe hängen. Der VfB Stuttgart hat überhaupt keine Probleme, dieses Spiel hier zu kontrollieren. Und Stand jetzt wären die Schwaben auf Platz 4. Das vierte Königsklassenticket, das die Bundesliga auswirft in dieser Saison, das würde dem VfB gehören mit 64 Punkten. 3 Punkte Vorsprung auf den ersten Verfolger, auf die TSG Hoffenheim. Und deren 6 sind es inzwischen auf Bayer 04 Leverkusen. Und ich glaube auch in Mönchengladbach, bei Luise Kropp, wo die TSG Hoffenheim heute Nachmittag spielt, da wird man sich bei den Gästen langsam aber sicher gedanklich auf die Europa League einstellen.
25: Ja, gerade Ecke von Hoffenheim rein in den 16er. Ich habe hier mal meinen kleinen Taschenrechner angeschmissen. Wenn es denn bei dir in Frankfurt so bleibt und die Stuttgarter eben 2-0 gewinnen sollten, dann müsste Hoffenheim gegen Mönchengladbach 9-2 gewinnen, wenn sie noch den Champions League Run erreichen wollten. Das ist natürlich aussichtslos. 75. Spielminute. Jetzt Borussia Mönchengladbach, die heute ein tolles Spiel machen über die linke Seite, müssen aber den Angriff erstmal abbrechen, denn da vorne ist niemand. Tabakovic verletzt, ausgewechselt worden. Toi, toi, toi für die WM, bei der er ja im Sommer gerne mitspielen möchte. Für ihn jetzt auf dem Platz Maschino. Der Ball rollt hier auf Höhe der Mittellinie von links nach rechts jetzt in Reihen der Gladbacher. Wo ist der Ball bei dir in Leverkusen?
9: München!
25: Bitte!
9: Ja,
0: Ganz kurz, 4-1 für die Bayern. Die gewaltige Schusstechnik von Harry Kane, der abzieht. Völlig unbedrängt aus 17 Metern zentral. Ein Flachschuss links neben dem Pfosten hier rein. Alle schwenkt die rot-weißen Schals. Jubelt die Bayern. 4-1 vorne. Luise, bitte.
25: Ja, und ich wollte nicht ganz rübergeben.
0: Dann geht nach Leverkusen
25: zu Holger Dahl. Wo ist der Ball bei dir?
26: Ja, der Ball ist an den Füßen von Alejandro Grimaldo, dem Leverkusener, der hier fast als Ein-Mann-Offensivkraft versucht, dieses 0-1 aus Leverkusener Sicht noch irgendwie zu drehen oder dann noch was Positives rauszumachen. Der HSV macht das hier sehr, sehr ordentlich. Aber bei Bayer Leverkusen muss man natürlich auch sagen, Thema Champions League wäre heute nur eins geworden, wenn Stuttgart und Hoffenheim verloren hätten und man selbst heute den HSV dann auch noch besiegt hätte. Viele, viele Konjunktive, und weil sie die Ergebnisse auf den anderen Plätzen kennen, hauen sie sich ja auch nicht mehr zu 100% rein. Und beim HSV großes Kompliment an den Saisondebütanten Sander Tangvik, dem Norweger im Tor, 23 Jahre alt, 11 Meter von Schick gehalten, super pariert und seine Mannschaft hier sehr im Spiel gehalten. Jetzt nochmal der HSV über die linke Seite. Bleibt beim 1-0 für Hamburg. Bitte, Michael.
22: 11 Meter in Hamburg für den VfL Wolfsburg. Es ist ein Handelfmeter. Daniel Sieber, der Schiedsrichter, ist wieder rausgegangen in die Review Area. Janne Gerhardt schoss auf das Tor der Hamburger. Und dann war es Tomoya Ando, der Abwehrspieler des FC St. Pauli, der den Ball an die Hand bekommen hat. Und Christian Eriksen könnte die Wolfsburger jetzt gleich in der 76. Spielminute hier am Hamburger Millerntor mit 3-1 in Führung bringen. Das wäre eine Vorentscheidung im Kampf um den Relegationsplatz. Nicolas Vasi steht auf der Linie. Er hat 60% seiner Elfmeter in der Bundesliga abgewehrt. Die letzten drei waren aber drin. Christian Eriks, gefährliche Standards hat er getreten. Ecken, Freistöße, alles gefährlich. Behält er jetzt auch die Nerven und wird gleich diesen Handelfmeter für den VfL Wolfsburg verwandelt. Der Ball liegt auf dem Punkt. Daniel Siebert steht noch beim Schützen. Eriksen legt sich den Ball nochmal ganz genau hin und Nicolas Vasi steht da so, ich würde mal sagen, 30 Zentimeter hinter seiner Torlinie. Jetzt gucken wir auf Eriksen, der macht es aus dem Stand, der nimmt keinen Anlauf. Eriksen, doch kurz Anlauf, Latte, Eriksen verschießt, es bleibt spannend. Wolfsburg führt noch immer, aber nicht mit 3-1, sondern mit 2-1.
27: Tor in Freiburg für Freiburg. Es ist das 4-1. Der siebte Tabellenplatz ist sicher. Und am kommenden Mittwoch, wenn sie am Bosporus die Europa League gewinnen, spielen sie sogar in der Champions League. Wie verrückt ist das denn von der Mannschaft von Julian Schuster, die heute ihr 53. Saisonspiel macht. Die Leipziger gerade mal das 38. In diese Bereiche kommen kaum Mannschaften, auch nicht die Bremer bei Felix Gerhardt.
7: Ja, die kommen vor allen Dingen gar nicht so richtig in die Offensive. Im Prinzip ein Spiegelbild der Saison. Werder in der zweiten Hälfte ohne eine echte Torchance. In der ersten im Prinzip auch ohne eine echte Torchance. Ab und zu haben sie sich mal durchgestochert. Ansonsten gänzlich ungefährlich. Jetzt Dortmund mal wieder mit einer Flanke von der rechten Seite. Mio Backhaus ist da, pflückt das Ding herunter. Und Werder versucht den Konter zu setzen. Aber das Ganze dauert hier viel zu lang. Schlotterbeck mit nach vorne geeilt und der kämpft sich den Ball. Also ich glaube, hier wird es nicht mehr allzu viel spektakulären Fußball geben. Und deshalb gehen wir weiter an die alte Försterei zu Tobias Kunze.
9: Ja, seltenes Bild hier. Union spielt zum Teil spektakulär heute Nachmittag, führt 3-0. Also Kompliment an Marie-Louise Ether. Sie hat die Mannschaft verändert und das zum Positiven. Ab nach Leverkusen.
26: Tor in Leverkusen, der Ausgleich. Gerald Quanzer hat den Ball zumindest aufs Tor geköpft. Dann ist er, glaube ich, noch von drei Hamburgern abgefälscht worden, bevor er über die Torlinie ging. Aber egal, Ausgleich in Leverkusen. Vielleicht wird es für Bayer 04 zumindest noch was mit Platz 5. Wieder ab an die alte Försterei zu Tabea Kutze.
9: Ja, Marie-Louise Ether wird die Frauen des 1. FC Union übernehmen. Und die Frage ist ja auch, was passiert mit Manuel Baum, der Trainer des FC Augsburg? Noch tigert er auf und ab, sieht aber, dass sich sein Team heute unglaublich schwer tut. Und deswegen gehen wir weiter dahin, wo St. Pauli sich noch wehrt und noch lebt, Michael Augustin.
22: Ja, aber noch zwei Tore bräuchte, um den VfL Wolfsburg von Relegationsplatz 16 zu verdrängen. Die Niedersachsen führen am Hamburger Millerntor mit 2-1. Und Alexander Blessin, der Coach des FC St. Pauli, setzt alles auf Offensive. Adam Dzigawa, ein Innenverteidiger, geht raus. Und Ricky J. Jones feiert nach drei Monaten Verletzungspause sein Comeback. Der ist 36,7 km/h schnell. Vielleicht bringt's ja was. Erstmal Einwurf für die Hamburger. Pirka, der Rechtsverteidiger, am eigenen Strafraum, also noch weit, weit entfernt. Aber er will den Ball natürlich Richtung Mittellinie werfen. Da versucht dann Kaas, die Kugel mit dem Hinterkopf zu verlängern. Klappt nicht. Die Wolfsburger haben den Ball. Aber Irvine, der Kapitän des FC St. Pauli, geht dazwischen. Wenig Spielkontrolle, wenig Ballkontrolle. St. Pauli sehr nervös. Wolfsburg hat mehr Chancen. Die Führung, die geht auch in Ordnung, das 2:1 für den VfL. Eriksen hätte erhöhen können auf 3:1, aber hat den Handelfmeter an die Latte gesetzt. 10,5 Minuten noch hier und in Heidenheim wahrscheinlich ähnlich lang bei Florian Winkler.
23: Jawohl, 12 um genau zu sein, aber ein bisschen mehr Kribbel- und Prickelfaktor wie bei dir hätten wir hier auch gerne 0-2.
22: Das ist es dann wahrscheinlich, das 3:1 für den VfL Wolfsburg. Jenan Pejcinovic. Erst scheitert Eriksen an Vasi, aber Pejcinovic, der Stürmer mit einem Abstauber, er schiebt den Ball mit dem rechten Fuß ins Tor. Ist das der K.O. für den FC St. Pauli? Er sieht fast so aus. Pejcinovic ist noch immer im Strafraum, jubelt und in der Gästekurve. Da gehen bestimmt 12, 13, 14 Pyrofackeln hoch. Da feiern die 3000 mitgereisten VfL-Fans. Sie feiern wahrscheinlich den 16. Platz, die Relegation, den Klassenerhalt dürfen sie noch nicht feiern. Und in Heidenheim darf den wahrscheinlich auch niemand feiern, Flo.
23: Nee, absolut nicht. Jetzt aber die Chance erstmal für Tizi Batze. Und Batz ist da. Ab nach Gladbach.
25: Einmal ganz schnell, Flo. Tor in Gladbach. 3-0. Kevin Dix mit einem Strahl oben links rein in den Kasten. Baumann fliegt und fliegt. Kann es aber nicht verhindern. 82 Minuten rum. Zurück zu dir.
23: Ja, das sind einfach zu selten diese Offensivszenen bei den Heidenheimern. Viel zu wenig Druck, auch in der zweiten Halbzeit kommt da einfach zu wenig. Sie kommen kaum durch. Mainz steht defensiv gut, weiterhin die 2-0-Führung.
26: In Frankfurt, Elfmeter für Eintracht Frankfurt, weil Alexander Nübel rauskommt, den Ball nicht gepackt bekommt, ihn wegschlagen will. Aber Johnny Burkhardt, der eingewechselte Frankfurter Stürmer, ist vor ihm am Ball, wird gefällt am Strafraumeck. Und jetzt steht Burkhardt da. 0:2 der Spielstand. Kommt hier nochmal ein bisschen Spannung rein. Burkhardt, die Hände in die Hüften gestemmt. 2, 3 Schritte Anlauf mit dem rechten Fuß ins Tor. Ins Tor, halb hoch, links, Anschlusstreffer, Eintracht Frankfurt. Nur noch 1:2 und das wenige Sekunden, nachdem hier der nächste massive Böller aus der Eintracht-Kurve gezündet wurde. Zurück nach Heidenheim. Zu dir, Flo.
23: Wo kurz danach, als ich zu dir abgegeben habe, Phil, Zivzi Watze mit der nächsten Chance, Kopfball aus 3-4 Metern, aber zu unplatziert. Batz, der Mainzer Keeper, kann da noch eingreifen. Es bleibt weiterhin beim 0:2. Es sind 3 Punkte Rückstand für den Tabellenletzten Heidenheim und dazu das deutlich schlechtere Torverhältnis mittlerweile. Und das sind 7 Treffer Unterschied. Also selbst ein Dreier hier, ein Sieg, würde erstmal nichts am direkten Abstieg enden. Also unverhindert, das geht mir doch mal schnell weiter Richtung Holgerdahl und Leverkusen.
26: Wo es 1:1 steht. Quonzer Kopfball. Nikolai Remberg war noch der letzte Hamburger am Ball. Aber weil ich Eigentore immer so doof finde, sage ich einfach, es ist ein Kopfballtor von Quonzer gewesen zum 1:1. Und es war der 18. Torschuss von Bayer Leverkusen. Also hochverdient, dass sie auch mal getroffen haben in der 83. Spielminute. Und weil es in Frankfurt ja noch XXXL Nachspielzeit gibt, ist es vielleicht doch noch ein kleines Fünkchen Hoffnung auf die Champions League für Bayer Leverkusen. Aber dafür müssten sie den HSV schlagen. Ich will da jetzt auch nichts konstruieren. Eigentlich habe ich mir aufgeschrieben, 17:08 mit dem 3:1 von Wolfsburg beim FC St. Pauli ist die letzte große Entscheidung gefallen an diesem Bundesligaspieltag. Und das wird bestimmt am Montag diskutiert im Bundesliga-Podcast, dem Bundesliga-Update bei AD Sounds, der Sportshow-App und überall, wo es Podcasts gibt. Das war der Werbeblock beim 1:1 von Leverkusen gegen den HSV und Freiburg gegen RB Leipzig. Jens-Jörg kriegt schon ein bisschen Vorfreude, gepackte Koffer beim SC Freiburg fürs Europa-League-Finale. Spiel ist ja gelaufen.
2: Ja, Werbung auch bei uns auf der Sportschau.de Seite. Natürlich das Ganze live zu verfolgen und in der Info nach der ARD. Hier steht es 4:1. Wir reden am Mittwoch vom Finale der Europa League. Da ist Freiburg auch drin. Sie waren im DFB-Pokal-Halbfinale. Sie werden Tabellen-Siebter der Fußball-Bundesliga sein. Sie haben ihr Tafelsilber schon ausgewechselt. Ginter, bester Zweikämpfer hier auf dem Platz. Warum ist der Bundestrainer schon wieder in München und schaut sich nicht diesen Matze Ginter an? Genau wie man Zambi beispielsweise schon runter. All das sind
27: Vorboten für das Spiel gegen Aston Villa. Hier hat der Tabellensiebte seinen Job gemacht, hat den Platz gesichert. Dritter waren die Leipziger ohnehin. Hier sind alle Fragen im Schwarzwald geklärt, aber ein paar sind noch offen. Gerade so ein bisschen mit Blick auf den historischen Bundesliga-Torrekord bei Mike Küster.
10: Aktuell stehen die Bayern tatsächlich auf dem Platz und spielen nicht, weil wir bange Blicke auf Said Elmaler werfen. Aber mittlerweile steht auch er wieder auf beiden Beinen und wird an diesem Tag des Abschieds, das wollen wir nicht vergessen, von Dennis Aitekin umarmt. Der sich freut, dass es Elmaler nicht so schlimm erwischt hat. Dennis Aitekin, heute sein allerletztes Bundesligaspiel. Sein 254. 18 Jahre war er aktiv und er hat tatsächlich heute schon ein paar Tränchen vergossen vor dem Anstoß. Ist vom FC Bayern und auch von den Kölnern herzlich verabschiedet worden. Und ich bin mir sicher, wenn auch der Schlusspfiff dann sein letzter in seiner Schiedsrichterlaufbahn ertönen wird, auch da werden ihm vielleicht, trotz aller Coolness, die er immer so nach außen strahlt, ein bisschen die Gefühle übermannen. Es wird immer noch nicht gespielt, weil die Kölner gerade eine Wechselorgie starten, kann ich noch erwähnen. Harry Kane heute, dreifacher Torschütze, steht aktuell bei 36 Toren. Er wird da definitiv wieder Torschützenkönig werden in dieser Saison. Für die Bayern auch noch in der ersten Halbzeit Tom Bischoff in der 22. Minute beim Gegentreffer von Said Elmaler, der eben jetzt ausgewechselt wurde in der 18. Spielminute. Also alle Spieler jetzt rein, die anderen raus und die Bayern haben die Kugel über Tom Bischoff. Ein wuchtiger Schuss, dieses wunderbare Weitschusstor aus 17,5 Metern, halblinke Position in der ersten Halbzeit. Die Bayern spielen das jetzt locker runter. Wir haben 10 Minuten noch auf der Uhr stehen. Wie lang geht's noch in Hamburg, Michael?
11: Hier sind es noch 4 Minuten und 20. Wolfsburg führt mit 3:1 beim FC St. Pauli. Und das wäre ein verdienter Sieg für die Wölfe. Die Tore könnt ihr sehen in der Sportschau, in der ARD Sportschau. Und die beginnt heute eine halbe Stunde früher, nämlich schon um 17.30 Uhr. Aber trotzdem ist es ja auch irgendwie peinlich, dass dieser VfL Wolfsburg sich dann über die Relegation in der Liga halten muss. Ein Verein, der zu 100% VW gehört, der mindestens 70 Millionen Euro Jahr für Jahr vom Mutterkonzern bekommt und so wenig aus seinen Möglichkeiten macht. In der Relegation kennen sich die Wolfsburger aus. Da haben sie sich auch schon 2017 gegen Braunschweig und 2018 gegen Holstein Kiel gerettet. Und sie spielen sich den Ball hier an der Mittellinie locker zu. St. Pauli läuft nur noch hinterher und deswegen ist da jetzt auch die Möglichkeit auf der rechten Seite. Aber im letzten Moment grätscht Jones dazwischen. Hier 1:3, Spiel so gut wie entschieden. Und in Bremen, was passiert da noch bei Felix Gerhardt?
7: Hier hat es zumindest eben einmal ganz kurz das Nebelhorn gegeben, aber nach einem halben Hub ins Nebelhorn wurde auch schon wieder die Luft abgedreht, weil beim Treffer von Koulibaly auch eine Abseitsposition vorlag. Dementsprechend weiter 1:0 für Borussia Dortmund. 3 Minuten noch regulär zu spielen, Ball rollt nicht wegen Auswechslung. Union Berlin ist da auf dem Weg zum höchsten Saisonsieg und das am letzten Spieltag, Tabea Kunze.
9: Ja, das hast du genau richtig auf dem Zettel, Felix. 3:0 führen die Unioner gegen Augsburg. Und auch hier wird sich ein großer Schiedsrichter der Bundesliga verabschieden. Patrick Ittrich sagt nach 10 Jahren Ciao, hatte überhaupt keine Probleme hier mit diesem bisher einseitigen Spiel. 3:0 für Union, schnell weiter ans Millerntor. Wie viel Hoffnung hat St. Pauli noch, Michael?
11: Ja, die Hoffnung ist sehr, sehr gering. Jenan Pejcinovic, der wird jetzt ausgewechselt beim VfL Wolfsburg. Kento Shiogai kommt. Dieter Hecking wechselt also jetzt in der 88. Minute. Nee, Pejcinovic darf bleiben. Dagim verlässt den Rasen. Der hatte in der ersten Halbzeit zwei Riesenchancen. Da war er schneller als alle Abwehrspieler des FC St. Pauli. Rief frei auf Torhüter Nicola Vasi zu. Tolle Paraden von ihm, bitter für den Keeper der Hamburger. Nach der Eriksen-Ecke hat er mit einem Eigentor die Wolfsburger in Führung gebracht. Hier 1:3, weiter beim deutschen Meister von Michael Küster.
10: Schon wieder gescheppert hat, gerade ist eingewechselt worden vor 60 Sekunden. Nicolas Jackson auf und davon marschiert links rein in den 16er und mit so einem Ball aus dem Wandertagsmodus, der aus gut 12, 13 Meter halt links unter Schwäbe hindurch hineinkullert ins Kölner Tor zum 5:1 für den FC Bayern München. Gab gerade auch ein paar Tränchen für Leon Goretzka. Er musste nämlich raus in seinem letzten Bundesligaspiel für den FC Bayern München. Sagt nach 8 Jahren auch Servus beim deutschen Rekordmeister Jackson für ihn reingekommen, macht also das 5:1 für den FC Bayern München. Und alles klar, Flo Winkler, so scheint es zumindest in Heidenheim gegen Mainz.
23: Ja, hier laufen vorerst zumindest mal die letzten Bundesliga-Minuten für die Heidenheimer auf den Rängen. glasige Augen, feuchte Hände. Es wird auch das ein oder andere Taschentuch weitergereicht, denn man stellt sich darauf ein, wenn der Abpfiff dann in den nächsten Minuten von Robert Hartmann ertönt, dann war es das hier erstmal nach 3 Jahren Bundesliga für den ersten FC Heidenheim. Nichts war mehr mit dem großen Comeback und dem Kampf Richtung Relegationsplatz 16. Dafür ist das Spiel hier viel zu früh entschieden worden. Heidenheim nochmal in Ballbesitz in der eigenen Hälfte, kommt aber nicht richtig raus. Aber klar, in der Alpenförsterei, der Schöpfertsgärtner.
9: Tor Berlin, ich mach's schnell, 4:0 für den ersten FC Union. Jong, der Eingewechselte, trifft per Abstauber zurück nach Heidenheim zu dir, Flo.
23: Letzten 2 Minuten offiziell laufen Heidenheim nochmal mit einem Angriffsversuch. Mittlerweile Honza, Conte, Beck in der Partie, aber nicht so richtig will funktionieren. Jetzt hat der Österreicher Beck in der zentralen Position, 20 Meter weg, den Ball, spielt ihn links raus auf den mitgehaltenen Christian Conte, der ist auf Höhe des 16er, also im 1 gegen 1 gegen Castille, jetzt im 16er drin, versucht im Strafraum einen Abnehmer zu finden, aber keiner ist da. Jae-Sung Lee auch reingekommen, klärt ab nach Frankfurt. Noch Hoffnung bei der Eintracht, Phil?
24: Ehrlich gesagt, nicht mehr so richtig. Es steht 1:2.

0: der hier trifft nach einem Sololauf von der Mittellinie, läuft er mit langen, großen Schritten auf Baumann, den Keeper der Hoffenheimer, zu und schiebt den Ball unten links rein zum 4:0 hier in der Nachspielzeit. 90+2. Es ist ein Tag, der vielen Gladbach-Fans Hoffnung macht. Denn das kann man auch namentlich benennen, mit unter anderem Robin Hack, der wieder voll im Saft zu stehen seit Bohlin und Moja, die zwei jungen Außenspieler, die gewirbelt haben heute auf dem Platz. Und ein Name, Tim Kleindienst, eingewechselt worden gegen Ende der Partie. Er war fast ein Jahr lang raus, weil er zweimal am Knie operiert werden musste. Jetzt steht er da unten auf dem Platz, wedelt mit den Händen nach oben, trägt links an seinem linken Bizeps stramm die Kapitänsbinde von Borussia Mönchengladbach. Also dieser Auftritt heute von den Gladbachern gegen die TSG aus Hoffenheim, die macht Mut. Dieser Auftritt ist richtig gut. 4:0 Gladbach gegen Hoffenheim. Wir steuern auf den Schlussakkord hier im Borussia-Park zu. Und wie lange ist bei dir noch, Holger Dahle, Leverkusen?
1: Es sind noch 5 Minuten in der 7-minütigen Nachspielzeit beim Spielstand von 1:1. Uhr tickert runter und ich glaube auch die Uhr tickert runter für Leverkusens Trainer, für Kesper Hjulmand. Leverkusen am Ende in der Tabelle dann nur 6. Mannschaft, hat sich nicht so weiterentwickelt, wie die Verantwortlichen das hier sich eigentlich gewünscht haben. Das wird es wahrscheinlich gewesen sein für den Dänen. Ich erinnere gerne mal dran, dass Xabi Alonso in seiner ersten Saison hier auch nur 5. geworden ist. Aber Achtung, Hamburg jetzt nochmal aus der halbrechten Position heraus mit dem Schuss aufs Tor von Fabio Baldé. Geht knapp vorbei an der Kiste, also jetzt noch 4,5 Minuten in Leverkusen und in Freiburg. Jens-Jörg Krieg, da gibt es ja dieses Spielchen. Ich packe meinen Koffer vielleicht nach Istanbul und packe einen den Conference League Platz. Das können Sie ja schon mal machen.
2: Jawohl, zweimal packen ist angesagt und es ist auch schon sicher. 4:1 steht es. 4 Minuten Nachspielzeit haben wir noch auf der Uhr. 90 Minuten sind durch. Zum 4. Mal innerhalb von 5 Spielzeiten wird Freiburg damit europäisch spielen. Sie werden sicher in der Conference League sein. Noch einmal, gewinnen Sie das Europa-League-Finale, spielen Sie sogar in der Champions League. Wie verrückt ist das denn? Von Leipzig ist jetzt nicht mehr so viel zu sehen. Deswegen Gelegenheit für uns, so ein bisschen auf die Feierlichkeiten zu gucken bei den Bayern. Michael Küster, müssten ja langsam die Vorbereitungen laufen, denn es gibt ja noch eine Meisterschaft zu feiern.
3: Ja, freilich mit Weißbier, aber jetzt kommt erstmal der 1. FC Köln und Urbich hält. Wuchtiger Schuss aus knapp 20 Metern von Bülter, der da mal abgezogen hat. Jonas Urbich mittlerweile im Tor für Manuel Neuer. Wir konnten noch nicht ausmachen, ob Neuer rausging, weil er angeschlagen war oder weil Urbich einfach noch an diesem letzten Bundesligaspieltag ein bisschen Spielzeit bekommen soll. Neuer hat ja seinen Vertrag verlängert. Um ein Jahr wird also auch in der kommenden Saison vielleicht mit ein paar Euro weniger, mit einem Vertrag beim deutschen Meister ausgestattet sein. Aber alles schunkelt sich schon mal warm, wenn die Kölner in der eigenen Hälfte sich den Ball noch mal hin und her spielen. Kurzer Blick zur Uhr, 1,5 Minuten noch. Rückpass noch einmal in den Kölner Strafraum und dann hat Marvin Schwäbe, gleichzeitig auch der Kapitän, in seinem langen blauen Torwarttrikot den Ball. Also, hier plätschert es aus und Felix Gerhard in Bremen plätschert es wahrscheinlich auch ein bisschen aus gegen Dortmund.
4: Ja, und das fast schon über 90 Minuten. Wir sind tief in der Nachspielzeit. Weiter 1:0 für den BVB. Der Vizemeister wohl am Ende mit 73 Punkten. Nur zweimal hatte ein Vizemeister mehr Punkte. Jetzt kommen die Dortmunder aber nochmal mit Julian Brandt auf Adeyemi. Weitergespielt auf Konto und das Tor! 5. Minute der Nachspielzeit. 2:0 für Borussia Dortmund. Deckel endgültig drauf und der Deckel ist auch drauf in Berlin, Tabea.
0: Hier ist das Spiel durch. 4:0 gewinnt der 1. FC Union. Marie-Louise Ether beendet ihre Interims-Chef-Trainerinnen-Mission erfolgreich, holt sich jetzt die Glückwünsche ab. Und wir holen uns jetzt die nächsten Minuten aus Hamburg ab von dir, Michael.
5: 7 Minuten Nachspielzeit sind angezeigt. Der VfL Wolfsburg führt beim FC St. Pauli mit 3:1 und fast 5 sind rum. Es müsste das größte Fußballwunder her, das es in der Bundesliga-Geschichte gibt. Die Wolfsburger sind im Strafraum. Nächster Schuss, aber Querschläger in dem Fall. Noch eine Möglichkeit für Kumbedi und dann ist die Fahne der Schiedsrichterassistenten oben. Also St. Pauli bräuchte 3 Tore, um noch auf Rang 16 zu klettern. Da befindet sich aktuell der VfL Wolfsburg, aber es gibt nur noch 2 Minuten für diese 3 Treffer. Jeder weiß hier, das wird nichts werden. Jetzt versucht St. Pauli doch mal mit Cisse, 25 Meter Torentfernung, Mittelstürmerposition rausgelegt auf die rechte Seite. Pirker flankt den Ball von rechts. Alle sind vorne, auch Hara, der Japaner Stürmer, wurde eingewechselt. Alexander Blessin hat alle Stürmer gebracht. Oppi, was ist das denn? Das ist keine Flanke,

0: Das ist eine Kerze. Hier geht nichts mehr für St. Pauli. Und am Schlossberg in Heidenheim, da geht auch nicht mehr viel für die Gastgeber, Florian Winkler.
1: Da geht, genau gesagt, gar nichts mehr. Ciao und auch danke, erster FC Heidenheim für 3 Jahre Bundesliga mit Conference League, mit einem Sieg gegen die Bayern, mit viel Spaß, mit viel Freude mit diesem kleinen Club von der Schwäbischen Alb, von der Ostalb, um genau zu sein. Sie verabschieden sich. Es hat nicht sein sollen sein. Es hat nicht gereicht. 0-2 am Ende gegen Mainz 05, die das hier wieder mal als Partycrasher sich gezeigt haben. Dortmund lässt grüßen von vor 3 Jahren. Also ist das Ding hier relativ früh entschieden. Heidenheim geht in die zweite Liga und ab geht's wieder. Hans Millerntor zu Michael.
0: Es sind noch 50 Sekunden auf der Uhr. Kamil Grabara, das ist der Torhüter des VfL Wolfsburg, hat sich den Ball an die Markierung seines 5-Meter-Raumes gelegt und donnert die Kugel nochmal über die Mittellinie. Shiogai, der Japaner, verlängert den Ball mit dem Kopf. Amura will ihn festmachen, wurde auch gerade eben eingewechselt. Vor einer Woche noch suspendiert worden von VfL-Trainer Dieter Hecking. Ja, und jetzt darf er noch ein paar Minuten mitmachen. Der Ball ist jetzt bei den St. Paulianern. Arkadiusz Pürka, letzter Mann in der eigenen Hälfte, langer Schlag nach vorne. Da will jetzt irgendeiner den Ball mit dem Kopf verlängern. Hara ist es, aber Vinicius Sousa, der defensive Mittelfeldspieler des VfL Wolfsburg, köpft den Ball nach vorne auf die rechte Angriffsseite, wo sich Amura gegen Pürka nicht durchsetzen kann. Rückpass von Arkadiusz Pürka zu Nikola Vasi. 5 Sekunden noch auf der Uhr. Vasi schießt den Ball über die Mittellinie. Ricky J. Jones versucht den Ball da am linken Flügel nochmal mit dem Kopf irgendwie festzumachen, aber schafft das auch nicht. Dann ist die Kugel im Seitenaus und eigentlich könnte Schiedsrichter Daniel Siebert dieses Spiel jetzt abpfeifen. Er hat schon auf die Uhr geguckt. Er will den Einwurf sicherlich noch ausführen lassen. Nein, das ist es. In Hamburg sagt man Tschüss und das heißt auf Wiedersehen. Für den FC St. Pauli geht es runter in die zweite Fußball-Bundesliga. 2 Jahre nach dem Aufstieg unter Trainer Fabian Hürzeler. Jetzt der Abstieg und der VfL Wolfsburg, der schafft es in die Relegation und muss sich da jetzt retten gegen Elversberg, gegen Hannover oder gegen Paderborn, gegen den Tabellendritten der zweiten Liga. Wer es wird, das erfahren wir morgen. Jetzt erfahren wir aus Frankfurt, wie die Eintracht gegen den VfB Stuttgart die letzten Minuten bestreitet.
2: Wir haben tatsächlich noch 2 Minuten offiziell auf der Uhr plus Nachspielzeit. 1-2 steht es aus Sicht der Eintracht, der VfB weiter entspannt unterwegs Richtung Champions League, Richtung Königsklasse des europäischen Fußballs. Trägt den Ball auf dem linken Flügel nach vorn. Einwurf soll schnell ausgeführt werden. Und dann nimmt der VfB zunächst mal wieder den Fuß vom Gas. Ich weiß nicht, ob ihr es gehört habt in den letzten Minuten. Es gab den ein oder anderen Kanonenschlag hier einmal mehr aus dem Eintrachtblock. Und wir hoffen, dass wenn hier dieses Spiel in Kürze abgepfiffen ist, dass hier im Stadion alles ruhig bleibt. So nachvollziehbar die Enttäuschung auch ist über diese schwache Frankfurter Saison, das kann es einfach nicht sein. Wir sind gespannt, vor allen Dingen, wie lange es hier überhaupt an Nachspielzeit gibt, wenn in 60 Sekunden die offizielle Spielzeit vorbei ist. Stuttgart hat hier alles im Griff, auch weil Luise Kropf heute Nachmittag die TSG Hoffenheim in Mönchengladbach kein ernsthafter Konkurrent in diesem Fernduell um den 4. Platz war.
3: Und trotzdem werden die T-Shirts bei den Hoffenheimern ausgepackt. Draufsteht, gedruckt, nicht so schlecht für einen Dorfverein. Die TSG Hoffenheim spielt in der nächsten Saison in der Europa League und man muss das dann auch im ganzen Kontext betrachten. Letztes Jahr haben sie gegen den Abstieg gespielt, also trotzdem unterm Strich eine gute Leistung der Hoffenheimer. Auf der anderen Seite Borussia Mönchengladbach mit einem Sieg beim letzten Heimspiel der Saison, der wirklich für strahlende Gesichter sorgt, allem voran von Tim Kleindienst, der hier noch ein paar Minuten bekommen hat nach langer, langer Verletzungspause. Also Gladbach gewinnt 4-0. Gegen Hoffenheim. Hier sind Tore gefallen. Holger, bei dir auch.
4: Jo, 2-1 auf jeder Seite. Und die HSV-Fans feiern hier die Nummer 1 im Norden. Der HSV als Aufsteiger hat den Klassenerhalt relativ entspannt geschafft. Leverkusen beendet die Saison auf Platz 6 und Freiburg auf 7, wenn ich richtig gezählt habe. Jens Jörg.
5: Absolut, hier laufen die Feierlichkeiten. Der Tabellen-Siebte kommt aus dem Schwarzwald. Das ist der SC Freiburg. Er spielt definitiv international. Die Conference League haben sie sicher gemacht gegen eine der besten Mannschaften der Saison. Das waren die Leipziger. Heute allerdings deutlich geschlagen. Der Tabellendritte mit 4-1. Mehr Tore an diesem letzten Spieltag haben nur die unersättlichen Bayern gemacht bei Michael Küster.
6: 5-1, hier ist Finito und alle sind sie zu Dennis Aitekin hin, umarmen ihn. Letztes Bundesligaspiel für ihn nach 18 Jahren, sagt der Nürnberger Servus an der Pfeife. Und jetzt kommen die Podeste reingefahren, wo es gleich die Meisterschale überreicht. gibt für die Spieler des FC Bayern, die am Ende 122 Tore geschossen haben in dieser Fabelsaison für den deutschen Fußballrekordmeister. Zum 35. Mal wird hier in München die silberne Schale in die Luft gestreckt. Die Kölner am Ende betrüppelt verlieren mit 1:5. Wir gehen nach Frankfurt, bitte.
2: In dieser Saison 11 Meter in Frankfurt, Handelfmeter für Eintracht Frankfurt, weil Cemma, der Stuttgarter Mittelfeldspieler, den Ball an die Hand bekam aus kurzer Distanz von Elias Skiri. Und für die Eintracht die Chance, das hier doch nochmal auf 2:2 zu stellen. Dauert alles noch einen Moment, alle anderen Spiele sind entschieden, bis auf Bremen. Da haben wir noch das Endergebnis bei Felix Gerhardt abzuholen.
7: Ja, und das ist beim 2:0 geblieben. Borussia Dortmund als Vizemeister mit 73 Punkten. Nur zweimal hatte ein Vizemeister mehr Punkte. Werder rettet sich irgendwie zum Klassenerhalt in einer Saison zum Vergessen mit diversen blauen Augen. Hier ist Feierabend, aber damit ab zu dir, Phil. Die letzten Minuten Frankfurt gegen Stuttgart.
2: Tor für Frankfurt und Johnny Burkhardt zum zweiten Mal. Eiskalt vom Elfmeterpunkt, diesmal hoch unter die Latte hinein. 2:2 der Ausgleich. An allen Entscheidungen mit Blick auf Champions League, mit Blick auf Conference League wird das nichts mehr ändern. Aber immerhin trifft die Eintracht hier nochmal zum 2:2. Und mit Blick auf die Nachspielzeit haben wir hier noch mindestens 2 Minuten zu gehen. Alle anderen Spiele sind jetzt definitiv durch. Hier in Frankfurt steht es zwischen der Eintracht und dem VfB Stuttgart 2:2 unentschieden. Und das hier ist die ARD-Bundesliga-Konferenz. Und vielleicht geht ja doch noch ein bisschen was für Eintracht Frankfurt mit Blick auf ein kleines, ein gefühltes Happy End am Ende dieser Saison, während ich immer mal wieder rüber gucke Richtung Nordwestkurve, wo der ein oder andere von dort jetzt auch langsam über den Zaun klettern möchte. Hoffentlich bleibt hier alles ruhig und dieser Ausgleichstreffer könnte zumindest sportlich ein klein wenig versöhnen. Der VfB Stuttgart hat in den letzten Minuten auch ein bisschen personell den Fuß vom Gas genommen. Die linke Seite mit Mittelstädt und Führig komplett ausgewechselt von Trainer Sebastian Hoeneß. Natürlich auch mit Blick auf kommenden Samstag, mit Blick auf das zweite von 2 Endspielen. Dann im DFB-Pokalfinale in Berlin gegen die unersättlichen Bayern. Heute das Endspiel um die Champions League werden sie nach Hause bringen. Irgendwie, auch wenn es am Ende nur ein Punkt ist, der wird reichen, weil Hoffenheim ja in Mönchengladbach verloren hat. Letzte 60 Minuten der Nachspielzeit hier in Frankfurt laufen. Elias Skiri schiebt nochmal an für die Eintracht. Auf Publikumsliebling Chandler, der in die Mitte auf Knauf mit der Hacke abgelegt. Am Mender der Verteidiger am Strafraum auf Doan. Doan, 22 Meter, zentral, halb links raus zu Nene Brown. Täuscht die Flanke an, schippt den Ball dann mit dem rechten Fuß hinein in den Stuttgarter Strafraum. Gar kein Problem und entsprechend erstmal wegverteidigt von Cemma. Dann Dennis Undorf, der nochmal die Grätsche ausfährt. Aber daneben grätscht, deswegen fliegt die nächste Flanke rein in den Strafraum. JB mit dem Schuss in die Arme von Alexander Nübel. Na, guck mal an, Eintracht Frankfurt auf den allerletzten Metern, in den allerletzten Sekunden dieser Saison wird es dann doch noch mal ein klein wenig heiter und ein klein wenig hektisch im Spiel nach vorne. Das, was die Fans hier so lange vergessen haben. Schon wieder der VfB Stuttgart unterwegs auf der anderen Seite mit Leveling. Könnte in die Mitte legen und der Ball, der kommt nicht an beim eingewechselten Barreros Tomas bei Thiago Tomas. Und jetzt gibt es noch einen kleinen Infight. Verbaler Art auf der linken Seite zwischen Wagnumann und Amenda Fass. Stirn an Stirn stehen sie da. Die zwei hochgewachsenen, kräftigen Männer im Streit um einen Einwurf. Nachspielzeit ist abgelaufen. 2:2 der Spielstand der VfB Stuttgart. Der VfB, der Verein für Bewegungsspiele, der Verein für Ballermänner in dieser Spielzeit. Der zweitbeste Angriff der Fußball-Bundesliga. Er wird die Königsklasse in wenigen Augenblicken klargemacht haben. Einen Punkt vor der TSG Hoffenheim am Ende dieser Saison. Und Stuttgart nochmal unterwegs Richtung Eintracht-Strafraum. Und eine letzte lange Grätsche von Mo Dahoud verhindert den erneuten Führungstreffer für die Schwaben. Thiago Tomas gerade nochmal Daumen hoch. Das Zeichen, das war gut. Und die letzte Ecke wird es noch geben für den VfB Stuttgart. Das Ganze jetzt entsprechend auch persönlich da begleitet. Der Ball wird an die Eckfahne gebracht von einem Eintracht-Verteidiger, von Aurel Amendar. Der hätte jetzt gern, dass die Stuttgarter das Ganze da ein bisschen schneller ausführen. Lassen sich nach wie vor da ein bisschen Zeit. Angelo Stiller ist da unter anderem rausgelaufen. Mit 2 Mann stehen sie da auf der linken Seite an der Eckfahne. In der Nordwestkurve der Frankfurter nach wie vor teils eine bedrohliche erste Linie. Einige, die da auf dem Zaun hocken und von denen wir nach wie vor hoffen, weil wir an das Gute im Fußballfan glauben, dass es da jetzt gleich keine schlimmen Szenen geben wird. Jetzt ist das Spiel vorbei und wir gratulieren dem VfB Stuttgart, der Mannschaft, die nach dem FC Bayern den besten, den schönsten Fußball dieser Saison gezeigt hat, zum Einzug in die Champions League. 2:2 am Ende dieser 90 Minuten zwischen Eintracht Frankfurt und dem VfB Stuttgart. Stuttgart sichert sich Platz 4. Frankfurt wird erstmals seit 5 Jahren nicht mehr international spielen. Und das war sie zum allerletzten Mal in dieser Saison an diesem 34. Spieltag. Und wir hören uns wieder im August in der ARD-Bundesliga-Konferenz.
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10: Das war's mit der Saison 2025-2026. Und weil wir mit Eintracht Frankfurt gegen VfB Stuttgart geschlossen haben und diesem Unentschieden im Waldstadion, hier noch die beiden anderen Ergebnisse zum Kampf um den verbleibenden Platz in der Champions League. Borussia Mönchengladbach gewinnt 4:0 gegen die TSG Hoffenheim, die dadurch rausgefallen ist aus der Champions League. Und das 1:1 von Bayer Leverkusen gegen den Hamburger SV hat der Werkself ebenfalls nicht gereicht.
11: Entscheidung auch in Sachen Abstieg. St. Pauli und Heidenheim gehen in die zweite Liga. St. Pauli hat verloren gegen Wolfsburg 1:3 und Heidenheim mit der Niederlage zu Hause gegen Mainz 0:2.
10: Freiburg hat sich mit einem 4:1-Sieg gegen Leipzig für den Europacup qualifiziert. Union Berlin mit einem 4:0 gegen den FC Augsburg einen versöhnlichen Saisonabschluss gefeiert. Bleiben Guido noch die Bayern und Dortmund?
11: Bayern standesgemäß als Meister 5:1 gegen Köln zum Abschluss und Dortmund mit dem Sieg in Bremen 2:0.
10: Wir sind gleich mit Analysen zurück.
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10: Thomas Kroh und Guido Ringel mit dem letzten aus dieser Saison bis 18 Uhr und Jakob Rüger im Stadion an der Alten Försterei. Am Ende, Jakob, ist es gut gegangen für die Unioner. Wie lautet dein Saisonfazit?
15: Ja, da ist vorher sehr viel schiefgegangen beim ersten FC Union. Sie sind hier, glaube ich, alle froh und glücklich, dass die Saison zu Ende gegangen ist, dass man die Klasse gehalten hat, denn es sah zwischenzeitlich nicht gut aus um den ersten FC Union. Die, ich will nicht sagen das Experiment, aber zumindest das Angehen mit Steffen Baumgart, was die Saison angeht, ist gehörig schiefgelaufen. Da hat sich ganz, ganz viel einfach falsch entwickelt bei den Eisernen. Und deswegen gibt es ganz, ganz viel Arbeit für Sportdirektor und Sportchef Horst Held jetzt im Sommer. Es wird einen großen Umbruch geben. Alle verabschieden sich jetzt hier gerade im Stadion an der Alten Försterei. Darunter unter anderem auch Diogo Leite und Danilo Duki, die die letzten 3 Jahre die Innenverteidigung des ersten FC Union gebildet haben. Also da wird einiges passieren bei den Eisernen.
11: Du hast es angedeutet. Mit 4:0 gewinnt Union zum Abschluss gegen Augsburg, feiert Versöhnung mit sich selbst, mit den Fans. Aber der Umbruch ist sozusagen mit diesem Schlusspfiff jetzt gegen die Augsburger schon eingeleitet. Wie turbulent und wie drastisch wird der Umbau aus deiner Sicht?
15: Ich glaube schon sehr drastisch. Zum einen haben wir natürlich die Trainerposition. Marie-Louise Ether hat heute nochmal Werbung gemacht in eigener Sache. Ich finde, die letzten beiden Spiele von Union waren richtig gut von ihr. Aber man hört, dass Christian Eichner vom Karlsruher SC wohl der neue Cheftrainer des 1. FC Union werden soll. Also auch da Veränderung auf der Trainerbank beim 1. FC Union. Und dann muss diese Mannschaft einfach ein neues, ein frisches Gesicht bekommen. Es braucht mehr Kreativität im Spiel nach vorne. Es braucht mehr Qualität in der Offensive. Und natürlich, ich habe Diogo Leite und Danilo Duki angesprochen, du brauchst auch Qualität in der Defensive. Und die muss Horst Held jetzt in diesem Sommer finden. Viel Geld ist nicht da, aber der Umbruch ist in vollem Gange. Und er wird wahrscheinlich so groß ausfallen wie lange nicht beim 1. FC Union.
10: Jakob Rüger aus dem Stadion an der Alten Försterei. Und Nadim Amiri beendete noch vor der Halbzeit, noch vor dem Pausenpfiff in Heidenheim, mit dem 2:0 für Mainz alle Träume der Gastgeber, den Abstieg doch noch zu verhindern.
16: Dies liegt quer, das könnte das 2:0 sein. Amiri, Tor, 2:0. Mainz führt, Amiri mit dem 2:0. Und Heidenheim ist am Boden.
11: Detlef Lindner war und ist unser Reporter in Heidenheim heute. Detlef, 0:2. Heidenheim hat es, wie eigentlich schon seit Monaten sich ja angedeutet hat, nicht geschafft. Aber wie ich Heidenheim kenne, ist da natürlich ein bisschen Trübsal. Aber die nehmen der Mannschaft und vor allem den Trainer den Abstieg jetzt nicht übel.
17: Überhaupt nicht. Es ist schon phänomenal in diesem kleinen Stadion. Jetzt die Mannschaft nochmal Stellung bezogen nach einer Stadionrunde, wo sie in das Publikum geklatscht hat. Steht jetzt nochmal vor dem Fanblock. Keiner der Fans geht nach Hause. Da wurde eben auch aus dem Fanblock eine kurze Ansprache gehalten. Die Mannschaft wieder aufgerichtet. Also das ist schon fast so, dass du den Fans und den Spielern mit Handschlag da jeweils durchgehen kannst und sagen kannst, Mensch Jungs, ihr habt alles gegeben. Ihr habt die Leichtigkeit der letzten Wochen leider heute nicht auf den Platz gebracht. Aber wir stehen weiter hinter euch. Das ist also die Botschaft in Heidenheim. Also hoch emotional diese letzten Minuten auch gewesen hier in der Fußball-Bundesliga. Und jetzt heißt es eben Tschüss, zweite Liga, willkommen.
10: Wir sind ja im Radio, Detlef. Demzufolge frage ich, wann werden wir von den Heidenheimern wieder in der Bundesliga hören?
17: Das ist natürlich eine schwierige Frage. Ich kann sie nicht beantworten. Ich kann sie wirklich nicht beantworten. Die Frage ist ganz, ganz schwer. Fakt ist, und das sind die Fakten, Frank Schmidt wird bleiben. Erst noch mal eine Saison Trainer. Das ist, glaube ich, die Basis, die Grundlage. Er hat das Händchen, um Fans, um die Fans weiter zu ermutigen, um junge Talente wieder einzubauen. Die Mannschaft wird sich natürlich ummodeln, werden neue kommen. Da muss man einige Leihspieler wie Ibrahimovic an die Bayern unter anderem wieder zurückgeben. Behrens Richtung Hoffenheim. Also neues Gesicht mit wenig Geld. Bin mal gespannt, wer da kommt. Ich weiß nicht. Ich glaube, es kann ein bisschen dauern. 2, 3 Jahre, 4 Jahre, so ganz schnell Heidenheim zurück. Ich glaube, sie brauchen ein bisschen Zeit, um sich von 3 Spielzeiten in der Fußball-Bundesliga mit Conference-Teilnahme tatsächlich auch zu erholen. Mensch, hier war der FC Chelsea zu Gast. Das hätte vor einigen Jahren niemand gedacht. Also Heidenheim ist stolz auf sich selbst.
10: Detlef Lindner über den 1. FC Heidenheim nach dem Abstieg heute. Kommen wir zur zweiten Partie in diesem Abstiegskampf. Die wurde im Millerntor-Stadion ausgetragen zwischen dem FC St. Pauli und dem VfL Wolfsburg. Und kurz vor der Pause gingen die Gäste, denen ein Unentschieden gereicht hätte, in Führung.
0: In Hamburg! Jetzt ist es passiert! Jetzt geht der VfL Wolfsburg beim FC St. Pauli mit 1:0 in Führung! Nach der Ecke von Eriksen Weiß, Kolirakis!
10: Heidenheim hinten. Wolfsburg führt beim FC St. Pauli. Es sah gut aus für den VfL. Aber die Gastgeber aus Hamburg, die streckten sich noch einmal in der zweiten Hälfte.
0: Ausgleich! 1:1! Ecke Conor Metcalf! Und dann ist es Abdoulaye Cissé!
10: Sollte das berühmte Momentum wechseln? Nein.
0: Tor in Hamburg! Es ist das 2:1 für den VfL Wolfsburg!
10: Dann vergab Eriksen auch noch einen Elfmeter für den VfL Wolfsburg. Aber Pečinović, der traf dann zum 3:1.
0: In Hamburg sagt man Tschüss und das heißt auf Wiedersehen. Für den FC St. Pauli geht es runter in die zweite Fußball-Bundesliga. 2 Jahre nach dem Aufstieg unter Trainer Fabian Hürzeler. Jetzt der Abstieg und der VfL Wolfsburg der schafft es in die Relegation.
10: Während der Hamburger SV drin bleibt als Aufsteiger, am Ende dann recht souverän mit 38 Punkten oder wie viel sind es, Guido? Ich schaue immer schnell, ja, 38
15: ja.
10: Zählern. Also der FC St. Pauli runter. War das zu erwarten?
11: Naja, also auch ein kleiner Verein. Immer trifft es am Ende die Schwächsten und die Kleinsten. Das ist immer eine leichte Wette, auf die zu tippen. Aber ja, mit diesen bescheidenen Mitteln, die bringen ja immer auch Farbe in die Bundesliga, wenn sie da mitspielen. Auch eine besondere Note, eine spezielle Atmosphäre. Das tut der Liga insgesamt gut, glaube ich. Aber jetzt hat es halt nicht gereicht. Auch das war ja seit Wochen zu ahnen.
10: Henrik Lückhoff ist unser Reporter im Millerntor-Stadion. Moin.
18: Moin aus dem Millerntor.
10: Henrik, wir haben es schon gehört, in Hamburg sagt man Tschüss. Wie ist die Stimmung im Freudenhaus der Liga?
18: Ja, ihr hört es ja, ne? Sehr, sehr ruhig, sehr, sehr still inzwischen. Und das, obwohl noch ganz, ganz viele Fans da sind. Also gerade auf der Gegengeraden, die ja hier eine Stehgerade ist, ähnlich wie bei Union Berlin. Ganz, ganz viele Fans noch da. Und nach Abpfiff gab es ja eine kleine Ehrenrunde, kann man schon fast sagen, für die Mannschaft, die weiterhin stark unterstützt wurde. Also da gab es aufmunternden Applaus. Die Menschen hier auf St. Pauli stehen hinter ihrem Team. Und es wurde You'll Never Walk Alone gespielt. Die Schals waren zu sehen, viele Fahnen waren auch zu sehen, aber natürlich auch Tränen in den Gesichtern der Fans. Bei den Spielern habe ich jetzt keine gesehen, aber die sind natürlich nach Schlusspfiff auf den Boden gesunken. Also ja, inzwischen sehr, sehr andächtig, selbst im Wolfsburger Block, da haben viele das Stadion natürlich inzwischen verlassen. Auf dem Weg, könnte man sagen, in Richtung Relegation.
11: Aber muss man nicht auch ehrlich Bilanz ziehen und sagen, letztlich Tabellenletzter, 26 Punkte nur. Es reicht einfach vom Kader und von der Qualität nicht für die Bundesliga. So ehrlich muss man noch sein.
18: Definitiv. Und ich glaube, das haben die Menschen hier auf St. Pauli auch anerkannt. Und deswegen gab es hier heute eben, wie gesagt, auch eher Unterstützung für die Mannschaft, weil sie auch heute nochmal ja, alles rausgehauen hat, alles, was ging. Und sie ist eben spielerisch limitiert, gerade in der Offensive. 28 Tore oder mit dem heute 29 nur. Immerhin eins mehr als in der vergangenen Saison, wo man ja den Klassenerhalt fix machen konnte. Aber die Defensive war eben deutlich schwächer als in der vergangenen Saison. Dazu kamen große Verletzungssorgen über die gesamte Saison hinweg von Leistungsträgern wie Irvine, Smith, Sands und aber auch die Stürmer. Gerade auch im Winter hat man ja nochmal nachgelegt. Die Stürmer haben nicht gegriffen, Cisse und Hara. Also ja, tatsächlich, es war eben spielerisch und qualitativ einfach nicht genug. Gerade heute hier auch gegen den VfL Wolfsburg.
10: Wie ist das nun in Hamburg mit St. Pauli und dem HSV? Werden die HSV-Anhänger es bedauern, dass St. Pauli absteigt, weil das Derby wegfällt? Oder ist da große Partystimmung im Volksparkstadion?
18: Ja, ich glaube, so auf die eine Seite schwarz-weiß kann man es nicht sagen. Es gibt tatsächlich auch viele, die sagen, wir hätten es euch gewünscht, liebe St. Paulianer, dass ihr in der ersten Liga bleibt, weil wir uns natürlich immer auf die Derbys freuen und das natürlich immer ein Feiertag ist hier in der Hansestadt. Aber die wird es nun zumindest in der nächsten Saison nicht geben.
11: Jetzt ist St. Pauli weg. Die Frage stellt sich, haben wir auch eben schon in Sachen Heidenheim so formuliert, kann sich der FC St. Pauli aufrappeln? Wird es in absehbarer Zeit dafür reichen, zurückzukommen?
18: Also grundsätzlich ist St. Pauli, würde ich sagen, ein Team, das irgendwie so zwischen den Ligen anzusiedeln ist. Oben mit dabei in der zweiten Liga, unten mit dabei in der ersten Liga. Aber natürlich wird es ganz entscheidend darauf ankommen, welche Spieler hier in der nächsten Saison noch da sind. Also Nicolas Vasil, der Torhüter, wird mit Sicherheit gehen. Auch ein Jackson Irvine wird die Mannschaft vermutlich verlassen. Auch der Trainer Alexander Blessin steht wohl hier vor dem Abgang, unabhängig davon, ob das jetzt mit dem Klassenerhalt geklappt hätte oder nicht. Aber es wird sicherlich ja, hier viele Veränderungen geben.
10: Henrik Lückhoff, unser Reporter im Millerntor-Stadion nach dem Abstieg des FC St. Pauli.
11: So, zurück zum Kampf um die Champions League. Da hatte Hoffenheim vor diesem letzten Spieltag durchaus noch die Aussicht und die Perspektive, es zu schaffen in die europäische Königsklasse. Aber beim Auswärtsspiel in Mönchengladbach war für die TSG früh klar, dass es wohl nichts werden würde.
3: Tor für Borussia Mönchengladbach. Wir sind in der 14. Spielminute und ein Schwede hebt ab zum Torjubel. Bohlin trifft zum allerersten Mal für Borussia Mönchengladbach und hier gegen Hoffenheim zum 1:0.
11: Und das 2:0 besorgte dann einer, der von Hoffenheim nach Mönchengladbach gewechselt ist.
3: Tor in Gladbach, 2:0. Tabakovic ballert den Ball rein zur 2:0-Führung gegen Hoffenheim.
11: Tja, dann auch noch gelb-rote Karte in der zweiten Halbzeit für einen Hoffenheimer. Und damit war es im Grunde genommen klar, die TSG würde nicht mehr zurückkommen. 3:0 Mönchengladbach durch
18: Dix,
11: genau, und 4:0 durch Hack. Also am Ende die klare Packung für die Hoffenheimer. Das ist zu wenig im Kampf um die Champions League. Ein 0:4 am letzten Spieltag in Mönchengladbach.
18: Hätte ich nicht gedacht, dass die auf der letzten Phase der oder in der letzten Phase der Saison das Ding dann doch noch aus der Hand geben, nachdem sie über Wochen, fast schon Monate hinweg wirklich absolut top waren.
11: Total eingebrochen. Christian Ilzer hatte da ja einiges bewegt, der Trainer. Und ich bin fest davon ausgegangen, dass die das bis zum Saisonende so durchziehen würden. Dann kamen sie ja noch mal ein bisschen zurück, nachdem sie schon wieder weg waren und hatten jetzt noch mal sozusagen die kleine Chance, aber haben sie nicht genutzt. So 0:4 auf diese Art und Weise in Mönchengladbach zu verlieren, für die es um gar nichts mehr geht, das finde ich bemerkenswert und muss vielleicht doch noch mal ein Hinweis sein für alle, die in Hoffenheim was zu sagen haben, ob man da für die kommende Saison nachjustiert.
18: Und wenn ich das jetzt richtig sehe, hätten sie gewonnen, würden sie Champions League spielen.
11: Ja, da weil Stuttgart nur 2:2 gespielt hat. Ja,
18: also genau, insofern. Ja. Aber was wird jetzt eigentlich aus Borussia Mönchengladbach unter Trainer Eugen Polanski? Dazu können wir Armin Lehmann, unseren Kollegen vom Westdeutschen Rundfunk, befragen, denn der sitzt immer noch im Borussia-Park. Hallo Armin.
19: Ja, ich grüße, hallo. Hier wird gerade der Rasen gemäht. Man pflegt ihn jetzt also schon, ist ja jetzt eine lange Sommerpause und da sind die sofort mit ihren Mähern losgezogen.
18: Ja, die wollen da wahrscheinlich morgen anfangen, Golf zu spielen, die Herren Fußballprofis. Armin, wir haben schon über Hoffenheim gesprochen und darüber, wie die das dann noch vergeigen konnten mit der Champions League. Lass uns über die Borussia sprechen. Die Saison verlief weitestgehend enttäuschend. Ich erinnere noch an die Mitgliederversammlung, bei der der Präsident Rainer Bonhoff Tränen vergossen hat und von einer Scheißsaison gesprochen hat. Wie geht's jetzt weiter mit Mönchengladbach?
19: Ja, das ist eine spannende Frage. Also natürlich hat heute Eugen Polanski, der Trainer, der schon in der Kritik steht, nicht nur bei den Fans, sondern sicher auch bei den Verantwortlichen, bei der Elf vom Niederrhein, da wird er schon in der Kritik stehen, aber hat natürlich Pluspunkte gesammelt. So ein 4:0 musst du dann auch erstmal hinkriegen gegen einen Gegner, der nur 10 Minuten lang so richtig gefährlich war. Dann hatten die Gladbacher eigentlich alles im Griff, haben ein richtig gutes Spiel gemacht, haben jetzt nacheinander zu Hause mit Dortmund und Hoffenheim zwei absolute Top-Teams der Liga bezwingen können. Da hat er natürlich auf jeden Fall Pluspunkte gesammelt, aber, und das ist das große Aber, es hat halt viele, viele Spiele, auch unter dem Trainer Eugen Polanski, der ja am 4. Spieltag der Ligasaison übernommen hat, Spiele gegeben, gerade gegen Mannschaften, die man so auf Augenhöhe wähnte, wo man sehr, sehr enttäuscht hat. Und das ist sicher spannend, in den nächsten Tagen zu beobachten, wie sich die Vereinsoberen, du hast ihn eben erwähnt, um Rainer Bonhoff da entscheiden werden.
11: Aber Polanski ist doch so ein Typ, so ein Kantiger, der ja für Mönchengladbach in den letzten Jahren viel bewegt hat, der von den Fans, so sehe, nehme ich das wahr, ja geliebt wird. Ist das nicht auch ein Trumpf für seine Vertragsverlängerung, für ein Bleiben?
19: Ja, das mit der Liebe der Fans war sicher am Anfang so, weil er ja auch so ein bisschen Urgestein ist, schon seit vielen Jahren die U23 der Gladbacher trainiert hat, das auch durchaus erfolgreich. Aber die Fans haben natürlich auch dann schon angefangen zu murren, als sie merkten, dass du eben so Spiele zu Hause gegen Heidenheim oder gegen Mainz, wo du 1:0 führst und dann irgendwie so ab der 75. Minute das Fußballspielen einstellst und dich nur noch mit allem Mann in den Strafraum stellst und am Ende sogar noch bestraft wirst und eben den entscheidenden Treffer der Mainzer zum 1:1 noch in der Nachspielzeit kassieren muss. Das haben die Fans natürlich auch mitbekommen und das Murren ist schon größer geworden. Die Frage ist natürlich die immer nach den Alternativen. Was kann ein Verein wie Gladbach, die finanziell schon klamm sind, das muss man ganz deutlich so sagen, was können die sich leisten, wenn sie jetzt den nächsten Trainer raustun, nach Gerardo Seoane, dann eben Eugen Polanski und einen neuen Trainer holen und wer will als Trainer eben hier in den Borussia-Park kommen? Das sind große Fragen, die sie natürlich alle diskutieren werden.
18: Armin Lehmann aus dem Borussia-Park nach dem 4:0 von Mönchengladbach gegen Hoffenheim. Das war's. Wir haben die 4 Champions-League-Teilnehmer, wir haben die beiden Absteiger. Union Berlin beendet die Saison als 11. Guido.
11: Und abgestiegen sind, genau, um es nochmal zu nennen, Heidenheim und St. Pauli, Wolfsburg in der Relegation, die Bayern sind Meister, alles wie immer, Dortmund 73 Punkte auf Platz 2, aber eben auf Platz 2. Das war eine insgesamt, sagen wir mal, interessante Saison. Nicht turbulent. Ich fand es jetzt nicht so irre spannend, auch weil die Bayern so lange da oben schon als Meister ja im Grunde genommen feststanden. Champions League Teilnahme, okay, das war noch ein bisschen Spannung. Abstieg, ja. Aber wie bilanzierst du die Saison?
10: In den vergangenen Spielzeiten habe ich ja oft kritische Worte abgelassen. Das wird diesmal nicht anders sein. Die Bayern überragend. Absolut überragend. 122 Tore, eine Differenz von plus 86. Zum Vergleich, Borussia Dortmund als Zweiter hat plus 36. Also es gibt die Bayern, dann gibt es einige Vereine, die spielen da um den Rest mit, um Champions League und Europacup-Plätze und der Rest kämpft gegen den Abstieg. Köln bleibt mit 32 Punkten drin. Werder Bremen bleibt mit 32 Punkten drin. Ich habe letztens mit einem Kollegen gesprochen, der meinte, was soll das? Werder Bremen bleibt mit 32 Punkten drin. Man sollte eine Grenze ziehen. Wer nicht 35 Punkte hat oder so, steigt ab. Fand ich gar nicht so schlecht.
11: Das hätte Hertha BSC dann den Aufstieg ermöglicht. Super, aber, bin sofort dabei.
10: Ja, aber das ist doch so.
11: Ich verstehe, was du meinst. Ja.
10: Und es ist unheimlich schwer, an die Bayern überhaupt ranzurücken. Na klar, das verstehe ich alles. Aber diese Kluft, die ist so riesengroß und ich habe nicht ansatzweise eine Vorstellung davon, wie sich das in absehbarer Zeit ändern lassen könnte.
11: Ich kann es dir beantworten, es wird sich nicht ändern. Da kannst du dich jetzt echauffieren. Ich merke deine Erregung zu diesem Thema. Aber das ist natürlich unumstößlich. Also die Bayern, auch in dieser Saison ja wieder Halbfinale Champions League, verdienen sich dumm und dusselig und sind in der Lage, das gute Geld vernünftig anzulegen. Also Harry Kane zu verpflichten, musste ja auch erstmal schaffen. Und dass der dann so viele Tore schießt, ist nebenbei gesagt auch Torschützenkönig in dieser Saison geworden mit 36 Treffern. Also die machen ja so viel richtig da. Geld ist ja das eine, ist ja eine alte Regel, aber du musst eben auch ordentlich damit arbeiten. Und das können sie bei Bayern über Jahre gelernt. Und das ist eben das, was die Bayern eben auch in absehbarer Zukunft da oben thronen lässt.
10: Olise, Diaz, das ist tolle Transfers, tolle neue Leute, Bischoff, vor allen Dingen Lennart Kahl. Gut, Freiburg im Finale der Europa League, großartig, absolut großartig, am Mittwoch live zu hören, hier im RBB 24 Inforadio aus Istanbul gegen Aston Villa. Und der FC Energie Cottbus, Guido, der spielt in der zweiten Liga, hat heute bei Jan Regensburg 1:0 gewonnen. Und Uri Zahavi, unser Kollege, der hat dann nach der Partie, nach dem Aufstieg mit dem Trainer gesprochen, mit Klaus-Dieter Wollitz.
20: Ihr Präsident hat gerade eine Ode auf Sie gehalten, gesagt, wie wichtig Sie für diesen Erfolg sind. Was bedeutet Ihnen das gerade alles?
21: Jetzt so kurz, nach Worte, weiß nicht. Ich habe ja am Donnerstag gesagt, wenn wir es schaffen, unglaublich stolz. Jetzt unabhängig davon, dass er jetzt neben mir steht, ist ja der Vater auch des Erfolges, weil er uns dieses Vertrauen ausgesprochen hat oder anders. Wir haben uns, bevor Sie mich zurückgeholt haben, ein paar Monate vorher getroffen und er wollte mal die Sicht der Dinge wissen und verstehen, warum man mich als Tabellenführer so... Und dann habe ich meine Sicht der Dinge erklärt und er hat sich erkundigt, ob das die Wahrheit war. Und so sind wir zusammengekommen. Da sind wir schon angefangen zu matchen, wie wir heutzutage sagen. Und ich glaube, was ganz entscheidend war, ich habe ihm gesagt, wenn er meine Unterstützung braucht, nicht als Trainer, sondern was Spieler betrifft, hin und her kann er mich jederzeit anrufen, ohne dann einen Job anzunehmen. Weil das war ich den Verein auch schuldig. Und neuen jungen, aufstrebenden Präsidenten, der wirklich vom Herzen her für diese Region. Und so ist das denn entstanden. Und das, jeder Tag, den wir hier zusammenarbeiten, ist von hohem Vertrauen, hohem Respekt. Sonst sage ich Ihnen aber auch, ne, wäre das nicht möglich gewesen. Also ganz ehrlich, das ist, ich habe zu der Mannschaft gesagt, das ist... Wenn wir in die zweite Liga kommen, habe ich dem Präsident heute Morgen auch geschrieben, das ist wie andere in der Champions League. Das muss man wirklich so sagen. Und deswegen, also was hier geschaffen worden ist, das ist außergewöhnlich.
10: Sagt Klaus-Dieter Wollitz, der Trainer des FC Energie, der dann in der kommenden Saison im Stadion der Freundschaft den ersten FC Kaiserslautern begrüßen kann, den ersten FC Nürnberg, Hertha BSC, den ersten FC Magdeburg, Dynamo Dresden. Und dann, Guido, entweder Elversberg, Hannover oder Paderborn. Wer wird morgen, können Sie, liebe Hörer, hier bei uns im Inforadio verfolgen, wer wird aufsteigen?
11: Ja, die Tage der Fußballspannung sind ja nicht vorüber. Das ist das Gute. Morgen geht's weiter. Zweite Liga. Auch Hertha BSC muss noch mal ran, spielt in Bielefeld. Aber na klar, ist entscheidend, wer steigt direkt auf neben Schalke und wer geht in die Relegation dann gegen Wolfsburg. Wow, 15.30 Uhr, nicht wie sonst in der zweiten Liga immer schon kurz nach Mittag, sondern 15.30 Uhr morgen alle Spiele der zweiten Liga.
10: Ich freue mich auf Sie, bin morgen wieder zur Stelle. Das waren 3 Stunden Bundesliga mit Thomas Kroh und Guido Ringel.
11: Alles Gute.
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10: A13 Berlin Richtung Dresden zwischen Großräschen und Klettwitz gibt es eine ungesicherte Unfallstelle auf der Standspur. Stadtverkehr Berlin, Prenzlauer Berg, Greifswalder Straße. In Höhe Erich-Weinert-Straße sind die Ampeln außer Betrieb. Britz, die Bürgerstraße, ist zwischen Britzer Damm und Mackenroder Weg bis Mitte Juni in beiden Richtungen wegen eines Wasserrohrbruchs gesperrt. Für ein Straßenfest ist die Böllsche Straße in Friedrichshagen bis heute Nacht in beiden Richtungen gesperrt, und zwar zwischen Fürstenwalder Damm und Assmannstraße. Und Charlottenburg, die Tauentzienstraße, die ist in Richtung Gedächtniskirche zwischen Nürnberger Straße und Breitscheidstraße bis Anfang Juni gesperrt.
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1: Um 18 Uhr mit Timo Maschewski. Brandenburgs Innenminister Rethmann sieht eine große Gefahr, falls die AfD auf Länderebene in Regierungsverantwortung kommt. Der CDU-Politiker sagte dem Handelsblatt, wenn eine in Teilen rechtsextreme Partei Zugang zu sicherheitsrelevanten Informationen erhalte, gefährde das die Sicherheit aller. Thüringens Innenminister Meyer forderte, das Thema auf die Tagesordnung der nächsten Innenministerkonferenz zu setzen. Mehr von Sven Weingärtner.
4: Man müsse dringend darüber beraten, welche Risiken es für die Sicherheitsarchitektur in Deutschland gibt, sagte Meyer der Zeitung. Und auch, was man dagegen tun kann. Es dürfe nicht dazu kommen, dass geheime Informationen von Sicherheitsbehörden nach Russland oder in rechtsextreme Kreise weitergegeben werden, so Meyer. Hessens Innenminister Roman Posek sprach sich dafür aus, Vorbereitungen für den Worst Case zu treffen.
1: Bei einer pro-palästinensischen Demonstration zum sogenannten Nakba-Tag in Berlin hat es Angriffe auf Polizisten gegeben. Wie ein Sprecher dem RBB gesagt hat, wurden mehrere Personen festgenommen. Im Großen und Ganzen laufe die Demo mit etwa 1700 Teilnehmenden durch Kreuzberg und Neukölln aber weitgehend friedlich. Der Nakba-Tag erinnert an die Vertreibung von Palästinensern im Zusammenhang mit der Gründung Israels. Offenbar verhandeln mehrere europäische Staaten mit dem Iran darüber, Schiffe durch die Straße von Hormus zu lassen. Das berichtet das iranische Staatsfernsehen. Um welche Länder es sich handeln soll, wurde nicht gesagt. Der Iran blockiert die wichtige Meeresenge seit Monaten. In den letzten Tagen haben die Revolutionsgarden aber mehreren Schiffen die Durchfahrt erlaubt. In Wien wird heute Abend das Finale des Eurovision Song Contest ausgetragen. Vor Beginn der Veranstaltung haben knapp 2000 Menschen gegen die Teilnahme Israels an dem Wettbewerb protestiert. Sie sagen, dass Israel wegen des Krieges im Gazastreifen vom ESC hätte ausgeschlossen werden sollen. Marc Dugge blickt für uns auf den Abend voraus.
22: Wien hat sich gerüstet für die größte Musikshow der Welt. Die Stadthalle ist restlos ausverkauft. Die rund 10.000 Zuschauer werden hier eine Show mit spektakulären Licht-, Laser- und Videoinstallationen erleben. Zu den Favoriten zählen in diesem Jahr Finnland, Australien und Griechenland. Auch Israel steht bei den Wettbüros hoch im Kurs. Auf dem Gelände rund um die Stadthalle gibt es massive Sicherheitsvorkehrungen.
1: In der Fußball-Bundesliga hat Union Berlin am letzten Spieltag 4:0 gegen Augsburg gewonnen. Damit beenden die Köpenicker die Saison auf Platz 11. St. Pauli und Heidenheim steigen in die zweite Bundesliga ab. In der dritten Liga hat Energie Cottbus am letzten Spieltag mit 1:0 in Regensburg gewonnen. Damit gelingt Cottbus nach 12 Jahren der Wiederaufstieg in die zweite Liga. Und soweit die Nachrichten. 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Das Wetter. Am Abend wechselhaft mit einzelnen Schauern, zurzeit in Berlin-Adlershof 13 und in Wiesenburg 11 Grad. In der Nacht anfangs locker oder gering bewölkt, im Verlauf verbreitet sternenklar und trocken bei 5 bis 1 Grad. Morgen erst sonnig, später wolkiger und Schauer bei 17 bis 19 Grad. Die Zeit, es ist 18.03 Uhr.
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5: Der 1. FC Heidenheim und der FC St. Pauli steigen aus der Fußball-Bundesliga ab. Die Heidenheimer unterlagen heute dem FSV Mainz mit 0:2. St. Pauli verlor das Duell um den Klassenerhalt mit dem Mitabstiegskandidaten VfL Wolfsburg mit 1:3. Hendrik Lückhoff hat die Partie gesehen am Hamburger Millerntor.
6: Die Spieler des FC St. Pauli liegen am Boden, denn der Kiez-Club steigt ab in die zweite Fußball-Bundesliga. Auf der anderen Seite feiern die Fans des VfL Wolfsburg. Ihr Club geht in die Relegation, denn die Wolfsburger haben dieses Abstiegsendspiel mit 3:1 gewonnen. In der ersten Hälfte kurz vor der Pause das 1:0 von Kuljerakis. Im zweiten Durchgang dann der Ausgleich vom eingewechselten Cisse, aber nur wenige Minuten später das Eigentor von Vasil, dem Torhüter der St. Paulianer in der 64. Minute. Danach hatte dann Eriksen für Wolfsburg die Chance auf die Vorentscheidung, verschoss aber einen Handelfmeter, aber nur wenige Minuten danach sorgte dann Pečinović für das 3:1 für Wolfsburg und dabei blieb es am Ende ein verdientes Ergebnis. Wolfsburg war die bessere Mannschaft, hatte mehr Chancen und spielt deswegen jetzt in der Relegation. St. Pauli steigt ab in die zweite Fußball-Bundesliga.
5: Der VfB Stuttgart sichert sich einen Champions-League-Platz, spielt heute 2:2 in Frankfurt. Der 1. FC Union besiegt zum Abschluss den FC Augsburg mit 4:0 und beendet die Saison auf dem 11. Platz. In der dritten Liga hat Energie Cottbus den Aufstieg perfekt gemacht durch einen 1:0 Auswärtssieg bei Jahn Regensburg. Yannis Botziaris traf mit einem Schuss aus der Distanz in den Dreiangel nach knapp einer halben Stunde. In der Nachspielzeit hielt Torwart Marius Funk einen Elfmeter und sicherte den Auswärtssieg. Energie beendet die Saison auf dem 2. Platz hinter dem VfL Osnabrück und kehrt nach 12 Jahren wieder zurück in die zweite Liga. Soweit das Sportupdate.
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23: Mit Gabi Gerlach. Der Tankrabatt. Seit Anfang Mai gelten die rund 17 Cent je Liter Benzin und Diesel. Bis er bei den Verbrauchern angekommen ist, hat es etwa 2 Wochen gedauert. Man könnte jetzt auf die Idee kommen, diese 2 Wochen oder mehr noch einfach hinten dran zu hängen an die Regelung, die auf 2 Monate, also bis Ende Juni, befristet ist. Allerdings haben sich schon mehrere Regierungsmitglieder gegen eine Verlängerung ausgesprochen. Heute kommt auch aus der SPD-Fraktion ein Nein. Mehr dazu von unserem Hauptstadtkorrespondenten Maximilian Ulrich.
24: Die Gießkanne ist für SPD-Bundestagsfraktionschef Matthias Mirsch keine Dauerlösung, wenn es um Entlastungen geht. Die Bundesregierung müsse sich laut Mirsch zwar auf alle Eventualitäten vorbereiten, weil man nicht wisse, was Trump und Netanyahu im Nahen Osten anrichten. Für Mirsch stehen jetzt aber strukturelle Entlastungen durch eine Einkommenssteuerreform im Fokus. Er verweist außerdem auf die E-Auto-Förderung, die man ab Dienstag beantragen kann. Auch der Chef der Spritpreis-Taskforce der Bundesregierung, der CDU-Abgeordnete Sepp Müller, hatte sich in der Vergangenheit deutlich gegen eine Verlängerung des Tankrabatts ausgesprochen. Der Tankrabatt gilt seit dem 1. Mai und ist auf 2 Monate begrenzt. Durch die Senkung der Energiesteuer sollen der Liter Benzin oder Diesel knapp 17 Cent weniger kosten. Der Staat verliert dadurch schätzungsweise 1,6 Milliarden Euro an Steuereinnahmen. Aktuelle Untersuchungen des ADAC und der Monopolkommission ergeben, dass der Tankrabatt größtenteils weitergegeben wird. Auch die Monopolkommission sprach sich am Dienstag klar gegen eine Verlängerung des Tankrabatts aus.
23: Die AfD ist im Höhenflug. Laut einer neuen Umfrage des Meinungsforschungsinstituts INSA erreicht sie mit 29% den höchsten Wert, der auf Bundesebene je für sie gemessen wurde. Und nochmal 1 Prozentpunkt mehr als letzte Woche. Auch in Sachsen-Anhalt zeigt der Pfeil für die AfD nach oben. Dort wird im Herbst gewählt. Mehrere Innenminister fordern nun Vorkehrungen für den Fall, dass die Partei dort an die Regierung kommt. Unter anderem hat sich Thüringens Ressortchef Georg Mayer von der SPD geäußert, und zwar im Handelsblatt. Sven Weingärtner fasst seine Äußerungen zusammen.
4: Man müsse dringend darüber beraten, welche Risiken es für die Sicherheitsarchitektur in Deutschland gibt, sagte Mayer der Zeitung. Und auch, was man dagegen tun kann. Es dürfe nicht dazu kommen, dass geheime Informationen von Sicherheitsbehörden nach Russland oder in rechtsextreme Kreise weitergegeben werden, so Mayer. Auch Brandenburgs Innenminister Jan Redmann von der CDU sieht dadurch erhebliche Risiken für die Sicherheit aller Menschen in Deutschland. Hessens Innenminister Roman Poseck, ebenfalls CDU, sprach sich dafür aus, Vorbereitungen für den Worst Case zu treffen. In Sachsen-Anhalt wird im September ein neuer Landtag gewählt. Die vom Landesverfassungsschutz als gesichert rechtsextremistisch eingestufte AfD liegt in Umfragen deutlich vor der CDU.
23: In Zeiten von Krisen und Kriegen und wachsender Unsicherheit könne Kirche Orientierung geben. Das war nicht nur einmal zu hören beim Deutschen Katholikentag. Auch mehrere prominente Politiker waren diese Woche zu Gast in Würzburg. Kanzler Merz, ebenso wie Bundestagspräsidentin Julia Klöckner und Ricarda Lang von den Grünen. Bevor das Treffen morgen zu Ende geht, wird heute noch mal über eine große Frage diskutiert. Nämlich die, wie sich die katholische Kirche verändern muss, auch was die Rolle von Frauen angeht. Christian Wölfel berichtet.
2: Philippa Rath ist Benediktinerin, Politikwissenschaftlerin und hatte lange die wirtschaftliche Leitung ihres Klosters inne. Rath hat mit dafür gesorgt, dass Hildegard von Bingen zur Heiligen und Kirchenlehrerin erklärt wurde und sie tritt für die Weihe von Frauen in der katholischen Kirche ein. Wie sehr das Thema brennt, das macht Schwester Philippa am Katholikentag in Würzburg fest.
13: Wir spüren ja hier in Würzburg an der großen Teilnahme. Es sind ja viel mehr Menschen da, als in Erfurt da waren und auch in Stuttgart vor 4 Jahren, dass die Menschen diese Themen umtreiben und dass sie auch ein Stück weit einen Schulterschluss suchen und gemeinsam ist es einfacher, mutig zu sein als alleine.
2: Rath saß in einer Arbeitsgruppe der Reformdebatte Synodaler Weg, der sich genau mit der Frage beschäftigte, wie Frauen in der katholischen Kirche gleichberechtigt werden können. So wie auch Monika Grütters. Die CDU-Politikerin war einst Staatsministerin für Kultur unter Bundeskanzlerin Angela Merkel, sitzt im Zentralkomitee der deutschen Katholiken und wird auch als mögliche nächste Bundespräsidentin gehandelt. Grütters findet:
14: Meine feste Überzeugung ist, an dieser Frage, an der Frauenfrage, wird sich die Zukunftsfähigkeit der deutschen katholischen Kirche entscheiden.
2: Dabei gehe es nicht darum, wie viel Geduld Frauen noch aufbringen könnten, sondern wie lange es sich die Kirche noch erlauben könne, darauf zu warten. Vor wenigen Jahren hatte die 71-jährige Ordensfrau Philippa Rath gesagt, sie werde die Weihe von Frauen noch erleben. Heute ist sie da deutlich weniger optimistisch, denn es fehle eine klare Aussage von Papst Leo XIV. Und das habe Folgen für die Bischöfe in Deutschland.
13: Gestern hat mir ein hochrangiger deutscher Bischof gesagt, im Moment ist mit der Frauenfrage kein Staat zu machen. In Rom und im Vatikan, alle Bischöfe der mittleren Generation möchten gerne noch vorankommen. Die Jüngeren stehen da in den Startlöchern und da fällt im Moment die Frauenfrage hinten runter.
2: Monika Grütters sieht aus ihrer Erfahrung in der Politik aber noch andere Gründe, wieso manche Männer sich schwer damit tun, Macht zu teilen.
14: Manche Männer haben auch Respekt oder, ich will nicht sagen Angst, aber Sorge davor, dass die Frauen ihre Domänen auch entern.
2: Doch die Männer in der katholischen Kirche werden dem Thema beim Katholikentag nicht ausweichen können, wenn sie am Samstag über den Fortgang des angestoßenen Reformprozesses in Deutschland diskutieren. Das gilt auch für den weltkirchlichen Reformprozess zuständigen Kurienkardinal Mario Kreck, der aus Rom nach Würzburg kommt. Philippa Rath jedenfalls will weiterkämpfen, gemeinsam mit vielen Frauen in der katholischen Kirche.
23: Gleichberechtigung für Frauen. Die katholische Kirche tut sich damit nach wie vor schwer, wie Christian Wölfel berichtet hat. Die israelische Luftwaffe hat ein weiteres Mal den Südlibanon angegriffen. Ziel waren laut Angaben der Armee Stützpunkte der Hisbollah-Miliz. Begründung: Diese halte sich nicht an die von den USA vermittelte Waffenruhe. Die gilt seit einem Monat offiziell, war von Anfang an brüchig, gestern erst aber nochmal verlängert worden. Über die Entwicklung vor Ort und wie es den Menschen dort geht, berichtet Moritz Behrendt.
16: Die Waffenruhe wurde verlängert, die Waffenruhe scheint weiterhin nicht zu halten. Kurz nachdem in Washington die Einigung zwischen den Unterhändlern der libanesischen und der israelischen Regierung verkündet wurde, meldete die libanesische Nachrichtenagentur einen israelischen Angriff im Süden des Landes. Ein Zentrum des Zivilschutzes sei getroffen worden. Es habe 6 Tote gegeben, unter ihnen 3 Sanitäter. Das ist keine Waffenruhe, das ist Betrug, sagt Sahra, eine junge Frau, die aus dem Süden nach Beirut geflohen ist. Sie kommt aus der Nähe von Nabatir. Dort gebe es weiterhin täglichen Beschuss mit Toten und Verletzten. In Beirut hoffen die Menschen, dass sie wenigstens hier in der Hauptstadt sicher sind. Aber das ständige Surren der über der Stadt kreisenden israelischen Drohnen macht ihnen die Machtverhältnisse deutlich. Dies habe sich auch bei den Verhandlungen in Washington gezeigt, sagt ein Mann namens Khalil Khalil. Auch er ist aus dem Süden geflohen, sucht momentan in Beirut nach Arbeit. Unsere Regierung ist schwach dorthin gegangen und hat unsere Druckmittel aufgegeben. Jetzt stellt Israel die Bedingungen. Die zentrale Forderung der Israelis: eine konsequente Entwaffnung und Entmachtung der pro-iranischen Hisbollah. Die Libanesen wiederum verlangen zunächst einen Rückzug der israelischen Armee aus ihrem Land. Es ist eine Art Teufelskreis, sagt der Anwalt und politische Aktivist Fuad Dibbis. Niemand sei bereit, den ersten Schritt zu tun. Es ist unwahrscheinlich, dass die Menschen im Süden bereit sind, ihre Waffen niederzulegen, solange israelische Soldaten im Libanon sind und Israel seine Angriffe fortsetzt. Im Libanon herrscht Skepsis vor, dass Verhandlungen in Washington und Absprachen mit Israel zu mehr Frieden führen. Präsident Joseph Aoun und die aktuelle Regierung wollen Gesprächen dennoch eine Chance geben. Ali Hamdan ist der wichtigste Berater des mächtigen Parlamentspräsidenten Nabi Berri. Dessen schiitische Amal-Partei steht der Hisbollah nahe. Die lehnt Verhandlungen mit Israel ab. Hamdan äußert sich öffentlich diplomatischer. Aus Respekt vor dem libanesischen Präsidenten, wie er sagt. Aber er hat auch eine klare Forderung.
0: Definitely we would like to see.
16: Auf jeden Fall wünschen wir uns, dass der Vermittler, also die USA, Druck auf Israel ausübt, sich zu einer echten Waffenruhe zu bekennen, sodass die Verhandlungen fortgeführt werden, während die Waffen ruhen und nicht unter Beschuss. Dass auch die Hisbollah weiterhin Ziele in Israel angreift und gegen israelische Soldaten im Libanon kämpft, bezeichnet Hamdan als Reaktion auf das andauernde israelische Bombardement. Es gibt im Libanon aber auch scharfe Kritik an der pro-iranischen Miliz. Johnny Abi Haidar, ein Krankenhausmanager im Ruhestand, behauptet, die große Mehrheit der Libanesen, sogar ein großer Teil der Schiiten, ist nicht für die Hisbollah. Sie wollen den Staat und die Armee stärken. Wer für den Iran ist, der soll doch dorthin gehen. Was die Mehrheit der Libanesen will, ist schwer zu belegen. Meinungen im Land gehen weit auseinander, Umfragen sind notorisch unzuverlässig. Die Hoffnung auf mehr Sicherheit und Stabilität ist in jedem Fall weit verbreitet.
23: Gespräche ja, Kriegsende bisher nein. Über die aktuelle Entwicklung im Nahen Osten hat Moritz Behrendt berichtet. Gleich 18 Uhr.
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5: Der erste FC Union beendet die Saison in der Fußball-Bundesliga mit einem überzeugenden Heimsieg. Heidenheim und St. Pauli steigen aus der Fußball-Bundesliga ab und Energie Cottbus feiert den Aufstieg in die zweite Liga. Die Entscheidung in der Bundesliga und der dritten Liga jetzt Thema in der kommenden Viertelstunde mit Carsten Steinmetz im Studio. Ja, Energie Cottbus kehrt zurück in die zweite Liga. Das Team von Trainer Klaus-Dieter Wollitz hat die Nerven bewahrt und das Aufstiegsendspiel bei Jahn Regensburg heute mit 1:0 gewonnen. Yannis Boutsiaris traf mit einem Schuss aus der Distanz in den Dreiangel nach knapp einer halben Stunde. In der Nachspielzeit hielt Torwart Marius Funk einen Elfmeter. Cottbus feiert in Regensburg nach einem spannenden Spiel den Aufstieg. RBB 24 Inforadio-Reporter Andreas Friebel berichtet.
3: Der Traum ist wahr geworden. Cottbus kehrt in die zweite Bundesliga zurück. Nach dem Auswärtssieg in Regensburg kannte der Jubel keine Grenzen mehr. Obwohl verboten, stürmten die mitgereisten etwa 7000 Energiefans den Rasen und feierten ihre Aufstiegshelden. Mittendrin Torwart Marius Funk, der in den Schlusssekunden noch einen Regensburger Elfmeter hielt.
15: Ich bin unfassbar glücklich, dass wir das letzte Spiel 1:0 gezogen haben. Und ja, ich weiß gar nicht, was ich sagen soll. Ich glaube, man realisiert das erstmal vielleicht nächste Woche. Ja, ist unglaublich.
3: Und auch Präsident Sebastian Lemke rang um Worte, kämpfte mit den Tränen und hielt aber schon eine Flasche Wein in der Hand, um in den Aufstiegsfeiermarathon zu starten.
17: Ich gehe davon aus, dass wir in Cottbus einen phänomenalen Empfang bekommen heute Abend. Mit Sicherheit werden wir durchfeiern, werden heute Nacht wenig schlafen, davon gehe ich stark aus. Und ich glaube, die Stadt ist vorbereitet für morgen Mittag auf den Stadthallenvorplatz. Und dann werden wir mit bestimmt mehreren tausend Menschen diesen einzigartigen Erfolg feiern.
3: Darauf freut sich auch Abwehrspieler Henry Rohrig, der vor 2 Jahren aus der zweiten Liga nach Cottbus wechselte und nun dorthin zurückkehrt. 12 Jahre nach dem Abstieg ist die Lausitz mit dem FC Energie wieder zweitklassig.
19: Ich glaube, Cottbus wird brennen die nächsten Tage, wenn wir später zu Hause ankommen. Ich glaube, da wartet eine riesen Party-Oase auf uns.
3: Und während Henry Rohrig mit seinen Teamkollegen das erste Bier genoss, bedankte sich Präsident Sebastian Lemke bei Trainer Klaus-Dieter Wollitz. Als der 2021 zur Energie zurückkehrte, stand der Club sportlich wie wirtschaftlich vor einem Scherbenhaufen. 5 Jahre später scheint das wie ein ferner Fiebertraum.
17: freue mich für die Menschen, ich freue mich für alle unsere Fans, für die Mitglieder, für die Sponsoren. Ich freue mich auch unfassbar für unseren Trainer Peter Wollitz, der 24-7 Fußball liebt, der 24-7 diesen Verein liebt, der 24-7 diese ganze Region liebt. Er gibt alles für diesen Verein, für seine Jungs, für uns.
3: Und alles wird Klaus-Dieter Wollitz auch in den nächsten Tagen geben müssen. Gegen Mitternacht wird das Team zurück in Cottbus erwartet, dann geht es durch die Kneipen der Innenstadt. Am Sonntag um 14 Uhr ist vor der Stadthalle ein großer Empfang geplant und am Montag geht es in den Flieger, wahrscheinlich Richtung Mittelmeer.
8: Wenn wir aussteigen, habe ich gesagt, können die am Montag hauen die weg. Die kommen Mittwoch zurück. Zumindest habe ich das den Jungs versprochen. Ich finde, das haben sie sich mehr als verdient. Und ich bin mir sicher, dass wir eine freudige Truppe nächsten Samstag auf den Platz kriegen.
3: Da steht das Brandenburger Landespokalfinale gegen Krieschow an. Dieses Endspiel soll auch noch gewonnen werden. Als Krönung einer überragenden Saison.
5: 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Energie schließt die Saison in der dritten Liga auf dem zweiten Platz ab und steigt mit dem VfL Osnabrück direkt auf. Rot-Weiß Essen siegte heute auswärts in Ulm mit 3:2 und sicherte sich den dritten Platz. Das bedeutet, Essen spielt in der Relegation gegen den Drittletzten der zweiten Liga und kann den Aufstieg ebenfalls noch schaffen. Ja, letzter Spieltag in der Fußball-Bundesliga ebenfalls und es war dramatisch im Abstiegskampf. Der erste FC Heidenheim, zuletzt sehr gut in Form, erwischte heute einen schwachen Tag und musste sich dem FSV Mainz 0:2 geschlagen geben. Nach 3 Jahren Bundesliga-Zugehörigkeit steigt das Team des Langzeittrainers Frank Schmidt aus der Bundesliga ab. Detlef Lindner über das vorerst letzte Bundesligaspiel in Heidenheim.

0: hatte den Klassenerhalt unter Trainer Urs Fischer bereits am 32. Spieltag klargemacht.
1: Heidenheim hatte zuletzt eine starke Aufholjagd gezeigt. Am Ende hat es aber nicht gereicht für die Mannschaft um Niklas Dorsch.
2: Das tut weh, ist sehr, sehr enttäuschend. Vor allem, weil wir uns natürlich was vorgenommen haben, weil wir eigentlich eine gute Ausgangssituation hatten. Natürlich wussten wir, dass wir das eigene Spiel erstmal gewinnen müssen, bevor wir auf andere Plätze schauen. Dann so ein Spiel zu starten, relativ früh schon mit 1-0 Rückstand zu geraten, tut natürlich extrem weh, weil du diese Euphorie einfach mitnehmen wolltest. Der Gegner hat es dann ein bisschen gekillt. Die haben es natürlich auch gut gemacht. Die haben abgezockt gespielt vom Tor. Auch das 2-0 legen sie nochmal quer. Also das ist natürlich auch vor großer Qualität geprägt. Und trotzdem haben wir uns heute andere Sachen vorgenommen, die nicht funktioniert haben. Und dann am Ende muss man, wenn man es aufs einzelne Spiel bewertet, auch sagen, dass wir verdient verloren haben.
1: Wer begleitet Heidenheim in die zweite Liga? Diese Frage wurde am Hamburger Millerntor entschieden im direkten Duell der Abstiegskandidaten FC St. Pauli und VfL Wolfsburg. Am Ende gewinnen die Gäste mit 3:1. Wolfsburg schießt sich in die Relegation. St. Pauli verabschiedet sich aus der Bundesliga. Die Enttäuschung entsprechend groß bei den Gastgebern, berichtet Henrik Lückhoff.
3: Tränen und große Trauer im Millerntor-Stadion nach Schlusspfiff. Nur die rund 3000 Wolfsburger-Fans freuten sich über die Relegation. Aber trotz des Abstiegs des FC St. Pauli holte sich die Mannschaft nach Schlusspfiff viel Applaus ab. Sie hatte alles gegeben und bis zum Schluss gekämpft, war spielerisch und vor allem offensiv aber zu limitiert. Tragischer Held dieses Spiels war St. Paulis Torwart Nikola Vasil, der etliche starke Paraden zeigte, aber bei 2 Toren nicht gut aussah. Einmal boxte er sich den Ball selbst rein. Außerdem trafen Kulirakis und Pečinović für Wolfsburg. Eriksen verschoss noch einen Handelfmeter. Für den zwischenzeitlichen St. Pauli-Ausgleich sorgte der eingewechselte Cissé. Der 3:1-Sieg der Wolfsburger war verdient. Für sie geht's zum 3. Mal in die Relegation. St. Pauli muss nach 2 Jahren wieder in die zweite Liga.
1: Mit dem Abstiegskampf hatte der 1. FC Union zum Glück aus Sicht der Fans der Eisernen nichts mehr zu tun. Die Köpenicker vorzeitig gerettet, konnten auch heute befreit aufspielen im Stadion an der Alten Försterei gegen den FC Augsburg. Und das haben sie erfolgreich getan. RBB 24 Inforadio-Reporter Jakob Rüger über den 4:0 Heimsieg von Union.
4: Beim 1. FC Union ist die Handschrift von Cheftrainerin Marie-Louise Ether immer deutlicher sichtbar. Das 4:0 gegen Augsburg war die beste Saisonleistung der Köpenicker und der höchste Saisonsieg. Die Gäste aus Augsburg hatten ja noch die Minimalchance auf den Europapokal, enttäuschten aber auf ganzer Linie und hauten sich die Tore selbst rein. Bezeichnend Unions Führungstreffer von André Ilic nach 10 Minuten, nachdem sich Fellhauer und Keeper Dahmen am eigenen Strafraum selbst umrannten, traf Unionsstürmer ins leere Tor. Ilic erzielte vor der Pause aus der Distanz das 2:0. Augsburg schoss unterdessen nicht einmal auf das Tor der Gastgeber. Im zweiten Durchgang erhöhte Andras Schäfer per Traumdistanztor nach einer Ecke auf 3:0. Der eingewechselte Wu Yong-Jong setzte mit dem 4. Treffer den Schlusspunkt. Während Trainerin Marie-Louise Ether beste Werbung in eigener Sache für ein mögliches Engagement über den Sommer hinaus machte, schließt Augsburg mit Trainer Manuel Baum eine gute Saison mit einer enttäuschenden 0:4 Auswärtsniederlage ab.
1: Starker Saisonabschluss also für den 1. FC Union-Torschütze Andras Schäfer.
5: Dieser Sieg, ich glaube, haben wir auch verdient. Einfach gut gespielt und für uns das bedeutet ein gutes Saisonende.
1: Der 1. FC Union beendet die Saison auf dem 11. Platz. Die Champions League ist bekanntermaßen der sportlich und finanziell lukrativste europäische Wettbewerb. Die Bayern als Meister, Dortmund als Vizemeister und der 3. RB Leipzig waren schon vor dem letzten Spieltag für die Königsklasse qualifiziert. Heute kam als 4. Team noch der VfB Stuttgart dazu, nach einem 2:2 bei Eintracht Frankfurt. Tim Brockmeier über das Unentschieden in Frankfurt.
6: Kein königlicher Auftritt des VfB, aber einer, der reicht für die Königsklasse. Cemma und Nate mit den Toren für Stuttgart, die Millionen, die die Champions League bedeuten. Für die Eintracht, die insgesamt einen schwachen Auftritt hinlegte, traf Burkhardt 2-mal per Foulelfmeter. Am Ende ein 2:2, das für den VfB eben Königsklasse bedeutet. Für die Eintracht, dass sie erstmals nach 4 Jahren nicht in einem europäischen Wettbewerb vertreten sein wird. Weswegen sich, so die Gerüchteküche, der Verein auch in Kürze von Trainer Albert Riera trennen wird. Der VfB freut sich also auf Champions League und auf das DFB-Pokalfinale. Nächsten Samstag gegen den FC Bayern München.
1: Stuttgart holt also einen Punkt in Frankfurt und schnappt sich den Champions League Startplatz, denn die Konkurrenz hat gepatzt. Hoffenheim hätte mit einem Sieg in Mönchengladbach an den Stuttgartern vorbeiziehen können. Daraus wurde nichts. Das war schnell klar heute. Gladbach gewinnt am Ende deutlich mit 4:0. Der Traum von der Champions League ist geplatzt für Hoffenheim und Torwart Oliver Baumann.
7: Ja, tut weh. Auf jeden Fall. Haben uns mehr vorgenommen, wollten schärfer sein, wollten die Räume enger halten. Das haben

0: Haben wir nicht geschafft. Gladbach hat es, ja, warum auch immer, hinbekommen, das Spiel offener zu gestalten, die Räume größer zu machen. Und die haben sie gut genutzt, besser als wir. Ja, das tut heute weh.
1: Hoffenheim wird am Ende Fünfter vor Bayer Leverkusen, das gegen den Hamburger SV über ein 1:1 nicht hinauskam. Hoffenheim und Leverkusen also kommende Saison in der Europa League, den Platz in der Conference League, das ist zwar nur der dritthöchste europäische Wettbewerb, aber immerhin, den sicherte sich also heute der SC Freiburg durch einen klaren Heimsieg über RB Leipzig. Daniel Günther hat das 4:1 in Freiburg miterlebt.
2: Vier Tage vor dem Europa League-Finale in Istanbul gegen Aston Villa zeigte der Sportclub eine klasse Leistung gegen RB Leipzig und gewann auch in der Höhe verdient mit 4:1. Doppelschlag in der ersten Halbzeit. Niklas Beste und Matanovic trafen innerhalb von knapp 120 Sekunden, so führte der SC Freiburg mit 2:0. RB Leipzig, ja schon sicher für die Champions League qualifiziert, kam dann wieder ran. Ouedraogo mit einem schönen Linksschuss. Aber auch, wenn man das größte Spiel der Vereinsgeschichte am Mittwoch vor der Brust hat, schonte sich der Sportclub nicht. Matthias Ginter traf kurz nach Wiederanpfiff zum 3:1 und Derry Sherhand legte mit einem schönen Schuss dann das 4:1 nach. Der SC Freiburg schafft aus eigener Kraft die Teilnahme an der Conference League und fährt in guter Form zum Finale nach Istanbul.
1: Der FC Bayern stand schon seit langer Zeit als Meister fest. Heute haben die Münchner auch die Schale erhalten. Morgen feiern sie wie immer auf dem Münchner Rathausbalkon. Heute haben sie vorher noch den ersten FC Köln locker abgefertigt. Taufik Khalil über den 5:1-Sieg der Bayern.
3: Der FC Bayern München dominiert auch sein letztes Saisonspiel und gewinnt mit 5:1 gegen den ersten FC Köln, der sich zwar bemüht, aber überhaupt keine Chancen hat. Die Münchner von Anfang an zielgerichtet in Richtung, wir lassen uns die Meisterparty nicht kaputt machen. Harry Kane gleich mal in der 10. und 13. Minute mit 2 Toren. Dann Said El Mala verkürzt für Köln. Zwischenzeitlich kurz bevor Tom Bischoff zum 3:1 Pausenstand trifft. Harry Kane erneut 3. Treffer heute und Nicolas Jackson dann noch mal kurz vor dem Ende zum 5:1. Die Bayern kommen damit auf 122 Saisontore. So viel hat noch nie eine Mannschaft in einer der 5 europäischen Top-Ligen geschossen.
1: Tja, und 36 Tore davon erzielte Harry Kane. Die Bayern am Ende Meister, 16 Punkte vor dem Tabellenzweiten, nämlich Borussia Dortmund. Der BVB siegte heute bei Werder Bremen mit 2:0. Auch in der Regionalliga Nordost ist die Saison zu Ende gegangen. In einem spannenden Finish sicherte sich Lok Leipzig die Regionalligameisterschaft. Bis zur 59. Minute lag Lok zwar hinten gegen die zweite Mannschaft des 1. FC Magdeburg, aber drehte die Partie und gewann am Ende mit 5:2. Lok Erster aufgrund der besseren Tordifferenz vor dem FC Carl Zeiss Jena, der heute 2:0 gegen Erfurt gewonnen hat. Die Leipziger steigen nicht direkt auf. Sie müssen noch in eine Relegation gegen den Bayernmeister Würzburger Kickers. Bestes Team aus Berlin und Brandenburg in der Regionalliga Nordost wird Alt-Glienicke, das sich heute gegen den BFC Preußen mit 1:0 durchgesetzt hat. Radsport. Der Ecuadorianer Jonathan Narváez hat seinen 2. Tagessieg beim Giro d'Italia heute gefeiert. Holger Gersker berichtet.
4: Tadej Pogacar ist nicht am Start und dennoch prägt die Mannschaft des 4-maligen Tour de France Gesamtsiegers diese Giro-Woche. Dabei hat das Team Emirates durch Stürze schon 3 seiner 8 Fahrer verloren. Und dennoch gelang Etappensieg Nummer 3 zum 2. Mal durch Jonathan Narváez aus Ecuador. Der war der eindeutig stärkste eines großen Ausreißerfeldes und ließ sich auch am extrem steilen Anstieg zum Ziel nicht mehr einholen. Nur mit der Gesamtwertung hat das Team aktuell nichts zu tun. Es führt weiterhin der Portugiese Afonso Olalho mit über 3 Minuten vor den dahinter lauernden Topfavoriten, angeführt vom 2-maligen Toursieger Jonas Vingegaard aus Dänemark. Die nächsten beiden Etappen besitzen große Bedeutung. Eine Bergankunft am Sonntag und ein langes, flaches Einzelzeitfahren nach dem Ruhetag am Dienstag.
1: Eishockey bei der Weltmeisterschaft in der Schweiz hat sich heute in der Gruppe A, in der auch die deutsche Mannschaft spielt, Österreich gegen Großbritannien mit 5:2 durchgesetzt. Liam Kirk von den Eisbären Berlin traf einmal für das britische Team, konnte die Niederlage aber nicht verhindern. Soweit der Sport für diese Stunde mit Carsten Steinmetz.

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1: Um 18.30 Uhr mit Timo Maschewski. Brandenburgs Innenminister Rethmann sieht die Sicherheitsarchitektur in Deutschland in Gefahr, falls die AfD auf Länderebene in Regierungsverantwortung kommt. Der CDU-Politiker sagte dem Handelsblatt, wenn eine in Teilen rechtsextreme Partei Zugang zu sicherheitsrelevanten Informationen erhalte, gefährde das die Sicherheit aller. Thüringens Innenminister Meyer forderte, das Thema auf die Tagesordnung der nächsten Innenministerkonferenz zu setzen. In London sind bei zwei Großdemonstrationen mehrere 10.000 Menschen auf der Straße. Die Polizei setzt rund 4.000 Kräfte ein und zusätzlich auch Pferde, Hunde, Drohnen und Hubschrauber, um Ausschreitungen und Zusammenstöße zu verhindern. Den größten Zulauf gibt es bei der Demo eines rechtsextremen Aktivisten. Parallel dazu läuft eine pro-palästinensische Demo zum sogenannten Nakba-Tag. Die israelische Luftwaffe hat ihre Angriffe auf die Hezbollah-Miliz im Südlibanon fortgesetzt. Ein Militärsprecher begründete das mit Verstößen der Hezbollah gegen die vereinbarte Feuerpause. Diese wurde gestern Abend um 45 Tage verlängert. Aus Beirut Moritz Behrendt.
2: Nach Angaben der staatlichen libanesischen Nachrichtenagentur NNA wurde ein Zentrum des Zivilschutzes getroffen. Unter den Toten seien 3 Sanitäter. Bereits bislang hatte ein Monat lang eine Feuerpause gegolten, allerdings hat es in diesem Zeitraum weiterhin tägliche Angriffe und Gefechte gegeben.
1: Der tote Wal, der vor der dänischen Insel Anholt liegt, ist der vorher in der Ostsee gestrandete Buckelwal. Das Umweltministerium in Mecklenburg-Vorpommern und die dänische Umweltbehörde haben mitgeteilt, dass an dem Tier ein GPS-Tracker gefunden wurde. Die private Rettungsinitiative hatte ihn angebracht, bevor sie den Buckelwal in der Nordsee freiließ. In der Fußball-Bundesliga hat Union Berlin am letzten Spieltag 4:0 gegen Augsburg gewonnen. Damit beenden die Köpenicker die Saison auf Platz 11. St. Pauli und Heidenheim steigen in die zweite Bundesliga ab. St. Pauli unterlag Wolfsburg 1:3 und Heidenheim hat gegen Mainz 0:2 verloren. Hier noch die übrigen Ergebnisse. Leverkusen-Hamburg 1:1, Bayern-München-Köln 5:1, Mönchengladbach-Hoffenheim 4:0, Frankfurt-Stuttgart 2:2 und Bremen-Dortmund 0:2. Energie Cottbus ist nach 12 Jahren zurück in der zweiten Fußball-Bundesliga. Durch ein 1:0 in Regensburg haben die Lausitzer den Aufstieg am letzten Spieltag perfekt gemacht. Nach dem Abpfiff gab es kein Halten mehr, berichtet Jan-Ole Behrens.
3: Fast alle der über 6.000 mitgereisten Fans stürmen den Platz und feiern gemeinsam mit der Mannschaft. Nicht wenige mit Tränen in den Augen. Schließlich war der zweite Aufstieg in die zweite Liga nichts anderes als historisch. 1997 gelang das zuletzt. Die Feierlichkeiten werden sicherlich noch lange andauern.
1: Und soweit die Nachrichten. 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Das Wetter. Am Abend wechselhaft mit einzelnen Schauern, zurzeit in Fürstenberg 10 Grad und in Berlin-Schöneberg 14 Grad. In der Nacht anfangs locker bis gering bewölkt, im Verlauf verbreitet sternenklar und trocken bei 5 bis 1 Grad. Morgen erst sonnig, später wolkiger bei 17 bis 19 Grad. 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
4: Zwischen Zäsur und Neuausrichtung. Wo steht Deutschland in Zeiten globaler Umbrüche? Jahrzehntelang konnte die Bundesrepublik auf eine internationale Ordnung vertrauen, die ihr dank regelbasierter Kooperation und strategischem Schutz durch die USA den Aufstieg zur Wirtschaftsmacht ermöglichte und das, ohne sich für die Bewahrung dieser Ordnung sonderlich engagieren zu müssen. Der russische Angriff auf die gesamte Ukraine 2022 markierte das Ende dieser bequemen Lage. Als der damalige Bundeskanzler die Zeitenwende ausrief, sah es so aus, als wolle Berlin nun tatsächlich eine Führungsrolle in Europa einnehmen, auch militärisch. Mittlerweile herrscht Ernüchterung. Dabei ist nach wie vor dringlich, dass Deutschland sich außen- und sicherheitspolitisch so aufstellt, dass es auch in einer aus den Fugen geratenen internationalen Ordnung bestehen kann. Der CDU-Politiker und Oberst AD Roderich Kiesewetter hat sich gerade in einem Buch mit Deutschlands Rolle in der globalen Machtverschiebung befasst. Guten Tag, Herr Kiesewetter.
5: Ich grüße Sie, Frau Mattei.
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4: Herr Kiesewetter, Bundeskanzler Merz hatte hohe Erwartungen an eine neue Außen- und Sicherheitspolitik geweckt. Wie sehen Sie die Bilanz seiner Regierung nach dem ersten Jahr in dieser Hinsicht?
5: Der Bundeskanzler hat ja bereits in seiner ersten Woche im Amt als Bundeskanzler sehr deutlich gemacht, dass er auf Kontinuität in der Außen- und Sicherheitspolitik setzt. in der Kontinuität des Kanzleramts, nicht des Auswärtigen Amts damals unter Baerbock. Und damit hat sich an der Außen- und Sicherheitspolitik der Bundesrepublik Deutschland so gut wie nichts geändert. Was sich geändert hat, war die einseitige Orientierung in Richtung Biden unter Scholz, die jetzt in dieser Form mit Trump nicht mehr möglich ist. Dem ist gefolgt eine engere Vernetzung mit europäischen Staaten, aber auch da eher nur fallweise. Also grundsätzlich sehen wir in der Außen- und Sicherheitspolitik ein großes Maß an Kontinuität, auch was die vergleichsweise zurückhaltende Unterstützung der Ukraine mit schweren und weitreichenden Waffen angeht.
4: Kann Deutschland sich das leisten?
5: Die Frage ist, ob unsere Bevölkerung auf Dauer ruhig zu halten ist, denn der Krieg, den Russland führt, ist ja ein dreifaltiger, wenn man das so sagen darf. Es ist der militärische Krieg gegen die Ukraine, insbesondere im Norden und Osten. Es ist der zivile Krieg, zivil-hybride Krieg gegen die Ukraine, Krankenhäuser, Schulen, aber auch Kindergärten und Kirchen und Elektrizitäts- und Wasserwerke. Und es ist auch ein zivil-hybrider Krieg gegen uns, wenn ich an Zerstörung von Bahnknotenpunkten, Sabotageakte oder die Brände in DHL-Containern oder Malls in Warschau und Vilnius denke. Und die dritte Ebene ist der kognitive Krieg mit Informationsverfälschung. Gegen diesen Russland könne man eh nichts machen. Deutschland und Russland seien ideale Partner. Die Ukraine müsse sich anpassen. Also auch die Idee, dass die Ukraine Leistungen erbringen muss und man von Russland nichts fordert. Dies wird die Bevölkerung auf Dauer so nicht mittragen, weil unsere Bevölkerung deutlich weiter ist als die Berliner Blase und Handlungsfähigkeit erwartet. Vor allen Dingen den Schutz von Frieden in Freiheit und Selbstbestimmung, der natürlich unter Druck steht.
4: Insbesondere zur Bedeutung der Ukraine möchte ich später kommen. Zunächst aber, in welcher strategischen Lage befindet die Bundesrepublik sich derzeit?
5: Es ist eine Europäische Union, die einen ungeheuren Reformdruck hat und zugleich sehr attraktiv ist für Länder wie Island oder die westlichen Staaten des Balkans, aber auch der Ukraine, letztlich auch der Türkei. Aber die EU sich nur schwer reformiert und damit nicht aufnahmefähig ist. Wir haben eine NATO, die von den USA wie ein Outsider behandelt wird in einem der 28 Punkte des Planes, die die USA mit Russland besprechen wollten, haben die USA angeboten, zwischen NATO und Russland zu vermitteln. Die Amerikaner haben in ihrer neuen nationalen Sicherheitsstrategie Europa auf Platz 4 verwiesen. Zunächst das amerikanische Festland, dann der Indopazifik, an dritter Stelle Regionen besonderen Interesses, ich sage jetzt mal Venezuela, Grönland, Iran. Und erst an vierter Stelle kommen die Europäer. Und wir sehen das auch, dass die Amerikaner sagen, konventionelle Verteidigung ist Sache der Europäer. Und der bevorstehende Abzug der Striker Brigade, dieser sehr mobilen Eingreifbrigade der Amerikaner aus Deutschland, ist ein weiteres Zeichen, dass die Amerikaner ihre konventionelle Verteidigungswilligkeit für Europa reduzieren. Und in dieser Gemengelage haben wir innenpolitisch Riesenherausforderungen, eine gespaltene Gesellschaft, die hohe Mieten, hohe Sozialabgaben, sehr viel Bürokratie zu schultern hat und auf der anderen Seite eben keine spürbare Energiewende und dazu Fragen der Rentensicherheit, der Pflegekosten und damit ein Aushöhlen auch bisher gewohnter Standards, die AfD, die keine konstruktiven Vorschläge zu machen braucht, einfach nur abzuwarten braucht. Und da braucht es eben auch einer verbindenden Wirkung, dass eben Sicherheitspolitik auch sozialer Zusammenhalt und soziale Sicherheit ist, innere und äußere Sicherheit und wirtschaftliche Wettbewerbsfähigkeit. Und in diesem magischen Viereck der Sicherheitspolitik diskutieren wir viel zu sehr über Migration statt über Bildung und Integration, über Sicherheit in jeder Hinsicht, wie eben angesprochen, und über wirtschaftliche Wettbewerbsfähigkeit.
4: Sie ziehen also ein Mehrebenenmodell auf. Aber ich möchte noch mal auf diese Ebene der internationalen Sicherheit kommen. In Ihrem Buch schreiben Sie ja, China, Russland, Iran und Nordkorea hätten das gemeinsame Ziel, die regelbasierte Ordnung durch eine multipolare zu ersetzen. Warum haben Sie da eigentlich nicht die USA hinzugefügt? Unter Trump ist die ja nicht mehr das Arsenal der Demokratie.
5: Das Buch habe ich im August und in der zweiten Jahreshälfte letzten Jahres geschrieben und sehr klar in dem Buch formuliert, dass die USA sich aus Europa verabschieden werden und auch deutlich gemacht, dass Trump eine multipolare Ordnung bevorzugt. Die USA sehen in China den Hauptgegner und versuchen, die Russen zu überzeugen, quasi im Rahmen dieser multipolaren Ordnung eher Team Amerika zu werden. Allerdings vergisst Trump dabei, dass die regelbasierte Ordnung auf Koordinierung, auf Verlässlichkeit und Berechenbarkeit setzt. Und Trump ist genau das Gegenteil. Und das führt letztlich dazu, dass China, Iran und Nordkorea als Hauptunterstützer des russischen Angriffskriegs gegen die Ukraine sehr koordiniert vorgehen. China beschafft Russland alle notwendigen Halbleiter, Platinen, Dual-Use-Güter, die sie für ihre Raketentechnologie braucht. Nordkorea liefert tausende Soldaten, die dort auch fallen. Und Munition alter Bauart erhält dafür Raketentechnologie. Der Iran hat in der Anfangsphase der Vollinvasion hunderttausende Drohnen geliefert, durfte in Russland Raketen testen, hat sein ballistisches Programm dank russischer Hilfe verstärkt. Und Russland profitiert natürlich von dieser Unterstützung. Dazu kommt, dass wir auch als Deutsche nur sehr mühsam bereit waren, Dual-Use-Güter zu sanktionieren, dass wir nicht bereit sind, die Schattenflotte aufzuhalten, dass wir also auch den Erwartungen, die teilweise aus unserer Bevölkerung, aber auch von nördlichen und östlichen Nachbarstaaten an uns herangetragen werden, nicht gerecht werden. Wir schlummern so ein bisschen entgegen, sodass Russland, das deutlich besser unterstützt wird von China, Iran und Nordkorea als die Ukraine von uns, immer noch in der Vorhand ist. Und die nächsten 2 Jahre, das sind die entscheidenden Jahre, zur Eskalation neigen wird, im hybrid-zivilen Bereich und auch im militärischen Bereich.
4: Das fällt jetzt schon unter die Leitfrage, eine der großen Leitfragen Ihres Buchs, nämlich was können wir, die Fähigkeiten, die wir haben. Die neue Militärstrategie der Bundesregierung sieht den Aufwuchs der Bundeswehr auf 460.000 Soldatinnen und Soldaten vor. Reicht das denn nicht?
5: Aus heutiger Sicht reicht es nicht, wenn man auf die Zusammensetzung der 460.000 schaut. Die Bundeswehr hat gegenwärtig rund 185.000 Soldatinnen und Soldaten und knapp 60.000 Zivilbeschäftigte. Die Bundeswehr braucht weitere 200.000 Reservisten und muss den Militäranteil um weitere 80.000 verstärken. Das heißt, es geht um weitere 280.000. Nur mit Freiwilligkeit allein wird es sich ohne weiteres nicht lösen lassen. Denn wenn wir in einen Krieg schlittern, den Russland nicht vermeiden will und den wir verhindern wollen, dann müssen wir wehrhaft sein. Dann müssen wir sagen, wenn wir keinen Krieg wollen, dann müssen wir in jedem Falle wehrhafter werden. Dann brauchen wir eine Wehrpflicht, um ausreichend Reservistinnen und Reservisten zu haben, die nach intensiverer Ausbildung dann für die Streitkräfte zur Verfügung stehen, wenn wir viele Gefallene und Verwundete haben. Das scheut man sich anzusprechen. Und die Gefahr, dass wir Gefallene und Verwundete bekommen, ist viel größer, wenn die Bundeswehr nicht aufwächst, als wenn wir es wirklich jetzt angehen. Wenn wir allen Aufgaben gerecht werden wollen, dann werden wir mit 200.000 Reservistinnen und Reservisten nicht hinkommen. Wir werden diese Zahl verdoppeln müssen. Aber auch die Streitkräfte selbst werden deutlich aufwachsen müssen, sodass wir also deutlich über eine 500.000 Reservistinnen und Reservisten und aktive Bundeswehrsoldatinnen und Soldaten benötigen. Und das bis 2030. Aber die Strategie sieht alles erst bis 2039 vor. Und das ist schon ein sehr verlangsamender Prozess.
4: Da geht es dann aber auch um die innere Haltung der Deutschen zur Abschreckung, erstmal ganz generell, und zur Wahrnehmung der Bedrohung, die auf uns zukommt. Aber jetzt verweigern ja schon viele den Wehrdienst, sozusagen prophylaktisch. Also wie erreicht man denn eine andere Einstellung zur Verteidigung?
5: Die Zahlen der Verweigerung sind deutlich unter 10.000. Ein Geburtsjahrgang hat über 600.000, und wenn wir nur über Männer sprechen, weil wir nicht willens waren, das Grundgesetz zu ändern, dann sprechen wir von rund 300.000 Männern eines Geburtsjahrgangs, und wenn davon 10.000 prophylaktisch verweigern, okay. Aber ich gehe fest davon aus, dass die prophylaktisch den Kriegsdienst verweigern, dann auch bereit sind, Zivildienst zu leisten. Und da muss man aus meiner Sicht ansetzen, dass wir attraktive Programme für den Bevölkerungsschutz, für die Katastrophenhilfe, für die Integrationsarbeit, für Blaulichtorganisationen haben. Ich denke, dass hier unsere Blaulichtorganisationen schon relativ weit sind. Dafür brauchen wir aber auch eine Professionalisierung eines solchen Pflichtdienstes. Und diese Organisationen benötigen dazu Zeit und natürlich auch Geld. Und das ist es, glaube ich, wert. Viel wichtiger ist mir, dass wir unserer Bevölkerung klar machen, nicht jeder muss Wehrdienst leisten, auch nicht von den wehrfähigen Männern. Das war auch in der Vergangenheit nicht so. Wichtig ist mir die zivile Komponente, dass wir bereit sind, unsere kritischen Infrastrukturen zu schützen, dass wir in der Lage sind, Reservekrankenhäuser aufrechtzuerhalten, die Ernährungssicherheit einer Bevölkerung. Deutschland wird dann Drehscheibe derjenigen Länder, die ihre Truppen an die Ostflanke der NATO senden und wird Aufnahmeland für sehr, sehr viele Flüchtlinge werden, wenn es uns nicht gelingt, den Krieg aufzuhalten, aber auch für viele Verwundete. Und darauf müssen wir uns dann fokussieren, neben der notwendigen Wehrhaftigkeit.
4: Das berührt dann aber auch die andere große Leitfrage Ihres Buches, nämlich was wollen wir? Gibt es aus Ihrer Sicht ein gemeinsames Verständnis in unserer Gesellschaft dafür, was genau hier zu verteidigen wäre?
5: Das ist ein sehr guter Punkt, Frau Mattei, weil das wirklich etwas ist, das wir der Bevölkerung nicht vorschreiben dürfen. Sind wir mit unserer Bevölkerung uns bewusst, dass wenn eine Demokratie angegriffen wird, sie sich verteidigen darf? Ich glaube ja. Sind wir uns aber auch bewusst, dass wenn eine Demokratie angegriffen wird, sie gewinnen können muss? Dass sie also für einen Angreifer ein Ziel ist, das sich wehrt, das aber auch bereit ist, keine Niederlage zu erleiden, also Abgabe von Gebieten, hohe Verluste, Zerstörung von Infrastruktur. Also wenn Demokratien angegriffen werden, dann müssen sie bereit sein, sich zu wehren. Im kognitiven Umfeld mag es schwieriger sein, aber es ist nicht blutig. Im zivil-hybriden Umfeld mag es sehr viel Zerstörung beinhalten, mit sehr schwieriger Zuordnung, wer war es denn eigentlich? Und im militärischen Bereich bedeutet das Opfer. Und ist eine Gesellschaft dazu bereit? Und da, glaube ich, könnte der Grundkonsens sein, dass wir in Frieden, in Freiheit und Selbstbestimmung leben. Dass aber Frieden nicht Waffenstillstand bedeutet, sondern Freiheit und Selbstbestimmung. Und wenn wir darüber einig sind, dass eben Freiheit mehr ist als ein Waffenstillstand, dann brauchen wir schon das Bewusstsein, mal zu schauen, was denn zum Beispiel unsere Soldatinnen und Soldaten schwören. Die Soldaten schwören, der Bundesrepublik Deutschland treu zu dienen und das Recht und die Freiheit des deutschen Volkes tapfer zu verteidigen, nicht den Frieden. Das heißt, die Freiheit ist die Voraussetzung für den Frieden. Ein Frieden ohne Freiheit mag ein Waffenstillstand sein, eine Friedhofsruhe, sie wird immer getestet werden. Und da, glaube ich, fehlt es in Deutschland an der Bereitschaft in der politischen Bildung, sich auseinanderzusetzen mit den Kräften, die eine Alternative fordern. Und diese Alternative gab es in der deutschen Geschichte mit der Unterbrechung des Ersten Weltkriegs von 1870 bis 1940. Deutsche Ingenieurskunst, deutsche Technologie und russische Ressourcen, um uns unabhängig zu machen vom Einfluss Großbritanniens und Frankreichs, die Amerikaner damals im Sinne von Carl Schmitt als raumfremde Macht sehr weit weg. Und die heutige These, insbesondere der AfD, zu sagen, wir brauchen diese EU nicht, wir brauchen diese NATO nicht und den Euro schon gar nicht, als Alternative anzusprechen, deutsche Technik und russische Ressourcen, verkennt historisch völlig, dass die Länder, die sich mühsam vom deutschen und sowjetischen Joch 45 befreit haben, dass diese Länder nicht in neue Abhängigkeiten gehen wollen. Wenn ein General Kujat in der Öffentlichkeit sagt, der wichtigste Nachbar Deutschlands ist Russland und die Länder dazwischen mussten sich immer orientieren, wäre das eine Fehleinschätzung, die wir ja ganz praktisch betrieben haben. Nord Stream war ein deutsch-russisches Sonderabkommen zu Lasten der Länder dazwischen. Wir müssen also, wenn wir über europäische Unabhängigkeit sprechen, sehr klar die Selbstbestimmtheit und die Eigenbestimmtheit der Länder, die wir im Zweiten Weltkrieg mit Terror und Vernichtung überzogen haben, Frankreich und dann die Länder zwischen uns und Russland, einschließlich der Ukraine, mit berücksichtigen. Und da rührt eine, glaube ich, ganz wesentliche Lehre heraus, die wir langsam erst umsetzen. Wir sagen immer, nie wieder Krieg, nie wieder Nationalsozialismus. Die Länder, die wir verheert haben, sagen, nie wieder wehrlos. Wenn wir also wirklich Frieden in Freiheit wollen, dann dürfen wir nie wieder wehrlos sein. Und ich glaube, das würde auch unsere Akzeptanz, gerade auch bei unseren östlichen Nachbarn, wesentlich erhöhen.
4: Nie wieder wehrlos, das ist etwas, was die Ukrainer zum Beispiel sagen. Sie bezeichnen die Ukraine in Ihrem Buch als militärische Schlüsselzone. Was kann denn die Bundeswehr sich von den Ukrainern für ihre Strukturreformen abgucken?
5: Eine militärische Schlüsselzone ist eine Region, die relevant für die sicherheitspolitische Ausrichtung der Zukunft ist. Aufgrund technologischer Entwicklungen, aber auch wegen der Frage der Haltung, der Einstellung und des Zusammentreffens wie in einer Retorte von unterschiedlichen, ich sag mal, Energien und Kräften. Die Ukraine ist inzwischen für unsere eigene Sicherheit mindestens so relevant wie wir für die Ukraine. Deswegen haben die Bundesrepublik und die Ukraine vor wenigen Wochen bei dem Regierungsabkommen etwas gemacht, was vielleicht vor einem Jahr noch undenkbar war, dass wir von der Ukraine lernen. In der Drohnentechnologie, in der Flugabwehr, aber auch in der Art und Weise, wie man schnell Erkenntnisse von der Front in praktische Rüstungsarbeit umsetzt. Das ist uns natürlich fremd als ein sehr pazifistisch ausgerichtetes Land. Aber wir sehen, dass eine Ukraine, die nicht weniger Frieden will als wir, natürlich von diesen Fragen profitiert. Und deshalb kommt es darauf an zu sehen, wie aktuell dort Krieg geführt wird. Unter Einsatz künstlicher Intelligenz, unter Verdrängung klassischer Kriegsformen wie Panzerkampf, Artilleriekampf wird weitestgehend von Drohnen ersetzt. Zugleich sollten wir wissen, dass wir in der Ukraine in dieser militärischen Schlüsselzone eine große Täuschoperation der Russen erleben, die scheinbare Schwäche simulieren, indem dort jeden Tag rund 1000 Soldaten ausfallen. Die Russen entledigen sich dort ethnischer Minderheiten, Strafgefangener. Und dann, und das müssen wir eben auch bedenken, werden wir in der Ukraine in der Phase nach dem Krieg, sei es in Form eines Waffenstillstandes oder auch eines Sieges der Ukraine erleben, dass Hunderttausende von der Front zurückkehren nach Russland und in die Ukraine. Und wenn traumatisierte Menschen aus dem Krieg zurückkommen, dann sollten wir uns an die 20er Jahre erinnern und auch an den Umgang mit Deutschland damals durch den einseitigen Diktatfrieden von Versailles, wie es damals nannte, im Felde unbesiegt, was natürlich nicht stimmt, weil die Deutschen keine Ressourcen mehr hatten. Aber dass eben Hunderttausende von der Front zurückkamen, sich keine Klamotten leisten konnten und noch bis in die 20er Jahre mit ihren alten Uniformen in Freikorps den Staat destabilisiert haben und Hitler den Weg bereiteten. Und wir müssen ganz stark aufpassen, deswegen auch militärische Schlüsselzone, dass in der Ukraine ein Aufbauplan beherrscht, vorbereitet wird, dass die ukrainischen Soldaten reintegriert werden, dass die zurückkehrenden Auslandsheimkehrer begreifen, was ihre Landsleute dort ausgehalten haben. Und umgekehrt mit dem Blick nach Russland, dass Putin natürlich nicht, wenn dort 800.000 Marodeure zurückkommen oder auch schwerst traumatisierte Soldaten, dass er natürlich nicht ohne weiteres von der Kriegswirtschaft auf Friedenswirtschaft umstellen kann, sondern er wird diesen Soldaten Reisevisa geben. Er wird sie in paramilitärischen Gruppen organisieren. Und diese werden nicht auf russischem Boden arbeiten. Deswegen müssen wir auf den Tag 1 nach einem wie auch immer gearteten Friedensschluss achten, was geschieht mit diesen Fähigkeiten. Und darum sollten wir sehr genau beobachten, was dort passiert, aber auch unsere Erfahrungen aus den 20er Jahren und den 40er Jahren dort einbringen.
4: Interessant, was Sie über Russland sagen. Aus der Ukraine weiß ich, dass die Zivilgesellschaft sich schon sehr stark mit dieser Frage beschäftigt. Insofern ist die Vorbereitung, die mentale Vorbereitung der ukrainischen Gesellschaft wahrscheinlich relativ weit in dieser Hinsicht.
5: Das sehe ich auch so. Ich war jetzt seit der Vollinvasion vor 3 Wochen das letzte Mal da, zum 11. Mal seither. Ich werde in dem Jahr noch einmal reisen, vielleicht noch 2-mal. Es ist ganz wichtig, dort Vertrauen aufzubauen und auch mal zu spüren, was die Erwartungen der Menschen dort sind. Das ist nicht mehr Geld. Es ist mehr Verständnis für deren Situation und natürlich auch mehr Mittel. Aber wie eine Gesellschaft im Krieg damit fertig wird. Ich sprach mit einer Abgeordneten, deren Mann als Arzt, als Chirurg an der Front arbeitet, der seit 4 Jahren nur einmal zu Hause war, abends um 11 und am anderen Morgen um 6 wieder los musste, weil er als Arzt kaum Ersatz hat. Und so wie es Ärzte gibt, gibt es aber auch Krankenschwestern, gibt es, ich sag mal, Techniker für und Technikerinnen für Drohnen, die nicht wegkommen, weil sie mit ihrer Expertise kaum ersetzt werden können. Und darum geht es eben auch, dass wir verstehen, was das mit einer Gesellschaft macht. Und trotzdem bringt die Ukraine die Kraft auf, Korruption zu bekämpfen, weil sie nicht in fremde Einflussbereiche wollen, sondern eine Hoffnung haben, innerhalb der Europäischen Union das zu erleben, was bisher Polen und den Tschechien und anderen ehemaligen Ostblockstaaten nunmehr seit 20, 30 Jahren ermöglicht wird. Das ist ihr Streben nach Frieden in Freiheit und Selbstbestimmung.
4: Herr Kiesewetter, zum Schluss dann aber doch nochmal der Blick auf die deutsche Gesellschaft. Was muss geschehen, damit Deutschland diesen sicherheitspolitischen Wendepunkt, von dem Sie in Ihrem Buch ja schreiben, den auch rechtzeitig meistert?
5: Wir haben die Wahl. Als ich im parlamentarischen Kontrollgremium war, sagten mir außerhalb der Sitzung, sonst dürfte ich es nicht berichten, sagten mir befreundete Dienste, Euch fehlt ein 11. September in dem Sinne, dass ihr den Sense of Urgency, den Druck zum Handeln spürt. Wir bewahren euch davor, aber wir können euch nicht davor bewahren, dass ihr in Fehlerkontinuität seid. Das heißt, wir brauchen eine andere Fehlerkultur. Wir können nicht alles wegregeln und schönreden. Wir müssen uns damit auseinandersetzen, dass Russland seit einigen Jahren uns mit Drohnen überflügt und ausspürt. Im letzten Jahr waren es knapp 2000 Drohnen, die aus Nordsee- und Ostseeschiffen Russlands zugeordnet über deutsches Hoheitsgebiet flogen, also quasi Luftraumverletzungen begangen haben, die über unsere kritische Infrastruktur fliegen. Wir lassen es gewähren, wir thematisieren es nicht, wir halten die Schlattenflotte nicht auf, wir schränken den Bewegungsraum der russischen Diplomaten nicht ein, wir schließen das russische Haus nicht, wir bilden nicht an Taurus aus, geschweige denn, dass wir es liefern, wir beteiligen uns nicht an Überlegungen, die ukrainische Luftverteidigung zu entlasten, indem wir von außerukrainischem Boden aus unbemannte russische Luftfahrzeuge abschießen. Das heißt, wir signalisieren Moskau, wir tun weniger, als wir könnten. Das muss vorbei sein. Wir müssen die Lage viel ernster nehmen, dieses Austesten, diese schleichende Einschränkung unserer Souveränität. Zweitens die angesprochene Wehrpflicht, um einen guten Zivildienst zu haben. Das dritte ist sicherlich eine Skalierung der Rüstungsindustrie, auch aus Deutschland heraus, nicht nur mit Aufträgen aus dem Nachbarland. Aber das Wichtigste ist mir, dass wir eine Änderung im Mindset haben, dass wir eine strategische Kultur entwickeln, die eben deutlich macht, unsere Nachbarländer haben längst begriffen, dass Frieden und Freiheit in Selbstbestimmung nicht selbstverständlich sind, sondern dass sie der Wehrhaftigkeit bedürfen. Und wir brauchen eine gesellschaftliche Debatte, die sicherlich in der Spaltung unserer Gesellschaft nicht von Grund auf kommt, sondern hier erwarte ich vom Bundespräsidenten, vom Bundeskanzler, den Kirchenspitzen, den Gewerkschaften und auch den einen oder anderen Nichtregierungsorganisationen ein gemeinsames Verständnis darüber, dass unsere Bevölkerung weiter ist als das politische Berlin, wir aber dieser Bevölkerung auch mehr Spielraum einräumen müssen, sich zu engagieren für die Sicherheit des Landes. Und dazu gehört eben auch, dass wir die Dienste, also nicht nur die Nachrichtendienste, sondern unsere Blaulichtorganisation, den Freiwilligen- und den Gesellschaftsdienst ausweiten und attraktiver machen und auch unsere Bevölkerung sensibilisieren. In Schweden hat jeder Haushalt eine Broschüre bekommen, was muss ich tun, wenn der Krieg kommt. Wir werden das in Deutschland völlig anders formulieren, aber es reicht nicht, der Bevölkerung zu sagen, macht zwei Klicks auf der Homepage vom Bundesamt für Bevölkerungsschutz, dann findet ihr schon, was ihr braucht, sondern wir müssen auf die Schulen, die Berufsschulen zugehen, wir müssen das an den Universitäten diskutieren, um dann diesen Sense of Urgency zu entwickeln. Denn das ist die dritte Leitfrage meines Buches, wie verhindern wir den Krieg? Durch Aufmerksamkeit, durch Engagement und eine neue Anstrengungskultur.
4: Vielen Dank, Herr Kiesewetter.
5: Danke, Frau Mattei.
4: Deutschlands Sicherheitspolitik in Zeiten globaler Umbrüche war Thema im Gespräch mit dem CDU-Politiker Roderich Kiesewetter. Er hat dazu gerade ein Buch vorgelegt, Titel Was wollen wir, was können wir, Deutschlands Rolle in der globalen Machtverschiebung. Das Gespräch führte Sabina Mattei.
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1: Um 19 Uhr mit Timo Maschewski. Brandenburgs Innenminister Rethmann sieht eine große Gefahr, falls die AfD auf Länderebene in Regierungsverantwortung kommt. Der CDU-Politiker sagte dem Handelsblatt, wenn eine in Teilen rechtsextreme Partei Zugang zu sicherheitsrelevanten Informationen erhalte, gefährde das die Sicherheit aller. Thüringens Innenminister Meyer forderte, das Thema auf die Tagesordnung der nächsten Innenministerkonferenz zu setzen. Mehr von Sven Weingärtner.
2: Man müsse dringend darüber beraten, welche Risiken es für die Sicherheitsarchitektur in Deutschland gibt, sagte Meyer der Zeitung. Und auch, was man dagegen tun kann. Es dürfe nicht dazu kommen, dass geheime Informationen von Sicherheitsbehörden nach Russland oder in rechtsextreme Kreise weitergegeben werden, so Meyer. Hessens Innenminister Roman Poseck sprach sich dafür aus, Vorbereitungen für den Worst Case zu treffen.
1: Die Polizei hat bei einer pro-palästinensischen Demonstration in Berlin mehrere Teilnehmer festgenommen. Ein Sprecher sagte dem RBB, es habe Angriffe auf Polizisten gegeben. Der Zug mit inzwischen 2000 Teilnehmenden führt vom Oranienplatz in Kreuzberg zum Südstern in Neukölln. In Großbritannien will Ex-Gesundheitsminister Streeting neuer Regierungschef werden. Er kündigte in London an, dass er in einer Wahl gegen Labour-Chef und Premierminister Starmer antreten will. Dafür braucht Streeting die Unterstützung von rund einem Fünftel aller Abgeordneten seiner Fraktion. Vorgestern war Streeting als Minister zurückgetreten und hatte das damit erklärt, dass er das Vertrauen in die Führung von Starmer verloren habe. Mercedes-Benz schließt einen Einstieg in die Rüstungsproduktion nicht aus. Konzernchef Kalinius sagte dem Wall Street Journal, die Welt sei unvorhersehbarer geworden. Er denke daher, dass Europa sein Verteidigungsprofil erweitern müsse. Dazu sei man bereit, beizutragen. Der FC St. Pauli und der 1. FC Heidenheim steigen aus der Fußball-Bundesliga ab. Beide Vereine verloren auch am letzten Spieltag ihre Partien. Union Berlin gewann dagegen mit 4:0 gegen Augsburg und beendet die Saison auf Platz 11. Mehr von Sportreporter Jakob Rüger.
3: Beim 1. FC Union ist die Handschrift von Cheftrainerin Marie-Louise Ether immer deutlicher sichtbar. Das 4:0 gegen Augsburg war die beste Saisonleistung der Köpenicker und der höchste Saisonsieg. Die Gäste aus Augsburg hatten ja noch die Minimalchance auf den Europapokal, enttäuschten aber auf ganzer Linie und hauten sich die Tore selbst rein. Während Trainerin Marie-Louise Ether beste Werbung in eigener Sache für ein mögliches Engagement über den Sommer hinaus machte, schließt Augsburg mit Trainer Manuel Baum eine gute Saison mit einer enttäuschenden 0:4 Auswärtsniederlage ab.
1: Und Energie Cottbus ist nach 12 Jahren zurück in der 2. Fußball-Bundesliga. Durch ein 1:0 in Regensburg haben die Lausitzer den Aufstieg am letzten Spieltag perfekt gemacht. Soweit die Nachrichten. 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Das Wetter. Am Abend wechselhaft mit einzelnen Schauern, zurzeit in Fürstenberg 10 und in Berlin-Schöneberg 14 Grad. In der Nacht anfangs locker oder gering bewölkt, morgen erst sonnig, später wolkiger mit Schauern. Das Ganze bei Höchstwerten zwischen 17 und 19 Grad. Die Zeit, es ist 19.03 Uhr.
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5: Der 1. FC Heidenheim und FC St. Pauli steigen aus der Fußball-Bundesliga ab. Die Heidenheimer unterlagen heute dem FSV Mainz mit 0:2. St. Pauli verlor das Duell um den Klassenerhalt gegen Mitabstiegskandidat VfL Wolfsburg mit 1:3. Hendrik Lückhoff über den Abstieg von St. Pauli.
6: Tränen und große Trauer im Millantor-Stadion nach Schlusspfiff. Nur die rund 3000 Wolfsburger Fans freuten sich über die Relegation. Aber trotz des Abstiegs des FC St. Pauli holte sich die Mannschaft nach Schlusspfiff viel Applaus ab. Sie hatte alles gegeben und bis zum Schluss gekämpft, war spielerisch und vor allem offensiv aber zu limitiert. Tragischer Held dieses Spiels war St. Paulis Torwart Nikola Vasil, der etliche starke Paraden zeigte, aber bei 2 Toren nicht gut aussah. Einmal boxte er sich den Ball selbst rein. Außerdem trafen Kulirakis und Pečinović für Wolfsburg. Eriksen verschoss noch einen Handelfmeter. Für den zwischenzeitlichen St. Pauli-Ausgleich sorgte der eingewechselte Cissé. Der 3:1-Sieg der Wolfsburger war verdient. Für sie geht's zum dritten Mal in die Relegation. St. Pauli muss nach 2 Jahren wieder in die zweite Liga.
5: Der VfB Stuttgart sichert sich einen Champions-League-Platz, spielte heute 2:2 in Frankfurt. Der 1. FC Union besiegte zum Abschluss den FC Augsburg mit 4:0 und beendet die Saison auf einem ganz guten oder ordentlichen 11. Platz. In der 3. Liga hat Energie Cottbus den Aufstieg perfekt gemacht durch einen 1:0 Auswärtssieg bei Jahn Regensburg. Yannis Boutsiaris traf mit einem Schuss aus der Distanz in den Dreiangeln nach knapp einer halben Stunde. In der Nachspielzeit hielt Torwart Marius Funk einen Elfmeter. Energie beendet die Saison auf dem 2. Platz hinter dem VfL Osnabrück und kehrt nach 12 Jahren Abstinenz wieder zurück in die 2. Liga. Was für ein Erfolg! Mehr Sport mit dem Aufstieg des FC Energie Cottbus in 10 Minuten. Soweit das Sportupdate für diese Stunde mit Carsten Steinmetz.
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7: Mit Gabi Gerlach. Als der britische Gesundheitsminister Wes Streeting vorgestern zurücktrat, wurde schnell darüber spekuliert, ob er Labour-Chef und Premier Starmer bei einer möglichen Abstimmung über die Parteiführung herausfordern würde. Genauso schnell hieß es dann aber, Streeting sei zwar im konservativen Lager beliebt, gelte vielen aber auch als zu rechts. Außerdem lag er in Umfragen unter Parteimitgliedern weit hinter Starmer, 30 Punkte. Doch vorhin kam die Nachricht aus London, Streeting versucht die Rebellion. Er werde gegen Starmer antreten, kündigte er an. Währenddessen sind heute zehntausende Menschen in London auf die Straße gegangen, vor allem aus dem rechtsextremen politischen Spektrum, um ihre Wut auf den angeschlagenen Premier auszudrücken. Franziska Hoppen hat sich bei der Kundgebung umgehört.
8: Keir Starmer ist ein Idiot, lautet die noch höfliche Übersetzung. Immer wieder fallen Demonstranten in diesen Sprechchor ein. Zwischen tausenden Englandflaggen und dem Union Jack ist oft auch das Gesicht des Premiers auf Plakaten zu sehen, mit Sätzen wie "Sperrt ihn weg". Demonstrant Kevin Wilding etwa sagt, es sei Zeit für die gesamte Labour-Regierung zurückzutreten. Labour habe nicht genug gegen Migration getan, das ist immer wieder von den Teilnehmern zu hören, auch von Mark Cook. Er sagt, er habe das Vertrauen in die Politik verloren, traue dem Premier nichts mehr zu. Die Regierung wird vom Volk eingesetzt, um eine Aufgabe zu erfüllen. Offensichtlich ist Starmer dazu nicht in der Lage und die Konservativen sind es auch nicht. Es ist also an der Zeit, ob es den Leuten gefällt oder nicht, dass sich etwas ändert. Lasst Reform an die Macht kommen, gebt ihnen eine Chance.
9: Let reform come in, give them a chance.
8: Fast alle unterstützen im Gespräch die Rechtspopulisten von Reform UK, die bei den Regional- und Kommunalwahlen vergangene Woche massive Zugewinne erzielt haben. Auch Demonstrantin Lawrence Watson. Nigel Farage wird unser nächster Premier. Ich hoffe, er hält, was er verspricht. Wen nicht, wem sollen wir dann noch vertrauen? Ein Wunderpunkt für viele? Asylsuchende würden angeblich mehr Geld von der Regierung bekommen als bedürftige Briten. Dabei erhalten sie weniger Geld vom Staat als Arbeitslose. In dem Zusammenhang kommt die Sprache auch auf Labours unbeliebte Kürzung des Heizkostenzuschusses für Rentner. Noch einmal Mark Cook. Wir haben unser ganzes Leben für alles, was wir haben, gearbeitet. Das ist nicht viel und vielen anderen geht es genauso. Wir sind Rentner, aber sie haben uns das Geld für die Heizung abgezogen. Deshalb müssen wir manchmal ohne Heizung auskommen. Justizminister David Lammy hatte im Vorfeld der Großdemonstration getwittert, dass die Organisatoren des Protests zu Hass und Spaltung aufrufen und Großbritannien nicht widerspiegeln würden. Organisiert hat den Protest der vorbestrafte Rechtsextreme Stephen Yaxley Lennon, besser bekannt als Tommy Robinson, der auch von der Bühne zu den Demonstranten sprach. Zudem untersagte die Regierung im Vorfeld 11 rechtsextremen Agitatoren die Einreise. Und die Polizei ist mit einem Großaufgebot vor Ort. Doch aus Sicht von Demonstrant Kevin Wilding seien hier nur gewöhnliche Briten unterwegs. Das sind normale Leute mit Kindern, Hunden, Familie, Großeltern. Das sind keine rechtsextremen Anarchisten, sondern normale arbeitende Leute. Eine erste Auflage des Unite the Kingdom-Protests im vergangenen September hatten mehr als 100.000 Menschen besucht. Dabei wurden gut 2 Dutzend Polizisten verletzt. Stellenweise kam es zu Ausschreitungen. Diesmal hatte die Polizei im Vorfeld mit bis zu 50.000 Teilnehmern gerechnet. Der Protest verlief bis zum Nachmittag friedlich. Die Wut auf Starmer jedoch war deutlich zu spüren.
7: In London haben sich heute zehntausende Menschen an einer Demonstration von rechtsextremen Aktivisten gegen Premier Starmer beteiligt. Franziska Hoppen berichtete. 2 Tage nach dem Fund eines Walkadavers vor der dänischen Küste herrscht nun Gewissheit. Bei dem toten Tier handelt es sich um den Buckelwal, der wochenlang vor der deutschen Ostseeküste festsaß. Das haben die Behörden vor Ort bestätigt. Arne Bartram berichtet, wie es zu der Erkenntnis kam.
10: Mitarbeiter der dänischen Naturschutzbehörde sind noch mal hin zu dem toten Wal, der vor der Insel Anholt liegt. Und dieses Mal sind sie auch unter den Kadaver getaucht. Und da haben sie dann tatsächlich einen GPS-Sender gefunden. Und weil der eben genauso aussah und auch an genau derselben Stelle angebracht war wie bei dem Wal aus Deutschland, ist eben klar, es ist dasselbe Tier. Der Wal aus Deutschland hat also nicht überlebt. Aktuell sagt die dänische Naturschutzbehörde, dass der tote Wal da einfach liegen bleiben kann. Es gibt jedenfalls keine Pläne, ihn da wegzuschaffen, weil er einfach keinen stört. In Dänemark, da stranden immer mal wieder kleinere Wale vor der Küste und da werden die Kadaver eben meistens liegen gelassen, weil man sagt, das gehört eben so zur Natur mit dazu. Der Umweltminister von Mecklenburg-Vorpommern, Till Backhaus, der hat gesagt, er bedauert, dass das Tier seine Chance nicht nutzen konnte. Er spielt damit auf diese private Initiative an, die den Wal ja mit einem Spezialboot extra Richtung Dänemark ins Meer gebracht und dann da nach eigenen Angaben freigelassen hat. Backhaus hat wörtlich gesagt, viele Menschen haben großen Anteil an dem Schicksal des Tieres genommen und gehofft, dass es gelingen würde, den Wal wieder in die Freiheit zu entlassen. Auch ich habe diese Hoffnung geteilt. Und die private Initiative, die hat inzwischen auch bestätigt, dass der GPS-Sender, der bei dem Wal in Dänemark gefunden wurde, derselbe ist, den sie bei dem in Deutschland angebracht haben.
7: Rund 900 Veranstaltungen bietet der 104. Katholikentag, der gerade in Würzburg stattfindet. Bei vielen stehen prominente Politiker im Mittelpunkt und sprechen über die großen Themen der Zeit. Nicht wenige Besucher lassen die großen Podien aber links liegen. Sie interessieren sich eher für Kultur, für Gottesdienste oder die Begegnung und das Gespräch mit anderen. Oliver Buchholz hat sich in Würzburg und das Gottesvolk gemischt.
11: Ich bin zu Besuch auf der Kirchenmeile entlang des Mains. Für viele Katholikentagsbesucher ein Muss. Sich informieren über kirchliche Angebote, Verbände, Stiftungen, Bistümer kennenlernen, ins Gespräch miteinander kommen, Kugelschreiber und Giveaways abstauben, an Glücksrädern drehen, wie zum Beispiel am Zelt der KJG, der katholisch-jungen Gemeinde.
12: Wie viele kommen vorbei zum Drehen?
13: Boah, ich würde sagen, so in der Stunde schon so 60 Leute, also so im Minutentakt. Also wir sehen vor allen Dingen, dass ganz viele Ehemalige da sind, die gesagt haben, ich war früher in der KJG, die hat mich geprägt und die hat irgendwie mein zukünftiges Schaffen irgendwie ausgezeichnet. Aber auch viele Leute, die noch KJG noch nicht kennen.
11: Hier auf der Kirchenmeile geht es um Begegnung, weniger um die Auseinandersetzung mit den großen Fragen der Zeit. Krieg und Frieden, Missbrauch, Kirchenreformen, die werden eher auf den Podien diskutiert. Die Kirchenmeile hingegen bietet Raum aufzutanken, ein Glas Wein oder einen Kaffee zu trinken und auch zum Spielen.
14: Wir waren bei zwei Podien und haben viel geistigen Input gekriegt und insofern ist es eine gute Abwechslung, um mal runterzukommen.
15: Ich finde das sehr schön, sehr abwechslungsreich, dass man so viel Neues sieht und von so vielen Sachen hört, die man gar nicht kennt und vor allem eine gute Abwechslung zu dem ganzen Input, den man kriegt.
16: Ich finde es gut, um nochmal die Themen sacken zu lassen und vielleicht auch entspannt darüber zu reden beim Schlendern, was aufgekommen ist an neuen Impulsen über den Tag.
11: Auch Konzerte stehen bei den vielen der erwarteten 60.000 Besucherinnen und Besucher hoch im Kurs. Viele Veranstaltungsräume werden frühzeitig wegen Überfüllung geschlossen. Open Air mit Bands, Blaskapellen oder Chören gibt's mehr Platz. Rund 80 kulturelle Angebote wie Konzerte, Lesungen oder Theater bietet der 104. Katholikentag. Im Programm finden sich außerdem über 200 spirituelle Angebote. Es wurde aufgestockt gegenüber dem letzten Katholikentag und das scheint einen Nerv zu treffen. Auch die Kirchen sind zu Gebeten und Messfeiern voll.
17: Ja, das ist einfach das Zentrale unseres Glaubens und das gehört einfach unbedingt daher.
18: Ich finde das persönlich sehr wichtig, weil es ja nicht nur um eine schöne Veranstaltung geht, sondern auch um die religiöse Dimension.
19: Das ist ja der Grund sozusagen, es macht uns einfach Freude oder schenkt uns Freude.
11: Besonderes Angebot in diesem Jahr, die sogenannte Demokratiekirche.
20: Die Idee war, die Kirche leer zu räumen, um Demokratie einen Raum zu geben, um Begegnung zu ermöglichen, um Workshops anzubieten und gemeinsam mit zivilgesellschaftlichen AkteurInnen hier einen Begegnungsraum und einen Diskursraum zu schaffen, wo Menschen ins Gespräch kommen können über verschiedene Themen, um die Demokratie zu stärken.
11: Katholikentag, das ist für viele Besucher aus der ganzen Republik ein Ort, klar, auch um zu diskutieren, die Meinungen der prominenten Politiker und Bischöfe zu hören, aber eben auch, sich einfach treiben zu lassen, zu beten, zu singen, Gleichgesinnte zu treffen und ins Gespräch zu kommen.
7: Oliver Buchholz berichtete aus Würzburg von den kleinen Veranstaltungen abseits der großen Podien beim Katholikentag, der morgen dann zu Ende geht.
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5: Der 1. FC Union beendet die Saison in der Fußball-Bundesliga mit einem überzeugenden 4:0 Heimsieg über Augsburg. Heidenheim und St. Pauli steigen aus der Bundesliga ab und Energie Cottbus feiert den Aufstieg in die zweite Liga. Die Entscheidung in der Bundesliga und der dritten Liga jetzt Thema in der kommenden Viertelstunde mit Carsten Steinmetz im Studio. Die Lausitz jubelt. Energie Cottbus kehrt zurück in die zweite Liga. Das Team von Trainer Klaus-Dieter Wollitz hat die Nerven bewahrt und das Aufstiegsendspiel bei Jahn Regensburg mit 1:0 gewonnen. Jannis Boutsiaris war der Siegtorschütze. Er traf mit einem sehenswerten Schuss aus der Distanz nach knapp einer halben Stunde. In der Nachspielzeit hielt Torwart Marius Funk noch einen Elfmeter. Cottbus feiert in Regensburg nach einem spannenden Spiel den Aufstieg. RBB 24 Inforadio-Reporter Andreas Friebel berichtet.
2: Der Traum ist wahr geworden. Cottbus kehrt in die zweite Bundesliga zurück. Nach dem Auswärtssieg in Regensburg kannte der Jubel keine Grenzen mehr. Obwohl verboten, stürmten die Mitgereisten etwa 7000 Energiefans den Rasen und feierten ihre Aufstiegshelden. Mittendrin Torwart Marius Funk, der in den Schlusssekunden noch einen Regensburger Elfmeter hielt.
21: Ich bin unfassbar glücklich, dass wir das letzte Spiel 1:0 gezogen haben. Und ja, ich weiß gar nicht, was ich sagen soll. Ich glaube, man realisiert das erstmal vielleicht nächste Woche. Ja, ist unglaublich.
2: Und auch Präsident Sebastian Lemke rang um Worte, kämpfte mit den Tränen und hielt aber schon eine Flasche Wein in der Hand, um in den Aufstiegsfeiermarathon zu starten.
22: Ich gehe davon aus, dass wir in Cottbus einen phänomenalen Empfang bekommen heute Abend. Mit Sicherheit werden wir durchfeiern, werden heute Nacht wenig schlafen, davon gehe ich stark aus. Und ich glaube, die Stadt ist vorbereitet für morgen Mittag auf den Stadthallenvorplatz. Und dann werden wir mit bestimmt mehreren tausend Menschen diesen einzigartigen Erfolg feiern.
2: Darauf freut sich auch Abwehrspieler Henry Rohrig, der vor 2 Jahren aus der zweiten Liga nach Cottbus wechselte und nun dorthin zurückkehrt. 12 Jahre nach dem Abstieg ist die Lausitz mit dem FC Energie wieder zweitklassig.
23: Ich glaube, Cottbus wird brennen die nächsten Tage, wenn wir später zu Hause ankommen. Ich glaube, da wartet eine riesen Party-Oase auf uns.
2: Und während Henry Rohrig mit seinen Teamkollegen das erste Bier genoss, bedankte sich Präsident Sebastian Lemke bei Trainer Klaus-Dieter Wollitz. Als der 2021 zur Energie zurückkehrte, stand der Club sportlich wie wirtschaftlich vor einem Scherbenhaufen. 5 Jahre später scheint das wie ein ferner Fiebertraum.
22: Ich freue mich für die Menschen, ich freue mich für alle unsere Fans, für die Mitglieder, für die Sponsoren. Ich freue mich auch unfassbar für unseren Trainer Peter Wollitz, der 24-7 Fußball liebt, der 24-7 diesen Verein liebt, der 24-7 diese ganze Region liebt. Er gibt alles für diesen Verein, für seine Jungs, für uns.
2: Und alles wird Klaus-Dieter Wollitz auch in den nächsten Tagen geben müssen. Gegen Mitternacht wird das Team zurück in Cottbus erwartet, dann geht es durch die Kneipen der Innenstadt. Am Sonntag um 14 Uhr ist vor der Stadthalle ein großer Empfang geplant und am Montag geht es in den Flieger. Wahrscheinlich Richtung Mittelmeer.
24: Wenn wir aussteigen, habe ich gesagt, dann können die am Montag hauen die weg. Die kommen Mittwoch zurück. Zumindest habe ich das den Jungs versprochen. Ich finde, das haben sie sich mehr als verdient. Und ich bin mir sicher, dass wir eine freudige Truppe nächsten Samstag auf den Platz kriegen.
2: Da steht das Brandenburger Landespokalfinale gegen Krieschow an. Dieses Endspiel soll auch noch gewonnen werden. Als Krönung einer überragenden Saison.
5: Und das RBB-Fernsehen zeigt ein Spezial über den Cottbusser Aufstieg heute ab 20.15 Uhr. Energie schließt die Saison in der dritten Liga auf dem zweiten Platz ab und steigt mit dem VfL Osnabrück direkt in die zweite Liga auf. Rot-Weiß Essen siegte heute auswärts in Ulm mit 3:2 und sicherte sich den dritten Platz. Das bedeutet, Essen spielt in der Relegation gegen den Drittletzten der zweiten Liga und kann den Aufstieg ebenfalls noch schaffen. Ja, letzter Spieltag natürlich auch in der Fußball-Bundesliga. Der 1. FC Heidenheim, zuletzt sehr gut in Form, erwischte ausgerechnet heute einen schwachen Tag und musste sich dem FSV Mainz mit 0:2 geschlagen geben. Nach 3 Jahren Bundesliga-Zugehörigkeit steigt das Team des Langzeittrainers Frank Schmidt aus der Bundesliga ab. Florian Winkler über das vorerst letzte Bundesligaspiel in Heidenheim.
25: Die Hoffnungen des FCH auf den Relegationsplatz 16 waren gegen Mainz schon früh so gut wie vorbei. Der FSV führte zur Pause bereits mit 2:0. Die Schwaben verpassten in der starken Anfangsphase des zweiten Durchgangs den Anschlusstreffer, gingen ins Risiko, es fehlte aber einfach die Durchschlagskraft. Am Ende eine verdiente 0:2 Niederlage und ein Abstieg, der sich über lange Zeit bereits angedeutet hatte. Die Mannschaft und das Trainerteam um Chefcoach Frank Schmidt wurde trotzdem von den FCH-Fans für 3 Jahre in der ersten Liga gefeiert.
5: Heidenheim hatte zuletzt eine starke Aufholjagd gezeigt, am Ende hat es aber nicht gereicht für die Mannschaft um Niklas Dorsch.
26: Das tut weh, das ist sehr, sehr enttäuschend, vor allem weil wir uns
0: natürlich was vorgenommen haben, weil wir eigentlich eine gute Ausgangssituation hatten. Natürlich wussten wir, dass wir das eigene Spiel erstmal gewinnen müssen, bevor wir auf andere Plätze schauen. Dann so ein Spiel zu starten, relativ früh schon mit 1-0 Rückstand zu geraten, tut natürlich extrem weh, weil du diese Euphorie einfach mitnehmen wolltest. Der Gegner hat es dann ein bisschen gekillt. Die haben es natürlich auch gut gemacht. Die haben abgezockt gespielt vom Tor. Auch das 2-0 legen sie nochmal quer. Also das ist natürlich auch vor

0: Unser Verein funktioniert schon immer so. Da geht es nicht nur miteinander, da geht es um ein Füreinander. Würde ich gerne im Großen auch unserem Land ein bisschen wieder mehr wünschen.
1: Wer begleitet Heidenheim in die zweite Liga? Diese Frage wurde am Hamburger Millerntor entschieden im direkten Duell der Abstiegskandidaten FC St. Pauli und VfL Wolfsburg. Am Ende gewinnen die Gäste die Partie mit 3:1. Wolfsburg schießt sich in die Relegation. St. Pauli verabschiedet sich aus der Bundesliga. Die Enttäuschung entsprechend groß bei den Gastgebern, berichtet Henrik Lückhoff.
2: Tränen und große Trauer im Millerntor-Stadion nach Schlusspfiff. Nur die rund 3000 Wolfsburger Fans freuten sich über die Relegation. Aber trotz des Abstiegs des FC St. Pauli holte sich die Mannschaft nach Schlusspfiff viel Applaus ab. Sie hatte alles gegeben und bis zum Schluss gekämpft, war spielerisch und vor allem offensiv aber zu limitiert. Tragischer Held dieses Spiels war St. Paulis Torwart Nikola Vasil, der etliche starke Paraden zeigte, aber bei 2 Toren nicht gut aussah. Einmal boxte er sich den Ball selbst rein. Außerdem trafen Kulirakis und Pečinović für Wolfsburg. Eriksen verschoss noch einen Handelfmeter. Für den zwischenzeitlichen St. Pauli-Ausgleich sorgte der eingewechselte Cisse. Der 3:1-Sieg der Wolfsburger war verdient. Für sie geht's zum 3. Mal in die Relegation. St. Pauli muss nach 2 Jahren wieder in die zweite Liga.
1: Tja, St. Pauli steigt ab. Trainer Alexander Blessin fühlte sich hinterher einfach nur
3: leer. Es ist natürlich nicht ein schönes Gefühl, aber das Spiel ist so ein bisschen sinnbildlich für die ganze Saison. Also beschreibt es, glaube ich, ja, mit Höhen und Tiefen, mehr Tiefen dann Entscheidungen, die ich anders dann sehe. Aber auch darüber will ich jetzt gar nicht mehr drüber reden. Auch vergebenen Chancen, das Momentum nicht auf unserer Seite. Also wirklich, so lässt sich es, glaube ich, am einfachsten dann auch beschreiben.
1: Trauer bei St. Pauli. Der VfL Wolfsburg mit Yannick Gerhardt kann dagegen weiter auf den Klassenerhalt hoffen.
4: Wir haben uns das jetzt erarbeitet, wir sind stolz drauf, aber natürlich ist es auch nur ein Zwischenschritt. Generell nicht nur heute, die letzten Wochen haben wir eine Kompaktheit entwickelt oder auch wir bessere Abläufe. Wir machen es dem Gegner schwer, zu Chancen zu kommen und das können wir gegen jeden Gegner anwenden.
1: Dann sicherlich auch in der Relegation gegen den 3. der 2. Liga. Wer das sein wird, entscheidet sich morgen. Elversberg, Hannover und Paderborn heißen die Kandidaten. Mit dem Abstiegskampf hatte der 1. FC Union zum Glück aus Sicht der Fans der Eisernen nichts mehr zu tun. Die Köpenicker vorzeitig gerettet, konnten auch heute befreit aufspielen im Stadion an der Alten Försterei gegen den FC Augsburg. Und das haben sie erfolgreich getan. rbb24-Inforadio-Reporter Jakob Rüger über den 4:0 Heimsieg von Union.
5: Beim 1. FC Union ist die Handschrift von Cheftrainerin Marie-Louise Ether immer deutlicher sichtbar. Das 4:0 gegen Augsburg war die beste Saisonleistung der Köpenicker und der höchste Saisonsieg. Die Gäste aus Augsburg hatten ja noch die Minimalchance auf den Europapokal, enttäuschten aber auf ganzer Linie und hauten sich die Tore selbst rein. Bezeichnend Unions Führungstreffer von André Ilic nach 10 Minuten. Nachdem sich Fellhauer und Keeper Dahmen am eigenen Strafraum selbst umrannten, traf Unions Stürmer ins leere Tor. Ilic erzielte vor der Pause aus der Distanz das 2:0. Augsburg schoss unterdessen nicht einmal auf das Tor der Gastgeber. Im 2. Durchgang erhöhte Andras Schäfer per Traumdistanztor nach einer Ecke auf 3:0. Der eingewechselte Wu Yong-Jong setzte mit dem 4. Treffer den Schlusspunkt. Während Trainerin Marie-Louise Ether beste Werbung in eigener Sache für ein mögliches Engagement über den Sommer hinaus machte, schließt Augsburg mit Trainer Manuel Baum eine gute Saison mit einer enttäuschenden 0:4 Auswärtsniederlage ab.
1: Also starker Saisonabschluss für den 1. FC Union-Trainerin Marie-Louise Ether. Dementsprechend zufrieden.
6: Ja, wir haben uns vor dem Spiel viel vorgenommen. Und schön, dass wir gerade jetzt hier auch heute zu Hause nicht nur den Sieg holen konnten, sondern auch in der Art und Weise, wie wir Fußball gespielt haben, wie wir aufgetreten sind. Ist das jetzt natürlich ein sehr, sehr schöner Moment.
1: 7 Punkte aus den letzten 3 Spielen, starke Bilanz für die Trainerin, aber Marie-Louise Ether sagt, das ist vor allem eine tolle Teamleistung.
6: Am Ende sind es die Jungs, sind es die Spieler, die dann auch die Ideen auch umsetzen müssen auf dem Platz und wie sie das gemacht haben, wie sie es angenommen haben, aber wie gesagt auch drumherum mit dem Staff, mit dem Trainerteam. Es geht nicht alleine und so war es die letzten Wochen und deswegen schön, dass man einfach Schritt für Schritt das sehen konnte und dass es sich jetzt eben auch in Ergebnissen wieder gespielt hat.
1: Der 1. FC Union beendet die Saison auf dem 11. Platz und die Frage stellt sich tatsächlich, ob Marie-Louise Ether nicht einfach auf ihrem jetzigen Posten bleiben sollte. Nach aktuellem Stand soll sie zur kommenden Saison das Frauenteam des 1. FC Union übernehmen. Ein Nachfolger für die Männer oder auch Nachfolgerin in der Bundesliga steht dagegen noch nicht fest. Die Champions League ist bekanntermaßen der sportlich und finanziell lukrativste europäische Wettbewerb. Die Bayern als Meister, Dortmund als Vizemeister und der dritte

0: RB Leipzig, die waren schon vor dem letzten Spieltag für die Königsklasse qualifiziert. Heute kam als viertes Team noch der VfB Stuttgart dazu, nach einem 2:2 bei Eintracht Frankfurt. Philipp Hofmeister über das Unentschieden in Frankfurt.
1: Gegen eine wieder mal viel zu lange, viel zu harmlose Eintracht spielten die Schwaben eine konzentrierte erste Hälfte, lagen durch die Tore von Cema und Nati zur Pause bereits mit 2:0 vorn. Nach dem Wechsel nahm der VfB allerdings etwas den Fuß vom Gas. Mit Blick auf das Ergebnis von Konkurrent Hoffenheim konnten sich die Stuttgarter das auch leisten und machten eine Woche vor dem DFB-Pokalfinale gegen die Bayern mit diesen 2:2 in Frankfurt die Königsklasse klar. Die Eintracht traf durch Johnny Burkhardt zweimal vom Elfmeterpunkt, verpasst aber nach einer insgesamt enttäuschenden Saison erstmals seit 5 Jahren die Europapokalteilnahme.
0: Stuttgart holte einen Punkt in Frankfurt und schnappt sich den Champions-League-Startplatz. Trainer Sebastian Hoeneß erleichtert.
2: Die Situation war nicht einfach in den letzten Wochen. Klar hat man auch gehofft, dass vielleicht sogar 5 in die Champions League kommen. Dann war klar, es werden nur 4 sein. Dann war auch gleichzeitig klar, wie wichtig die letzten Spiele sein werden. Und wir hatten kein leichtes Programm am Ende. Ja, die Jungs haben es trotzdem gezogen. Und auch hier ist kein einfaches Spiel, egal wie die Situation möglicherweise ist. Und das hat das heutige Spiel auch gezeigt. Und deswegen bin ich jetzt ein glücklicher Mann.
0: Die Konkurrenz der Stuttgarter hat heute gepatzt. Hoffenheim hätte mit einem Sieg in Mönchengladbach an den Stuttgartern vorbeiziehen können. Daraus wurde nichts, das war schnell klar. Heute Gladbach gewinnt am Ende deutlich mit 4:0. Der Traum von der Champions League ist geplatzt für Hoffenheim und Torwart Oliver Baumann.
3: Ja, tut weh, auf jeden Fall. Haben uns mehr vorgenommen, wollten schärfer sein, wollten die Räume enger halten. Das haben wir nicht geschafft. Gladbach hat es, ja, warum auch immer, hinbekommen, das Spiel offener zu gestalten, die Räume größer zu machen. Und die haben sie gut genutzt, besser als wir. Ja, das tut heute weh.
0: Hoffenheim wurde am Ende Fünfter in der Abschlusstabelle vor Bayer Leverkusen, das gegen den Hamburger SV über ein 1:1 nicht hinauskam. Hoffenheim und Leverkusen starten kommende Saison in der Europa League. Den Platz in der Conference League, das ist zwar nur der dritthöchste europäische Wettbewerb, aber immerhin, den sicherte sich heute der SC Freiburg durch einen Heimsieg über RB Leipzig. Jens-Jörg Rieck hat einen klaren und deutlichen Heimsieg miterlebt.
4: Was für eine Generalprobe. 4 Tage vor dem Europa-League-Finale in Istanbul schlägt Freiburg den Tabellendritten aus Leipzig mit 4:1 und sichert sich mit Platz 7 definitiv die Teilnahme an der Conference League. Die Breisgauer sind damit zum 4. Mal innerhalb der letzten 5 Saisons international unterwegs und können, einen Sieg am kommenden Mittwoch vorausgesetzt, sogar noch die Champions League erreichen. Nach Toren von Beste, Matanovic, Schahand und dem wieder überragenden Ginter feiern sie in Freiburg ein starkes Saisonfinale und können in der Form jetzt vom ersten großen Pokal der Vereinsgeschichte träumen.
0: Der FC Bayern stand schon seit langer Zeit das Meisterfest. Heute haben die Münchner auch die Schale erhalten. Morgen feiern sie wie immer auf dem Münchner Rathausbalkon. Heute haben sie am Nachmittag noch den ersten FC Köln locker abgefertigt. Taufik Khalil über den 5:1-Sieg der Bayern.
5: Zum Schluss nochmal ein meisterlicher Auftritt des FC Bayern, passend zur Übergabe der Meisterschale an einem emotionalen Nachmittag in der Münchner Arena, an dem unter anderem Leon Goretzka nach 8 Jahren in München verabschiedet wurde. Im Spiel die große Harry Kane Show mit 2 Treffern in der ersten Viertelstunde und einem weiteren in der zweiten Hälfte. Said Elmaler verkürzt mal kurz für Köln. Dazwischen trifft aber nochmal Tom Bischoff. Nicolas Jackson macht den 5. Treffer für die Münchner, die damit auf 122 Saisontore kommen. Niemals zuvor hat eine Mannschaft in den europäischen Top-Ligen so oft getroffen. Manuel Neuer nimmt am Ende die Meisterschale entgegen und nächste Woche wollen die Bayern mehr im Pokalfinale gegen Stuttgart.
0: Hier in Berlin. 36 Tore übrigens erzielte Harry Kane. Die Bayern also am Ende Meister, 16 Punkte vor dem Tabellenzweiten. Und der heißt Borussia Dortmund. Der BVB siegte heute zum Abschluss bei Werder Bremen mit 2:0. Das also alles Wichtige aus der Bundesliga und soweit der Sport mit Carsten Steinmetz.

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1: Um 19.30 Uhr mit Timo Maschewski. Mercedes-Benz schließt einen Einstieg in die Rüstungsproduktion nicht aus. Konzernchef Källenius hat im Wall Street Journal gesagt, die Welt sei unvorhersehbarer geworden. Er denke daher, dass Europa sein Verteidigungsprofil erweitern müsse. Dazu sei man bereit beizutragen. Die deutsche Autoindustrie zeigt ein wachsendes Interesse an der Rüstungsbranche. Nach einem Bericht der Wirtschaftswoche rückt eine Übernahme des VW-Werks in Osnabrück durch den israelischen Rüstungskonzern Rafael näher. Die Innenminister mehrerer Bundesländer haben sich angesichts starker Umfragewerte der AfD dafür ausgesprochen, sich auf eine mögliche Regierungsbeteiligung der Partei vorzubereiten. Brandenburgs Innenminister Redmann sagte dem Handelsblatt, er sehe andernfalls die Sicherheitsarchitektur in Deutschland in Gefahr. Mehr von Matthias Wetzel, RBB 24.
2: Wenn eine in Teilen rechtsextreme Partei Zugang zu sicherheitsrelevanten Informationen erhalte, gefährde das die Sicherheit aller, so Redmann. Thüringens Innenminister Mayer forderte ebenfalls im Handelsblatt, das Thema auf die Tagesordnung der nächsten Innenministerkonferenz im Juni zu setzen. Man müsse verhindern, dass die AfD sicherheitsrelevante Informationen an Russland oder rechtsextreme Kreise weitergibt, betonte der SPD-Politiker.
1: Auf dem Deutschen Ärztetag soll es zu sexuellen Belästigungen und Übergriffen gekommen sein. In einer Rede schilderten Medizinstudentinnen Kommentare über ihr Äußeres, Berührungen auf Gesäß und Rücken, Einladungen auf Hotelzimmer sowie sexistische Gesprächssituationen. Der Präsident der Bundesärztekammer Reinhardt sprach den Betroffenen sein Bedauern aus. Er habe klargestellt, dass Grenzüberschreitungen den Werten des ärztlichen Berufs fundamental widersprechen. In Wien wird heute Abend das Finale des Eurovision Song Contests ausgetragen. Vor Beginn der Veranstaltung haben vorhin knapp 2000 Menschen gegen die Teilnahme Israels an dem Wettbewerb protestiert. Sie sagen, dass Israel wegen des Krieges im Gazastreifen vom ESC hätte ausgeschlossen werden sollen. Marc Dugge blickt für uns auf den Abend voraus.
3: Wien hat sich gerüstet für die größte Musikshow der Welt. Die Stadthalle ist restlos ausverkauft. Die rund 10.000 Zuschauer werden hier eine Show mit spektakulären Licht-, Laser- und Videoinstallationen erleben. Zu den Favoriten zählen in diesem Jahr Finnland, Australien und Griechenland. Auch Israel steht bei den Wettbüros hoch im Kurs. Auf dem Gelände rund um die Stadthalle gibt es massive Sicherheitsvorkehrungen.
1: In der Fußball-Bundesliga hat Union Berlin am letzten Spieltag 4:0 gegen Augsburg gewonnen. Damit beenden die Köpenicker die Saison auf Platz 11. St. Pauli und Heidenheim steigen in die zweite Bundesliga ab. Und in der dritten Liga hat Energie Cottbus am letzten Spieltag mit 1:0 in Regensburg gewonnen. Damit gelingt Cottbus nach 12 Jahren der Wiederaufstieg in die zweite Liga. Soweit die Nachrichten. 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Das Wetter. Am Abend wechselhaft mit einzelnen Schauern, zurzeit in Potsdam 12 und in Berlin-Pankow 14 Grad. In der Nacht anfangs locker bis gering bewölkt bei 5 bis 1 Grad, morgen erst sonnig, später wolkiger bei 17 bis 19 Grad. Die Zeit 19.33 Uhr.
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4: Neulich im Kreml spielt einer ganz kurz mit dem Gedanken an ein Ende seines Krieges in der Ukraine.
5: Und schlägt dabei sogar einen vor, der dieses Ende verhandeln könnte.
6: Für mich persönlich wäre der frühere Bundeskanzler der Bundesrepublik Deutschland, Herr Schröder, vorzuziehen.
7: Kanzler Federativer Republik Germania, Gospodin Schröder.
4: Gaspardin Schröder. Als er diesen Vorschlag machte, ist dem russischen Präsidenten Putin direkt ein spitzbübischer Schmunzler übers Gesicht gehuscht. Sieht man im Video.
5: War das verräterisch, dieser Schmunzler, weil das sowieso nur ein Witz war? Oder freut er sich immer so, wenn er an seinen alten Freund Herrn Schröder, den Altkanzler aus Deutschland, denkt?
4: Auch Trump hat Anfang der Woche noch von einem baldigen Ende gesprochen und Beobachter sagen, Putin steht unter Druck. Die Ukraine hat an Schlagkraft gewonnen.
5: Aber dann gab es doch wieder massive Drohnenangriffe auf die Ukraine, Tote, Verletzte und Zerstörung.
4: Also, sind wir einem Ende des Kriegs näher oder ist das alles nur die übliche Rhetorik?
5: Zwei unserer Fragen heute bei 7 Tage wach. Wir sind Hendrik Schröder
4: und Christoph Schrag. Wir sind Journalisten, seit knapp 30 Jahren Freunde. Wir diskutieren quasi immer aktuelle Themen, denn wir sind gern gut informiert.
5: Nur halt selten einer Meinung. Auch nicht in der Frage, ob man harten Alkohol aus dem Supermarkt, von Spätis, Kiosken, Tankstellen verbannen und nur noch in staatlich regulierten Läden verkaufen sollte.
4: Das sind also unsere Themen in dieser Folge 7 Tage wach. Und wenn ihr wen kennt, der wen kennt, die das hier auch interessieren würde, bitte schickt den Podcast gerne weiter.
5: Denn es gibt ihn, vor allem bei ARD Sounds.
4: Korrekt. woanders müsste man den wirklich echt suchen.
5: Ja, am besten nach 7 Tage wach.

0: Ich weiß nicht, wie es dir geht, aber die Situation in der Ukraine, der russische Krieg dort, habe ich in den letzten Wochen und Monaten zwar am Rande natürlich immer noch wahrgenommen, kamen immer noch Meldungen, aber es ist nicht mehr so ganz zu einem durchgedrungen, weil so viele andere Sachen auch waren.
1: Ja, geht mir ähnlich. Aber ehrlich gesagt, rund um diese Militärparade neulich auf dem Roten Platz in Moskau zur traditionellen Feier zum Sieg über die Nazis, da habe ich dann doch wieder aufgehorcht oder ist es eben doch zu mir durchgedrungen, weil da hat Putin ja erstmals auf Panzer und militärisches Gerät verzichtet. Und ich fand,
0: er hat gesagt, aus Sicherheitsbedenken hat er darauf verzichtet.
1: Das stimmt, aber Experten haben gleich vermutet, also Russland hat gar nicht mehr genug Material, was sie da zeigen könnten. Also die können die Panzer und weiteres Gerät nicht einfach abziehen von der Front.
0: Naja. Also Drohnen und Raketen scheinen ja aber da zu sein, also in ausreichender Zahl, oder? Weil in den letzten Tagen haben sie doch so massiv die Ukraine wieder beschossen, Kiew, Kharkiv, Odessa, über 1500 Angriffe sind die insgesamt.
1: Aber geflogen. Man muss sagen, das machen die Ukrainer inzwischen ja auch, also, und zwar ebenfalls massiv und vor allem tief ins Landesinnere hinein von Russland, also bis weit hinter Moskau. Und zuletzt hatten wir ja einen Wladimir Putin, der den Altkanzler Schröder vorschlägt als Unterhändler für Friedensgespräche.
0: Ja, aber es war, ich weiß es nicht, sowohl in Berlin als auch in Brüssel, also auf EU-Ebene, wurde das ziemlich sofort abgelehnt. Es war wahrscheinlich eher ein Scheinmanöver. Es war so ein Lippenbekenntnis, oder? Nach dem Motto, ja, wir wollen ja auch gerne Frieden. Warum verhandeln wir nicht mit eurem Gerhard Schröder, mein guter alter Freund? Den hatten wir auch mal auf unserer Gehaltsliste. Ja. Dem können wir vertrauen.
1: Trotzdem, zusammengenommen waren das schon echt bemerkenswerte Nachrichten, die da jetzt in den letzten Tagen und Wochen kamen über den Krieg in der Ukraine. Und ich frage mich, hat der Donald bei diesem Krieg vielleicht recht, wenn er wie immer sagt, das müsste eigentlich bald vorbei sein?
2: Ja, I think it's getting very close. The end of the war in Ukraine, I really think it's getting very close.
0: Ja, es ist dieselbe Leier wie immer bei Trump. Komm, also das kann man nicht ernst nehmen, was er da am Hubschrauber hinterm Weißen Haus vor sich hin labert. Es bedeutet nichts.
1: Stimme ich dir zu, aber vielleicht fällt sein Standardsatz hier zufällig doch genau auf das beginnende Ende des Ukraine-Kriegs.
0: Ja. Dann müsste er aber tatsächlich den Friedensnobelpreis für seherische Kraft bekommen oder so. Na gut, überzeuge mich, Herr Schrag.
1: Okay, steile These. Die Ukraine hat das Blatt gewendet in diesem Krieg. Wladimir Putin und Russland stehen aus verschiedenen Gründen so unter Druck, dass sie jetzt lieber doch diesen Krieg zu Ende bringen wollen.
0: Aber wie unter Druck genau? Also es sah die letzten Tage komplett anders aus.
1: Das stimmt, durch diese Drohnenwelle jetzt wieder. Aber ich meine, die Ukraine hat zuletzt wieder kleine Geländegewinne gemacht in der Ostukraine. Zum ersten Mal seit 2 Jahren. Dieser Blog, Russia Matters, hat das zusammengetragen. Der kommt von so einer Diplomatenschmiede in Harvard. Die gucken dann auf den Krieg drauf regelmäßig. Und da heißt es, die hätten 120 Quadratkilometer jetzt zurückgeholt in den letzten Wochen.
0: Was ist das, 120 Quadratkilometer? Es klingt jetzt, glaube ich, erstmal mehr als es ist, oder?
1: Naja, also es ist eine Stadt im Grunde, so ungefähr. Aber immerhin, weil die Richtung ist entscheidend. Aber vor allem eben auch, und das ist das ganz Neue, die Ukraine greift ja seit Monaten tief in Russland an mit Drohnen. Also alle nennen das jetzt die Deep Strikes der Ukraine.
0: Was erstmal klingt wie so ein Skill in einem Computerspiel. Ne?
1: Oder ein Computerspiel selber.
0: Deep Strike.
1: Aber hier, der Verteidigungsminister der Ukraine, der hat das nochmal betont am Montag auf die Frage, ob sie jetzt nicht eigentlich endlich mal diese viel diskutierten Taurus-Raketen bräuchten.
3: Bezüglich des Taurus haben wir mittlerweile Raketen, die eine ähnliche oder sogar größere Reichweite haben. Aber es kann nie zu viele Waffensysteme geben und wir sind immer offen dafür, mehr Waffen zu erhalten. In der Realität haben wir in diesem Bereich heute schon eine gewisse Unabhängigkeit. Wir haben alle die Angriffe auf Russland über eine Entfernung von 1500 Kilometern gesehen. Die Ukraine macht in diesem Bereich ihre Hausaufgaben.
0: Okay, dann greift jetzt die Ukraine selber Russland an, schießt auf Raketenabwehranlagen, auf Ölraffinerien und, also das soll dann Russlands Wirtschaft ins Taumeln bringen. Und dann haben sie jetzt so ein Gebiet so groß wie eine Kleinstadt zurückgeholt.
1: Ja, also das ist so. Ja, aber ich meine, du musst auf die Dynamik gucken. Klar hat jetzt Russland wieder eine Offensive gehabt aus der Luft, aber davor hat die Ukraine allein im März mit 7000 Drohnen Russland beschossen. Das macht was aus im Land. Mhm. Und das war zum ersten Mal mehr, als Russland in die Ukraine geschickt hat. Und dann lässt Putin am höchsten Nationalfeiertag die Militärparade abspecken. Das gab es noch nie. Und das fand auch der BBC-Korrespondent vor Ort recht bemerkenswert.
4: Now I've been on Red Square on Victory Day many times before, Ich war schon oft am Siegestag auf dem Roten Platz, aber diese Parade fühlte sich ganz anders an. Es waren viel weniger Gäste eingeladen und deutlich weniger ausländische Journalisten. Natürlich sind viele Soldaten über den Platz marschiert, aber es gab kein militärisches Großgerät, das Moskau normalerweise zeigt, um Stärke zu demonstrieren. Diese eingedämpfte Parade ist eine Erinnerung daran, dass die sogenannte Spezialoperation Russlands Krieg gegen die Ukraine nicht nach Plan verläuft.
5: Special military operation, Russia's war on Ukraine, isn't going to plan.
1: BBC-Korrespondent Stephen Rosenberg war das.
0: Also da gehe ich mit. Als ich das gelesen habe von der Militärparade, habe ich auch gedacht, guck, also klar, man sieht das langsam in dieser ganzen russischen Kriegsmaschine, dass es nicht mehr im Überfluss alles vorhanden ist, um das einfach zu Showzwecken da so hinzustellen. Aber nach allem, was ich gelesen habe, heißt das jetzt nicht, dass man daraus ableiten kann, dass Russland militärisch tatsächlich schwächelt, weil an der Front in der Ostukraine hält es sich die Waage. Aber dann haben sie eben so viele Drohnen, dass sie die Luftabwehr der Ukrainer einfach überwältigen können. Und wieder gab es Dutzende Tote und Verletzte, zerstörte Wohnungen, Wohnhäuser und so. Also der Krieg geht doch da ungebremst weiter.
1: Ja, klar, das ist natürlich der Terror, den Russland da verbreitet in der Ukraine mit den Drohnen, dass sie da die Städte angreifen. Das ist ja, geht ja schon lange so. Das ist absolut fürchterlich. Aber das ist eben, ja, militärisch nicht das zunächst Entscheidende. Also Analysten sagen, diese massiven Luftangriffe, die könnten jetzt auch ein Zeichen dafür sein, wie sehr Wladimir Putin zu Hause unter Druck steht, dass er jetzt Stärke markieren will, wo eigentlich aber keine ist, und die eigene Verhandlungsposition damit dann eben jetzt verbessern. Weil militärisch läuft es schlecht aus Sicht Russlands, und das schon lange.
6: Die russischen Offensiven, die sind ja mehr so ein kontinuierliches Andrücken. Aber sie haben gezeigt, dass die Russen in ihren Kräften schon deutlich schwächer waren. Ein Teil der Frontabschnitte waren ja ausgedünnt, auch weil die Russen neue Angriffskräfte generieren wollten, indem sie aus weniger beanspruchten Frontabschnitten Soldaten abgezogen haben. Dann kamen die ukrainischen Gegenangriffe dort hinein, und damit hat natürlich der Schwung der Frühlingsoffensive abgenommen und war nicht so wuchtig, wie man es erwartet hatte.
1: Und das ist der österreichische Militärexperte Gustav Gressel beim ZDF in dieser Woche. Und dazu kommt ja eben der wirtschaftliche Druck. Und der Druck aus der Bevölkerung, der ist eben gewachsen. Also Russland musste die Wachstumsprognose senken. Das hat unter anderem auch damit zu tun, dass die Ölraffinerien so bombardiert worden sind, dass einfach da was wegbricht. Es sind nur noch 0,4% statt 1,3, also eine deutliche Senkung, und das macht sich bemerkbar. Die Washington Post schreibt zum Beispiel in einem langen Artikel über die Situation in Russland von einer kriegsmüden Bevölkerung, die über die Inflation klagt, über die hohen Verluste im Krieg und auch über die teilweisen Internetsperren, die verhängt werden.
0: Ich finde, das ist das Interessante an der Sache, dass in Russland selbst die Stimmung kippt. Das ist der Punkt, weil militärisch, wie gesagt, ist das eine Pattsituation. Die muss sich nicht zwangsläufig auflösen in nächster Zeit. So liest man das überall. Das geht mal vor und zurück, aber wirklich entscheiden kann es keine Seite. Aber diese russische Frustration, also diese Frustration in der Bevölkerung, das könnte vielleicht was verändern, oder? Ich habe neulich da von dieser russischen Influencerin gelesen beim Deutschlandfunk. Ja. Die hat 30 Millionen Aufrufe bekommen, russische Influencerin, für so einen Post. Ja, wo sie sagt, die Bevölkerung hat Angst vor Putin, und das ist eine Beauty-Bloggerin eigentlich.
1: Ja,
0: und
1: das
0: die
1: stimmt.
0: Hat es so gesagt.
1: Aber die hat sich ja quasi an Putin selbst gewendet, wenn ich das richtig verstanden habe. Also er soll sich da von seinem Umfeld, von seinen Beratern befreien und wieder der echte Putin sein. So, ne? Also fest im Glauben an ihn hat sie das sozusagen formuliert. Nur sein Umfeld würde ihn so finster wirken lassen.
0: Aber 30 Millionen Aufrufe.
1: Ja,
0: also
1: klar.
0: Die Leute lesen, hören und die interessiert das.
1: Ja, vielleicht ist das eben auch das, was Putin möglicherweise dazu veranlasst hat, am Nationalfeiertag in seiner Rede zumindest schon mal vorsichtig zu signalisieren, wir sehen das, und ja, der Krieg könnte sich ja bald dem Ende nähern.
4: Ich denke, dass die Sache ihrem Ende zugeht, aber es bleibt eine ernste Angelegenheit.
0: Aber das kann wirklich alles heißen, was Putin da sagt, oder? Also er hält das vage. Es kann auch heißen, es geht noch 2 Jahre so weiter. Und was die Wirtschaft angeht, auch das kann sich ja schnell wieder ändern, weil, und das ist ja besonders perfide, das ist jetzt auch nichts brandneues, aber es wird immer wieder so deutlich, seit dem Iran-Krieg geht der Ölpreis ja so hoch. Und das bedeutet, dass russisches Öl sich erstens wieder verkauft, also wieder viel mehr abverkauft wird und zweitens viel mehr Geld einbringt als vorher. Logisch, wenn der Ölpreis so hochgeht, kann Russland natürlich auch die Rohölpreise erhöhen. Und ich habe was gehört von der Wirtschaftschefin bei Bloomberg, Stephanie Flanders. Die hat auf BBC schon vor Wochen gesagt, und daran hat sich nichts geändert.
7: I mean, before this, it was looking at a major...
4: Vorher sah es so aus. Russland musste sein Öl wegen der Sanktionen mit deutlichem Abschlag verkaufen und das bedeutete ein großes Haushaltsdefizit. Aber das hat sich komplett umgekehrt. Russisches Öl wird entweder ohne Abschlag verkauft oder sogar zu Premiumpreisen. Wenn die Ölpreise noch eine Weile so bleiben, ist das russische Haushaltsdefizit mehr oder weniger verschwunden.
7: More or less disappeared.
0: Also es dauert wirklich nicht sehr lange und die Kassen in Russland, die Kriegskassen, sind wieder voll, wenn jetzt der Ölpreis so bleibt durch den Iran-Krieg. Also das relativiert sich fast so schnell wie eine Aussage von Trump zum Ende von irgendwelchen Kriegen.
1: Tja, wenn doch der Gerhard Schröder kommt und verhandelt...
0: Das letzte Mal, dass der irgendwo hinkommen sollte, weißt du, wo das war?
1: Ja.
0: Also soweit ich informiert bin, war das zum Untersuchungsausschuss wegen seiner Lobbyarbeit für Gazprom. Und da hat er einen Attest geschickt, dass er das gesundheitlich leider nicht schafft. Der ist ja nicht mehr der Jüngste.
1: Sonst natürlich gerne, ne?
0: Ja, aber der soll den Ukraine-Krieg zu Ende verhandeln, ist ja auch einfach Quatsch.

0: So, jetzt stell dir vor, Schnaps, Wodka, Whisky, Gin, vielleicht sogar Sekt und Wein könntest du demnächst nicht mehr an der Tanke, nicht mehr beim Späti, nicht mehr am Kiosk mal eben, nicht mal mehr im Supermarkt kaufen, sondern nur noch in Alkoholshops.
1: Ja, das wäre geil.
0: Und dazu auch noch zu festgelegten Öffnungszeiten.
1: Ja, also ich fände es super.
0: Also so fordert das jetzt die Ärztegewerkschaft Marburger Bund und seitdem wird diskutiert, wollen wir das? Bringt das was? Wäre das nicht nur eine Gängelung von Seiten des Staats, der uns dann vorschreiben will, wie viel wir wann saufen dürfen?
1: Oder wären weitreichende Restriktionen beim Alkoholverkauf nicht gut für alle? Für uns, für die Gesundheit, die Krankenkassen, die Stimmung?
0: Nur für den Bundeshaushalt wäre es vielleicht nicht ganz so gut, weil plötzlich weniger Alkoholsteuern reinkommen.
1: Dafür würde man ja aber bei den Gesundheitskosten sparen, wenn es viel weniger Alkoholkranke geben würde.
0: Na, dann haben wir ja was zu besprechen.
1: Also sag nochmal genauer, was genau will der Ärzteverband, also die Ärztegewerkschaft Marburger Bund?
0: Eigentlich alles so, wie ich es schon gesagt habe, das ist es im Kern, kein harter Alkohol mehr im Supermarkt oder in anderen Geschäften. Stattdessen die Einrichtung von Spezialgeschäften, so nach niederländischem oder nordischem Vorbild allgemein. Im Supermarkt gäbe es dann nur noch Bier oder maximal Wein.
1: Ja, super Idee. Ich habe im Stern dazu ein Interview gelesen mit dem Suchtmediziner Gernot Rücker. Der ist von der Universitätsmedizin in Rostock und der hat gesagt, es ist längst überfällig so. Und er meint als Beispiel zum Beispiel die kleine Flasche Schnaps, weißt du, an der Tanke oder auch im Supermarkt, so diesen kleinen Flachmann, den man sich da noch mitnimmt, das sind ja keine Lustkäufe, sagt er, sondern das ist ein gezielter Weg, um möglichst effizient den Alkoholpegel hochzufahren und sowas.
0: Und?
1: Naja, sowas gäbe es dann ja halt gar nicht mehr. Und der Gedanke dahinter ist, was es nicht gibt, kannst du auch nicht kaufen und das kann dich auch nicht süchtig machen. Also, weil es ist natürlich was völlig anderes, ob du zu einem der wenigen Alkoholshops gehen musst, zu, du hast es gesagt, festen und eingeschränkten Öffnungszeiten oder ob du rund um die Uhr, wie das bei uns ist, an jeder Ecke, an jeder Tankstelle, jedem Späti, jedem Supermarkt mit langen Öffnungszeiten was kaufen kannst. Also ich bin mir sicher, dass wir beide so manchen Drink nicht getrunken hätte, wenn es den nicht einfach überall gegeben hätte und uns hätte am Ende auch nichts gefehlt.
0: Aber ich finde an der anderen Seite, ich meine, wie weit will man denn noch gehen bei staatlicher Regulierung? Und das geht schon ganz schön weit ins Private, in die Lebensführung rein. Jetzt hast du gerade Cannabis legalisiert, also in einem gewissen Rahmen. Mhm. Und auf der anderen Seite schränkst du dann jetzt aber wieder die Verfügbarkeit von Alkohol so stark ein wie nie. Also es passt ja gar nicht zusammen.
1: Ja.
0: Also wollen wir jetzt in einem Land leben, in dem wir selber entscheiden, was gut ist für uns und was wir jetzt kaufen oder trinken wollen? Oder wollen wir, dass der Staat das alles für uns macht?
1: Naja, der Staat hat ja aber auch eine Fürsorgepflicht. Und wenn das...
0: Ja, aber am Ende bringt das überhaupt nichts. Und man hat in einem langen, quälenden Prozess Gesetze verabschiedet, die uns unfreier machen und andere viel Geld kosten. Die Supermärkte zum Beispiel, die würden darunter leiden, deren Umsätze würden kleiner werden.
1: Ja, wenn das nach Vorbild der sogenannten nordischen Länder gemacht werden würde, ja, dann dürfte härterer Alk ja nur noch in staatlichen oder staatlich regulierten Läden verkauft werden. Die dürften dann auch keine Werbung mehr machen.
0: Hm.
1: Also für die Shops auch nicht. Auch nicht. Die dürften auch keine Sonderangebote mehr haben und sagen hier heute Wodka nur 5,99 oder so. Nix. Die dürften das einfach nur verkaufen und wenn du möchtest, gehst du dahin und kaufst das, aber sie dürfen es nicht mehr promoten.
0: Und wenn das dann am Ende überhaupt gar nichts bringen sollte, dann hast du einen Wirtschaftszweig platt gemacht und gar nichts erreicht.
2: Die Auswirkungen eines Verkaufsverbotes oder Einschränkungen lassen sich derzeit nicht abschätzen und lässt die Frage offen, ob diese zu einer Reduktion des Alkoholkonsums führen würde. Singuläre Verbote ohne wirkungsvolle Präventionsmaßnahmen und Bildungsprogramme führen tendenziell nur zu Ausweichbewegungen in der Beschaffung.
0: Ausweichbewegungen in der Beschaffung, das heißt, du besorgst dir das Zeug irgendwie anders. So sagt es nämlich der Bundesverband der Lebensmittelhändler, dessen Mitglieder die Supermärkte ja eben direkt betroffen werden auf eine Anfrage vom MDR.
1: Mir ist nicht klar, wie sie darauf kommen, dass sich die Auswirkungen von Verkaufsbeschränkungen nicht abschätzen lassen. Also wenn du dir die Situation in Skandinavien anschaust, also nordische Länder, in den Ländern, wo das vielfach schon so ist, die trinken viel weniger.
0: Wie viel weniger?
1: Also 10,6 Liter reinen Alkohol trinken die Deutschen im Jahr im Schnitt pro Kopf, sagt der Marburger Bund. 11 Liter sind es EU-weit, also woanders wird teils noch mehr gesoffen. Aber in Norwegen liegt der Konsum nur bei 6,8 Litern im Jahr und auf Island bei 8,1. Alles nach Zahlen der Weltgesundheitsorganisation. Die sagt... Der Zusammenhang ist zweifellos. Weniger Verfügbarkeit, höhere Preise, weniger Werbung. Gleich weniger Alkoholkonsum. Punkt.
0: Aber selbst wenn, also wenn die Leute trinken wollen, mein Gott, dann lass sie doch trinken. Also willst du alles, was irgendwie schädlich sein kann, einfach nur verbieten? Also man müsste doch dann eher da ansetzen zu fragen, warum trinken denn die Leute zu viel? Also was fehlt denn da im Leben? Wieso ist der Wunsch nach Betäubung da? Oder zumindest danach irgendwie die eigenen Emotionen durch, weiß nicht, Substanzen wie Alkohol zu regulieren. Also darum geht es doch dann am Ende, ja, dass man das selber schafft.
1: Aber findest du nicht, dass du bei all dem diese Substanz, wie du sagst, ein bisschen zu klein redest? Also das ist ja nicht irgendwas, das ist ein Nervengift, was hochgradig abhängig machen kann. Und jeder zehnte Alkoholkonsument entwickelt im Laufe der Zeit einen missbräuchlichen bis suchthaften Umgang mit Alk. Also willst du behaupten, die trinken alle, weil sie das wollen und bewusst entscheiden?
0: Nein, natürlich nicht. Natürlich nicht. Aber es geht mir auch nicht darum, diese Menschen zu ignorieren oder so oder die ins Abseits zu stellen oder die Gefahr oder die Dramatik nicht ernst zu nehmen. Aber du musst doch das auch abwägen, weil jeder Zehnte bekommt irgendwann ein Problem. Okay, das ist zu viel, viel zu viel. Aber das heißt eben auch, 9 von 10 bekommen kein Problem. Die schaffen das in einem genussvollen Rahmen zu machen. Und die bestraft man aber eben gleich mit, wenn man den Verkauf so drastisch einschränkt. Also das, ich weiß nicht, ich finde, das ist der falsche Weg.
1: Sagen wir mal so, im Großen und Ganzen könnte die Gesellschaft doch schon enorm profitieren, wenn insgesamt weniger getrunken werden würde. Also die ganzen Folgekosten für das Gesundheitssystem durch den übermäßigen Alkoholkonsum, all die Polizeieinsätze, die Unfälle.
0: Ja, ich meine, wenn wir jetzt von Kosten sprechen, demgegenüber stehen natürlich die krassen Einnahmen durch eine Alkoholsteuer. Also fast 2 Milliarden Euro im Jahr aktuell steht beim Statistischen Bundesamt. 2 Milliarden im Jahr, also nur durch Alkoholsteuer. Und deswegen wird das auch niemals so kommen, dass der Alkverkauf radikal eingeschränkt wird in Deutschland. Das glaube ich nicht. Niemals.
1: Meinst du?
0: Ja, also meine nicht nur ich. Hier die Politikchefin der Frankfurter Rundschau, Christine Dankbar, die hat das auf Radio 1 im Kommentar genau so analysiert.
3: Der Staat verdient an jeder Flasche Schnaps kräftig mit. Die Alkoholsteuer, die bei den hochprozentigen Sachen anfällt, macht tatsächlich bis zu 50% vom Kaufpreis aus. Es ist also kein Wunder, dass jeder Finanzminister es klammheimlich auch ein bisschen gut findet, dass man überall Korn und Wodka und so weiter kaufen kann. Und ich vermute mal, dass es deswegen auch dabei bleibt.
1: Wobei es, wie gesagt, auch eine absolute Milchmädchenrechnung bleibt. Die Folgekosten vom Alkoholkonsum gelten als ein Vielfaches höher. Wenn du dir da so Schätzungen anguckst, Deutsche Krebsforschungsgesellschaft zum Beispiel schätzt, über 50 Milliarden Euro im Jahr Folgekosten von Alkoholkonsum. So, was sind dagegen diese 2 Milliarden Einnahmen? Also es tut mir wirklich leid um deine Argumentation. Du hast dir jetzt sehr viel Mühe gegeben, das erkenne ich an. Aber ich sehe in diesem Vorschlag vom Marburger Bund auf lange und breite Sicht wirklich nur Vorteile, also im Ernst so. Weil man könnte auch, und das ist ein ganz entscheidendes Ding, man könnte den Verkauf an Jugendliche viel besser kontrollieren.
0: Naja. An der Altersgrenze würde sich ja nach dem Vorschlag ja gar nichts ändern. Also 16 musste sein für Bier und Wein, 18 für Schnaps, das ist ja eh so. Also es muss man Verkaufsstellen wie Kiosken und Supermärkten, muss das ja auch kontrolliert werden. Das kostet ja ein paar tausend Euro Bußgeld, wenn die dagegen verstoßen.
1: Ja, natürlich, aber bei den Alkoholshops, so wäre ja zum Beispiel eine Überlegung, bekommst du ohne Ausweis gar nichts. Also da findet die Kontrolle per se statt. Musst dich einmal kurz ausweisen, um da was kaufen zu können, nicht nur auf Verdacht. Und so wie es jetzt ist, wo lässt du denn den Jugendschutz? Beim Kassenpersonal. Ey, und guck dir mal so eine Supermarktkasse an, die müssen so zack, zack arbeiten. Die sind dafür sowas überhaupt nicht ausgebildet. Das kann auch nicht deren Aufgabe sein am Ende. Und da musst du auch überlegen, kannst du noch einen 17-Jährigen von einem 20-Jährigen unterscheiden?
0: Deswegen Ausweis. Aber du bist doch am Anfang der Corona-Zeit, als man in Geschäften Masken tragen musste, da bist du doch mal von so einem jungen Kassierer nach dem Ausweis gefragt worden, erinnere ich mich, als du Zigaretten gekauft hast.
1: Da bin ich ja vor Dankbarkeit fast auf die Knie gefallen.
0: Ja, siehst du mal.
1: Mann, da habe ich noch geraucht, ey.
0: Also diese Alkoshops werden in Deutschland niemals kommen, niemals.
1: Ja, das haben sie in Holland vor 20 Jahren auch gesagt.
0: Und sonst noch was?
1: Das Aus für den Mähroboter des Nächtens in Cottbus.
0: Ja, absolut.
1: Ja.
0: Also eine weltbewegende Nachricht. Ich habe mich ehrlich gesagt gewundert, dass Trump und Xi dazu sich noch gar nicht geäußert haben.
1: Ja. Aber es ist wirklich eine interessante Nachricht, auch wenn du dich darüber lustig machst. In Cottbus dürfen ab nach diesem Wochenende keine Mähroboter mehr nachts fahren gelassen werden. Warum? Weil die saugefährlich für Igel sind. Und Igel stehen unter Naturschutz, Kröten und Käfer leiden auch unter den Mährobotern. Also es ist jetzt aus damit, ab kurz vor Sonnenuntergang. Und das ist doch eine super Nachricht.
0: Es gibt diese Verbote aber anderswo längst. In Köln, München, Leipzig haben das schon gemacht.
1: Klar, aber es ist bundesweit bisher nicht einheitlich geregelt. Es ist ein regelrechter Flickenteppich, weil es gibt auch ein paar kleinere Gemeinden, wo die Roboter verboten sind, in den meisten anderen aber erlaubt. Also je mehr Städte wie Cottbus jetzt dazukommen, desto wahrscheinlicher ist das doch auch, dass es da mal so ein deutschlandweites Nachtfahrverbot gibt für den Mähroboter. Also ich finde wirklich, es klingt wie so eine profane Nachricht, aber es sind einfach gute Nachrichten für den Igel, für die Kröte, für den Käfer.
0: Ja. Das allerdings, nachdem wir die schlechten Nachrichten ja selbst geschaffen haben, weil wir zu faul zum Mähen sind und das einen Roboter machen lassen.
1: Wir haben beide überhaupt gar keinen Garten.
0: Ich meine, wir als Gesellschaft, Mann.
1: So. Du magst überhaupt keine Igel, ne?
0: Was? Ich liebe Igel. Ich habe überhaupt gar nichts gegen Igel. Die sind wirklich, also einige meiner besten Freunde sind Igel. Hier, er hier zum Beispiel.
1: Du findest aber dann einfach nur, Igel sollten einfach da bleiben, wo sie herkommen.
0: Wie meinen?
1: Egal.
0: Ich hasse Mähroboter.
1: Ich auch.
0: Siehst du? Endlich einig.
1: Vaterland.
0: Tschüss.
1: Tschüss.
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1: 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Heute im Studio Thorsten Schröder.
2: Guten Abend, ich begrüße Sie zur Tagesschau. Israel und Libanon haben sich darauf geeinigt, die geltende Waffenruhe zu verlängern. Ob sich beide Seiten daran halten, muss sich zeigen. Bereits mehrere Stunden nachdem die Vereinbarung in Washington erzielt worden war, wurde der Südlibanon wieder angegriffen. Israel spricht dennoch von guten Erfolgsaussichten der Waffenruhe. Und auch die libanesische Delegation äußerte die Hoffnung auf dauerhafte Stabilität, auch wenn die pro-iranische Hisbollah-Miliz nicht mit am Verhandlungstisch sitzt.
3: Es war das Top-Thema auf Beiruts Straßen in diesen Tagen. Mit Spannung hatten viele die Gespräche zwischen Libanon und Israel verfolgt. Jetzt ein bisschen Erleichterung. Dennoch ist vielen klar, dass eine Verlängerung der Waffenruhe den Krieg in ihrem Land nicht löst. Die ganze Welt muss wissen, dass die libanesische Armee der Hisbollah allein nicht gewachsen ist. Es braucht internationale oder arabische Truppen, die der Armee helfen, die Hisbollah zu entwaffnen. 2 Tage hatten Unterhändler in Washington verhandelt. Die zentrale Forderung der Israelis, die Entwaffnung der Hisbollah. Das will auch Libanons Regierung. Doch zuerst soll die israelische Armee sich aus dem Libanon zurückziehen. Wer den ersten Schritt tut, das bleibt wohl für künftige Gesprächsrunden offen. Beobachter sehen eine festgefahrene Situation. Wir haben leider in den letzten Jahren gesehen, dass Israel Vereinbarungen nicht akzeptiert oder sich nicht daran hält. Sie werden weitermachen. Es ist unwahrscheinlich, dass die Anhänger der Hisbollah im Süden bereit sind, ihre Waffen niederzulegen, solange israelische Soldaten im Libanon sind und Israel seine Angriffe fortsetzt. In Tyros im Süden des Landes stehen die Menschen wieder vor neuen Trümmern. Für sie hatte es nie eine Waffenruhe gegeben und damit auch keine Verlängerung. In der Nacht hat das israelische Militär hier aus der Luft angegriffen, erklärt, wie zuvor Stellungen der Hisbollah zu beschießen. Auch die Hisbollah feuert weiter, vor allem mit Drohnen, auf Stellungen des israelischen Militärs. Die ausgehandelte Waffenruhe für den Süden des Landes gilt sie faktisch nicht.
2: Nach seinem Staatsbesuch in China lässt US-Präsident Trump eine umfangreiche Waffenlieferung an Taiwan offen. Das 14 Milliarden Dollar schwere Geschäft sei für die USA ein sehr guter Trumpf für Verhandlungen mit China, sagte er dem Sender Fox News. Für eine Entscheidung müsse er zuerst mit Taiwan sprechen. China beansprucht die Demokratische Inselrepublik für sich. Wenige Tage nach US-Präsident Trump reist am Dienstag auch Russlands Präsident Putin nach China. Er folge damit einer Einladung von Staatschef Xi, teilte der Kreml mit. Bei dem Treffen werde es darum gehen, die gegenseitigen Beziehungen zu stärken und sich über internationale und regionale Fragen auszutauschen. China ist für Moskau ein wichtiger Handelspartner, nachdem der Westen Sanktionen gegen russisches Öl und Gas verhängt hat. Zehntausende Menschen sind heute mit 2 verschiedenen Demonstrationen durch die Londoner Innenstadt gezogen. Etwa 4000 Polizistinnen und Polizisten waren im Einsatz, um Ausschreitungen und Zusammenstöße zu verhindern. Neben einer pro-palästinensischen Demonstration hatten rechtsextreme Aktivisten zu einer Kundgebung aufgerufen.
4: Sie sind ins Herz von London gezogen, aufgerufen von Tommy Robinson, dem bekanntesten rechtsextremen und islamfeindlichen Aktivisten des Landes. Die Anhängerschaft des Ex-Hooligans ist in den vergangenen Jahren breiter geworden. In der Menge und auf der Bühne spielt christlicher Nationalismus eine Rolle. Robinson sagt, er habe im Gefängnis zu Gott gefunden. Ich bin Christin und gegen den Islam. Wir sind ein multikulturelles Land, das akzeptiere ich. Aber nicht die Menschen, die illegal über den Ärmelkanal zu uns kommen. Das ist was ganz anderes. Keir Starmer verdient es, gehängt zu werden. Jeder sollte es sehen. Robinson, Mitglied der Rechtsaußenpartei Advance UK, ruft seine Anhänger auf, sich politisch zu organisieren. Hätten mehr von uns gewählt, hätten wir keine offenen Grenzen, wären nicht verraten worden. Zielscheibe verunglimpfender Sprechchöre, der Premier.
5: Viele Demonstrierende stoppen hier vor der Nummer 10 Downing Street, dem Amtssitz des Premierministers, denn Keir Starmer ist für sie schon lange eine Hassfigur.
6: Gestern hatte er den Protest in einem Online-Video scharf verurteilt.
7: Die Organisatoren, darunter verurteilte Verbrecher und Rassisten, schüren Hass und Spaltung. So einfach ist das.
8: Plain and simple.
6: Auch Organisationen wie Amnesty International verurteilten den Protest. Vertreter der anglikanischen Kirche riefen dazu auf, Hoffnung statt Hass zu verbreiten.
2: In der Demokratischen Republik Kongo sind die Menschen in Alarmbereitschaft. Dort breitet sich erneut das hochansteckende Ebola-Virus aus. Mindestens 80 Menschen sind bereits gestorben. Das Gesundheitsministerium meldet mehr als 240 Verdachtsfälle. Betroffen ist die Provinz Ituri an der Grenze zu Uganda. Im Nachbarland des Kongo gibt es einen bestätigten Todesfall. Die Weltgesundheitsorganisation hat Experten in die Region geschickt. Es ist bereits der 17. Ebola-Ausbruch im Kongo seit 1976. In Italien ist ein Auto in eine Menschenmenge gefahren. Dabei wurden im Zentrum der Stadt Modena 8 Menschen verletzt, 4 von ihnen schwer. Das teilte die Polizei mit. Nach ihren Angaben versuchte der Fahrer zu fliehen und hatte ein Messer in der Hand. Er konnte überwältigt werden. Das Bundesverfassungsgericht in Karlsruhe feiert in diesem Jahr sein 75-jähriges Bestehen. Bei einem Tag der offenen Tür konnten sich Bürgerinnen und Bürger heute einen Eindruck von den Räumlichkeiten und der Arbeit des obersten deutschen Gerichtes verschaffen. Unter anderem führt symbolisch der Weg einer Verfassungsbeschwerde durchs Haus. Er geht auch in den Gerichtssaal, in dem sonst über Themen wie Gleichberechtigung und Menschenwürde oder Europa verhandelt wird. Schrille Kostüme, aufwendige Bühnenshows. Heute Abend ist es wieder soweit. Beim Finale des Eurovision Song Contest treten in Wien Sängerinnen und Sänger aus 25 Nationen an. In den Wettbüros wird dieses Duo aus Finnland als Favorit gehandelt. Doch wer wirklich gewinnt, das entscheiden Jurys und Zuschauer aus den teilnehmenden Ländern. Für Deutschland tritt Sarah Engels gleich als zweite Sängerin im Wettbewerb an.
9: Stadthalle Wien vor etwas mehr als 2 Stunden, gleich öffnen die Eingänge. Die Spannung bei den ESC-Fans vor der Halle steigt spürbar. 10.000 werden das Finale des Eurovision Song Contest hier live verfolgen. Die größte Musikshow der Welt, die für die meisten Fans aber noch viel mehr bedeutet.
10: Es ist halt ein riesengroßes europäisches Familientreffen.
11: Gute Stimmung und nette Leute und viel Spaß, viel Tanzen.
9: Ich denke, es wird vielleicht einen Überraschungssieger geben. Ich mag Überraschungssieger. Australien und Finnland sind harte Konkurrenten, aber Moldau wird auch ziemlich gut abschneiden.
12: Aber ich muss sagen, Griechenland ist auch super. Wahrscheinlich wird es aber Finnland werden.
9: Tatsächlich ist Finnland der Top-Favorit des ESC in diesem Jahr. Linda Lampenius und Pete Parkonen führen bei den Wettbüros mit weitem Abstand. Gute Chancen werden auch Popstar Delta Goodrem aus Australien mit ihrer Ballade Eclipse eingeräumt. Laut Wettquoten liegt sie auf dem 2. Platz. Gefolgt von Dara aus Bulgarien. Den deutschen Song Fire von Sarah Engels sehen die Wettbüros eher in der 2. Tabellenhälfte. Zur Unterstützung ist extra der Kulturstaatsminister angereist.
13: Sie hat eine ganz positive Ausstrahlung und sagt ja selber, sie ist eine Botschafterin der Lebensfreude. Und das ist etwas, was Deutschland im Moment gut gebrauchen kann. Ich bin ein Fan von Sarah Engels.
9: Die Übertragung des ESC beginnt gleich nach dieser Tagesschau. Die Entscheidung fällt erst nach Mitternacht.
2: Der in der Ostsee gestrandete Buckelwal ist tot. Der Kadaver des Tieres war vor der dänischen Insel Anholt angespült worden und konnte heute anhand eines Peilsenders identifiziert werden. Wochenlang hatte der Wal die Schlagzeilen beherrscht. Viele Menschen fieberten bei den Rettungsaktionen mit. Schließlich war das Tier von einer privaten Initiative in einer umstrittenen Aktion vor die Küste Dänemarks gebracht worden.
14: Am Nachmittag bestätigen dänische Behörden, diese Bilder zeigen den Buckelwal, der Anfang März in der Nähe von Niendorf an der Ostsee gestrandet war. Bei Untersuchungen des Kadavers vor der dänischen Insel Anholt findet eine deutsche Tierärztin auch den Peilsender, der am Tier zuvor von einer privaten Initiative angebracht worden war.
15: Die Tracker haben spezielle ID-Nummern, und diese ID-Nummer ist auf dem Tracker angebracht. Und diese ID-Nummern haben wir verglichen. Und auch die Fixation des Trackers war für mich schon eigentlich beweisend, dass er das ist.
14: Über Wochen ziehen sich mehrere Versuche, das gestrandete Tier zu retten. Eine private Initiative lässt den Wal schließlich mit Hilfe eines Spezialschiffs in Richtung Nordsee transportieren. Kurz nach der Freilassung verlieren sich die Spuren. Immer wieder hatten Meeresbiologen an einer Überlebenschance gezweifelt.
16: Das Tier hat ja wenig gefressen oder wahrscheinlich gar nichts gefressen, seit es in die Karibik geschwommen ist, ein halbes Jahr vorher. Und denn der ganze Stress, denn die ganzen Verletzungen, also das wird sich auf das Tier sehr stark auswirken.
14: Die private Initiative hält es weiter für richtig, es zumindest versucht zu haben, das Tier ins Meer zurückzubringen. Nach Angaben der dänischen Umweltschutzbehörde gibt es derzeit keine Pläne, den Kadaver zu bergen. Die Behörde warnt zudem davor, sich dem Tier zu nähern.
2: Zum Sport. In der Fußball-Bundesliga stehen St. Pauli und Heidenheim als direkte Absteiger fest. Am letzten Spieltag der Saison unterlag Heidenheim 0:2 gegen Mainz. St. Pauli verlor zu Hause gegen Wolfsburg mit 1:3. Wolfsburg hat sich durch den Sieg für die Relegation qualifiziert und darf weiter um den Klassenerhalt kämpfen.
17: Erleichterung auf der einen, Frust auf der anderen Seite. Während beim VfL Wolfsburg die Chance auf den Klassenerhalt weiterlebt, muss der FC St. Pauli den Gang in die zweite Liga antreten. Der Sieg für den VfL, insgesamt verdient nach 37 Minuten, bringt Kouliérakis nach einem Eckball die Gäste in Führung. Nach dem Seitenwechsel in der 57. Minute trifft der eingewechselte Cissé zum 1:1. Tore fallen in diesem Spiel vor allem nach ruhenden Bällen. Nur 7 Minuten nach dem Ausgleich wieder Eckball, diesmal für Wolfsburg. St. Paulis Torwart Vasil mit dem unglücklichen Eigentor. In der Schlussphase kriegen die Niedersachsen nach diesem Handspiel einen Elfmeter. Kapitän Eriksen allerdings vergibt. Entscheidung verschoben. Die folgt aber kurz darauf. 80. Minute Pecinovic mit dem 3:1 Endstand. St. Pauli verabschiedet sich damit nach 2 Jahren aus der Fußball-Bundesliga.
18: Das Wunder von Heidenheim bleibt aus. Das Team von Frank Schmidt steigt nach 3 Jahren Bundesliga ab. Mit Applaus und sogar einem Spalier vom Gegner aus Mainz. Der hat von Anfang an leichtes Spiel gegen zögerliche Heidenheimer. Schon nach 7 Minuten steht es 1:0 für die Mainzer Philipp Tietz. Erst nach einer halben Stunde wird Heidenheim mutiger mit Marvin Pieringer. Die Ausgangslage ist klar, der FCH muss gewinnen, am besten mit vielen Toren. Die machen die Mainzer mit dem spielstarken Nadim Amiri. Frank Schmidt bedient mit diesem 0:2 zu Pause. Doch sein Team steckt nicht auf, hat bis zum Schluss gute Möglichkeiten. Ein Treffer fällt nicht, Abstieg besiegelt und der Trainer macht schon mal eine Ansage.
19: Lass uns nächstes Jahr wieder so zusammenstellen. Neuen Anlauf nehmen, alles selber.
18: Heidenheim verabschiedet sich aus der Bundesliga stolz und mit Applaus.
2: Die weiteren Ergebnisse: München-Köln 5:1, Leverkusen-HSV 1:1, Frankfurt-Stuttgart 2:2, Freiburg-Leipzig 4:1, Bremen-Dortmund 0:2, Mönchengladbach-Hoffenheim 4:0, Union-Berlin-Augsburg 4:0. Die Abschlusstabelle nach dem 34. und letzten Spieltag: Bayern, Dortmund, Leipzig und Stuttgart auf den Champions-League-Plätzen. Auch Hoffenheim, Leverkusen und Freiburg haben sich für internationale Wettbewerbe qualifiziert. Wolfsburg landet auf dem Relegationsplatz 16. Heidenheim und St. Pauli steigen ab. Und nun die Wettervorhersage für morgen, Sonntag, den 17. Mai.
20: Vom Osten bis in den Süden profitiert man von einem Hoch über Polen, den Westen beeinflussen Wolken eines Tiefs. In der Nacht klingen die meisten Schauer ab, es lockert häufig auf, dann bildet sich Nebel. Am Morgen regnet oder nieselt es leicht zwischen Emsland, Rheinland und Saarland. Am Tag von der Ostsee bis in den Süden neben lokalen Schauern viel Sonne, sonst mehr Wolken als Sonne, vor allem im Westen und Nordwesten regnet es leicht. In der Nacht +8 bis -2 Grad, am Tag 12 Grad in der Eifel, bis zu 20 Grad in der Lausitz. Am Montag von Vorpommern bis nach Niederbayern freundliches Wetter, sonst ist es wechselhaft. Am Dienstag ist es erst oft sonnig, später in der Osthälfte Schauer und Gewitter. Auch im Westen regnet es gebietsweise. Am Mittwoch Sonne, Wolken, Schauer und Gewitter, wärmer.
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22: Der 1. FC Union beendet die Saison in der Fußball-Bundesliga mit einem überzeugenden 4:0 Heimsieg über Augsburg. Heidenheim und St. Pauli steigen aus der Bundesliga ab und Energie Cottbus feiert den Aufstieg in die zweite Liga. Die Entscheidungen in der Bundesliga und der dritten Liga jetzt Thema in der kommenden Viertelstunde mit Carsten Steinmetz im Studio. Die Lausitz jubelt. Energie Cottbus kehrt zurück in die zweite Liga. Das Team von Trainer Klaus-Dieter Wollitz hat die Nerven bewahrt und das Aufstiegsendspiel bei Jahn Regensburg mit 1:0 gewonnen. Yannis Boutsiaris war der Siegtorschütze in der ersten Halbzeit. Cottbus feiert in Regensburg nach einem spannenden Spiel den Aufstieg. RBB 24 Inforadio-Reporter Andreas Friebel berichtet.
23: Der Traum ist wahr geworden. Cottbus kehrt in die zweite Bundesliga zurück. Nach dem Auswärtssieg in Regensburg kannte der Jubel keine Grenzen mehr. Obwohl verboten, stürmten die Mitgereisten etwa 7000 Energiefans den Rasen und feierten ihre Aufstiegshelden. Mittendrin Torwart Marius Funk, der in den Schlusssekunden noch einen Regensburger Elfmeter hielt.
24: Ich bin unfassbar glücklich, dass wir das letzte Spiel 1:0 gezogen haben. Und ja, ich weiß gar nicht, was ich sagen soll. Ich glaube, man realisiert das erstmal vielleicht nächste Woche. Ja, ist unglaublich.
23: Und auch Präsident Sebastian Lemke rang um Worte, kämpfte mit den Tränen und hielt aber schon eine Flasche Wein in der Hand, um in den Aufstiegsfeiermarathon zu starten.
25: Ich gehe davon aus, dass wir in Cottbus einen phänomenalen Empfang bekommen heute Abend. Mit Sicherheit werden wir durchfeiern, werden heute Nacht wenig schlafen, davon gehe ich stark aus. Und ich glaube, die Stadt ist vorbereitet für morgen Mittag auf den Stadthallenvorplatz. Und dann werden wir mit bestimmt mehreren tausend Menschen diesen einzigartigen Erfolg feiern.
23: Darauf freut sich auch Abwehrspieler Henry Rohrig, der vor 2 Jahren aus der zweiten Liga nach Cottbus wechselte und nun dorthin zurückkehrt. 12 Jahre nach dem Abstieg ist die Lausitz mit dem FC Energie wieder zweitklassig.
26: Ich glaube, Cottbus wird brennen die nächsten Tage, wenn wir später zu Hause ankommen. Ich glaube, da wartet eine riesen Party-Oase auf uns.
23: Und während Henry Rohrig mit seinen Teamkollegen das erste Bier genoss, bedankte sich Präsident Sebastian Lemke bei Trainer Klaus-Dieter Wollitz. Als der 2021 zur Energie zurückkehrte, stand der Club sportlich wie wirtschaftlich vor einem Scherbenhaufen. 5 Jahre später scheint das wie ein ferner Fiebertraum.
25: Ich freue mich für die Menschen, ich freue mich für alle unsere Fans, für die Mitglieder, für die Sponsoren. Ich freue mich auch unfassbar für unseren Trainer Peter Wollitz, der 24-7 Fußball liebt, der 24-7 diesen Verein liebt, der 24-7 diese ganze Region liebt. Er gibt alles für diesen Verein, für seine Jungs, für uns.
23: Und alles wird Klaus-Dieter Wollitz auch in den nächsten Tagen geben müssen. Gegen Mitternacht wird das Team zurück in Cottbus erwartet. Dann geht es durch die Kneipen der Innenstadt. Am Sonntag um 14 Uhr ist vor der Stadthalle ein großer Empfang geplant. Und am Montag geht es in den Flieger, wahrscheinlich Richtung Mittelmeer.
27: Wenn wir aufsteigen, habe ich gesagt, können die am Montag hauen die weg. Die kommen Mittwoch zurück. Zumindest habe ich das den Jungs versprochen. Ich finde, das haben sie sich mehr als verdient. Und ich bin mir sicher, dass wir eine freudige Truppe nächsten Samstag auf den Platz kriegen.
23: Da steht das Brandenburger Landespokalfinale gegen Krieschow an. Dieses Endspiel soll auch noch gewonnen werden. Als Krönung einer überragenden Saison.
22: Also Energie schließt die Saison auf dem 2. Platz ab und steigt auf gemeinsam mit dem VfL Osnabrück. Rot-Weiß Essen siegte heute auswärts in Ulm mit 3:2 und sicherte sich den 3. Platz. Das bedeutet, Essen spielt in der Relegation gegen den Drittletzten der 2. Liga. Letzter Spieltag natürlich heute auch in der Fußball-Bundesliga und mit dem FC St. Pauli und dem VfL Wolfsburg trafen 2 direkte Abstiegskandidaten aufeinander. Die Wölfe gewannen dieses Abstiegsfinale mit 3:1. Sie retten sich zumindest in die Relegation. St. Pauli steigt dagegen ab. Am Millerntor herrscht Trauer, berichtet Michael Augustin.
28: Nach dem Spiel dröhnte ein Fußballklassiker durchs Millerntor. You'll never walk alone. Und tausende St. Pauli-Fans sangen mit. Applaus und Aufmunterung für die gerade abgestiegene Mannschaft. Deren Trainer Alexander Blessin war danach relativ schnell wieder im Analysemodus, aber vor allem
29: leer. Es ist natürlich nicht ein schönes Gefühl, aber das Spiel ist so ein bisschen sinnbildlich für die ganze Saison. Beschreibt es, glaube ich, ja, mit Höhen und Tiefen, mehr Tiefen dann So lässt sich es, glaube ich, am einfachsten dann auch beschreiben.
28: Zu den Tiefen gehörte das Wolfsburger Führungstor Ende der ersten Halbzeit. Der nächste Tiefpunkt war die vergebene Riesenchance durch Utonji zum Ausgleich. Die zweite Halbzeit begann mit einem Höhepunkt, mit dem Ausgleichstreffer von Cisse. Gefolgt von einem erneuten Tiefpunkt, dem Eigentor des bis dato überragenden Torhüters Vasil. Danach verschoss Wolfsburg zwar einen Elfmeter, aber traf schließlich zum 3:1. Torschütze Jenan Pejcinovic.
1: Ja, ich würde schon sagen, dass eine gewisse Last von den Schultern gefallen ist. Wir wissen, es ist noch nicht vorbei. Wir haben noch zwei Spiele, aber ich glaube, nach heute kann man sagen, wir haben gekämpft. Wir hätten auch in einer ganz anderen Situation sein können. Aber ja, ich bin unglaublich stolz auf die Mannschaft und auf die Fans, die da waren und uns geholfen haben und supportet haben, weil dieser Sieg war wichtig.
28: Und dafür brauchte der VfL Wolfsburg nicht einen, nicht zwei, sondern drei Trainer in dieser Saison. Nummer 3, Dieter Hecking. In der vergangenen Saison verpasste er es, den VfL Bochum zu retten. Mit Wolfsburg könnte es nun klappen. Mit einem teuren Kader, der für viel höhere Ziele zusammengestellt worden ist.
3: Das ist das, was dann eben mal rauskommt. Das ist eine Mannschaft, die natürlich auch Potenzial hat, dass sie dann eben auch Leistung bringen kann, gerade in diesen Drucksituationen wie heute dann zu bestehen. Und wir wissen, wir müssen es noch zweimal liefern.
28: In der Relegation gegen den Tabellen

0: Der FC St. Pauli hat nicht nur seine gute Ausgangslage verspielt, sondern ist am Ende verdient und völlig zu Recht in die zweite Liga abgestiegen.
1: Und wird dorthin begleitet vom ersten FC Heidenheim. Der präsentierte sich zuletzt gut in Form, war heute aber nicht wirklich auf der Höhe, musste sich dem FSV Mainz mit 0:2 geschlagen geben. Florian Winkler über das vorerst letzte Bundesligaspiel in Heidenheim.
2: Die Hoffnungen des FCH auf den Relegationsplatz 16 waren gegen Mainz schon früh so gut wie vorbei. Der FSV führte zur Pause bereits mit 2:0. Die Schwaben verpassten in der starken Anfangsphase des zweiten Durchgangs den Anschlusstreffer, gingen ins Risiko, es fehlte aber einfach die Durchschlagskraft. Am Ende eine verdiente 0:2 Niederlage und ein Abstieg, der sich über lange Zeit bereits angedeutet hatte. Die Mannschaft und das Trainerteam um Chefcoach Frank Schmidt wurde trotzdem von den FCH-Fans für 3 Jahre in der ersten Liga gefeiert.
1: Ja, und deswegen war Trainer Frank Schmidt trotz des Abstiegs auch positiv berührt nach dem Spiel.
3: Unglaublich. Riesenkompliment an unsere Fans, an den ganzen Verein, hier abzusteigen. Und man läuft dann zu den Fans und da werden Fahnen geschwenkt. Wo gibt's denn sowas? Und deswegen, unser Verein funktioniert schon immer so. Da geht es nicht nur miteinander, da geht es um ein Füreinander. Würde ich gerne im Großen auch unserem Land ein bisschen wieder mehr wünschen.
1: Und am Ende kann Frank Schmidt auch stolz auf 3 Jahre Bundesliga mit dem ersten FC Heidenheim zurückblicken.
3: Alle haben gedacht, die Heidenheimer steigen auf, die gehen direkt wieder runter. Und dann schaffen wir es im ersten Jahr nicht nur die Klasse zu halten, sondern uns für die Conference League zu qualifizieren. Dann spielen wir Conference League, haben ein ganz schweres zweites Jahr, retten uns in der Relegation. Dieses Jahr haben einfach zu spät angefangen, effektiv zu spielen, haben zu viele Gegentore bekommen. Aber hier braucht keiner mit gesenktem Kopf aus der Bundesliga rauszugehen. Im Gegenteil, wir müssen es jetzt arbeiten. Der Trainer bleibt wie immer der gleiche. Deswegen wäre es ein bisschen übertrieben, wenn ich sage, ich habe jetzt hier gerade schon Lust auf den Trainingsauftakt, die neue Saison. Aber es wird relativ schnell kommen, weil diese positiven Bilder, Emotionen, das tut gut und das ist gleichzeitig auch eine Riesenverantwortung für mich.
1: Mit dem Abstiegskampf hatte der 1. FC Union an diesem letzten Spieltag nichts zu tun. Die Köpenicker waren vorzeitig gerettet, konnten heute auch befreit aufspielen im Stadion an der Alten Försterei gegen den FC Augsburg. Ja, und das haben sie erfolgreich getan. RBB 24 Inforadio-Reporter Jakob Rüger über den 4:0 Heimsieg von Union.
4: Es war ein versöhnliches Saisonende für den 1. FC Union. Die Eisernen feierten den höchsten Sieg dieser Spielzeit. André Ilic mit 2 Treffern vor der Pause und Andras Schäfer und Wu Yongjong trafen zum ungefährdeten 4:0 Heimerfolg. Die Gäste aus Augsburg waren ungewöhnlich schwach, fanden nie in die Partie und wurden nur in der Schlussviertelstunde wirklich torgefährlich. Für sie ist die derbe Auswärtsklatsche ein Dämpfer am Ende einer guten Saison. Beim 1. FC Union verabschiedet sich Interimscheftrainerin Marie-Louise Ether hingegen mit dem 2. Sieg in Folge.
1: Ja, und die war natürlich dementsprechend zufrieden mit ihrer Mannschaft nach diesem 4:0.
5: Ja, wir haben uns vor dem Spiel viel vorgenommen. Und schön, dass wir gerade jetzt hier auch heute zu Hause nicht nur den Sieg holen konnten, sondern auch in der Art und Weise, wie wir Fußball gespielt haben, wie wir aufgetreten sind. Ist das jetzt natürlich ein sehr, sehr schöner Moment.
1: 7 Punkte aus den letzten 3 Spielen, starke Bilanz für die Trainerin. Aber Marie-Louise Ether sagt, das ist alles vor allem eine Teamleistung.
5: Am Ende sind es die Jungs, sind es die Spieler, die dann auch die Ideen auch umsetzen müssen auf dem Platz. Und wie sie das gemacht haben, wie sie es angenommen haben. Aber wie gesagt, auch drumherum mit dem Staff, mit dem Trainerteam. Es geht nicht alleine und so war es die letzten Wochen. Und deswegen schön, dass man einfach Schritt für Schritt das sehen konnte und dass es sich jetzt eben auch in Ergebnissen wieder gespielt hat.
1: Der 1. FC Union beendet die Saison auf dem 11. Platz. Die Champions League ist bekanntermaßen der sportlich und finanziell lukrativste europäische Wettbewerb. Die Bayern als Meister, Dortmund als Vizemeister und der 3. RB Leipzig waren schon vor dem letzten Spieltag für die Königsklasse qualifiziert. Heute kam als 4. Team noch der VfB Stuttgart dazu, nach einem 2:2 bei Eintracht Frankfurt. Philipp Hofmeister über das Unentschieden in Frankfurt.
6: Gegen eine wieder mal viel zu lange, viel zu harmlose Eintracht spielten die Schwaben eine konzentrierte erste Hälfte, lagen durch die Tore von Cemma und Nati zur Pause bereits mit 2:0 vorn. Nach dem Wechsel nahm der VfB allerdings etwas den Fuß vom Gas. Mit Blick auf das Ergebnis von Konkurrent Hoffenheim konnten sich die Stuttgarter das auch leisten und machten eine Woche vor dem DFB-Pokalfinale gegen die Bayern mit diesem 2:2 in Frankfurt die Königsklasse klar. Die Eintracht traf durch Johnny Burkhardt 2-mal vom Elfmeterpunkt, verpasst aber nach einer insgesamt enttäuschenden Saison erstmals seit 5 Jahren die Europapokalteilnahme.
1: Stuttgart holt einen Punkt in Frankfurt und schnappt sich den Champions-League-Startplatz. Trainer Sebastian Hoeneß erleichtert.
7: Die Situation war nicht einfach in den letzten Wochen. Klar hat man auch gehofft, dass vielleicht sogar 5 in die Champions League kommen. Dann war klar, es werden nur 4 sein. Dann war auch gleichzeitig klar, wie wichtig die letzten Spiele sein werden. Und wir hatten kein leichtes Programm am Ende. Ja, die Jungs haben es trotzdem gezogen. Und auch hier ist kein einfaches Spiel, egal wie

0: die Situation möglicherweise ist. Und das hat das heutige Spiel auch gezeigt. Und deswegen bin ich jetzt ein glücklicher Mann.
1: Hoffenheim hätte mit einem Sieg in Mönchengladbach an den Stuttgartern vorbeiziehen können. Daraus wurde nichts. Gladbach gewinnt gegen die Hoffenheimer heute deutlich mit 4:0. Der Traum von der Champions League ist geplatzt für die TSG Hoffenheim und ihren Torwart Oliver Baumann.
2: Ja, tut weh, auf jeden Fall. Haben uns mehr vorgenommen, wollten schärfer sein, wollten die Räume enger halten. Das haben wir nicht geschafft. Gladbach hat es, ja, warum auch immer, hinbekommen, das Spiel offener zu gestalten, die Räume größer zu machen. Und die haben sie gut genutzt, besser als wir. Ja, das tut heute weh.
1: Hoffenheim schließt die Saison auf dem 5. Platz ab vor Bayer Leverkusen, das gegen den Hamburger SV heute über ein 1:1 nicht hinauskam. Hoffenheim und Leverkusen starten kommende Saison in der Europa League, dem zweithöchsten europäischen Wettbewerb. Und auch der SC Freiburg spielt kommende Saison europäisch. Das ist sicher nach dem deutlichen 4:1 Heimsieg über RB Leipzig. Und die Freiburger sind ja auch noch im Finale der Europa League, könnten, wenn sie dieses Finale gewinnen sollten, sich auch noch einen Startplatz für die Champions League erobern. Der FC Bayern stand schon seit langer Zeit als Meister fest. Heute haben die Münchner die Schale erhalten und vorher den ersten FC Köln nochmal lockerflockig abgefertigt. Michael Küster über den 5:1-Sieg der Bayern und die anschließende Feier auf dem Platz.
3: Es war genau 17.46 Uhr, dann ist es soweit gewesen. Mittelfeldspieler Leon Goretzka bekam nach seinem letzten Bundesligaspiel für die Bayern die silberne Meisterschale von Kapitän Manuel Neuer in die Hände gedrückt. Und er durfte sie dann auch in die Luft strecken.
4: Beim Wahrmachen haben sie Bochum angespielt, sehr, sehr viele mitgesungen. Es war schon ein kleiner Gänsehaut-Moment. Ich fand es ganz interessant, dass es bei vielen so war. Also das Lied ist einfach eine gute Geschichte. Und ansonsten bin ich dankbar in erster Linie für die Zeit hier und so ein bisschen natürlich auch wehmütig.
3: Das 5:1 über Köln war auf dem Platz eine klare Geschichte. Dreimal Harry Kane, dazu Bischoff und Jackson. Das Ganze beim Gegentreffer des jungen Kölners Elmaler rundeten die Feierlichkeiten mit der obligatorischen Bierdusche ab. Am Ende stand nicht nur die 35. deutsche Meisterschaft, sondern vor allem ein Fabelrekord von 122 erzielten Toren und vor allem jede Menge Ehrungen hinterher. Für Sportvorstand Max Eberl eine Bundesliga-Saison, wie man sie sich besser eigentlich kaum vorstellen kann.
5: Harry Kane, Torschützenkönig, Lennart Kahl, bester Jungprofi, Michael Olisi, bester Spieler, gewählt von der Bundesliga, ist aus meinen Augen auch verdient.
3: Die Bayern werden am Sonntag auf dem Marienplatz die Titelverteidigung mit ihren Fans feiern, bevor dann schon der Fokus voll auf dem Pokalfinale steht, nächsten Samstag gegen Stuttgart.
1: Hier in Berlin. Die Bayern holen die Meisterschaft am Ende 16 Punkte vor dem Tabellenzweiten Borussia Dortmund. Der BVB siegte heute bei Werder Bremen mit 2:0. Auch in der Regionalliga Nordost ist die Saison zu Ende gegangen. In einem spannenden Finish sicherte sich Lok Leipzig durch einen 5:2-Erfolg über die zweite Mannschaft des 1. FC Magdeburg die Regionalliga-Meisterschaft. Die Leipziger steigen aber nicht direkt auf, sondern müssen noch in eine Relegation gegen den Bayern-Meister Würzburger Kickers. Bestes Team aus Berlin und Brandenburg in der Regionalliga Nordost wird Alt-Glienicke als Tabellensechster. Alt-Glienicke besiegte heute den BFC Preußen mit 1:0. Manchester City hat den FA Cup gewonnen im Finale 1:0 gegen den FC Chelsea. Und soweit war es das vom Sport mit Carsten Steinmetz.
6: Hamburg geschafft. Freiburg geht als siebter Stand jetzt in die Conference League.

0: London. Der kürzlich zurückgetretene britische Gesundheitsminister Streeting will Premierminister werden. Bei einem Auftritt in London sagte der 43-Jährige, er werde bei der Wahl um das Amt des Labour-Chefs gegen Amtsinhaber Starmer antreten. Dabei schlug Streeting deutlich andere Töne an als der Regierungschef. Es sei ein katastrophaler Fehler gewesen, die EU zu verlassen. Und eines Tages werde Großbritannien wieder Teil der Europäischen Union sein. Modena. In der norditalienischen Stadt ist ein Mann mit einem Auto in eine Menschenmenge gerast. Nach Angaben des Bürgermeisters wurden 8 Menschen verletzt, 4 von ihnen schwer. Der etwa 30 Jahre alte Mann sei mit hoher Geschwindigkeit gezielt in eine Gruppe Passanten gefahren und habe mit einem Messer in der Hand versucht zu fliehen. Mehrere Augenzeugen verfolgten den Mann und konnten ihn überwältigen. Würzburg. Bayerns Ministerpräsident Söder hat dem Vatikan vorgeworfen, zu spät auf die Missbrauchsfälle in der katholischen Kirche reagiert zu haben. Beim Katholikentag in Würzburg sagte der CSU-Chef, man sei damals nur schwer in Gang gekommen. Bei vielen Menschen, die sich von der Kirche distanziert hätten, spüre er, dass das der Grund gewesen sei. Heute allerdings werde anders über die Thematik gesprochen. Das Wetter in Deutschland, am Abend und in der Nacht weniger Schauer, gebietsweise klar oder locker bewölkt. Tiefstwerte zwischen 8 Grad auf den nordfriesischen Inseln und minus 2 Grad im Osten. Morgen erst mehr Sonne als Wolken, später dann von Westen zunehmend unbeständig mit einzelnen Schauern. Tageshöchstwerte morgen zwischen 13 und 19 Grad. Soweit diese Nachrichten, abschließend die Zeit, 20.33 Uhr.
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2: Mit Ariane Dreisbach von BR24 in München. Weniger arbeiten und trotzdem genauso viel verdienen, dafür sogar mehr Freude an der Arbeit haben. Utopischer Quatsch? Nicht unbedingt. Das scheint zumindest ein Beispiel aus Sachsen-Anhalt zu zeigen. Beim Deutschen Roten Kreuz hat Vorstandsvorsitzender Andreas Klaus in Sangerhausen überlegt, ob die 4-Tage-Woche nicht auch in der Pflege geht. Damit stößt er aber zunächst auf ziemlichen Widerstand. Selbst bei seinen Kolleginnen und Kollegen, die sich eigentlich Entlastung wünschen. Darum geht es in der neuen Staffel von Die Entscheidung, Politik, die uns bis heute prägt. 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
3: Wir sind auf einer Weihnachtsfeier. Stellt euch vor, euer Chef hat was zu verkünden. Zwischen Glühwein, Tombola und Last Christmas. Es gibt News. News für den ganzen Betrieb.
4: Unser Ziel ist, die 4-Tage-Woche einzuführen. Bei vollem Lohnausgleich.
3: Eine 4-Tage-Woche. Ein Tag weniger pro Woche. Wow.
4: Das sind natürlich 2 Botschaften. Sie arbeiten weniger, weniger Tage, weniger Stunden und behalten ihr Geld.
5: Klingt wie ein Versprechen, das zu gut ist, um wahr zu sein.
4: Und dann beginnen Kolleginnen und Kollegen zu überlegen, ja, kann das überhaupt funktionieren? Ja, das geht nicht. Sie kennen sich doch gar nicht aus in der Pflege. Ja, das funktioniert nicht. Seit 35 Jahren sind wir Pflegekräfte. Können wir Ihnen sagen, ja, das geht schief.
3: Hi, ihr hört Die Entscheidung. 4-Tage-Woche. Diesen Monat geht es bei uns um das große Thema Arbeitszeit. Weil wie viel wir arbeiten können, müssen und wollen, das prägt uns nicht nur im Job, sondern das strukturiert oft unser ganzes Leben. Welches Team seid ihr? Team von nix kommt nix? Der Bundeskanzler Friedrich Merz formuliert es etwas wortreicher.
6: Mit Work-Life-Balance und 4-Tage-Woche lässt sich der Wohlstand unseres Landes, den wir heute haben, in Zukunft nicht erhalten. Und deswegen müssen wir mehr arbeiten.
3: Oder seid ihr Team, ohne eine gesunde Work-Life-Balance schaffe ich es gar nicht bis zur Rente? In der vorherigen Folge, da sind wir zurückgegangen in die 90er.
5: Ich habe recherchiert, wie die 4-Tage-Woche krisenbedingt bei VW eingeführt wurde. Nicht für eine bessere Work-Life-Balance, sondern um Massenentlassung zu verhindern. Eine wirtschaftliche Entscheidung, eine Art Notbremse und nur vorübergehend.
3: Das ist unsere Entscheidung, um die sich diese Staffel dreht. Jetzt blicken wir nach vorne. Diese 4-Tage-Woche. Ist das nur die Ausnahme, ein Stück weit Utopie oder doch die Zukunft? Um das rauszufinden, dafür krempeln auch wir jetzt mal die Ärmel hoch. Wir, das sind
5: Rebecca Ricker, Reporterin für diese Staffel.
3: Und ich bin Jasmin Brock, eure Host im Monat Mai. Das ist Folge 2. Zeit oder Geld? 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Und wir freuen uns ganz besonders, wenn ihr uns weiterempfehlt. Ich bin für diese Folge nach Sangerhausen gefahren. Sangerhausen, das liegt in Sachsen-Anhalt. Eine kleine Stadt mit Bergbauvergangenheit. Man kann die Berge des Harzes sehen. Die Grenze zu Thüringen ist nicht weit. 25.000 Menschen leben hier. Ich bin zu einem großen Gebäudekomplex neben einem Wohngebiet. Google Maps hat mich erstmal zum falschen Eingang gelotst, der Klassiker.
1: Entschuldigung. Wo ist denn der Haupteingang?
3: Verschiedene Häuser, Zufahrten, Schilder. Und dann bin ich richtig auf diesem Campus, Pflegecampus. Hier sitzt der Mann, der auf dieser Weihnachtsfeier die Vier-Tage-Woche angekündigt hat. Andreas Klaus hat früher viel mit Zahlen gearbeitet, hat eine Banker-Vergangenheit. Jetzt ist er hier beim Deutschen Roten Kreuz.
4: Da Zahlen ja nicht sprechen können, noch nicht. Ist natürlich das Schöne, dass man mit Menschen für Menschen arbeitet und dann jederzeit aus allen Bereichen die Rückmeldung auch bekommt für das, was man tut.
3: Er ist Vorstandsvorsitzender des Kreisverbands des Deutschen Roten Kreuz, DRK, in Sangerhausen. Und er ist damit verantwortlich dafür, dass hier der Laden läuft. Altenpflege, betreutes Wohnen, ambulanter Dienst. Hier beim DRK arbeiten Menschen in der Pflege, na klar, aber auch am Empfang, im Fahrdienst, in der Küche, in der Verwaltung. Als Andreas Klaus 2017 anfängt, sind es gut 220 MitarbeiterInnen. Die Einrichtung, die wird wachsen. Aber das ist mit Herausforderungen verbunden, aus Arbeitgebersicht.
5: Als Gesellschaft werden wir älter. Die Pflege brauchen, werden mehr. Aber wir haben einen Fachkräftemangel in der Pflege.
4: Wo kommen die Menschen her? Und die Frage stellen müssen, wo kommen die Menschen her, die das tun können und tun möchten auch?
3: Andreas Klaus will damals als neuer Chef so eine Art Bestandsaufnahme machen. Wo stehen wir? Wie zufrieden sind meine MitarbeiterInnen eigentlich?
4: Unter anderem die Frage, Zeit oder Geld mal zu stellen. Ja, was ist euch denn wichtiger? Und es kam tatsächlich von vielen die Antwort, ich hätte gern mehr Zeit.
3: Mehr Freizeit zum Ausgleich.
4: Und dann ist die Folgefrage natürlich logisch, was hindert euch denn daran, weniger zu arbeiten, dass ihr mehr Zeit für andere Dinge im Leben habt? Und dann kam die Antwort, wir sind zu wenig Kollegen.
3: Also er nimmt da so ein Mismatch wahr, Wunsch und Wirklichkeit. Auch aus diesem Verantwortungsgefühl fürs Team, dass man eigentlich immer da sein muss.
5: Es ist ja auch aus anderen Gründen nicht so einfach, mal eben seine Stunden zu reduzieren. Klar, es gibt Recht auf Teilzeit, aber wer in Teilzeit geht, hat natürlich auch weniger Geld zur Verfügung.
3: In Sangerhausen, auf dem Pflegecampus, wie sie ihn dort nennen, habe ich jemanden getroffen, die sich aus Angestelltenperspektive früh gefragt hat, kann ich mir weniger Arbeiten leisten? Das ist Anja Friedrich. Bei ihr war schon als Jugendliche klar, es zieht sie in die Pflege.
7: Meine Mama ist Krankenschwester, ja, und die hat es gelebt, Kinderkrankenschwester. Und so hat man natürlich, die Mutter ist immer ein Vorbild im besten Falle.
3: Anja Friedrich macht auch die Pflegeausbildung. Aber dieses Thema Arbeitszeit und Arbeitsbelastung, das spielt schon eine große Rolle.
7: Weil ich bin als Tochter einer Krankenschwester groß geworden. Und da weiß ich, was dranhängt, ja, als Familie, wenn da jemand im Schichtdienst tätig ist. Und ich habe mir das für mich und meine Zukunft nicht so vorgestellt.
3: Vor allem, als sie selbst eine Familie gründet. Inzwischen hat sie 3 Kinder. Für Anja Friedrich heißt das, obwohl sie ein großes Interesse am Beruf hat, will sie so nicht langfristig arbeiten, unter den Bedingungen, die ihr die Pflege bietet.
5: Schichtdienst ist natürlich schon was den ganzen Alltag bestimmt. Und mit den Abwägungen ist sie sicher nicht alleine, auch unter dem Aspekt von Gleichberechtigung. Früher hat es ja mit den 40 Stunden Vollzeit meist so funktioniert. Der Mann geht arbeiten, die Frau kümmert sich um Haushalt und Familie. Diese Aufgaben, also Haushalt und Kinder, die sind ja immer noch da und sie bleiben bis heute zum Großteil bei den Frauen. Es kann daher eine doppelte Belastung sein, zusätzlich noch in Vollzeit zu arbeiten.
3: Auch deswegen arbeiten in Deutschland vor allem Frauen in Teilzeit, mit allen Folgen für Karriere und Rente.
5: Was ich auch total interessant finde, ist da, wer was einfordert. Bei VW in den 90er Jahren wurde die Vier-Tage-Woche ja vom Konzern und den Gewerkschaften ausgehandelt, wie ich das in der letzten Folge erzählt habe. Der Grund dafür war, dass das Unternehmen Kosten sparen konnte und die Arbeitsplätze erhalten wurden. Damals waren aber viele Arbeiterinnen und Arbeiter bei VW gar nicht so begeistert von der Entscheidung. Sie wollten nicht weniger arbeiten und weniger Gehalt bekommen. Heute sind es viel häufiger die Beschäftigten selber, die sagen, so wie bisher kriege ich das einfach nicht zusammen mit Job, Familie und Gesundheit. Je nach Befragung sagen 60-70% der Deutschen, sie wollen aktuell nicht mehr arbeiten, auch nicht für die Wirtschaft.
8: Bei Anja Friedrich war es so, sie hat damals nach der Pflegeausbildung ihr Fachabitur nachgeholt und einen Job gewählt, der ihr auch bei 40 Stunden zumindest ab und zu mal Flexibilität ermöglicht hat. Sie arbeitet heute nicht mehr im Pflegebett, sondern in einer Managementrolle als Leiterin für integrierte Versorgung in Sangerhausen. Und Andreas Klaus? Der sucht als neuer Vorstandsvorsitzender ab 2017 Wege, wie man flächendeckend anders miteinander arbeiten kann. Also so weg vom Aufgaben abarbeiten und durchhalten, hin zu mehr Wertschätzung, zu mehr Entlastung. Und der Zufall, der kommt ihm zu Hilfe.
4: Der Zufall bestand darin, dass ich in einem Urlaub ja, die Studienergebnisse der Vier-Tage-Woche aus Island, aus den USA, aus Großbritannien, aus Belgien, glaube ich, gab es noch eine Studie, gelesen habe.
5: Wenn man sich solche Studien oder Pilotprojekte anschaut, dann kommen die, grob gesagt, oft zu einem ähnlichen Ergebnis. In vielen Unternehmen berichten die Beschäftigten von weniger Stress, besserer Work-Life-Balance und höherer Zufriedenheit, während die Produktivität in etwa gleich bleibt oder sogar leicht steigt. Es gibt aber auch Ökonomen, die an solchen Studien kritisieren, dass es keine Zufallsauswahl gab bei den Unternehmen, sondern da bewerben sich ja Betriebe für die Pilotprojekte. Und das könnte das Bild verzerren. Mit der Vier-Tage-Woche klappt es auch nur, wenn Prozesse verschlankt werden. Also weniger Meetings, weniger Leerlauf, bessere digitale Unterstützung. Und wenn das Modell zum Betrieb passt, die Teams also offen sind für Veränderungen.
8: Andreas Klaus fragt sich, wäre das nicht auch in Sangerhausen möglich?
4: Und dann kam ich tatsächlich aus dem Urlaub zurück mit dem Vorschlag an unseren Gewerkschaftspartner Verdi, ob das nicht eine Möglichkeit wäre, mal die Vier-Tage-Woche zu testen, ja?
5: Ich finde es spannend, weil die Pflege von Kritikern oft als Beispiel genommen wird, wo man eben keine Vier-Tage-Woche einführen kann. Also wenn du im Büro arbeitest, dann ist es ja noch vorstellbar, dieselbe Arbeit in kürzerer Zeit zu erledigen. Aber in der Pflege muss die Versorgung ja rund um die Uhr laufen. Wenn man die Arbeitszeit verkürzt, dann fehlen ja womöglich noch mehr Pflegekräfte als eh schon. Genau in so einem Setting zu sagen, wir probieren die Vier-Tage-Woche einfach mal aus, da frage ich mich schon, wie soll das funktionieren?
8: Auch bei der Gewerkschaft, bei Verdi, mit denen sowas ausgehandelt werden müsste, da war man überrascht. Vor allem, dass es von Arbeitgeberseite kommt.
4: Da haben natürlich viele Leute geantwortet, es geht nicht. An der Pflege geht das nicht.
5: Spätestens seit Corona weiß man ja, dass die Arbeitsbelastung in der Pflege, egal ob im Krankenhaus oder im Altersheim, extrem hoch ist.
8: Und die Studien, von denen Andreas Klaus im Urlaub gelesen hat, die kommen auch vor allem aus anderen Bereichen. Also es geht da um Agenturen, um Industrie oder Bürojobs. Aber Andreas Klaus, der will sich nicht abbringen lassen.
4: Das war mir damals klar, dass es natürlich so gut vorgetragen werden muss, um unseren Leitungskreis zu überzeugen, dass alle sagen, ja, klingt cool, Herr Klaus, wir machen das mal, wir verfolgen das mal weiter, dass ich natürlich einen starken ersten Aufschlag brauche.
8: Das ist die erste Stufe. Er will es seinen Führungskräften vorstellen. Anja Friedrich ist in dieser Runde mit dabei.
7: Ja, es war eine große Überraschung.
4: Also für mich hat sich das angefühlt, als ich die in die Gesichter geschaut habe, dass sie alle dachten, ich bin ein bisschen verrückt, ja?
8: Auch hier sehr viel Skepsis.
7: Es gab viele ältere Kollegen, also es war, ich bin da ehrlich, es war erstmal Hände über den Kopf zusammenschlagen. Ja, weil das ja Jahrzehnte vorher nicht denkbar war.
5: Wenn man sich die Geschichte der Arbeitszeit anschaut, dann war es jedes Mal stark umkämpft, wenn Stunden reduziert werden sollten. Vom 8-Stunden-Tag bis zur 5-Tage-Woche. Aber meist waren es, anders als in Sangerhausen, die Arbeitgeber, die für eine höhere Stundenzahl waren, die nicht wollten, dass weniger gearbeitet wird.
8: Wegen Sorgen, dass nicht genug Umsatz reinkommt oder dass man nicht mehr konkurrenzfähig wäre.
5: Heute bieten auch tatsächlich nur wenige Unternehmen in Deutschland überhaupt die Vier-Tage-Woche an. Bei einer Umfrage vom IFO-Institut hat nur etwa 1% der Unternehmen angegeben, dass sie eine Vier-Tage-Woche bei vollem Lohnausgleich anbieten.
8: Ja, ich habe zum Beispiel gesehen, hier in München, wo wir gerade diesen Podcast aufnehmen, da gibt es schon auch ein Modellprojekt in der Pflege. Aber da ist es eben so, 4-Tage-Woche ja, aber trotzdem 40 Stunden. Also im Prinzip nur die gleichen Stunden wie in einer klassischen Woche, nur anders verteilt. Was natürlich auch Sachen leichter machen kann aus Sicht der Beschäftigten. Also, dass man sich eigene Arzttermine oder so Orgasachen auf den Freitag legen kann. Aber selbst das ist rechtlich gar nicht so einfach zu machen.
5: Weil es in Deutschland das sogenannte Arbeitszeitgesetz gibt, das regelt, wie lange man höchstens pro Tag arbeiten kann und wie Pausen eingelegt werden müssen.
8: Und dieses Gesetz, das Arbeitszeitgesetz, ist so manchem ein Dorn im Auge.
5: Friedrich Merz hat Anfang 2026 gesagt, das sei ein Gesetz, das er streichen würde.
9: Wir geben Arbeitnehmerinnen und Arbeitnehmern und Betrieben mehr Flexibilität durch eine wöchentliche statt einer täglichen Höchstarbeitszeit.
5: Er fordert mehr Flexibilisierung und das steht auch im Koalitionsvertrag.
8: Und diese geplanten Änderungen am Arbeitszeitgesetz, über die wir genauer noch in Folge 3 sprechen werden, die waren für uns auch ein Grund für diese Staffel. Aber wie wir an den Plänen in Sangerhausen sehen, Flexibilisierung, das kann potenziell in die eine oder andere Richtung gehen. Mehr arbeiten oder weniger. In Sangerhausen überwiegt bei den Leiterinnen und Leitern ja erstmal die Skepsis.
10: Ich würde sagen, es war eher 80-20. Also von 80% waren eher die Skeptiker, die gedacht haben, oh Gott, was soll das werden? Was ist das für eine Idee?
8: Und das, obwohl der Wunsch, das Bedürfnis ja da war nach Entlastung, nach besserem Ausgleich.
10: Ich glaube, ich war eine der wenigen, die gleich positiv gestimmt war.
8: Und trotzdem lassen Sie sich in Sangerhausen darauf ein, spielen das Ganze mal durch in Arbeitsgruppen. Und dann kommt die Weihnachtsfeier, von der wir schon am Anfang gehört haben. 2022 war das. Das ist die zweite Stufe. Der Chef, Andreas Klaus, verkündet seine Pläne jetzt in großer Runde. Bei allen, die dort arbeiten.
4: Dass wir in 2023 mit unserem Tarifvertragspartner in Gespräche gehen. Und unser Ziel ist, die 4-Tage-Woche einzuführen. Ja? Bei vollem Lohnausgleich.
5: Das klingt natürlich nach wie vor erstmal wie ein riesiges Weihnachtsgeschenk. Mhm. Andererseits, niemand hätte was davon, auf dem Papier weniger zu arbeiten und dafür unter der Woche permanent das Gefühl zu haben, alles nur noch schneller erledigen zu müssen.
8: Was ja auch ziemlich kontraproduktiv wäre für die, die gepflegt werden. Es steht und fällt also alles mit einer guten Umsetzung. Die größte Herausforderung ist der Dienstplan, dass der nicht plötzlich Lücken aufweist. Anja Friedrich sagt, man muss sich wirklich jeden Ablauf noch mal ganz genau angucken.
10: Es gab in den letzten Jahrzehnten, sage ich jetzt mal, feste Zeiten, wo Bewohner gewaschen werden. Eine alte Oberschwester würde jetzt sagen, da muss ein Bewohner ordentlich geschniegelt und gebügelt am Frühstückstisch sitzen.
8: Aber Sie merken, es gibt Bewohner, die wollen um 6 aufstehen, andere erst um 8:30. Und wenn Sie das berücksichtigen, könnten Sie auch die Peaks der Arbeitszeiten entlasten. Und dann wurde heftig gebastelt. Der Hausmeister macht heute nicht nur Hausmeistertätigkeiten, sondern fährt Pflegekräfte zu den Menschen, die zu Hause gepflegt werden und holt auf dem Rückweg noch die Post ab. Was einerseits natürlich eine super Optimierung sein kann, andererseits man sich auch fragen kann, ob Berufsbilder dann verschwimmen. Aber auch die Nachtschicht erledigt mehr vorbereitende Aufgaben für den Tag. Bei jeder Tätigkeit wurde geschaut, muss das wirklich genau jetzt passieren? Oder kann man manches in ruhigere Zeiten am Abend oder in die Nacht schieben? Damit es bis hierhin klappt, musste die Einrichtung ziemlich viel digitalisieren. Dienstplanung, Zeiterfassung, Pflegedokumentation, Lohnabrechnung. Ihr Traum ist, dass man die Pflegedokumentation langfristig sogar in ein Diensthandy spricht und zum Beispiel KI das Ganze transkribiert und aufbereitet. Mit sowas experimentieren sie schon, um Zeit zu sparen.
5: Ein Stück weit hat die Altenpflege da ja in Sachen Flexibilisierung sogar einen Vorteil. Sie kann diese 24 Stunden verplanen, auch wenn man jetzt nicht jede Aufgabe in die Nacht schieben kann.
8: Ja, das geht natürlich in einem kleinen Geschäft nicht so. Bevor ihr euch jetzt fragt, wie es den älteren Menschen damit geht, wenn die Pflegekräfte plötzlich einen Tag weniger da sind, muss man auch gleich dazu sagen, in Sangerhausen wurde auch eingestellt. Also von 220 MitarbeiterInnen sind sie jetzt bei über 450. Das heißt, die Zahl derer, die die Arbeit machen, hat sich verdoppelt. Andreas Klaus hat mir erklärt, es war in der Ausgangslage jetzt auch nicht so, dass alle eine 40-Stunden-Woche hatten und sie die märchenhaft auf heute 32 Stunden runtergekürzt hätten, sondern es war auch vorher so, dass manche Teilzeit gearbeitet haben, zum Beispiel 30 oder 32 Stunden.
5: Also die Arbeit verteilt sich jetzt auf deutlich mehr Köpfe mit, je nach Ausgangslage, etwas weniger Stunden pro Person.
8: Genau, nur was früher Teilzeit war, 32 Stunden, ist jetzt Vollzeit. Eine, die die Arbeit hier in Sangerhausen gar nicht mehr anders kennt, ist Lotta, die es gerne beim Vornamen belassen wollte. Lotta ist 22 Jahre. Ich habe sie nach ihrer Frühschicht erwischt, kurz bevor sie los wollte nach Hause. Ihre Ausbildung hat sie noch in einem Krankenhaus gemacht, mit ganz anderen Arbeitszeiten.
11: Da war es halt auch an der Tagesordnung, dass manchmal auch 12 bis 14 Tage am Stück waren und halt dann natürlich auch längere Tage an sich.
8: Auf der Insel der völlig Stressfreien ist sie hier in Sangerhausen natürlich auch nicht.
11: Jetzt so in der 4-Tage-Woche muss ich sagen, also klar, mein Tag, der Arbeitspensum ist natürlich trotzdem noch da. Der ist natürlich auf weniger Stunden jetzt halt verteilt und man sich am Anfang wirklich erstmal anpassen musste. Und das teilweise auch sehr stressig natürlich sein kann. Ich muss meine Arbeit trotzdem irgendwie schaffen.
8: Aber?
11: Ich muss sagen, wenn ich dann Feierabend habe, ist dann halt auch wirklich Feierabend und ich habe noch viel vom Tag.
5: Das ist auch ein Punkt, der sich durch viele Berichte über die 4-Tage-Woche zieht. Der einzelne Arbeitstag bleibt anstrengend, oft sogar dichter. Aber mehr Erholung zu haben und sich nicht nur von Urlaub zu hangeln, das kann dafür sorgen, dass Menschen das auch einfach langfristig besser durchhalten.
4: Ich glaube, darum geht es viel mehr im beruflichen Kontext, dass wir nicht mehr Zeit damit verbringen, im Job zu sein, sondern, jetzt bemühe ich das Bild im Sport, dass wir einfach mehr Tore schießen, ja?
5: Tore, was sind Tore, frage ich mich da natürlich.
8: Ich würde es mal mit effizienter Arbeiten übersetzen. Aber klar, das ist die Frage, die sich wahrscheinlich viele von euch stellen. Funktioniert denn eine 4-Tage-Woche wirtschaftlich? Wie kann ein Pflegeheimbetreiber es sich leisten, die Arbeitszeit zu verkürzen, bei vollem Lohnausgleich und dann sogar noch mehr Leute einstellen? Und Andreas Klaus hat gesagt, als ich ihn gefragt habe, was denn die Tore sind, die sie schießen, dass es drei Kriterien gibt, auf die er besonders schaut, wo er sagt, das ist der Grund, warum es sich für mich lohnt. Erstens, die Angestellten melden sich deutlich seltener krank. Die Krankheitstage hätten sich halbiert. Zweitens, es gibt weniger Fluktuation. Also die große Hoffnung ist, wer hier arbeitet, ist zufriedener und bleibt auch. Und drittens, die Bewerberzahlen seien deutlich gestiegen, sagt Andreas Klaus. Auf eine Stelle bewerben sich jetzt bis zu 89 Leute. Gut, das war eine Verwaltungsstelle, aber auch bei den Pflegejobs seien die Bewerberzahlen hochgegangen. Klar, Langzeitdaten gibt es hier natürlich noch nicht, weil sie das 4-Tage-Modell einfach noch nicht so lange machen.
5: Ich frage mich, ob diese Faktoren, weniger Krankheitstage, weniger Fluktuation, mehr Bewerbung, wirtschaftlich ausgleichen, dass für die gleiche Arbeit deutlich mehr Menschen eingestellt werden mussten.
8: Jein, die Lohnkosten, die sind natürlich gestiegen. Das hat auch die Eigenbeteiligung der Bewohner erhöht. Aber nicht marktunüblich, sagt Andreas Klaus. Dann kommen ja auch noch die Pflegekassen ins Spiel. Es ist auf jeden Fall komplex und der Tarifvertrag, der ist jetzt auf 2 Jahre befristet, läuft noch bis Ende 27. Und klar, sowohl Verdi als auch die Pflegekassen werden sich genau anschauen, ob das wirtschaftlich tragfähig bleibt.
4: Wir sind losgelaufen, aber wir wissen nicht, wie lang der Lauf ist.
5: Worüber wir noch nicht gesprochen haben, ob die Umstellung auf die 4-Tage-Woche Auswirkungen auf die hat, die gepflegt werden.
8: Ja, ich konnte leider nicht mit den Bewohnern und Bewohnerinnen in Tiefe sprechen, aber das Projekt wird wissenschaftlich begleitet von 2 Hochschulen, unter anderem der Hochschule Magdeburg-Stendal. Und die haben sich auch angeschaut, wie sich die Qualität der Pflege verändert hat, basierend auf Kriterien, die die Pflegekassen nutzen. Und ihr Ergebnis war, die Pflege ist mindestens gleich gut wie vorher, in Teilen sogar besser. Für die BewohnerInnen ist es also zumindest ein bisschen besser geworden und für viele Angestellte anscheinend auch. Wie zum Beispiel für Lotta. Ob sie sich wirklich vorstellen kann, den Job deswegen bis zur Rente auszuüben, da ist sie trotz aller Verbesserungen schon noch zögerlich.
11: Digga ist natürlich auch ein Beruf, der halt auch wirklich nicht nur körperlich einbelastet, sondern halt eben auch psychisch so anstrengend sein kann oder ist. Deswegen kann ich das gar nicht so richtig beantworten, aber hier sind schon gute Grundbausteine so gelegt.
8: Kann Anja Friedrich, eine der Führungskräfte, die ja von Anfang an dieses Projekt geglaubt hat, sich noch mal vorstellen, auf 5 Tage zurückzugehen?
10: Nein, warum sollte ich? Also das muss man sich ja auch mal auf der Zunge zergehen lassen. Ja? Wir haben jetzt eine 4-Tage-Woche bei 32 Stunden, was Vollzeit bedeutet, mit vollem Lohnausgleich. Also warum sollte ich jetzt was anderes tun?
8: Ja, Feierabend. Was soll man da noch anderes sagen? Also ich bin da ehrlich gesagt schon auch ein bisschen anders rausgegangen, als ich reingegangen bin. Ja, mit fast so einem kleinen Gefühl von Neid. Ich meine, so viele freie Tage, lange Wochenenden, die Urlaubstage liegen trotzdem noch bei 29 Tagen. Und ich habe da wirklich einige Leute gesehen, die sehr, sehr zufrieden wirkten. Ist das also hier das Happy Land der 4-Tage-Woche? Oder anders gesagt, warum arbeiten wir nicht alle so wie in Sangerhausen?
5: Tja, weil wir dann nicht vorankommen mit der Wirtschaft. Das sagt zumindest der Unternehmer, mit dem ich für die nächste Folge gesprochen habe. Er glaubt mit Anfang 30 an das Aufstiegsversprechen und trifft dafür manchmal auch radikale Maßnahmen. Kleiner Spoiler, Work-Life-Balance ist jetzt nicht so seins.
2: Das war Die Entscheidung. 4-Tage-Woche. Folge 2. Zeit oder Geld? Diese Staffel von Die Entscheidung ist eine Produktion der Redaktion Ausland und politischer Hintergrund im Mai 2026. Empfehlt uns gerne weiter. Reporterin für diese Staffel ist
5: Rebecca Ricker.
2: Redaktion Barbara Kostolnik. Mitrecherchiert haben Lena Rajewski und Sarah Ritterbach-Sjuro. Distribution Stefanie Ramp, Anton Rauch und Charlotta Knoll. Produktion Robin Ault. Und mein Name ist Jasmin Brock. Das ganze Team erreicht ihr unter dieentscheidung@br.de.

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1: Um 21 Uhr mit Timo Maschewski. Bei einer pro-palästinensischen Demonstration zum sogenannten Nakba-Tag in Berlin sind 15 Menschen festgenommen worden. Der Tag erinnert an die Vertreibung von Palästinensern im Zusammenhang mit der Gründung Israels. Juliana Koch, RBB 24.
2: Nach Angaben der Polizei habe es sich dabei um versammlungstypische Straftaten gehandelt. Etwa Angriffe auf Einsatzkräfte oder das Verwenden von Kennzeichen verfassungsfeindlicher Organisationen. Eine Polizistin sei leicht verletzt worden, sie konnte den Dienst aber fortsetzen. Etwa 2000 Menschen zogen vom Oranienplatz in Kreuzberg zum Südstern in Neukölln. Begleitet wurde der Zug von 700 Beamten.
1: Mercedes-Benz schließt einen Einstieg in die Rüstungsproduktion nicht aus. Konzernchef Källenius sagte dem Wall Street Journal, die Welt sei unvorhersehbarer geworden. Er denke daher, dass Europa sein Verteidigungsprofil erweitern müsse. Dazu sei man bereit beizutragen. Die deutsche Autoindustrie zeigt ein wachsendes Interesse an der Rüstungsbranche. In Großbritannien will Ex-Gesundheitsminister Streeting neuer Regierungschef werden. Er kündigte in London an, dass er in einer Wahl gegen Labour-Chef und Premierminister Starmer antreten will. Dafür braucht Streeting die Unterstützung von rund einem Fünftel aller Abgeordneten seiner Fraktion. Vorgestern war Streeting als Minister zurückgetreten und hatte das damit erklärt, dass er das Vertrauen in die Führung von Starmer verloren habe. Vor dem Finale des Eurovision Song Contests haben in Wien mehrere tausend Menschen gegen die Teilnahme Israels an dem Wettbewerb protestiert. Die Einsatzkräfte zählten etwa 2600 Menschen. Laut Polizei ist der Protest friedlich verlaufen. In Wien beginnt in diesen Minuten das ESC-Finale. Für Deutschland tritt mit Startplatz 2 Sarah Engels an. Der FC St. Pauli und der 1. FC Heidenheim steigen aus der Fußball-Bundesliga ab. Beide Vereine verloren am letzten Spieltag ihre Partien. Union Berlin gewann dagegen mit 4:0 gegen Augsburg und beendet die Saison auf Platz 11. Mehr von Sportreporter Jakob Rüger.
3: Beim 1. FC Union ist die Handschrift von Cheftrainerin Marie-Louise Ether immer deutlicher sichtbar. Das 4:0 gegen Augsburg war die beste Saisonleistung der Köpenicker und der höchste Saisonsieg. Die Gäste aus Augsburg hatten ja noch die Minimalchance auf den Europapokal, enttäuschten aber auf ganzer Linie und hauten sich die Tore selbst rein. Während Trainerin Marie-Louise Ether beste Werbung in eigener Sache für ein mögliches Engagement über den Sommer hinaus machte, schließt Augsburg mit Trainer Manuel Baum eine gute Saison mit einer enttäuschenden 0:4 Auswärtsniederlage ab.
1: Und Energie Cottbus ist nach 12 Jahren zurück in der zweiten Liga. Durch ein 1:0 in Regensburg haben die Lausitzer den Aufstieg am letzten Spieltag perfekt gemacht. Soweit die Nachrichten. 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Das Wetter: am Abend und in der Nacht erst noch locker oder gering bewölkt, im Verlauf dann sternenklar und trocken bei 5 bis 1 Grad. Zurzeit in Berlin-Wannsee 13 und in Welzow 14 Grad. Morgen erst sonnig, später wolkiger bei 17 bis 19 Grad. Die Zeit: es ist 21.03 Uhr.
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5: Am Mikrofon ist Ariane Dreisbach, heute aus dem Studio von BR24 in München. Und gerade richten sich alle Augen auf Wien. Dort hat vor wenigen Minuten das Finale des Eurovision Song Contests begonnen. Rund 10.000 Zuschauer sind für die Live-Show in die Wiener Stadthalle gekommen. Aus aller Welt dürften an den Bildschirmen mehr als 150 Millionen Menschen zuschauen. Für uns beobachtet das Finale unser Wien-Korrespondent Marc Dugge. Er ist mir jetzt live zugeschaltet. Hallo.
6: Hallo.
5: Herr Dugge, wie ist denn die Stimmung zum Start des Finales?
6: Die Stimmung ist schon sehr, sehr gut. Gerade jetzt geht ja die Show los in der Wiener Stadthalle. Sehr opulent das Ganze. Eine Riesenbühne ist aufgebaut mit der modernsten Laser-, Licht- und Pyrotechnik. Und tatsächlich, der Tag über war auch schon von viel Vorfreude gezeichnet, allerdings auch von Protesten. Wir haben es eben in den Nachrichten gehört. Es gab tatsächlich auch einige Protestkundgebungen gegen diese Show, die ja davon geprägt ist, dass 5 ESC-Teilnehmerländer nicht mit dabei sind. Aus Protest gegen die Teilnahme von Israel.
5: Sie haben es eben schon gesagt, die Politik spielt auch in diesem Jahr beim ESC wieder eine große Rolle. Wie groß ist denn die Wahrscheinlichkeit, dass es jetzt heute Abend beim Finale mal gar nicht um Politik geht, sondern eben nur um die Musik?
6: Das ist die große Frage. Natürlich, die wird sich spätestens beim Auftritt von Noah Betan stellen, dem israelischen Sänger, der relativ bald schon auftreten wird, an der Stelle nach Sarah Engels, die ja schon auf Platz 2 kommt. Bei dem ersten Halbfinale, als er aufgetreten ist, gab es vereinzelt Buhrufe und Protestrufe aus dem Publikum. Ein Mann wurde damals aus der Bühne, aus der Halle entfernt. Drei weitere mussten gehen. Und natürlich ist man jetzt gespannt, wird das Ganze reibungslos vonstatten gehen oder wird es da auch Protestkundgebungen oder Verlautbarungen sozusagen geben in der Halle. Insgesamt ist aber wird aber dafür gesorgt, dass dort zumindest, was die Sicherheit betrifft, eigentlich nichts passieren kann. Die Sicherheitskontrollen an den Eingängen zur Halle sind massiv. Man kann auch nicht mal einen Regenschirm oder eine kleine Tasche mitnehmen. Und insofern will man wirklich alles versuchen, damit dieser Abend auch wirklich ein ungestörter, friedlicher Abend bleibt.
5: Schauen wir auf die Musik. Wer sind denn die Favoriten heute Abend?
6: Also die Favoriten sind zum Beispiel Finnland, ein Lied, was übersetzt Flammenwerfer heißt. Ein Duo aus Finnland, eine Geigerin und ein junger Sänger machen eine unheimliche Show auf der Bühne mit viel Pyrotechnik, mit einem flammenden Beichtstuhl und einer Live-Geige, die da gespielt wird. Das Ganze hat die Fans so begeistert, dass die Wettbüros sie momentan tatsächlich an erster Stelle sehen. Also sie gehen davon aus, dass das der wahrscheinlichste ESC-Gewinn heute Abend wird. Aber auch Australien begeistert. Eine Sängerin, die in ihrer Heimat wirklich schon jetzt ein Superstar ist und die eine Stimme hat, die unglaublich ist, die ein bisschen an Celine Dion erinnert. Auch die macht einen tollen Auftritt. Und dann Griechenland, ein ziemlich schrilles Lied. Ferto heißt es. Der Künstler tritt in einer Art Tigerkostüm auf und macht also das, was eben den ESC so besonders macht. So eine sehr, sehr bunte, sehr schrille Show, die aber dann tatsächlich auch im Gedächtnis bleibt.
5: Deutschland landet ja beim ESC seit Jahren häufig auf den hinteren Plätzen. Wie stehen denn dieses Jahr die Chancen für Sarah Engels mit ihrem Song Fire? Sie haben vorhin schon gesagt, sie ist gleich als Zweite dran. Ist das gut?
6: Mhm. Nee, das ist leider wohl nicht so gut. Traditionell sind die Titel, die an zweiter Stelle kommen, eher im Hintertreffen. Woran das genau liegt, man weiß es nicht. Sicherlich ist es so, dass der erste Titel wahnsinnig viel Aufmerksamkeit bekommt. Das ist im Prinzip der Eröffnungssong. Und dann im Mittelfeld ist noch sehr viel Aufmerksamkeit da. Aber beim zweiten Song ist so traditionell, schalten da viele offensichtlich so ein bisschen ab. Insofern war man da nicht glücklich in der deutschen Delegation, dass man auf Platz 2 gelandet ist. Überhaupt, die Wettmacher sehen sie auch nicht sehr weit vorne, eher so im mittleren bis hinteren Feld unter den Kandidaten, wenngleich der Auftritt hier in Wien wirklich sehr, sehr gut ankommt. Sie macht eine tolle Performance, sie ist sicher im Gesang, sie macht eine tolle Darbietung und ich habe viele, viele gehört, die gesagt haben, Mensch, das gefällt uns. Zum Beispiel auch hier Dieter aus Essen, der hat uns Folgendes gesagt.
4: Ich glaube, sie macht eine geile Show und ich finde sie auch als Künstlerin sehr sympathisch und ich glaube, das ist ein guter Beitrag auf jeden Fall für uns.
6: Genau, das sagt er. Und Sarah Engels, die haben wir heute auch gefragt, wie es denn jetzt so ist, so am letzten Tag.
7: Ich bin ehrlicherweise voll traurig, weil es heute einfach vorbei sein wird in wenigen Stunden. Und wir hatten alle so eine tolle Reise. Die letzten Tage vergingen irgendwie wie im Flug. Und heute ist es nochmal der krönende Abschluss, der ganz, ganz große Auftritt. Ich meine, ich weiß für mich, ich werde ihn genauso genießen wie die anderen Tage.
6: Also sie ist da eigentlich sehr, sehr entspannt, egal was hinten rauskommt.
5: Zum Abschluss also noch kurz die Frage, wann steht denn fest heute Nacht, wer den ESC gewinnt in diesem Jahr?
6: Naja, die Zieluhrzeit ist so 1 Uhr, aber das ist eben halt nur die Zieluhrzeit. Meistens dauert es ein bisschen länger. Ich denke so zwischen 1 und halb 2 werden wir es dann wissen und dann werden sicherlich irgendwo auf der Welt die Korken knallen.
5: Informationen und Einschätzungen von unserem Wien-Korrespondenten Marc Dugge. Herzlichen Dank.
6: Gerne.
5: Seit genau 2 Jahren gibt es bundesweit einheitliche Regeln für die sogenannte Bezahlkarte. Menschen im Asylverfahren bekommen damit nur noch einen geringen Betrag in bar ausgezahlt. Den Rest sollen sie mit der Karte bezahlen. Bund und Länder verfolgen damit vor allem 2 Ziele. Zum einen sollen Asylbewerber abgeschreckt werden, nach Deutschland zu kommen. Zum anderen soll der Verwaltungsaufwand für die Kommunen gesenkt werden. Ist das gelungen? Und gibt es überhaupt Zahlen, die das belegen? Und sind die Regeln jetzt wirklich einheitlich? Eine Zwischenbilanz von Birte Sönnigsen.
8: Asylbewerber wie Theodore Mbayorbe bekommen 455 Euro im Monat auf ihre Bezahlkarte. Nur einen Teil davon können sie als Bargeld abheben.
9: Wir können nur 50 Euro pro Monat ab eben.
8: 50 Euro Bargeld, Überweisung oder Online-Einkäufe funktionieren für ihn nicht.
9: Ich habe Vertrag mit Zug. Ich muss jede Monat bezahlen.
8: Das Monatsticket für den Zug oder den Handyvertrag kann Mbayorbe nicht einfach bezahlen. Jede Überweisung muss vom Amt geprüft und genehmigt werden. Das ist aufwendig und kostet Zeit. Ja, Mbayorbe setzt wie auch andere Asylsuchende stattdessen auf die Hilfe von Aktivisten.
9: Ich habe Gutschein zu tauschen.
8: Er kauft mit der Bezahlkarte Gutscheine für Supermärkte und tauscht diese bei einer Hilfsorganisation gegen Bargeld um.
9: 200, ja.
8: Einen Teil des Geldes zahlt er wiederum auf sein Konto ein, um leichter Überweisungen tätigen zu können. Seit 2 Jahren gibt es einen bundesweiten Gesetzesrahmen für die Bezahlkarte. Einheitliche Regeln gibt es dennoch nicht. Länder und Kommunen können selbst entscheiden, wie und ob sie mitmachen. Das kann der Bund nicht vorschreiben, sagt der SPD-Abgeordnete Hakan Demir.
10: Wir haben also einen Flickenteppich und wir sehen auch, dass innerhalb der Bundesländer einige Städte gesagt haben, wir machen das gar nicht mit. Also deshalb haben wir eine gemischte Bilanz.
8: Während in Sachsen alle Landkreise dabei sind, ist es in NRW gerade mal rund die Hälfte der Städte und Kommunen. Berlin hat die Karte als einziges Bundesland bisher noch nicht eingeführt. In vielen Ländern sind Online-Käufe mit der Bezahlkarte möglich, in anderen nicht. Und auch für Überweisungen gibt es unterschiedliche Regeln. Bund und Länder verfolgen mit der Bezahlkarte vor allem 2 Ziele. Zum einen sollen Asylbewerber abgeschreckt werden, nach Deutschland zu kommen.
11: Das ist aus meiner Sicht ein ganz wichtiger Schritt, um Anreize für illegale Migration nach Deutschland zu senken,
8: sagte der hessische Ministerpräsident Boris Rhein vor 2 Jahren. Einige Landräte sind überzeugt davon, dass die Abschreckung auch durch die Bezahlkarte funktioniert. Mit Zahlen lässt sich das nicht belegen. Dass aktuell viel weniger Menschen nach Deutschland fliehen, hat für den SPD-Abgeordneten Hakan Demir andere Gründe.
10: Das liegt nicht an der Bezahlkarte, sondern es liegt daran, dass in einigen Ländern Kriege aufgehört haben.
8: Mit der Karte sollen auch Überweisungen in die Heimatländer der Asylsuchenden verhindert werden. Wiebke Bartelt ist bei der Arbeiterwohlfahrt in Potsdam zuständig für Integration und Flucht. Sie bezweifelt, dass viel Geld ins Ausland fließen kann. 2. Ziel der Bezahlkarte, sie soll die Verwaltung entlasten. Etwa dadurch, dass sie kein Bargeld mehr auszahlen muss. Aus Sicht des AWO-Bundesverbandes verursacht die Bezahlkarte allerdings neue Hürden, statt Abläufe für alle leichter zu machen. Das bekämen vor allem Familien und Kinder zu spüren. Aber auch für viele Kommunen habe sich durch die Karte nichts verbessert, meint Wiebke Bartelt von der AWO.
12: Verfahren, die vorher sehr, sehr aufwendig waren, da hat sich was verbessert. Und für alle die vorher schon sehr gut funktionierende Verfahren hatten, da ist der Verwaltungsaufwand gewachsen.
8: Während die Bezahlkarte vor 2 Jahren für intensive Diskussionen zwischen Bund und Ländern gesorgt hat, ist es inzwischen ruhig geworden. Und es bleibt unklar, was die Karte bisher wirklich gebracht hat.
5: Seit 2 Jahren gibt es die Bezahlkarte für Asylsuchende. Birte Sönnigsen hat eine Zwischenbilanz gezogen. Die Tage des noch amtierenden britischen Premierministers Starmer scheinen gezählt, seit der krachenden Wahlniederlage bei den Regional- und Kommunalwahlen in der vergangenen Woche. Selbst in den eigenen Reihen bröckelt die Unterstützung des Labour-Politikers rasant. Der kürzlich zurückgetretene Ex-Gesundheitsminister Wes Streeting hat heute angekündigt, er wolle als möglicher Nachfolger für den angeschlagenen Regierungschef kandidieren. Unterdessen gingen heute Zehntausende Menschen in London auf die Straße, vor allem aus dem rechtsextremen politischen Spektrum, um ihre Wut auf Starmer auszudrücken. Franziska Hoppen hat sich bei der Kundgebung umgehört.
13: Keir Starmer ist ein Idiot, lautet die noch höfliche Übersetzung. Immer wieder fallen Demonstranten in diesen Sprechchor ein. Zwischen tausenden England-Flaggen und dem Union Jack ist oft auch das Gesicht des Premiers auf Plakaten zu sehen, mit Sätzen wie "Sperrt ihn weg". Demonstrant Kevin Wilding etwa sagt, es sei Zeit für die gesamte Labour-Regierung zurückzutreten. Labour habe nicht genug gegen Migration getan, das ist immer wieder von den Teilnehmern zu hören, auch von Mark Cook. Er sagt, er habe das Vertrauen in die Politik verloren, traue dem Premier nichts mehr zu. Die Regierung wird vom Volk eingesetzt, um eine Aufgabe zu erfüllen. Offensichtlich ist Starmer dazu nicht in der Lage und die Konservativen sind es auch nicht. Es ist also an der Zeit, ob es den Leuten gefällt oder nicht, dass sich etwas ändert. Lasst Reform an die Macht kommen, gebt ihnen eine Chance.
14: Let reform come in, give them a chance.
13: Fast alle unterstützen im Gespräch die Rechtspopulisten von Reform UK, die bei den Regional- und Kommunalwahlen vergangene Woche massiv massive Zugewinne erzielt haben. Auch Demonstrantin Lawrence Watson. Nigel Farage wird unser nächster Premier. Ich hoffe, er hält, was er verspricht. Wen nicht, wem sollen wir dann noch vertrauen? Ein Wunderpunkt für viele? Asylsuchende würden angeblich mehr Geld von der Regierung bekommen als bedürftige Briten. Dabei erhalten sie weniger Geld vom Staat als Arbeitslose. In dem Zusammenhang kommt die Sprache auch auf Labours unbeliebte Kürzung des Heizkostenzuschusses für Rentner. Noch einmal Mark Cook. Wir haben unser ganzes Leben für alles, was wir haben, gearbeitet. Das ist nicht viel und vielen anderen geht es genauso. Wir sind Rentner, aber sie haben uns das Geld für die Heizung abgezogen. Deshalb müssen wir manchmal ohne Heizung auskommen. Justizminister David Lammy hatte im Vorfeld der Großdemonstration getwittert, dass die Organisatoren des Protests zu Hass und Spaltung aufrufen und Großbritannien nicht widerspiegeln würden. Organisiert hat den Protest der vorbestrafte Rechtsextreme Stephen Yaxley Lennon, besser bekannt als Tommy Robinson, der auch von der Bühne zu den Demonstranten sprach. Zudem untersagte die Regierung im Vorfeld 11 rechtsextremen Agitatoren die Einreise. Und die Polizei ist mit einem Großaufgebot vor Ort. Doch aus Sicht von Demonstrant Kevin Wilding seien hier nur gewöhnliche Briten unterwegs. Das sind normale Leute mit Kindern, Hunden, Familie, Großeltern. Das sind keine rechtsextremen Anarchisten, sondern normale arbeitende Leute. Eine erste Auflage des Unite the Kingdom-Protests im vergangenen September hatten mehr als 100.000 Menschen besucht. Dabei wurden gut 2 Dutzend Polizisten verletzt. Stellenweise kam es zu Ausschreitungen. Diesmal hatte die Polizei im Vorfeld mit bis zu 50.000 Teilnehmern gerechnet. Der Protest verlief bis zum Nachmittag friedlich. Die Wut auf Starmer jedoch war deutlich zu spüren.
5: In London haben sich heute zehntausende Menschen an einer Demonstration von rechtsextremen Aktivisten gegen Premier Starmer beteiligt. Franziska Hoppen berichtete. In Frankreich steht der öffentlich-rechtliche Rundfunk unter Druck. Monatelang hat ein parlamentarischer Untersuchungsausschuss zu seiner Neutralität und Finanzplanung getagt. Angestoßen wurde diese Untersuchung von der rechtsnationalen Splitterpartei UDR, die dem Rassemblement National nahesteht. Ins Leben gerufen wurde der Ausschuss, nachdem 2 verdeckt aufgenommene Videos publik geworden waren, in denen 2 bekannte Journalisten des öffentlich-rechtlichen Rundfunks im Beisein von sozialistischen Abgeordneten politisch links Partei ergreifen zu scheinen. Der Vorwurf lautete daraufhin mangelnde Neutralität. Der Abschlussbericht des Untersuchungsausschusses fordert nun unter anderem, dass drastisch gespart und dass TV-Sender fusioniert werden. Aus Paris berichtet Julia Borutta.
15: Die Empfehlungen des Abschlussberichtes sehen tiefe Einschnitte vor. Die Sportberichterstattung soll stark reduziert und der Großteil der Unterhaltungssendungen eingestellt werden. Die Informationsprogramme France Info und France 24 sollen fusionieren, ebenso wie 2 der wichtigsten öffentlich-rechtlichen Fernsehkanäle. Das Beste aus beiden Welten zusammenführen, nennt das der Berichterstatter des Untersuchungsausschusses Charles Alloncle im Interview auf France Info. Das Beste von France 2 und France 5 und dabei noch erhebliche Einsparungen erzielen. Charles Alloncle gehört der Rechtsaußenpartei UDR an, die im Parlament eng mit dem rechtsnationalen Rassemblement National von Marine Le Pen zusammenarbeitet. Die Chefin des öffentlich-rechtlichen Fernsehens France Télévisions, Delphine Ernotte, die selbst mehrfach vor der Ermittlungskommission ausgesagt hat, reagierte empört auf die Empfehlungen des Untersuchungsausschusses. Sie schrieb im sozialen Netzwerk X, es handele sich um einen regelrechten Anklagebericht, der auf Unterstellungen, Ungenauigkeiten und Unwahrheiten basiere.
16: All das, um zu diesem Ergebnis zu kommen? Zu einem Text, der vorgibt, den öffentlich-rechtlichen Rundfunk zu stärken, ihm aber gleichzeitig seine historische Schwächung vorschlägt?
15: Auch Premierminister Sébastien Lecornu aus dem Mittellager um Präsident Macron kritisierte den Bericht auf X. Es sei eine Gelegenheit verpasst worden, die wichtigen Zukunftsfragen anzupacken. Mit Bezug auf die alte Forderung des Rassemblement National, den gesamten öffentlich-rechtlichen Rundfunk zu privatisieren, stellte Lecornu jedoch geradezu erleichtert fest,
17: dass der Bericht keine generelle Privatisierung vorschlägt. Denn die vollständige Abschaffung des öffentlich-rechtlichen Rundfunks würde unsere kulturelle Souveränität, unsere Fähigkeit zur unabhängigen Berichterstattung und unsere Präsenz im gesamten Staatsgebiet schwächen.
15: Stimmt, von kompletter Privatisierung ist nicht die Rede. Doch Medienwissenschaftler Alexis Levrier von der Universität in Reims warnt vor etwas anderem. Im Bericht gäbe es die Empfehlung, in Zukunft alle Chefpersonalien beim öffentlich-rechtlichen Rundfunk vom Präsidenten der Republik ernennen zu lassen. Das wäre eine Art Gleichschaltung. Und das ist interessant, denn hier fliegt eine Lüge auf. Im Grunde genommen geht es der extremen Rechten gar nicht mehr um eine komplette Privatisierung des öffentlich-rechtlichen Rundfunks. Es geht vielmehr darum, ihn zu domestizieren, um ihn dann in den Dienst der extremen Rechten zu stellen. Das geschieht natürlich alles mit Blick auf die Präsidentschaftswahlen 2027. Die Zukunft des öffentlich-rechtlichen Rundfunks in Frankreich ist umso ungewisser, als Präsident Macron die Rundfunkgebühr abgeschafft hat. Seit 2022 werden die öffentlichen Sender aus einem Teil der Mehrwertsteuer finanziert. Eine neue Regierung könnte diesen Anteil weiter beschneiden.
5: Unsere Paris-Korrespondentin Julia Borutta über die ungewisse Zukunft des öffentlich-rechtlichen Rundfunks bei unseren Nachbarn in Frankreich. Klare Höhenluft, tolle Aussicht und als Belohnung ein Kaiserschmarrn auf der Hütte. Für viele gehört das zu einem Ausflug in die Berge dazu. Aber immer wieder passieren Unfälle im Gebirge. Leute sind mit der falschen Ausrüstung unterwegs, das Wetter spielt verrückt, Menschen geraten in Not. Die Bergrettung hat viel zu tun. Wo ist es am gefährlichsten in den bayerischen Bergen? Und was kann man machen, um sein persönliches Risiko möglichst gering zu halten? Dazu Tipps von Jonas Breitner.
18: Über eine Gebirgskette fliegt ein Helikopter. An ihm hängen, gesichert an einem Drahtseil, zwei Menschen und schweben über die Landschaft. Der eine ein Verunglückter, der andere ein Bergretter. Diese Szene spielt sich so oder so ähnlich häufig in den bayerischen Bergen ab. Für die Bergwacht Bayern geht im Mai die Wintersaison zu Ende. Es war ein sehr intensiver Einsatzwinter, sagt Roland Ampenberger, Pressesprecher der Bergwacht Bayern. Denn die Schwankungen im Winter seien mittlerweile groß.
19: Das kann ein Einsatz im

0: Sportentwicklung für den Deutschen Alpenverein.
1: Der große Zuwachs an Menschen, die im Gebirge unterwegs sind, der bringt natürlich mit sich, dass auch mehr passiert.
0: Die meisten Unfälle passieren etwa am Watzmann oder an der Zugspitze. Sind das damit die gefährlichsten Berge Bayerns?
2: Diese markanten Ziele ziehen die Menschen an und dementsprechend sind auch sehr viele Menschen dort unterwegs. Und das sagt jetzt nichts per se aus über die Gefährlichkeit oder über mögliche Gefahren.
0: Exakte Daten über Unfälle in den Bergen gibt es nicht. Aber die Daten des DAV sind eine Annäherung. Im Jahr 2024 meldeten DAV-Mitglieder 1352 Unfälle oder Notfälle. So viele wie noch nie. Gleichzeitig gibt es so viele DAV-Mitglieder wie noch nie. Damit bleibt die Unfallquote pro Mitglied relativ konstant.
1: Was auch gut ist, es gibt immer weniger tote DAV-Mitglieder seit Jahrzehnten und auch weniger Schwerverletzte.
0: Denn dank Smartphones ist es heute einfacher, einen Notruf abzusetzen. Die Wettervorhersage und der Lawinenlagebericht sind so gut wie nie. Rettungskräfte können dank Helikopter schneller zu den Verunglückten kommen. Jedoch sind nicht alle Trends positiv. Durch den Klimawandel erwärmen sich die Alpen stark, schneller als die Ebene. Schon jetzt sind es 3 bis 4 Grad, sagt DAV-Experte Winter. Das verändert die Bedingungen am Berg.
1: Bei den Starkwetterereignissen wie extremer Regen oder auch mal Dauerschneefall wissen wir, dass die in den letzten Jahren mehr geworden sind. Und ziemlich sicher scheint wohl zu sein, dass das auch am Klimawandel liegt. Und damit wird es für Menschen, wenn sie ins Gebirge gehen, auch potenziell gefährlicher.
0: Natürlich, ein Restrisiko bleibt immer, aber man kann es minimieren, etwa wenn man sich ausbilden lässt, Kurse macht. Eine entscheidende Frage dabei sei auch schlicht die Haltung jedes Einzelnen, meint Roland Ampenberger von der Bergwacht.
2: Ja, das Besondere an den Bergen, sie stellen eine gewisse Gegenwelt dar. Deswegen gehen wir auch in die Bergen zu der urbanen Welt. Also wir haben da ein Stück weit Freiheit und gleichzeitig an diese Freiheit ist eben das Thema Verantwortung auch geknüpft. Und Verantwortung heißt, ein Bewusstsein zu entwickeln, dass ich dort nicht mal kurz aussteigen kann, wie beim Marathonlauf, wenn ich nicht mehr kann, sondern hier ein Stück weit mit dieses Bewusstsein zu haben, ich bin in der Natur unterwegs und ich sollte die Sache im Griff haben.
0: Dazu gehören eine sorgfältige Tourenplanung, passende Ausrüstung und eine realistische Einschätzung der eigenen Fähigkeiten.
3: Was man tun kann, um möglichst sicher in den Bergen unterwegs zu sein, hat Jonas Breitner berichtet. 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
5: Ja, und wir schauen nochmal auf die wichtigsten Ereignisse von heute. Und natürlich war da die 35. Meisterschaft, die Bayern nach dem 5:1 gegen Köln gefeiert haben. Mike Küster berichtet.
6: Es war genau 17.46 Uhr, dann ist es soweit gewesen. Mittelfeldspieler Leon Goretzka bekam nach seinem letzten Bundesligaspiel für die Bayern die silberne Meisterschale von Kapitän Manuel Neuer in die Hände gedrückt. Und er durfte sie dann auch in die Luft strecken.
7: Beim Wahrmachen haben sie Bochum angespielt, auch sehr, sehr viele mitgesungen. Es war schon ein kleiner Gänsehaut-Moment. Ich fand es ganz interessant, dass es bei vielen so war. Das Lied ist einfach eine gute Geschichte und ansonsten bin ich dankbar in erster Linie für die Zeit hier und so ein bisschen natürlich auch wehmütig.
6: Das 5:1 über Köln war auf dem Platz eine klare Geschichte. Dreimal Harry Kane, dazu Bischoff und Jackson, das Ganze beim Gegentreffer des jungen Kölners Elmaler, rundeten die Feierlichkeiten mit der obligatorischen Bierdusche ab. Am Ende stand nicht nur die 35. deutsche Meisterschaft, sondern vor allem ein Fabelrekord von 122 erzielten Toren und vor allem jede Menge Ehrungen hinterher. Für Sportvorstand Max Eberl eine Bundesliga-Saison, wie man sie sich besser eigentlich kaum vorstellen kann.
8: Harry Kane, Torschützenkönig, Lennart Kahl, bester Jungprofi, Michael Olisi, bester Spieler, gewählt von der Bundesliga, ist aus meinen Augen auch verdient.
6: Die Bayern werden am Sonntag auf dem Marienplatz die Titelverteidigung mit ihren Fans feiern, bevor dann schon der Fokus voll auf dem Pokalfinale steht, nächsten Samstag gegen Stuttgart.
5: Ja, und wo die einen jubeln, da stehen auf der anderen Seite die Absteiger fest. Ganz unten in der Tabelle Heidenheim nach dem 0:2 gegen Mainz als 18. abgestiegen. Und der Mittelfeldspieler Niklas Dorsch hat das nach dem Spiel gesagt.
9: Das tut weh, sehr, sehr enttäuschend. Vor allem, weil wir uns natürlich was vorgenommen haben, weil wir eigentlich eine gute Ausgangssituation hatten. Natürlich wussten wir, dass wir das eigene Spiel erstmal gewinnen müssen, bevor wir auf andere Plätze schauen. Dann so ein Spiel zu starten, relativ früh schon mit 1:0 Rückstand zu geraten, tut natürlich extrem weh, weil du diese Euphorie einfach mitnehmen wolltest. Der Gegner hat es dann ein bisschen gekillt und am Ende des Tages kommt dann ja leider der Abstieg dabei rum.
5: Ja, mit abgestiegen mit St. Pauli ist auch dann, mit Heidenheim ist dann auch St. Pauli und zwar nach einem 1:3 gegen Wolfsburg. Und man hat danach gesehen, Spieler mit Tränen in den Augen auf dem Platz, der Kapitän Irving musste getröstet werden und Alexander Plessin, der Trainer der Kiezkicker, sagt, nachdem der Abstieg besiegelt ist, das.
10: Es ist natürlich nicht ein schönes

0: Gefühl. Aber das Spiel ist so ein bisschen sinnbildlich für die ganze Saison. Also ja, es muss es einfach jetzt nochmal sacken lassen, weil es einfach verdammt wehtut. Schade, ja. Das ist, weil nochmal, die Fans haben hier wieder alles abgebrannt und haben wirklich uns das ganze Jahr dann auch unterstützt. Und das ist toll, da kann man sich nur bedanken und das ist einfach ein toller Club.
1: Ja, und der Gegner von St. Pauli, Wolfsburg, darf erstmal durchatmen, zumindest vorübergehend. Es geht in die Relegation für Wolfsburg, das sagt Dieter Hecking, der Coach der Wölfe.
2: Ja, ein bisschen entspannter natürlich, dass wir jetzt diesen ersten Step gehen konnten mit dem Sieg hier. Ich muss ein Riesenkompliment machen an den gesamten Trainerstab, wie sie mich auch unterstützt haben bei dieser Arbeit. Aber auch Pirmin Schwegler, Diego Benaglio, die alles von uns weggehalten haben, was uns hätte irgendwie stören können, da im Hintergrund wahnsinnig gute Arbeit abgeliefert haben. Und das ist das, was dann eben mal rauskommt. Das ist eine Mannschaft, die natürlich auch Potenzial hat, dass sie dann eben auch Leistung bringen kann, wie oder gerade in diesen Drucksituationen wie heute dann zu bestehen. Und wir wissen, wir müssen es noch zweimal liefern.
1: Ja, und diese zweimal, die entscheiden sich, beziehungsweise die Gegner, die dann kommen, das entscheidet sich morgen in der zweiten Liga. Denn es könnten entweder Hannover, Elversberg oder sogar Paderborn sein. Die sind alle punktgleich, aktuell hinter dem schon sicheren Aufsteiger Schalke. Wie gesagt, das entscheidet sich dann morgen in Liga 2. Da wird es dann auch im Abstiegskampf sehr, sehr wichtig. Fürth, Bielefeld, Düsseldorf und Braunschweig könnten alle noch absteigen oder in die Relegation gehen. Und in der Abstiegsrelegation würde man dann auf Essen treffen. Und damit sind wir mittlerweile in der dritten Liga angekommen. Denn Essen hat in Liga 3 sich den Aufstiegsrelegationsrang geholt. Heute ist dann außerdem neben Osnabrück noch Cottbus hoch. Cottbus oder wie der Trainer Klaus-Dieter, genannt Pelé Wollitz, sagt:
3: Wenn wir in die zweite Liga kommen, habe ich dem Präsident heute Morgen auch geschrieben, das ist wie andere in der Champions League. Das muss man wirklich so sagen. Und deswegen, also was hier geschaffen worden ist, das ist außergewöhnlich.
1: Ja, die Euphorie in Cottbus riesig. Nach 12 Jahren Dritt- und teilweise sogar Viertklassigkeit hat auch der Präsident Sebastian Lemke dann bei Magenta Sport gesagt, wir brennen heute Cottbus ab. So, und dann kommen wir nochmal zur Bundesliga, damit wir das noch komplett zu Ende führen. Stuttgart hat sich mit einem 2:2 in Frankfurt den Champions League Platz 4 gesichert, weil parallel Hoffenheim 0:4 in Gladbach verliert. Damit spielt Hoffenheim in der Europa League wie auch Leverkusen nach dem 1:1 gegen Hamburg. Freiburg geht als Siebter, stand jetzt in die Conference League nach einem 4:1 gegen Leipzig, und Augsburg unterliegt bei Union Berlin 0:4, Bremen zu Hause gegen Dortmund 0:2, und noch ein Ergebnis aus England, da gab es den FA Cup, also den englischen Pokal, den hat Man City heute für sich entschieden mit einem 1:0 gegen Chelsea.

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1: Um 21.30 Uhr mit Timo Maschewski. Bei einer pro-palästinensischen Demonstration zum sogenannten Nakba-Tag in Berlin sind 15 Menschen festgenommen worden. Nach Polizeiangaben haben sie unter anderem Einsatzkräfte angegriffen. Etwa 2000 Menschen sind vom Oranienplatz in Kreuzberg zum Südstern in Neukölln gezogen, begleitet von 700 Beamten. Der Nakba-Tag erinnert an die Vertreibung von Palästinensern im Zusammenhang mit der Gründung Israels. Demonstriert wurde heute auch in London. Dort sind bei zwei Großdemos mehrere 10.000 Menschen auf die Straße gegangen. Die Polizei war mit 4.000 Kräften im Einsatz. Den größten Zulauf gab es bei der Demo eines rechtsextremen Aktivisten. Mehr dazu von London-Korrespondentin Franziska Hoppen.
2: Die Demonstranten schwenkten England-Flaggen und Union Jacks, hielten teilweise auch Kreuze und Schilder mit christlichem Bezug. In Sprechchören verhöhnten sie Premierminister Keir Starmer. Viele werfen ihm vor, nicht genug gegen Migration zu tun und sprechen sich stattdessen für den rechtspopulistischen Chef der Partei Reform UK als Premier aus, Nigel Farage.
1: Der Autobauer Mercedes-Benz ist anscheinend offen dafür, sein Rüstungsgeschäft auszubauen. Dem Wall Street Journal hat Unternehmenschef Kilenius gesagt, für ihn sei klar, dass Europa sein Verteidigungsprofil stärken müsse. Er sei bereit, dabei eine Rolle zu spielen. Autohersteller seien zum Beispiel gut darin, Präzisionsmaschinen in großen Stückzahlen zu produzieren. Bereits vorgestern hatte es Berichte gegeben, wonach das Mercedes-Werk im brandenburgischen Ludwigsfelde von einem französischen Panzerbauer übernommen werden könnte. Der tote Wal, der vor der dänischen Insel Anholt liegt, ist der, der vorher in der Ostsee gestrandet worden war. Die dänische Naturschutzbehörde sagt, dass sie einen Sender am Rücken des toten Tieres entdeckt hat. Dänemark-Korrespondent Arne Bartram.
3: Position und Aussehen des Senders bestätigen laut der Behörde eindeutig, dass es derselbe Wal ist, der bereits im März an der deutschen Küste mehrfach gestrandet war. Eine private Initiative hatte den Wal nach mehreren Wochen mit Hilfe eines Spezialschiffs weiter raus in die Nordsee nach Dänemark transportiert. Meeresbiologen hatten damals bereits gesagt, dass der geschwächte Wal kaum Überlebenschancen habe.
1: In der Fußball-Bundesliga hat Union Berlin am letzten Spieltag 4:0 gegen Augsburg gewonnen. Damit beenden die Köpenicker die Saison auf Platz 11. St. Pauli und Heidenheim steigen in die zweite Bundesliga ab. Stuttgart hat sich für die Champions League qualifiziert. Und Energie Cottbus steigt in die zweite Liga auf. Das Team hat sich am letzten Spieltag der dritten Liga mit 1:0 in Regensburg durchgesetzt. Soweit die Nachrichten. 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Das Wetter. Am Abend und in der Nacht erst noch locker bis gering bewölkt, im Verlaufe verbreitet sternenklar und trocken bei 5 bis 1 Grad. Zurzeit in Perleberg 9 Grad und in Berlin-Schöneberg 11 Grad. Morgen erst sonnig, später wolkiger und Schauer bei 17 bis 19 Grad. Und am Montag teils Sonne, teils kompakte Wolken und meist trocken bei 19 bis 22 Grad. Die Zeit 21.33 Uhr.
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5: Morgen ist der internationale Tag gegen Queerfeindlichkeit oder länger gesagt der internationale Tag gegen Homo-, Bi-, Inter- und Transfeindlichkeit. Die Beauftragte der Bundesregierung für die Akzeptanz sexueller und geschlechtlicher Vielfalt, Sophie Koch, erklärt zu diesem Anlass, warum aus ihrer Sicht mehr Rechtsschutz und echte Gleichstellung nötig sind. Sie spricht über politische Erwartungen, die Regenbogenflagge und die Bedeutung des Christopher Street Days. Gleich zu Beginn kommt der Streit um einen Instagram-Post zur Sprache. Das ARD-Interview der Woche mit Sophie Koch hat Hauptstadtkorrespondent Dietrich Karl Meurer geführt.
6: Frau Koch, schauen wir zunächst auf eine Debatte, die Sie selbst ausgelöst haben. Sie stehen wegen eines Instagram-Posts in der Kritik. Darin werfen Sie unter anderem Alice Schwarzer vor, Frauenrechte gegen die Rechte von Transmenschen auszuspielen. Sie zeigen in Ihrem Post eine Bildmontage auf einer Ebene, Alice Schwarzer mit der Harry Potter-Autorin J.K. Rowling und US-Präsident Trump. Es gab und gibt nach wie vor heftige Kritik. War Ihr Post ein Fehler?
7: Nein, der Post war kein Fehler. Ich möchte auch dazu sagen, dass ich mit dem Post nicht die Debatte angefangen habe, sondern ich glaube vor allem Alice Schwarzer, die danach nicht nur einen Artikel, sondern mehrere dazu geschrieben hat, zeigt für mich aber auch, dass ich ja auf jeden Fall einen Nerv getroffen habe, weil was wir mit dem Post gemacht haben, war einfach nur klarzustellen, dass es drei Personen sind, die eben sehr eindeutig Frauenrechte oft über Transrechte stellen oder Transrechte nutzen für eben eine, wie ich finde, vergiftete Debatte. Und meine Meinung dazu ist ganz klar, dass es eben zwei Gruppen sind, die sich nicht gegeneinander ausspielen lassen dürfen. Und ich möchte auch nicht, dass das passiert.
6: Können Sie noch ein bisschen erläutern, wo Sie sehen, dass Frau Schwarzer was falsch gemacht hat?
7: Sie hat in vielen Interviews, ich glaube auch rund um das Selbstbestimmungsgesetz, immer wieder die Ansichten unterstützt, die zum Beispiel Transpersonen und das Selbstbestimmungsgesetz als eine Gefahr sehen für Frauenrechte. Und wir sehen aber, dass das nicht der Fall ist. Das Selbstbestimmungsgesetz wurde von unfassbar vielen Menschen genutzt, damit sie endlich ihre eigene Identität auch entsprechend ausleben können. Und das ist ein riesengroßer Gewinn für die Community und ist nichts, was Frauenrechte irgendwie einschränkt.
6: In der Zeitschrift Emma, deren Herausgeberin Alice Schwarzer ist, wird sogar ihre Entlassung gefordert. Wie sehr trifft sie das?
7: Ich sag mal so, Frau Schwarzer ist mit Sicherheit nicht die Einzige oder Erste, die sowas fordert, aber ich bin da ganz gelassen. Ich finde, ich mache meinen Job ziemlich gut und ich werde den auch gerne weiter noch machen.
6: Gehört zu Ihrem Selbstverständnis als Bundesbeauftragte eben auch, dass Sie wirklich da klar Stellung beziehen müssen?
7: Ich bin Beauftragte der Bundesregierung, aber für die queere Community. Natürlich muss ich deshalb auch klar Stellung beziehen, wenn Teile der Community angegriffen oder vielleicht verächtlich gemacht werden.
6: Bleiben wir beim Thema, schauen aber auf die politische Dimension dieser Debatte. Sie sind als Bundesbeauftragte angedockt am Bundesfamilienministerium. Und die Ministerin Karin Prien von der CDU, die hat ihren Beitrag auch recht scharf kritisiert. Wie sehr belastet das Ihr Verhältnis?
7: Das belastet unser Verhältnis, glaube ich, gar nicht. Frau Prien und ich, wir haben auch demnächst ein Gespräch, das war regulär sowieso angesetzt. Wir haben jetzt auch keinen Streit miteinander. Klar gibt es manchmal in der Öffentlichkeit Debatten, die werden dann auch ein bisschen härter aufgegriffen. Und wir haben auch sicher unterschiedliche Meinungen. Ich bin auch nicht mit allem zufrieden, was sie macht. Und da äußere ja auch ich entsprechend Kritik. Das gehört für mich ganz normal zum politischen Verlauf einfach mit dazu.
6: Da muss man vielleicht auch nochmal sagen, nicht jeder weiß, Sie sind in der SPD, Frau Prien in der CDU. Wenn Sie sagen, da gibt es auch Debatten, die da sozusagen mit reingemischt werden. Ein Punkt ist, der wird auch gerade kritisiert in den Medien, der Begriff Queerpolitik wurde aus dem Titel Ihres Referats gestrichen. Und auch beim Aktionsplan der Bundesregierung Queer Leben zeichnet sich eine inhaltliche Neuausrichtung ab. Fühlen Sie sich da ausgebremst?
7: Ich muss hier kurz nochmal zwei Sachen etwas klarer machen. Das eine ist, ich bin unabhängig, das heißt auch mein Team ist zwar angestellt am Familienministerium, wir arbeiten aber unabhängig auch von den Referaten und das betroffene Referat ist quasi auch eins, das gab es schon vorher im Haus. Und ja, der Titel dort wurde jetzt angepasst, das Wort Queerpolitik wurde gestrichen. Mich ärgert sowas, weil diese ganzen Begriffdebatten finde ich unnötig. Ich finde, sie gehen daran vorbei, was für eigentliche Herausforderungen wir haben. Und ich befürchte, dass hier eben jemand wahrscheinlich aus reinem Verwaltungshandeln den Titel gestrichen hat, ohne zu bedenken, was es gegebenenfalls für Auswirkungen hat, auch für die Community. Weil natürlich viele in der Community jetzt das Gefühl haben, ihnen wird dort etwas genommen, auch wenn es nur ein Wort ist. Aber das macht was mit der Identität, mit der Sorge, nicht gesehen zu werden.
6: Hat man mit Ihnen darüber gesprochen oder hat man da einfach Tatsachen geschaffen?
7: Da das Referat nicht mit mir verbunden ist, wurde das unabhängig von mir gemacht.
6: Ich hatte ja schon den Aktionsplan Queer Leben angesprochen. Der bundesweite Plan stammte noch aus der Zeit der Ampel und hatte das Ziel, die Akzeptanz und den Schutz sexueller und geschlechtlicher Vielfalt zu stärken. Wie geht's weiter damit?
7: Beim Aktionsplan Queer Leben, da wäre ich jetzt noch drauf gekommen, da ist es so, der ist nicht beendet. Die Maßnahmen, die begonnen wurden, werden auch weiter umgesetzt. Ich habe auch mit dem Ministerium ausgemacht, dass ich quasi gegen Ende des Jahres nochmal einen weiteren Bericht anfordern werde, sprich bei allen Ministerien nachfrage, was ist denn passiert mit den noch offenen, einen Drittel war es ja schließlich am Ende von den Maßnahmen, um zu gucken, was hat die Regierung noch gemacht seit 2025. Und mein Ziel ist es auch, weitere Maßnahmen mit den einzelnen Häusern zu besprechen. Was stimmt, ist, dass es keine große Neuauflage geben wird. Aber die braucht es auch gar nicht, weil im letzten Aktionsplan so viele weitere Forderungen aufgestellt wurden und Maßnahmen und Ideen, die aber einfach noch nicht in dem bisherigen Plan drin standen. Das heißt, wir finden da auch ganz entspannt auf anderen Wegen Sachen, wie die Regierung weiterhin sich für die Community einsetzen kann.
6: Haben Sie trotzdem vor dem Hintergrund dieser Diskussion um den Begriff Queer die unklare Zukunft des Aktionsplans, wenn ich Sie richtig verstanden habe, und auch die Kritik der Ministerin an ihrem Post, an ihrer Arbeit letzten Endes. Haben Sie das Gefühl, da wird Ihre Arbeit ausgebremst? Können Sie sagen, wie wirkt sich das alles auf Ihre Arbeit aus?
7: Ausgebremst ist, glaube ich, nicht das Wort, was ich wählen würde, aber es ist natürlich so, wenn ich mich gerade inhaltlich daran setzen möchte, wie wir eben den Aktionsplan weiter fortschreiben oder wie wir weitere Gesetzesvorhaben voranbringen, ich dann aber zu Recht erstmal in Erklärung und in ein Nachfragen gehe, warum denn jetzt hier irgendwas gestrichen wurde, dann ist das zusätzliche Arbeit, die ich gerne woanders reinstecken würde. Ähnlich verhält es sich mit Flaggendiskussionen. Das sind alles Sachen, die brauchen wir eigentlich nicht, weil das bringt nichts für die Community vor Ort. So, die queeren Menschen wollen sehen, dass sie in Sicherheit leben können, wollen sehen, dass sie frei leben können, dass ihre Familien sicher sind. Und keine Flaggendiskussion und keine Diskussion über Begriffe ändert daran irgendwas.
6: Flaggendiskussion, Sie sprechen von der Regenbogenfahne, über die sprechen wir später noch. Ich möchte ganz gern noch mal schauen auf das Programm Demokratie leben. Da drohen Kürzungen, wohl auch für queere Projekte. Haben Sie dort Einfluss?
7: Das wird ein Gegenstand unseres Gesprächs sein, also von der Ministerin und mir. Ich habe mich in einem Schreiben an sie gewandt, weil ich eben auch die Gefahr sehe, dass wenn queere Projekte und Vielfalt nicht explizit genannt werden in der Förderrichtlinie, dass es dann schwerer ist für Vereine, sich weiterhin zu bewerben um Geld von Demokratie leben. Und es ist eines der wichtigsten Förderprogramme, das wir haben im Bereich Demokratie, Vielfalt, Zusammenhalt, Gesellschaft. Und dementsprechend versuche ich dort alles, was geht, um mich mit einzubringen. Gleichermaßen stimmt es natürlich, dass die Erstellung der Förderrichtlinie allein im Hause der Familienministerin liegt und demnach auch vor allem auf ihrem Tisch. Aber ich weiß, dass sie auch schon einige Gespräche führt zu dem Thema und gehe davon aus, dass da noch Bewegungsspielraum ist.
6: Frau Koch, Kritik kommt auch aus der Community selbst. Da wird Ihnen vorgeworfen, Sie seien zu wenig sichtbar, zu wenig durchsetzungsstark. Was antworten Sie darauf?
7: Also sehen wird man mich in den nächsten Monaten sehr häufig, und zwar auf den CSD-Demonstrationen in ganz Deutschland. Genau da versuche ich nämlich einerseits mit aufzunehmen, was bewegt gerade die Community, aber eben auch zu zeigen, wir sind da. Also ich als Vertreterin der Bundesregierung nehme ernst, was dort im ländlichen Raum passiert. Ich sitze natürlich nicht mit am Kabinettstisch, das ist ein Fakt, und trotzdem eben die Debatte zum Beispiel um den Aktionsplan, dass er eben nicht einfach beerdigt wurde. So, das ist auch Verdienst von meinem Amt und von meinem Einfluss, auch dass dieses Jahr wieder die Bundesregierung, diesmal explizit die Regierung in Form von meinem Amt, nicht nur ein einzelnes Ministerium am CSD Berlin teilnehmen wird. Also da ist so eine Sichtbarkeit gegeben. Aber ich verstehe die Community auch, dass sie Sorgen hat, dass es nicht reicht, so dass da mehr kommen muss. Ich nehme das für mich eher als ein Ansporn mit, noch mehr auch in Gespräche zu gehen.
6: Wollen wir nochmal dabei bleiben und nochmal schauen, wie viel Gestaltungsmacht Sie tatsächlich haben. Das heißt, Ihr Vorgänger, Sven Lehmann von den Grünen, der hatte mehr direkten Zugang zur Regierung. Fehlt Ihnen dieser Hebel?
7: Sven Lehmann war parlamentarischer Staatssekretär und dadurch automatisch natürlich hin und wieder mal am Kabinettstisch. Das ist bei mir nicht der Fall. Aber diese Unabhängigkeit ist auch manchmal ein Vorteil. Und wie gesagt, ich gehe vor allem in Gespräche mit den Ministerien, mit den Fraktionen, und versuche eben dadurch, durch viel Erklären, mein Job hat viel mit Erklären auch zu tun, zu überzeugen, dass das, was die Community fordert, nicht irgendwelche Randideen sind, sondern sie kommen aus der Mitte der Gesellschaft. Es sind Millionen Menschen, die jedes Jahr auf die Straße gehen, und demnach auch wichtig, dem zuzuhören. Und mein Job ist genau das, in der Regierung stark zu machen.
6: Zu Gast im ARD-Interview der Woche die Beauftragte der Bundesregierung für die Akzeptanz sexueller und geschlechtlicher Vielfalt, Sophie Koch. Frau Koch, wir haben jetzt schon mehrmals den Begriff queer benutzt. Der Begriff ist auch innerhalb der Community durchaus umstritten. Können Sie die Debatte nachvollziehen, und warum entscheiden Sie sich dafür, den Begriff queer zu benutzen?
7: Ich entscheide mich dafür, weil er ein selbst eroberter Begriff ist, sage ich mal. Früher wurde der eher abwertend genutzt. Heutzutage nutzen den queere Menschen sehr selbstbewusst. Und ganz ehrlich, also die einfache pragmatische Variante ist, queer ist kürzer, als jedes Mal alle Buchstaben oder alle einzelsexuellen Identitäten aufzuzählen. Deswegen ist es auch so ein Oberbegriff. Aber ich verstehe total, wenn jemand zum Beispiel auch sagt, hey, ich will mich nicht queer nennen, weil ich bin schwul. Oder ich will mich nicht queer nennen, weil ich bin lesbisch. So, das ist total okay, weil das ist ja eine total individuelle Geschichte. Für mich, ich mag den Wort queer, queere Community. Und wir sind halt ein was Vereinendes vor allem. So. Also wir stehen füreinander, aber wir sind gleichermaßen so viele. Ich habe es ja gesagt, ne, 1 Million Menschen gehen auf die, oder über Millionen von Menschen gehen bei den Demonstrationen auf die Straße. Das sind natürlich ganz viele unterschiedliche Personen, die sich auch ganz unterschiedlich vertreten sehen wollen. Deswegen ist es auch okay, wenn es da mal Debatten gibt. Das Entscheidende ist, dass wir am Ende zusammenstehen.
6: Also, dass der Begriff queer auch durchaus polarisiert, nehmen Sie dann in Kauf?
7: Ja, wobei ich auch das Gefühl habe, dass die Polarisierung manchmal aus der Community kommt, aber vorrangig, ehrlich gesagt, eher von außen polarisiert wird.
6: Gleich möchte ich mit Ihnen über die Sicherheit auf den CSD-Demos sprechen. Bevor wir darauf schauen, noch ein kurzer Blick auf Sie persönlich. Ich nenne ein paar Fakten. Sie antworten bitte kurz nur mit Ja oder Nein und korrigieren, falls nötig. Verstanden und einverstanden?
7: Jawohl.
6: Sie wurden 1993 im sächsischen Vogtland geboren.
7: Korrekt.
6: Sie haben Politik studiert.
7: Ja.
6: Sie sind SPD-Politikerin und auch weiterhin im Landtag in Dresden aktiv.
7: Genau.
6: Sie mögen die Musik von Taylor Swift.
7: Absolut.
6: Warum?
7: Weil sie für nahezu jede Form, in der man sich befindet, ob man traurig ist, fröhlich ist, gestresst ist, genervt, für alles gibt es ein Lied.
6: Und als Beauftragte der Bundesregierung wollen Sie zwischen Politik und Community vermitteln. Das war das Ziel, was Sie am Anfang gesagt haben. Bleibt's dabei.
7: Auf jeden Fall.
6: Vielen Dank. Ab jetzt gerne wieder ausführlicher. Ein sichtbarer Ausdruck sexueller Vielfalt sind ja die Christopher Street Day Demonstrationen. Die ersten CSDs in diesem Jahr gab es bereits. Mhm. Wie ich höre, waren Sie auch schon dabei. Mhm. Manche sagen, Gleichberechtigung ist doch erreicht. Brauchen wir CSDs überhaupt noch? Oder anders gefragt, wie steht es insgesamt um die Situation queerer Menschen in Deutschland?
7: Ich glaube, diese Saison wird sehr stark zeigen, warum wir weiterhin CSD-Demonstrationen brauchen. Das eine ist, dass wir merken, der Wind wird rauer, Queerfeindlichkeit nimmt zu, Kampagnen nehmen zu, aber natürlich auch Straf- und Gewalttaten. Das zeigen die Zahlen vom BKA ganz stark, dass da einfach die Lage für queere Menschen in Teilen der Gesellschaft gefährlicher wird. Und auf der anderen Seite haben wir sehr viel erreicht in den letzten Jahren. Das stimmt. Also das Selbstbestimmungsgesetz, die Ehe für alle. Aber wir haben in der Tat auch noch Lücken. Zum Beispiel, wenn es um das Abstammungsrecht geht. Das bedeutet, dass zum Beispiel lesbische verheiratete Paare nicht automatisch beides Mütter sind, wenn die eine das Kind auf die Welt bringt, sondern die andere Mutter muss das Kind sehr, sehr umständlich adoptieren. Das ist was anderes bei zum Beispiel heterosexuellen Paaren. Wenn da ein Kind in der Ehe geboren wird, sind automatisch beide Elternteile die Eltern. Und da frage ich mich, warum machen wir da einen Unterschied für das Kind? Weil wenn es mir ums das Wohl des Kindes geht, dass es sicher aufwachsen kann, dann muss ich diese Ungerechtigkeit zum Beispiel ganz dringend noch beheben. Und das ist auch wirklich ein wichtiges Anliegen für die Community.
6: Und das ist auch ein Anliegen, was bei den CSDs in diesem Jahr auf die Straße getragen wird?
7: Das Abstammungsrecht mit Sicherheit, die Frage der Sicherheit generell und auch die Forderung, Artikel 3 des Grundgesetzes zu ergänzen. Weil die sexuelle Orientierung als ein wichtiges Merkmal dort aktuell noch fehlt und ja Menschen unter diesem Grundgesetz bis in die 90er Jahre wiederum noch verfolgt wurden, weil sie zum Beispiel schwul waren.
6: Jetzt haben Sie es gerade schon angesprochen, die Zahlen bei queerfeindlicher Gewalt steigen. Steigen tatsächlich die Vorfälle oder ist einfach die Öffentlichkeit stärker sensibilisiert? Die Betroffenen sind vielleicht auch mutiger und gehen zur Polizei und zeigen an.
7: Genau, das ist eine Frage, die ich schwer mit dem einen oder dem anderen beantworten kann. Es kann natürlich beides sein. Einerseits kann es sein, dass in der Tat mehr Straftaten da sind. Und wie gesagt, ich glaube, die öffentliche Wahrnehmung, die Debatte, wenn man sich Kommentarspalten anguckt, die würden dem auch recht geben. Und gleichermaßen sehe ich auch, dass Polizeibehörden sich auf den Weg machen, sich selbst zu sensibilisieren, dadurch auch offener zu werden für eben eine Community, die zur Polizei geht, um dort nach Hilfe zu fragen. Das BKA zum Beispiel wird hoffentlich bald auch eine Dunkelfeldstudie in Auftrag geben, die eben genau da vielleicht ein bisschen mehr Licht ins Dunkel bringt, um zu gucken, wie viele Menschen trauen sich denn noch nicht zur Polizei zu gehen, damit wir dann wiederum gucken, wie können wir das verbessern, damit eben mehr Menschen sich auch trauen, bei der Polizei Hilfe zu suchen.
6: Sie haben es schon angesprochen, rechtsextreme Gruppen mobilisieren verstärkt gegen CSD-Demonstrationen, gegen queere Veranstaltungen. Was würden Sie sagen, wie sicher sind CSDs in Deutschland heute?
7: Also man hat einen deutlichen Unterschied gesehen von 2024 zu 2025. 2024 ging das verstärkt los, dass rechte Gruppen demonstriert haben am Rande von CSD-Demonstrationen, auch übergriffig geworden sind. Das war im letzten Jahr schon weniger, auch weil die Polizei deutlich besser vorbereitet war. Und deswegen gehe ich stark davon aus, dass auch dieses Jahr die CSDs sichere Orte sind. Das Entscheidende ist immer die An- und Abreise, aber auch vor allen Dingen der Alltag. Ich glaube, die meisten queeren Menschen haben eher Sorge, wenn sie im Alltag mit ihren PartnerInnen Händchen haltend durch die Straßen laufen, ob sie dann, weiß ich nicht, beleidigt werden, angespuckt werden oder ähnliches. Da ist halt nicht der Schutz einer Demonstration drumherum, sondern da sind sie eben im Zweifel auf sich und auf die Gesellschaft drumherum alleingestellt.
6: Was sagen Sie denen, die verunsichert sind?
7: Ich verstehe diese Verunsicherung, weil sie kommt eben nicht von ungefähr. Ich kann aber nur sagen, dass ich auch viel Hoffnung habe und viel Mut. Eben gerade, wo ich jetzt in Limburg war, an der Lahn, was ja doch auch eher ein ländlicherer Raum ist, wie viele dort auf die Straße gegangen sind, auch gesagt haben, es waren noch mehr als letztes Jahr und gefühlt wachsen CSDs jedes Jahr mehr an. Das heißt, mehr Leute sind entweder Teil der Community oder stehen ja auch einfach unterstützend an unserer Seite. Und das ist es, was mir Mut gibt, was mir Hoffnung macht und was hoffentlich jetzt bei der CSD-Saison in diesem Jahr ganz, ganz vielen Menschen auch Mut gibt.
6: Für manche Beobachter sind CSDs an der Grenze zwischen politischem Protest und Event. Die Entscheidung in Dresden, Teile des CSDs nicht mehr als politische Versammlung einzustufen, hat Kritik ausgelöst, auch von Ihnen. Mhm. Warum genau?
7: Ich glaube, die meisten denken bei Demonstrationen an eine Demo, wo jemand steht, Schilder hochhält und Parolen ruft. Das mag auch meistens so sein. Wir wissen aber aus der Geschichte, dass eben der Protest von der queeren Community deutlich bunter ist, musikalischer ist, vielfältiger ist. Und trotzdem ist es immer ein Protest, weil wir eben nicht nur tanzen und Spaß haben, sondern da stehen politische Botschaften dahinter. Deswegen sind für mich CSD-Demonstrationen ohne Wenn und Aber politische Demonstrationen. Ich finde es deswegen auch schwierig, da jetzt eine Entscheidung zum Beispiel in Dresden treffen zu wollen, politischerweise, ob eine CSD-Demonstration in ihrer Gänze auch mit der Kundgebung drumherum eine Veranstaltung oder eine Demonstration ist. Wir werden gucken, was da in Dresden rauskommt. Ich werde das auf jeden Fall verfolgen, werde auch, wenn eine Demonstration stattfindet, vor Ort sein. So ist es ja auch mein quasi Heimat-CSD. Da im Vogtland der Plauner quasi auch, aber in Dresden wohne ich. Dementsprechend, ja, für mich sind das auf jeden Fall politische Demonstrationen.
6: 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Diesmal zu Gast die Beauftragte der Bundesregierung für Akzeptanz sexueller und geschlechtlicher Vielfalt, Sophie Koch. Frau Koch, wir haben das Thema schon so ganz kurz angerissen. Ein Symbol für die queere Community ist die Regenbogenflagge. Sie wird seit dem letzten Jahr im Bundestag oder am Bundestag nur noch einmal im Jahr gehisst. Sie hatten das kritisiert. Ist das ein Rückschritt, dass die Flagge nur noch an einem Tag gehisst wird?
7: Eine Sache, die bei der Debatte oft untergeht, ist, wann sie am Bundestag gehisst wird. Und das finde ich ja eigentlich ein super starkes Symbol, nämlich eben am 17.05. am Eider Hobbit, am Internationalen Tag gegen Queerfeindlichkeit. Meine Hoffnung war eigentlich auch, und das habe ich auch versucht, ich habe einen Brief geschrieben an die Ministerien der Bundesregierung, den Bundeskanzler und auch an Frau Klöckner als Bundestagspräsidentin, mit dem Vorschlag, durch dieses Jahr eben keine Debatten zu führen, wann wird was wo wie gehisst, sondern sich einheitlich dazu zu entscheiden, den Eider Hobbit zu nutzen und als starkes Signal auf allen Gebäuden die Regenbogenflagge zu hissen. Da der 17. dieses Jahr ein Sonntag ist, war mein Vorschlag zu gucken, nehmen wir einfach den Montag darauf und unterstützen das dann wiederum auch, dass die Mitarbeitenden der Häuser dabei sein können, dass wir es öffentlichkeitswirksam nutzen, Pressemitteilungen, Social Media rausgehen.
6: Wie ist das Echo?
7: Ja, genau. Leider muss ich sagen, selbst bei so einer simplen Entscheidung, manche Ministerien und auch der Bundestag werden am 17.05. hissen, andere am 18., andere auch an ganz anderen Tagen. Auf jeden Fall zeigt sich, wir haben es nicht geschafft, eine einheitliche Entscheidung zu schaffen. Finde ich jetzt schade, aber dann ist es so. Auf der anderen Seite sehen wir dann jetzt an verschiedenen Tagen eine Regenbogenflagge über Bundesbehörden. Nächstes Jahr ist der 17.05. ein Montag. Dann versuche ich es einfach nochmal.
6: Das heißt, da haben wir eine neue Debatte dann. Was man aber auch, wenn man mit offenen Augen durchs Regierungsviertel in Berlin geht, sagen muss, diese ganze Debatte um die Regenbogenfahne auf dem Reichstag hatte zum Effekt, dass zum Beispiel die U-Bahn-Station am Bundestag quasi regenbogenfarbig gestaltet wurde. Das ist natürlich ein Effekt, der hat Sie gefreut wahrscheinlich?
7: ich fand das total schön. Ich finde es schade, dass es nicht dauerhaft so ist. Ich weiß zum Beispiel, in Köln hat man, glaube ich, einfach eine Station dann einen Regenbogen gelassen. Ja, das ist, was ich halt so ein bisschen, ich sag mal, schade finde an diesen Debatten, hissen wir jetzt die Flagge, wann und wo und wie, ist, dass es eben ablenkt von den anderen Herausforderungen, die ich schon angesprochen habe, die wir haben, nämlich die Sicherheit von queeren Menschen, die Ungerechtigkeiten, die wir noch haben bei queeren Familien. So, darüber reden wir nicht, wenn wir halt darüber reden, wann und wo wir eine Flagge hissen. Und trotzdem sind auch diese Symbole eben wichtig für die Community.
6: Was sagen Sie denen, die irgendwie auch genervt sind von Regenbogenaufklebern an Supermärkten, an Bahnhöfen und so weiter?
7: Das tut mir leid, dass die bunte Farben scheinbar so schlimm finden. Ich finde einen Regenbogen, also ich würde gern von den Menschen dann wissen, warum, weil es ist wirklich nur ein Regenbogen. Früher waren das irgendwie Kinderspielzeuge, die auch bunt waren. Das hat auch niemanden gestört. Und jetzt sind es halt Flaggen, die sichtbar sind. Ich glaube nicht, dass sich die Menschen an den Symbol der Flagge stören, sondern eher an den Menschen, die dahinter stehen. Und denen kann ich halt dann nur leider eine klare Absage erteilen.
6: Ich würde mit Ihnen gern noch auf ein Thema schauen, was auch viele Menschen bewegt, die Leihmutterschaft. Ein prominenter Fall sorgt da aktuell für Diskussionen, eigentlich in Deutschland verboten. Was sagen Sie, sollte Deutschland das Thema Leihmutterschaft politisch neu regeln?
7: Ich habe bei dem Thema keine abschließende Meinung, bin ehrlich gesagt auch noch skeptisch und weiß auch, dass es ein Thema ist, was viel Diskussion erstmal braucht innerhalb der Gesellschaft in Deutschland, ehe man dort zu einer Entscheidung braucht. Das ist generell eine Sache, die wir, glaube ich, machen müssen, so große gesellschaftliche Debatten auch mal auszudiskutieren und abzuwägen, ehe wir dort eine Entscheidung treffen. Das Entscheidende für mich ist bei der Sache, dass es zeigt, viele, zum Beispiel homosexuelle Paare, lesbische Paare, schwule Paare, auch generell queere Familien, haben einen Kinderwunsch. Deutschland ist ein Land, was immer weniger Kinder hat. Und ich finde, wir sollten dringend politisch überlegen, wie können wir denn queere Familien dabei unterstützen, diesen Kinderwunsch wahr werden zu lassen. Ich denke da zum Beispiel auch dran, dass lesbische Paare seltenst finanzielle Unterstützung bekommen. Bei künstlicher Befruchtung zum Beispiel. Also wo es bei Heteropaaren da schon mehr Förderungen gibt, bei lesbischen Paaren gibt es das nicht, obwohl wir dort quasi auch dazu beitragen könnten, dass mehr Kinder auf die Welt kommen.
6: Zum Schluss möchte ich nochmal auf den 17. Mai, den Internationalen Tag gegen Homo-, Bi-, Inter- und Transfeindlichkeit schauen mit Ihnen. Er erinnert ja an die Streichung von Homosexualität als Krankheit aus dem Diagnoseschlüssel der Weltgesundheitsorganisation. Das war am 17. Mai 1990. Was ist denn für Sie die zentrale Botschaft dieses Tages?
7: Ja, die zentrale Botschaft dieses Tages ist die gleiche wie eigentlich jeden Tag für die Community, nämlich dass queere Menschen vor allem sicher, frei und selbstbestimmt in dieser Gesellschaft leben wollen und wir dafür eben noch einiges machen müssen.
6: Was muss sich denn aus Ihrer Sicht in den nächsten Jahren nochmal ganz konkret ändern?
7: Ja, also ich würde auf jeden Fall gern dazu beitragen, dass eben diese queerfeindlichen Straftaten wieder abnehmen, dass wir als Gesellschaft eben genau diese Akzeptanz für sexuelle und geschlechtliche Vielfalt verstärken können. Wir waren da, glaube ich, schon mal auf einem besseren Weg. Ich möchte sehr gern, dass queere Familien endlich gleichberechtigt sind. Dafür müssen wir das Abstammungsrecht anpassen. Und mein Ziel ist es auch, dass wir das Selbstbestimmungsgesetz verteidigen und vor allen Dingen aber auch Artikel 3 ergänzen, weil die Würde des Menschen ist unantastbar, das stimmt. Und alle Menschen sind gleich, sollte eben auch für Menschen mit verschiedenen sexuellen Orientierungen gelten.
5: Sagt die Queer-Beauftragte der Bundesregierung Sophie Koch im ARD-Interview der Woche mit Dietrich Kallmeurer. 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

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Gleich im Anschluss die ARD-Info-Nacht mit den Kolleginnen und Kollegen aus Hamburg von NDR Info.

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1: Um 22 Uhr mit Thorsten Altenhöhner. Guten Abend. Der Autobauer Mercedes-Benz will offenbar sein Rüstungsgeschäft ausbauen. Dem Wall Street Journal sagte Unternehmenschef Källenius, für ihn sei klar, dass Europa sein Verteidigungsprofil stärken müsse. Er sei bereit, dabei eine Rolle zu spielen. Autohersteller seien unter anderem gut darin, Präzisionsmaschinen in großen Stückzahlen zu produzieren. Bereits vorgestern hatte es Berichte gegeben, wonach das Mercedes-Werk im brandenburgischen Ludwigsfelde von einem französischen Panzerbauer übernommen werden könnte. Brandenburgs Innenminister Rethmann sieht eine große Gefahr, falls die AfD auf Länderebene in Regierungsverantwortung kommt. Der CDU-Politiker sagte dem Handelsblatt, wenn eine in Teilen rechtsextreme Partei Zugang zu sicherheitsrelevanten Informationen erhalte, gefährde dies die Sicherheit aller. Thüringens Innenminister Mayer forderte, das Thema auf die Tagesordnung der nächsten Innenministerkonferenz zu setzen. Sven Weingartner.
2: Man müsse dringend darüber beraten, welche Risiken es für die Sicherheitsarchitektur in Deutschland gibt, sagte Mayer der Zeitung. Und auch, was man dagegen tun kann. Es dürfe nicht dazu kommen, dass geheime Informationen von Sicherheitsbehörden nach Russland oder in rechtsextreme Kreise weitergegeben werden, so Mayer. Hessens Innenminister Roman Poseck sprach sich dafür aus, Vorbereitungen für den Worst Case zu treffen.
1: Bei einer pro-palästinensischen Demonstration zum sogenannten Nakba-Tag in Berlin sind 15 Menschen festgenommen worden. Nach Polizeiangaben haben sie unter anderem Einsatzkräfte angegriffen oder Kennzeichen verfassungsfeindlicher Organisationen verwendet. Etwa 2000 Menschen waren vom Oranienplatz in Kreuzberg zum Südstern in Neukölln gezogen, begleitet von 700 Beamten. Der Nakba-Tag erinnert an die Vertreibung von Palästinensern im Zusammenhang mit der Gründung Israels. St. Pauli und Heidenheim steigen nach Heimniederlagen aus der Fußball-Bundesliga ab. Heidenheim verlor gegen Mainz mit 0:2. St. Pauli unterlag mit 1:3 gegen den VfL Wolfsburg, der sich damit in die Relegation retten konnte. Union Berlin gewann mit 4:0 gegen Augsburg und beendet die Saison auf Platz 11. Außerdem spielten Leverkusen Hamburg 1:1, Bayern München Köln 5:1, Mönchengladbach Hoffenheim 4:0, Frankfurt Stuttgart 2:2, Freiburg Leipzig 4:1 und Bremen Dortmund 0:2. Energie Cottbus ist nach 12 Jahren zurück in der zweiten Fußball-Bundesliga. Durch ein 1:0 in Regensburg machten die Lausitzer den Aufstieg am letzten Spieltag perfekt. Soweit die Nachrichten. 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Das Wetter in der Nacht anfangs gering bewölkt, später klar und trocken bei 5 bis 1 Grad. Morgen dann erst sonnig, später aber wieder wolkiger und es gibt auch einige Schauer bei 17 bis 19 Grad.
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4: Achtung in beiden Richtungen auf der A1 Bremen Richtung Osnabrück. Zwischen Bremen-Brinkum und Dreieck Stur werden Gegenstände auf die Fahrbahn geworfen. Die A39 Richtung Wolfsburg ist zwischen Bad Deckenstedt und Westerlinde wegen Bergungsarbeiten gesperrt. Dann die A40 Essen Richtung Duisburg ist zwischen Kreuz Kaiserberg und Kreuz Duisburg wegen Brückenarbeiten bis Dienstag früh gesperrt. Weiter auf der A61 Mönchengladbach Richtung Venlo zwischen Kreuz Mönchengladbach und Mackenstein. Eine Sperrung in beiden Richtungen ebenfalls bis Montag 5 Uhr. Und die A67 Darmstadt Richtung Mannheim zwischen Lorsch und Firnheimer Dreieck wegen Bauarbeiten bis Montag. Etwa 5 Uhr eine Sperrung. Die Umleitungsempfehlung ab dem Darmstädter Kreuz über die parallel verlaufende A5. Gute Fahrt.
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4: Kommt aus dem Studio von NDR Info in Hamburg mit Milat Kupay. Hallo, herzlich willkommen. Die FDP sucht nach dem Debakel bei der Bundestagswahl und dem Ausscheiden aus dem Bundestag weiter nach einem Neustart. Wochenlang wurde darüber spekuliert, wer die Liberalen künftig führen soll und ob es zu einem echten Machtkampf an der Parteispitze kommt. Zuletzt hatten sich mit Wolfgang Kubicki und Nordrhein-Westfalens FDP-Chef Henning Höhne gleich zwei prominente Liberale in Stellung gebracht. Kurz vor dem Bundesparteitag zeichnet sich jetzt aber eine neue Lösung ab. Dietrich Karl Meurer.
5: Der Streit um die Führung der FDP ist entschieden. Der Landeschef der Liberalen in Nordrhein-Westfalen, Henning Höhne, zieht seine Kandidatur für den Bundesvorsitz zurück. Das bestätigte ein Sprecher der FDP NRW mehreren Nachrichtenagenturen. Zuerst berichtete die Frankfurter Allgemeine Zeitung darüber. Höhne will nun als erster stellvertretender Bundesvorsitzender antreten. Damit bleibt Wolfgang Kubicki der einzige Kandidat für den Parteivorsitz. Der langjährige FDP-Vize will sich Ende Mai auf dem Bundesparteitag wählen lassen. Höhne und Kubicki sagten der FAZ, sie hätten den Schritt gemeinsam vorbereitet. Beide wollten die Partei wieder stärken und die Kräfte in der FDP bündeln. Kubicki kündigte an, eng mit Höhne zusammenzuarbeiten. Die Liberalen stecken seit Monaten in einer schweren Krise. Bei der Bundestagswahl scheiterte die FDP an der 5%-Hürde und zog nicht mehr in den Bundestag ein. Auch bei mehreren Landtagswahlen verlor die Partei zuletzt deutlich. Danach trat die gesamte Parteiführung zurück. Zunächst wollte auch Ex-Fraktionschef Christian Dürr wieder kandidieren. Nach der Bewerbung von Kubicki zog er seine Kandidatur aber zurück.
4: Und über das Thema hat WDR-Kollegin Rebecca Link mit Stefan Marschall gesprochen, Politikwissenschaftler an der Uni Düsseldorf. Die erste Frage an ihn war, Höhne zieht seine Kandidatur zurück, Kubicki geht als einziger ins Rennen. Das ist ja eine interessante Entwicklung, oder?
6: Ja, es ist interessant, aber es ist strategisch schlau, was da passiert. Man erspart sich nun auf dem Parteitag eine Kampfabstimmung, die ja immer Gewinner und Verlierer produziert, sowohl auf Seiten der Kandidaten, aber auch auf Seiten derer, die abstimmen. Und das hätte die Partei noch ein wenig mehr strapaziert, als sie ohnehin strapaziert ist. Und insofern ist das ein schlauer Move gewesen, der jetzt gemacht wurde.
7: Schauen wir mal auf prägende Gesichter der Partei wie Christian Lindner oder auch Guido Westerwelle. Kubicki ist ja auch so einer, seit 1971 in der Partei. Also der ist länger Parteimitglied als Höhne auf der Welt ist. Womit er andererseits nicht gerade, sagen wir mal, die Parteijugend repräsentiert. Was sagt das über die Erneuerungschancen der FDP, wenn Kubicki jetzt Chef wird?
6: Ja, gut, ich würde Kubicki eher lesen, das ist eine lebensrettende Maßnahme für die FDP. Also es geht darum, dass die FDP jetzt überhaupt noch stattfinden muss in irgendeiner Form. Und sie ist nicht mehr oder kaum noch Parlamenten vertreten. Und wenn die Umfragen sich bewahrheiten, wäre sie im nächsten Jahr, Mitte nächsten Jahres nur noch in einem Landesparlament vertreten. Also das ist eine existenzbedrohende Situation, in der die FDP ist. Und da ist Kubicki jetzt eine Art Retter in der Not, vielleicht auch eine Art Mission Silberlocke in der FDP, in der es darum geht, jetzt wird mehr Aufmerksamkeit für die FDP zu gewinnen für dieses eine Jahr. Und es ist ja auch gleichzeitig eine Art Teamlösung, die da gefunden wurde. Die nächste Generation steht dann ja schon auch vor der Tür und ist mit Henning Höhne ja auch an Bord.
7: Für welchen Kurs steht denn jetzt dieses neue Team?
6: Ja, beide vertreten unterschiedliche Perspektiven innerhalb der FDP. Henning Höhne gilt eher als jemand, der die liberale Mitte vertritt und hier insbesondere im Bereich der Bildungspolitik profiliert ist. Wolfgang Kubicki ist wirtschaftsliberal und hat teilweise aber auch ein paar Ausschläge nach rechts. Also von daher auch unterschiedliche Strömungen, die hier zusammengebunden werden. Auch das eine Lösung, die ja integrieren soll, die die verschiedenen Richtungen innerhalb der Partei zusammenbringen soll.
7: Sie reden ja von einer klugen Strategie, ne, die hier gerade umgesetzt wird. Und diese Strategie scheint ja auch zu beinhalten, Höhne dann so ein bisschen in Stellung zu bringen, um dann eben in nächster Zukunft vielleicht mehr Verantwortung in der Partei zu übernehmen. So sehen das ja viele. Sie auch?
6: Ja, ich würde das so lesen, dass da tatsächlich auch schon eine Perspektive aufgebaut wird. Es ist klar, und das hat Kubicki auch immer gesagt, dass er nur eine Zwischenlösung sein kann, dass er nicht die Zukunft der Partei ist. Aber er ist derjenige, der es schafft, aufgrund seiner Prominenz, aufgrund auch seiner markanten Sprache und seiner Provokationen, der Partei wieder die Aufmerksamkeit zu bringen, die sie jetzt zurzeit benötigt, weil ihr die parlamentarische Basis bröckelt. Und insofern ist er eine Übergangsperson, eine Übergangsfigur innerhalb der FDP. Die Zukunft wird anders aussehen und da hat sich jetzt Henning Höhne schon in Stellung gebracht mit seinen Positionen und er ist ja nun auch als Landesvorsitzender der FDP in NRW in einer ganz zentralen Position, jetzt schon in der Partei.
7: Finden das eigentlich alle in der FDP gut? Also da gibt es ja durchaus auch Stimmen, die sagen, hier werden Entscheidungen im Hinterzimmer getroffen. FDP-Vorstand Helmer Hahner hat gesagt, wenn die Partei des Wettbewerbs Angst vor einem innerparteilichen Wettbewerb habe, was habe sie dann noch für einen Gestaltungsanspruch?
6: Ja gut, also der Wettbewerb jetzt in hinsichtlich der Führungsspitze wäre ja für die Partei durchaus auch eine Zerreißprobe geworden. Also von daher ist diese Lösung, die gefunden wurde, ja vielleicht auch gar nicht so ganz schlecht, auch trotz des Wettbewerbs. Und der Wettbewerb hat ja so gesehen schon ein wenig stattgefunden. Wir haben ja schon einen kurzen Wahlkampf gesehen zwischen den beiden Kandidaten und jetzt ist das überführt worden in eine Teamlösung. Das ist für Parteien generell immer besser, wenn man versucht, solche Konflikte dann auch von Parteitagen wegzuhalten und das nicht eskalieren zu lassen. Denn letzten Endes geht es ja darum, dass die FDP geschlossen in die nächsten Wahlkämpfe geht, die ja sehr schwer sein werden für diese Partei.
7: Es ist ja, das muss man auch immer mal wieder sagen, nicht das erste Mal, dass die FDP wirklich schwere Zeiten hatte. Ne? Also die sind immer mal wieder unter die 5% gerutscht. Ne? Und gerade Herr Kubicki hat sich da ja als guter Wahlkämpfer dann tatsächlich erwiesen und hat da wieder Erfolge erreichen können. Wie ist so Ihr Ausblick in die Zukunft für diese Partei?
6: Ja, ist ein bisschen schwierig jetzt zu sagen an der Stelle. Wir sehen, dass die FDP so eine Stammwählerschaft von rund 3% hat. Das heißt, sie ist unterhalb der 5%-Hürde. Im Moment schaut sie sich auch die 5%-Hürde von unten an, was alle Umfragen angeht. Aber sie hat ein Potenzial von 15%. Das heißt, sie könnte noch mehr Menschen gewinnen. Sie könnte über die 5%-Hürde springen. Dazu braucht sie zum einen Aufmerksamkeit. Dafür sorgt Kubicki. Dafür muss sie aber auch nochmal programmatisch klar machen, wofür sie steht. Und eigentlich ist die Zeit für die FDP keine schlechte, denn die CDU rückt weiter in Richtung links, sowohl auf Landesebene als auch auf Bundesebene durch die entsprechenden Koalitionen. Da ist Raum für die FDP, von daher gibt es da eine Möglichkeit. Und wir sehen ohnehin sehr viel Dynamik im Parteiensystem und bei den Wählern. Da gibt es also Möglichkeiten, aber es ist trotzdem noch unwägbar.
4: Sagt der Politikwissenschaftler Stefan Marschall. In Limburger Hof in Rheinland-Pfalz ist heute am Vormittag ein Kleinflugzeug verunglückt. Zwei Insassen der Maschine sind dabei gestorben. Jessica Sici fasst das Geschehen einmal zusammen.
8: Trümmerteile lagen über mehrere Straßen verteilt. In einem Garten landete der Propeller. Mehrere Hausdächer wurden beschädigt. Anwohner wurden durch den direkten Absturz nicht verletzt. Leonie Schwörer wohnt in der Nähe der Absturzstelle und wollte sofort helfen.
9: Ich bin dann direkt raus, da ich auch medizinische Fachangestellte bin und geguckt, ob man irgendwo Erste Hilfe leisten kann. Und mit den anderen Anwohnern hier haben wir dann auch geguckt, ob wir das Cockpit finden, haben das dann auch in einem Vorgarten gefunden. Leider hat man schon beim ersten Sehen gesehen, dass man nichts mehr machen kann, leider, dass die Person ziemlich eingequetscht war.
8: Vor Ort waren unter anderem Polizei, Feuerwehr, THW und der Katastrophenschutz. Die Anwohner kamen immer wieder aus ihren Häusern, schauten nach oben oder suchten Gespräche in der Nachbarschaft.
10: Ich war in meiner Küche, hab die Spülmaschine eingeräumt, hab währenddessen aus dem Fenster geguckt, dann gab es einen lauten Knall. Hab dann bei unserer Garage gesehen, wie da so ein Trümmerteil reingeflogen ist. Ich habe zuerst gedacht, es war eine Rakete oder irgendwas. Dann war es sehr lange sehr laut und dann kamen auch schon die Einsatzkräfte, es hat angefangen zu regnen und war überall Chaos hier eigentlich.
11: Also im Zimmer hat man wie so einen Überschall gehört, dann gab es die ganzen Teile, die rumgeflogen sind.
12: Da ist auch ein Teil im Haus nebenan eingekracht, also ins Dach vom Nachbarhaus. Ich dachte, es wäre irgendeine Art von Luftangriff, so hat sich das angehört, weil es einfach extrem laut war und auch sehr, sehr viele Geräusche nacheinander irgendwie eingeprasselt sind. Dann habe ich einfach gesagt, wir sollten schnell in den Keller gehen, weil ich eben nicht wusste, was es ist.
8: Für Anwohner wurde eine Anlaufstelle eingerichtet, sagt Andreas Poigné, Bürgermeister von Limburger Hof.
13: Wir haben eine Stelle eingerichtet im Albert-Schweitzer-Haus. Dort können alle Zeuginnen und Zeugen sich melden und ihre Erkenntnisse mitteilen. Wir haben an der gleichen Örtlichkeit auch Kräfte der Notfallseelsorge, falls dort Bedarf bestünde. Ansonsten ist das Technische Hilfswerk im Moment vor Ort und schaut, wie wir Dächer abdecken können. Und eine große zeitliche Dimension wird auch noch die Bergung der Trümmerteile und auch der Personen mit sich bringen.
8: Laut der Polizei war das Flugzeug in Aachen-Merzbrück gestartet. Augenzeugen berichteten von einem lauten Knall, bevor das Flugzeug abstürzte. Wohin die Maschine unterwegs war, ist nach Polizeiangaben noch unklar.
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4: In der Demokratischen Republik Kongo steigt die Zahl der Ebola-Toten. Nach Angaben des Gesundheitsministeriums wurden im Nordosten des Landes bislang 80 Todesfälle gemeldet, die auf das Ebola-Virus zurückgehen. Es gebe 246 registrierte Verdachtsfälle. Die Weltgesundheitsorganisation WHO hat eine halbe Million US-Dollar, umgerechnet etwa 430.000 Euro, aus einem Katastrophenfonds freigegeben. Und schickt medizinisches Personal und Ausrüstung, um den neuen Ebola-Ausbruch einzudämmen. Karin Bentsch berichtet.
14: Ein Alltag mit Angst. Menschen sind auf der Straße unterwegs, kaufen an kleinen Marktständen Obst und Gemüse in der Provinzhauptstadt der betroffenen Region Ituri. Hier im äußersten Nordosten der Demokratischen Republik Kongo sind viele in großer Sorge wegen des Ebola-Ausbruchs. Einer von ihnen ist Jean-Marc Asimwe. Er arbeitet als Motorrad-Taxifahrer, erzählt er der Nachrichtenagentur AP. Wir fürchten uns sehr vor dieser Krankheit. Im Moment wissen wir nicht wirklich, um welche Variante es sich handelt. Jeden Tag sterben Menschen. Jeden Tag begraben wir 2, 3 oder sogar mehr Tote. Es wurden erste Fälle einer seltenen Ebola-Variante nachgewiesen. Laut der Weltgesundheitsorganisation WHO gibt es für diese Variante derzeit keinen zugelassenen Impfstoff.
4: Wir müssen mal kurz unterbrechen für eine Gefahrenmeldung. Achtung, Falschfahrer auf der A111, A100 Dreieck Oranienburg Richtung Wilmersdorf. Zwischen Weidmannsluster Damm und Spandauer Damm kommt Ihnen ein Falschfahrer entgegen. Fahren Sie bitte äußerst rechts, überholen Sie nicht, Vorsicht bitte in beiden Richtungen.
14: Der Ausbruch ist auch deshalb gefährlich, weil Teile der Region Ituri sehr abgeschieden und deshalb schwer erreichbar sind. Dort gibt es dichten Regenwald und kein ausgebautes Straßennetz. Es ist also schwierig, genau zu sagen, wie viele Menschen dort wirklich infiziert sind. Und es ist auch schwierig, diesen Menschen zu helfen. Der letzte Ebola-Ausbruch in der Demokratischen Republik Kongo endete vor knapp einem halben Jahr. Er konnte innerhalb von 3 Monaten eingedämmt werden. Zum Schutz der Bevölkerung wurden knapp 50.000 Menschen gegen Ebola geimpft. Ebola ist eine Virusinfektion, die von Mensch zu Mensch übertragen wird. Vor allem durch Blut oder andere Körperflüssigkeiten. Wird die Krankheit nicht behandelt, endet sie meist tödlich. Die Weltgesundheitsorganisation wird die örtlichen Gesundheitsbehörden unterstützen, sagt WHO-Generaldirektor Tedros Adhanom Ghebreyesus. Wir haben medizinische Hilfsgüter und Schutzausrüstung nach Bunia geschickt, in die Provinzhauptstadt der betroffenen Region Ituri. Zudem haben wir 500.000 US-Dollar aus einem Notfallfonds für Katastrophen freigegeben, um den Ausbruch einzudämmen. Die Zahl der Infizierten und Toten, sie könnte noch steigen. Im Nachbarland Uganda gibt es einen ersten Fall. Durch den lebhaften Grenzverkehr könnte sich Ebola auch dort weiter verbreiten.
4: Offiziell herrscht zwischen Israel und dem Libanon eine Waffenruhe. Seit einem Monat. Nach US-Angaben haben sich nun die beiden Länder auf eine Verlängerung der Waffenruhe um 45 Tage geeinigt. Die Verhandlungen laufen unter Vermittlung der Vereinigten Staaten weiter, aber die aktuell geltende Waffenruhe war immer wieder verletzt worden. Moritz Behrendt.
15: Die Waffenruhe wurde verlängert, die Waffenruhe scheint weiterhin nicht zu halten. Kurz nachdem in Washington die Einigung zwischen den Unterhändlern der libanesischen und der israelischen Regierung verkündet wurde, meldete die libanesische Nachrichtenagentur einen israelischen Angriff im Süden des Landes. Ein Zentrum des Zivilschutzes sei getroffen worden. Es habe 6 Tote gegeben, unter ihnen 3 Sanitäter. Das ist keine Waffenruhe, das ist Betrug, sagt Zahra, eine junge Frau, die aus dem Süden nach Beirut geflohen ist. Sie kommt aus der Nähe von Nabatir. Dort gäbe es weiterhin täglichen Beschuss mit Toten und Verletzten. In Beirut hoffen die Menschen, dass sie wenigstens hier in der Hauptstadt sicher sind. Aber das ständige Surren der über der Stadt kreisenden israelischen Drohnen macht ihnen die Machtverhältnisse deutlich. Dies habe sich auch bei den Verhandlungen in Washington gezeigt, sagt ein Mann namens Khalil Khalil. Auch er ist aus dem Süden geflohen, sucht momentan in Beirut nach Arbeit. Unsere Regierung ist schwach dorthin gegangen und hat unsere Druckmittel aufgegeben. Jetzt stellt Israel die Bedingungen. Die zentrale Forderung der Israelis? Eine konsequente Entwaffnung und Entmachtung der pro-iranischen Hisbollah. Die Libanesen wiederum verlangen zunächst einen Rückzug der israelischen Armee aus ihrem Land. Es ist eine Art Teufelskreis, sagt der Anwalt und politische Aktivist Fuad Dibbis. Niemand sei bereit, den ersten Schritt zu tun. Es ist unwahrscheinlich, dass die Menschen im Süden bereit sind, ihre Waffen niederzulegen, solange israelische Soldaten im Libanon sind und Israel seine Angriffe fortsetzt. Im Libanon herrscht Skepsis vor, dass Verhandlungen in Washington und Absprachen mit Israel zu mehr Frieden führen. Präsident Joseph Aoun und die aktuelle Regierung wollen Gesprächen dennoch eine Chance geben. Ali Hamdan ist der wichtigste Berater des mächtigen Parlamentspräsidenten Nabi Berri. Dessen schiitische Amal-Partei steht der Hisbollah nahe. Die lehnt Verhandlungen mit Israel ab. Hamdan äußert sich öffentlich diplomatischer. Aus Respekt vor dem libanesischen Präsidenten, wie er sagt. Aber er hat auch eine klare Forderung.
16: Definitely we would like to see.
15: Auf jeden Fall wünschen wir uns, dass der Vermittler, also die USA, Druck auf Israel ausübt, sich zu einer echten Waffenruhe zu bekennen, sodass die Verhandlungen fortgeführt werden, während die Waffen ruhen und nicht unter Beschuss. Dass auch die Hisbollah weiterhin Ziele in Israel angreift und gegen israelische Soldaten im Libanon kämpft, bezeichnet Hamdan als Reaktion auf das andauernde israelische Bombardement. Es gibt im Libanon aber auch scharfe Kritik an der pro-iranischen Miliz. Johnny Abi Haider, ein Krankenhausmanager im Ruhestand, behauptet, die große Mehrheit der Libanesen, sogar ein großer Teil der Schiiten, ist nicht für die Hisbollah. Sie wollen den Staat und die Armee stärken. Wer für den Iran ist, der soll doch dorthin gehen. Was die Mehrheit der Libanesen will, ist schwer zu belegen. Meinungen im Land gehen weit auseinander, Umfragen sind notorisch unzuverlässig. Die Hoffnung auf mehr Sicherheit und Stabilität ist in jedem Fall weit verbreitet. Der Weg dorthin ist jedoch noch lang. Die Gespräche mit Israel sollen in weiteren Runden Ende Mai und Anfang Juni fortgesetzt werden.
4: Rap trifft Renaissance und Beats treffen Bilderrahmen. 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
18: 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Vor Caspar David Friedrichs Wanderer über dem Nebelmeer trifft Rap auf Romantik. 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

0: Was passiert, wenn ein Gemälde nicht nur angeschaut, sondern gerappt wird? Hörbar, spontan und überraschend anders. Sherlock F. reimt über die Menschen auf den Bildern, über Flucht und Migration im 19. Jahrhundert oder Kolonialismus in Hamburg. Eine musikalische Bildanalyse mit historischer Einordnung.
1: Es gibt natürlich erstmal eine emotionale Komponente, die dann vielleicht auf einmal anders wirkt, als wenn eine Person einfach nur normal spricht. Ich glaube, das ist normal, das bringt Musik so mit sich und das ist das Schöne an Musik. Natürlich ist das vielleicht auch für Menschen interessant, die jetzt normalerweise sich jetzt keine Führung in einem Kunstmuseum oder einem Kulturmuseum anschauen würden, dass sie eben vielleicht dann über diesen Zugang da eben so einen Eintritt bekommen.
2: Die Kultur blüht auf, die Wirtschaft modernisiert, doch die politische Entwicklung stagniert.
0: Reime und Punchlines ersetzen den klassischen Audioguide, ohne den Inhalt zu verlieren. Der Rapper und Kulturwissenschaftler bereitet sich ausführlich vor, bleibt nah am Werk, liefert Kontext und Haltung.
1: Schon sehr lange schreibe ich ja Rap-Texte, schon seit über 20 Jahren. Und es war für mich halt total interessant, diese Themen, mit denen ich mich sowieso auseinandersetze, berufsmäßig, weil ich mich dafür interessiere, das eben dann in so eine künstlerische Textform zu packen.
0: Das Format bricht bewusst mit Museumsregeln. Laut, kritisch und assoziativ. Das Publikum wirbt sichtlich amüsiert und interessiert im Takt.
3: Ich finde so die Verbindung aus dem Wissen über die Werke, die geschichtlichen Hintergründe und gleichzeitig auch noch ein bisschen eigene Interpretation vielleicht.
4: Ja. Und auch so Aktuelles bringt er ja auch mit rein. Ne? Und das wirkt irgendwie sehr authentisch und ehrlich, finde ich.
5: Mhm. Anno 1911, industrieller Wandel, Hamburg längst schon Global Player und angeschlossene Welthandel.
0: Vielleicht braucht es manchmal keinen neuen Blick auf die großen Werke, sondern einfach einen neuen Beat.
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7: War ein Krimi, aber kein Leckerbissen. Das Abstiegsduell zwischen dem FC St. Pauli und Wolfsburg an diesem letzten Spieltag der Fußball-Bundesliga. Stefanie Lavoie aus der Sportredaktion ist bei mir.
8: Der VfL Wolfsburg hat es geschafft. Er darf nachsitzen. Durch den 3:1-Erfolg bei den Hamburgern haben sich die Niedersachsen den Einzug in die Relegation gesichert. Das Tor von Jenan Pejcinovic hatte in der 80. Minute den Weg zum Sieg geebnet. Der Stürmer war im Anschluss an die Partie dementsprechend erleichtert.
9: Ja, ich würde schon sagen, dass eine gewisse Last von den Schultern gefallen ist. Wir wissen, es ist noch nicht vorbei. Wir haben noch 2 Spiele, aber ich glaube, nach heute kann man sagen, wir haben gekämpft. Wir hätten auch in eine ganz andere Situation sein können. Aber ja, ich bin unglaublich stolz auf die Mannschaft und auf die Fans, die da waren und uns geholfen haben und supportet haben, weil dieser Sieg war wichtig.
8: Zum dritten Mal nach 2017 und 2018 spielt Wolfsburg damit die Relegation. Diese wird kommenden Donnerstag und am Pfingstenmontag ausgetragen. Neben St. Pauli steigt auch Heidenheim ab. Der FC verlor gegen Mainz mit 0:2. Die Meisterschaft gesichert hatte sich der FC Bayern ja bereits am 30. Spieltag. Die Saison schlossen die Münchner mit einem 5:1 gegen Köln ab. Taufik Khalil war in der Allianz Arena dabei.
10: Zum Schluss nochmal ein meisterlicher Auftritt des FC Bayern, passend zur Übergabe der Meisterschale an einem emotionalen Nachmittag in der Münchner Arena, an dem unter anderem Leon Goretzka nach 8 Jahren in München verabschiedet wurde. Im Spiel die große Harry Kane Show mit 2 Treffern in der ersten Viertelstunde und einem weiteren in der zweiten Hälfte. Said Elmala verkürzt mal kurz für Köln. Dazwischen trifft aber nochmal Tom Bischoff. Nicolas Jackson macht den 5. Treffer für die Münchner, die damit auf 122 Saison Tore kommen. Niemals zuvor hat eine Mannschaft in den europäischen Top-Ligen so oft getroffen. Manuel Neuer nimmt am Ende die Meisterschale entgegen und nächste Woche wollen die Bayern mehr im Pokalfinale gegen Stuttgart.
8: Der VfB spielte heute gegen Frankfurt 2:2 und folgt Meister Bayern, Dortmund und Leipzig in die Champions League. In der Europa League treten in der kommenden Saison Hoffenheim und Leverkusen an. Als 7. hat sich Freiburg für die Conference League qualifiziert. Sollte der Sportclub am Mittwoch das Europa League Finale gewinnen, wäre er gar in der Champions League spielberechtigt. Die weiteren Ergebnisse von heute: Leverkusen und der HSV trennten sich 1:1. Bremen unterlag Dortmund 0:2, Freiburg schlug Leipzig 4:1 und Mönchengladbach-Hoffenheim mit 4:0. Union Berlin schoss gegen Augsburg ebenfalls 4:0 Tore. Der Gegner Wolfsburgs in der Relegation wird morgen ermittelt, wenn in der zweiten Liga der letzte Spieltag ausgetragen wird. 3 Teams rechnen sich dort noch

0: Chancen aus. Alle drei haben 59 Punkte auf ihrer Habenseite. Der aktuell zweite Elversberg empfängt Schlusslicht Münster. Hannover 96 spielt zu Hause gegen Nürnberg und Paderborn muss in Darmstadt ran. Alle Zweitligapartien werden zeitgleich um 15.30 Uhr angepfiffen. Startschuss für die Playoffs in der deutschen Basketball-Bundesliga. Im ersten Viertelfinalspiel der Best-of-Five-Serie besiegte Pokalsieger Bamberg Ulm mit 80-74. Die Baskets Bonn unterlagen Würzburg 54-69. Top-Favorit FC Bayern ist morgen gegen Trier dran. Alba Berlin spielt dann gegen Vechta. Jonathan Narváez hat seinem arg gebeutelten Team Emirates einen weiteren Etappensieg beim Giro d'Italia beschert. Holger Gerska berichtet von der 8. Etappe.
1: Tadej Pogacar ist nicht am Start und dennoch prägt die Mannschaft des viermaligen Tour de France Gesamtsiegers diese Giro-Woche. Dabei hat das Team Emirates durch Stürze schon 3 seiner 8 Fahrer verloren. Und dennoch gelang Etappensieg Nummer 3 zum zweiten Mal durch Jonathan Narváez aus Ecuador. Der war der eindeutig stärkste eines großen Ausreißerfeldes und ließ sich auch am extrem steilen Anstieg zum Ziel nicht mehr einholen. Nur mit der Gesamtwertung hat das Team aktuell nichts zu tun. Es führt weiterhin der Portugiese Afonso Olalho mit über 3 Minuten vor den dahinter lauernden Topfavoriten, angeführt vom zweimaligen Toursieger Jonas Vingegaard aus Dänemark. Die nächsten beiden Etappen besitzen große Bedeutung. Eine Bergankunft am Sonntag und ein langes, flaches Einzelzeitfahren nach dem Ruhetag am Dienstag.
0: Der Giro d'Italia endet am 31. Mai in Rom.
2: Soweit der Sport mit Stefanie Lavoie.
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4: Um 22.29 Uhr mit Kevin Bieler. In der norditalienischen Stadt Modena ist ein Mann mit einem Auto in eine Menschenmenge gerast. Nach Angaben der Behörden wurden mindestens 8 Menschen verletzt, davon 4 schwer. Der Vorfall ereignete sich im Zentrum von Modena. Das Auto rast in eine Straße in der Altstadt. Es erfasste mehrere Passanten. Der Fahrer versuchte danach zu fliehen und verließ das Auto mit einem Messer in der Hand. Passanten verfolgten den Mann und konnten ihn überwältigen. Er wurde festgenommen. Laut Polizei handelt es sich um einen etwa 30-jährigen Mann. Weitere Hintergründe zu der Tat in Modena sind unklar. In Nigeria sind erneut viele Schulkinder entführt worden. Nach Angaben der Behörden im Bundesstaat Borno sind mehr als 40 Mädchen und Jungen betroffen. Dabei handelt es sich um Grundschüler. Die Entführer sollen mit Motorrädern das betroffene Dorf überfallen haben. In Nigeria kommt es immer wieder zu Entführungen. Häufig stecken islamistische Gruppen dahinter, wie die Miliz Boko Haram. In London sind zehntausende Demonstranten bei 2 gegensätzlichen Demos durch die Straßen gezogen. Bei der Kundgebung eines rechtsextremistischen Aktivisten waren nach Schätzungen 60.000 Menschen dabei. Zeitgleich fand eine pro-palästinensische Demo statt, an der 20.000 teilgenommen haben sollen. Die Londoner Polizei war mit einem Großaufgebot vor Ort. 4.000 Kräfte waren in London im Einsatz und wurden von Pferden, Hunden, Drohnen und Hubschraubern unterstützt. Bei der Kundgebung kam es zu kleineren Zwischenfällen. Etwa 30 Menschen wurden festgenommen. Die dänischen Behörden warnen davor, sich dem vor der Insel Anholt angespülten Buckelwal zu nähern. Wegen ausströmender Gase bestehe Explosionsgefahr und das Tier könne Krankheiten übertragen. Gestern war bekannt geworden, dass es sich bei dem Wal um das Tier handelt, das wochenlang immer wieder in der Wismarer Bucht gestrandet war. Aus Stockholm, Jana Sinram.
5: Gewissheit hat der an dem Tier angebrachte GPS-Sender gebracht. Den haben 2 dänische Taucher und die deutsche Tierärztin Anne Herrschaft an dem Walkadaver in Anholt gefunden. Über die Todesursache könne man noch nichts sagen, so die Tierärztin weiter. Mecklenburg-Vorpommerns Umweltminister Till Backhaus erklärte, er bedauere, dass der Wal den Rettungsversuch letztlich nicht überlebt habe. Er habe die Hoffnung vieler Menschen geteilt, dass es gelingen würde, den Wal wieder in die Freiheit zu entlassen.
4: Das Wetter in Deutschland, nachts nach anfänglichen Schauern teils klar, teils wolkig und oft trocken, maximal plus 8 bis minus 2 Grad. Tagsüber Sonne und Wolken im Wechsel, vereinzelt Schauer. Im Westen mehr Wolken und einzelne Gewitter, maximal 13 bis 20 Grad. Am Montag im Westen Schauer und Gewitter, im Osten freundlich und trocken, 12 bis 22 Grad. Am Dienstag wechselhaft bei 16 bis 22 Grad. Das waren die Nachrichten.
2: Und jetzt ist es 22.32 Uhr.
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2: Mit einer Entfernung für die A111, A103-Eck Oranienburg-Wilmersdorf. Hier ist kein Falschfahrer mehr zwischen Weidmannslusterdamm und Spandauer Damm unterwegs. Ja, ansonsten sieht es soweit gut aus. Keine größeren Staus oder Verkehrsbehinderungen. Ich wünsche Ihnen eine gute und sichere Fahrt in Ihren Samstagabend. Kommen Sie gut an.
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2: Mit Milat Kupay. Mehr als ein Jahr Zollchaos liegt hinter uns und nach wie vor gilt, niemand weiß, wie viel Aufschlag auf Europas Autos, Stahl etc. künftig anfällt. Unternehmer wünschen sich nur noch eins, Planungssicherheit. Wird es die bald geben und wie kann sie aussehen? Darüber sprechen jetzt in unserem Podcast.eu Katrin Schmidt, Jean-Marie Magro und Kerstin Klein. Viel Spaß.
6: Jean-Marie, erstmal, man kann in diesem Jahr super leicht den Überblick verlieren, was also mit diesen Zöllen los ist, was soll gelten. Du darfst den nicht verlieren, weil du berichtest immer wieder drüber und sehr intensiv. Also lass uns das eingangs nochmal einmal aufdröseln. Liberation Day, das ist jetzt über ein Jahr her. Da wollte er, also das konnte man auf der Tafel dann ablesen, den Europäern 20% Zoll auf alles, wie es immer so schon hieß, außer Tierfutter und so weiter, aufdrücken. Und seitdem muss man sagen, um das nochmal zu rekapitulieren, ist vor allem ein Mann permanent unterwegs zwischen Brüssel und Washington. Also was geschah seitdem sozusagen?
7: Nicht nur zwischen Brüssel und Washington. Maroš Šefčovič ist der Handelskommissar der Europäischen Union und er ist in der ganzen Welt unterwegs. Sieht sehr, sehr viel. Aber vielleicht fangen wir eben noch einmal mit diesem Liberation Day an, weil das ja wirklich so markant war. Das war der 2. April 2025. Da steht Trump im Rose Garden des Weißen Hauses und hält diese Tafel hoch. Und ich muss da immer daran denken, weil ich sehr gerne amerikanische Late-Night-Shows schaue, wie dann Stephen Colbert ein paar Tage später dann sagt, naja, do you all feel liberated? Weil dann die Börse so richtig kollabiert ist an den nächsten Tagen. Und das hat dann eben so dazu geführt, dass eigentlich großes Aufregen war, überall in der Welt, Trump mit dem Zollhammer, nicht nur in der Europäischen Union, aber speziell hier haben sich dann Unternehmen natürlich gewünscht, sehr schnell eine Einigung zu bekommen. So, was ist dann passiert? Im Juli macht Trump Urlaub in Schottland, in Turnberry, dort, wo es auch einen schönen Golfplatz gibt, das zur Trump-Familie gehört. Und dann besucht ihn Ursula von der Leyen und dann sitzen sie sich gegenüber und finden dann eben so eine Vereinbarung und dann ist es dann nicht mehr 20%, sondern 15% auf alles, bis auf Stahl, Aluminium und Kupfer. Die sind dann bei 50%. Und dann haben sich einige in Europa, wie soll ich sagen, so als die Verlierer eigentlich gefühlt, weil dann auch noch Zusatzvereinbarungen kamen. Also die EU sollte 600 Milliarden Investitionen in den USA tätigen, 750 Milliarden Dollar dann auch noch für Energie ausgeben. Also es war dann wirklich eine sehr einseitige Vereinbarung. Und Maroš Šefčovič, um jetzt wieder auf ihn zurückzukommen, der musste dann ein paar Tage später hier in Brüssel dafür gerade stehen und diesen Deal mal erklären, weil Frau von der Leyen sich nicht dafür hergab.
6: Die macht nur die Glanztermine.
7: So also,
6: aber er hat es ja auch vorbereitet. Insofern hat er das dann verkündet. Und wir haben jetzt gerade die Tage hier im ARD-Studio Brüssel mit Maroš Šefčovič nochmal sprechen können, auch fürs Europamagazin im Fernsehen. Und er hat im Prinzip nochmal gesagt, dieser Deal, der da verkündet wurde, der von manchen schlecht gehalten wurde, aber immerhin, es gab einen, der gilt. Und da können wir auch gerade nochmal reinhören.
8: We have to work with 50% all inclusive. That was the outcome of the Turnberry. And we understand that if they have, I would say, the different legal procedures in US, as we have in European Union, but we have to conclude and end up at 15% all inclusive for our cars and for other products as well.
6: Also, kurz gesagt, er geht davon aus, diese 15% All-Inclusive, sagt er, da darf eigentlich noch nichts mehr dazukommen. Das gilt und wir müssen auch, wenn natürlich unterschiedliche Prozeduren, da kommen wir gleich noch drauf, auf beiden Seiten dahinter stehen, das muss am Ende sozusagen die Landing Zone, wie es immer so schön heißt, sein. Das heißt, Kerstin, alles, was wir hier in Brüssel diskutieren, geht darauf hin, dass man sagt, wir gehen davon aus, dass das mal da so beschlossen wurde auf diesem schönen Golfplatz und dass das gilt. Ist das auf der anderen Seite des Atlantiks eigentlich eben noch so die Marschrichtung?
9: Ja, doch, bis auf Weiteres ist das die, glaube ich. Also Donald Trump, der hat ja gerade erst in einem Post darauf gepocht, dass die EU ihren Teil des Deals auch einhält. Aber natürlich sind dieses ganze Zollthema für Trump, da geht es um so vieles. Ne? Da geht es einmal darum, Geld in die Staatskassen zu bringen, also dieser wirtschaftliche Aspekt. Es ging aber auch immer darum, das als Hebel zu benutzen, als Drohpotenzial in Verhandlungen nach dem Motto, wenn du dich nicht so verhältst, wie ich will, dann kriegst du höhere Zölle. Und das Dritte ist eben, dass es auch so als quasi als Strafinstrument benutzt wird, wenn sich jemand nicht ordentlich verhält. Und das haben wir ja Anfang Mai gesehen. Da hat ja sich Donald Trump über den deutschen Bundeskanzler Friedrich Merz geärgert, der seine Politik mit Blick auf den Irankrieg kritisiert hat. Und schon droht Trump damit, dass die Autozölle für die EU jetzt nicht mehr 15% sein sollen, sondern 25%. Aber auch das ist ein Paradebeispiel. Diese 25% Autozölle, die sollten in der vergangenen Woche kommen. Nichts ist passiert. Das haben wir ja auch gesehen in den letzten Monaten, dass Donald Trump gerne auch Zölle ankündigt, die da nicht kommen. Da gibt es hier in den USA sogar einen eigenen Begriff für, nämlich Taco. Trump always chickens out. Also Trump zieht am Ende zurück. Und jetzt mit diesen Autozöllen zum Beispiel, da hat er das versucht, so ein bisschen zu vernuscheln, indem er in seinem Post, den er da veröffentlicht hat, neue Stärke und ein neues Ultimatum proklamiert hat. In Wahrheit hat er aber einfach wieder einen Rückzieher gemacht und diese Zölle jetzt erstmal nicht wie angedroht in Kraft gesetzt.
7: Ich würde auch sagen, dass in Brüssel tatsächlich eher die Ansicht herrscht, das ist kein neues Ultimatum, sondern es ist ein weiterer Aufschub, der gewährt wurde tatsächlich.
9: Genau so ist es.
7: Und normalerweise, wenn alles gut gehen sollte, kann Donald Trump am 4. Juli seine Parade feiern und dazu kommt dann der Zolldeal in Kraft.
6: Aber es ist ja interessant, auch durch diese neue Drohung oder auch wieder Rückzieher, so wie Kerstin es beschrieben hat, ist ja hier auch schon nochmal diskutiert worden. Naja gut, es dauert ja jetzt ja auch schon eine ganze Weile. Also der Turnberry ist lange her und Liberation Day nochmal gerade mehr. Es ist manchmal vielleicht ja auch nicht ganz so verstehen, warum jetzt Brüssel eigentlich auch nicht fertig wird irgendwie mit dem Deal. Ne? Vielleicht muss man das auch nochmal irgendwie erklären. Das ist schon fast verständlich, dass Trump auch ungeduldig werden könnte.
7: Ja, es ist verständlich aus seiner Sicht als US-Präsident, beziehungsweise so, wie er die Rolle des US-Präsidenten versteht. Weil Donald Trump, der setzt ja Zölle in Kraft per Dekret. Also so per Order, dem Mufti von oben herab, verkündet er dann eben 15% für den, 25% für den. Oder bei China waren es dann ja 140 oder wie auch immer.
6: Ist nicht zwingend gerichtsfest, darauf kommen wir gleich noch.
7: Genau.
6: Aber er macht es
7: und
6: so.
7: Und das war ja eben der Punkt des obersten amerikanischen Gerichtshofs, des Supreme Courts, der ja dann gesagt hat, nun ja, Herr Trump, Sie müssen ja aber auch mal den Kongress dazu befragen, weil das eigentlich das Hoheitsgebiet des Kongresses ist. Also Kerstin, korrigiere mich, wenn ich das falsch sage.
9: Ja, nicht ganz.
7: Ja, bitte.
9: Ja, es stimmt, es ist das Hoheitsgebiet des Kongresses und was die Trump-Regierung macht ist, sie nehmen irgendwelche alten Gesetze, in dem Fall aus den 70ern und sagen, auf der Grundlage darf der Präsident das alleine machen und der Supreme Court hat gesagt, nee, dieses Gesetz, das war das mit dem Rosengarten, mit den Tafeln, das taugt nicht dafür. Dann hat Trump gesagt, okay, dann nehme ich ein anderes Gesetz, auch aus den 70ern und das ist jetzt gerade von einem New Yorker Gericht gekippt worden. Also der Supreme Court hat nicht gesagt, das ist die Aufgabe des Kongresses, aber es ist natürlich die Aufgabe des Kongresses.
7: Ja, also und jedenfalls in der Europäischen Union ist das etwas komplizierter. Wir haben unterschiedliche Institutionen. Du hast den Rat auf der einen Seite, also den Mitgliedstaaten. Die müssen für sich erklären, so stellen wir uns eine Zollvereinbarung vor. Dann gibt es die Europäische Kommission, die eben Vorschläge erarbeitet, als Mittler da sitzt. Und dann gibt es das Europäische Parlament, das auch noch eine Position festlegen muss. So, und dann beim Europäischen Parlament gibt es dann eben verschiedene Stufen. Es gibt den Ausschuss, dann gibt es eben das Plenum, das verabschiedet das. Dann gibt es einen Vermittlungsausschuss zwischen diesen dreien.
6: Wir hören schon raus.
7: Trilog. So, dann setzen die eine Position fest, einigen sich nach irgendeiner Zeit und dann muss das noch einmal zurück ins Europaparlament und in die Mitgliedstaaten und die müssen dann noch einmal darüber abstimmen. So läuft das bei uns und das dauert seine Zeit. Und Donald Trump hat natürlich auch noch mal dafür gesorgt, dass es ein bisschen langsamer geht, indem er im Januar damit gedroht hat, Grönland einzunehmen. Und das hat dann noch einmal für ein paar Monate Verzögerung gesorgt. Also Herr Trump hat sich da auch ein bisschen ein Eigentor geschossen. Ich habe darüber mit Bernd Lange, dem Haushaltsausschussvorsitzenden, gesprochen und der hat dazu das Folgende gesagt.
10: Was wir hier machen, ist eine Gesetzgebung, die muss auch gerichtsfest sein. Und das machen wir demokratisch zwischen Parlament und dem Ministerrat, wo die 27 Staaten sich hinter verbergen. Und das dauert manchmal etwas länger. Aber es ist eben demokratisch und hier entscheidet nicht ein Mann alleine. Und das ist ja objektiv so in den USA, ohne demokratische Kontrolle, selbst ohne Beratung von seinen Mitarbeiterinnen und Mitarbeitern. Und das ist ein großer Unterschied. Und ich hoffe, dass auch der Kongress in den Vereinigten Staaten sich endlich mal wieder den Mut fasst, das, was seine Aufgabe ist, auch wahrzunehmen, den Präsidenten zu kontrollieren.
6: Kleine Demokratiekritik noch von Bernd Lange, dem Vorsitzenden des Handelsausschusses im EU-Parlament. Aber das ist das, wo wir jetzt stehen. Wir wollen aber ja auf jeden Fall in diesem Europa-Podcast darüber sprechen, was macht das langfristig und was macht das für die Unternehmen, die jetzt seit einem Jahr eigentlich nicht wissen, wo hinten und vorne ist, was ihren US-Handel da betrifft. Und darüber konnte ich jetzt auch sprechen mit Andreas Buchlo. Der ist Geschäftsführer des Automobilzulieferers Thiel und Hoche aus Erkrath in NRW. Also eine Firma, die grob gesagt Teile für Karosserie, für Motor, für Lenkung herstellt, Kraftstoffleitungen. Und ich habe ihn erstmal gefragt, inwieweit ihm das Zollchaos jetzt seit einem Jahr zu schaffen macht.
11: Unsere Produkte finden sich in einer Vielzahl unterschiedlicher Fahrzeuge deutscher Automobilhersteller. Und wenn zum Beispiel Audi Probleme hat, Fahrzeuge in den USA zu verkaufen, weil Audi eines der Unternehmen ist, das sehr betroffen ist von den Zöllen, weil die keine amerikanische Produktion haben, dann fordern die natürlich bei uns weniger Produkte an, zum Beispiel für Fahrwerkskomponenten. Und damit sind wir dann auch betroffen.
6: Was macht das mit Ihnen als Unternehmer, auch als Chef, der gegenüber seiner Belegschaft ja auch nicht Unsicherheit weitergeben möchte, sondern wie lässt Sie das quasi in diesen Zeiten agieren?
11: Ja, also wir leben ja leider, muss man sagen, seit einigen Jahren in einer Zeit erheblichen Hin und Her und damit erheblicher Verunsicherung, was natürlich es schwierig macht, in Zeiten wie diesen einmal langfristig zu planen und auch Investitionsentscheidungen zu treffen. Da sind auch viele unserer Marktbegleiter sehr zurückhaltend, natürlich. Wir dagegen gucken klassischerweise mit einem gewissen Optimismus nach vorne, muss man sagen, sodass wir auch gerade dabei sind in Mexiko. Wir haben eine Fertigung in Mexiko, da zu investieren. Wir werden das Werk in Mexiko erweitern, weil wir doch langfristig daran glauben, dass die Art und Weise, wie wir unser Geschäft machen, auch der Sektor Automobilindustrie, dass das langfristig ein profitables Geschäft sein wird.
6: Welche Schlüsse ziehen Sie insgesamt als Unternehmer jetzt aus dieser Gemengelage, dass man grob gesagt nach über einem Jahr hin und her im Zollstreit eigentlich immer noch nicht so genau weiß, mit was man rechnen darf und ob noch was dazukommt oder auch nicht? Wie gehen Sie sozusagen das US-Geschäft für sich künftig an?
11: Meine persönliche Einschätzung ist, dass uns die Unsicherheit weiter begleiten wird. Wenn man sich das Verhalten der aktuellen amerikanischen Administration, also sprich im Wesentlichen von Herrn Trump, anguckt, und nochmal, mein persönlicher Eindruck ist, dass die Erzeugung von Unsicherheit Teil einer Strategie ist, einer geschäftlichen und politischen Strategie, die darauf gerichtet ist, bei dem Gegner, wir sind ja in vieler Beziehung heute Gegner der Amerikaner, hat man den Eindruck, niemals ein Gefühl der Entspannung und Sicherheit aufkommen zu lassen, sondern die Leute sollen weiter auf den Zehenspitzen bleiben. Ich glaube aber auch, dass natürlich die amerikanische Wirtschaft und damit auch die amerikanische Politik auf den Welthandel angewiesen ist, sodass man letztlich ja zu Bedingungen kommen wird, die auch für uns Europäer tragbar sind. Das glaube ich schon. Aber es wird immer wieder solche Vorstöße geben, dass dann gesagt wird, die Europäer haben sich ans Abkommen nicht gehalten oder haben hier was getan und da was getan. Und dann wird, wenn man das mal so flapsig sagen darf, die nächste Sau durchs Dorf getrieben.
6: Also, soweit Andreas Buchlo, Geschäftsführer von Thiel und Hoche, einem Automobilzulieferer. Ja, Kerstin, würdest du das auch so unterschreiben? Ist das die Langfriststrategie da?
9: Ach, ist sein eigenes Team, also Trumps eigenes Team will es auf jeden Fall immer so darstellen, dass so eine Strategic Ambiguity sei, dass der Präsident nicht nur bei den Zöllen, sondern auch anderswo das extra so im Wagen lässt, die Unsicherheit Ziel ist. Ich glaube, es ist eher ein Ausdruck von Dilettantismus, weil eigentlich hat Trump das ernst gemeint mit diesen Zöllen im Rosengarten, mit den Tafeln, der wollte die haben. Aber Herr Lange hat ja recht, ne, um das nicht nur demokratisch zu legitimieren, sondern auch um es gerichtsfest zu machen, müsste man durchs Parlament gehen. Das dauert auch in den USA. Da hat Trump keine Geduld für, also macht das per Dekret. Und das ist jetzt vor dem Gericht vom Supreme Court gescheitert. Dann hat sein Team eine neue gesetzliche Grundlage gefunden. Das ist jetzt wieder gescheitert. Jetzt müssen sie die nächste gesetzliche Grundlage finden. Also das ist eher so, Trump will diese Zölle, will nicht den Weg durchs Parlament gehen, will das alleine machen und sein Team rennt hinterher.
6: Ja, aber weil du gerade das ganz sprichst, was hat das jetzt schon für einen Effekt auch wirtschaftlich? Also die Frage ist ja am Ende auch immer, nützt es ihm? Ne? Und wenn jetzt das wirtschaftlich so schädlich ist, was ist da der aktuelle Stand hier? Kompensationsklagen und was da jetzt nicht alles auf ihn zukommt?
9: Ja. Also naja, also ich glaube, wenn du ihn fragst, ist es ein großer Erfolg. Also ihm war ja immer dieses Handelsdefizit ein Dorn im Auge. Das hat sich aus Sicht der USA verbessert. Die Zölle haben auch Geld in die Kassen gespült. Ein Teil davon müssen sie jetzt zurückzahlen aufgrund dieses Supreme Court-Urteils. Mhm. Aber wenn man mal von seiner politischen Ebene weggeht und sich die Lage der Industrie und der Menschen anguckt, dann hat sich überhaupt nichts verbessert. Im Gegenteil. Also es war ja auch das Versprechen, dass Industriearbeitsplätze zurückkehren, dass es nicht passiert. Und auch die Unternehmen. Also ich habe einen Bekannten, der arbeitet in der Aluminiumbranche und ich habe auch gefragt, na, freut ihr euch über die Zölle? Und er sagt, nee, für uns wird das auch teurer. Dasselbe für die Automobilindustrie. Selbst die Autos, die made in USA sind, die hier gebaut werden, die haben Teile drin, die von außerhalb kommen. Und auf diese Teile gibt es ja auch Zölle. Ne? Ja. Und manche Dinge, ich habe jetzt gelernt, Sitzgurte, die werden hier gar nicht produziert. Also das heißt, auch amerikanische Kunden zahlen drauf. Autos in den USA sind teurer geworden. Und es ist ja nicht so, dass die Unternehmen, also es gibt ja auch deutsche Autohersteller, die hier Produktionsstätten haben, aber das lässt sich auch nicht alles so schnell hier hin verlegen. Und wer weiß, was in ein paar Jahren gilt, dann macht man das vielleicht auch nicht. Und wo man es am meisten spürt, ist tatsächlich bei den Kosten für die Menschen. Also jetzt gerade kurz bevor wir den Podcast aufzeichnen, kam die neue Inflationsrate. Die ist jetzt bei 3,8%. Das ist der höchste Wert seit Mai 2023. Also die Leute hier zahlen drauf und für den Durchschnittsamerikaner ist das Leben teurer geworden. Auch nicht nur, aber auch dank der Zölle. Hm.
6: Kann man fast sagen, Jean-Marie, nur Verlierer auf beiden Seiten.
7: Ja, man kann von einer Verlierergeschichte sprechen und zwar für beide Seiten. Es gab vor kurzem eine Schätzung, wenn jetzt eben Trump tatsächlich die Zölle auf 25% hochgesetzt hätte, dass dann den europäischen Autobauern noch einmal 30 Milliarden Euro entgehen würden. Aber im Endeffekt ist das ja allen klar und es war von Anfang an vor allem klar, dass Zölle immer dazu führen, dass Produkte teurer werden und dass das dann für die Menschen vor Ort teurer wird und dass dann gleichzeitig dann eben aber auch die Nachfrage nach Gütern, wie eben zum Beispiel Autos, zurückgehen wird. Also Verlierer auf beiden Seiten.
6: Mhm. Ja. Und mit einem wahrscheinlich nachhaltigen Effekt für am Ende das Europa-US-Geschäft, weil alle natürlich jetzt wachsam sind oder verschreckt sind. Ja. Wir haben ihn gerade gehört, Herrn Buchlo, der sagt ja, das Mexiko-Werk wird jetzt aufgestockt oder das Mexiko-Geschäft im Prinzip. Das ist letztendlich das, was die meisten jetzt einschlagen und das wird sich wahrscheinlich auch nicht mehr so umdrehen lassen, vermutlich.
7: Ne? Ja, das ist auch die Strategie der Europäischen Union, beziehungsweise hier der Europäischen Kommission. Also die große Handelsagenda hat ja wirklich in den vergangenen Monaten, also in den vergangenen anderthalb Jahren, ziemlich an Fahrt aufgenommen. Wir haben ja diverse Handelsdeals, beziehungsweise Handelsabkommen abgeschlossen mit den Mercosur-Staaten, mit dann Indien, dann auch noch Indonesien, Australien, Mexiko wird erneuert. Also es ist allen klar, wir müssen in Europa unabhängiger werden von China, aber vor allem auch von den Vereinigten Staaten von Amerika.
6: Wir sind jetzt gerade auch in deutschen Medien oder auch überhaupt in Europa ein klein bisschen noch mal wieder aufgeschreckt, weil jetzt was aufkam, dass man sagt, zum Beispiel Mercedes könnte noch mal mehr Probleme bekommen in den USA, weil dort, es ist ein Gesetzentwurf, soweit sind wir noch nicht, kann gleich gestern noch was dazu sagen, das quasi darstellt, dass man künftig, um sich vor China und Spionage zu schützen, irgendwie versuchen will, überall da, wo chinesische Investoren mit drin sind, die auszuschließen vom Automarkt in den USA. So, Achtung, Achtung, weil Mercedes hat einen chinesischen Investor. Was steckt da dahinter? Ich meine, das droht ja auch noch mal viel Ungemach.
7: Genau, also es geht da um einen Gesetzentwurf, den ausnahmsweise mal ein Republikaner und eine Demokratin in den Senat eingebracht haben. Und zwar Bernie Moreno und Elisa Slotkin. Und die haben eben vorgeschlagen, dass man tatsächlich Importe von Herstellern vermeidet, die quasi irgendwas mit China zu tun haben. So, und ein Kriterium wäre dann eben, dass das Unternehmen, das ist die Automarke sozusagen, nicht mehr als 15% der Anteile chinesischen Investoren gehören dürfen. Und bei Mercedes ist es so, dass es zwei chinesische Investoren gibt, die jeweils ungefähr 9% halten. Das heißt, sie wären über 15% und dürften dann keine Connected Cars mehr in die USA exportieren. Connected Cars, das kann man so übersetzen, das sind eigentlich alle Autos damit gemeint, die quasi irgendwie sich mit dem WLAN verbinden können.
6: Daten sammeln.
7: So, also eigentlich jegliches moderne Auto ist damit gemeint. Und das wäre natürlich ein harter Schlag für Mercedes.
6: Das heißt letztendlich, wir müssen nicht nur an der Zollfront gucken, wir müssen an vielen Sachen gucken. Deswegen, Kerstin, wäre es nochmal interessant, du bist da ja viel, viel näher dran. Ist das, würdest du auch sagen, letztendlich ein grundsätzlicher Leitidee, mehr auf Protektionismus zu setzen, mehr Buy American, den Markt abzuschotten, wenn man gar nicht in die Details geht, aber so in der grundsätzlichen Linie. Ist das dein Eindruck?
9: Also ich glaube, bei diesem Gesetzentwurf geht es gar nicht so sehr um Protektionismus, sondern um Sicherheitsfragen. Die Diskussion haben wir ja in Deutschland auch. Welche Teile von Staaten, die potenziell unsere Gegner sein können, wollen wir in kritischer Infrastruktur haben? Das ist ja eine Diskussion, die da läuft. Da muss man mal abwarten, wie das jetzt weitergeht. Und gleichzeitig ist der US-Präsident jetzt ja gerade in China. Ich könnte mir auch gut vorstellen, dass der da mit dem einen oder anderen Handelsdeal zurückkommt und sagt, ach komm, lass uns doch mehr machen mit China. Also ja. Da weiß ich gar nicht. Da ist der Kongress, glaube ich, eher auf der vorsichtigeren Seite als der Präsident. Protektionismus, ja. Also ich glaube wirklich, diese Zölle, das ist nicht was, was Donald Trump sich jetzt mal gerade eben so ausgedacht hat. Das ist was, woran der seit Jahren oder Jahrzehnten eigentlich glaubt. Also er ist, glaube ich, wirklich fest davon überzeugt, die ganze Welt zieht die USA über den Tisch und wir müssen da endlich mal was gegen machen. Ich glaube, da ist er Überzeugungstäter und da wird sich nichts dran ändern.
6: Aber würdest du sagen, es gibt schon einen Effekt nach einem Jahr? Haben wir schon mehr Fords und Chevys auf den US-Straßen oder ist das ein Langfristziel von Donald Trump, das noch nicht so durchgeschlagen ist?
9: Also ich nehme das nicht so wahr. Ich meine, wenn man ein Auto hat, fährt man es ja auch ein paar Jahre. Aber tatsächlich, es gibt hier so Zahlen von so einem Verband, der sagt, tatsächlich sind die Importe aus der EU weniger geworden. Es gibt auch Zahlen, dass die amerikanischen Autos teurer geworden sind. Und natürlich, wenn die Neuwagen teurer werden, werden auch Gebrauchtwagen teurer. Also das ist tatsächlich hier so eine Spirale, die gerade in Richtung nach oben geht. Aber dass ich jetzt keine europäischen Autos mehr sehe, das stimmt überhaupt nicht. Aber natürlich, die amerikanischen Autohersteller, die werben damit. Also ich habe gerade so einen Werbespot von Ford gesehen, der sagt hier, wenn du an amerikanische Werte glaubst, dann kauf amerikanische Autos. Also das ist schon so ein Ding, was hier, glaube ich, bei vielen Leuten verfängt.
7: Ja. Ich glaube, das Wichtige ist jetzt tatsächlich auch noch einmal zu betonen, diese Zollvereinbarung zwischen den USA und der Europäischen Union, die wird höchstwahrscheinlich kommen. Also am 19. Mai gibt es eben den Trilog, da wird sich auf die finale Position geeinigt, dann kommen noch einmal Parlament und Mitgliedstaaten zusammen und dann wird das festgezurrt. 4. Juli sollte eingehalten werden. Aber trotzdem, das Wichtige für die Unternehmen in Europa war ja eigentlich immer Planungssicherheit. Und ich bin der festen Überzeugung, dass das auch nicht mit dieser Zollvereinbarung in Kraft treten wird. Donald Trump wird immer irgendeinen Grund dafür finden, noch einen Zollhammer rauszuholen. Mhm. Und ein Beispiel dafür ist, ich habe es eingangs, als wir noch einmal zurückgeschaut haben, ein Jahr gesagt, das, worüber jetzt gerade im Parlament abgestimmt wird und mit den Mitgliedstaaten, da geht es ja nur darum, dass die Zölle für amerikanische Industriegüter auf Null gesetzt werden. Aber was noch überhaupt nicht geregelt ist, das sind diese Investitionen in den USA über 600 Milliarden Dollar und dass wir Energie kaufen sollen für 750 Milliarden Dollar. Da wissen wir noch nicht, wann das kommen soll. Und da kann Donald Trump immer sagen, ihr habt mir doch versprochen, dass ihr da 1,3 Billionen mir geben werdet. Und wo ist das Geld? Also Zölle wieder rauf.
9: Ich bin total bei dir. Ich würde aber auch an uns alle appellieren, nur weil Donald Trump wieder eine neue Zahl raushaut. Das heißt noch nicht, dass die kommt. Also da kann man erstmal entspannt abwarten. Und selbst wenn sie kommt, heißt es nicht, dass die hält. So, da muss man auch mal einmal, also nicht alle, stimmt nicht. Es gibt welche, die noch halten, die Autozölle 15%, die gelten ja noch. Aber ich glaube, man kann aus diesem Jahr wirklich auch lernen, dass er Rückzieher macht, Taco Trump, tatsächlich, wenn die Aktienkurse wackeln und runtergehen, weil da ist er sehr sensibel. Oder dass vielleicht auch gar nichts draus folgt, weil er was impulsiv rausgehauen hat und sein Team gesagt hat, funktioniert jetzt gerade gar nicht so. Also die Unsicherheit bleibt, aber ein bisschen mehr Gelassenheit kann man, glaube ich, schon haben. Ja.
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2: Ein neuer Film aus der erfolgreichen Comedy-Reihe März gegen März kommt ins Fernsehen und steht jetzt schon im ZDF-Streaming-Portal. Grund zur Freude für alle Fans von Christoph Maria Herbst. In der Serienverfilmung der Tagebücher von Etty Hillesum ist Sebastian Koch zu erleben. Melanie von Bismarck mit den Mediathekentipps.
12: Paartherapie und Scheidung haben Anne und Erik Merz hinter sich. Aber so richtig ohne einander können sie auch nicht. Als Erik einen Preis bekommen soll, ist seine Ex-Frau jedenfalls die Einzige, die das zu würdigen weiß.
13: Oh, der Ehrenpreis. Das ist doch das dicke Ding da, ne? Toll.
12: Zur Preisverleihung reist die komplette Familie an, auch der demente Schwiegervater. Annes Mutter spricht aus, was andere denken.
14: Wieso ist immer alles so. Immer ist alles so, wie ich dachte, dass es nie sein soll.
12: Es sind Szenen wie diese, in denen sich Komisches und Tragisches die Waage halten, die die Comedy-Serie März gegen März von Stromberg-Autor Ralf Hussmann so erfolgreich gemacht haben, dass nun schon die dritte Spielfilmfortsetzung ins Fernsehen kommt. Christoph Maria Herbst und Annette Frier glänzen erneut perfekt eingespielt in den Hauptrollen. März gegen März, Geständnisse, steht für ein Jahr im ZDF-Streaming-Portal. Schauplatz Amsterdam. Die Nazis haben die Stadt besetzt. Die Studentin Etty wirft es vollends aus der Bahn, als ihr Professor entlassen wird und sich das Leben nimmt. Etty leidet zunehmend unter Ängsten, sucht Hilfe bei dem unkonventionellen Psychotherapeuten Julius Spier, gespielt von Sebastian Koch. Auf sein Anraten hin beginnt sie, Tagebuch zu schreiben.
15: So viele Hemmungen. Ich traue mich nicht, es aufzuschreiben. Es frei herausströmen zu lassen. Und doch, das muss sein.
12: In 6 Folgen erzählt die Dramaserie Etty die Geschichte einer hochsensiblen jungen Jüdin, die inmitten von Faschismus und Antisemitismus durch ihr Schreiben zu innerer Freiheit findet. Regisseur und Autor Hagai Levy ließ sich von den Schriften von Etty Hillesum inspirieren, die in Auschwitz ermordet wurde und deren Tagebücher in 20 Sprachen übersetzt wurden. Mit einem Kunstgriff verleiht Levy dem Stoff zeitloser Aktualität. Er versetzt die Handlung aus den 40er Jahren in die Gegenwart. Etty steht noch bis November in der Arte-Mediathek.
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2: Das war gerade eine schöne Nummer aus Zypern, wie ich finde. Vielleicht verfolgen Sie auch gerade den Eurovision Song Contest nebenbei. 25 Länder kämpfen um die ESC-Krone in Wien. Deutschlands Hoffnungen ruhen auf Sarah Engels. Wie wird ihre feurige Dance-Nummer Fire abschneiden? Das sehen wir im Laufe des Abends und ich spreche auch gleich in der nächsten Stunde mit unserem Korrespondenten vor Ort, Marc Dugge, der das Ganze für uns mitverfolgt. Der ESC ist ja, wie fast jedes Jahr, immer auch irgendwie so ein Politikum, ne? In diesem Jahr gab es ja auch viele Proteste wegen der Teilnahme Israels. Wir schauen da, ob es jetzt im Laufe des Abends das Thema auch noch irgendwie präsent ist oder ob da wirklich nur gefeiert und getanzt und gesungen wird. Das schauen wir uns gleich an. Jetzt aber erstmal hier in einer halben Minute der nächste Überblick aus unserer Nachrichtenredaktion. Bis gleich.
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27: Um 23 Uhr mit Thorsten Altenhöhner. Guten Abend. Der Autobauer Mercedes-Benz will offenbar sein Rüstungsgeschäft ausbauen. Dem Wall Street Journal sagte Unternehmenschef Kelenius, für ihn sei klar, dass Europa sein Verteidigungsprofil stärken müsse. Er sei bereit, dabei eine Rolle zu spielen. Autohersteller seien unter anderem gut darin, Präzisionsmaschinen in großen Stückzahlen zu produzieren. Bereits vorgestern hatte es Berichte gegeben, wonach das Mercedes-Werk im brandenburgischen Ludwigsfelde von einem französischen Panzerbauer übernommen werden könnte. Brandenburgs Innenminister Redmann sieht eine große Gefahr, falls die AfD auf Länderebene in Regierungsverantwortung kommt. Der CDU-Politiker sagte dem Handelsblatt, wenn eine in Teilen rechtsextreme Partei Zugang zu sicherheitsrelevanten Informationen erhalte, gefährde dies die Sicherheit aller. Thüringens Innenminister Mayer forderte, das Thema auf die Tagesordnung der nächsten Innenministerkonferenz zu setzen. Sven Weingärtner.
0: Man müsse dringend darüber beraten, welche Risiken es für die Sicherheitsarchitektur in Deutschland gibt, sagte Mayer der Zeitung. Und auch, was man dagegen tun kann. Es dürfe nicht dazu kommen, dass geheime Informationen von Sicherheitsbehörden nach Russland oder in rechtsextreme Kreise weitergegeben werden, so Mayer. Hessens Innenminister Roman Poseck sprach sich dafür aus, Vorbereitungen für den Worst Case zu treffen.
27: Bei einer pro-palästinensischen Demonstration zum sogenannten Nakba-Tag in Berlin sind 15 Menschen festgenommen worden. Nach Polizeiangaben haben sie unter anderem Einsatzkräfte angegriffen oder Kennzeichen verfassungsfeindlicher Organisationen verwendet. Etwa 2000 Menschen waren vom Oranienplatz in Kreuzberg zum Südstern in Neukölln gezogen, begleitet von 700 Beamten. Der Nakba-Tag erinnert an die Vertreibung von Palästinensern im Zusammenhang mit der Gründung Israels. St. Pauli und Heidenheim steigen nach Heimniederlagen aus der Fußball-Bundesliga ab. Heidenheim verlor gegen Mainz mit 0:2. St. Pauli unterlag mit 1:3 gegen den VfL Wolfsburg, der sich damit in die Relegation retten konnte. Union Berlin gewann mit 4:0 gegen Augsburg und beendet die Saison auf Platz 11. Außerdem spielten Leverkusen Hamburg 1:1, Bayern München Köln 5:1, Mönchengladbach Hoffenheim 4:0, Frankfurt Stuttgart 2:2, Freiburg Leipzig 4:1 und Bremen Dortmund 0:2. Energie Cottbus ist nach 12 Jahren zurück in der zweiten Fußball-Bundesliga. Durch ein 1:0 in Regensburg machten die Lausitzer den Aufstieg am letzten Spieltag perfekt. Soweit die Nachrichten. 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Das Wetter in der Nacht ist es anfangs gering bewölkt, später klar und trocken bei 5 bis 1 Grad. Morgen erst sonnig, später wolkiger und Schauer, dann bei 17 bis maximal 19 Grad.
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2: Da haben wir vier Meldungen. Los geht's mit der A39 Richtung Wolfsburg. Ist zwischen Bad Deckenstedt und Westerlinde wegen Aufräumarbeiten gesperrt. Dann die nächste Sperrung auf der A40 Essen Richtung Duisburg. Zwischen Kreuz Kaiserberg und Kreuz Duisburg haben wir hier eine Sperrung bis Dienstag früh wegen Brückenarbeiten. Die A61 Mönchengladbach Richtung Venlo ist zwischen Kreuz Mönchengladbach und Mackenstein in beiden Richtungen bis Montag 5 Uhr gesperrt. Und die A67 Darmstadt Richtung Mannheim ist zwischen Lorsch und Firnheimer Dreieck wegen Bauarbeiten bis Montagmorgen etwa 5 Uhr gesperrt. Die Umleitung führt ab dem Darmstädter Kreuz über die parallel verlaufende A5. Gute Fahrt!
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2: Aus dem Studio von NDR Info in Hamburg. Ich bin Milad Kupay. Hallo. Im vergangenen Jahr folgten mehr als 100.000 Menschen dem Aufruf des vorbestraften Rechtsextremen Stephen Yaxley Lennon, aka Tommy Robinson. Sie demonstrierten unter dem Motto Unite the Kingdom in London. Offiziell ging es um das Thema Redefreiheit, aber unter den Demonstrierenden und Sprechern dominierte vor allem die Wut gegen Großbritanniens Asylpolitik. Heute hat Robinson die zweite Unite the Kingdom Demonstration in London organisiert. Franziska Hoppen hat das beobachtet.
1: Keir Starmer ist ein Idiot, lautet die noch höfliche Übersetzung. Immer wieder fallen Demonstranten in diesen Sprechchor ein. Zwischen tausenden England-Flaggen und dem Union Jack ist oft auch das Gesicht des Premiers auf Plakaten zu sehen, mit Sätzen wie "Sperrt ihn weg". Demonstrant Kevin Wilding etwa sagt, es sei Zeit für die gesamte Labour-Regierung zurückzutreten. Labour habe nicht genug gegen Migration getan, das ist immer wieder von den Teilnehmern zu hören, auch von Mark Cook. Er sagt, er habe das Vertrauen in die Politik verloren, traue dem Premier nichts mehr zu. Die Regierung wird vom Volk eingesetzt, um eine Aufgabe zu erfüllen. Offensichtlich ist Starmer dazu nicht in der Lage und die Konservativen sind es auch nicht. Es ist also an der Zeit, ob es den Leuten gefällt oder nicht, dass sich etwas ändert. Lasst Reform an die Macht kommen, gebt ihnen eine Chance.
4: Let reform come in, give them a chance.
1: Fast alle unterstützen im Gespräch die Rechtspopulisten von Reform UK, die bei den Regional- und Kommunalwahlen vergangene Woche massive Zugewinne erzielt haben. Auch Demonstrantin Lawrence Watson. Nigel Farage wird unser nächster Premier. Ich hoffe, er hält, was er verspricht. Wen nicht, wem sollen wir dann noch vertrauen? Ein Wunderpunkt für viele? Asylsuchende würden angeblich mehr Geld von der Regierung bekommen als bedürftige Briten. Dabei erhalten sie weniger Geld vom Staat als Arbeitslose. In dem Zusammenhang kommt die Sprache auch auf Labours unbeliebte Kürzung des Heizkostenzuschusses für Rentner. Noch einmal Mark Cook. Wir haben unser ganzes Leben für alles, was wir haben, gearbeitet. Das ist nicht viel und vielen anderen geht es genauso. Wir sind Rentner, aber sie haben uns das Geld für die Heizung abgezogen. Deshalb müssen wir manchmal ohne Heizung auskommen. Justizminister David Lammy hatte im Vorfeld der Großdemonstration getwittert, dass die Organisatoren des Protests zu Hass und Spaltung aufrufen und Großbritannien nicht widerspiegeln würden. Organisiert hat den Protest der vorbestrafte Rechtsextreme Stephen Yaxley Lennon, besser bekannt als Tommy Robinson, der auch von der Bühne zu den Demonstranten sprach. Zudem untersagte die Regierung im Vorfeld 11 rechtsextremen Agitatoren die Einreise. Und die Polizei ist mit einem Großaufgebot vor Ort. Doch aus Sicht von Demonstrant Kevin Wilding seien hier nur gewöhnliche Briten unterwegs. Das sind normale Leute mit Kindern, Hunden, Familie, Großeltern. Das sind keine rechtsextremen Anarchisten, sondern normale arbeitende Leute. Eine erste Auflage des Unite the Kingdom-Protests im vergangenen September hatten mehr als 100.000 Menschen besucht. Dabei wurden gut 2 Dutzend Polizisten verletzt. Stellenweise kam es zu Ausschreitungen. Diesmal hatte die Polizei im Vorfeld mit bis zu 50.000 Teilnehmern gerechnet. Der Protest verlief bis zum Nachmittag friedlich. Die Wut auf Starmer jedoch war deutlich zu spüren.
2: Der britische Regierungschef Keir Starmer ist angeschlagen. Die Kommunalwahlen für seine Partei Labour sind dramatisch schlecht gelaufen. Es gibt einen zurückgetretenen Gesundheitsminister Streeting, der inzwischen sein Interesse am Premierposten angemeldet hat. Und da gibt es einen Bürgermeister aus Manchester, der demnächst den Kampf um den Parteivorsitz und Regierungschef aufnehmen möchte. Gucken wir uns genauer an mit Alexander Clarkson, Politologe und Historiker, forscht am King's College in London zu Deutschland und Europa. Ihn hat meine WDR-Kollegin Rebecca Link gefragt. Keir Starmer, der englische Regierungschef, war nie besonders beliebt. Da muss man an dieser Stelle, muss man das nochmal sagen, warum steht er denn so in der Kritik? Was wird ihm vorgeworfen, auch aus den eigenen Reihen?
5: Ja, die Enttäuschung ist groß, einfach weil Starmer vieles versprochen hat an faktisch jeden Flügel seiner Partei und jeder soziale oder ideologische Seite der britischen Gesellschaft. Er hat an der linken oder liberalen Wähler versprochen, auch den linken liberalen Flügel seiner eigenen Partei, dass es eine Zeit des Aufbruchs sein wird, eine Zeit der Reformen, eine Liberalisierung der Gesellschaft und eine Annäherung an die EU. An die rechteren Seiten und die konservativeren Seiten der Gesellschaft hat er eine viel konsequentere Migrationspolitik, sichere Grenzen und anderen Aspekten einer rechten Agenda. Natürlich stehen beide Wege in Widerspruch. Und er hat als dritter Faktor auch einfach Stabilität und Sicherheit und Wohlstand versprochen. In der jetzigen Lage hat er keinen Flügel und kein Element der Gesellschaft einen Gefallen getan. Er hat keinen Aspekt seiner Agenda, hat sie irgendeinen Teil der Gesellschaft entsprochen, deren ideologischen Zielen entsprochen. Natürlich steht er jetzt massiv in der Kritik, weil seine eigene Regierung und das Land sich im Stillstand befindet.
6: Jetzt muss man natürlich sagen, dass Starmer etwas zu verwalten hat, was schwierig zu verwalten ist, der Brexit. Und das packt er ja auch nicht an. Also das ist dieses Thema, das irgendwie nicht angetastet werden darf. Und das, obwohl mittlerweile ja 80% der Bevölkerung in Großbritannien eigentlich darin übereinstimmen, dass das ein Fehler war, aus der Europäischen Union auszusteigen. War das am Ende ein Fehler, da nicht dran zu gehen?
5: Ja, es war ein erhebliches Fehler, aber das ist natürlich auch ein strategisches Problem. Es ist zwar 70 bis 80% der Bevölkerung sieht Brexit als Fehler. Das Problem für Starmer ist, dass das andere 20 bis 25%, das zwar nicht Brexit gut findet, aber immer noch sehr europaskeptisch ist, sich gerade in den Sitzen konzentriert, wo Labour einfach die Wählerstimmen braucht, um eine Mehrheit zu kriegen. Das heißt, eine Mehrheit der Bevölkerung wird eine Annäherung an der EU, gerade in Wales und Schottland, das sind auch Nationen, wo es auch Parlamente gibt innerhalb des Vereinigten Königreichs, wo Labour auch massive Verluste eingefahren hat und auch die Macht in Wales verloren hat, was ein Riesenschock war. Aber auf der anderen Seite gibt es erheblichen Teilen der Bevölkerung, nur noch 20% der Bevölkerung, ist immer noch ein erhebliches Teil der Bevölkerung, die jetzt jegliche Annäherung im Widerstand sehen. Das ist gerade irgendwie Kern des Problems für Starmer, nicht nur bei der Europapolitik. Er braucht Wähler aus der rechten Minderheit der Bevölkerung, gerade in gewissen Regionen, wo er Sitze braucht, um seine Mehrheit aufrechtzuerhalten. Das heißt, er kann sich nicht zu weit nach links, sondern auf der liberalen Richtung bewegen. Aber wenn er nicht zu weit an der liberalen linken Richtung bewegt, verliert er jetzt massiv Wähler an den linken Grünen, beziehungsweise an den Nationalisten in Schottland, die SNP, und die Nationalisten in Wales, Plaid Cymru. Und das ist ein Dilemma, das nicht nur für Starmer bleiben wird. Das wird jetzt auch ein Dilemma sein für seine Nachfolger, sei es Andy Burnham oder West Reading oder Angela Rayner.
6: Da müssen wir aber kurz drüber reden. Andy Burnham, haben Sie erwähnt, dass der Bürgermeister von Manchester, da ist jetzt mittlerweile ziemlich klar, der steht in den Startlöchern. Also er will einen Sitz im Unterhaus noch bekommen, damit er sich dann offiziell als Parteichef zur Wahl stellen lassen könnte. Und er zielt auf den Posten von Starmer. Wie gefährlich könnte das werden?
5: Na, ich glaube schon, wenn Andy Burnham jetzt diesen Sitz gewinnt und er ist jetzt einen faktischen Sitz angeboten von einem anderen Abgeordneten, der abgetreten ist, und da jetzt gibt es eine Nebenwahl da in dieser Region von Wigan. Wenn er diese Wahl gewinnt, was ja nicht sicher ist, weil Reform da, die sehr rechte Partei von Rafferty, die durchaus konkurrenzfähig ist, wenn er diesen Sitz gewinnt, wird es sehr schwer für Keir Starmer, schlicht und einfach, weil Burnham gerade in diesen nördlichen Teilen des Landes, von Yorkshire, im Nordwesten des Landes, auch zum Teil in Wales, das natürlich eine separate Nation ist, sehr, sehr beliebt ist und durchaus Wähler anspricht, die durchaus auch linksliberal zu den Grünen abgehen oder auch Wähler, die zu Recht Reform abgehen. Und ich glaube nicht, dass Keir Starmer sich gegen Andy Burnham halten wird. Das Problem ist eben auch bei Andy Burnham, dass Andy Burnham zwar eine charismatischere Figur ist, eine Figur, die einfach vielleicht auch eine charmantere Figur ist im Vergleich zum Keir Starmer, der auch selber sehr stark verwurzelt im nördlichen Nordwesten des Landes, um Liverpool und Manchester. Das heißt, dass er viel eher näher ist an vielen Wählern, die jetzt gerade sehr wütend sind an der Regierung. Aber er wird immer noch dasselbe Dilemma von Starmer vor sich halten. Er wird eine wachsende Mehrheit der Bevölkerung haben, die eher europafreundlich ist, die eher liberale und linksgerichtet ist, aber immer noch diese Sitze brauchen, gerade im Norden des Landes, die eher rechts tendieren, rechtskonservativ und nach Reform tendieren. Auch nicht nur im Norden, aber auch Teilen des Südens, aber immer noch eben Sitzen, die er braucht. Und wie er dieses Dilemma lösen wird, das hat er auch nicht gerade kohärent erklärt.
2: Sagt Alexander Clarkson, Politologe und Historiker am King's College in London. So, Europa singt und tanzt, zumindest der ESC-begeisterte Teil. In Wien, da findet an diesem Abend der Eurovision Song Contest 2026 statt. Und Sarah Engels will für Deutschland eine Top-Platzierung erzielen. Zu den Top-Favoriten gehören aber andere. Hoffnungen auf den ESC-Sieg machen sich vor allem Finnland, Griechenland und Australien. Mein Kollege Marc Dugge, mit dem ich gerade noch gesprochen habe, ist vor Ort. Jetzt schaue ich mal, ob du mich hören kannst. Marc, bist du da?
7: Ich höre dich gut, ja?
2: Wunderbar. Wir haben gerade die Hintergrundgeräusche gefehlt, deswegen war ich gerade ein bisschen. Alles klar. Ich hatte jetzt ja schon gesagt, im Vorfeld sorgte die Teilnahme Israels für viel Streit. 5 Länder boykottierten das Event deshalb. Und die Proteste jetzt letztendlich blieben aber kleiner als erwartet. Wie läuft denn der Abend vor diesem Hintergrund? Eher ausgelassene Party oder merkt man noch die Spannung hier und da?
7: Also die Spannung merkt man jetzt in der Halle gar nicht, übrigens auch nicht beim Auftritt des israelischen Künstlers Noam Bitan. Da war es auch tatsächlich alles nach Plan. Es gab keine Zwischenrufe oder ähnliches, wie wir das mal tatsächlich im ersten Halbfinale gehört haben. Draußen vor der Halle gab es einen Polizeieinsatz. Da hatten sich einige vermummte Pro-Palästina-Aktivisten an einer Bibliothek verschanzt und mit der Polizei Auseinandersetzungen geliefert. Aber das sind eher Einzelfälle. Fälle. Stand jetzt, so wie wir es gerade sehen, ist der Abend hier in Wien recht ruhig.
8: Okay, dann kommen wir mal zum Abend selbst. Ich hatte ja gerade schon gesagt, Sarah Engels schickt Deutschland diesmal wieder einen Act ins Rennen, bei dem viele hoffen, dass es endlich weiter nach vorne geht. Wie werden denn der deutsche Beitrag und die deutschen Chancen vor Ort so eingeschätzt?
7: Also die Chancen werden ehrlich gesagt nicht sehr gut eingeschätzt. Zwar sagen hier alle, es ist eine super Show, sie hat eine super Leistung hingelegt hier bei ihrem Auftritt, auch heute Abend. Das war echt perfekt mit viel Feuerwerk und viel Pyrotechnik und tollen Effekten. An einer Stelle lässt sie sich beispielsweise von einem Quader hinterrücks fallen, wird von Frauen aufgefangen, durchaus auch eine gewisse Symbolik, wie wichtig die Unterstützung von Frauen untereinander ist. Der Saal hat getobt, muss man wirklich sagen. Allerdings, Problem, sie war schon an Platz 2. Und das ist natürlich sehr weit vorne, wenn wir insgesamt heute Abend 25 Titel hören. Und da sagen also die Wettmacher auch, schwierig. In den Rankings steht sie eher auf den hinteren Plätzen. Mal sehen, ob sie heute Abend ein bisschen was gut machen konnte. In 2 Stunden werden wir es wissen.
8: Auf jeden Fall. Es geht bei diesem Eurovision Song Contest, bei diesem Event ja auch längst nicht mehr nur um Musik, sondern, wenn wir das jetzt uns hier parallel anschauen, auch um Inszenierung, um Social Media. Welche Auftritte oder Künstler sorgen denn in Wien gerade besonders für Gesprächsstoff?
7: Also tatsächlich haben wir hier viele spektakuläre Auftritte erlebt, die einfach visuell einfach auch ein Erlebnis sind, in dieser Halle das mitzuerleben mit einer Lasertechnik, einer Lichttechnik und Videotechnik, die wirklich vom Feinsten ist, aber eben auch begleitet, wie du sagst, von Social Media Auftritten. Da sind die Finnen sehr, sehr aktiv beispielsweise. Die haben ja hier mit ihrem Song, auf Deutsch heißt es Flammenwerfer, Lierkenheiten, wirklich auch gelten hier als Favoriten, haben heute Abend auch einen 1A-Auftritt hingelegt mit einer Live-Geige, mit viel Feuer, einem brennenden Beichtstuhl und jaulenden Violinen. Also das hat hier sehr viele begeistert, ähnlich wie die Australier. Und insofern gelten sie dann auch als Favoriten.
8: Super, dann noch eine kurze letzte Frage. Gibt es heute Abend einen Beitrag, bei dem du sagst, den sollte man unbedingt auf dem Zettel haben, obwohl er bislang eher unterschätzt wird?
7: Tatsächlich haben wir uns alle eben in die Gesichter geschaut und gesagt, das ist wirklich der beste ESC, den wir seit Jahren gesehen haben. Die musikalischen Leistungen sind so herausragend, dass es wirklich schwerfällt zu sagen, der oder die ist der Favorit. Die Finnen haben eine tolle Leistung gebracht, vor allen Dingen mal auch die Australierin. Da ist einem wirklich der Atem gestockt. An einer Stelle fährt sie quasi mit einem Sockel, aus einem Flügel heraus und sinkt aus gefühlt 5 Metern Höhe in der Halle. Und das ohne mit der Wimper zu zucken, mit perfekter Stimme, perfekter Inszenierung. Also vielleicht haben wir ja den nächsten ESC in Australien oder für Australien irgendwo in Europa.
8: Dankeschön, Marc Dugge war das live aus Wien. Er beobachtet für uns den Eurovision Song Contest und wir halten Sie natürlich hier im Laufe der ARD Infonacht auch weiter auf den Laufenden. 23.18 Uhr ist es.
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8: Seit genau 2 Jahren gibt es bundesweit einheitliche Regeln für die Bezahlkarte. Menschen im Asylverfahren bekommen damit nur noch einen geringen Betrag in bar ausgezahlt. Den Rest sollen sie mit der Karte bezahlen. Bund und Länder verfolgen damit vor allem 2 Ziele. Zum einen sollen Asylbewerber abgeschreckt werden, nach Deutschland zu kommen. Zum anderen soll der Verwaltungsaufwand für die Kommunen gesenkt werden. Ist das gelungen? Gibt es überhaupt Zahlen, die das belegen? Und sind die Regeln jetzt wirklich einheitlich? Eine Zwischenbilanz von Birte Sönnigsen.
10: Asylbewerber wie Theodore Mbayorbe bekommen 455 Euro im Monat auf ihre Bezahlkarte. Nur einen Teil davon können sie als Bargeld abheben.
11: Wir können nur 50 Euro pro Monat abheben.
10: 50 Euro Bargeld, Überweisung oder Online-Einkäufe funktionieren für ihn nicht.
11: Ich habe Vertrag mit Zug. Ich muss jeden Monat bezahlen.
10: Das Monatsticket für den Zug oder den Handyvertrag kann Mbayorbe nicht einfach bezahlen. Jede Überweisung muss vom Amt geprüft und genehmigt werden. Das ist aufwendig und kostet Zeit. Mbayorbe setzt wie auch andere Asylsuchende stattdessen auf die Hilfe von Aktivisten. Er kauft mit der Bezahlkarte Gutscheine für Supermärkte und tauscht diese bei einer Hilfsorganisation gegen Bargeld um.
12: 200, ja.
10: Einen Teil des Geldes zahlt er wiederum auf sein Konto ein, um leichter Überweisungen tätigen zu können. Seit 2 Jahren gibt es einen bundesweiten Gesetzesrahmen für die Bezahlkarte. Einheitliche Regeln gibt es dennoch nicht. Länder und Kommunen können selbst entscheiden, wie und ob sie mitmachen. Das kann der Bund nicht vorschreiben, sagt der SPD-Abgeordnete Hakan Demir.
12: Wir haben also einen Flickenteppich und wir sehen auch, dass innerhalb.
8: Wir müssen einmal kurz drüber sprechen für eine Gefahrenmeldung. Hier ist der Verkehrsservice der ARD Infonacht. Achtung, Falschfahrer auf der A8 Karlsruhe Richtung München. Zwischen Kreuz Stuttgart und Stuttgart Flughafen Messe kommt Ihnen ein Falschfahrer entgegen. Vorsicht bitte in beiden Richtungen.
10: Bisher noch nicht eingeführt. In vielen Ländern sind Online-Käufe mit der Bezahlkarte möglich, in anderen nicht. Und auch für Überweisungen gibt es unterschiedliche Regeln. Bund und Länder verfolgen mit der Bezahlkarte vor allem 2 Ziele. Zum einen sollen Asylbewerber abgeschreckt werden, nach Deutschland zu kommen.
13: Das ist aus meiner Sicht ein ganz wichtiger Schritt, um Anreize für illegale Migration nach Deutschland zu senken,
10: sagte der hessische Ministerpräsident Boris Rhein vor 2 Jahren. Einige Landräte sind überzeugt davon, dass die Abschreckung auch durch die Bezahlkarte funktioniert. Bezahlen lässt sich das nicht belegen. Dass aktuell viel weniger Menschen nach Deutschland fliehen, hat für den SPD-Abgeordneten Hakan Demir andere Gründe.
12: Das liegt nicht an der Bezahlkarte, sondern es liegt daran, dass in einigen Ländern Kriege aufgehört haben.
10: Mit der Karte sollen auch Überweisungen in die Heimatländer der Asylsuchenden verhindert werden. Wiebke Bartelt ist bei der Arbeiterwohlfahrt in Potsdam zuständig für Integration und Flucht. Sie bezweifelt, dass viel Geld ins Ausland fließen kann.
14: Dass man von 455 Euro noch sehr viel an Schleuser oder Familienangehörige überweisen kann. Das ist auch nicht erheblich.
10: 2. Ziel der Bezahlkarte, sie soll die Verwaltung entlasten. Etwa dadurch, dass sie kein Bargeld mehr auszahlen muss. Aus Sicht des AWO-Bundesverbandes verursacht die Bezahlkarte allerdings neue Hürden, statt Abläufe für alle leichter zu machen. Das bekämen vor allem Familien und Kinder zu spüren. Aber auch für viele Kommunen habe sich durch die Karte nichts verbessert, meint Wiebke Bartelt von der AWO.
14: Verfahren, die vorher sehr, sehr aufwendig waren, da hat sich was verbessert. Und für alle die vorher schon sehr gut funktionierende Verfahren hatten, da ist der Verwaltungsaufwand gewachsen.
10: Während die Bezahlkarte vor 2 Jahren für intensive Diskussionen zwischen Bund und Ländern gesorgt hat, ist es inzwischen ruhig geworden. Und es bleibt unklar, was die Karte bisher wirklich gebracht hat.
8: Ja, diese Meldung hat viele aufhorchen lassen. Vor der dänischen Insel Anholt ist ein toter Wal gefunden worden. Da liegt die Frage nahe, ob es der

0: etwa ist tot. Das bestätigen deutsche und dänische Behörden und auch die deutsche Tierärztin, die beim Rettungsversuch einer privaten Initiative dabei war. Anne Herrschaft ist direkt nach der Meldung über den toten Wal nach Anholt gereist.
1: Es war gestern schon so das Bauchgefühl bei ihm im Wasser, als ich ihn gesehen habe, als ich den Flipper gesehen habe, er könnte es sein, aber es war immer noch ungewiss.
0: Denn das tote Tier liegt auf dem Rücken, sodass spezielle Merkmale an der Schwanzflosse nicht zu sehen sind. Zusammen mit zwei dänischen Tauchern untersucht Herrschaft den Kadaver noch einmal ganz genau und findet schließlich mit ihrer Hilfe den GPS-Sender, den die Initiative an dem Buckelwal angebracht hatte.
1: Und damit wir dann wirklich Sicherheit bekommen haben, dass das der richtige Tracker ist, haben die den vor Ort abgebaut. Und ich habe dann später die Trackernummer verglichen und konnte dann endgültig sagen, ja, das ist genau der Tracker, den wir verbaut haben.
0: Über Wochen zogen sich die Versuche, den in der Ostsee gestrandeten Wal zu retten. Die private Initiative ließ ihn schließlich mithilfe eines Spezialschiffs in Richtung Nordsee transportieren. An der Nordspitze Dänemarks wurde der Wal am 2. Mai freigelassen. Kurz danach verlor sich seine Spur. Für Meeresbiologen wie Ralf Sonntag war der Tod des Tieres nur eine Frage der Zeit.
2: Das ging jetzt schneller als manche gedacht haben, aber das Tier hat jetzt wochenlang heftigsten Stress erlebt. Es wurde an ihm rumgezerrt, er wurde vom Sand gezogen, er wurde in eine Barke reingedrückt und so weiter. Also er hatte sehr viel Stress, war verletzt. Von daher war es zu erwarten, dass das Tier wahrscheinlich sehr schnell gestorben ist.
0: Die private Initiative hält es weiter für richtig, dass sie zumindest versucht hat, das Tier ins Meer zurückzubringen. Auch sie stehe hinter der Entscheidung, sagt Tierärztin Anne Herrschaft.
1: Natürlich, wir haben keinen gesunden Wal gehabt. Also keinen durchtrainierten Jungwal. Der hatte auf jeden Fall seine Baustellen. Das mag ich auf gar keinen Fall leugnen. Aber wir hatten jetzt auch keinen Wal, der so sterbenskrank vom ersten Moment war, dass er keine Chance verdient hat.
0: Der Kadaver des toten Wals wird wohl vorerst vor Anholt liegen bleiben. Die dänische Umweltschutzbehörde warnt davor, sich dem Tier zu nähern. Bergen lassen will sie ihn aber nicht. Das sei das normale Vorgehen bei gestrandeten Meeressäugern, erklärt Morten Abelström von der örtlichen Naturschutzbehörde auf der kleinen Insel.
3: Wir halt wie ein paar in Dänemark lag den Politik.
0: Wir verfolgen hier in Dänemark die Politik, der Natur ihren Lauf zu lassen. Ich verstehe, dass es schwer ist, ein riesiges Tier sterben zu sehen. Aber das ist die Entscheidung, die wir hier in Dänemark getroffen haben.
3: Das ist ein Beslutning, wie erzählt Dänemark.
0: Mecklenburg-Vorpommerns Umweltminister Till Backhaus dankte den dänischen Behörden und kündigte Gespräche an, um zu klären, was mit dem toten Wal geschehen soll. Auch Gespräche mit der privaten Initiative seien geplant.
4: Sport mit Christian Hake. Der VfL Wolfsburg ist der lachende Dritte bzw. der lachende Drittletzte in dieser Bundesliga-Saison. 3:1 Sieg am Millerntor beim FC St. Pauli und damit die Relegation gesichert. Dementsprechend war Trainer Dieter Hecking nach dem Spiel.
5: Ja, ein bisschen entspannter natürlich, dass wir jetzt diesen ersten Step gehen konnten mit dem Sieg hier. Aber wir dürfen auch nicht meinen, dass wir irgendwas geleistet hätten schon, weil zweimal 90 Minuten Minimum stehen noch vor uns.
4: Und zwar in der Relegation am Donnerstag und Montag in einer Woche. Entweder gegen Elversberg, Hannover oder Paderborn. Die drei kämpfen um die Plätze 2 bis 4 in der zweiten Liga. In die steigen direkt Heidenheim und der FC St. Pauli ab. Trainer Alexander Blessin.
6: Ja, es muss es einfach jetzt nochmal sacken lassen, weil es einfach verdammt wehtut. Schade. Ja. Das ist, weil nochmal, die Fans haben hier wieder alles abgebrannt und haben wirklich uns das ganze Jahr dann auch unterstützt. Und das ist toll, da kann man sich nur bedanken und das ist einfach ein toller Club.
4: Deutlich besser dagegen die Laune in Dortmund, Leipzig und Stuttgart. Alle drei sind kommende Saison in der Champions League dabei. Die Stuttgarter sicherten sich Platz 4 mit einem 2:2 in Frankfurt. Philipp Hofmeister berichtet.
7: Eine ordentliche Leistung und dieser eine Punkt in Frankfurt reichten dem VfB Stuttgart, um den Champions League-Einzug perfekt zu machen. Gegen eine wieder mal viel zu lange, viel zu harmlose Eintracht spielten die Schwaben eine konzentrierte erste Hälfte, lagen durch die Tore von Cema und Nati zur Pause bereits mit 2:0 vorn. Nach dem Wechsel nahm der VfB allerdings etwas den Fuß vom Gas. Mit Blick auf das Ergebnis von Konkurrent Hoffenheim konnten sich die Stuttgarter das auch leisten und machten eine Woche vor dem DFB-Pokalfinale gegen die Bayern mit diesem 2:2 in Frankfurt die Königsklasse klar. Die Eintracht traf durch Johnny Burkhardt 2-mal vom Elfmeterpunkt, verpasst aber nach einer insgesamt enttäuschenden Saison erstmals seit 5 Jahren die Europapokalteilnahme.
4: Die TSG Hoffenheim verpasst nach dem 0:4 in Mönchengladbach den Einzug in die Königsklasse und spielt zusammen mit Leverkusen Europa League. Der SC Freiburg wird Siebter und löst das Conference League-Ticket. Mit einem Sieg im Europa-League-Finale könnten die Breisgauer sich aber auch

0: auch noch für die Champions League qualifizieren. Da ist natürlich der FC Bayern dabei. Klares 5:1 am letzten Spieltag gegen Köln und dann ging die Feierei los.
1: Es war genau 17.46 Uhr, dann ist es soweit gewesen. Mittelfeldspieler Leon Goretzka bekam nach seinem letzten Bundesligaspiel für die Bayern die silberne Meisterschale von Kapitän Manuel Neuer in die Hände gedrückt. Und er durfte sie dann auch in die Luft strecken.
2: Beim Wahrmachen haben sie Bochum angespielt, auch sehr, sehr viele mitgesungen. Es war schon ein kleiner Gänsehaut-Moment. Ich fand es ganz interessant, dass es bei vielen so war. Das Lied ist einfach eine gute Geschichte und ansonsten bin ich dankbar in erster Linie für die Zeit hier und so ein bisschen natürlich auch wehmütig.
1: Das 5:1 über Köln war auf dem Platz eine klare Geschichte. Dreimal Harry Kane, dazu Bischoff und Jackson, das Ganze beim Gegentreffer des jungen Kölners Elmaler, rundeten die Feierlichkeiten mit der obligatorischen Bierdusche ab. Am Ende stand nicht nur die 35. deutsche Meisterschaft, sondern vor allem ein Fabelrekord von 122 erzielten Toren und vor allem jede Menge Ehrungen hinterher. Für Sportverstand Max Eberl eine Bundesliga-Saison, wie man sie sich besser eigentlich kaum vorstellen kann.
3: Harry Kane, Torschützenkönig, Lennart Kahl, bester Jungprofi, Michael Olisi, bester Spieler, gewählt von der Bundesliga, ist aus meinen Augen auch verdient.
1: Die Bayern werden am Sonntag auf dem Marienplatz die Titelverteidigung mit ihren Fans feiern, bevor dann schon der Fokus voll auf dem Pokalfinale steht. Nächsten Samstag gegen Stuttgart.
0: Jetzt geht der Fokus in Richtung zweite Liga. Da kämpfen, wie gesagt, noch 3 Teams um den Aufstieg. Schalke ist ja bereits Meister und 6 Teams kämpfen um den Klassenerhalt. In die zweite Liga aufgestiegen ist neben dem VfL Osnabrück Energie Cottbus. Rot-Weiß Essen steht nach einem Sieg in der Nachspielzeit in Ulm in der Relegation. In der Basketball-Bundesliga sind die Playoffs zur deutschen Meisterschaft gestartet. Die Bamberg Baskets haben Ulm mit 80:74 geschlagen und die Würzburg Baskets konnten in Bonn mit 69:54 gewinnen. Bayern München trifft noch auf die Gladiators Trier und Alba Berlin muss gegen Vechta ran.
4: Der Sport mit Christian Hake war das.
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6: Um 23.30 Uhr mit Gabriela Kühne. In der norditalienischen Stadt Modena ist ein Mann mit einem Auto in eine Menschenmenge gerast. Nach Angaben der Behörden wurden mindestens 8 Menschen verletzt, davon 4 schwer. Aus der Nachrichtenredaktion Viktor Kupka.
7: Der Wagen soll mit hoher Geschwindigkeit in eine Gruppe von Passanten gefahren sein. Danach soll der Fahrer versucht haben zu fliehen und verließ das Auto mit einem Messer in der Hand, berichteten mehrere Augenzeugen. Die Polizei konnte ihn wenig später festnehmen. Die Hintergründe der Tat sind noch unklar. Die italienische Regierungschefin Meloni sprach von einem äußerst schwerwiegenden Vorfall und dankte den Bürgern, die mutig eingegriffen haben, um den Täter aufzuhalten.
6: In der Demokratischen Republik Kongo steigt die Zahl der Ebola-Toten. Laut Gesundheitsministerium starben im Nordosten des Landes bisher 80 Menschen. Zudem gäbe es fast 250 registrierte Ebola-Verdachtsfälle. In einigen Fällen handelt es sich um eine seltene Ebola-Variante. Aus Nairobi Karin Bensch.
8: Laut der Weltgesundheitsorganisation gibt es für diese Variante derzeit keinen zugelassenen Impfstoff. Der Ausbruch ist auch deshalb gefährlich, weil Teile der betroffenen Region Ituri sehr abgeschieden und deshalb schwer erreichbar sind. Der letzte Ebola-Ausbruch in der Demokratischen Republik Kongo endete vor knapp einem halben Jahr. Er konnte innerhalb von 3 Monaten eingedämmt werden. Die Weltgesundheitsorganisation unterstützt die örtlichen Gesundheitsbehörden mit medizinischen Hilfsgütern und Schutzausrüstungen. Die Zahl der Infizierten und Toten könnte noch steigen. Auch im Nachbarland Uganda gibt es einen ersten Fall.
6: In London sind Zehntausende Demonstranten bei 2 gegensätzlichen Demos durch die Straßen gezogen. Bei der Kundgebung eines rechtsextremen Aktivisten waren nach Schätzungen 60.000 Menschen dabei. Zeitgleich fand eine pro-palästinensische Demo statt, an der 20.000 Menschen teilgenommen haben sollen. Die Londoner Polizei war mit einem Großaufgebot vor Ort. 4.000 Kräfte waren in London im Einsatz und wurden nach von Pferden, Hunden, Drohnen und Hubschraubern unterstützt. Bei den Kundgebungen kam es nur zu kleineren Zwischenfällen. Etwa 30 Menschen wurden festgenommen. In Nigeria sind erneut viele Schulkinder entführt worden. Nach Angaben der Behörden im Bundesstaat Borno sind mehr als 40 Mädchen und Jungen betroffen. Dabei handelt es sich um Grundschüler. Die Entführer sollen mit Motorrädern das betroffene Dorf überfallen haben. In Nigeria kommt es immer wieder zu Entführungen. Häufig stecken islamistische Gruppen dahinter, wie die Miliz Boko Haram. Das Wetter in Deutschland. Nachts anfänglichen Schauern teils klar, teils wolkig und oft trocken, minimal plus 8 bis minus 2 Grad. Tagsüber Sonne und Wolken im Wechsel, vereinzelt Schauer, im Westen mehr Wolken und einzelne Gewitter, maximal 13 bis 20 Grad. Am Montag im Westen Schauer und Gewitter, im Osten freundlich und trocken bei 12 bis 22 Grad. Und das waren die Nachrichten.
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4: Achtung, es ist mal noch ein Falschfahrer auf der A8 Karlsruhe Richtung München. Zwischen dem Kreuz Stuttgart und Flughafen Messe kommt Ihnen ein Falschfahrer entgegen. Vorsicht bitte in beiden Richtungen. Ansonsten haben wir keine größeren Staus oder Verkehrsbehinderungen. Daher gute und sichere Fahrt.
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4: Mit Milat Kupay. Vor genau einem Monat wurde Premier Viktor Orbán und seine Fidesz-Partei abgewählt. Jetzt haben in Ungarn die Ministerinnen und Minister der neuen Regierung von Peter Motyar ihren Amtseid abgelegt. Mit der Angelobung tritt das Kabinett also sein Amt an. Gelegenheit, um auf das Kabinett mal genauer zu schauen, Sarah Beham über die wichtigsten Figuren im ungarischen Parlament.
9: Erstmals in der ungarischen Geschichte ist auch ein blinder Minister. Vilmos Katoly-Német übernimmt das Sozial- und Familienministerium. Ein bewusstes Signal für politischen Wandel. Auch Gesundheitsminister Scholt Hegedűs steht für diesen Neuanfang. Seine Tanzeinlagen, wie bei diesem Song zur Vereidigung des Ministerpräsidenten vor dem ungarischen Parlament, gehen in sozialen Medien viral und symbolisieren die Aufbruchsstimmung im Land. Wo Orbán auf Loyalität setzte, setzt Motyar auf Fachkompetenz. Mehrere Minister waren früher in der Wirtschaft Manager, wie Außenministerin Anita Orbán, früher bei Vodafone. Sie ist zugleich Motyars Stellvertreterin. Trotz gleichen Nachnamens ist sie aber nicht mit Viktor Orbán verwandt. Ulf Brunnbauer, wissenschaftlicher Direktor des Leibniz-Instituts für Ost- und Südosteuropa-Forschung und Professor an der Universität Regensburg, erkennt im Fachkabinett eine Strategie.
10: Was, glaube ich, auch ein wenig widerspiegelt, dass sich immer neu Partei handelt, die jetzt gerade auch versucht hat, in den letzten Jahren auch so Leute, die vielleicht jetzt politisch gar nicht so oder ideologisch nicht so exponiert sind, auch zu rekrutieren.
9: Vor der neuen Regierung liegen gewaltige Aufgaben. Bei der Vereidigung der neuen Minister machte Peter Modja klar, es gibt Ministerien, die bei einem Regimewechsel eine Schlüsselrolle spielen. Die vier wichtigsten Ministerien in diesem Zusammenhang sind das Gesundheitsministerium, das Justizministerium, das Ministerium für Bildung und Kinderangelegenheiten sowie das Finanzministerium. Jetzt gilt, in das heruntergekommene Gesundheitssystem investieren, Steuern senken, Renten anheben, Sozialleistungen ausbauen, kurz das Leben wieder bezahlbar machen. Dafür will der neue Ministerpräsident auch die eingefrorenen EU-Gelder ins Land holen. Eine der größten Herausforderungen liegt für Ulf Brunnbauer vom Leibniz-Institut aber woanders. In der eigenen, breiten und zugleich widersprüchlichen Wählerschaft. Denn Motyars Unterstützer reichen von links bis rechts, vereint einzig im Wunsch nach einem Ende der Orbán-Ära.
10: Und wie vor allem dann auch die vielen Wähler, Wählerinnen von Tisza, die jetzt eher links der Mitte stehen und jetzt eine vielleicht auch eher konservative Partei gewählt haben als einzige Alternative, wie sich die dann auch dazu verhalten zu einer Regierung, die vielleicht in manchen Fragen nicht unbedingt ihre Interessen vertritt.
9: Feiern, Fahnen, Social-Media-Videos. Die Begeisterung für den neuen Ministerpräsidenten Peter Modyar hält in Ungarn bislang an. Entscheidend wird aber sein, ob sein angekündigter Wandel für die Menschen in Ungarn auch tatsächlich spürbar wird.
5: Wirtschaft.
4: Es sah so aus, als würde an den Rohölmärkten etwas Beruhigung einkehren. Dem ist aber nicht so. Zum Wochenende sind die Preise für Rohöl erneut raufgeklettert. Dies alles vor dem Hintergrund, dass es mit den Friedensbemühungen im Iran-Krieg nicht vorangeht und die Ergebnisse des Trump-Besuchs in Peking viele Händler enttäuscht hat. Über eine Börsenwoche, die nicht zum ersten Mal von einem Mann geprägt wurde, berichtet Angela Göpfert aus der ARD-Finanzredaktion.
11: Donald Trump hat den globalen Finanzmärkten einmal mehr seinen Stempel aufgedrückt. Die Börsenwoche stand ganz im Zeichen seines Besuchs bei Chinas Präsident Xi Jinping. Trump schürte bei den Anlegern zwischenzeitlich Hoffnungen, dass China im Iran-Konflikt eine Vermittlerrolle einnehmen könnte. Der US-Aktienindex S&P 500 und die Technologiebörse Nasdaq stiegen daraufhin auf Rekordstände.
12: Also darauf setzen die Anleger, dass die Waffenruhe zum einen hält, aber zum anderen auch irgendwann zu einer Lösung des Krieges oder des Konfliktes kommt und damit auch zur Öffnung der Straße von Hormus.
11: Sagt Helen Windischbauer, Anlageexpertin beim Vermögensverwalter Amundi. Der zweitägige Gipfel in Peking brachte hier aber keinen Durchbruch. Zum Wochenschluss wurden die Anleger deshalb wieder vorsichtiger. Und auch das zweite große Thema in Peking blieb schwierig. Der Handel zwischen den USA und China. Von normalen Beziehungen sind beide Seiten noch weit entfernt.
13: Die Chinesen haben ja Donald Trump im letzten Jahr die Grenzen ganz deutlich aufgezeigt. Wir erinnern uns daran, wir hatten irgendwann dieses Hochbieten bei Zöllen 100, 125, 150%. Und letztendlich hat der Donald Trump Ende letzten Jahres dann klein beigeben müssen.
11: Betont Carsten Preski, Chefvolkswirt Deutschland und Österreich der ING. Einen klaren Weg aus dem Zollkonflikt hat der Gipfel nicht gebracht. Statt eines Fahrplans für Zollsenkungen gab es nur einige vage Handelsvereinbarungen, etwa für Sojabohnen, Rindfleisch und Öl aus den USA.
13: Die Amerikaner wollen eher in den chinesischen Markt. Das erklärt ja auch, warum Elon Musk mitfliegt, warum auch der CEO von Apple mitfliegt. Also das ist eine hochkarätige Delegation, die aus den USA nach China geht.
11: Brisant ist diese Delegation noch aus einem anderen Grund. Trump hat in den Monaten vor seiner China-Reise kräftig in genau jene Konzerne investiert, deren Chefs ihn nun begleiten durften. Apple, Boeing und Nvidia. Allein in Apple investierte Trump in den ersten 3 Monaten des Jahres bis zu 7,2 Millionen Dollar. Noch genauer als Trumps Aktienkäufe verfolgen die Finanzmärkte allerdings seine Versuche, die Geldpolitik zu beeinflussen. Am Freitag übernahm Kevin Warsh den Vorsitz der US-Notenbank. Trump erwartet von seinem Wunschkandidaten vor allem eines: niedrigere Zinsen. Doch dafür braucht Warsh eine Mehrheit im sogenannten Offenmarktausschuss, dem wichtigsten geldpolitischen Steuerungsorgan der Fed. Und die anderen Notenbanker dürften nicht automatisch auf Linie des Weißen Hauses liegen, sagt Stefan Risse, Kapitalmarktstratege beim Fondsanbieter Acatis.
14: Da müsste Trump noch mehrere Posten austauschen, damit er die Zinspolitik der Fed bestimmen kann. Und dann müssten diese ernannten Kandidaten eben auch noch willfährige Lakaien sein, die all das tun, was Donald Trump tut. Und das sehe ich selbst bei Kevin Warsh nicht.
11: Tatsächlich nehmen an den Finanzmärkten inzwischen sogar die Spekulationen auf eine Zinserhöhung der Fed noch in diesem Jahr zu. Hintergrund ist die stark steigende Inflation. Im April schnellte sie auf 3,8% nach oben und lag damit so hoch wie seit 3 Jahren nicht mehr.
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4: Annette Dittert, den Namen haben Sie bei uns schon oft gehört, Journalistin, Autorin, langjährige Auslandskorrespondentin der ARD. Ihr Herz hat sie in Großbritannien verloren, lebt dort auf einem Hausboot und besitzt sowohl die deutsche als auch die britische Staatsbürgerschaft. Ihr komplexes Verhältnis stellt sie gerade in einem Buch dar. Dear Britain, auf der Suche nach der Seele Großbritanniens. Erscheint pünktlich zum 10-jährigen Brexit-Referendum. Meine Kollegin Rebecca Link hat mit Annette Dittert über ihren Blick auf Europa gesprochen und sie zunächst mit einem Zitat eines Kollegen konfrontiert. Von Annette Dittert fühlte man sich nicht nur angesprochen, man fühlte sich gemeint und sehr gut verstanden im eigenen Unverständnis für all die britischen Seltsamkeiten. Das hat Claudius Seidel von der Süddeutschen geschrieben. Was löst das für Empfindungen bei Ihnen aus? Das war die erste Frage von Rebecca Link an Annette Dittert.
15: Ach, das hat mich total gefreut. Es war ein sehr schönes Abschiedsgeschenk, als ich im Dezember bei der ARD in London nach fast 18 Jahren aufgehört habe. Und das hat mich gefreut, dass er das so gesehen hat, denn ich hatte ja wirklich eine lange und komplizierte Zeit, in der ich über Großbritannien für die ARD berichten durfte, in der mir das Land nicht nur ans Herz gewachsen ist, sondern in der ich das Land auch zunehmend besser verstanden habe. Denn es ist mitnichten so, dass man das leicht kapiert. Das ist doch ein sehr komplexes und vielschichtiges Land. Und ja, dieses Buch, was ich jetzt zum 10. Jahrestag des Brexit herausbringe, das ist letztlich der Versuch, das ein bisschen genauer zu verstehen und ein bisschen tiefer zu gehen, als man in den oft doch kurzatmigen, also notwendigerweise kurzen Beiträgen in der Tagesschau so erklären kann.
16: Auch da konnte man Ihnen aber ja wirklich manchmal richtig dabei zuschauen, wie Sie selbst auch leiden an diesem Unverständnis für all diese britischen Seltsamkeiten.
15: Naja, es war nicht immer ganz einfach, das zu erklären, weil es ja auch mal in der Zeit nach dem Brexit und in der Boris-Johnson-Zeit wirklich völlig verrückt wurde. Also 2019, als Johnson den harten Brexit dann gegen den Willen des Parlaments im Grunde erst durchsetzen wollte und ich wirklich täglich vor dem Parlament stand, um zu erklären, was jetzt wieder passiert ist, das war schon eine verrückte Zeit. Und da habe ich aber eben auch wirklich verstanden, was für eine verletzliche und anfällige Demokratie, so ein Land ohne geschriebene Verfassung ist. Es wurde nämlich jeden Tag wieder neu erfunden, wo es jetzt lang geht oder nach welchen Regeln oder an welche Gesetze man sich hält. Das basiert ja alles in Großbritannien im Wesentlichen auf Konventionen und es gibt eben diese geschriebene Verfassung nicht. Und das macht vieles oft kompliziert im Alltag und es dauert eine Weile, bis man wirklich versteht, wie dieses Land so tickt.
16: Das Interessante ist ja übrigens, wenn Sie jetzt von Boris Johnson reden, hat man das Gefühl, das ist Äonen her sozusagen. Ich habe kürzlich im Kleiderschrank ganz unten ein T-Shirt gefunden, Gaze Against Boris, das habe ich irgendwann mal gekauft, weil ich das so lustig fand und dachte, ach ja, Boris Johnson, den gab es ja auch mal.
15: Naja, aber dabei ist das noch gar nicht so lange her, ne? Das sind jetzt 5-6 Jahre, noch nicht mal 5 Jahre, seit er gegangen ist und die Folgen dieser Zeit und eben die Folgen des harten, relativ harten Brexit, den er den Briten beschert hat, daran leidet das Land eben noch heute.
16: Ja, und diese Nachwirkungen, die sehen wir ja zum Beispiel auch darin, dass heute rund 80% der Menschen in Großbritannien in Umfragen sagen, ja, das war ein Fehler mit dem Brexit. Und gleichzeitig,
15: ich glaube, es sind nicht ganz so viele, aber es ist die überwiegende Mehrheit.
16: Ja. Und gleichzeitig, und das ist ja das Verrückte, ist einer seiner Architekten, Nigel Farage, mit seiner Partei Reform UK wieder einmal sehr erfolgreich. Wieder so ein Widerspruch. Wie erklären Sie sich das?
15: Ja, das ist nur auf den allerersten Blick ein Widerspruch. Im Grunde ist das ganz logisch. Also das hat einmal faktisch damit zu tun, dass Farage immer sagen kann, ich war ja an der Regierung, die den Brexit umgesetzt hat, nicht beteiligt und das ist einfach nur falsch umgesetzt worden. Leider fragen dann die wenigsten Journalisten nach, wie er es denn umgesetzt hätte, weil darauf gibt es keine Antwort. Es gibt keinen Brexit, der funktioniert hätte. Es hätte höchstens einen softeren gegeben, wo der harte Bruch nicht ganz so hart gewesen wäre. Das hatte ja Theresa May versucht, aber ist damit gescheitert. Und der zweite Grund, warum Farage jetzt wieder so erfolgreich ist, das liegt daran, dass wenn ein Land einmal vom Rechtspopulismus zerschossen wurde, und der Brexit war ja letztlich der erste Ausbruch des Rechtspopulismus, dann ist das in einer zweiten Runde noch anfälliger davon. Weil Rechtspopulisten und ein Farage ja immer aus der Unzufriedenheit der Wähler seine Energie bezieht und davon lebt. Und dem Land geht es jetzt deutlich schlechter als noch vor dem Brexit. Der Brexit hat die Briten, wenn man der Finanzministerin glaubt, aber auch vielen unabhängigen Instituten, bis zu 8% des Bruttosozialprodukts jetzt schon gekostet. Das sind Milliarden und das ist Geld, das überall fehlt. Und deshalb geht es den Leuten noch schlechter als vorher. Und das war ja schon eine Protestwahl in 2016 und davon wiederum profitieren dann wieder die Populisten und in Großbritannien vor allem die Rechtspopulisten.
16: Und es ist ja wieder mal Regierungskrise. Sie haben auch vor dem Gespräch gesagt, Sie sind ganz froh, dass wir live miteinander reden, weil es wirklich jederzeit passieren könnte, dass Keir Starmer, der derzeitige Regierungschef, zurücktritt. Was wäre denn dann?
15: Naja, dann kommt erstmal wieder mal ein neuer. Das wäre dann, ich glaube, der 7. oder 6. seit dem Brexit innerhalb von nur 10 Jahren und der 5. in 4 Jahren. Es wurde ja immer kurzatmiger zum Schluss. Dann käme ein neuer, also es würde keine Neuwahlen geben, sondern es gäbe dann einen anderen Labour-Mann oder eine Frau, die übernehmen würde. Keir Starmer wehrt sich da im Moment noch gegen, aber die Revolte in seiner Partei nach einem katastrophal schlechten Wahlergebnis bei den Regionalwahlen am 7. Mai ist so groß mittlerweile, dass ich mir nicht vorstellen kann, dass er politisch den Sommer überlebt, dieser Premier. Und es gibt auch schon einen, wenn man so will, einen Kronprinzen, der ihm nachfolgen könnte. Das ist Andy Burnham, das ist der jetzige Bürgermeister von Manchester, der allerdings noch kein Mandat hat, also der ist kein Abgeordneter und das müsste er sein, um Starmer beerben zu können. Und deswegen hat man jetzt in einer wirklichen Nacht- und Nebel-Aktion für ihn einen Sitz in einem Bezirk freigemacht, wo er sich einer Nachwahl stellen kann. Das wird jetzt am 18. Juni sein, das wurde gestern bekannt gegeben. Das heißt, da wird es eine Wahl geben, dieses möglichen Kronprinzen. Und wenn der da gewinnt in Macclesfield, dann denke ich, wird der neue Premier sein im Herbst.
16: Okay, darüber sprechen wir, wenn es dann passiert ist.
15: Genau, bis dahin kann noch viel passieren.
16: Ja, jeden Tag eine neue Überraschung. Aber jetzt, wo Sie so ein gutes halbes Jahr ja raus sind aus Ihrem alten Job, eben für die ARD zu berichten aus Großbritannien, wie fühlt sich dieses England ohne Europa heute für Sie an?
15: Anders. Also war schon ein ziemlicher Einschnitt, also auch für mich persönlich, aber auch für die Briten selber, also nicht nur für die Europäer. Und ja, es ist einfach ein zerrisseneres Land. Und das betrifft nicht nur die Tatsache, dass es eben insgesamt das Geld an allen Ecken und Enden fehlt, sondern das hat auch damit zu tun, dass eben die politische Kultur eine brutalere, kurzatmigere geworden ist. Das hat nun nicht nur mit dem Brexit zu tun, das ist ja auch in anderen Ländern passiert, aber der Brexit und diese unfassbar unehrliche Kampagne, dass es dem Land eben so viel Geld sparen würde, wenn man die EU verlässt und dass es alles besser würde danach, die hat schon das Vertrauen in die Politik massiv beschädigt. Und ich glaube, fast noch massiver als in anderen Ländern, die vor allem eben auch durch diese Polarisierung in den sozialen Medien auf diesen Kurs geraten sind. Ich glaube, diese Enttäuschung und der Zynismus der britischen Wähler ist viel, viel stärker noch als in anderen europäischen Ländern. Und das hat zum Teil auch mit dem Brexit zu tun, dass eben die Leute das Gefühl haben, naja, damals hat man uns die Welt versprochen, das hat nicht funktioniert. Und viele, die jetzt im Übrigen, es war auch bei den Reisen und Recherchen für mein Buch immer wieder so erstaunlich, dass mir viele Leute erzählt haben, die jetzt wieder Reform wählen wollen, die haben gar nicht mehr die Hoffnung, dass Nigel Farage irgendetwas besser machen kann. Die sagen einfach immer nur, und das kam wirklich oft bei den Recherchen zu Dear Britain, der jagt dann wenigstens alles in die Luft, dann haben die da oben auch nichts mehr. Das fand ich ziemlich erschütternd, weil da doch ein tiefer Zynismus auch mitspielt und letztlich auch so eine Stimmung, wo man fast aufgegeben hat, dass diese Art von Demokratie oder diese Art des Systems überhaupt noch diese politischen Krisen, in denen die Briten sich befinden, ansatzweise lösen kann. Und das ist eben auch der Grund, warum Keir Starmer so verhasst ist. Der ist ja eigentlich, ich würde mal sagen, im schlimmsten Fall ein mittelmäßiger Premier. Aber die Leute, die hassen den. Also die sagen richtig, I hate him, wenn man mit denen spricht. Und das hat eben damit zu tun, dass er letztlich in seiner Person diese alte analoge Demokratie verkörpert, die eben für viele eine so komplette Enttäuschung geworden ist.
16: Das Interessante ist ja, wenn man sich den Blick aus Europa auf Großbritannien anschaut, da gab es natürlich wahnsinnig viel Häme und auch Zynismus im Hinblick auf den Brexit in den letzten Jahren. Aber trotzdem gibt es da ja auch so sehr viel Gefühl. Ich meine, Sie kommen ja eben auch aus Köln, aus Nordrhein-Westfalen. Also auch für uns, die wir in Nordrhein-Westfalen groß geworden sind, war ja die Präsenz der Briten sowas ganz Normales. Ne? Also viele Menschen hier haben ein ganz emotionales Verhältnis zu diesem Volk. Also ich bin mit BFBS groß geworden, dem britischen Radio, dem Armeesender. Ja. Ne? Und da ist so viel Trauer auch mit drin, merke ich auch bei mir persönlich ganz häufig. Mhm. So, was passiert da bei denen?
15: Aber diese Trauer sollte man auch mal ein bisschen zur Seite schieben, weil ich meine, wir haben ja ähnliche Probleme. Wenn man sich das anguckt, womit sich gerade Friedrich Merz rumschlägt, das ist ja so meilenweit davon nicht entfernt. Die Briten waren halt nur eher mit ihrem großen ersten Ausbruch dieses Rechtspopulismus. Und das Land ist natürlich immer noch ein absolut zauberhaftes und die Menschen sind immer noch genauso witzig, auch wenn das ein Klischee ist, aber da ist was dran und genauso liebenswert und freundlich und höflich, wie sie das immer waren. Natürlich ist die Stimmung angespannter und düsterer geworden, wie überall, aber das ist jetzt kein uniquely British Phenomenon. Also das ist nicht nur ein britisches Phänomen. Und ich habe das im Übrigen aber auch bei der Buchpremiere am Mittwoch war das in Berlin gemerkt, wo das Delphi, ein großes Kino, komplett voll war und wo die Leute wirklich total begeistert für dieses Großbritannien wieder sind. Also ich glaube, es haben auch viele diese Trauer mittlerweile hinter sich gelassen und ich hoffe das auch, weil wie gesagt, das Land als solches ist nach wie vor ein wunderbares, liebenswertes Land und die politische Krise, in die die Briten geraten sind, dafür können sie selbst am allerwenigsten, würde ich sagen.
4: Annette Dittert im Gespräch mit Rebecca Link aus der Reihe Denk ich an Europa. Und apropos Bundeskanzler Merz, der gerade angesprochen wurde, dass er bisweilen einen eigenwilligen Kommunikationsstil pflegt, weiß er vermutlich selbst. Er wolle nicht rund wie ein Kieselstein sein, hat er zuletzt gesagt. Auf dem Katholikentag war jetzt ein Kanzler zu erleben, der offenbar ernsthaft verstehen möchte, warum er weite Teile des Landes bei bestimmten Themen nicht erreicht. Tim Aßmann über den Kanzler und Kommunikator Friedrich Merz.
17: Am Ende dieser Woche saß Friedrich Merz auf einer Bühne in Würzburg. Vor ihm ein Saal voller Teilnehmer des Katholikentages und um seine Schultern ein Schal mit den Worten: Hab Mut, steh auf. Das Motto des Treffens: Es passt perfekt zur Botschaft des Kanzlers. Merz will das Land aufrütteln, die Bereitschaft für schmerzhafte Reformen schaffen. Aber er merkt, dass ihm das nicht ausreichend gelingt. Das Publikum in Würzburg erlebte einen sehr nachdenklichen Bundeskanzler.
18: Ich beschäftige mich in den letzten Wochen mit immer größerer Intensität mit der Frage, woran liegt das, dass es mir offensichtlich nicht gelingt, die Menschen im Lande hinreichend zu erreichen, auch zu überzeugen.
17: Das Problem ist dabei aus Sicht des Kanzlers, seine Art, mit den Menschen zu reden.
18: Ich weiß, dass ich in meiner Kommunikation etwas verbessern muss, damit diese Botschaft besser verstanden wird. Das weiß ich.
17: Dass der Kanzler ein Kommunikationsproblem hat und das auch weiß, ist nicht neu. Dass er es so offen einräumt, allerdings schon. Merz arbeitet an sich. Ich muss noch mehr erklären, sagt er auf der Bühne in Würzburg. Und er will offenbar neben negativen Lagebeschreibungen stärker als bisher eine positive Aufbruchsstimmung vermitteln.
18: Ich möchte versuchen, ich gebe zu, der Versuch ist noch nicht erfolgreich abgeschlossen. Ich möchte versuchen, uns, dem Land, der Bevölkerung, trotz dieser Herausforderungen den Optimismus zu geben, dass wir es hinbekommen können.
17: Beim Katholikentag gab es nicht nur Applaus für den Kanzler, es wurde auch gepfiffen und gestört. Merz ließ sich davon nicht provozieren. Beim Bundeskongress des Deutschen Gewerkschaftsbundes einige Tage zuvor waren die Proteste lauter. Zum Beispiel, als der Kanzler die Notwendigkeit einer Rentenreform unterstrich und dafür ausgebuht wurde.
18: Das alles ist keine Bösartigkeit von mir oder von der Bundesregierung. Ja, meine Damen und Herren, das ist Demografie und Mathematik.
17: Trotz der Buhrufe beließ es der Kanzler bei dieser Spitze. Er hielt beim DGB offenkundig eine Rede, mit der er die Debatte nicht weiter anheizen wollte.
18: Diese Reformvorhaben sind keine Bedrohung, sondern sie sind eine große Chance. Sie sind eine große Chance, meine Damen und Herren.
17: Der Kanzler wird in den nächsten Wochen und Monaten voraussichtlich um viel Verständnis für die Reformen werben müssen. Er wird versuchen, dabei besser zu kommunizieren, Missverständnisse und Provokationen zu vermeiden. Merz ist allerdings ein Freund des offenen Wortes und er legt weiterhin schnell mal nach, auch wenn es vielleicht besser wäre, nichts zu sagen. Beispiel Katholikentag. Obwohl sein Verhältnis zu US-Präsident Trump gerade nicht das Beste ist, ließ sich der Kanzler ohne Not zu diesem Satz hinreißen.
18: Ich würde meinen Kindern heute nicht empfehlen, in die USA zu gehen, dort ausgebildet zu werden und dort zu arbeiten.
17: Friedrich Merz und seine Art, Dinge zu sagen. Die Auseinandersetzung des Kanzlers mit der eigenen Kommunikation, sie ist wohl noch nicht abgeschlossen.
5: Kultur.
4: Vielleicht im Sommer, so heißt ein neuer Coming-of-Age-Roman, geschrieben vom 26-jährigen Lukas Misan Yen Egger. Der Sohn eines vietnamesischen Vaters und einer deutschen Mutter erzählt in seinem Romandebüt von zwei Jugendlichen, die eine abenteuerliche Reise Richtung Nordsee machen. Peter Helling hat das Buch gelesen.
19: Die Realität trägt zwei Revolver. Der erste ist mit Enttäuschung, der zweite mit Hoffnungslosigkeit geladen. Andere Munition gibt es nicht. Und wenn man sich nicht rechtzeitig vor ihr versteckt, drückt sie ab. Das war Kians Erfahrung.
20: Eine bittere Erfahrung. Damit fängt es an. Der Roman zeigt die Hauptfigur Kian gleich zu Beginn in der Wohnung seines Vaters. Im 14. Stock eines Plattenbaus in Bielefeld. Der 15-Jährige kauert auf dem Teppichboden. Die Polizei, ein Sozialarbeiter kümmern sich um ihn. Ein Schicksalsschlag, über den wir zunächst nichts weiter erfahren, schleudert den Jugendlichen aus der Bahn. Kian ist von jetzt an alleine.
19: Alles vergeht, alles stirbt. Man muss nur lang genug warten. Und irgendwann löst sich sogar der Zwang zu atmen in Luft auf.
20: Kians Vater hat ihn zu Diebstählen angestiftet. Seine Mutter ist schon länger tot, fast 10 Jahre. Der Ton, mit dem der Autor Lukas Misa Nien Egger seine Hauptfigur beschreibt, ist desillusioniert, nie kitschig. Kian kommt ins Heim. Dort trifft er auf den ebenfalls 15-jährigen Marco mit Segelohren und Sommersprossen, die aussehen, als würden sie jeden Moment zu Boden fallen. Er will nach Jahren im Heim ausbrechen. Und er hat ein Ziel.
2: Ich muss an die Nordsee. Ans Meer? Fragt Kian. Ja, wieso? Willst du auch ans Meer? Keine Ahnung. Seine Stimme ist rau.
20: Marco hat vom Heimleiter aufgeschnappt, dass er eine Halbschwester hat. Alles, was er weiß, ist ein Name, ein Datum und ein Ort. Am 1. August soll er an der Nordsee sein. Und genau das hat er vor. Kian und er büchsen aus und gehen auf einen einwöchigen Roadtrip Richtung Norden. Marco will zu einer Familie, die er nie hatte. Kian aber will weg von seiner Familie, von den Erinnerungen, weg von allem. Die beiden Jugendlichen verbindet wenig am Anfang, aber
2: die wichtigsten Menschen sind nicht die, die man sich aussucht. Die wichtigsten Menschen stolpern ins Leben. Und sie sind die einzigen, die zu Familie werden können.
20: Sie übernachten in einer alten Scheune. Sie klauen ein klappriges Fahrrad, dann zwei Roller. Bei Melle treffen sie auf Sophia. Sie hilft ihnen bei ihrer Flucht. Und ein bisschen verliebt sich Kian in die Tochter steinreicher Eltern, die sich gerade scheiden lassen. Aufgeschürfte Knie, umgeknickte Knöchel, Sonnenbrand im Gesicht, immer auf der Flucht vor der Polizei. Kian und Marco schonen sich nicht, kämpfen sich durch. Die Geschichte ist zwar nicht neu, erinnert natürlich an Huckleberry Finn, auch an Wolfgang Herrndorfs Chick. Was neu ist, es ist ein bitteres Buch über Armut in einem reichen Land, das junge Menschen einfach fallen lässt. Die seelische Einsamkeit der Jungen wirkt hier nie plakativ. Ungesagte Worte, kleine Gesten der Abwehr, große Lügen bilden ein Geflecht aus schüchterner Welterkenntnis. Am Ende ist alles anders als gedacht. Das Finale ist packend. Und manchmal hat man längst gefunden, wonach man sucht.
4: Vielleicht im Sommer, der Debütroman von Lukas Misa-Nien-Egger ist bei Piper erschienen, hat 272 Seiten und kostet 22 Euro.

0: Was ist da passiert in der italienischen Stadt Modena? 8 Menschen wurden verletzt, 4 davon schwer, nachdem ein Auto in der norditalienischen Stadt in eine Menschenmenge gerast ist. Unsere Nachrichten halten Sie diesbezüglich auf den neuesten Stand. Anschließend hören wir uns wieder. Bis gleich.
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2: Um 0 Uhr mit Thorsten Altenhöhner. Guten Abend. In Wien läuft die 70. Ausgabe des Eurovision Song Contests. Im Finale des Musikwettbewerbes treten Bands und Künstler aus 25 Ländern an. Für Deutschland nimmt die Sängerin Sarah Engels mit dem Lied Fire teil. Spanien, die Niederlande, Irland, Slowenien und Island boykottieren die diesjährige Ausgabe wegen der Teilnahme Israels. Sie protestieren damit gegen das israelische Vorgehen im Gazastreifen. Vor dem ESC-Finale protestierten in Wien mehrere tausend Menschen gegen die Teilnahme Israels. Bei einer pro-palästinensischen Demonstration zum sogenannten Nakba-Tag in Berlin sind 15 Menschen festgenommen worden. Der Tag erinnert an die Vertreibung von Palästinensern im Zusammenhang mit der Gründung Israels. Juliana Koch.
3: Nach Angaben der Polizei habe es sich dabei um versammlungstypische Straftaten gehandelt, etwa Angriffe auf Einsatzkräfte oder das Verwenden von Kennzeichen verfassungsfeindlicher Organisationen. Eine Polizistin sei leicht verletzt worden, sie konnte den Dienst aber fortsetzen. Etwa 2000 Menschen zogen vom Oranienplatz in Kreuzberg zum Südstern in Neukölln. Begleitet wurde der Zug von 700 Beamten.
2: Die Regierung von Taiwan hat die USA aufgerufen, das Land weiterhin zu unterstützen. Vorausgegangen waren Äußerungen von US-Präsident Trump. Nach seinem Besuch in China sagte Trump, Taiwan sollte auf eine formale Unabhängigkeitserklärung verzichten. Sven Weingärtner.
4: Taiwan sei eine souveräne und unabhängige demokratische Nation, erklärte das taiwanesische Außenministerium. Das Präsidialamt verwies auf mehrfache Aussagen Trumps und von US-Außenminister Marco Rubio, die sich zu Sicherheitsverpflichtungen bekannt hätten. Trump hatte nach seinem Besuch in Peking erklärt, dass die USA keinen militärischen Konflikt mit China suchen würden und dass es für alle Seiten das Beste wäre, den Status quo in der Taiwan-Frage beizubehalten.
2: St. Pauli und Heidenheim steigen nach Heimniederlagen aus der Fußball-Bundesliga ab. Heidenheim verlor gegen Mainz mit 0:2. St. Pauli unterlag mit 1:3 gegen den VfL Wolfsburg, der sich damit in die Relegation retten konnte. Union Berlin gewann mit 4:0 gegen Augsburg und beendet die Saison auf Platz 11. Außerdem spielten Leverkusen Hamburg 1:1, Bayern München Köln 5:1, Mönchengladbach Hoffenheim 4:0, Frankfurt Stuttgart 2:2, Freiburg Leipzig 4:1 und Bremen Dortmund 0:2. Energie Cottbus ist nach 12 Jahren zurück in der zweiten Fußball-Bundesliga. Durch ein 1:0 in Regensburg machten die Lausitzer den Aufstieg am letzten Spieltag perfekt. Soweit die Nachrichten. 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Das Wetter: bis zum frühen Morgen bleibt es anfangs gering bewölkt, später klar und trocken bei 5 bis 1 Grad. Tagsüber ist es heute erst sonnig, später wolkiger mit Schauern bei 17 bis 19 Grad.
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0: Mit einer Entwarnung für die A8 Karlsruhe Richtung München. Es ist kein Falschfahrer mehr zwischen Kreuz Stuttgart und Stuttgart Flughafen Messe unterwegs. Die A39 Richtung Wolfsburg ist zwischen Bad Eckenstedt und Westerlinde wegen Aufräumarbeiten gesperrt. Die A40 Essen Richtung Duisburg ist zwischen Kreuz Kaiserberg und Kreuz Duisburg wegen Brückenarbeiten bis Dienstag früh gesperrt. Dann die nächste Sperrung auf der A61 Mönchengladbach Richtung Venlo zwischen Kreuz Mönchengladbach und Meckenstein betrifft beide Richtungen und geht bis Montag 5 Uhr. Sowie die A67 Darmstadt Richtung Mannheim zwischen Lorsch und dem Fürnheimer Dreieck. Hier haben wir eine Sperrung wegen Bauarbeiten bis Montagmorgen etwa 5 Uhr. Die Umleitungsempfehlung führt ab dem Darmstädter Kreuz über die parallel verlaufende A5.
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0: Aus dem Studio von NDR Info in Hamburg. Ich bin Milad Kupay. Hallo. Die FDP sucht nach dem Debakel bei der Bundestagswahl und dem Ausscheiden aus dem Bundestag weiter nach einem Neustart. Wochenlang wurde darüber spekuliert, wer die Liberalen künftig führen soll und ob es zu einem echten Machtkampf an der Parteispitze kommt. Zuletzt hatten sich mit Wolfgang Kubicki und Nordrhein-Westfalens FDP-Chef Henning Höhne gleich zwei prominente Liberale in Stellung gebracht. Kurz vor dem Bundesparteitag zeichnet sich jetzt aber eine neue Lösung ab. Dietrich Karl Meurer.
6: Der Streit um die Führung der FDP ist entschieden. Der Landeschef der Liberalen in Nordrhein-Westfalen, Henning Höhne, zieht seine Kandidatur für den Bundesvorsitz zurück. Das bestätigte ein Sprecher der FDP NRW mehreren Nachrichtenagenturen. Zuerst berichtete die Frankfurter Allgemeine Zeitung darüber. Höhne will nun als erster stellvertretender Bundesvorsitzender antreten. Damit bleibt Wolfgang Kubicki der einzige Kandidat für den Parteivorsitz. Der langjährige FDP-Vize will sich Ende Mai auf dem Bundesparteitag wählen lassen. Höhne und Kubicki sagten der FAZ, sie hätten den Schritt gemeinsam vorbereitet. Beide wollten die Partei wieder stärken und die Kräfte in der FDP bündeln. Kubicki kündigte an, eng mit Höhne zusammenzuarbeiten. Die Liberalen stecken seit Monaten in einer schweren Krise. Bei der Bundestagswahl scheiterte die FDP an der 5%-Hürde und zog nicht mehr in den Bundestag ein. Auch bei mehreren Landtagswahlen verlor die Partei zuletzt deutlich. Danach trat die gesamte Parteiführung zurück. Zunächst wollte auch Ex-Fraktionschef Christian Dürr wieder kandidieren. Nach der Bewerbung von Kubicki zog er seine Kandidatur aber zurück.
0: Ja, und über dieses Thema hat WDR-Kollegin Rebecca Link mit Stefan Marschall gesprochen, Politikwissenschaftler an der Uni Düsseldorf. Die erste Frage: Höhne zieht seine Kandidatur zurück, Kubicki geht als einziger ins Rennen. Das ist ja eine interessante Entwicklung, oder?
7: Ja, es ist interessant, aber es ist strategisch schlau, was da passiert. Man erspart sich nun auf dem Parteitag eine Kampfabstimmung, die ja immer Gewinner und Verlierer produziert, sowohl auf Seiten der Kandidaten, aber auch auf Seiten derer, die abstimmen. Und das hätte die Partei noch ein wenig mehr strapaziert, als sie ohnehin strapaziert ist. Und insofern ist das ein schlauer Move gewesen, der jetzt gemacht wurde.
8: Schauen wir mal auf prägende Gesichter der Partei wie Christian Lindner oder auch Guido Westerwelle. Kubicki ist ja auch so einer, seit 1971 in der Partei. Also der ist länger Parteimitglied als Höhne auf der Welt ist. Womit er andererseits nicht gerade, sagen wir mal, die Parteijugend repräsentiert. Was sagt das über die Erneuerungschancen der FDP, wenn Kubicki jetzt Chef wird?
7: Ja, gut, ich würde Kubicki eher lesen, das ist eine lebensrettende Maßnahme für die FDP. Also es geht darum, dass die FDP jetzt überhaupt noch stattfinden muss in irgendeiner Form. Und sie ist nicht mehr oder kaum noch Parlamenten vertreten. Und wenn die Umfragen sich bewahrheiten, wäre sie im nächsten Jahr, Mitte nächsten Jahres nur noch in einem Landesparlament vertreten. Also das ist eine existenzbedrohende Situation, in der die FDP ist. Und da ist Kubicki jetzt eine Art Retter in der Not, vielleicht auch eine Art Mission Silberlocke in der FDP, in der es darum geht, jetzt wird mehr Aufmerksamkeit für die FDP zu gewinnen für dieses eine Jahr. Und es ist ja auch gleichzeitig eine Art Teamlösung, die da gefunden wurde. Die nächste Generation steht dann ja schon auch vor der Tür und ist mit Henning Höhne ja auch an Bord.
8: Für welchen Kurs steht denn jetzt dieses neue Team?
7: Ja, beide vertreten unterschiedliche Perspektiven innerhalb der FDP. Henning Höhne gilt eher als jemand, der die liberale Mitte vertritt und hier insbesondere im Bereich der Bildungspolitik profiliert ist. Wolfgang Kubicki ist wirtschaftsliberal und hat teilweise aber auch ein paar Ausschläge nach rechts. Also von daher auch unterschiedliche Strömungen, die hier zusammengebunden werden. Auch das eine Lösung, die ja integrieren soll, die die verschiedenen Richtungen innerhalb der Partei zusammenbringen soll.
8: Sie reden ja von einer klugen Strategie, ne, die hier gerade umgesetzt wird. Und diese Strategie scheint ja auch zu beinhalten, Höhne dann so ein bisschen in Stellung zu bringen, um dann eben in nächster Zukunft vielleicht mehr Verantwortung in der Partei zu übernehmen. So sehen das ja viele. Sie auch?
7: Ja, ich würde das so lesen, dass da tatsächlich auch schon eine Perspektive aufgebaut wird. Es ist klar, und das hat Kubicki auch immer gesagt, dass er nur eine Zwischenlösung sein kann, dass er nicht die Zukunft der Partei ist. Aber er ist derjenige, der es schafft, aufgrund seiner Prominenz, aufgrund auch seiner markanten Sprache und seiner Provokationen, der Partei wieder die Aufmerksamkeit zu bringen, die sie jetzt zurzeit benötigt, weil ihr die parlamentarische Basis bröckelt. Und insofern ist er eine Übergangsperson, eine Übergangsfigur innerhalb der FDP. Die Zukunft wird anders aussehen und da hat sich jetzt Henning Höhne schon in Stellung gebracht mit seinen Positionen. Und er ist ja nun auch als Landesvorsitzender der FDP in NRW in einer ganz zentralen Position, jetzt schon in der Partei.
8: Finden das eigentlich alle in der FDP gut? Also da gibt es ja durchaus auch Stimmen, die sagen, hier werden Entscheidungen im Hinterzimmer getroffen. FDP-Vorstand Helmer Hahner hat gesagt, wenn die Partei des Wettbewerbs Angst vor einem innerparteilichen Wettbewerb habe, was habe sie dann noch für einen Gestaltungsanspruch?
7: Ja gut, also der Wettbewerb jetzt in hinsichtlich der Führungsspitze wäre ja für die Partei durchaus auch eine Zerreißprobe geworden. Also von daher ist diese Lösung, die gefunden wurde, ja vielleicht auch gar nicht so ganz schlecht, auch trotz des Wettbewerbs. Und der Wettbewerb hat ja so gesehen schon ein wenig stattgefunden. Wir haben ja schon einen kurzen Wahlkampf gesehen zwischen den beiden Kandidaten und jetzt ist das überführt worden in eine Teamlösung. Das ist für Parteien generell immer besser, wenn man versucht, solche Konflikte dann auch von Parteitagen wegzuhalten und das nicht eskalieren zu lassen. Denn letzten Endes geht es ja darum, dass die FDP geschlossen in die nächsten Wahlkämpfe geht, die ja sehr schwer sein werden für diese Partei.
8: Es ist ja, das muss man auch immer mal wieder sagen, nicht das erste Mal, dass die FDP wirklich schwere Zeiten hatte. Ne? Also die sind immer mal wieder unter die 5% gerutscht. Ne? Und gerade Herr Kubicki hat sich da ja als guter Wahlkämpfer dann tatsächlich erwiesen und hat da wieder Erfolge erreichen können. Wie ist so Ihr Ausblick in die Zukunft für diese Partei?
7: Ja, ist ein bisschen schwierig jetzt zu sagen an der Stelle. Wir sehen, dass die FDP so eine Stammwählerschaft von rund 3% hat. Das heißt, sie ist unterhalb der 5%-Hürde. Im Moment schaut sie sich auch die 5%-Hürde von unten an, was alle Umfragen angeht. Aber sie hat ein Potenzial von 15%. Das heißt, sie könnte noch mehr Menschen gewinnen. Sie könnte über die 5%-Hürde springen. Dazu braucht sie zum einen Aufmerksamkeit. Dafür sorgt Kubicki. Dafür muss sie aber auch nochmal programmatisch klar machen, wofür sie steht. Und eigentlich ist die Zeit für die FDP keine schlechte, denn die CDU rückt weiter in Richtung links, sowohl auf Landesebene als auch auf Bundesebene durch die entsprechenden Koalitionen. Da ist Raum für die FDP, von daher gibt es da eine Möglichkeit. Und wir sehen ohnehin sehr viel Dynamik im Parteiensystem und bei den Wählern. Da gibt es also Möglichkeiten, aber es ist trotzdem noch unwägbar.
0: Sagt der Politikwissenschaftler Stefan Marschall. Im Limburger Hof in Rheinland-Pfalz, da ist gestern am Vormittag ein Kleinflugzeug verunglückt. Zwei Insassen der Maschine sind dabei gestorben. Jessica Sici fasst das ganze Geschehen mal zusammen.
9: Trümmerteile lagen über mehrere Straßen verteilt. In einem Garten landete der Propeller, in einem Baum hing eine Landkarte, in einer Hecke fand man unter anderem ein T-Shirt und in einer anderen Straße ein Schuh und ein Helm. Mehrere Hausdächer wurden beschädigt. Anwohner wurden durch den direkten Absturz nicht verletzt. Leonie Schwörer wohnt in der Nähe der Absturzstelle und wollte sofort helfen.
10: Ich bin dann direkt raus, da ich auch medizinische Fachangestellte bin und geguckt, ob man irgendwo Erste Hilfe leisten kann. Und mit den anderen Anwohnern hier haben wir dann auch geguckt, ob wir das Cockpit finden, haben das dann auch in einem Vorgarten gefunden. Leider hat man schon beim ersten Sehen gesehen, dass man nichts mehr machen kann leider, dass die Person ziemlich eingequetscht war. Und dann haben wir nur noch auf Krankenwagen, Feuerwehr, Notdienst gewartet.
9: Vor Ort waren unter anderem Polizei, Feuerwehr, THW und der Katastrophenschutz.
0: So, bevor wir da gleich weiterhören, eine Gefahrenmeldung. 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Achtung, Falschfahrer auf der B5 Nauen-Charlottenburg. Zwischen Wustermark-Ost und Dalgo-Döberitz kommt Ihnen ein Falschfahrer entgegen. Bitte äußerst rechts fahren, nicht überholen.
9: Über Limburger Hof flogen außerdem zwei Hubschrauber und eine Drohne, um Luftbilder machen zu können. Die Anwohner kamen immer wieder aus ihren Häusern, schauten nach oben oder suchten Gespräche in der Nachbarschaft.
11: Ich war in meiner Küche, hab die Spülmaschine eingeräumt, hab währenddessen aus dem Fenster geguckt, dann gab es einen lauten Knall. Hab dann bei unserer Garage gesehen, wie da so ein Trümmerteil reingeflogen ist. Ich habe zuerst gedacht, es war eine Rakete oder irgendwas. Dann war es sehr lange sehr laut und dann kamen auch schon die Einsatzkräfte, es hat angefangen zu regnen und war überall Chaos hier eigentlich.
12: Also im Zimmer hat man wie so einen Überschall gehört. Dann gab es die ganzen Teile, die rumgeflogen sind.
13: Da ist auch ein Teil im Haus nebenan eingekracht, also ins Dach vom Nachbarhaus. Ich dachte, es wäre irgendeine Art von Luftangriff. So hat sich das angehört, weil es einfach extrem laut war und auch sehr, sehr viele Geräusche nacheinander irgendwie eingeprasselt sind. Dann habe ich einfach gesagt, wir sollten schnell in den Keller gehen, weil ich eben nicht wusste, was es ist.
9: Für Anwohner wurde eine Anlaufstelle eingerichtet, sagt Andreas Pulgné, Bürgermeister von Limburger Hof.
14: Wir haben eine Stelle eingerichtet im Albert-Schweitzer-Haus. Dort können alle Zeuginnen und Zeugen sich melden und ihre Erkenntnisse mitteilen. Wir haben an der gleichen Örtlichkeit auch Kräfte der Notfallseelsorge, falls dort Bedarf bestünde. Ansonsten ist das Technische Hilfswerk im Moment vor Ort und schaut, wie wir Dächer abdecken können. Und eine große zeitliche Dimension wird auch noch die Bergung der Trümmerteile und auch der Personen mit sich bringen.
9: Laut der Polizei war das Flugzeug in Aachen-Merzbrück gestartet. Augenzeugen berichteten von einem lauten Knall, bevor das Flugzeug abstürzte. Wohin die Maschine unterwegs war, ist nach Polizeiangaben noch unklar.
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0: In der Demokratischen Republik Kongo steigt die Zahl der Ebola-Toten. Nach Angaben des Gesundheitsministeriums wurden im Nordosten des Landes bislang 80 Todesfälle gemeldet, die auf das Ebola-Virus zurückgehen. Es gebe 246 registrierte Verdachtsfälle. Die Weltgesundheitsorganisation WHO hat 500.000 US-Dollar aus einem Katastrophenfonds freigegeben und schickt medizinisches Personal und Ausrüstung, um den Ebola-Ausbruch einzudämmen. Karin Mensch.
15: Ein Alltag mit Angst. Menschen sind auf der Straße unterwegs, kaufen an kleinen Marktständen Obst und Gemüse in der Provinzhauptstadt der betroffenen Region Ituri. Hier im äußersten Nordosten der Demokratischen Republik Kongo sind viele in großer Sorge wegen des Ebola-Ausbruchs. Einer von ihnen ist Jean-Marc Asimwe. Er arbeitet als Motorradtaxifahrer, erzählt er der Nachrichtenagentur AP. Wir fürchten uns sehr vor dieser Krankheit. Im Moment wissen wir nicht wirklich, um welche Variante es sich handelt. Jeden Tag sterben Menschen. Jeden Tag begraben wir 2, 3 oder sogar mehr Tote. Es wurden erste Fälle einer seltenen Ebola-Variante nachgewiesen. Laut der Weltgesundheitsorganisation WHO gibt es für diese Variante derzeit keinen zugelassenen Impfstoff. Der Ausbruch ist auch deshalb gefährlich, weil Teile der Region Ituri sehr abgeschieden und deshalb schwer erreichbar sind. Dort gibt es dichten Regenwald und kein ausgebautes Straßennetz. Es ist also schwierig, genau zu sagen, wie viele Menschen dort wirklich infiziert sind. Und es ist auch schwierig, diesen Menschen zu helfen. Der letzte Ebola-Ausbruch in der Demokratischen Republik Kongo endete vor knapp einem halben Jahr. Er konnte innerhalb von 3 Monaten eingedämmt werden. Zum Schutz der Bevölkerung wurden knapp 50.000 Menschen gegen Ebola geimpft. Ebola ist eine Virusinfektion, die von Mensch zu Mensch übertragen wird. Vor allem durch Blut oder andere Körperflüssigkeiten. Wird die Krankheit nicht behandelt, endet sie meist tödlich. Die Weltgesundheitsorganisation wird die örtlichen Gesundheitsbehörden unterstützen, sagt WHO-Generaldirektor Tedros Adhanom Ghebreyesus. Wir haben medizinische Hilfsgüter und Schutzausrüstung nach Bunia geschickt, in die Provinzhauptstadt der betroffenen Region Ituri. Zudem haben wir 500.000 US-Dollar aus einem Notfallfonds für Katastrophen freigegeben, um den Ausbruch einzudämmen. Die Zahl der Infizierten und Toten, sie könnte noch steigen. Im Nachbarland Uganda gibt es einen ersten Fall. Durch den lebhaften Grenzverkehr könnte sich Ebola auch dort weiter verbreiten.
0: Offiziell herrscht zwischen Israel und dem Libanon eine Waffenruhe seit einem Monat. Aber nach US-Angaben haben sich nun die beiden Länder auf eine Verlängerung der Waffenruhe um 45 Tage geeinigt. Die Verhandlungen laufen unter Vermittlung der Vereinigten Staaten weiter, aber die aktuell geltende Waffenruhe war immer wieder verletzt worden. Moritz Behrendt.
16: Die Waffenruhe wurde verlängert, die Waffenruhe scheint weiterhin nicht zu halten. Kurz nachdem in Washington die Einigung zwischen den Unterhändlern der libanesischen und der israelischen Regierung verkündet wurde, meldete die libanesische Nachrichtenagentur einen israelischen Angriff im Süden des Landes. Ein Zentrum des Zivilschutzes sei getroffen worden. Es habe 6 Tote gegeben, unter ihnen 3 Sanitäter. Das ist keine Waffenruhe, das ist Betrug, sagt Sarah, eine junge Frau, die aus dem Süden nach Beirut geflohen ist. Sie kommt aus der Nähe von Nabatir. Dort gäbe es weiterhin täglichen Beschuss mit Toten und Verletzten. In Beirut hoffen die Menschen, dass sie wenigstens hier in der Hauptstadt sicher sind. Aber das ständige Surren der über der Stadt kreisenden israelischen Drohnen macht ihnen die Machtverhältnisse deutlich. Dies habe sich auch bei den Verhandlungen in Washington gezeigt, sagt ein Mann namens Khalil Khalil. Auch er ist aus dem Süden geflohen, sucht momentan in Beirut nach Arbeit. Unsere Regierung ist schwach dorthin gegangen und hat unsere Druckmittel aufgegeben. Jetzt stellt Israel die Bedingungen. Die zentrale Forderung der Israelis? Eine konsequente Entwaffnung und Entmachtung der pro-iranischen Hisbollah. Die Libanesen wiederum verlangen zunächst einen Rückzug der israelischen Armee aus ihrem Land. Es ist eine Art Teufelskreis, sagt der Anwalt und politische Aktivist Fuad Dibbis. Niemand sei bereit, den ersten Schritt zu tun. Es ist unwahrscheinlich, dass die Menschen im Süden bereit sind, ihre Waffen niederzulegen, solange israelische Soldaten im Libanon sind und Israel seine Angriffe fortsetzt. Im Libanon herrscht Skepsis vor, dass Verhandlungen in Washington und Absprachen mit Israel zu mehr Frieden führen. Präsident Joseph Aoun und die aktuelle Regierung wollen Gesprächen dennoch eine Chance geben. Ali Hamdan ist der wichtigste Berater des mächtigen Parlamentspräsidenten Nabih Berri. Dessen schiitische Amal-Partei steht der Hisbollah nahe. Die lehnt Verhandlungen mit Israel ab. Hamdan äußert sich öffentlich diplomatischer. Aus Respekt vor dem libanesischen Präsidenten, wie er sagt. Aber er hat auch eine klare Forderung.
17: Definitely, we would like to see.
16: Auf jeden Fall wünschen wir uns, dass der Vermittler, also die USA, Druck auf Israel ausübt, sich zu einer echten Waffenruhe zu bekennen, sodass die Verhandlungen fortgeführt werden, während die Waffen ruhen und nicht unter Beschuss. Dass auch die Hisbollah weiterhin Ziele in Israel angreift und gegen israelische Soldaten im Libanon kämpft, bezeichnet Hamdan als Reaktion auf das andauernde israelische Bombardement. Es gibt im Libanon aber auch scharfe Kritik an der pro-iranischen Miliz. Johnny Abi Haider, ein Krankenhausmanager im Ruhestand, behauptet, die große Mehrheit der Libanesen, sogar ein großer Teil der Schiiten, ist nicht für die Hisbollah. Sie wollen den Staat und die Armee stärken. Wer für den Iran ist, der soll doch dorthin gehen. Was die Mehrheit der Libanesen will, ist schwer zu belegen. Meinungen im Land gehen weit auseinander, Umfragen sind notorisch unzuverlässig. Die Hoffnung auf mehr Sicherheit und Stabilität ist in jedem Fall weit verbreitet. Der Weg dorthin ist jedoch noch lang. Die Gespräche mit Israel sollen in weiteren Runden Ende Mai und Anfang Juni fortgesetzt werden.
0: Rap trifft Renaissance, Beats treffen Bilderrahmen. Die Hamburger Kunsthalle bricht mit klassischen Museumsregeln und macht Kunst hörbar. Bei Beats and Art macht Rapper Sherlock F. aus Bildanalyse Punchlines und aus der Museumsführung eine Performance. Jeden ersten Donnerstag im Monat, wenn der Eintritt in der Kunsthalle frei ist. Antonia Reif hat sich das angeschaut, hätte ich beinahe gesagt, aber in diesem Fall auch angehört.
18: Ja, wie die Betrachter eines Betrachters einer vernebelten Landschaft, sie dünne, was mag er denken, was mag er fühlen.
19: Hochkultur trifft Hip-Hop. Vor Caspar David Friedrichs Wanderer über dem Nebelmeer trifft Rap auf Romantik. Die Kunsthalle wagt mit dem Format ein Experiment. Klassische Kunst neu denken, und zwar mit Rap als Methode.
18: Ja, und ist das ein Kalypso, ihr könnt die beiden hier sehen.
19: Vor Max Beckmanns Gemälde Odysseus und Kalypso performt Mark Acton alias Sherlock F. vorbereitete Rap-Texte, samt Bildbeschreibung und Analyse. Statt Stilepochen im Flüsterton, Reime, Beats und neue Perspektiven auf alte Meisterwerke.

0: Wir müssen nach vorne sehen.
1: Was passiert, wenn ein Gemälde nicht nur angeschaut, sondern gerappt wird? Hörbar, spontan und überraschend anders. Sherlock F. reimt über die Menschen auf den Bildern, über Flucht und Migration im 19. Jahrhundert oder Kolonialismus in Hamburg. Eine musikalische Bildanalyse mit historischer Einordnung.
2: Es gibt natürlich erstmal eine emotionale Komponente, die dann vielleicht auf einmal anders wirkt, als wenn eine Person einfach nur

0: Schon sehr lange schreibe ich ja Rap-Texte, schon seit über 20 Jahren. Und es war für mich halt total interessant, diese Themen, mit denen ich mich sowieso auseinandersetze, berufsmäßig, weil ich mich dafür interessiere, das eben dann in so eine künstlerische Textform zu packen.
1: Das Format bricht bewusst mit Museumsregeln. Laut, kritisch und assoziativ. Das Publikum wirkt sichtlich amüsiert und interessiert im Takt.
2: Ich finde so die Verbindung aus dem Wissen über die Werke, die geschichtlichen Hintergründe und gleichzeitig auch noch ein bisschen eigene Interpretation vielleicht.
3: Ja. Und auch so Aktuelles bringt er ja auch mit rein. Ne? Und das wirkt irgendwie sehr authentisch und ehrlich, finde ich.
4: Mhm. Anno 1911, industrieller Wandel, Hamburg längst schon Global Player und angeschlossenen Welthandel.
1: Vielleicht braucht es manchmal keinen neuen Blick auf die großen Werke, sondern einfach einen neuen Beat.
5: Antonia Reif war das über die rappende Kunstführung Beats and Art in der Hamburger Kunsthalle. Das nächste Mal am 4. Juni, dem ersten Donnerstag im Monat. Der Eintritt ist dann frei.
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7: Mit Stefanie Lavoie. Es war ein Krimi, aber kein Leckerbissen. Das Abstiegsduell zwischen dem FC St. Pauli und dem VfL Wolfsburg an diesem letzten Spieltag der Fußball-Bundesliga. Die Niedersachsen haben es geschafft. Sie dürfen nachsitzen. Durch den 3:1-Erfolg bei den Hamburgern hat sich Wolfsburg den Einzug in die Relegation gesichert. Das Tor von Cenan Pejcinovic hatte in der 80. Minute den Weg zum Sieg geebnet. Der Stürmer war im Anschluss an die Partie dementsprechend erleichtert.
8: Ja, ich würde schon sagen, dass eine gewisse Last von den Schultern gefallen ist. Wir wissen, es ist noch nicht vorbei. Wir haben noch zwei Spiele, aber ich glaube, nach heute kann man sagen, wir haben gekämpft. Ja, ich bin unglaublich stolz auf die Mannschaft und auf die Fans, die da waren und uns geholfen haben und supportet haben, weil dieser Sieg war wichtig.
7: Zum dritten Mal nach 2017 und 2018 spielt Wolfsburg damit die Relegation. Diese wird kommenden Donnerstag und am Pfingstmontag ausgetragen. Neben St. Pauli steigt auch Heidenheim ab. Der FC verlor gegen Mainz mit 0:2. Die Meisterschaft gesichert hatte sich der FC Bayern ja bereits am 30. Spieltag. Die Saison schlossen die Münchner mit einem 5:1 gegen Köln ab. Taufik Khalil war in der Allianz Arena dabei.
9: Zum Schluss nochmal ein meisterlicher Auftritt, passend zur Übergabe der Meisterschale. An einem emotionalen Nachmittag in der Münchner Arena, an dem unter anderem Leon Goretzka nach 8 Jahren in München verabschiedet wurde. Im Spiel die große Harry-Kane-Show mit 2 Treffern in der ersten Viertelstunde und einem weiteren in der zweiten Hälfte. Said El Maler verkürzt mal kurz für Köln. Dazwischen trifft aber nochmal Tom Bischoff. Nicolas Jackson macht den 5. Treffer für die Münchner, die damit auf 122 Saisontore kommen. Niemals zuvor hat eine Mannschaft in den europäischen Top-Ligen so oft getroffen. Manuel Neuer nimmt am Ende die Meisterschale entgegen und nächste Woche wollen die Bayern mehr im Pokalfinale gegen Stuttgart.
7: Der VfB spielte gegen Frankfurt 2:2 und folgt Meister Bayern, Dortmund und Leipzig in die Champions League. In der Europa League treten in der kommenden Saison Hoffenheim und Leverkusen an. Als 7. hat sich Freiburg für die Conference League qualifiziert. Sollte der Sportclub am Mittwoch das Europa League Finale gewinnen, wäre er gar in der Champions League spielberechtigt. Die weiteren Ergebnisse des 34. Spieltages. Leverkusen und der HSV trennten sich 1:1. Bremen unterlag Dortmund 0:2. Freiburg schlug Leipzig 4:1 und Mönchengladbach Hoffenheim mit 4:0. Union Berlin schoss gegen Augsburg ebenfalls 4:0 Tore. Der Gegner Wolfsburgs in der Relegation wird heute ermittelt, wenn in der 2. Liga der letzte Spieltag ausgetragen wird. 3 Teams rechnen sich dort noch Chancen aus. Alle 3 haben 59 Punkte auf ihrer Habenseite. Der aktuell 2. Elversberg empfängt Schlusslicht Münster. Hannover 96 spielt zu Hause gegen Nürnberg. Und Paderborn muss in Darmstadt ran. Alle Zweitligapartien werden zeitgleich um 15.30 Uhr angepfiffen. Startschuss für die Playoffs in der deutschen Basketball-Bundesliga. Im ersten Viertelfinalspiel der Best-of-Five-Serie besiegte Pokalsieger Bamberg Ulm mit 80:74. Die Baskets Bonn unterlagen Würzburg 54:69. Jonathan Navarez hat seinem arg gebeutelten Team Emirates einen weiteren Etappensieg beim Giro d'Italia beschert. Holger Gerska berichtet von der 8. Etappe.
10: Tadej Pogacar ist nicht am Start und dennoch prägt die Mannschaft des 4-maligen Tour de France-Gesamtsiegers diese Giro-Woche. Dabei hat das Team Emirates durch Stürze schon 3 seiner 8 Fahrer verloren. Und dennoch gelang Etappensieg Nummer 3 zum 2. Mal durch Jonathan Navarez aus

0: Ecuador. Der war der eindeutig stärkste eines großen Ausreißerfeldes und ließ sich auch am extrem steilen Anstieg zum Ziel nicht mehr einholen. Nur mit der Gesamtwertung hat das Team aktuell nichts zu tun. Es führt weiterhin der Portugiese Afonso Olalho mit über 3 Minuten vor den dahinter lauernden Topfavoriten, angeführt vom zweimaligen Toursieger Jonas Vingegaard aus Dänemark.
1: Der Giro endet am 31. Mai in Rom.
2: Der Sport war das mit Stefanie Lavoie hier in der ARD Infonacht.

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1: Um 0.29 Uhr mit Gabriela Kühne. In der norditalienischen Stadt Modena ist ein Mann mit einem Auto in eine Menschenmenge gerast. Nach Angaben der Behörden wurden mindestens 8 Menschen verletzt, davon 4 schwer. Aus der Nachrichtenredaktion Viktor Kupka.
2: Der Wagen soll mit hoher Geschwindigkeit in eine Gruppe von Passanten gefahren sein. Danach soll der Fahrer versucht haben zu fliehen und verließ das Auto mit einem Messer in der Hand, berichteten mehrere Augenzeugen. Die Polizei konnte ihn wenig später festnehmen. Die Hintergründe der Tat sind noch unklar. Die italienische Regierungschefin Meloni sprach von einem äußerst schwerwiegenden Vorfall und dankte den Bürgern, die mutig eingegriffen haben, um den Täter aufzuhalten.
1: In London sind Zehntausende Demonstranten bei 2 gegensätzlichen Demos auf die Straßen gegangen. Bei der Kundgebung eines rechtsextremen Aktivisten waren nach Schätzungen 60.000 Menschen dabei. Zeitgleich fand eine pro-palästinensische Demo statt, an der 20.000 Menschen teilgenommen haben sollen. Die Londoner Polizei war mit einem Großaufgebot von 4.000 Kräften im Einsatz. Bei den Kundgebungen kam es nur zu kleineren Zwischenfällen. Etwa 30 Menschen wurden festgenommen. Das Deutsche Institut für Wirtschaftsforschung fordert die Bundesregierung auf, Subventionen abzubauen. Sparpotenzial gäbe es zum Beispiel bei der Pendlerpauschale, beim Dieselprivileg und beim Dienstwagenprivileg, sagte DIW-Präsident Fratscher der Welt am Sonntag. Aus der Nachrichtenredaktion Thomas Bertsch.
3: Die Rente müsse reformiert und Vermögen stärker besteuert werden, so Fratscher. Wichtig sei ein Reformgesamtpaket, bei dem jeder einen Beitrag leiste. Der Bund der Steuerzahler fordert ebenfalls, Subventionen und Steuervergünstigungen zu kürzen, und zwar um 10%. Vereinspräsident Holznagel sagte der Mediengruppe Bayern, die von Unionsfraktionschef Spahn vorgeschlagene Abschmelzung von 5% reiche nicht aus.
1: Im baden-württembergischen Pforzheim wird heute eine Weltkriegsbombe entschärft. Rund 27.000 Menschen müssen die Evakuierungszone bis 8 Uhr verlassen haben. Der Radius des Sperrbezirks betrifft einen Großteil der Innenstadt. Rund 1.500 Einsatzkräfte von Polizei, Feuerwehr und DRK sind in Pforzheim im Einsatz. Gegen Mittag wird für die Entschärfung auch die Bahnstrecke für den Nah- und Fernverkehr gesperrt. Dann können die Kampfmittelbeseitiger ihre Arbeit aufnehmen und die britische 1,8 Tonnen Weltkriegsbombe mit ihren 3 Zündern entschärfen. Das Wetter in Deutschland. Heute Nacht nach anfänglichen Schauern teils klar, teils wolkig und oft trocken, Werte zwischen plus 8 und minus 2 Grad. Tagsüber Sonne und Wolken im Wechsel, vereinzelt Schauer. Im Westen mehr Wolken und einzelne Gewitter, maximal 13 bis 20 Grad. Am Montag im Westen Schauer und Gewitter, im Osten freundlich und trocken, 12 bis 22 Grad und am Dienstag wechselhaft bei 16 bis 22 Grad. Das waren die Nachrichten.
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4: Mit einer Entwarnung für die B5 Nauen Richtung Charlottenburg. Es ist kein Falschfahrer mehr zwischen Wustermark Ost und Dalgo-Dürwörz unterwegs. Ja, ansonsten sieht's gut aus. Keine Staus oder größeren Verkehrsbehinderungen. Gute Fahrt.
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4: Mit Milad Kupay. Der 17. Mai ist der internationale Tag gegen Homophobie, Bi-, Inter- und Transfeindlichkeit. Der Anlass für unseren Hauptstadtkorrespondenten Dietrich Karl Meurer im ARD-Interview der Woche mit Sophie Koch zu sprechen. Sie ist Beauftragte der Bundesregierung für die Akzeptanz sexueller und geschlechtlicher Vielfalt. Schauen wir zunächst auf eine Debatte, die Sophie Koch selbst ausgelöst hat. Wegen eines Instagram-Posts steht Koch in der Kritik. In dem Post hat sie unter anderem Alice Schwarzer vorgeworfen, Frauenrechte gegen die Rechte von Transmenschen auszuspielen. Der Post zeigt eine Bildmontage auf einer Ebene Alice Schwarzer mit der Harry Potter-Autorin J.K. Rowling und US-Präsident Trump. Daran gibt es ja heftige Kritik. Und so war die erste Frage an Sophie Koch. War der Post ein Fehler?
5: Nein, der Post war kein Fehler. Ich möchte auch dazu sagen, dass ich mit dem Post nicht die Debatte angefangen habe, sondern ich glaube vor allem Alice Schwarzer, die danach nicht nur einen Artikel, sondern mehrere dazu geschrieben hat, zeigt für mich aber auch, dass ich ja auf jeden Fall einen Nerv getroffen habe. Weil was wir mit dem Post gemacht haben, war einfach nur klarzustellen, dass es 3 Personen sind, die eben sehr eindeutig Frauenrechte oft über Transrechte stellen oder Transrechte nutzen für eben eine, wie ich finde, vergiftete Debatte. Und meine Meinung dazu ist ganz klar, dass es eben zwei Gruppen sind, die sich nicht gegeneinander ausspielen lassen dürfen. Und ich möchte auch nicht, dass das passiert.
6: Können Sie noch ein bisschen erläutern, wo Sie sehen, dass Frau Schwarzer was falsch gemacht hat?
5: Sie hat in vielen Interviews, ich glaube auch rund um das Selbstbestimmungsgesetz, immer wieder die Ansichten unterstützt, die zum Beispiel Transpersonen und das Selbstbestimmungsgesetz als eine Gefahr sehen für Frauenrechte. Und wir sehen aber, dass das nicht der Fall ist. Das Selbstbestimmungsgesetz wurde von unfassbar vielen Menschen genutzt, damit sie endlich ihre eigene Identität auch entsprechend ausleben können. Und das ist ein riesengroßer Gewinn für die Community und ist nichts, was Frauenrechte irgendwie einschränkt.
6: In der Zeitschrift Emma, deren Herausgeberin Alice Schwarzer ist, wird sogar ihre Entlassung gefordert. Wie sehr trifft sie das?
5: Ich sag mal so, Frau Schwarzer ist mit Sicherheit nicht die Einzige oder Erste, die sowas fordert, aber ich bin da ganz gelassen. Ich finde, ich mache meinen Job ziemlich gut und ich werde den auch gerne weiter noch machen.
6: Gehört zu Ihrem Selbstverständnis als Bundesbeauftragte eben auch, dass Sie wirklich da klar Stellung beziehen müssen?
5: Ich bin Beauftragte der Bundesregierung, aber für die queere Community. Natürlich muss ich deshalb auch klar Stellung beziehen, wenn Teile der Community angegriffen oder vielleicht verächtlich gemacht werden.
6: Bleiben wir beim Thema, schauen aber auf die politische Dimension dieser Debatte. Sie sind als Bundesbeauftragte angedockt am Bundesfamilienministerium. Und die Ministerin Karin Prien von der CDU, die hat ihren Beitrag auch recht scharf kritisiert. Wie sehr belastet das Ihr Verhältnis?
5: Das belastet unser Verhältnis, glaube ich, gar nicht. Frau Prien und ich, wir haben auch demnächst ein Gespräch, das war regulär sowieso angesetzt. Wir haben jetzt auch keinen Streit miteinander. Klar gibt es manchmal in der Öffentlichkeit Debatten, die werden dann auch ein bisschen härter aufgegriffen. Und wir haben auch sicher unterschiedliche Meinungen. Ich bin auch nicht mit allem zufrieden, was sie macht. Und da äußere ja auch ich entsprechend Kritik. Das gehört für mich ganz normal zum politischen Verlauf einfach mit dazu.
6: Da muss man vielleicht auch nochmal sagen, nicht jeder weiß, Sie sind in der SPD, Frau Prien in der CDU. Wenn Sie sagen, da gibt es auch Debatten, die da sozusagen mit reingemischt werden. Ein Punkt ist, der wird auch gerade kritisiert in den Medien, der Begriff Queer-Politik wurde aus dem Titel Ihres Referats gestrichen. Und auch beim Aktionsplan der Bundesregierung Queer Leben zeichnet sich eine inhaltliche Neuausrichtung ab. Fühlen Sie sich da ausgebremst?
5: Ich muss hier kurz nochmal zwei Sachen etwas klarer machen. Das eine ist, ich bin unabhängig, das heißt auch mein Team ist zwar angestellt am Familienministerium, wir arbeiten aber unabhängig auch von den Referaten und das betroffene Referat ist quasi auch eins, das gab es schon vorher im Haus. Und ja, der Titel dort wurde jetzt angepasst, das Wort Queerpolitik wurde gestrichen. Mich ärgert sowas, weil diese ganzen Begriffdebatten finde ich unnötig. Ich finde, sie gehen daran vorbei, was für eigentliche Herausforderungen wir haben. Und ich befürchte, dass hier eben jemand wahrscheinlich aus reinem Verwaltungshandeln den Titel gestrichen hat, ohne zu bedenken, was es gegebenenfalls für Auswirkungen hat, auch für die Community. Weil natürlich viele in der Community jetzt das Gefühl haben, ihnen wird dort etwas genommen, auch wenn es nur ein Wort ist. Aber das macht was mit der Identität, mit der Sorge, nicht gesehen zu werden.
6: Ich hatte ja schon den Aktionsplan Queer Leben angesprochen. Der bundesweite Plan stammte noch aus der Zeit der Ampel und hatte das Ziel, die Akzeptanz und den Schutz sexueller und geschlechtlicher Vielfalt zu stärken. Wie geht's weiter damit?
5: Beim Aktionsplan Queer Leben, da wäre ich jetzt noch drauf gekommen, da ist es so, der ist nicht beendet. Die Maßnahmen, die begonnen wurden, werden auch weiter umgesetzt. Ich habe auch mit dem Ministerium ausgemacht, dass ich quasi gegen Ende des Jahres nochmal einen weiteren Bericht anfordern werde, sprich bei allen Ministerien nachfrage, was ist denn passiert mit den noch offenen, einen Drittel war es ja schließlich am Ende von den Maßnahmen, um zu gucken, was hat die Regierung noch gemacht seit 2025. Und mein Ziel ist es auch, weitere Maßnahmen mit den einzelnen Häusern zu besprechen. Was stimmt, ist, dass es keine große Neuauflage geben wird. Aber die braucht es auch gar nicht, weil im letzten Aktionsplan so viele weitere Forderungen aufgestellt wurden und Maßnahmen und Ideen, die aber einfach noch nicht in dem bisherigen Plan drin standen. Das heißt, wir finden da auch ganz entspannt auf anderen Wegen Sachen, wie die Regierung weiterhin sich für die Community einsetzen kann.
6: Haben Sie trotzdem vor dem Hintergrund dieser Diskussion um den Begriff Queer die unklare Zukunft des Aktionsplans, wenn ich Sie richtig verstanden habe, und auch die Kritik der Ministerin an ihrem Post, an ihrer Arbeit letzten Endes. Haben Sie das Gefühl, da wird Ihre Arbeit ausgebremst? Können Sie sagen, wie wirkt sich das alles auf Ihre Arbeit aus?
5: Ausgebremst ist, glaube ich, nicht das Wort, was ich wählen würde, aber es ist natürlich so, wenn ich mich gerade inhaltlich daran setzen möchte, wie wir eben den Aktionsplan weiter fortschreiben oder wie wir weitere Gesetzesvorhaben voranbringen, ich dann aber zu Recht erstmal in Erklärung und in ein Nachfragen gehe, warum denn jetzt hier irgendwas gestrichen wurde, dann ist das zusätzliche Arbeit, die ich gerne woanders reinstecken würde. Ähnlich verhält es sich mit Flaggendiskussionen. Das sind alles Sachen, die brauchen wir eigentlich nicht, weil das bringt nichts für die Community vor Ort. So, die queeren Menschen wollen sehen, dass sie in Sicherheit leben können, wollen sehen, dass sie frei leben können, dass ihre Familien sicher sind. Und keine Flaggendiskussion und keine Diskussion über Begriffe ändert daran irgendwas.
6: Flaggendiskussionen, Sie sprechen von der Regenbogenfahne, über die sprechen wir später noch. Ich möchte ganz gern noch mal schauen auf das Programm Demokratie leben. Da drohen Kürzungen, wohl auch für queere Projekte. Haben Sie dort Einfluss?
5: Das wird ein Gegenstand unseres Gesprächs sein, also von der Ministerin und mir. Ich habe mich in einem Schreiben an sie gewandt, weil ich eben auch die Gefahr sehe, dass wenn queere Projekte und Vielfalt nicht explizit genannt werden in der Förderrichtlinie, dass es dann schwerer ist für Vereine, sich weiterhin zu bewerben um Geld von Demokratie leben. Und es ist eines der wichtigsten Förderprogramme, das wir haben im Bereich Demokratie, Vielfalt, Zusammenhalt, Gesellschaft. Und dementsprechend versuche ich dort alles, was geht, um mich mit einzubringen. Gleichermaßen stimmt es natürlich, dass die Erstellung der Förderrichtlinie allein im Hause der Familienministerin liegt und demnach auch vor allem auf ihrem Tisch. Aber ich weiß, dass sie auch schon einige Gespräche führt zu dem Thema und gehe davon aus, dass da noch Bewegungsspielraum ist.
6: Frau Koch, Kritik kommt auch aus der Community selbst. Da wird Ihnen vorgeworfen, Sie seien zu wenig sichtbar, zu wenig durchsetzungsstark. Was antworten Sie darauf?
5: Also sehen wird man mich in den nächsten Monaten sehr häufig, und zwar auf den CSD-Demonstrationen in ganz Deutschland. Genau da versuche ich nämlich einerseits mit aufzunehmen, was bewegt gerade die Community, aber eben auch zu zeigen, wir sind da. Also ich als Vertreterin der Bundesregierung nehme ernst, was dort im ländlichen Raum passiert. Ich sitze natürlich nicht mit am Kabinettstisch, das ist ein Fakt, und trotzdem eben die Debatte zum Beispiel um den Aktionsplan, dass er eben nicht einfach beerdigt wurde. So, das ist auch Verdienst von meinem Amt und von meinem Einfluss, auch dass dieses Jahr wieder die Bundesregierung, diesmal explizit die Regierung in Form von meinem Amt, nicht nur ein einzelnes Ministerium, am CSD Berlin teilnehmen wird. Also da ist so eine Sichtbarkeit gegeben. Aber ich verstehe die Community auch, dass sie Sorgen hat, dass es nicht reicht, so dass da mehr kommen muss. Ich nehme das für mich eher als ein Ansporn mit, noch mehr auch in Gespräche zu gehen.
6: Wollen wir nochmal dabei bleiben und nochmal schauen, wie viel Gestaltungsmacht Sie tatsächlich haben. Das heißt, Ihr Vorgänger Sven Lehmann von den Grünen, der hatte mehr direkten Zugang zur Regierung. Fehlt Ihnen dieser Hebel?
5: Sven Lehmann war parlamentarischer Staatssekretär und dadurch automatisch natürlich hin und wieder mal am Kabinettstisch. Das ist bei mir nicht der Fall. Aber diese Unabhängigkeit ist auch manchmal ein Vorteil. Und wie gesagt, ich gehe vor allem in Gespräche mit den Ministerien, mit den Fraktionen und versuche eben dadurch durch viel Erklären, mein Job hat viel mit Erklären auch zu tun, zu überzeugen, dass das, was die Community fordert, nicht irgendwelche Randideen sind, sondern sie kommen aus der Mitte der Gesellschaft. Es sind Millionen Menschen, die jedes Jahr auf die Straße gehen, und demnach auch wichtig, dem zuzuhören. Und mein Job ist genau das, in der Regierung stark zu machen.
6: Zu Gast im ARD-Interview der Woche die Beauftragte der Bundesregierung für die Akzeptanz sexueller und geschlechtlicher Vielfalt, Sophie Koch. Frau Koch, wir haben jetzt schon mehrmals den Begriff queer benutzt. Der Begriff ist auch innerhalb der Community durchaus umstritten. Können Sie die Debatte nachvollziehen, und warum entscheiden Sie sich dafür, den Begriff queer zu benutzen?
5: Ich entscheide mich dafür, weil er ein selbst eroberter Begriff ist, sage ich mal. Früher wurde der eher abwertend genutzt. Heutzutage nutzen den queere Menschen sehr selbstbewusst. Und ganz ehrlich, also die einfache pragmatische Variante ist, queer ist kürzer, als jedes Mal alle Buchstaben oder alle einzelnen sexuellen Identitäten aufzuzählen. Deswegen ist es auch so ein Oberbegriff. Aber ich verstehe total, wenn jemand zum Beispiel auch sagt, hey, ich will mich nicht queer nennen, weil ich bin schwul. Oder ich will mich nicht queer nennen, weil ich bin lesbisch. So, das ist total okay, weil das ist ja eine total individuelle Geschichte. Für mich, ich mag den Wort queer, queere Community. Und wir sind halt ein was Vereinendes vor allem. So. Also wir stehen füreinander, aber wir sind gleichermaßen so viele. Ich habe es ja gesagt, ne, eine Million Menschen gehen auf die, oder über Millionen von Menschen gehen bei den Demonstrationen auf die Straße. Das sind natürlich ganz viele unterschiedliche Personen, die sich auch ganz unterschiedlich vertreten sehen wollen. Deswegen ist es auch okay, wenn es da mal Debatten gibt. Das Entscheidende ist, dass wir am Ende zusammenstehen.
6: Also, dass der Begriff queer auch durchaus polarisiert, nehmen Sie da den Kauf?
5: Ja, wobei ich auch das Gefühl habe, dass die Polarisierung manchmal aus der Community kommt, aber vorrangig, ehrlich gesagt, eher von außen polarisiert wird.
6: Gleich möchte ich mit Ihnen über die Sicherheit auf den CSD-Demos sprechen. Bevor wir darauf schauen, noch ein kurzer Blick auf Sie persönlich. Ich nenne ein paar Fakten. Sie antworten bitte kurz nur mit Ja oder Nein und korrigieren, falls nötig. Verstanden und einverstanden?
5: Jawohl.
6: Sie wurden 1993 im sächsischen Vogtland geboren.
5: Korrekt.
6: Sie haben Politik studiert.
5: Ja.
6: Sie sind SPD-Politikerin und auch weiterhin im Landtag in Dresden aktiv.
5: Genau.
6: Sie mögen die Musik von Taylor Swift.
5: Absolut.
6: Warum?
5: Weil sie für nahezu jede Form, in der man sich befindet, ob man traurig ist, fröhlich ist, gestresst ist, genervt, für alles gibt es ein Lied.
6: Und als Beauftragte der Bundesregierung wollen Sie zwischen Politik und Community vermitteln. Das war das Ziel, was Sie am Anfang gesagt haben. Bleibt's dabei.
5: Auf jeden Fall.
6: Vielen Dank. Ab jetzt gerne wieder ausführlicher. Ein sichtbarer Ausdruck sexueller Vielfalt sind ja die Christopher Street Day Demonstrationen. Die ersten CSDs in diesem Jahr gab's bereits. Mhm. Wie ich höre, waren Sie auch schon dabei. Mhm. Manche sagen, Gleichberechtigung ist doch erreicht. Brauchen wir CSDs überhaupt noch? Oder anders gefragt, wie steht's insgesamt um die Situation queerer Menschen in Deutschland?
5: Mhm. Ich glaube, diese Saison wird sehr stark zeigen, warum wir weiterhin CSD-Demonstrationen brauchen. Das eine ist, dass wir merken, der Wind wird rauer, Queerfeindlichkeit nimmt zu, Kampagnen nehmen zu, aber natürlich auch Straf- und Gewalttaten. Das zeigen die Zahlen vom BKA ganz stark, dass da einfach die Lage für queere Menschen in Teilen der Gesellschaft gefährlicher wird. Und auf der anderen Seite haben wir viel, sehr viel erreicht in den letzten Jahren. Das stimmt. Also das Selbstbestimmungsgesetz, die Ehe für alle. Aber wir haben in der Tat auch noch Lücken. Zum Beispiel, wenn es um das Abstammungsrecht geht. Das bedeutet, dass zum Beispiel lesbische verheiratete Paare nicht automatisch beides Mütter sind, wenn die eine das Kind auf die Welt bringt, sondern die andere Mutter muss das Kind sehr, sehr umständlich adoptieren. Das ist was anderes bei zum Beispiel heterosexuellen Paaren. Wenn da ein Kind in der Ehe geboren wird, sind automatisch beide Elternteile die Eltern. Und da frage ich mich, warum machen wir da einen Unterschied für das Kind? Weil wenn es mir ums das Wohl des Kindes geht, dass es sicher aufwachsen kann, dann muss ich diese Ungerechtigkeit zum Beispiel ganz dringend noch beheben. Und das ist auch wirklich ein wichtiges Anliegen für die Community.
6: Und das ist auch ein Anliegen, was bei den CSDs in diesem Jahr auf die Straße getragen wird?
5: Das Abstammungsrecht mit Sicherheit, die Frage der Sicherheit generell und auch die Forderung, Artikel 3 des Grundgesetzes zu ergänzen. Weil die sexuelle Orientierung als ein wichtiges Merkmal dort aktuell noch fehlt und ja Menschen unter diesem Grundgesetz bis in die 90er Jahre wiederum noch verfolgt wurden, weil sie zum Beispiel schwul waren.
6: Sie haben es schon angesprochen, rechtsextreme Gruppen mobilisieren verstärkt gegen CSD-Demonstrationen, gegen queere Veranstaltungen. Was würden Sie sagen, wie sicher sind CSDs in Deutschland heute?
5: Also man hat einen deutlichen Unterschied gesehen von 2024 zu 2025. 2024 ging das verstärkt los, dass rechte Gruppen demonstriert haben am Rande von CSD-Demonstrationen, auch übergriffig geworden sind. Das war im letzten Jahr schon weniger, auch weil die Polizei deutlich besser vorbereitet war. Und deswegen gehe ich stark davon aus, dass auch dieses Jahr die CSDs sichere Orte sind. Das Entscheidende ist immer die An- und Abreise, aber auch vor allen Dingen der Alltag. Ich glaube, die meisten queeren Menschen haben eher Sorge, wenn sie im Alltag mit ihren PartnerInnen Händchen haltend durch die Straßen laufen, ob sie dann, weiß ich nicht, beleidigt werden, angespuckt werden oder ähnliches. Da ist halt nicht der Schutz einer Demonstration drumherum, sondern da sind sie eben im Zweifel auf sich und auf die Gesellschaft drumherum alleingestellt.
6: Was sagen Sie denen, die verunsichert sind?
5: Ich verstehe diese Verunsicherung, weil sie kommt eben nicht von ungefähr. Ich kann aber nur sagen, dass ich auch viel Hoffnung habe und viel Mut. Eben gerade, wo ich jetzt in Limburg war, an der Lahn, was ja doch auch eher ein ländlicherer Raum ist, wie viele dort auf die Straße gegangen sind, auch gesagt haben, es waren noch mehr als letztes Jahr und gefühlt wachsen CSDs jedes Jahr mehr an. Das heißt, mehr Leute sind entweder Teil der Community oder stehen ja auch einfach unterstützend an unserer Seite. Und das ist es, was mir Mut gibt, was mir Hoffnung macht und was hoffentlich jetzt bei der CSD-Saison in diesem Jahr ganz, ganz vielen Menschen auch Mut gibt.
6: Für manche Beobachter sind CSDs an der Grenze zwischen politischem Protest und Event. Die Entscheidung, in Dresden Teile des CSDs nicht mehr als politische Versammlung einzustufen, hat Kritik ausgelöst, auch von Ihnen. Mhm. Warum genau?
5: Ich glaube, die meisten denken bei Demonstrationen an eine Demo, wo jemand steht, Schilder hochhält und Parolen ruft. Das mag auch meistens so sein. Wir wissen aber aus der Geschichte, dass eben der Protest von der queeren Community deutlich bunter ist, musikalischer ist, vielfältiger ist. Und trotzdem ist es immer ein Protest, weil wir eben nicht nur tanzen und Spaß haben, sondern da stehen politische Botschaften dahinter. Deswegen sind für mich CSD-Demonstrationen ohne Wenn und Aber politische Demonstrationen. Ich finde es deswegen auch schwierig, da jetzt eine Entscheidung zum Beispiel in Dresden treffen zu wollen, politischerweise, ob eine CSD-Demonstration in ihrer Gänze auch mit der Kundgebung drumherum eine Veranstaltung oder eine Demonstration ist. Wir werden gucken, was da in Dresden rauskommt. Ich werde das auf jeden Fall verfolgen, werde auch, wenn eine Demonstration stattfindet, vor Ort sein. So ist es ja auch mein quasi Heimat-CSD. Da im Vogtland der Plauner quasi auch, aber in Dresden wohne ich. Dementsprechend, ja, für mich sind das auf jeden Fall politische Demonstrationen.
6: Frau Koch, wir haben das Thema schon so ganz kurz angerissen. Ein Symbol für die queere Community ist die Regenbogenflagge. Sie wird seit dem letzten Jahr im Bundestag oder am Bundestag nur noch einmal im Jahr gehisst. Sie hatten das kritisiert. Ist das ein Rückschritt, dass die Flagge nur noch an einem Tag gehisst wird?
5: Eine Sache, die bei der Debatte oft untergeht, ist, wann sie am Bundestag gehisst wird. Und das finde ich ja eigentlich ein super starkes Symbol, nämlich eben am 17.05. am Eider Hobbit, am Internationalen Tag gegen Queerfeindlichkeit. Meine Hoffnung war eigentlich auch, und das habe ich auch versucht, ich habe einen Brief geschrieben an die Ministerien der Bundesregierung, den Bundeskanzler und auch an Frau Klöckner als Bundestagspräsidentin, mit dem Vorschlag, durch dieses Jahr eben keine Debatten zu führen, wann wird was wo wie gehisst, sondern sich einheitlich dazu zu entscheiden, den Eider Hobbit zu nutzen und als starkes Signal auf allen Gebäuden die Regenbogenflagge zu hissen. Da der 17. dieses Jahr ein Sonntag ist, war mein Vorschlag zu gucken, nehmen wir einfach den Montag darauf und unterstützen das dann wiederum auch, dass die Mitarbeitenden der Häuser dabei sein können, dass wir es öffentlichkeitswirksam nutzen, Pressemitteilungen, Social Media rausgehen.
6: Wie ist das Echo?
5: Ja. Ja, genau. Leider muss ich sagen, selbst bei so einer simplen Entscheidung, manche Ministerien und auch der Bundestag werden am 17.05. hissen, andere am 18., andere auch an ganz anderen Tagen. Auf jeden Fall zeigt sich, wir haben es nicht geschafft, eine einheitliche Entscheidung zu schaffen. Finde ich jetzt schade, aber dann ist es so. Auf der anderen Seite sehen wir dann jetzt an verschiedenen Tagen eine Regenbogenflagge über Bundesbehörden. Nächstes Jahr ist der 17.05. ein Montag. Dann versuche ich es einfach nochmal.
6: Das heißt, dann eine neue Debatte dann. Was man aber auch, wenn man mit offenen Augen durchs Regierungsviertel in Berlin geht, sagen muss, diese ganze Debatte um die Regenbogenfahne auf dem Reichstag hatte zum Effekt, dass zum Beispiel die U-Bahn-Station am Bundestag quasi regenbogenfarbig gestaltet wurde. Das ist natürlich ein Effekt, der hat Sie gefreut wahrscheinlich?
5: Ich fand das total schön. Ich finde es schade, dass es nicht dauerhaft so ist. Ich weiß zum Beispiel in Köln hat man, glaube ich, einfach eine Station, dann einen Regenbogen gelassen. Ja, das ist, was ich halt so ein bisschen, ich sag mal, schade finde an diesen Debatten, hissen wir jetzt die Flagge, wann und wo und wie, ist, dass es eben ablenkt von den anderen Herausforderungen, die ich schon angesprochen habe, die wir haben, nämlich die Sicherheit von queeren Menschen, die Ungerechtigkeiten, die wir noch haben bei queeren Familien. So. Darüber reden wir nicht, wenn wir halt darüber reden, wann und wo wir eine Flagge hissen. Und trotzdem sind auch diese Symbole eben wichtig für die Community.
6: Was sagen Sie denen, die irgendwie auch genervt sind von Regenbogenaufklebern an Supermärkten, an Bahnhöfen und so weiter?
5: Das tut mir leid, dass die bunte Farben scheinbar so schlimm finden. Ich finde einen Regenbogen, also ich würde gern von den Menschen dann wissen, warum, weil es ist wirklich nur ein Regenbogen. Früher waren das irgendwie Kinderspielzeuge, die auch bunt waren. Das hat auch niemanden gestört. Und jetzt sind es halt Flaggen, die sichtbar sind. Ich glaube nicht, dass sich die Menschen an den Symbol der Flagge stören, sondern eher an den Menschen, die dahinter stehen. Und denen kann ich halt dann nur leider eine klare Absage erteilen.
6: Ich würde mit Ihnen gerne noch auf ein Thema schauen, was auch viele Menschen bewegt, die Leihmutterschaft. Ein prominenter Fall sorgt da aktuell für Diskussionen, eigentlich in Deutschland verboten. Was sagen Sie, sollte Deutschland das Thema Leihmutterschaft politisch neu regeln?
5: ich habe bei dem Thema keine abschließende Meinung, bin ehrlich gesagt auch noch skeptisch und weiß auch, dass es ein Thema ist, was viel Diskussion erstmal braucht innerhalb der Gesellschaft in Deutschland, ehe man dort zu einer Entscheidung braucht. Das ist generell eine Sache, die wir, glaube ich, machen müssen, so große gesellschaftliche Debatten auch mal auszudiskutieren und abzuwägen, ehe wir dort eine Entscheidung treffen. Das Entscheidende für mich ist bei der Sache, dass es zeigt, viele, zum Beispiel homosexuelle Paare, lesbische Paare, schwule Paare, auch generell queere Familien, haben einen Kinderwunsch. Deutschland ist ein Land, was immer weniger Kinder hat. Und ich finde, wir sollten dringend politisch überlegen, wie können wir denn queere Familien dabei unterstützen, diesen Kinderwunsch wahr werden zu lassen. Ich denke da zum Beispiel auch dran, dass lesbische Paare seltenst finanzielle Unterstützung bekommen bei künstlicher Befruchtung zum Beispiel, wo das bei Heteropaaren da schon mehr Förderung gibt. Bei lesbischen Paaren gibt es das nicht, obwohl wir dort quasi auch dazu beitragen könnten, dass mehr Kinder auf die Welt kommen.
6: Zum Schluss möchte ich nochmal auf den 17. Mai, den Internationalen Tag gegen Homo-, Bi-, Inter- und Transfeindlichkeit schauen mit Ihnen. Er erinnert ja an die Streichung von Homosexualität als Krankheit aus dem Diagnoseschlüssel der Weltgesundheitsorganisation. Das war am 17. Mai 1990. Was ist denn für Sie die zentrale Botschaft dieses Tages?
5: Ja, die zentrale Botschaft dieses Tages ist die gleiche wie eigentlich jeden Tag für die Community, nämlich dass queere Menschen vor allem sicher, frei und selbstbestimmt in dieser Gesellschaft leben wollen und wir dafür eben noch einiges machen müssen.
6: Was muss sich denn aus Ihrer Sicht in den nächsten Jahren nochmal ganz konkret ändern?
5: Ja, also ich würde auf jeden Fall gern dazu beitragen, dass eben diese queerfeindlichen Straftaten wieder abnehmen, dass wir als Gesellschaft eben genau diese Akzeptanz für sexuelle und geschlechtliche Vielfalt verstärken können. Wir waren da, glaube ich, schon mal auf einem besseren Weg. Ich möchte sehr gern, dass queere Familien endlich gleichberechtigt sind. Dafür müssen wir das Abstammungsrecht anpassen. Und mein Ziel ist es auch, dass wir das Selbstbestimmungsgesetz verteidigen und vor allen Dingen aber auch Artikel 3 ergänzen, weil die Würde des Menschen ist unantastbar, das stimmt. Und alle Menschen sind gleich, sollte eben auch für Menschen mit verschiedenen sexuellen Orientierungen gelten.
4: Sagt Sophie Koch, Beauftragte der Bundesregierung für die Akzeptanz sexueller und geschlechtlicher Vielfalt.
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4: Ein neuer Film aus der erfolgreichen Comedy-Reihe März gegen März kommt ins Fernsehen und steht jetzt schon im ZDF-Streaming-Portal. Grund zur Freude für alle Fans von Christoph Maria Herbst. In der Serienverfilmung der Tagebücher von Etty Hillesum ist Sebastian Koch zu erleben. Melanie von Bismarck mit den Mediathekentipps.
7: Paartherapie und Scheidung haben Anne und Erik Merz hinter sich. Aber so richtig ohne einander können sie auch nicht. Als Erik einen Preis bekommen soll, ist seine Ex-Frau jedenfalls die Einzige, die das zu würdigen weiß.
8: Oh, der Ehrenpreis. Das ist doch das dicke Ding da, ne? Toll.
7: Zur Preisverleihung reist die komplette Familie an, auch der demente Schwiegervater. Annes Mutter spricht aus, was andere denken.
9: Wieso ist immer alles so? Immer ist alles so, wie ich dachte, dass es nie sein soll.
7: Es sind Szenen wie diese, in denen sich Komisches und Tragisches die Waage halten, die die Comedy-Serie März gegen März von Stromberg-Autor Ralf Hussmann so erfolgreich gemacht haben, dass nun schon die dritte Spielfilmfortsetzung ins Fernsehen kommt. Christoph Maria Herbst und Annette Frier glänzen erneut perfekt eingespielt in den Hauptrollen. März gegen März, Geständnisse, steht für ein Jahr im ZDF-Streaming-Portal. Schauplatz Amsterdam. Die Nazis haben die Stadt besetzt. Die Studentin Etty wirft es vollends aus der Bahn, als ihr Professor entlassen wird und sich das Leben nimmt. Etty leidet zunehmend unter Ängsten, sucht Hilfe bei dem unkonventionellen Psychotherapeuten Julius Spier, gespielt von Sebastian Koch. Auf sein Anraten hin beginnt sie, Tagebuch zu schreiben.
10: So viele Hemmungen. Ich traue mich nicht, das aufzuschreiben. Es frei herausströmen zu lassen. Und doch, das muss sein.
7: In 6 Folgen erzählt die Dramaserie Etty die Geschichte einer hochsensiblen jungen Jüdin, die inmitten von Faschismus und Antisemitismus durch ihr Schreiben zu innerer Freiheit findet. Regisseur und Autor Hagai Levi ließ sich von den Schriften von Etty Hillesum inspirieren, die in Auschwitz ermordet wurde und deren Tagebücher in 20 Sprachen übersetzt wurden. Mit einem Kunstgriff verleiht Levi dem Stoff zeitlose Aktualität. Er versetzt die Handlung aus den 40er Jahren in die Gegenwart. Etty steht noch bis November in der Arte-Mediathek.
4: So, jetzt geht's um die Wurst, kann man schon wirklich sagen, beim Eurovision Song Contest. Und zwar sind Israel und Bulgarien im Rennen. Bei der Auswertung war Israel lange bei den Top 10 und ist dann ganz nach vorne gerutscht. Und wir fragen uns auch hier im Laufe der Infonacht, wie politisch ist eigentlich der ESC? Naja, gut, dass er sehr politisch ist, das wissen wir. Aber welche Rolle der ESC als Politikum auch in diesem Jahr spielt, das fragen wir uns natürlich auch. Hier gibt es gleich die nächsten Nachrichten. Danach hören wir uns wieder in der ARD Infonacht.

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1: Um 1 Uhr mit Horsten Altenhöhner. Guten Morgen. Deutschland hat mit der Sängerin Sarah Engels und dem Lied Fire beim Eurovision Song Contest den 23. von 25 Plätzen belegt. Die 33-Jährige bekam insgesamt 12 Punkte, wie in der Live-Show in Wien bekannt gegeben wurde. Im Finale des Musikwettbewerbs waren Bands und Künstler aus 25 Ländern angetreten. Spanien, die Niederlande, Irland, Slowenien und Island boykottierten die diesjährige Ausgabe wegen der Teilnahme Israels. Sie protestieren damit gegen das israelische Vorgehen im Gazastreifen. Bei einer pro-palästinensischen Demonstration zum sogenannten Nakba-Tag in Berlin sind 15 Menschen festgenommen worden. Der Tag erinnert an die Vertreibung von Palästinensern im Zusammenhang mit der Gründung Israels. Juliana Koch.
2: Nach Angaben der Polizei habe es sich dabei um versammlungstypische Straftaten gehandelt, etwa Angriffe auf Einsatzkräfte oder das Verwenden von Kennzeichen verfassungsfeindlicher Organisationen. Eine Polizistin sei leicht verletzt worden, sie konnte den Dienst aber fortsetzen. Etwa 2000 Menschen zogen vom Oranienplatz in Kreuzberg zum Südstern in Neukölln. Begleitet wurde der Zug von 700 Beamten.
1: Die Regierung von Taiwan hat die USA aufgerufen, das Land weiterhin zu unterstützen. Vorausgegangen waren Äußerungen von US-Präsident Trump. Nach seinem Besuch in China sagte Trump, Taiwan sollte auf eine formale Unabhängigkeitserklärung verzichten. Sven Weingärtner.
3: Taiwan sei eine souveräne und unabhängige demokratische Nation, erklärte das taiwanesische Außenministerium. Das Präsidialamt verwies auf mehrfache Aussagen Trumps und von US-Außenminister Marco Rubio, die sich zu Sicherheitsverpflichtungen bekannt hätten. Trump hatte nach seinem Besuch in Peking erklärt, dass die USA keinen militärischen Konflikt mit China suchen würden und dass es für alle Seiten das Beste wäre, den Status quo in der Taiwan-Frage beizubehalten.
1: St. Pauli und Heidenheim steigen nach Heimniederlagen aus der Fußball-Bundesliga ab. Heidenheim verlor gegen Mainz mit 0:2. St. Pauli unterlag mit 1:3 gegen den VfL Wolfsburg, der sich damit in die Relegation retten konnte. Union Berlin gewann mit 4:0 gegen Augsburg und beendet die Saison auf Platz 11. Außerdem spielten Leverkusen und Hamburg 1:1, Bayern München, Köln 5:1, Mönchengladbach Hoffenheim 4:0, Frankfurt Stuttgart 2:2, Freiburg Leipzig 4:1 und Bremen-Dortmund 0:2. Energie Cottbus ist nach 12 Jahren zurück in der zweiten Fußball-Bundesliga. Durch ein 1:0 in Regensburg machten die Lausitzer den Aufstieg am letzten Spieltag perfekt. Soweit die Nachrichten, mehr Informationen auf rbb24.de. Das Wetter bis zum frühen Morgen bleibt es anfangs gering bewölkt, später klar und trocken bei 5 bis 1 Grad. Tagsüber ist es heute erst sonnig, später wolkiger mit Schauern bei 17 bis 19 Grad.
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5: Achtung, es ist ein Falschfahrer auf der B217 Hameln Richtung Springe zwischen Bad Münder und Bad Münder am Deister und Völksen. Kommt Ihnen ein Falschfahrer entgegen, Vorsicht bitte in beiden Richtungen. Dann eine Entwarnung für die B5 Nauern Richtung Charlottenburg. Es ist kein Falschfahrer mehr zwischen Fustermark Ost und Dalgo-Döberitz unterwegs. A1 Lübeck Richtung Hamburg ist in Höhe Hamburg-Morfleet nach einem Unfall gesperrt. A39 Richtung Wolfsburg ist zwischen Bad Deckenstedt und Westerlinde wegen Aufräumarbeiten gesperrt. Dann die A40 Essen Richtung Duisburg ist zwischen Kreuz Kaiserberg und Kreuz Duisburg wegen Brückenarbeiten bis Dienstag früh gesperrt. Die A61 Mönchengladbach Richtung Venlo zwischen Kreuz Mönchengladbach und Mackenstein habe eine Sperrung in beiden Richtungen bis Montag 5 Uhr. Die A67 Darmstadt Richtung Mannheim ist zwischen Lorsch und dem Firnheimer Dreieck wegen Bauarbeiten bis Montagmorgen etwa 5 Uhr gesperrt. Die Umleitungsempfehlung führt ab dem Darmstädter Kreuz über die parallel verlaufende A5. Und die A96 Lindau Richtung München ist zwischen Dreieck München Südwest und dem Tunnel Gräfelfing nach einem Unfall gesperrt. Gute Fahrt!
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5: Aus dem Studio von NDR Info in Hamburg. Ich bin Milad Kupay. Im vergangenen Jahr folgten mehr als 100.000 Menschen dem Aufruf des vorbestraften Rechtsextremen Stephen Yaxley Lennon, aka Tommy Robinson. Sie demonstrierten unter dem Motto Unite the Kingdom in London. Offiziell ging es um das Thema Redefreiheit, aber unter den Demonstrierenden und Sprechern dominierte vor allem die Wut gegen Großbritanniens Asylpolitik. Gestern hat Robinson die zweite Unite the Kingdom Demonstration in London organisiert. Franziska Hoppen.
6: Keir Starmer ist ein Idiot, lautet die noch höfliche Übersetzung. Immer wieder fallen Demonstranten in diesen Sprechchor ein. Zwischen tausenden Englandflaggen und dem Union Jack ist oft auch das Gesicht des Premiers auf Plakaten zu sehen, mit Sätzen wie "Sperrt ihn weg". Demonstrant Kevin Wilding etwa sagt, es sei Zeit für die gesamte Labour-Regierung zurückzutreten. Labour habe nicht genug gegen Migration getan, das ist immer wieder von den Teilnehmern zu hören, auch von Mark Cook. Er sagt, er habe das Vertrauen in die Politik verloren, traue dem Premier nichts mehr zu. Die Regierung wird vom Volk eingesetzt, um eine Aufgabe zu erfüllen. Offensichtlich ist Starmer dazu nicht in der Lage und die Konservativen sind es auch nicht. Es ist also an der Zeit, ob es den Leuten gefällt oder nicht, dass sich etwas ändert. Lasst Reform an die Macht kommen, gebt ihnen eine Chance.
7: Let reform come in, give them a chance.
6: Fast alle unterstützen im Gespräch die Rechtspopulisten von Reform UK, die bei den Regional- und Kommunalwahlen vergangene Woche massive Zugewinne erzielt haben. Auch Demonstrantin Lawrence Watson. Nigel Farage wird unser nächster Premier. Ich hoffe, er hält, was er verspricht. Wen nicht, wem sollen wir dann noch vertrauen? Ein Wunderpunkt für viele? Asylsuchende würden angeblich mehr Geld von der Regierung bekommen als bedürftige Briten. Dabei erhalten sie weniger Geld vom Staat als Arbeitslose. In dem Zusammenhang kommt die Sprache auch auf Labours unbeliebte Kürzung des Heizkostenzuschusses für Rentner. Noch einmal Mark Cook. Wir haben unser ganzes Leben für alles, was wir haben, gearbeitet. Das ist nicht viel und vielen anderen geht es genauso. Wir sind Rentner, aber sie haben uns das Geld für die Heizung abgezogen. Deshalb müssen wir manchmal ohne Heizung auskommen. Justizminister David Lammy hatte im Vorfeld der Großdemonstration getwittert, dass die Organisatoren des Protests zu Hass und Spaltung aufrufen und Großbritannien nicht widerspiegeln würden. Organisiert hat den Protest der vorbestrafte Rechtsextreme Stephen Yaxley Lennon, besser bekannt als Tommy Robinson, der auch von der Bühne zu den Demonstranten sprach. Zudem untersagte die Regierung im Vorfeld 11 rechtsextremen Agitatoren die Einreise. Und die Polizei ist mit einem Großaufgebot vor Ort. Doch aus Sicht von Demonstrant Kevin Wilding seien hier nur gewöhnliche Briten unterwegs. Das sind normale Leute mit Kindern, Hunden, Familie, Großeltern. Das sind keine rechtsextremen Anarchisten, sondern normale, arbeitende Leute. Eine erste Auflage des Unite the Kingdom-Protests im vergangenen September hatten mehr als 100.000 Menschen besucht. Dabei wurden gut 2 Dutzend Polizisten verletzt. Stellenweise kam es zu Ausschreitungen. Diesmal hatte die Polizei im Vorfeld mit bis zu 50.000 Teilnehmern gerechnet. Der Protest verlief bis zum Nachmittag friedlich. Die Wut auf Starmer jedoch war deutlich zu spüren.
5: Der britische Regierungschef Keir Starmer ist angeschlagen, wie wir eben gehört haben, auch in dem Bericht. Die Kommunalwahlen für seine Partei Labour sind dramatisch schlecht gelaufen. Es gibt einen zurückgetretenen Gesundheitsminister Streeting, der ihn herausfordert, der inzwischen sein Interesse am Premierposten angemeldet hat. Und da gibt es eben einen Bürgermeister aus Manchester, der demnächst den Kampf um den Parteivorsitz aufnehmen könnte und damit auch Regierungschef werden könnte. Gucken wir uns genauer an mit Alexander Clarkson, Politologe und Historiker. Er forscht am King's College in London zu Deutschland und Europa. Ihn hat mein WDR-Kollegin Rebecca Link gefragt. Keir Starmer, der englische Regierungschef, so ja, unbeliebt wie sonst, selten einer in seiner Vorgänger. Aber warum steht er so in der Kritik? Was wird ihm vorgeworfen, auch aus den eigenen Reihen?
8: Naja, die Enttäuschung ist groß, einfach weil Starmer vieles versprochen hat an faktisch jeden Flügel seiner Partei und jeder soziale oder ideologische Seite der britischen Gesellschaft. Er hat an der linken oder liberalen Wähler versprochen, auch den linken liberalen Flügel seiner eigenen Partei, dass es eine Zeit des Aufbruchs sein wird, eine Zeit der Reformen, eine Liberalisierung der Gesellschaft und eine Annäherung an die EU, an die rechteren Seiten und die konservativeren Seiten der Gesellschaft, hat er eine viel konsequentere Migrationspolitik, sichere Grenzen und anderen Aspekten einer rechten Agenda. Natürlich stehen beide Wege in Widerspruch. Und hat als dritter Faktor auch einfach Stabilität und Sicherheit und Wohlstand versprochen. In der jetzigen Lage hat er keinen Flügel und kein Element der Gesellschaft einen Gefallen getan. Er hat keinen Aspekt seiner Agenda, irgendeinen Teil der Gesellschaft entsprochen, deren ideologischen Zielen entsprochen. Natürlich steht er jetzt massiv in der Kritik, weil seine eigene Regierung und das Land sich im Stillstand befindet.
9: Jetzt muss man natürlich sagen, dass Starmer etwas zu verwalten hat, was schwierig zu verwalten ist, der Brexit. Und das packt er ja auch nicht an. Also das ist dieses Thema, das irgendwie nicht angetastet werden darf. Und das, obwohl mittlerweile ja 80% der Bevölkerung in Großbritannien eigentlich darin übereinstimmen, dass das ein Fehler war, aus der Europäischen Union auszusteigen. War das am Ende ein Fehler, da nicht dran zu gehen?
8: Ja, es war ein erhebliches Fehler, aber es ist natürlich auch ein strategisches Problem. Es ist zwar 70 bis 80% der Bevölkerung sieht Brexit als Fehler. Das Problem für Starmer ist, dass das andere 20 bis 25%, das zwar nicht Brexit gut findet, aber immer noch sehr europaskeptisch ist, sich gerade in den Sitzen konzentriert, wo Labour einfach die Wählerstimmen braucht, um eine Mehrheit zu kriegen. Das heißt, eine Mehrheit der Bevölkerung wird eine Annäherung an der EU, gerade in Wales und Schottland, das sind auch Nationen, wo es auch Parlamente gibt innerhalb des Vereinigten Königreichs, wo Labour auch massive Verluste eingefahren hat und auch die Macht in Wales verloren hat, was nur diesen Schock war. Aber auf der anderen Seite gibt es erheblichen Teilen der Bevölkerung, nur noch 20% der Bevölkerung, ist aber noch ein erhebliches Teil der Bevölkerung, die jetzt jegliche Annäherung im Widerstand sehen. Das ist gerade irgendwie Kern des Problems für Starmer, nicht nur bei der Europapolitik. Er braucht Wähler aus der rechten Minderheit der Bevölkerung, gerade in gewissen Regionen, wo er Sitze braucht, um seine Mehrheit auch zu erhalten. Das heißt, er kann sich nicht zu weit nach links, sondern auf der liberalen Richtung bewegen. Aber wenn er nicht zu weit an der liberalen linken Richtung bewegt, verliert er jetzt massiv Wähler an den linken Grünen, beziehungsweise an den Nationalisten in Schottland, die SNP, und die Nationalisten in Wales, Plaid Cymru. Und das ist ein Dilemma, das nicht nur für Starmer bleiben wird. Das wird jetzt auch ein Dilemma sein für seine Nachfolger, sei es Andy Burnham oder West Reading oder Angela Rayner.
9: Da müssen wir aber kurz drüber reden. Andy Burnham, haben Sie erwähnt, dass der Bürgermeister von Manchester, da ist jetzt mittlerweile ziemlich klar, der steht in den Startlöchern. Also er will einen Sitz im Unterhaus noch bekommen, damit er sich dann offiziell als Parteichef zur Wahl stellen lassen könnte. Und er zielt auf den Posten von Starmer. Wie gefährlich könnte das werden?
8: Na, ich glaube schon, wenn Andy Burnham jetzt diesen Sitz gewinnt und er ist jetzt einen faktischen Sitz angeboten von einem anderen Abgeordneten, der abgetreten ist, und da jetzt gibt es eine Nebenwahl da in dieser Region von Wigan, wenn er diese Wahl gewinnt, was ja nicht sicher ist, weil Reform da, die sehr rechte Partei von Reform, die durchaus konkurrenzfähig ist, wenn er diesen Sitz gewinnt, wird es sehr schwer für Keir Starmer, schlicht und einfach, weil Burnham gerade in diesen nördlichen Teilen des Landes, von Yorkshire, im Nordwesten des Landes, auch zum Teil in Wales, das natürlich eine separate Nation ist, sehr, sehr beliebt ist und durchaus Wähler anspricht, die durchaus auch linksliberal zu den Grünen abgehen oder auch Wähler, die zu Recht Reform abgehen. Und ich glaube nicht, dass Keir Starmer sich gegen Andy Burnham halten wird. Das Problem ist eben auch bei Andy Burnham, dass Andy Burnham zwar eine charismatischere Figur ist, eine Figur, die einfach vielleicht auch eine charmantere Figur ist im Vergleich zu Keir Starmer, der auch selber sehr stark verwurzelt im nördlichen Nordwesten des Landes, um Liverpool und Manchester. Das heißt, dass er viel eher näher ist an vielen Wähler, die jetzt gerade sehr wütend sind an der Regierung. Aber er wird immer noch dasselbe Dilemma von Starmer vor sich halten. Er wird eine wachsende Mehrheit der Bevölkerung haben, die eher europafreundlich ist, die eher liberale und linksgerichtet ist, aber immer noch diese Sitze brauchen, gerade im Norden des Landes, die eher rechts tendieren, rechtskonservativ und nach Reform tendieren. Auch nicht nur im Norden, aber auch Teilen des Südens, aber immer noch eben Sitzen, die er braucht. Und wie er dieses Dilemma lösen wird, das hat er auch nicht gerade kohärent erklärt.
5: Sagt Alexander Clarkson, Politologe und Historiker am King's College in London.
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5: Diese Meldung hat viele aufhorchen lassen. Vor der dänischen Insel Anholt ist ein toter Wal gefunden worden. Da lag die Frage nahe, ob es der Wal ist, der vor einigen Wochen vor Timdorf und der Insel Pöhl gestrandet ist und dann von einer privaten Initiative zurück zur Nordsee gebracht wurde. Der Verdacht hat sich als begründet herausgestellt. ARD-Korrespondentin Jana Sinram berichtet aus Dänemark.
10: Zwei Tage nach dem Fund des Wahlkadavers vor der dänischen Insel Anholt herrscht nun Gewissheit. Der Buckelwal, der im März zunächst vor Timmendorfer Strand in der Ostsee gestrandet war, ist tot. Das bestätigen deutsche und dänische Behörden und auch die deutsche Tierärztin, die beim Rettungsversuch einer privaten Initiative dabei war. Anne Herrschaft ist direkt nach der Meldung über den toten Wal nach Anholt gereist.
11: Es war gestern schon so das Bauchgefühl bei ihm im Wasser, als ich ihn gesehen habe, als ich den Flipper gesehen habe, er könnte es sein, aber es war immer noch ungewiss.
10: Denn das tote Tier liegt auf dem Rücken, sodass spezielle Merkmale an der Schwanzflosse nicht zu sehen sind. Zusammen mit zwei dänischen Tauchern untersucht Herrschaft den Kadaver noch einmal ganz genau und findet schließlich mit ihrer Hilfe den GPS-Sender, den die Initiative an dem Buckelwal angebracht hatte.
11: Und damit wir dann wirklich Sicherheit bekommen haben, dass das der richtige Tracker ist, haben die den vor Ort abgebaut. Und ich habe dann später die Trackernummer verglichen und konnte dann endgültig sagen, ja, das ist genau der Tracker, den wir verbaut haben.
10: Über Wochen zogen sich die Versuche, den in der Ostsee gestrandeten Wal zu retten. Die private Initiative ließ ihn schließlich mithilfe eines Spezialschiffs in Richtung Nordsee transportieren. An der Nordspitze Dänemarks wurde der Wal am 2. Mai freigelassen, kurz danach verlor sich seine Spur. Für Meeresbiologen wie Ralf Sonntag war der Tod des Tieres nur eine Frage der Zeit.
12: Das ging jetzt schneller als manche gedacht haben, aber das Tier hat jetzt wochenlang heftigsten Stress erlebt. Es wurde an ihm rumgezerrt, er wurde vom Sand gezogen, er wurde in eine Barke reingedrückt und so weiter. Also er hatte sehr viel Stress, war verletzt. Von daher war es zu erwarten, dass das Tier wahrscheinlich sehr schnell gestorben ist.
10: Die private Initiative hält es weiter für richtig, dass sie zumindest versucht hat, das Tier ins Meer zurückzubringen. Auch sie stehe hinter der Entscheidung, sagt Tierärztin Anne Herrschaft.
11: Natürlich, wir haben keinen gesunden Wal gehabt. Also keinen durchtrainierten Jungwal. Der hatte auf jeden Fall seine Baustellen. Das mag ich auf gar keinen Fall leugnen. Aber wir hatten jetzt auch keinen Wal, der so sterbenskrank vom ersten Moment war, dass er keine Chance verdient hat.
10: Der Kadaver des toten Wals wird wohl vorerst vor Anholt liegen bleiben. Die dänische Umweltschutzbehörde warnt davor, sich dem Tier zu nähern. Bergen lassen will sie ihn aber nicht. Das sei das normale Vorgehen bei gestrandeten Meeressäugern, erklärt Morten Abelström von der örtlichen Naturschutzbehörde auf der kleinen Insel. Wir verfolgen hier in Dänemark die Politik, der Natur ihren Lauf zu lassen. Ich verstehe, dass es schwer ist, ein riesiges Tier sterben zu sehen. Aber das ist die Entscheidung, die wir hier in Dänemark getroffen haben. Mecklenburg-Vorpommerns Umweltminister Till Backhaus dankte den dänischen Behörden und kündigte Gespräche an, um zu klären, was mit dem toten Wal geschehen soll. Auch Gespräche mit der privaten Initiative seien geplant.
5: Wie lange kann ich, wenn ich älter werde, möglichst selbstständig daheim leben? Eine Frage, die sich sicherlich viele irgendwann mal stellen. Im Landkreis Cham unterstützt eine Gemeindeschwester Seniorinnen und Senioren. Sie ist für Sorgen und Probleme da oder hilft, wenn mal ein Antrag für eine Behörde ausgefüllt werden muss. Annika Exner hat sie bei ihrer Arbeit begleitet.
13: Polim. Hallo.
9: Hausbesuch der Gemeindeschwester Barbara Reidel im Landkreis Cham. Heute bei der Seniorenbeauftragten der Gemeinde Tiefenbach. Die beiden unterstützen sich gegenseitig. Diesmal braucht die Seniorenbeauftragte, die selbst schon 80 Jahre alt ist, aber die private Hilfe der Gemeindeschwester für einen Antrag auf Pflegeleistungen.
13: Du meldest bloß dort einen Anrufer, sagen, du willst einen Antrag, die schicken dir den zu und dann komme ich und helfe dir beim Ausfüllen. Ja.
9: Die Gemeindeschwester Barbara Reidel ist gelernte Gesundheits- und Krankenpflegerin. Sie hat Erfahrung in der Pflege und in der Verwaltung. Als Gemeindeschwester ist sie in 6 Gemeinden im Landkreis Cham unterwegs. Hier unterstützt sie Seniorinnen und Senioren bei Problemen, Sorgen und beim Aufbau eines Versorgungsnetzes.
13: Primär sind es immer ganz viele Anträge, wo einfach diese Senioren immer ganz durchblicken, was man alles hinschreiben muss.
9: Nicht die Aufgabe der Gemeindeschwester sind pflegerische Leistungen, heilkundliche Tätigkeiten oder die Hilfe im Haushalt. Vielmehr vermittelt sie genau zu solchen Leistungen. Und sie hilft auch, bürokratische Hürden zu überwinden.
14: Hallo.
9: Ein weiterer Hausbesuch. Die Gemeindeschwester steht vor einem Haus in Waldmünchen, als hier 2 Seniorinnen die Tür aufmachen.
15: Barbara Reidel ist gekommen, um einer der beiden Seniorinnen ein ausgedrucktes Dokument zu bringen.
13: Das wäre ja das Kündigungsschreiben?
16: Ja.
13: Ja? Mhm. Sie müssen unten nur noch unterschreiben und dann auf die Post bringen.
16: Ja.
13: Nicht vergessen.
16: Nein, das mache ich dann.
15: Die Seniorin aus Waldmünchen hat sich Hilfe geholt, weil sie keinen PC zum Schreiben und Drucken eines Dokuments hat.
16: Das ist eine sehr angenehme Person.
17: Eine große Hilfe auch. Lebenshilfe, kann man sagen.
15: Die Gemeindeschwester ist ein Modellprojekt des Landkreises Cham, gefördert durch den Freistaat Bayern. Vor 2 Jahren war Projektstart, seit Sommer letzten Jahres ist Barbara Reidel in der Position. Zusätzlich zu einem Angebot von Sprechstunden besucht sie die Seniorinnen und Senioren vor allem zu Hause. Insgesamt hat das Gemeindeschwesterprojekt bereits rund 180 Anfragen von Seniorinnen und Senioren bekommen. Die Projektkoordinatoren sind bislang sehr zufrieden. Derzeit betreut die Gemeindeschwester Barbara Reidel um die 70 Senioren. Für Reidel einerseits ein Job, andererseits eine Herzensangelegenheit.
13: Es ist wirklich schön, was man erlebt, und manchmal ist es auch erschreckend, was man erlebt. Das darf man da ganz ehrlich sagen, aber es überwiegt definitiv das Schöne.
5: Ende dieses Jahres geht das Modellprojekt der Gemeindeschwester im Landkreis Cham zu Ende. Dann wird entschieden, ob es weitergeführt wird.
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5: Heute vor 70 Jahren wurde der US-amerikanische Boxer Sugar Ray Leonard geboren. Er wurde Weltmeister in 5 verschiedenen Gewichtsklassen. Christian Schwalb mit einem Porträt.
18: Der Mann begeisterte Amerika, gerade wenn es eng wurde, der Gegner ihn immer tiefer in die Ecke des Boxrings drängte. April 1987 im Caesars Palace, Nevada, der Gegner Marvin Hagler, amtierender Weltmeister im Mittelgewicht.
19: Look at that determination of Ray Leonard. You talk about a champion. Look at him go. What a display, Tim.
18: Hagler treibt Leonard unerbittlich durch den Ring. Aber der, einige Male kurz vor dem Knockout, explodiert, überrascht Hagler mit fliegenden Schlagkombinationen. Die Zuschauer reißt es von den Sitzen. Am Ende gewinnt Leonard den Kampf knapp nach Punkten. Ray Charles Leonard kommt im Bundesstaat North Carolina zur Welt. Seine Eltern nennen ihn nach der Soul-Legende Ray Charles. Sein Bruder nimmt ihn mit ins Boxstudio, da ist er 14.
20: In den Boxhandschuhen konnte ich wachsen. Ich hatte mich immer klein und unterlegen gefühlt. Aber jetzt, mit jedem Schlag, konnte ich meine Ängste abbauen. Boxen und ich, das war eine perfekte Beziehung.
18: 1976, Olympiasieger. Er kämpft tänzerisch, elegant, ästhetisch, inspiriert von den großen Stilisten im Ring Muhammad Ali und Sugar Ray Robinson. Den Sugar macht er sich zu eigen.
21: Boxing became my way up and out.
20: Ich konnte im Ring meine Grenzen verschieben. Ich hatte zwar nicht angefangen, um Champion zu werden, aber ich habe hart gearbeitet, um anders, ja, vielleicht besonders zu sein.
18: Besonders ist er. Als Profi holt er 6 Weltmeistertitel in 5 verschiedenen Gewichtsklassen, schreibt Geschichte in der Ära der 4 Könige zusammen mit Marvelous, Marvin Hagler, Thomas Hitman Hearns und Roberto Duran, die Hände aus Stein. Duran gelingt ein Sieg gegen Leonard, er verliert aber die Neuauflage einige Monate später, als er von Leonard demoralisiert wird und mitten im Kampf völlig entnervt aufgibt. Einer der dramatischen Momente des Boxsports, November 1980.
20: Diese Kämpfe waren unglaublich. Du pushst dich raus aus der Realität. Irgendwann hörst du nichts mehr von dem, was passiert. Der Ring wird kleiner, kleiner, immer kleiner.

0: Ich in jeder Box-Ära oben gestanden. Sugar, Ray, Leonard. Du musst verdammt gut sein, wenn du dir den Namen eines Boxers ausleihen darfst, der wohl der Beste aller Zeiten war.
1: Heute kümmert sich Leonard mit einer Stiftung um die Behandlung von Diabetes bei Kindern. Geboren wurde Sugar Ray Leonard am 17. Mai 1956. Heute vor 70 Jahren.
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4: Mit Christian Hake. Der VfL Wolfsburg ist der lachende Dritte bzw. der lachende Drittletzte in dieser Bundesliga-Saison. 3:1 Sieg am Millerntor beim FC St. Pauli und damit die Relegation gesichert. Dementsprechend war Trainer Dieter Hecking nach dem Spiel:
5: Ja, ein bisschen entspannter natürlich, dass wir jetzt diesen ersten Step gehen konnten mit dem Sieg hier. Aber wir dürfen auch nicht meinen, dass wir irgendwas geleistet hätten schon, weil zweimal 90 Minuten Minimum stehen noch vor uns.
4: Und zwar in der Relegation am Donnerstag und Montag in einer Woche. Entweder gegen Elversberg, Hannover oder Paderborn. Die drei kämpfen um die Plätze 2 bis 4 in der zweiten Liga. In die steigen direkt Heidenheim und der FC St. Pauli ab. Trainer Alexander Blessin:
6: Ja, es muss es einfach jetzt nochmal sacken lassen, weil es einfach verdammt wehtut. Schade. Ja. Das ist, weil nochmal, die Fans haben hier wieder alles abgebrannt und haben wirklich uns das ganze Jahr dann auch unterstützt. Und das ist toll, da kann man sich nur bedanken und das ist einfach ein toller Club.
4: Deutlich besser dagegen die Laune in Dortmund, Leipzig und Stuttgart. Alle drei sind kommende Saison in der Champions League dabei. Die Stuttgarter sicherten sich Platz 4 mit einem 2:2 in Frankfurt. Philipp Hofmeister berichtet:
7: Eine ordentliche Leistung und dieser eine Punkt in Frankfurt reichten dem VfB Stuttgart, um den Champions League-Einzug perfekt zu machen. Gegen eine wieder mal viel zu lange, viel zu harmlose Eintracht spielten die Schwaben eine konzentrierte erste Hälfte, lagen durch die Tore von Cema und Nati zur Pause bereits mit 2:0 vorn. Nach dem Wechsel nahm der VfB allerdings etwas den Fuß vom Gas. Mit Blick auf das Ergebnis von Konkurrent Hoffenheim konnten sich die Stuttgarter das auch leisten und machten eine Woche vor dem DFB-Pokalfinale gegen die Bayern mit diesem 2:2 in Frankfurt die Königsklasse klar. Die Eintracht traf durch Johnny Burkhardt 2-mal vom Elfmeterpunkt, verpasst aber nach einer insgesamt enttäuschenden Saison erstmals seit 5 Jahren die Europapokalteilnahme.
4: Die TSG Hoffenheim verpasst nach dem 0:4 in Mönchengladbach den Einzug in die Königsklasse und spielt zusammen mit Leverkusen Europa League. Der SC Freiburg wird Siebter und löst das Conference League Ticket. Mit einem Sieg im Europa League Finale könnten die Breisgauer sich aber auch noch für die Champions League qualifizieren. Da ist natürlich der FC Bayern dabei. Klares 5:1 am letzten Spieltag gegen Köln und dann ging die Feierei los.
8: Es war genau 17.46 Uhr. Dann ist es soweit gewesen. Mittelfeldspieler Leon Goretzka bekam nach seinem letzten Bundesligaspiel für die Bayern die silberne Meisterschale von Kapitän Manuel Neuer in die Hände gedrückt und er durfte sie dann auch in die Luft strecken.
9: Beim Wahrmachen haben sie Bochum angespielt. Auch sehr, sehr viele mitgesungen. Es war schon ein kleiner Gänsehaut-Moment. Ich fand es ganz interessant, dass es bei vielen so war. Das Lied ist einfach eine gute Geschichte. Und ansonsten bin ich dankbar in erster Linie für die Zeit hier und so ein bisschen natürlich auch wehmütig.
8: Das 5:1 über Köln war auf dem Platz eine klare Geschichte. 3-mal Harry Kane, dazu Bischoff und Jackson. Das Ganze beim Gegentreffer des jungen Kölners Elmaler rundeten die Feierlichkeiten mit der obligatorischen Bierdusche ab. Am Ende stand nicht nur die 35. deutsche Meisterschaft, sondern vor allem ein Fabelrekord von 122 erzielten Toren und vor allem jede Menge Ehrungen hinterher. Für Sportverstand Max Eberl eine Bundesliga-Saison, wie man sie sich besser eigentlich kaum vorstellen kann.
10: Harry Kane, Torschützenkönig, Lennart Kahl, bester Jungprofi, Michael Olisi, bester Spieler, gewählt von der Bundesliga, ist aus meinen Augen auch verdient.
8: Die Bayern werden am Sonntag auf dem Marienplatz die Titelverteidigung mit ihren Fans feiern, bevor dann schon der Fokus voll auf dem Pokalfinale steht. Nächsten Samstag gegen Stuttgart.
4: Jetzt geht der Fokus in Richtung zweite Liga. Da kämpfen, wie gesagt, noch 3 Teams um den Aufstieg. Schalke ist ja bereits Meister und 6 Teams kämpfen um den Klassenerhalt. In die zweite Liga aufgestiegen ist neben dem VfL Osnabrück Energie Cottbus. Rot-Weiß Essen steht nach einem Sieg in der Nachspielzeit in Ulm in der Relegation. In der Basketball-Bundesliga sind die Playoffs zur deutschen Meisterschaft gestartet. Die Bamberg Baskets haben Ulm mit 80:74 geschlagen und die Würzburg Baskets konnten in Bonn mit 69:54 gewinnen. Bayern München trifft noch auf die Gladiators Trier und Alba Berlin muss gegen Vechta ran.
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11: Hallo zusammen, wir sind's wieder von der Satireabteilung und wir überbringen eine dringende Nachricht.
12: Und wenn wir jetzt gemeinsam raus wollen aus dieser auch schlechten Stimmung, dann müssen wir gemeinsam fröhlich an die Arbeit gehen.
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1: Um 1.30 Uhr mit Gabriela Kühne. Bulgarien hat den 70. Eurovision Song Contest gewonnen. Die 27-jährige Sängerin Dara erhielt am Abend bei der Live-Show in Wien für ihren Partyhit Banga Ranga die mit Abstand meisten Punkte. Den zweiten Rang belegte Israel vor Rumänien. Für Deutschland gab es erneut ein enttäuschendes Ergebnis. Sängerin Sarah Engels landete mit ihrem Lied Fire auf dem drittletzten Platz. Im Vorfeld des ESC-Finales war es erneut zu anti-israelischen Demonstrationen gekommen. Die Polizei nahm 14 Menschen fest, die sich zu einer nicht angemeldeten Versammlung eingefunden hatten. In der norditalienischen Stadt Modena ist ein Mann mit einem Auto in eine Menschenmenge gerast. Nach Angaben der Behörden wurden mindestens 8 Menschen verletzt, davon 4 schwer. Aus der Nachrichtenredaktion Viktor Kupka.
2: Der Wagen soll mit hoher Geschwindigkeit in eine Gruppe von Passanten gefahren sein. Danach soll der Fahrer versucht haben zu fliehen und verließ das Auto mit einem Messer in der Hand, berichteten mehrere Augenzeugen. Die Polizei konnte ihn wenig später festnehmen. Die Hintergründe der Tat sind noch unklar. Die italienische Regierungschefin Meloni sprach von einem äußerst schwerwiegenden Vorfall und dankte den Bürgern, die mutig eingegriffen haben, um den Täter aufzuhalten.
1: Im baden-württembergischen Pforzheim ist heute die Entschärfung einer Weltkriegsbombe geplant. 27.000 Menschen müssen das Gebiet verlassen. Auch der Bahnverkehr zwischen Karlsruhe und Stuttgart ist eingeschränkt. Aus Karlsruhe, Rebecca Plies.
3: Jeder 5. Pforzheimer muss bis 8 Uhr die Evakuierungszone verlassen haben. Der Radius des Sperrbezirks ist 1,5 Kilometer weit und betrifft einen Großteil der Innenstadt. Es sei die größte Evakuierungsaktion der Pforzheimer Nachkriegsgeschichte, aber man sei gut vorbereitet, so Oberbürgermeister Peter Boch. Rund 1500 Einsatzkräfte von Polizei, Feuerwehr und DRK unterstützen bei der Mammutaufgabe. Die Räumung von Pflege- und Altenheimen stellt die Beteiligten vor besondere Herausforderungen.
1: In Nigeria sind erneut viele Schulkinder entführt worden. Nach Angaben der Behörden im Bundesstaat Borno sind mehr als 40 Mädchen und Jungen betroffen. Dabei handelt es sich um Grundschüler. Die Entführer sollen mit Motorrädern das betroffene Dorf überfallen haben. In Nigeria kommt es immer wieder zu Entführungen. Häufig stecken islamistische Gruppen dahinter, wie die Miliz Boko Haram. Das Wetter in Deutschland. Heute Nacht, nach anfänglichen Schauern, teils klar, teils wolkig und oft trocken, Werte zwischen plus 8 und minus 2 Grad. Tagsüber Sonne und Wolken im Wechsel, vereinzelt Schauer, im Westen mehr Wolken und einzelne Gewitter. Maximal 13 bis 20 Grad. Am Montag im Westen Schauer und Gewitter, im Osten freundlich und trocken, 12 bis 22 Grad. Am Dienstag wechselhaft bei 16 bis 22 Grad. Das waren die Nachrichten.
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4: Mit immer noch einem Falschfahrer auf der B17 Hameln Richtung Springe zwischen Bad Münder am Deister und Völksen ist ein Falschfahrer unterwegs. Ansonsten haben wir keine größeren Staus oder Verkehrsbehinderungen. Eine gute und sichere Fahrt wünsche ich Ihnen.
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4: Mit Wieland Kupay. Hätten Sie eigentlich Lust auf 1 Million Euro? Wahrscheinlich. Und da sind Sie bestimmt nicht alleine. Wie kann der beste Weg aussehen, um an so viel Geld zu kommen? Oder populär formuliert, wie werde ich schnell reich? Das hört sich jetzt erstmal nach Luxusurlaub, schicken Autos und teurem Schmuck an. Was aber ist, wenn wir alle reich werden müssen, damit wir unseren Lebensstandard halten können, später, wenn wir in Rente gehen? Denn klar ist, von der gesetzlichen Rente werden die wenigsten leben können. 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
5: 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Und wir decken die größten Fehler der Sparer auf, damit ihr sie nicht macht.
6: Na dann. Mal ganz konkret, wie viel braucht man denn, um im Alter entspannt über die Runden zu kommen? Unsere Kolleginnen und Kollegen vom Magazin Finanztipp haben da mal modellhaft rumgerechnet und die Zahlen, die dabei rauskamen, habe mich echt schockiert vom Hocker gehauen. Wenn man mal eine Beispielperson nimmt, sagen wir eine heute 30-jährige Frau. Wir geben ihr den Namen Paula. Paula hat ein monatliches Nettogehalt von 2700 Euro. Also liegt damit minimal über dem Durchschnittsverdienst.
5: Und Finanztipp hat jetzt berechnet, was Paula wohl an Geld sparen muss, um bis an ihr Lebensende finanziell sorgenfrei durchzukommen. Also nicht das Geld, was sie jetzt in den nächsten Jahren braucht, sondern was sie braucht, wenn sie mit 67 in Rente ist und wir gehen mal vom besten Fall aus, 100 Jahre alt wird. Ist übrigens gar nicht so unwahrscheinlich, wir werden nämlich immer älter. Und jetzt kommt's. Laut der Berechnung braucht Paula dafür bis zu 1 Million Euro.
6: Das muss man wirken lassen. 1 Million Euro klingt maximal absurd. 1 Million Euro und zwar nicht, um sich Luxus zu gönnen oder sonst irgendwas. Nee, einfach um den ganz normalen Lebensstandard im Alter zu halten. Da muss man, und deshalb wird die Summe so groß, auch die Inflation der nächsten Jahrzehnte mit reinrechnen. Okay, jetzt könnte sagen, wer wird schon 100 Jahre alt? Dann sagen wir, erstens werden immer mehr so alt. Zweitens, selbst wenn Paula nur 85 wird, dann bräuchte sie laut den Berechnungen von Finanztipp immer noch fast 500.000.
5: Die Frage ist halt, wo soll denn das herkommen? Mhm. Die Antwort ist, das Vermögen, das wir im Alter brauchen, setzt sich aus verschiedenen Bausteinen zusammen. Es geht hier nicht nur um Cash, sondern auch um Finanzanlagen, um Sachwerte. Bei einigen geht es auch um die eigene Immobilie. Auf die einzelnen Bausteine gehen wir später ein. Was wir aber jetzt schon sagen können, gerade auf die Kombination kommt es an. Da muss man aufpassen.
6: Ja, da kann nämlich einiges schief gehen. Die schlimmsten Fehler lassen sich mit diesen drei Wörtern zusammenfassen. Verkalkulieren, verzocken, verpeilen.
5: Damit euch nichts daneben geht bei der Finanzplanung, schauen wir uns jetzt mal an, was man alles falsch machen kann. Wir erklären euch die größten Fehler, die Sparer machen auf dem Weg zur Million. Und dazu gehört als allererstes, viele unterschätzen die Summe, die sie zur Absicherung in der Rente brauchen.
6: Ja, wir haben das vorhin am Beispiel von Paula gehört. Wer alt werden will und dann entspannt leben möchte, der muss ungefähr zwischen 500.000 bis zu 1 Million Euro haben. Und das wirkt für die meisten so absurd viel, dass viele denken, ja, das ist doch gar nicht meine Kragenweite. Ich bin ja gar kein Unternehmer oder Millionär. Aber wenn man das Ganze mal genau durchrechnet, dann ist die Summe leider nicht mehr so absurd, sondern leider erschreckend realistisch.
5: Die gute Nachricht dabei ist, ihr könnt das schaffen, an diese Summe ranzukommen, auch als Normalverdiener, wenn ihr es richtig angeht. Aber dazu braucht ihr einen Plan. Einfach so loslegen, ohne Vorbereitung, das ist ein Risiko, weil ihr könnt so viel Geld sparen, wie ihr wollt. Wenn ihr Pech habt, kann das ganze gesparte Geld auf einmal weg sein, weil ein Unglück passiert, etwas Unvorhergesehenes passiert. Und da müsst ihr euch absichern. Mit den richtigen Versicherungen, wir meinen damit jetzt keine Lebensversicherung, sondern mindestens eine Haftpflichtversicherung und eine Hausratversicherung. Beide decken wesentliche Risiken ab, die euch im Alltag passieren können.
6: Und bevor man sich dann um seine eigene Altersmillion kümmern kann, sollte man sich noch ganz dringend ein anderes Must-Have angucken. Berufsunfähigkeitsversicherung. Verbraucherschützer sind sich einig, dass die wichtig ist, wenn zum Beispiel euer Rücken nicht mehr mitmacht oder euer Kopf, die Psyche. Dann braucht ihr sowas, sonst könnt ihr euch das mit dem Ansparen der Millionen gleich abschminken.
5: Neben den Versicherungen gehört zum Sicherheitsnetz, dass ihr eure Schulden tilgt. Das klingt einfacher, als es getan ist, schon klar. Wir reden jetzt hier auch nicht vom Bereich Haus abbezahlen oder so. Aber es ist total wichtig für eure Vorsorge, Schulden zu vermeiden oder bestehende schnell zurückzuzahlen. Und sowas fängt ja schon, keine Ahnung, bei einem Fernseher auf Pump an.
6: Und ein letzter wesentlicher Punkt, bevor wir mit der Million endlich losstarten, der heißt Notgroschen. Obersinnvoll, sowas braucht ihr, wenn man was unerwartet kommt, das Auto kaputt oder die Waschmaschine sagt Ciao, dann braucht ihr sowas wie Notgroschen. Experten empfehlen sogar 3 Notgroschen, nämlich 3 Nettogehälter als Rücklage, auf die man dann sofort zurückgreifen kann und die nicht in irgendeinem Bausparplan oder einem anderen Sparplan festhängen.
5: So, haben wir das Sicherheitsnetz geklärt, dann jetzt aber bitte reich werden. Das geht nicht so schnell, dafür brauchen wir viel Zeit, die meisten von uns Jahrzehnte. Und damit sind wir schon beim nächsten Fehler, den viele machen. Fangt nicht zu spät mit dem Sparen für später an. Und dabei geht es jetzt nicht darum, ob ihr das mit 30 oder mit 50 angeht. Nee, hier machen wirklich 5 Jahre früher oder später einen enormen Unterschied. Wir dröseln das später nochmal genau auf, aber die Zeit ist hier wirklich entscheidend. Je früher ihr anfangt, desto weniger Geld müsst ihr später monatlich beiseite legen.
6: Ich habe das Gefühl, David, ich rede gerade mit meinem Papa. Früher, vor 40 Jahren, da hat er auch schon immer das gesagt, spießiger Elterntipp. Aber das lässt sich tatsächlich echt auf diese wahre Formel zusammenfassen. Sofort, wenn ihr das erste Geld übrig habt, so hat mein Papa das damals auch gesagt, nach Abzug von Miete, Lebenshaltungskosten und so weiter, wenn dann so ein bisschen was übrig bleibt, verwendet es zum Sparen. Wie genau und was da die besten Bausteine sind, darüber sprechen wir gleich nochmal.
5: Bleiben wir erstmal dabei, was läuft häufig schief? Wir haben gerade darüber gesprochen, ein Problem ist, man verpeilt das Sparen anzugehen. Man verkalkuliert sich bei der Summe, die benötigt wird. Und jetzt geht's ums Verzocken. Viele rechnen damit, zu erben zum Beispiel und damit ihr Rentenproblem schon zu wuppen. Laut einer Umfrage von YouGov plant jeder Zweite von den Befragten, das Erbe für die Altersvorsorge einsetzen zu können.
6: Klar, kann funktionieren, muss aber nicht. Oft gehen Erben leer aus oder es bleibt dann doch viel weniger übrig als gedacht. Also ist es überhaupt keine gute Idee, genauso wie auf eine reiche Heirat oder so zu setzen. Ob das mit einem reichen Partner klappt, ist mindestens so unkalkulierbar wie das mit dem Erben. Beides völlig ungeeignet für eine vernünftige Finanzplanung.
5: Eine andere Überzeugung, die viele haben, eine Immobilie ist die richtige Altersvorsorge. Das klingt ja auch attraktiv. Man wohnt da ja kostenfrei oder kann das Haus oder Wohnung vermieten und dadurch Geld einnehmen. Dabei kann diese Rechnung auch daneben gehen und es sich später als Riesenfehler herausstellen, wenn man beim Sparen fürs Alter nur auf die Karte Eigenheim setzt.
6: Darüber haben wir mit Christian Richter gesprochen. Der berät beim Verbraucherservice Bayern regelmäßig Menschen, wie sie am besten Geld für das restliche Alter zurücklegen. Und auch er sagt, wenn man nur auf diese Karte setzt, kann es schwierig werden.
7: So die Meinung, wenn ich im Alter mietfrei lebe, brauche ich ansonsten keine Altersvorsorge, ist ein absoluter Irrweg. Denn eine dann 30, 40 Jahre Immobilie, die muss auch unterhalten werden. Also ein wichtiger Baustein, ja, ist mit Sicherheit das mietfreie Wohnen als Thema, aber es darf auf gar keinen Fall die einzige Einnahmequelle im Alter sein.
5: Auch Immobilien verursachen richtig hohe Kosten. In der Immobilienbranche sagt man ja, man zahlt den Kaufpreis zweimal. Erstmals beim Kauf und später dann bei den ganzen Renovierungen und Sanierungen nochmal den gleichen Betrag.
6: Also halten wir fest, es ist keine gute Idee, das haben wir jetzt verstanden, wenn man fürs Alter nur auf die Eigentumswohnung und das Haus der Oma setzt. Aber nach den ganzen Don'ts kommen wir jetzt endlich zu den positiven Nachrichten. Wir haben euch am Anfang ja versprochen, das kann tatsächlich klappen mit dem Reichwerden. Und dafür gucken wir uns jetzt als erstes an, wie viel muss man denn im Monat ungefähr zur Seite legen?
5: Wir haben dazu mit einem Experten gesprochen, mit Saidi Sulilatu, der ist Chefredakteur von Finanztipp. Und er hat uns einen ziemlich guten Richtwert genannt, wie viel unseres Einkommens zum Beispiel in einen Aktien-ETF-Sparplan gelegt werden sollte.
8: 10, 15, vielleicht sogar 20% von meinem Einkommen. Das sind schon die Größenordnungen, über die wir bei der ernsthaften Altersvorsorge reden.
6: Aber 10, 15, 20% sind auch eine Hausnummer, ne? Wenn wir das nochmal auf das Beispiel von Paula vorhin rechnen. 30 Jahre alt, Nettoeinkommen 2700 Euro. Für Paula wird das bedeuten, sie müsste bis zu 500 Euro im Monat zur Seite legen. Krass bis krass unrealistisch. Wenn ich jetzt mal so überlege, was sie wahrscheinlich an Miete je nach Stadt auch hat und auch an Lebenshaltungskosten ausgeben muss. Aber was wäre denn, wenn man nicht erst mit 30, haben wir uns überlegt, sondern schon wirklich, wie alle Väter der Welt sagen, eher anfängt mit dem ersten Gehalt. Schafft man dann, sich die Millionen zusammenzusparen?
5: Nehmen wir mal an, Paula hat eine kleine Schwester. Wir haben es ja schon gesagt, Paula ist 30, ihre Schwester ist jetzt 20. Beide fangen zum selben Zeitpunkt an zu sparen und legen jeweils pro Monat 50 Euro zurück. Unter den gleichen Voraussetzungen. Sie beide erwischen eine gute Anlage mit einer guten Rendite. Also alles ist gleich. Der einzige Unterschied ist die Dauer ihrer Anlage.
6: Ja, ja. Paula hat mit ihren 30 Jahren noch genau 37 Jahre bis zur Rente. Jetzt mal angenommen, ne, der Renteneintritt, der bleibt, wie er ist. Ihre kleine Schwester hätte 10 Jahre mehr Zeit, also 47 Jahre, um sich was anzusparen. Und 10 Jahre mehr beim Ansparen machen unfassbar viel aus. Wir überlegen nochmal, 50 Euro pro Monat. Die kleine Schwester käme auf satte 230.000 Euro. Paula selber, 10 Jahre weniger gespart, nur auf 100.000.
5: einfach weil sie 10 Jahre später angefangen hat.
6: Krass,
5: was wir damit nochmal betonen wollen, je früher ihr anfangt, desto mehr Geld bekommt ihr raus. Und es ist auch deshalb so wichtig, früh mit dem Sparen anzufangen, weil ihr so vermeidet, aufholen zu müssen. Sprich später hohe Summen zurückzulegen. Das sorgt dann für Stress. Passiert aber vielen, die halt erst mit 35 oder mit 40 mit dem Sparen für das Alter beginnen. Und die dann natürlich merken, oh Gott, da muss ja richtig was auf die hohe Kante, damit das reicht.
6: Okay, wir haben jetzt den Papaspruch, er ist richtig, so früh wie möglich anfangen, geklärt. Wir haben auch die Zeitfrage wirklich geklärt. Aber was soll ich denn jetzt machen, um reich zu werden? Welche Anlageform? Natürlich dürfen wir gar keine konkreten Anlagetipps nach dem Motto, jetzt mal bitte schnell das kaufen und das auf keinen Fall und da verkaufen geben. Das machen wir nicht. Dürfen wir nicht, machen wir nicht. Aber wir gucken mal grundsätzlich drauf. Und da gibt es was, von dem alle, die wir gefragt haben, wirklich sagen, hey, das ist eine gute Empfehlung. Sowohl Verbraucherschützer als auch andere Experten sind sich für die Altersvorsorge einig. Setzt doch bitte auf ETF-Aktienfonds. Am besten ganz breit gestreut, zum Beispiel nach wie vor auf den MSCI World.
5: Ich gebe zu, mit Blick auf Aktien und das, was in den USA passiert, kann einem schon die Lust vergehen, in diesen Aktienmarkt zu investieren. Da hat man einfach schnell das Gefühl, das eigene Geld verschwindet, ist einfach weg, nur wenn ein amerikanischer Präsident irgendeine Entscheidung getroffen hat. Und ja, das stimmt. Aber wenn man anlegen will, dann muss man das einfach aushalten.
6: Ja, so phasenweise. Ne? Und es gehört tatsächlich an den Börsen dazu, dass man Sachen aushält, wenn mal eine Krise kommt. Alle, die sich auskennen, sagen, ruhig bleiben, kein Grund zur Panik. Die Erfahrung zeigt, über einen gewissen Zeitraum erholen sich Aktienkurse wieder und die Rendite stimmt dann am Ende. Deshalb sind ETF-Aktienfonds auch langfristig erfolgreich. Und auch der Tipp zum Beispiel vom Finanzexperten Saidi Sulilatu. Wir legen euch einen Link zu seinem Interview hier ans Ende der Folge. Wir haben mit ihm nämlich genau über diese ETFs gesprochen. Und es ist eine Empfehlung, die übrigens für alle Altersgruppen gilt. Nur in unterschiedlichem Umfang. Je jünger du bist, desto größer könnte dein Anteil da sein. Je älter du bist, desto mehr solltest du auch zum Beispiel in Festgeld investieren, weil man vielleicht nicht mehr so viel Zeit hat, so eine Krise auszusitzen.
5: Wichtig beim Vermögensaufbau sind auch Angebote eures Arbeitgebers. Da gibt es ja beispielsweise die betriebliche Vorsorge, bei der in eine Pensionskasse eingezahlt wird. Das ist aber von Unternehmen zu Unternehmen unterschiedlich. Da müsst ihr euch einfach erkundigen, was da bei euch geht.
6: Eine Sache ist übrigens total wichtig, egal wie viel ihr wo angespart habt. An einen Teil eures Geldes müsst ihr immer gut rankommen können. Auch im Alter braucht ihr Cash, zum Beispiel für einen Urlaub oder eine Arztrechnung. Oder eine neue Couch. Und deshalb lautet die Empfehlung, sucht euch am besten jetzt schon ein Festgeldkonto und füllt das ganz langsam mit so einem kleinen Dauerauftrag. Das Konto grenzt ihr dann ab von allen anderen Konten. Das wartet auf euch in der Rente. Also auf keinen Fall vorher rangehen.
5: Und wichtig, wenn ihr euch für das Festgeldsparen entscheidet, schaut, dass die Verzinsung möglichst hoch ist. Es gibt ja immer Vergleichstests oder Rechner, wo ihr rausfindet, welches gerade der beste Anbieter mit den höchsten Zinsen ist.
6: Ein Problem sehe ich aber bei all unseren Tipps. Für alles, was wir gerade aufgezählt haben, muss man Geld übrig haben. Das ist aber bei vielen einfach nicht der Fall. Bei vielen geht so viel Geld für das aktuelle Leben raus. Alles ist so auf Kante genäht, da gibt es wenig Spielraum fürs Sparen. Schon gar nicht für so 20% vom Nettoeinkommen. Aber auch für die gilt, egal, einfach mitmachen, soweit es geht. Diese 20% sind ja nur der Idealfall. Wichtig ist, dass man überhaupt auch so ein kleines bisschen was tut.
5: Aber was ist mit denen, die wirklich überhaupt gar nichts übrig haben, dass sie sparen könnten? Darüber haben wir mit Christian Richter vom Verbraucherservice Bayern gesprochen. Er sagt dazu,
9: es ist dann einfach so, dass es sich für jeden Sparer oder für jeden, der sich fürs Alter was zurücklegen will, immer anbietet, Finanzhaushaltsplaner vielleicht zu erstellen, also einen Finanzplan, sich mal einen Überblick zu verschaffen, welche Einnahmen sind tatsächlich da und welche Ausgaben. Weil man oftmals auf der Ausgabenseite doch relativ leicht Einsparmaßnahmen findet, die man dann sinnvollerweise fürs Alter nutzen kann.
5: Man kann ja zum Beispiel schauen, gibt es einen günstigeren Anbieter für den Mobilfunkvertrag? Was ist mit meinem Stromanbieter? Ist der noch der günstigste? Benutzt man wirklich jedes Streaming-Abo, was man hat? Kurz, so ein Kassensturz hilft total, mögliche Geldfresser zu erkennen und mehr Geld für die Vermögensbildung freizumachen.
6: Es ist tatsächlich so, wenn man das mal macht, ne, ihr habt im Prinzip keine andere Wahl. Und nachher macht es glücklich, wenn man es hinter sich gebracht hat. Weil es ist so einfach, ne, die gesetzliche Rente wird nicht reichen, um unseren Lebensstandard so wie heute zu halten. Das sagt auch Christian Richter vom Verbraucherservice.
9: Altersvorsorge ist nun mal zu 100% die Privatangelegenheit von jedem selber, sich früh und so effektiv wie möglich darum zu kümmern. Denn im Alter, ja, was macht der Staat? Also man landet entweder in der Grundsicherung oder hat eben seine Probleme, aber Vorsorge- oder Auffangprogramme von staatlicher Seite gibt es in dem Bereich einfach nicht. Wer da nichts oder zu wenig macht, der zahlt tatsächlich im Alter die Zeche selber, muss man ganz ehrlich so sagen.
5: Leider ist das die bittere Wahrheit. Wer sich nicht kümmert oder nicht genügend Geld freischaufeln kann, der hat echt ein Problem. Und da fragt man sich ja doch, warum es nicht ja irgendwie so ein Programm gibt von Seiten des Staates, das dafür sorgt, dass jeder automatisch und verpflichtend in eine private Vorsorge einbezahlt. Andere Länder machen das schon, zum Beispiel Schweden. Da ist es zum Beispiel so, dass 2,5% des Einkommens in Fonds investiert werden müssen. Und wenn du keine eigene Anlageentscheidung triffst, dann regelt das dort der Staat für dich und steckt deinen Anteil in einen staatlichen Aktienfonds. Das ist so vorgegeben und das kann sich auch lohnen, denn der Fonds ist super breit gestreut und hat auch in den letzten Jahren hohe Rendite erzielt. Das ist da verpflichtend, Geld anzulegen und in Fonds zu investieren.
6: Naja, in Deutschland gibt es das noch nicht bisher, aber man überlegt schon seit mehreren Jahren, so ein ähnliches Modell einzuführen. Das Ganze würde sich dann Deutschlandrente nennen. Ist eigentlich recht nah an diesem schwedischen Modell. Auch hier ist es so, dass Arbeitnehmer automatisch in den Staatsfonds einzahlen würden. Der Unterschied zu Schweden ist aber, in Deutschland könnte man dem Ganzen widersprechen und einfach nicht einzahlen. Dann wäre es das aber auch wieder mit der verpflichtenden Altersvorsorge für alle. In Schweden ist das Ganze strenger geregelt. Man kann einfach nicht aussteigen.
5: Genau das ist der Punkt. Wir brauchen vom Staat verbindliche Vorgaben, um zum Sparen gezwungen zu werden. Weil seien wir mal ehrlich, die meisten von uns gehen das doch eh nie an. Aber da ist das so dringend notwendig, wie wir ja in dieser Folge gerade merken.
6: Ja, ja. Jeder Zweite, haben wir vorhin schon gesagt, ne, kümmert sich nicht darum, wenn es keinen Druck gibt. Das kann so eigentlich nicht weitergehen, angesichts der Probleme, die man bekommt, wenn man im Alter zu wenig Geld hat. Die Bundesregierung hat übrigens noch eine weitere Idee, um uns das Thema Geldanlage so ein bisschen schmackhafter zu machen. Es heißt Frühstartrente.
5: Die Idee, jedes Kind, das in Deutschland eine Schule oder eine Bildungseinrichtung besucht, bekommt monatlich 10 Euro vom Staat. Diese 10 Euro werden automatisch in ein Altersvorsorgedepot eingezahlt, das auf den Namen des Kindes läuft. Das Depot ist kein klassisches Sparbuch, sondern das soll in Wertpapiere rein, wie ETF oder Fonds.
6: Wenn das so kommt, diese Idee, wenn die umgesetzt würde, dann würden Einzahlungen dann gestoppt, wenn Kinder 18 Jahre alt sind. Insgesamt würden dann bei jedem Kind 1.140 Euro rauskommen. Und dann, das ist die Frage und auch der Knackpunkt, denn dann müssen alle wieder selbst entscheiden, ob sie selber auf eigene Kosten so weitermachen vielleicht oder das Ganze irgendwo anlegen oder ob sie die 1.000 Euro auf dem Konto einfach liegen lassen wollen.
5: Es gibt aber auch sicherlich welche, die das Geld nicht anlegen, weil es bei uns in Deutschland an einem entscheidenden Punkt fehlt, der Finanzbildung. Wie sollen wir denn wissen, was wir mit dem Geld und der Anlage machen sollen, wenn wir das nie gelernt haben?
6: Dass da in Deutschland gerade bei jungen Leuten echt ein großes Fragezeichen steht, das zeigen nicht nur meine Kinder, die immer sagen, ich weiß darüber ja gar nicht, sondern auch die neuen Ergebnisse der Metallrente-Jugendstudie. Dort sagen 2/3 der Befragten zwischen 17 und 27, wir sind total überfordert mit dem Thema Altersvorsorge. Die wissen einfach nicht, was sie tun sollen.
5: Aber klar wird auch, sie wüssten gerne mehr. Fast 90% der Befragten hätten nämlich laut der Jugendstudie gerne Finanzbildung als Teil eines Schulfaches. Und das ist aber bisher in nur sehr wenigen Bundesländern der Fall.
6: Okay, fassen wir zusammen. Wir müssen uns wirklich darum kümmern, an genug Geld fürs Alter zu kommen. Und wir sind dabei ziemlich auf uns gestellt. Konkret geht es tatsächlich darum, dass wir sicherstellen, dass wir unser Leben einfach so weiterführen können, wie wir das bisher getan haben und vielleicht auch genossen haben. Wenn ihr also das Thema Geldsparen angehen wollt, wie wären denn dann eure ersten Schritte? Das klären wir jetzt.
5: Wenn ihr jetzt direkt nach diesem Podcast loslegen wollt mit der Planung der privaten Altersvorsorge, ist der wichtigste Punkt: Lasst euch dabei helfen. Das Thema Altersvorsorge und Vermögensbildung ist super kompliziert und da müssen Spezialisten mit euch ran.
6: Ja, und wirklich Leute, die sich total damit auskennen. Im Detail ist das Thema Geldsparen sowas Individuelles und hängt wirklich von euren jetzigen und künftigen Lebenssituationen ab. Ihr braucht da echt eine persönliche, gute Beratung. Welche gibt's da so genau? Da ist es total wichtig, dass ihr euch nicht irgendeine holt, nicht auf irgendwen reinfallt, der euch im Netz über den Weg läuft, sondern euch von einer vertrauenswürdigen Institution beraten lasst.
5: Und vertrauenswürdig heißt in diesem Punkt unabhängig. Finger weg erstmal von Finfluencern auf Social Media. Und auch der klassische Gang zu Finanzunternehmen oder Fondshändlern ist nicht immer sinnvoll. Die sind in vielen Fällen eben nicht immer unabhängig, sondern haben oft ein eigenes Interesse daran, an den Produkten, zu denen sie euch raten, mitzuverdienen.
6: Naja, und wo gibt's denn überhaupt noch unabhängige Beratung? Tatsächlich bei der Deutschen Rentenversicherung. Da kann man sich Infos holen und eine kostenlose Beratung. Dann hat man auch erstmal so ein Gefühl dafür, wie groß die eigene Lücke so werden könnte und wie viel man ansparen muss und sollte. Und dann kann man zum Beispiel zu einem verbraucherorientierten Verband gehen, wie zum Beispiel dem Verbraucherservice oder der Verbraucherzentrale. Die sitzen an verschiedenen Orten. Und da müsst ihr nicht unbedingt hinfahren. Viele Beratungstermine werden einfach für jeden Einzelnen online, virtuell gemacht. Und in diesen Terminen macht ihr dann meistens das, was wir hier auch schon durchgespielt haben. Nur eben angepasst auf eure Situation.
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4: So, Bulgarien hat den diesjährigen Eurovision Song Contest gewonnen. Und alles Weitere erfahren Sie in der zweiten Hälfte der ARD Infonacht. Dann übernimmt nämlich mein Kollege Sven Hasenklever, der auch mit unserem Korrespondenten vor Ort über den ganzen Abend gesprochen hat mit Mike Dugge. Ich bin Milat Kupay, wünsche Ihnen noch eine gut informierte Nacht bei uns. Schönes Wochenende.

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1: Um 2 Uhr mit Thorsten Altenhöhner. Guten Morgen. Bulgarien hat überraschend den Eurovision Song Contest gewonnen. Sängerin Dara konnte sich mit ihrem Lied Banga Ranga deutlich vor Israel durchsetzen. Dritter wurde Rumänien. Deutschland belegte mit der Sängerin Azara Engels und dem Lied Fire am Ende den 23. von 25 Plätzen. Die 33-Jährige bekam insgesamt 12 Punkte. In der norditalienischen Stadt Modena ist ein Mann mit einem Auto in eine Menschenmenge gefahren. 8 Personen seien verletzt worden, einige davon schwer, teilte der Bürgermeister mit. Unter den Verletzten ist demnach auch eine Deutsche. Die Hintergründe der Tat sind noch unklar. Bettina Weitz.
2: Ministerpräsidentin Meloni nannte den Vorfall sehr schwerwiegend und sprach den Verletzten und deren Familien ihre Anteilnahme aus. Sie bedankte sich auch bei den Bürgern, die den Mann beim Versuch zu fliehen stoppten, und das, obwohl er ein Messer gezückt hatte. Die Polizei fasste den mutmaßlichen Täter, einen etwa 30-jährigen Italiener mit marokkanischen Wurzeln. Sein Motiv ist weiter unklar. Laut Behörden hatte er in der Vergangenheit psychische Probleme gehabt.
1: Bei einer pro-palästinensischen Demonstration zum sogenannten Nakba-Tag in Berlin sind 15 Menschen festgenommen worden. Der Tag erinnert an die Vertreibung von Palästinensern im Zusammenhang mit der Gründung Israels. Juliana Koch.
3: Nach Angaben der Polizei habe es sich dabei um versammlungstypische Straftaten gehandelt, etwa Angriffe auf Einsatzkräfte oder das Verwenden von Kennzeichen verfassungsfeindlicher Organisationen. Eine Polizistin sei leicht verletzt worden, sie konnte den Dienst aber fortsetzen. Etwa 2000 Menschen zogen vom Oranienplatz in Kreuzberg zum Südstern in Neukölln. Begleitet wurde der Zug von 700 Beamten.
1: St. Pauli und Heidenheim steigen nach Heimniederlagen aus der Fußball-Bundesliga ab. Heidenheim verlor gegen Mainz mit 0:2, St. Pauli unterlag mit 1:3 gegen den VfL Wolfsburg, der sich damit in die Relegation retten konnte. Union Berlin gewann mit 4:0 gegen Augsburg und beendet die Saison auf Platz 11. Außerdem spielten Leverkusen Hamburg 1:1, Bayern München Köln 5:1, Mönchengladbach Hoffenheim 4:0, Frankfurt Stuttgart 2:2, Freiburg Leipzig 4:1 und Bremen Dortmund 0:2. Energie Cottbus ist nach 12 Jahren zurück in der zweiten Fußball-Bundesliga. Durch ein 1:0 in Regensburg machten die Lausitzer den Aufstieg am letzten Spieltag perfekt. Brandenburgs Ministerpräsident Woidke gratulierte Energie Cottbus zum Aufstieg. Soweit die Nachrichten. 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Das Wetter: tagsüber ist es heute erst sonnig, später wolkiger mit Schauern bei Temperaturen, die zwischen 17 und maximal 19 Grad erwartet werden.
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5: Achtung an Falschfahrer auf der B2 Donauwörth-Augsburg zwischen Stettenhofen und der A8 Augsburg-West in Gersthofen. Kommt Ihnen ein Falschfahrer entgegen, fahren Sie äußerst rechts und überholen Sie nicht. Auf der B2 Donauwörth-Augsburg zwischen Stettenhofen und der A8 Augsburg-West in Gersthofen ist ein Falschfahrer unterwegs. Vorsicht bitte in beiden Richtungen. Autobahn 1 Hamburg Richtung Lübeck. Die Norderelbbrücke ist wegen eines Polizeieinsatzes gesperrt. Die A1 Lübeck Richtung Fehmarn ist zwischen Siretz und Rathekau wegen einer Nachtbaustelle bis 3 Uhr gesperrt. Die Umleitung führt über die U83. Die A1 Lübeck Richtung Hamburg ist in Höhe Hamburg-Moorfleet nach einem Unfall gesperrt.